0: Schweinfurt ist zwischen Oberhof und Suhl-Zellamelis wegen Tunnelwartungsarbeiten bis ca. 6 Uhr gesperrt. Das war's vom Verkehr. Ihnen eine gute Fahrt.
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0: Und die kommt aus Hamburg vom Norddeutschen Rundfunk. Im Studio ist heute Detlef Karg. Willkommen. Noch 4 Wochen, dann sollen alle Sozialreformen in Deutschland zumindest als Kabinettsentwürfe stehen. Kann das gelingen? In seiner Regierungserklärung gestern im Bundestag rief Bundeskanzler Merz jedenfalls alle Bürger auf, bereit für diese Reformen zu sein. Im Ton blieb Merz dabei verbindlich und eindringlich. Aus dem Bundestag Jasper Ruppert.
2: Das geht ja gut los, werden sich einige gedacht haben. Kanzler Merz tritt um kurz nach 9 ans Mikro im Bundestag und möchte in seiner Regierungserklärung zunächst über Erfolgsgeschichten aus der Wirtschaft sprechen.
3: Gestern habe ich hier in Berlin die internationale Luft- und Raumfahrtausstellung eröffnet.
2: Doch er klingt irgendwie gedämpft. Im Saal versteht man ihn nur schwer. Und dann, bitte nicht erschrecken, gibt es dieses laute Geräusch.
3: Ja.
2: Irgendetwas funktioniert mit der Tonanlage nicht. Merz setzt mehrfach neu an, aber Teile der AfD-Fraktion rufen dazwischen oder klatschen höhnisch, bis Bundestagspräsidentin Julia Klöckner dazwischen geht.
4: Also jetzt zu den Kollegen der AfD. Also Entschuldigung, es geht hier jetzt gerade um Technik und da muss man jetzt auch keine Inszenierung machen.
2: Merz also nochmal von vorn. Anlass der Rede ist das Treffen der EU-Staats- und Regierungschefs kommende Woche. Aber es geht zunächst vor allem um Innenpolitik. Der Kanzler lobt das gestrige Treffen mit Gewerkschaften und Arbeitgebern, bei dem es um mögliche Reformen ging.
5: Dieses lange Gespräch hat in ausgesprochen guter, sehr konstruktiver Atmosphäre stattgefunden. Und wir werden es zu einzelnen Themen auch weiter fortsetzen.
2: Richtig laut wird es beim Thema Ukraine. Merz betont, dass man Kiew unterstützen werde, solange es notwendig sei. Und dann sagt er diesen Satz und ein AfD-Abgeordneter aus der 6. Reihe antwortet mit lautem Gelächter.
5: Die Ukraine verteidigt seit mehr als 4 Jahren ihre Freiheit.
2: Als Reaktion geht Merz aus dem Sattel, weicht von seinem Manuskript ab und ruft der AfD entgegen.
5: Ja, dass Sie darüber lachen, das ist ein bezeichnendes Zeichen, meine Damen und Herren. Das ist ein bezeichnendes Zeichen. Sie lachen darüber, über das Schicksal von Millionen Menschen in diesem Land und reisen nach Moskau zu ihren Champagnerempfängen. Gute Reise!
2: Es ist der Teil seiner Rede, für den er am meisten Applaus bekommt. Nicht nur die Regierungsfraktionen klatschen, auch die Grünen stimmen mit ein. Über die EU spricht Merz auch noch. Bei seiner letzten Regierungserklärung äußerte er auch deutliche Kritik an Brüssel. Diesmal bemüht sich Merz um einen positiveren Blick.
5: Ohne Europa geht es nicht. Mit Europa haben wir eine gute Chance.
2: Nach dem Kanzler tritt AfD-Chefin Alice Weidel ans Podium. Sie zeichnet im Gegensatz zu Merz ein durch die Bank düsteres Bild von Deutschland.
6: Hohe Steuern und Energiekosten, Bürokratie und Planwirtschaft strangulieren die Basis unserer Wirtschaft, während der Staatsapparat immer weiter wächst. Der Exodus der Industrie ins Ausland grenzt an eine Massenflucht.
2: Immer wieder gibt es auch bei ihr Zwischenrufe. Mehrere Abgeordnete von Union und AfD wild gestikulierend brüllen in Richtung der anderen Fraktion. Auch hier, als es wieder um die Ukraine ging.
6: Milliarden um Milliarden schicken sie in die Ukraine und finanzieren damit die Verlängerung eines Krieges, der längst hätte beendet werden müssen.
2: Der Weidel-Auftritt ist bei den folgenden Rednern großes Thema. Grünen-Fraktionsvorsitzende Britta Hasselmann wirft ihr vor.
7: Hass, Hetze, die Erniedrigung von Menschen, Menschenfeindlichkeit, um sich selbst darüber zu stellen. Das ist ihr Prinzip.
2: Aber auch für die Regierung hat Hasselmann, die nicht für derbe Wortwahl bekannt ist, eine Ansage. Finanzminister Lars Klingbeil wirft sie Finanztricks vor und sagt:
7: Wissen Sie was? Die Leute fühlen sich verarscht.
2: Es ist der hitzige Auftakt eines langen Tages.
0: Soweit Jasper Ruppert über die gestrige Bundestagssitzung. Dieser vorausgegangen war am Mittwochabend ein Treffen im Kanzleramt mit Gewerkschaften und Arbeitgebern, um mit diesen gesellschaftlich wichtigen Gruppen den Reformkurs abzustecken. Mit einem der Teilnehmer des Treffens hat mein NDR-Kollege Markus Schubert gesprochen, mit dem Präsidenten des Zentralverbands des Deutschen Handwerks ZDH, Jörg Dietrich. Und die erste Frage an Jörg Dietrich war, ob alle Teilnehmer sich zumindest beim Zeitdruck und Handlungsverfahren

0: Änderung. Und dort muss die Koalition natürlich liefern. Sie hat den Werkzeugkasten in der Hand, um Gesetze zu machen. Es ist gut und richtig, miteinander zu sprechen in so einem Kreis. Aber die Koalition hat die Verantwortung, jetzt Maßnahmen zu ergreifen, die Deutschland wieder wettbewerbsfähig machen und Wachstum bringen.
1: Herr Dieterich, für das Handwerk spielen ohne Zweifel die Beschäftigten eine besonders wichtige Rolle für den Erfolg. Blicken Sie also etwas stärker als etwa die Kollegen der Industrie neben Ihnen an so einem Tisch auf Lohnkosten und Lohnnebenkosten?
0: Die Lohnkosten würde ja bedeuten, dass wir jemanden das Geld neiden. Das ist ganz bestimmt kein Blick, aber die Lohnzusatzkosten, auf die müssen wir schauen. Und es gibt keine Unterschiede zwischen Industrie, Handel oder Handwerk. Es ist ein allgemeiner Punkt, dass wir es bei diesen Kosten inzwischen zu stark übertrieben haben. Wir müssen dorthin schauen. Deswegen gilt es ja, dass die Koalition als erstes sich einigen müsste, mit welchen Maßnahmen gedenkt sie die Wettbewerbsfähigkeit hinzubekommen. Wenn wir die Kaufkraft schwächen, wird es nicht besser. Also steigende Sozialkosten werden Menschen ärmer machen und Betrieben Geld entziehen. Und deswegen ist einer der wichtigen Punkte die Senkung der Lohnzusatzkosten. Und dann, wenn man sich auf dieses Ziel geeinigt hat, muss man darüber sprechen, wie man das finanziert, wie das gerecht sein kann und wie man das möglichst ohne soziale Härten umsetzen kann.
1: Dann machen wir es eine Runde konkreter. Wenn das Ziel ist, dass sowohl Beschäftigte als auch Arbeitgeber im Handwerk nicht immer höhere Beiträge leisten müssen, was heißt das dann übersetzt in eine Rentenreform oder in die Gesundheits- und
0: Das heißt, dass wir auf Nachhaltigkeit und Generationengerechtigkeit schauen müssen. Wir müssen aber auch darauf schauen, dass starke Schultern mehr tragen. Aber zuerst muss die Frage stehen, ob die Maßnahmen, über die wir sprechen, Wirtschaftswachstum auslösen. Es geht nicht nur um die Frage, wie wir etwas finanzieren, sondern es geht vielmehr um die Frage, wovon wollen wir es finanzieren? Und das heißt, den Betrieben muss es gut gehen, damit sie gute Arbeit geben können. Deswegen mein starkes Votum für die Absenkung der Lohnzusatzkosten, weil das Arbeitgebern und Arbeitnehmern etwas bringen würde. Und wenn das große Anstrengungen bedeutet, dann muss man das Gesamtpaket betrachten aus Steuersystem, aus Eigenverantwortung, aus starken Schultern, die mehr einbringen müssen. Aber zuerst muss festgelegt werden, wie soll Deutschland wieder wachsen.
1: Sie haben mit Vertretern der Union und der SPD gesprochen. Beide Parteien stehen unter starkem Druck, weil Wähler zur AfD abwandern. Die gibt sich arbeitgeberfreundlich. Aber was würde mit Handwerksunternehmen geschehen, wenn unter einer AfD-Regierung Fremdenfeindlichkeit der Grundton ist? Kann man im 21. Jahrhundert Fachkräfte gewinnen, wenn die Politik sich Herkunft und Hautfarbe aussuchen will?
0: Ich darf hier im Norddeutschen Rundfunk sprechen und die Zuhörer sollten wissen, dass ich in der ehemaligen DDR groß geworden bin. Und ich kann Ihnen sagen, dass die alte Bundesrepublik eine starke Wirtschaftsnation geworden ist, weil sie auf Vielfalt, Weltoffenheit, Innovation, Fleiß und Mut gesetzt hat. Abschottung oder Schuldzuweisung, warum ein Problem besteht, hilft nicht weiter. Das Handwerk ist keine Partei, sondern eine Gesellschaftsgruppe. Und wir stehen für Werte wie Fleiß und Leistungsgerechtigkeit und Weltoffenheit. Wir haben ganz viele Menschen auch aus verschiedenen Nationen im Handwerk. Für uns ist es wichtig, nicht nur für das Handwerk, sondern für Deutschland, dass wir ein Miteinander organisieren.
2: Sagt der Präsident des Zentralverbands des Deutschen Handwerks, Jörg Dietrich, im Gespräch mit meinem NDR-Kollegen Markus Schubert.
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2: Papst Leo XIV. Hat seine Spanienreise fortgesetzt. Auf Gran Canaria traf er in einem Hafen mit Migranten zusammen. Franka Welz berichtet.
4: Eingerahmt von zwei jungen Afrikanern steht Papst Leo am Kai des Hafens von Arginegin im Süden Gran Canarias. In seinen Händen hält er ein Blumengebinde. Und übergibt es an den Ozean, als Würdigung derer, die die Überfahrt nicht überlebt haben. Es folgt eine von Musik untermalte Schweigeminute, an deren Ende segnet der Papst die beiden jungen Migranten und danach ein Holzkreuz, gefertigt aus den Resten eines der Flüchtlingsboote, die hier angekommen sind.
5: Señor Padre Santo,
4: Auch wenn die Ankunftszahlen über den Seeweg sich laut spanischem Innenministerium im Vergleich zum vergangenen Jahr fast halbiert haben, sterben immer noch jedes Jahr hunderte Menschen im Atlantik.

0: Nach Angaben der spanischen NGO Caminando Fronteras, Grenzgänger, in diesem Jahr schon mindestens 635 Personen. Bevor er selbst das Wort ergreift, hört Papst Leo aufmerksam zu. Zum Beispiel Tito Villarmea, Kapitän eines Seenotrettungsschiffs. In seinen 18 Jahren bei der spanischen Seenotrettung habe er gemeinsam mit seiner Crew mehr als 20.000 Menschenleben gerettet. Diese Zahl schmerze und bleibe unvergesslich, sagt Tito.
1: Es una cifra que duele, que no se olvida.
0: Ich werde nie eine Mutter vergessen, die mit ihrem Sohn auf einem kleinen Boot unterwegs war, umgeben von Verletzten und Leichen. Als sie bereits sicher an Bord waren, ging die Frau zu dem etwa 14-jährigen Jungen, nahm ihm die Mütze und die Jacke ab und holte goldene Ohrringe hervor, um sie ihm anzustecken. Es war ein Mädchen. Sie weinte und ich weinte, denn ich bin Vater von zwei Teenagern. Es hätten meine Töchter sein können.
1: Lloró ella y lloré yo, porque soy padre de dos adolescentes.
0: Oder einer Freiwilligen, die für eine Frau aus Nigeria spricht, die aus Sicherheitsgründen nicht selbst hier sein kann. Sie habe ihr Land mit 22 Jahren nicht freiwillig verlassen, sondern weil es keinen anderen Ausweg gegeben habe und sei in die Hände von Menschenschmugglern geraten. Sie sagten mir, ich hätte eine Schuld von 25.000 Euro, die ich begleichen müsse, sobald ich in Europa ankomme. So begann meine Gefangenschaft. Gott sei Dank erreichte das Boot, mit dem ich reiste, das andere Ufer. Zuvor wurde ich von einem Mann aus der Mafia schwanger. Als wir in Spanien ankamen, nahmen sie mir mein Baby weg, um mich zur Prostitution zu zwingen. Mein Sohn war 11 Monate alt, als die Polizei diejenigen festnahm, die mich gefangen hielten und ich ihn endlich bei mir haben konnte. Als er selbst das Wort ergreift, wird Papst Leo deutlich. Jedes Boot bringe nicht nur Migranten, sondern auch die Frage, was für eine Welt wir geschaffen haben, wenn so viele auf der Suche nach Leben den Tod riskieren müssten.
2: ¿Qué mundo hemos construido si tantos hermanos tienen que arriesgar la muerte para buscar vida?
0: Es war vielleicht die entschlossenste Ansprache des Papstes während dieser Spanienreise. Immer wieder erhob er die Stimme. Für die Kirche dürfe die Aufnahme von Migranten weder eine Nebensache sein, noch allein Freiwilligen überlassen werden, forderte er. An die internationale Gemeinschaft gerichtet, sagte der Papst, die Menschenwürde verlange nach sicheren Migrationswegen. Rettung und Hilfe, echte Zusammenarbeit gegen Menschenhändler, wirksamer Schutz der Opfer, ernsthafte Aufnahme- und Integrationsprozesse sowie politische Maßnahmen, die es jedem Menschen ermöglichen, in seiner Heimat in Würde zu leben. Die Menschenwürde hat keinen Pass und verliert nicht an Wert, wenn sie eine Grenze überschreitet.
2: La dignidad humana no tiene pasaporte.
0: Migranten aus afrikanischen Ländern machen insgesamt mit rund 17% einen vergleichsweise kleinen Anteil der Menschen aus, die nach Spanien kommen. Fast 40% und damit die größte Gruppe kommen aus Lateinamerika.
3: Franka Welz informierte. Unser Thema jetzt ist das schwere Erdbeben auf den Philippinen vom vergangenen Montag. Die Folgen dauern weiter an. Die Rede ist vom weltweit bislang stärksten Erdbeben in diesem Jahr und die Zahl der Opfer steigt. Mittlerweile sind mindestens über 50 Tote geborgen worden und mehr als 600 Menschen wurden verletzt. Außerdem gibt es auch Nachbeben in der Region. Die Menschen leben also weiterhin in Angst. Thorsten Ifland schildert, wie es in der Erdbebenregion aussieht.
4: Tiefe Risse an den Wänden, umgestürzte Möbel, eingeknickte Dachstützen, kollabierte Mauern. Ralph Bontigau steht vor seinem Apartment in der Stadt General Santos. Er muss damit rechnen, dass sein Zuhause jeden Moment komplett einstürzt. Es fühlt sich an, als wären wir wirklich wieder bei Null angekommen. Deshalb kommen mir die Tränen. Alles, wofür wir gearbeitet haben, all unsere Träume, die meiner Frau, meines Kindes und meiner eigenen, das ist nun draus geworden. Wir stehen wirklich wieder ganz am Anfang. So wie ihm geht es mehr als 40.000 Menschen im Süden der Philippinen. Sie alle können nicht zurück in die Häuser, weil sie entweder durch das schwerste Erdbeben seit einem halben Jahrhundert zerstört wurden oder stark einsturzgefährdet sind. Die meisten von ihnen wurden in provisorische Lager unter freiem Himmel gebracht, wie Ronalyn Tulin der Nachrichtenagentur Reuters berichtet. Wir sind hier, weil alle unsere Häuser eingestürzt sind und wir hier bleiben müssen, um uns auszuruhen. Die Turnhallen sind gefährlich, falls es ein weiteres Erdbeben gibt. Das philippinische Institut für Vulkanologie und Seismologie hat erklärt, dass wir möglicherweise noch einen Monat lang weitere Nachbeben erleben werden. Deshalb bleiben wir hier draußen, wo es sicher ist. Die starken Nachbeben erschweren die Aufräumarbeiten massiv. Seit dem schweren Beben am Montag hat die Erde noch über 2200 Mal gewackelt. Eine große Gefahr, vor allem für die Rettungskräfte. Über 3000 Gebäude wurden beschädigt, darunter auch Krankenhäuser. Die Menschen werden auf offener Straße versorgt. Felsstürze und Erdrutsche sorgen in ländlicheren Gebieten für Probleme. Der philippinische Präsident Ferdinand Marcos Jr. reiste gestern ins Katastrophengebiet, um sich ein Bild der Lage zu machen.
5: Now we are also working very quickly open lahat ng mga daanan.
4: Wir arbeiten jetzt auch daran, sehr schnell alle Zufahrtswege zu öffnen, damit unsere Fahrzeuge überall hineinkommen können, um Hilfe zu bringen, die Stromversorgung und die Wassersysteme zu reparieren und diese Dienstleistungen schnell bereitzustellen. Viele Orte sind aktuell nur per Hubschrauber erreichbar. Wasser und Nahrungsmittel werden knapp. Verkäuferinnen wie Alisa Lejaso versuchen trotzdem, ihr Geschäft am Laufen zu halten.
6: The calamity was so terrible, but for us as a vendor.
4: Die Katastrophe war verheerend, aber für uns als Händler ist es wichtig, unseren Stand geöffnet zu halten, weil die Menschen auf uns angewiesen sind. Sie brauchen die Früchte für ihren täglichen Bedarf. Gleichzeitig gibt es immer noch Nachbeben, dennoch müssen wir ruhig bleiben, denn wenn wir in Panik geraten, können viele schlimme Dinge passieren. Ruhe bewahren, trotz der fatalen Folgen des weltweit stärksten Erdbebens des Jahres. Viele Menschen im Süden der Philippinen stehen vor den Trümmern ihrer Existenz und die Angst bleibt. Noch immer kommt die Erde nicht zur Ruhe.
3: Thorsten Iffland informierte. In Deutschland liegt der Vereinssport weiter voll im Trend. Mehr als 29 Millionen Vereinsmitglieder zählt der Deutsche Olympische Sportbund derzeit. Das ist ein neuer Höchstwert. Mehr als eine halbe Million Mitglieder, mehr als im Vorjahr. Vor allem Kinder und Jugendliche strömen wieder in die Vereine. Bundesweit sind vor allem die Mitgliederzahlen bei Fußball, Tennis und Turnen stark angestiegen. Aber auch Basketball wird immer beliebter. Tim Diedrichs war beim Kindertraining der Hamburg Towers dabei.
7: Körbe werfen, schwitzen, dribbeln. In der Basketballhalle der Hamburg Towers nutzt das Kinderteam jede Sekunde. Und das müssen sie auch. Denn freie Zeiten in der Halle gibt es nicht. Sie ist an jedem Tag in der Woche voll besetzt. Keine Ausnahme. Der Grund, immer mehr Menschen haben Lust auf Vereinssport. Mittendrin auf dem Basketballcourt auch die 9-jährige Coco.
8: Ich finde, Sport macht Spaß und es bringt Freude. Und manchmal, wenn man eine Pause braucht, kann man das auch ganz gut machen. Ja, und man kann halt mit einem Team zusammen spielen.
7: Klingt ja eigentlich erstmal einfach. Das Problem nur, besonders Kids müssen überhaupt erstmal reinkommen in einen Sportverein. Kinder, die bei den Hamburg Towers Basketball spielen wollen, brauchen Geduld. Richtig viel Geduld. Aktuell warten rund 400 Mädchen und Jungs darauf, mittrainieren zu dürfen. Der Sohn von Lina Weinschenk, der hat das schon hinter sich. Er steht inzwischen für die Towers auf dem Feld.
9: Ich weiß auch von Freunden von meinem Sohn, dass die auch immer versucht hatten und dass das total schwierig ist. Und dann natürlich auch die Leute sich schon überlegt haben, was soll man sonst machen.
7: Ein paar Meter weiter rechts, den Blick fest auf das Spielfeld gerichtet, sitzt Osman Aydogandemir. Der Vater verpasst kaum ein Basketballtraining seines Sohns. Er weiß selbst, Wartelisten im Hamburger Jugendsport sind absolut keine Ausnahme.
10: Ich bin auch bei einem Fußballverein als Trainer. Wir werden überrannt von Anfragen von den Eltern, haben eine ellenlange Warteliste, wo dann wirklich immer wieder gewartet werden muss, ob die Kinder sich dann anderweitig entscheiden und dann die nächsten nachrutschen können.
7: Solche Berichte sind absoluter Alltag für Pia Wilke. Sie ist die Geschäftsführerin der Hamburger Sportjugend. Die langen Wartelisten, für sie ein Dilemma.
11: Zum einen freut es mich natürlich, dass es so viele Kinder gibt, die sich bewegen wollen. Zum anderen ist es natürlich auch sehr frustrierend zu sehen, wie hoch die Zahl in den einzelnen Sportarten teilweise dann auch ist.
7: Das Problem, in Hamburg kämpfen viele Clubs um wenige Trainingszeiten. Die Infrastruktur seit Jahren an ihrer Auslastungsgrenze und das bei fast allen Sportarten. Egal ob beim Tennis, beim Turnen, beim Basketball oder auch beim Fußball.
11: Zusätzliche Bauten werden in einer Stadt wie Hamburg, die sowieso schon wenig Platz zur Verfügung noch hat, immer schwieriger. Da dann Plätze zu finden, um eine neue Halle zu bauen oder einen neuen Fußballplatz, das ist kaum bis gar nicht mehr möglich. Was aber möglich wäre, ist auf jeden Fall beispielsweise Fußballplätze von Rasen zu Kunstrasenplätzen umzubauen, weil sie dann natürlich übers Jahr hinweg viel intensiver bespielt werden können.
7: Aber sogar dann gibt es noch das Nadelöhr der Trainerinnen und Trainer. Die Arbeit mit Kids, in den meisten Sportvereinen eine Sache der Ehrenamtler. Und die fehlen an allen Ecken und Enden. Damit sich da was tut, müsste sich der Stellenwert vom Ehrenamt komplett ändern, sagt Pia Wilke.
11: Dass Arbeitgeber oder auch die Uni dafür auch Zeit zur Verfügung stellt, damit halt ehrenamtliches Engagement umgesetzt werden kann. Und das wiederum hilft ja der ganzen Gesellschaft am Ende des Tages.
7: Zurück in der Basketballhalle. Yannick Amoikon leitet die Jugendabteilung der Hamburg Towers. Der Ex-Profi hat inzwischen einen Weg gefunden, wie er immer mehr helfende Hände findet.
12: Oft warten Eltern auch einfach darauf, gefragt zu werden. Das darf man auch nicht vergessen, dass man auch manchmal einfach ein bisschen offensiver drauf auf Eltern zugehen muss und sagen muss, hey, kannst du mir bei der oder der Sache helfen?
7: Dennoch fehlen auch bei Hamburgs größten Basketballclub immer noch Trainerinnen und Trainer, wie bei so vielen Sportvereinen in ganz Norddeutschland.
3: Tim Dietrichs informierte und wir bleiben sportlich.
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14: Mit Christina Schröder.
15: Sind jetzt schon am Strafraum. Chance! Tor! Julian Quiñones macht die WM-Party auf in Mexiko. 1-0 für El Tri.
14: Sie hören es, die Fußball-Weltmeisterschaft ist gestartet. Co-Gastgeber Mexiko traf noch ein weiteres Mal und feierte ein 2-0 gegen Südafrika zum Auftakt, bei dem es allerdings mehr rote Karten als Tore gab. Holger Dahl berichtet.
16: Der glanzvollen, kompakten Eröffnungsfeier folgte ein eher glanzloses Fußballspiel, in dem Gastgeber Mexiko im Aztekenstadion verdient mit 2-0 gegen Südafrika gewinnt. Frühes Tor durch Julian Quiñones in der 9. Spielminute, 67. Das 2-0, ein Kopfballtor von Raúl Jiménez. Dazu war es auch farbig, 2 rote Karten gegen Südafrika in der 50. und 83. Spielminute. Bitter die mexikanische rote Karte in der Nachspielzeit gegen den Kapitän, gegen César Montes. Aber insgesamt Mexiko klar die bessere Mannschaft und verdienter Sieger beim 2-0 gegen Südafrika.
14: Ja, und vielleicht hat dieser WM-Start ja den ein oder die andere so langsam in Stimmung gebracht. Noch 2 Tage, dann können die deutschen Fans Deutschland anfeuern. Was sich Innenverteidiger Jonathan Tah von den deutschen Anhängern wünscht und wovor sein Kollege Nico Schlotterbeck zum Auftakt warnt, berichtet Anne van Eickels.
17: Das Auftaktspiel gegen Curaçao rückt näher und geht es nach Verteidiger Jonathan Tah, dann darf die Vorfreude der Mannschaft von Amerika jetzt auch langsam mal nach Deutschland überschwappen. Er wünsche sich, dass die Leute die Deutschlandflaggen ans Auto packen, damit das richtige WM-Feeling aufkomme, so Tah. Das Team weiß allerdings auch, dass es selbst für ein gutes Gefühl bei den Fans sorgen kann, mit einem guten Spiel. Und wie wichtig die Auftaktpartie einer WM ist, bestätigt auch Nico Schlotterbeck. In Katar habe man gesehen, wie das erste Spiel ablaufen kann, warnt der Innenverteidiger des BVB. Vor 4 Jahren verlor die deutsche Mannschaft gegen Japan mit 1-2. Insgesamt hat der DFB allerdings eine gute Auftaktbilanz mit 13 Siegen, 4 Unentschieden und nur 3 Niederlagen zum Turnierstart.
14: Es ist zwar Sommer, aber wir schauen jetzt auf den Wintersport, genauer zum Ski und einem Wechsel beim höchsten Funktionär. Die Einzelheiten von Kilian Medele.
18: Der Ski-Weltverband FIS hat einen neuen Präsidenten. Der Kongress in Belgrad wählte den umstrittenen Johann Iliasch ab und bestimmte Alexander Ospel zum Nachfolger. Der Liechtensteiner Rechtsanwalt bekam 50,39% der Stimmen und steht somit für mindestens 4 Jahre an der Spitze der FIS. Das Ergebnis lautet 65-64. Es gab also nur eine Stimme Unterschied. Iliasch zeigte sich auf dem Podium als fairer Verlierer. Ich habe immer gesagt, dass dies eine Win-Win-Entscheidung für mich ist. Entweder bekomme ich mein Leben zurück oder ich gewinne die Wahl. Mit beiden bin ich sehr glücklich. Ospel bedankte sich für die Wahl und das Vertrauen. Wir sind alle die FIS. Ich werde der Präsident für Sie alle sein. Lassen Sie uns vereint sein für unseren Sport. Iliasch machte nach seiner Abwahl dem Internationalen Olympischen Komitee Vorwürfe. Er habe von vielen gehört, dass das IOC versucht hätte, die heutige Wahl zu beeinflussen. Der schwedisch-britische Milliardär und Geschäftsmann hatte die FIS 2021 übernommen, aber schnell große Skinationen wie Österreich, Deutschland und die Schweiz gegen sich aufgebracht.
14: Und zum Schluss noch eine traurige Meldung. Der Extremsegler Charlie Dalin ist tot. Der Franzose ist im Alter von 42 Jahren einem Krebsleiden erlegen. Dalin hatte Anfang vergangenen Jahres die prestigereiche Soloregatta Vendée Globe gewonnen. Im vergangenen Herbst war dann bekannt geworden, dass der Segelstar schon während der Weltumsegelung an einer seltenen Krebsform litt.
3: Christina Schröder war das mit dem Sport.
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19: Um 2.30 Uhr mit Wolfgang Berger. Die vor 2 Jahren beschlossene Reform des gemeinsamen europäischen Asylsystems ist um Mitternacht in Kraft getreten. Die Europäische Union will damit Asylverfahren stärker vereinheitlichen, die Kontrolle der Außengrenzen verschärfen und die Verteilung von Schutzsuchenden innerhalb der EU neu regeln. Aus Brüssel, Katrin Schmid.
20: Kernelement der Asylreform ist, dass alle Personen, die irregulär, also ohne Aufenthaltstitel, in die EU einreisen, künftig einheitlich registriert und überprüft werden, im sogenannten Screening direkt an den EU-Außengrenzen. Zuständig für die Asylverfahren bleiben die Staaten, in die zuerst eingereist wurde. Ein Solidaritätsmechanismus im Asylpakt soll aber für ihre Entlastung sorgen. Darin wird geregelt, in welchem Maße die anderen EU-Staaten mit finanziellen Beiträgen, Sachleistungen oder der Übernahme von Asylsuchenden einspringen.
19: US-Präsident Trump hat die angekündigten neuen Angriffe auf den Iran abgesagt. Als Grund gab er auf seiner Plattform Truth Social an, nach Gesprächen mit der höchsten Ebene der iranischen Führung zeichne sich eine Verhandlungslösung ab. Abschließende Punkte seien von allen beteiligten Parteien genehmigt worden, darunter auch Israel und Saudi-Arabien. Irans Führung hat einem Medienbericht zufolge allerdings eine Einigung mit den USA dementiert. Wenige Stunden zuvor hatte der US-Präsident dem Iran mit sehr heftigen Angriffen gedroht. Im Bundestag zeichnet sich ab, dass die übliche Erhöhung der Abgeordnetendiäten in diesem Jahr ausfällt. Bei der ersten Lesung des Gesetzentwurfs der schwarz-roten Koalition dazu signalisierten auch die Oppositionsfraktionen von AfD, Grünen und Linken am Abend ihre Unterstützung. Die Abstimmung findet voraussichtlich übernächste Woche statt. Laut Abgeordnetengesetz steigen die Diäten eigentlich immer zum 1. Juli. In diesem Jahr wären es fast 500 Euro pro Monat mehr gewesen. Diese Erhöhung soll aber wegen der schwierigen Wirtschafts- und Haushaltslage ausgesetzt werden. Bei der Fußball-Weltmeisterschaft hat Gastgeber Mexiko das Eröffnungsspiel gewonnen. Die Partie in Mexiko-Stadt gegen Südafrika endete 2:0. Im Laufe des Spiels gab es 2 rote Karten für südafrikanische und 1 rote Karte für einen mexikanischen Spieler. Zuvor war die Fußball-Weltmeisterschaft mit einer bunten Feier im Aztekenstadion in Mexiko-Stadt vor 80.000 Zuschauern eröffnet worden. Das Wetter in Deutschland. Gebietsweise Schauer, vereinzelt Gewitter, im Osten meist trocken, Tiefstwerte 13 bis 6 Grad. Tagsüber ziehen Schauer von West nach Ost, auch einzelne Gewitter, teilweise längere trockene Abschnitte, Höchstwerte 15 Grad im Fichtelgebirge bis 22 Grad am Oberrhein. Am Samstag im Nordosten Schauer und einzelne Gewitter, im Südwesten zeitweise freundlich, 16 bis 28 Grad. Am Sonntag oft unbeständiges Wetter, im Südwesten meist heiter bei 15 bis 28 Grad. Das waren die Nachrichten.
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3: Die A9 Halle Leipzig Richtung Nürnberg ist zwischen Plech und Hormersdorf wegen Bergungsarbeiten gesperrt. Dann haben wir noch die A13 Schönefelder Kreuz Richtung Dresden. Da ist die Fahrbahn zwischen Landesgrenze und Schönborn nach einem Unfall in beiden Richtungen weiter gesperrt. Und die A38 Göttingen Richtung Leipzig ist zwischen Altstädt und Eisleben nach einem LKW-Unfall ebenfalls weiterhin gesperrt. Das war's aktuell vom Verkehr. Ihnen eine gute und sichere Fahrt.
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3: Und im Studio ist Detlef Karg. Willkommen. Das erste Spiel dieser Fußball-WM ist gelaufen. Sie haben es vielleicht in den Nachrichten gehört. Gastgeber Mexiko besiegte Südafrika mit 2:0. Auch die große Eröffnungsshow ist damit schon Geschichte. Und schon bald, in 1,5 Stunden, beginnt das nächste Spiel, Südkorea gegen Tschechien. Wir wollen jetzt aber noch einmal auf die politische Dimension dieser Veranstaltung eingehen. Denn ganz klar, eine solche Veranstaltung, sie ist politisch. Allen voran möchte zum Beispiel der US-Präsident von einer gelungenen WM in seinem Land profitieren. In 11KM, dem Tagesschau-Podcast, nimmt uns Nadja Mitzkat mit auf die politische Ebene dieses Fußballturniers oder wie der FIFA-Boss Gianni Infantino die nächsten Wochen bezeichnet.
1: Das größte Sportereignis in der Geschichte unserer Welt. Of our world. So bescheiden bezeichnet zumindest FIFA-Boss Gianni Infantino die FIFA-Fußball-Weltmeisterschaft der Männer 2026. Gemeinsam ausgetragen von den USA, Kanada und Mexiko. Drei Länder, deren Verhältnis in den letzten Monaten stark angespannt ist. Was passiert also, wenn eine Fußball-WM auf ein politisch aufgeladenes Nordamerika trifft? Torben Börgers aus dem ARD-Studio Washington erzählt uns von Interessen, Geld und Macht. Davon, wie US-Präsident Donald Trump das Turnier für sich nutzen möchte. Und warum ihm das Turnier aber auch auf die Füße fallen könnte. 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Ein Thema in aller Tiefe. Mein Name ist Nadja Mitzkat. Torben, die US-Amerikaner sind ja jetzt nicht so als die allergrößten Fußballfans bekannt. Wie ist denn da in den letzten Wochen die WM-Stimmung so gewesen im Land?
21: Na, ich muss schon sagen, die Vorfreude in den vergangenen Wochen vor diesem WM-Start, die war dann doch eher verhalten. Also ich würde da jetzt nicht von einem WM-Fieber sprechen, maximal von einer leicht erhöhten Temperatur. Vor allem in den Austragungsorten, da kann man und konnte man tatsächlich schon ein bisschen was erahnen, was da kommen könnte. Also Los Angeles und New York vor allen Dingen, da wurden große Fanfeste aufgebaut. Ich war auch in Los Angeles vor einigen Wochen, da sah man dann auch hier und da mal Plakate so auf 3 Metern Höhe an Laternenpfählen. Aber da musste man auch genau hingucken, um zu sehen, dass das FIFA-Plakate sind. Und man sieht so im Supermarkt mal die ersten Fanartikel, da ist dann mal so ein FIFA-Logo auf einer Cola-Dose oder so etwas. Was aber zum Beispiel fehlt, das sind beispielsweise Werbespots im Fernsehen, wo man tatsächlich in Stimmung gebracht wird. Das ist ganz anders bei Olympischen Spielen, da sind die Amerikaner schon sehr viel früher begeistert. Aber das kann sich ganz schnell ändern und hängt sehr vom Turnierverlauf ab.
1: Und wie sieht's in den anderen beiden Gastgeberländern aus? Kanada, Mexiko, wie ist da die Stimmung?
21: Ich würde sagen, Kanada ist so ein bisschen ähnlich wie die USA. Da sind es zwar nicht so Sportarten wie Football, Baseball oder Basketball, die im Mittelpunkt stehen, sondern eher Eishockey. Da ist Fußball jetzt auch nicht an Nummer 1, auch wenn Thomas Müller mittlerweile bei den Vancouver Whitecaps spielt und da auch tatsächlich für Furore sorgt. Ganz, ganz anders würde ich sagen, ist es in Mexiko gewesen in den letzten Wochen. Da hat der Fußball ja eine Riesentradition und da fieberten die Menschen auch jetzt diesen Turnierstart entgegen. Und da ist tatsächlich auch so ein Ausnahmezustand und zwischenzeitlich sah es ja tatsächlich sogar so aus, als könnte es schulfrei geben. Die Präsidentin des Landes, Claudia Sheinbaum, die hat in Aussicht gestellt, dass die Ferien vorgezogen werden könnten.
22: Nos gusta el fútbol. Estamos pendientes del Mundial. Entonces hizo esta propuesta que se adelantaran las vacaciones.
21: Sie hat gesagt, naja, wir sind ein Land, das mit dem Fußball lebt. Die Mexikaner, die lieben den Fußball. Und deswegen denken wir auch darüber nach, die Ferien vorzuziehen, damit die Schulkinder tatsächlich an der WM teilnehmen können oder die WM verfolgen können. Das war eine Idee, die am Ende dann verworfen wurde. Aber sie zeigt, wie fußballverrückt Mexiko ist, im Vergleich auch vor allen Dingen zu den anderen beiden Gastgebern.
1: Und jetzt haben wir ja 3 Gastgeberländer. Wird sich dann diese WM gleichmäßig auf alle verteilen oder gibt es da irgendwie doch einen Schwerpunkt, obwohl es 3 Länder sind, die da beteiligt sind?
21: Na, die drei Länder sind auf gar keinen Fall gleichberechtigte Gastgeber, sondern da sind große Unterschiede. Es gibt ja insgesamt 16 Spielorte, 11 davon liegen in den USA, nur 3 in Mexiko und 2 in Kanada. Dementsprechend sind auch die Spiele verteilt, also ein Großteil der 104 Partien, die wird in den Vereinigten Staaten stattfinden.
14: Die US-Bürger, du hast es ja gerade schon gesagt, sind gerade noch ein bisschen zurückhaltend, was diese WM angeht. Aber sagen wir mal, zumindest den Präsidenten scheint dieses WM-Fieber ja schon gepackt zu haben. Donald Trump, der wurde ja auch ziemlich erfolgreich von FIFA-Präsident Gianni Infantino umgarnt. Kannst du uns mal ein bisschen aufdröseln, wer verfolgt da eigentlich welche Interessen?
21: Das ist auf jeden Fall ein sehr, sehr, sehr spannendes Duo, wenn man sich die beiden anschaut. Die haben sich ja jetzt so ein bisschen als Best Buddies inszeniert. Da ist eine echte Bromance entstanden. Infantino war mehrfach im Oval Office zu Gast. Er war auch in Mar-a-Lago in Florida bei Trumps Anwesen. Er war Ehrengast bei Trumps zweiter Amtseinführung. Die haben sich zusammen einen UFC-Kampf in Miami angeschaut. Also da ist eine enge Verbindung entstanden. Und das ist interessant, weil eigentlich sieht ja der Ethikcode der FIFA vor, dass die Organisation neutral sein soll. Und für Trump ist diese WM eine perfekte Bühne zur Selbstinszenierung. Das ist unvergessen bei der Pokalübergabe im vergangenen Jahr bei der FIFA Club WM, also quasi dem Vorlauf der Generalprobe für diese Weltmeisterschaft. Da ist der Trump einfach mal nicht vom Podium gegangen. Er hat den Pokal überreicht an den Kapitän von Chelsea, den Sieger, und ist dann im Konfettiregen stehen geblieben, neben den verdutzten Spielern. Also man sieht, Trump nutzt diese Bühne. Er liebt ja auch Goldbrokat und war natürlich mächtig stolz, als Infantino ihm den WM-Pokal mit ins Oval Office gebracht hat.
0: The last one who lifted that is Leo Messi, Lionel Messi of Argentina. And here it is in the Oval Office in the White House.
21: Und hat dann auch gleich gefragt, ob er ihn behalten darf.
0: Can I keep it? What do you want? Well, you can keep it.
14: Was ist mit Infantino? Also was ist sein Interesse? Geht es da darum, sich einen neuen Markt zu erschließen? Gerade wenn du sagst, Fußball spielt in den USA noch nicht so eine Rolle? Oder was für Überlegungen stehen da dahinter von Seiten der FIFA?
21: Das ist ein ganz großer Teil der Strategie und des Interesses der FIFA, diese WM auch in die Vereinigten Staaten zu geben, weil Fußball ist ein globaler Markt und in den Vereinigten Staaten ist da noch Wachstumspotenzial. Es gibt andere Sportarten, die hier populärer sind, in die auch mehr Geld investiert wird, durch Sponsoren und auch durch Werbeeinnahmen im Fernsehen. Und beim Fußball kann man da noch was holen. Deswegen ist das schon strategisch eine große Überlegung und ich glaube, Gianni Infantino ist Profi genug, mit egal welchem Präsidenten, der jetzt gerade eben zum WM-Turnier im Amt ist, ein gutes Verhältnis aufzubauen, weil er will ja auch was von dem Gastgeber. Er will eine perfekte Inszenierung, eine perfekte Veranstaltung und die zahlt ja dann am Ende vor allem auf das Konto der FIFA ein.
14: Und Trump möchte natürlich, dass es auch auf sein persönliches Konto einzahlt. Wie genau will er aus dieser WM politisches Kapital schlagen?
21: Für Trump ist das eine willkommene Ablenkung, vor allem von seinen innenpolitischen Problemen. Er hat im Moment ja den Iran-Krieg an der Backe, da ist keine Lösung so wirklich in Sicht. Die Preise für Lebensmittel und Benzin, die steigen, die Menschen sind unzufrieden. Und im Herbst, da sind Kongresswahlen, da droht den Republikanern der Verlust der Mehrheiten in Repräsentantenhaus und Senat. Und die Zustimmungswerte des Präsidenten, die sind im Keller. Da möchte er natürlich gerne mit positiven Nachrichten punkten und da trifft es sich ganz gut, dass dieses Fußballturnier jetzt auch noch in das 250. Jahr der Staatsgründung fällt. Und dieses Jubiläum, das am 4. Juli ja gefeiert wird, das fällt mitten in die Mitte des Turniers und das gibt ihm natürlich auch nochmal Gelegenheit für eine patriotische Inszenierung. Man sieht es hier in Washington DC ganz gut, in der Hauptstadt, da gibt es ja in der Mitte der Stadt die Mall, also ein Grünstreifen, der da entlang geht, der Monumente und der Museen. Und da wird im Moment eine große Feier geplant für die 250 Jahre. Und das Fanfest für die WM, das ist ein Teil davon, das ist quasi eingebettet in die 250-Jahr-Feiern.
14: So,
2: Solche Fußballweltmeisterschaften, ob jetzt für Männer oder für Frauen, die werden ja oft als ein Event inszeniert, wo Menschen aus aller Welt zusammenkommen. In Deutschland erinnern sich wahrscheinlich noch viele auch an die Heim-WM 2006, ja, die wir so mit dem Schlagwort Sommermärchen abgespeichert haben. Da war das Motto zum Beispiel die Welt zu Gast bei Freunden. Wie passt das, also eigentlich dieser Anspruch von diesem Event, zusammen mit einer US-Politik, die, naja, vorsichtig ausgedrückt, auf internationalen Regeln wenig gibt, zu einem Präsidenten, der aus internationalen Organisationen austritt und auch andere Länder gerne mal als so Shithole Countries, Zitat, bezeichnet?
21: Ja, das passt überhaupt nicht zusammen. Das ist ein klarer Widerspruch. Die FIFA sagt ja, der Fußball verbindet die Welt und kann Frieden schaffen.
5: Mr. President, this is your prize, this is your peace prize. There is also a beautiful medal for you that you can wear everywhere you want to go.
21: Und hat jetzt dem Gastgeber, dem US-Präsidenten, einen eigens kreierten Friedenspreis verliehen.
6: This is truly one of the great honors of my life. And beyond awards, Johnny and I were discussing this, we saved millions and millions of lives.
21: Also einem Gastgeber, der gleichzeitig einen Krieg gegen ein Gastland vom Zaun gebrochen hat, nämlich dem Iran.
2: Und was heißt denn das mit Blick auf die Spiele des Iran in den USA? Kann da die ganze iranische Mannschaft und der Betreuerstab in die USA einreisen?
21: Das ist ein großes Problem. Also die iranischen Fans, um damit mal anzufangen, denen wurde schon mitgeteilt, dass sie keine Visa bekommen. Aber natürlich sollen Spieler, Trainer und auch Betreuer einreisen dürfen. Allerdings niemand, der eine Verbindung hat zum iranischen Militär. Und da wird natürlich dann auch ganz genau hingeschaut. Deswegen hat die iranische Nationalmannschaft auch bis zuletzt auf ihr Visum warten müssen.
23: Mehrere Funktionäre des iranischen Fußballverbandes werden laut Medienberichten für die Fußballweltmeisterschaft keine Visa zur Einreise in die USA erhalten. Dazu gehört auch der iranische Verbandspräsident Mehdi Tadj. Alle Spieler hatten zuvor ein Visum zur Einreise in die USA erhalten.
21: Und im Dezember, da hätte die iranische Delegation auch beinahe die Auslosung für diese WM hier in DC boykottiert. Damals gab es nämlich nur 4 von 9 beantragten Visa, die anderen wurden abgelehnt.
2: Und gibt es Sicherheitsvorkehrungen mit Blick auf iranische Spiele da drumherum?
21: Na, das wird vor allen Dingen dann zum Tragen kommen, sollten der Iran und die USA aufeinandertreffen, was ja denkbar ist. Je nachdem, wie die beiden ihre Vorrundenspiele bestreiten, kann es sein, dass sie in der K.O.-Runde aufeinandertreffen. Und das wäre dann natürlich ein absolutes Hochrisikospiel. Denn auch das darf man nicht vergessen, es gibt in den USA sowohl Befürworter als auch Gegner dieses Krieges. Es gab durchaus auch Demonstrationen, wo die Exil-Iraner dem Präsidenten Trump gedankt haben für seinen Einsatz gegen das Regime in Teheran, weil sie möchten, dass das verschwindet. Jetzt sind die enttäuscht, dass der Trump das gar nicht geschafft hat, was er ihnen ursprünglich mal versprochen hat. Und es gibt natürlich auch die anderen, die gegen diesen Krieg sind. Also sollte es zu einem Aufeinandertreffen der USA und des Iran kommen, wäre das ein hochpolitisches Fußballspiel.
2: Donald Trumps Außenpolitik könnte also direkte Auswirkungen auf das Turnier haben. Wie sieht's mit seinen innenpolitischen Entscheidungen aus? Anfang des Jahres hat ja die Migrationsbehörde ICE Schlagzeilen gemacht, weil ICE-Beamte mit massiver Gewalt gegen mutmaßlich illegale Immigranten vorgegangen sind. Wie schauen vor diesem Hintergrund die Mitglieder der Latino-Communities der USA auf diese WM?
21: Die machen sich große Sorgen. Viele Fans machen sich auch große Sorgen, eben genau davor, dass es zu Schwerpunkteinsätzen, zu Razzien, zu Festnahmen am helllichten Tag kommen kann, rund um WM-Stadien. Das ist eine Sorge, die schon seit Monaten kursiert hat. Die ist nie offiziell von der Regierung als Strategie oder so verkündet worden, aber trotzdem ist die Sorge groß.
24: Of course, everybody is welcome to come and see this incredible event.
21: Das heißt, diese Willkommenskultur, die nach außen hin vorgetragen wird, die wird von vielen im Land ganz anders empfunden. Und da passt dann auch dazu, was der Vizepräsident gesagt hat, J.D. Vance.
24: And we'll have visitors probably from close to 100 countries. We want them to come, we want them to celebrate, we want them to watch the game.
21: Der hat gesagt, wir wollen schon, dass die Fans kommen. Wir wollen auch, dass die feiern und wir wollen auch, dass die sich die Spiele angucken.
24: But when the time is up, they'll have to go home.
21: Aber wenn die rum sind, dann müssen alle ganz schnell wieder nach Hause. Ansonsten kriegen sie es mit dem Heimatschutzministerium zu tun.
2: besonders gastfreundlich hört sich das ja erstmal alles nicht an.
21: Nee, das stimmt. Und aus Sicht von einem normalen Durchschnittsfan gibt es, wenn man genau hinschaut, eigentlich zwei große Hindernisse, die einem, sagen wir mal, Vergnügen bei dieser WM im Wege stehen. Das eine ist tatsächlich die Visavergabe. Anfang des Jahres haben die USA Einreisebeschränkungen verhängt für 75 Länder, darunter auch solche, die an der WM teilnehmen, Brasilien oder auch afrikanische Länder. Südafrika zum Beispiel, das musste seine Anreise verschieben, weil die Visaproblematik nicht geklärt war. Und das andere sind halt eben die Preise für diese Tickets.
4: Die günstigsten Vorrundentickets, die zwischen 300 und 600 Dollar kosten, waren schnell vergeben. Mittlerweile kostet ein Ticket mehr als 1000 Dollar. Für Halbfinalspiele und das Endspiel muss man mehrere 1000 Dollar zahlen.
21: Wenn man Wucherpreise bezahlen muss, muss man sich das erstmal leisten können. Und nur wer beides in der Hand hält, ein Visum und ein Ticket, der kann uneingeschränkt diese WM verfolgen.
2: Du hast vorhin die Kongresswahlen, die sogenannten Midterms, angesprochen. Wie positionieren sich eigentlich die US-Demokraten zu dieser WM? Also gerade vor dem Hintergrund, dass Trump versucht, diesem Event so sehr seinen eigenen Stempel aufzudrücken und das so sehr zu seinem Erfolg zu machen, wenn es denn einer wird.
21: Na, die Demokraten sind gerade in einer sehr, sehr schwierigen Lage. Auf der einen Seite wollen sie natürlich keine Spielverderber sein, wenn schon mal ein solches Weltereignis in den Vereinigten Staaten stattfindet. Gleichzeitig sehen sie aber all diese Probleme, beispielsweise die Abschreckung der Fans durch die aggressive Einwanderungspolitik des Präsidenten oder die ausufernden Ticketpreise und gleichzeitigen Rekordgewinne der FIFA. Und das kritisieren sie auch.
8: FIFA is set to rake in $11 billion in revenue from this World Cup, $11 billion. The organization is already charging fans a fortune for the tickets.
21: Der demokratische Minderheitsführer im US-Senat, Chuck Schumer, der sagt zum Beispiel, die FIFA nimmt 11 Milliarden Dollar ein durch dieses Turnier und gleichzeitig verlangt sie von den Fans ein Vermögen für die Tickets. Das sei Wucher.
8: That's a rip-off, plain and simple.
2: Einige Demokraten nehmen also die Kritik auf, die gegen die FIFA gerichtet ist. Aber du hast ja gerade gesagt, dass sie auch nicht als Spielverderber dastehen wollen. Wie wollen sie das verhindern?
21: Naja, eine besondere Rolle spielt ja der neue Bürgermeister von New York City, Soran Mamdani. Der ist selbst Fußballfan vom FC Arsenal. Der ist aber auch gleichzeitig mit dem Versprechen angetreten, New York bezahlbar zu machen. Und jetzt hat er da viele fußballinteressierte Bürger, die würden gerne ein Spiel anschauen.
9: There are countless New Yorkers desperate to attend a World Cup match, but who simply cannot afford to go.
21: Müssen aber da eine Unsumme für das Ticket ausgeben und das konnte er natürlich nicht auf sich sitzen lassen. Jetzt hat er immerhin einen Kompromiss ausgehandelt.
9: We are making sure that working people will not be priced out of the game that they helped to create. Tickets will cost only $50.
21: Es soll jetzt für bestimmte Partien bis zu 1000 Tickets geben, die nur in Anführungsstrichen $50 kosten. Und die sollen dann verlost werden unter Interessierten. Das ist natürlich ein Tropfen auf den heißen Stein, aber zeigt immerhin, für was der Mamdani da kämpft, dass der normale Fan, wie er es sagt, the working people, also die Arbeiter von New York, dass die nicht durch den Preis ausgeschlossen werden von dieser WM und für diese $50, dann müsste das doch funktionieren. Also da sieht man auch hier, beide Seiten sind auch absolute Profis in der Inszenierung und sind auch nie darum verlegen, eine Gelegenheit auszunutzen, sich einer Situation zunutze zu machen, will ich mal sagen.
2: Wir haben jetzt sehr ausführlich über die USA gesprochen und die politische Gemengelage mit Blick auf die WM. Es gibt ja aber mit Kanada und Mexiko eben noch zwei weitere Gastgeberländer. Und mit diesen beiden Ländern hat Trump in den letzten Monaten immer wieder offene Differenzen ausgetragen. Und ich habe mich schon gefragt, wie kommt das eigentlich, dass diese drei gemeinsam als WM-Gastgeber auftreten? Und kann das funktionieren?
21: Na, ursprünglich war ja mal die Idee zu zeigen, dass der Fußball Menschen und Länder verbinden kann und dass die Grenzen zwischen den USA und Kanada im Norden und den USA und Mexiko im Süden gar nicht mehr so groß sind und eigentlich gar nicht mehr vorhanden sind. Dass das quasi schon so etwas ist wie ein gemeinsamer Wirtschafts- und Kulturraum. Diese Idee, die vielleicht bei der Bewerbung auf die Austragung noch im Vordergrund stand, die hat Donald Trump ad absurdum geführt, indem er zum Beispiel sagt, dass er Kanada zum 51. Bundesstaat der USA machen will und wo er den Regierungschef dann als Gouverneur bezeichnet, so als wäre er halt also ihm, Donald Trump, als Präsidenten untergeben. Und Mexiko setzt Trump unter Druck und sagt, die müssen mehr tun gegen Drogenkartelle, die müssen Militäreinsätze auch der USA zulassen. Und dann gibt's noch den großen Handelskonflikt. Zölle sowohl nach Kanada als auch nach Mexiko, die Trump erhöhen wollte und erhöht hat. Also man sieht, die drei Länder sind gerade eher weiter auseinandergerückt als näher zueinander. Und deswegen ist diese Ursprungsidee im Moment, glaube ich, eher auf dem Papier vorhanden als in der Realität.
2: Und wie treten die dann auf, wenn es da diese Spannung im Hintergrund gibt?
21: Ich würde sagen, im Moment mit so einem respektvollen Nebeneinander, also mehr als jetzt einem herzlichen Miteinander. Auch da sind wieder Profis am Werk. Mark Carney, der kanadische Premierminister, wenn der mit Donald Trump spricht, dann äußert er sich im Anschluss dann durchaus auch freundlich über die Gespräche und auch Trump lässt sozusagen nichts auf ihn kommen.
6: We had a great meeting today actually with the new prime minister, who's a terrific guy. And we had a very long session with JD and Marco and everybody.
21: Er sagt, wir haben gute Gespräche mit den Kanadiern, respektieren uns gegenseitig und wir können zusammen hier eine ganz tolle WM machen. Also nach außen wird da auf jeden Fall gute Miene zum bösen Spiel gemacht.
2: Hat sich denn Trump im Vorfeld der WM auch zum Verhältnis zu Mexiko geäußert?
21: Ja, Trump ist ja nie um einen Superlativ verlegen und er kann auch immer mit großen Worten Dinge schönreden und er sagt, das Verhältnis zu Mexiko, das ist sehr, sehr gut und auch sein Verhältnis zur Präsidentin von Mexiko und deswegen dürfte es auch gar keine Probleme geben.
6: I think the relationship is really very good with the president of Mexico, as you know, you probably heard, and we're going to have a very good relationship with regard to FIFA, I have no doubt about it.
2: Und was erhofft sich Mexiko im Speziellen von dieser WM?
21: Für Mexiko ist das tatsächlich ein Ereignis, was die Menschen mal für ein paar Wochen aus den Problemen herausholt, die das Land ja unbestritten hat. Also es gibt große wirtschaftliche Sorgen, es gibt Probleme mit organisierter Kriminalität und mit Gewalt in den Straßen. Und jetzt ist natürlich die Hoffnung groß, dass während dieser Fußball-Weltmeisterschaft eben die Freude im Mittelpunkt steht. Und auch da wird es natürlich so sein, mit jedem Tor, was die Nationalmannschaft von Mexiko schießt, mit jedem Spiel, was sie gewinnt und mit jeder Runde, die sie weiterkommt, wird die Euphorie im Land ins Unermessliche steigen.
2: Wenn ich das mal einmal so ein bisschen zusammenfasse, dann zeigt sich ja, dass alle drei Länder, die eben Gastgeberländer sind, für diese WM konkrete politische Interessen haben, die mit diesem Turnier verknüpft sind, die sie da versuchen zu verfolgen. Was denkst du, wer hat bei dieser WM politisch am meisten zu gewinnen und zu verlieren?
21: Ich würde sagen, in beiden Fällen gewinnen und verlieren Donald Trump. Er hat sehr viel zu gewinnen, wenn das Turnier reibungslos läuft, wenn eine Begeisterungswelle durch das Land schwappt und er sich für 4, 5 oder gar 6 Wochen im Licht dieses Großereignisses, des größten Ereignisses der Weltgeschichte, wie Gianni Infantino, der FIFA-Chef, immer sagt. Wenn er das also alles nutzen kann, dann ist das für Donald Trump ein Riesenerfolg. Und gleichzeitig, wenn dieses Turnier schief geht, weil entweder keine Stimmung aufkommt oder weil irgendwas tatsächlich so richtig in die Hose geht, dann wird es auch ihm angeheftet werden. Wobei ich mir sicher bin, dass Donald Trump diesen schwarzen Peter dann nahtlos weiterreicht, nämlich an die Veranstaltungsorte, an die Städte und an die Gemeinden, die ja für die Durchführung vor Ort zuständig sind. Und die sind, bis auf 2 Ausnahmen, alle von Demokraten regiert.
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0: Darf man Politiker im Netz beleidigen, ja oder nein? Darüber gab es in den vergangenen Jahren viele Debatten. Und ein Paragraph steht mittlerweile auch zur Debatte. Bis gleich.
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2: Um 3 Uhr mit Wolfgang Berger. Mexiko ist mit einem Sieg gegen Südafrika in die Fußball-Weltmeisterschaft gestartet. Das Eröffnungsspiel des Turniers in Mexiko-Stadt endete 2:0. Aus dem ARD-WM-Team Jakob Rüger.
3: Nach dem Eröffnungsspiel zwischen Mexiko und Südafrika steht der brasilianische Schiedsrichter Wilton Pereira Sampaio im Mittelpunkt. Er verteilte gleich 3 Platzverweise. So viele gab es zuletzt in einem WM-Spiel beim Turnier 2006. Julian Quiñones und Raúl Jiménez bescherten dem Co-Gastgeber Mexiko einen 2:0 Auftaktsieg. Der wurde von Ausschreitungen überschattet. Rund 2000 Demonstranten versuchten gewaltsam in das Aztekenstadion zu kommen. Sie warfen Leuchtraketen und Steine auf Sicherheitskräfte. Die mexikanische Polizei setzte Tränengas ein. Lokale Medien berichten, dass ein Polizist verletzt und mehrere Randalierer festgenommen wurden.
2: Seit Mitternacht gilt in der EU das gemeinsame europäische Asylsystem, kurz GEAS. Es soll das Asylverfahren vereinheitlichen, schneller und verlässlicher machen. In Deutschland muss das BAMF, also das Bundesamt für Migration und Flüchtlinge, die neuen Regeln umsetzen. Aus Nürnberg, Stanislaus Kosakowski.
4: Die Nürnberger Flüchtlingsbehörde mit ihren mehr als 50 Außenstellen hat nun verschiedene Formen von Asylverfahren durchzuführen. Von zentraler Bedeutung sind Asylgrenzverfahren an deutschen Flughäfen. Dort ankommende Flüchtlinge werden zuerst einem umfangreichen Screening unterzogen. Erfasst werden zum Beispiel biometrische Daten, der Gesundheitszustand und mögliche Sicherheitsrisiken. Das BAMF entscheidet dann, ob ein Geflüchteter einreisen darf, ein Schnellverfahren am Flughafen bekommt oder zurückgeführt wird.
2: Die geplante Reform der gesetzlichen Krankenkassen ist heute Thema im Bundestag. Die Abgeordneten debattieren in erster Lesung über den Gesetzentwurf aus dem Bundesgesundheitsministerium. Ziel der Reform ist eine finanzielle Entlastung der Krankenkassen, um höhere Beitragssätze zu verhindern. Auf Patienten kommen höhere Zuzahlungen für Medikamente und Einschränkungen bei der kostenlosen Mitversicherung von Ehepartnern zu. In den USA will der Raumfahrtkonzern SpaceX von Milliardär Elon Musk heute den größten Börsengang der Geschichte feiern. Nach Angaben der US-Börsenaufsicht soll der Konzern mehr als 555 Millionen Aktien zum Einheitspreis von $135 ausgeben. Weil die Nachfrage so groß ist, gibt es für bestimmte Banken die Option, bis zu 83 Millionen zusätzliche Wertpapiere zu kaufen. Damit könnte SpaceX insgesamt $86 Milliarden einsammeln. Das waren die Nachrichten. Das Wetter in Deutschland. Tagsüber ziehen Schauer von West nach Ost, auch einzelne Gewitter, teilweise längere trockene Abschnitte, Höchstwerte 15 Grad im Fichtelgebirge bis 22 Grad am Oberrhein. Am Samstag im Nordosten Schauer und einzelne Gewitter, im Südwesten zeitweise freundlich. Es ist 3:03 Uhr.
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0: Die A1 Osnabrück Richtung Bremen ist zwischen Dreieck Ahlhorner Heide und Wildeshausen West wegen Bauarbeiten bis 6 Uhr gesperrt. Die Umleitung führt über die A29 und Ahlhorn. Die A9 Halle Leipzig Richtung Nürnberg ist zwischen Plech und Hormersdorf wegen Bergungsarbeiten gesperrt. Die A12 Frankfurt-Oder Richtung Berliner Ring ist zwischen Briesen und Fürstenwalde Ost bis 5 Uhr gesperrt. Eine Umleitung ist ausgeschildert. Die A31 Meppen-Leer ist zwischen Jemgum und Leer West wegen Tunnelwartungsarbeiten bis ca. 6 Uhr in beiden Richtungen gesperrt. Die A38 Göttingen Richtung Leipzig ist zwischen Altstädt und Eisleben nach einem LKW-Unfall weiterhin gesperrt. Die A44 Essen Richtung Düsseldorf ist zwischen Kreuz Düsseldorf Nord und Düsseldorf Flughafen wegen Bauarbeiten bis Montag früh gesperrt. Der Flughafen ist ab dem Kreuz Meerbusch in Richtung Essen erreichbar. A61 Ludwigshafen Richtung Hockenheim, da ist die Fahrbahn zwischen Kreuz Speyer und Dreieck Hockenheim wegen Bauarbeiten bis zum 14. Juni 5 Uhr früh gesperrt. Die A7, Erfurt Richtung Schweinfurt, ist zwischen Oberhof und Suhl-Zellamelis wegen Tunnelwartungsarbeiten bis ca. 6 Uhr gesperrt. Soweit der Verkehr, Ihnen eine gute Fahrt.
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0: Wie immer vom Norddeutschen Rundfunk in Hamburg, heute mit Detlef Karg im Studio und unseren Informationen und Hintergründen für Sie hier noch bis 6 Uhr. Darf man Kanzler Merz Lügenfritz nennen oder sollte das unter Strafe stehen? Die aktuelle Fassung des Paragraphen 188 Strafgesetzbuch gilt seit 2021 und richtet sich gegen Politikerbeleidigung. Anwaltskanzleien und auch Staatsanwaltschaften durchforsten das Netz nach solchen Begriffen. Manchmal steht dann auch ein Sondereinsatzkommando der Polizei morgens in einer Wohnung. Schwer zu verstehen, wenn dann von einer Überlastung von Justiz und Polizei die Rede ist, die Bemerkungen strafrechtlich verfolgen, die einst als Bagatellen galten. Darum soll der Paragraph auch wieder abgeschafft werden, wenn es nach dem Willen etlicher Politiker geht. Im Bundestag wurde darüber am gestrigen Abend unter anderem auf Antrag der AfD debattiert. Benjamin Großkopf berichtet.
5: Für AfD-Justiziar Stefan Brandner ist es eigentlich ganz einfach.
6: Man muss den Politschwachkopf in Deutschland Schwachkopf nennen dürfen und den Politlügner auch Lügner nennen dürfen. Alles andere ist einer freiheitlichen Demokratie absolut unwürdig.
5: Seine Argumentation, deutsche Gerichte haben schon genug zu tun.
6: Und die ohnehin schon überlastete Justiz leidet natürlich darunter, wenn darüber entschieden werden muss, ob Strack-Zimmermann, in Anführungsstrichen, also Zitat, dreckige Kriegstreiberin, Zitat Ende, oder Baerbock, die dümmste Außenministerin, Zitat Ende, genannt werden darf. Es gibt ganz andere Probleme in diesem Land.
5: Was Brandner nicht sagt, auch AfD-Politiker haben viele Verfahren wegen Beleidigungen im Netz angestrengt, und zwar genau nach dem Paragraphen 188, dessen Abschaffung sie nun zum wiederholten Male fordern. Etwa 5000 Verstöße dagegen wurden im vergangenen Jahr insgesamt erfasst, Tendenz steigend. CSU-Mann Christian Moser fühlt sich damit nicht wohl.
7: Die Debatte, die wir heute führen und in den nächsten Wochen führen werden, ist berechtigt. Denn es gehört zur Wahrheit dazu, dass viele Menschen in diesem Land den Eindruck haben, dass hier etwas aus dem Gleichgewicht geraten ist.
5: Doch wie damit umgehen? Wie ein Gleichgewicht schaffen zwischen der Meinungsfreiheit einerseits und dem Schutz von Menschen, die sich politisch engagieren, auf die das Land angewiesen ist und die eher weniger als mehr werden? Der grünen Politikerin Lena Gumnior geht es um sie.
8: Menschen, die sich im Ehrenamt politisch engagieren, ohne üppige Diät und ein Büro voller Mitarbeitenden. Menschen, die vor Ort Politik machen und besonders leicht zum Ziel persönlicher Anfeindungen werden, aber schon oft in Behörden daran scheitern, ihre Meldeadresse sperren zu lassen.
5: Und zeigt damit eine mögliche Kompromisslinie für einen neuen Paragraphen 188 auf. Denn auch Regierungspolitikerinnen wie die SPD-Frau Carmen Wegge sind auf dieser Linie.
9: Es geht um die, die nach Feierabend noch im Stadtrat sitzen, sich im Kreistag engagieren oder als Bürgermeisterin Verantwortung übernehmen. Wer so tut, als ginge es hier um ein elitäres Privileg, verschweigt bewusst, dass rund 200.000 Menschen in Deutschland ehrenamtlich in kommunalen Räten und Rathäusern tätig sind.
5: Also eine Veränderung des Paragraphen 188. Vielleicht mit besonderem Bezug auf Kommunalpolitiker, vielleicht auch mit Blick darauf, wer eigentlich eine Ermittlung auslösen muss. Im Fall von Kanzler Lügenfritz war es nämlich nicht etwa Friedrich Merz selbst, sondern die Staatsanwaltschaft, die von sich aus tätig wurde. Der AfD-Antrag zur ersatzlosen Streichung bekommt keine Mehrheit. Der linke Luke Hoss nutzt die Debatte für einen Rundumschlag gegen die Konkurrenz.
10: Kürzungen für die arbeitenden Leute, mehr Geld für ihre reichen Freunde und Rassismus, um davon abzulenken. Das sind Gründe, aus denen Menschen beleidigend werden. Und ehrlich gesagt, es gibt 1000 Gründe, auf Friedrich Merz und Alice Weidel wütend zu sein.
5: Sind Politiker also doch einfach selbst schuld, müssen sich das nun mal gefallen lassen? Was ist in Ordnung und was geht definitiv zu weit? Es ist eine Debatte, die etwas ratlos macht und die ganz sicher nicht das letzte Mal im Bundestag geführt wird.
0: Benjamin Großkopf über die Debatte im Bundestag um den Paragraphen 188. Wir bleiben noch bei diesem Thema und blicken dazu einmal nach Sachsen. Die dortige Justizministerin Constanze Geyert von der CDU fordert Klarheit, was das Thema Beleidigungen von Politikern angeht, und sie setzt sich für einen besseren Schutz der Meinungsfreiheit ein. Robin Hartmann berichtet.
11: Schwachkopf, Pinocchio, Lügenfritz. Alles keine feine politische Sprache. Aber ist das noch zugespitzte Kritik oder schon strafbar? Sachsens Justizministerin Konstanze Geiert will genau diese Grenze klarer fassen. Der Beleidigungsparagraf 185 Strafgesetzbuch sei zu schwer verständlich.
12: Naja, es ist für den Menschen schwer nachvollziehbar, wann ist wirklich eine Beleidigung da, wann habe ich eine Äußerung, die dazu geeignet ist, den anderen in seiner Persönlichkeit so herabzuwürdigen, dass es tatsächlich ein Straftatbestand ist. Deshalb wäre es gut, wenn man es direkt aus dem Gesetz lesen könnte.
11: Der brisantere Teil ihres Vorschlags betrifft aber Paragraf 188. Der schützt Personen des politischen Lebens besonders, also auch Bürgermeister, Gemeinderäte und andere Kommunalpolitiker. Geiert hält diesen Sondertatbestand für nicht mehr nötig.
12: Also aus meiner Sicht braucht es den Paragraphen 188 StGB tatsächlich nicht. Und es gibt auch andere Gruppen in der Bevölkerung, die ähnlich schutzwürdig sind. Das ist das medizinische Rettungspersonal, das sind die Zugbegleiter, wo wir wissen, dass die ähnlichen Anfeindungen heutzutage ausgesetzt sind. Und deshalb hätte ich gern einen klaren Paragraphen 185, der für alle, auch für Politiker gilt.

0: andere Mittel. Weniger Anonymität im Netz könnte laut Keiler die Zahl der Beleidigungen senken, auch ohne Sonderstrafrecht für Politiker.
1: Ich hätte jetzt kein Problem, im Netz eine Klarnamenpflicht einzuführen. Ja, dann glaube ich, würde das schon deutlich reduzieren, die sogenannten vorgehaltenen Taten. Dann ist es ein Unterschied, ob ich unter meinem Klarnamen irgendjemand, was weiß ich jetzt, diffamiere, beleidige oder sonst was, oder unter irgendwie heinzelmann97@googlemail.com oder was. Ja, macht schon einen Unterschied.
0: Zahlen der sächsischen Generalstaatsanwaltschaft zeigen, seit Anfang 2024 wurden 317 Ermittlungsverfahren nach § 188 eingeleitet. Wie oft es dabei um Kommunalpolitiker ging, wird allerdings nicht erfasst. Gerade sie sollten durch § 188 eigentlich besser geschützt werden. Trotzdem unterstützt auch der Sächsische Städte- und Gemeindetag den Vorstoß der Ministerin. Präsident Mischa Wojcik sagt, Kommunalpolitiker wollen keine Sonderstellung, brauchen aber Hilfe, ob Äußerungen strafbar sind.
2: Da hat der Freistaat Sachsen schon mit der Zora Staatsanwaltsgruppe die Möglichkeit geschaffen, das einzuordnen. Und zum Zweiten, dass das Verfahren auch schnell dann durchgeführt wird und nicht erst Jahre später dann zu einer Entscheidung kommt. Das wären so die hilfreichen Unterstützungen, die notwendig sind, um die Kommunalpolitiker zu schützen.
0: In der Bevölkerung ist der Vorstoß von Ministerin Geiert offenbar nicht mehrheitsfähig. Eine aktuelle Forsa-Umfrage kommt zu dem Ergebnis, 58% wollen den besonderen Schutz für Politiker behalten, 38% wollen ihn abschaffen.
3: Robin Hartmann war das mit seinem Bericht. Spätestens seit Australiens Regierung diesen Schritt gegangen ist, wird auch in Deutschland und Europa ein Verbot von Social Media für Kinder und Jugendliche diskutiert. Die SPD hat sich dafür ausgesprochen, auch Kanzler Merz zeigte sich offen, aber nicht alle in der Union folgen ihm da. Nun hat sich der Deutsche Ethikrat gründlich und aus vielen Perspektiven mit dem Thema befasst und rät von einem pauschalen Verbot von Social Media für junge Menschen ab. Mehr dazu von Nicole Markwald aus Berlin.
4: Fake News, durch künstliche Intelligenz gefälschte Bilder und Videos, die Gefahr einer potenziellen Bildschirmsucht. Nein, digitale Räume sind nicht ohne Risiken für Kinder und Jugendliche. Dennoch ist der Deutsche Ethikrat gegen eine Altersgrenze für Instagram und Co. Die stellvertretende Vorsitzende Judith Simon erklärt:
5: Ein pauschales Verbot sozialer Medien greift gleichzeitig zu kurz und zu weit.
4: Was meint sie damit?
5: Zu kurz, weil es andere Dienste wie insbesondere KI-Chatbots ignoriert. Zu weit, weil es Befähigung und Teilhabe übermäßig beschneidet.
4: Auch junge Menschen haben Kommunikations- und Informationsbedürfnisse, betont der Ethikrat. Diese müssen mit dem notwendigen Schutz in Einklang gebracht werden. Ein gesetzliches Mindestalter für soziale Medien sei allerdings das falsche Instrument. In der ethischen Analyse sei eben auch wichtig,
6: dass digitale Räume nicht nur Erwachsenen, sondern auch Kindern und Jugendlichen neue Formen gesellschaftlicher Teilhabe ermöglichen, die durchaus positiv zu bewerten sind,
4: sagt der Vorsitzende Helmut Frister. Über Messenger-Dienste kommunizieren, sich kreativ ausleben, mit sozialen Medien Freundschaften pflegen und Zugehörigkeit fühlen. Für junge Menschen sei das enorm wichtig. Der Erwerb digitaler Medienkompetenz sei heutzutage nicht verhandelbar, betont Frister. Statt eines pauschalen Verbots empfiehlt der Ethikrat eine Art Stufenmodell. Eine gute Grundlage bietet die Regulierung von Online-Plattformen im Digital Services Act der Europäischen Union. Dieser müsse aber konsequenter umgesetzt werden. Angebote, die Kindern zugänglich sind, sollten auf schädliche Funktionen und Mechanismen konsequent verzichten. Judith Simon erklärt:
5: Ferner sollten Angebote für Kinder und Jugendliche auf Profiling und Tracking verzichten, Kontaktaufnahme durch Fremde verhindern und über bessere Möglichkeiten verfügen, problematische Inhalte und Interaktionen zu blockieren und zu melden.
4: Für Eltern soll es bessere und einfachere Werkzeuge geben, mit denen sie die Internetnutzung ihrer Kinder kontrollieren und gegebenenfalls einschränken können. Ein Schutzkonzept müsse auch andere digitale Angebote wie KI-Anwendungen wie Chatbots oder Bildgeneratoren einbeziehen. Bundestagspräsidentin Julia Klöckner hatte die Stellungnahme des Ethikrats in Auftrag gegeben. Sie fügte hinzu:
7: Natürlich sind Eltern die ersten Bezugs- und Erziehungspunkte für Kinder. Aber wir können nicht alle Verantwortung nur bei Eltern und dem Staat abladen. Wir müssen die Plattformen stärker in den Blick auch nehmen. Viele Risiken entstehen ja gar nicht zufällig, sondern durch Gestaltung digitaler Plattformen, durch Geschäftsmodelle, die auf maximale auch Aufmerksamkeit ausgerichtet sind.
4: Parallel zum Ethikrat erarbeitet derzeit die unabhängige Expertenkommission Kinder- und Jugendschutz in der digitalen Welt einen Bericht für das Bundesfamilienministerium. Der Bericht soll Ende Juni vorgelegt werden.
3: Nicole Markwald in

0: Informierte. Und wie immer, wenn etwas verboten ist, dann ist es natürlich besonders attraktiv. Und Recherchen aus Australien zeigen, dass Jugendliche dort massenhaft etwa über VPN-Zugänge die Social-Media-Sperren umgehen.
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0: Bei der Luft- und Raumfahrtausstellung ILA in Berlin, da werden regelmäßig natürlich die neuesten Trends und Technologien aus der Luftfahrt- und Verteidigungsbranche gezeigt. Passend also, dass sich am Rande der ILA gestern auch die Regierungschefs der ostdeutschen Bundesländer getroffen haben. Denn bei ihrem Treffen ging es diesmal um das Thema Investitionen und Infrastruktur in Ostdeutschland. Mit dabei war auch Bundesverkehrsminister Patrick Schnieder, der sich auch gefallen lassen musste. Martin Adam berichtet.
2: Kannst du mir mal helfen, Kai? Sagt Dietmar Woidke und hievt ein Foto hinter dem Rednerpult hervor. Kai Wegner, Berlins regierender Bürgermeister, ist kurz überrascht, hält dann aber eine Seite des Bilderrahmens, den ihm Brandenburgs Ministerpräsident in die Hand gedrückt hat.
3: Und ich habe Ihnen heute mal ein Bild mitgebracht. Das habe ich vorhin auch dem Bundesverkehrsminister gezeigt. Und dieses Bild zeigt die Brücke in Küstrin-Kietz.
2: Knapp 100 Millionen Euro habe die Brücke über die Oder ins polnische Kostrzyn gekostet. Sie habe sogar Preise gewonnen und sei von polnischer Seite zweigleisig und elektrifiziert angebunden. In Deutschland immer noch nicht, obwohl Brandenburg seit Jahren darauf wartet.
3: Es ist blamabel für uns, dass in jeder deutsch-polnischen Konferenz, in der ich sitze, uns von der polnischen Seite vorgehalten wird, dass wir in Deutschland mit dem Ausbau der Infrastruktur, die nötig ist, nicht hinterherkommen.
2: Woidke ist sauer. Polen werde bald Frankreich als Handelspartner für Deutschland überholen. Aber an der Grenze sei im Vergleich zum Vorkriegsniveau nur jede fünfte Brücke brauchbar. Das habe er dem Bundesverkehrsminister gesagt. Der komme ja aus Rheinland-Pfalz. Sowas müsse er sich mal an der deutsch-französischen Grenze vorstellen. Und die Bahn ist erst der Anfang. Immerhin haben sich die Ministerpräsidenten der Ostbundesländer, Manuela Schwesig hatte abgesagt, bewusst am Rande der Luft- und Raumfahrtmesse ILA auf dem Flughafen BER getroffen. Die Flugverkehrsbranche soll ausgebaut werden, sagt Kai Wegener, im Einklang mit der Ankündigung des Bundeskanzlers bei seinem ILA-Besuch. Aber für den Osten müsse dabei mehr abfallen.
4: So wie es zurzeit in Deutschland aufgeteilt, so darf es nicht bleiben. Wir haben hier eine klare Bevorzugung von zwei Bundesländern, von Bayern und Hessen, von Frankfurt und München. Und das ist so nicht in Ordnung. Wenn wir eine wirtschaftliche Entwicklung noch stärker in Ostdeutschland wollen, dann brauchen wir eine bessere Flugverbindung.
2: Protektionismus und Benachteiligung nennt es Dietmar Woidke. Tatsächlich gibt es knapp 200 Fernflug- und Interkontinentalverbindungen zu westdeutschen Flughäfen. In den Osten sind es weniger als 10. Als für das Sondervermögen 500 Milliarden Euro beschlossen wurden, sei den Ländern eine faire Verteilung versprochen worden, damit sie im Bundesrat zustimmen. Jetzt gäbe es regionalen Protektionismus, den sich angesichts der Wirtschaftslage niemand leisten könne. Der Osten dürfe nicht hinten runterfallen, sagt auch die Ostbeauftragte der Bundesregierung Elisabeth Kaiser.
5: Denn Investitionen in ostdeutsche Verkehrsprojekte, die sind natürlich auch im gesamtdeutschen Interesse. Wir haben es gerade gehört, Ostdeutschland ist für ganz Deutschland die Brückenregion für Polen, für Tschechien, für das Baltikum. Und deshalb setze ich mich auch dafür ein und bin auch froh, dass der Bundeskanzler hier auch seine Unterstützung zugesagt hat.
2: Ob davon auch der Bundesverkehrsminister weiß, blieb offen. Patrick Schnieder war schon vor Ende der Konferenz wieder abgereist.
0: Martin Adam berichtete. Der Sommer, er kommt momentan in Deutschland nicht so richtig in Gang. Es ist kühl, die Tage, die Nächte ebenso und es gibt etliche Niederschläge. Dennoch gibt es auch in diesen Tagen, man höre und staune, immer wieder auch Hitzeaktionstage. Die sind vor einiger Zeit dann schon geplant worden. Sowas gab es jetzt auch kürzlich in der südpfälzischen Stadt Landau und unsere Autorin war dort unterwegs.
6: Da, wo das Unkraut ist, wo der Löwenzahn ist, ist es sehr viel dunkler als drumherum. Wir sehen also die Verdunstung. Diese Pflanze lebt und atmet und kühlt damit.
7: Bettina Niestrath kniet mit einer kleinen Wärmebildkamera in der Hand auf dem Landauer Rathausplatz. Mit Hilfe der Kamera will sie zeigen, welche Stellen sich auf dem zentralen Platz aufheizen und welche nicht.
6: Diese Pflastersteine sind leuchtend orange, die sind viel heißer.
7: Bettina Niestrath ist Meteorologin und arbeitet für die Verbraucherzentrale Rheinland-Pfalz. Sie ist mit ihrer Wärmebildkamera an diesem Tag ins südpfälzische Landau gekommen, denn die Klimastabstelle der Stadt veranstaltet einen Hitzeaktionstag. Mitten auf dem Rathausplatz, der sich bei Sonne besonders schnell aufheizt. Eine Passantin schaut neugierig auf die Wärmebildkamera und bestätigt, was die Kamera da in knalligem Orange anzeigt.
8: An heißen Tagen erscheint es mehr wie eine Steinwüste. Es ist zwar schön rundum begrünt, aber in der Mitte des Platzes ist es ja wirklich nicht auszuhalten an heißen Tagen.
7: Das ist das eine Ziel beim Landauer Hitzeaktionstag. Ins Gespräch kommen, warum eine Stadt sich aufheizt. Und das zweite Ziel, aufklären, wie die Menschen in der Stadt sich und ihre Angehörigen schützen können, zum Beispiel Alte, Kranke und Kinder. Deswegen hat die Stadtverwaltung unter anderem einen Vortrag mit einem Kinderarzt organisiert und einen mit einem Apotheker. Für Lukas Hartmann von den Grünen, Bürgermeister in Landau und Klimadezernent, ist dieser Aktionstag wichtig.
9: Wir laufen in Landau auf so eine Situation zu, dass es ganz viele Tropennächte hintereinander gibt, also wo es einfach nicht mehr abkühlt nachts in der Stadt. Und das ist eine Situation, die kennen wir kulturell gar nicht. Darauf müssen wir uns einstellen, da müssen wir uns anpassen.
7: Die Stadt Landau im Süden von Rheinland-Pfalz liegt in der Oberrheinebene. Das ist einer der Klima-Hotspots in Deutschland. Auch deswegen wirbt Landaus grüner Bürgermeister Hartmann für mehr Bäume und für den Wegfall von Parkplätzen.
9: Baum oder Parkplatz, das braucht ungefähr gleich viel Fläche. Aber zusätzliche Bäume, ihre Verdunstungskühle und die Verschattung im öffentlichen Raum, die können einfach einen Unterschied machen von gefühlter Temperatur 15, 20, 25, 30 Grad.
7: Auf den Landauer Rathausplatz knallt die Sonne, von unten strahlt der Boden die Wärme zurück. Die politischen Parteien in der Stadt und die Stadtverwaltung können sich seit Jahren nicht darauf einigen, wie dieser zentrale Platz besser an die Folgen des Klimawandels angepasst werden kann. Die Landauerinnen und Landauer hätten da so ein paar Ideen.
10: Man könnte ein bisschen auf die Steine verzichten.
11: Man könnte jetzt so ein Quadrat auf dem Rathausplatz mit Schirmen zustellen, dass man so eine Schirmfläche hat, ein Viertel. Die könnte man auch wieder wegräumen, wenn Markt ist, weil hier sind ja auch immer Aktionen.
8: Irgendwie mit Wasser arbeiten wäre nicht schlecht. Einen Brunnen installieren.
10: Die ganzen Fassaden sind nicht begrünt. Da könnte man viel Innenstadthitze rausnehmen.
7: Und auch Bettina Niestrath, die für die Verbraucherzentrale schon in etlichen Städten in Rheinland-Pfalz mit ihrer Wärmebildkamera unterwegs war, sagt ganz klar, gegen aufgehitzte Städte hilft, entsiegeln und Flächen schaffen für mehr Wasser und vor allem für mehr Grün.
12: Dann ist es eben kühler. Und gerade jetzt, wo es heißer wird, aber eben auch längere Hitzephasen zu erwarten sind, ist es noch wichtiger, dass wir ganz viele Ecken haben, wo es einfach kühl ist. Und da sind Pflanzen genial.
0: Soweit dieser Bericht aus Landau in der Pfalz.
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13: Der Siebenjährige Krieg hat das Königreich Großbritannien fast ruiniert. Rund 20 Milliarden Euro Schulden. Die müssen wieder reingeholt werden. Klar, durch neue Steuern. In den nordamerikanischen Kolonien. Darüber wächst die Wut der rund 2 Millionen Kolonisten. Steuern nach Übersee zahlen, no taxation without representation, wird zur Kampfparole des Protests.
14: Besteuert zu werden, ohne parlamentarisch vertreten zu sein, ist Tyrannei!
13: Die Sache eskaliert. George III. Schickt Truppen über den Atlantik. Und die Nordamerikaner stellen eigene Milizen auf und greifen zu robusten Maßnahmen gegen königliche Steuer- und Zollbeamte. Ein Augenzeuge in Boston.
15: Am Abend versammelte sich eine Anzahl hübscher Leute. Sie kamen bald zu einem Gebäude, welches als Behältnis des gestempelten Papiers erbaut wurde. Sie machten es dem Boden gleich.
13: Anfang 1776 haben viele Kolonien britische Gouverneure verjagt. Neue Gesetze und Personen sind gesucht. In Virginia beschließt man im Juni eine Grundrechteerklärung, die als Präambel einer zukünftigen amerikanischen Verfassung gedacht ist. Hier geht es um viel mehr als die Loslösung vom Mutterland.
16: Alle Menschen sind von Natur aus in gleicher Weise frei und unabhängig und besitzen angeborene Rechte. Alle Macht ruht im Volke und leitet sich folglich von ihm her.
13: Gewaltenteilung, Presse- und Religionsfreiheit werden hier dezidiert formuliert. Ein junger Anwalt namens Thomas Jefferson, später der dritte US-Präsident, ist von diesen Zeilen begeistert. Er hat gerade von einer Versammlung aller Kolonien den Auftrag erhalten, eine Unabhängigkeitserklärung zu verfassen, die dann verabschiedet wird, wenige Wochen später am 4. Juli. Doch stark beeinflusst war diese amerikanische Unabhängigkeitserklärung durch ihren direkten Vorläufer, die Virginia Declaration of Rights, die am 12. Juni 1776 beschlossen wurde, heute vor 250 Jahren.
0: Das war der Stichtag von Peter Meyer-Hüsing über die Virginia Declaration of Rights.
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17: Mit Christina Schröder und dem Start der Fußball-Weltmeisterschaft 2026. Zum Auftakt feierte Co-Gastgeber Mexiko vor 80.000 Fans ein 2:0 gegen Südafrika. Holger Dahl hat die Partie in Mexiko-Stadt verfolgt.
18: Die begeisterungsfähigen Zuschauer im Aztekenstadion hätten ein besseres WM-Eröffnungsspiel verdient gehabt. Aber der kompakt glanzvollen Eröffnungsfeier folgte ein einseitiges Spiel, in dem Gastgeber Mexiko nicht mehr tat als nötig. Quiñones traf schon in der 9. Spielminute zum 1:0, Jiménez in der 67. zum 2:0. Davor und danach gab es je eine rote Karte für Südafrika und in der Nachspielzeit noch eine ärgerliche und umstrittene rote Karte gegen Mexikos Kapitän César Montes. Für Südafrika dürfte selbst der Einzug ins Sechzehntelfinale schwierig werden. Mexiko feiert einen Pflichterfolg.
17: Ja, und in 2 Tagen, da geht es dann auch endlich für die deutsche Nationalmannschaft los. In Houston in Texas geht's gegen Curaçao, ein Land, das ungefähr so viele Einwohner hat wie Paderborn. Als Team wolle die DFB-Auswahl gegen Curaçao das erste Mal zeigen, wie gut sie seien. Das sagte Innenverteidiger Nico Schlotterbeck.
19: Ich sehe jetzt aber gerade in der Mannschaft einfach sehr, sehr viele Spieler, die sehr talentiert sind, die sich noch gar nicht den Kopf machen, wie groß eine WM sind. Viele Spieler, die auf ihrem Peak sind und 2, 3, 4 Spieler, die ihre letzte WM spielen. So, das heißt, du hast eine gewisse Mischung in der Mannschaft, die einfach brutal wichtig ist, brutal gut ist. Es sind unglaubliche Fußballer und so wie ich die Jungs gerade kennenlerne, wie sie mental in das Turnier gehen, freut sich einfach nur jeder unheimlich drauf.
17: Bis Sonntag hat Schlotterbeck ja noch Zeit, den Gegner zu studieren, ehe die WM auch für das DFB-Team startet. Ja, und wenige Minuten vor Beginn der Weltmeisterschaft hatte Real Madrid auch noch Großes zu verkünden. Der spanische Rekordmeister holt Startrainer José Mourinho 13 Jahre nach dessen Abschied zurück. Wie die Königlichen mitteilten, erhält der Portugiese einen 3-Jahres-Vertrag. Anfang vergangenen Jahres hatte Extremsegler Charlie Dalin die prestigereiche Soloregatta Vendée Globe gewonnen. Jetzt ist der französische Segelstar gestorben. Im Alter von 42 Jahren erlag er den Folgen einer Krebserkrankung. Caroline Diller berichtet.
20: Es war der größte Erfolg in der Karriere des französischen Extremseglers Charlie Dalin und sein letztes großes Rennen. Nach 64 Tagen, 19 Stunden und 22 Minuten auf See war Dalin Mitte Januar 2025 wieder in den Hafen von Les Sables d'Olonne eingelaufen. Damit gewann er den prestigereichen Vendée Globe, der als die härteste Einhandregatta der Welt gilt, in neuer Rekordzeit. Charlie Dalin war trotz seiner Krebserkrankung in die Weltumsegelung Vendée Globe gestartet, mit Einverständnis seiner Ärzte und einer speziell angepassten Behandlung. Im Oktober letzten Jahres hatte Charlie Dalin ein Buch über seine Erfahrung mit der Krankheit veröffentlicht, um anderen Betroffenen Mut zu machen. Alain Leboeuf, der Präsident des Vendée Globe, würdigte in einer schriftlichen Mitteilung Dalins Talent und seinen Kampfgeist. Diese hätten das Rennen für immer geprägt.
17: Es ist zwar Sommer, aber es gibt jetzt noch eine Meldung aus dem Wintersport. Die Ära des umstrittenen FIS-Präsidenten Johan Iliasch ist nach 5 Jahren Geschichte. Iliasch verlor auf dem Kongress des Internationalen Ski- und Snowboardverbandes die Wahl um das höchste Amt mit 1 Stimme Unterschied gegen Alexander Ospelt, den einzigen Gegenkandidaten. Iliasch wurde unter anderem von Verbänden und Athleten Misswirtschaft vorgeworfen.
0: Das war Christina Schröder mit dem Sport.
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21: Um 3.30 Uhr mit Wolfgang Berger. Um Mitternacht ist die Reform des gemeinsamen europäischen Asylsystems in Kraft getreten. Dadurch sollen Asylsuchende künftig Schnellverfahren in Lagern an Flughäfen und EU-Außengrenzen durchlaufen. Bianca Schwarz in Berlin erklärt, was das für Deutschland bedeutet.
22: Zum Beispiel werden in Deutschland in Zukunft mehr Asylbewerber direkt an Flughäfen untergebracht und festgehalten werden. Zurzeit existieren solche Lager schon an den Flughäfen in Frankfurt, München und Berlin-Brandenburg. Neu gebaut werden sollen solche Einrichtungen in Düsseldorf und Hamburg. Das Lager in Stuttgart ist schon fast einsatzbereit. Der Sinn dahinter: Solange Menschen noch in der Transitzone sind, gelten sie juristisch als nicht eingereist. Die Asylschnellverfahren an den Transitzonen sollen höchstens 12 Wochen dauern. So lange dürfen die Antragsteller auch in den Flughafenlagern festgehalten werden.
21: US-Präsident Trump hat angekündigte Angriffe auf den Iran wieder abgesagt. Als Grund gab er auf seinem Online-Kanal Fortschritte bei den Verhandlungen an. Aus der Nachrichtenredaktion Johannes Zuber.
3: Trump zufolge haben die Gespräche über ein Ende des Krieges die höchste Ebene des iranischen Regimes erreicht und stehen kurz vor einem Durchbruch. Weiter schreibt er, dass alle beteiligten Parteien den endgültigen Punkten zugestimmt hätten, darunter Israel, Saudi-Arabien und die Vereinigten Arabischen Emirate. Die politische Führung des Irans hat die angeblichen Fortschritte dementiert, das berichtet die Nachrichtenagentur Fars. Dem US-Sender CNN zufolge ist es bereits das 39. Mal, dass Trump ein unmittelbar bevorstehendes Friedensabkommen mit dem Iran verkündet.
21: Der Ebola-Ausbruch in der Demokratischen Republik Kongo hat sich ausgeweitet. Wie der Gesundheitsminister des Landes mitteilte, gibt es bislang 676 bestätigte Infektionen, davon 136 Todesfälle. Einem Regierungsbericht zufolge sind nun außerdem 3 weitere Gebiete im Kongo betroffen, auch mehrere Provinzen, die von bewaffneten Konflikten geprägt sind. Bei der Fußball-Weltmeisterschaft hat Gastgeber Mexiko das Eröffnungsspiel gewonnen. Die Partie in Mexiko-Stadt gegen Südafrika endete 2:0. Während des Spiels sahen gleich 3 Fußballer die rote Karte. Das hat es in einem WM-Auftaktspiel noch nie gegeben. Zuvor war die Fußball-Weltmeisterschaft mit einer bunten Feier im Aztekenstadion in Mexiko-Stadt vor 80.000 Zuschauern eröffnet worden. Rund um das Stadion setzte die mexikanische Polizei Tränengas und Schlagstöcke ein. Etwa 2000 Demonstranten wollten sich mit Gewalt Zugang zum Eröffnungsspiel verschaffen. Und das Wetter in Deutschland. Tagsüber ziehen Schauer von West nach Ost, auch einzelne Gewitter, teilweise längere trockene Abschnitte. Höchstwerte 15 Grad im Fichtelgebirge bis 22 Grad am Oberrhein. Am Samstag im Nordosten Schauer und einzelne Gewitter, im Südwesten zeitweise freundlich, 16 bis 28 Grad. Am Sonntag oft unbeständiges Wetter, im Südwesten meist heiter bei 15 bis 28 Grad. Das waren die Nachrichten.
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0: Die A9 Halle Leipzig Richtung Nürnberg ist zwischen Plech und Hommersdorf wegen Bergungsarbeiten weiterhin gesperrt. Und dann haben wir noch die A38 Göttingen Richtung Leipzig. Da ist die Fahrbahn zwischen Altstädt und Eisleben nach einem LKW-Unfall ebenfalls weiterhin gesperrt. Das war's aktuell vom Verkehr. Ihnen eine gute und freie Fahrt.
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0: Und im Studio ist weiter Detlef Karg. Willkommen. Etliche KI-Firmen streben an die Börse, so zum Beispiel OpenAI. Was heißt das für die Zukunft, wenn sie bald börsennotiert sind? Verändert das vielleicht auch die Branche? Und welche Rolle spielt der heute anstehende Superbörsengang von SpaceX in diesem Zusammenhang? Darum geht es jetzt ausführlich im KI-Podcast mit Fritz Espenlaub und Marie Kilk.
4: Was heißt das denn überhaupt, wenn wir sagen, die KI-Firmen streben Börsengänge an? Sie machen Initial Public Offerings, IPOs.
5: IPOs, genau. Initial Public Offering nennt man Börsengang im Englischen. Also das ist sozusagen das erste Mal, dass der Öffentlichkeit, also der Public, Aktien angeboten werden zum Kauf und zum Handel. Und Anthropic und OpenAI sind ja vor gar nicht allzu langer Zeit noch Startups gewesen. Und bisher war das eben so, dass man, wenn man sich an diesem Unternehmen beteiligen wollte, an Anthropic oder an OpenAI oder an anderen KI-Startups, dann ging das nur in den sogenannten Private Markets, nennt man das im Englischen, also über eben direkte Investitionen, wo man dann quasi direkt über einen Anwalt oder irgendeinen Dealmaker zu der Firma hingeht und sagt, hey, ich gebe euch so und so viel Geld, dafür irgendwie wird dann direkt verhandelt, wie viel Anteile man bekommt. Und das war's. So, das heißt, es war so ein bisschen so ein exklusiver Club, wo nicht jeder Zugang hatte.
4: Das heißt, du und ich und deine Mama und Bob, wir alle hatten noch keine Möglichkeit, uns bei einer von diesen großen KI-Firmen einzukaufen bislang.
5: Ja, genau, der arme Bob und wir alle mussten da so ein bisschen von außen zugucken. Jetzt ist es so, wenn diese Firmen tatsächlich dann an die Börse gehen, also bei OpenAI und Anthropic, soll das im Herbst passieren. Dann ist es nicht mehr so, dass ich erstmal mich mit der Firma hinsetze und wir irgendwie verhandeln, wie viel Anteile ist jetzt wie viel Geld wert, sondern dann haben die halt einfach einen Börsenkurs, der halt klar notiert ist, klar transparent ist, der ergibt sich einfach aus dem Markt, also wie viele Leute wollen das, wie viele Leute wollen das verkaufen, Angebot und Nachfrage macht so ein bisschen den Preis.
4: Da leuchten deine Augen, wenn du über Angebot und Nachfrage sprichst.
5: Märkte sind schon was Cooles, da können wir nachher nochmal drüber reden. Mhm. Für uns Normalus bedeutet das erstmal, dass wir die Möglichkeit haben, in diese Firmen zu investieren. Und für die Firmen bedeutet es, dass sie plötzlich viel mehr und viel leichter Geld generieren können an den Kapitalmärkten, eben indem sie ihre Unternehmensanteile nicht mehr nur an irgendwelche Silicon Valley-Investoren verkaufen, sondern halt an die ganze Welt.
4: Okay, also gehen wir mal Schritt für Schritt durch. Was wissen wir, wer geht an die Börse? Die KI-Firma, die schon am weitesten ist mit diesem Börsengang, wo es jetzt wirklich konkret wird, das ist SpaceX. SpaceX, du hast es gerade schon kurz gesagt, war jetzt eigentlich die letzten paar Jahre nicht als KI-Firma bekannt, aber ist so ein bisschen so ein Firmen-Frankenstein geworden, wo Elon Musk alle möglichen Sachen reingemischt hat, die er sonst so macht. Und die jetzt eine Story erzählt, die schon viele Leute beeindruckt und quasi so eine ganze Infrastrukturkette aufmacht von wir schießen Satelliten ins All über, vielleicht sind dann da auch Datencenter im Weltraum dabei, bis hin zu natürlich durch xAI haben wir ganz viel Daten von der ganzen Welt aus einem großen sozialen Netzwerk, die dann auch wiederum unsere KI trainieren kann.
5: Es ist ein ziemlich interessanter Börsengang, weil er so groß ist. Also der bisher größte Börsengang in der Geschichte der Menschheit war Saudi Aramco, also die Ölfirma in Saudi-Arabien, die am ersten Tag, ich glaube, 25 Milliarden Dollar eingenommen hat durch ihre Aktienverkäufe. Und das angepeilte Ziel jetzt von SpaceX ist Berichten zufolge dreimal so viel, nämlich 75 Milliarden durch diesen Börsengang. Wenn man sich SpaceX nur anguckt als Raketenfirma, dann ist das schon eine sehr, sehr gute Firma. Also die bauen wirklich gute Raketen.
4: Die Starlink ist auch ein Teil davon. Starlink. Und Starlink ist, macht Profite. Starlink ist ein gutes Geschäft gewesen.
5: Genau.
4: Zumindest bis 2025.
5: Und man kann wirklich Elon Musk wirklich viele Vorwürfe machen, aber nicht, dass er keine Ahnung hätte von Hardware und von eben tatsächlich physischer Infrastruktur und von Raketen. Irgendwie scheint das zumindest bei SpaceX ziemlich gut zu funktionieren. Also auch da gibt's natürlich immer Kritiker. Aber wenn man sich einfach die reinen Zahlen anguckt, die schießen enorm viele Raketenstarts pro Jahr ab. Die sind enorm zuverlässig. Das große Starship, das explodiert zwar aktuell noch sehr viel, aber das liegt einfach daran, dass es noch in der Entwicklung ist. Die anderen Raketen, die sie so haben, die landen auch selber wieder und sind wiederverwertbar und sind wirklich, also technische Wunderwerke, kann man schon sagen. Nur, das ist halt nicht mehr die Firma, die das ist, sondern es ist mittlerweile eben auch noch ein bisschen KI. Es gehört irgendwie so xAI, die, was ja so ein bisschen so von allen KI-Firmen, die war, die vielleicht auch am wenigsten gut funktioniert hat, wenn man so will, in mancherlei Hinsicht, ist da jetzt irgendwie mit drin. Und dieser ganze Plan von Elon Musk, wo er dann davon redet, man könnte ja jetzt Datencenter in der Erdumlaufbahn bauen, das ist alles, also ich würde das alles einsortieren unter Frankenstein-Zeug, was natürlich jetzt gerade dazu führt, dass Leute so ein bisschen auf diesen ganz großen Börsengang durchaus auch ein bisschen mit Nervosität blicken.
4: Ja, was andererseits aber Elon Musk bekanntlich gut kann, was auch bei Tesla sehr gut funktioniert hat, ist, er kann das Internet beeinflussen, er kann mega gut Stories erzählen, er hat einfach echt viele Fans. Und manchmal ist es ja auch gar nicht so sehr das Langfristige, wie wirklich werden die Geschäftszahlen aussehen für dieses Business, sondern einfach glauben genug Leute dran, dass diese Aktie nächsten Monat mehr sein wird als diesen Monat. Und also ich finde auch die Zahlen teilweise, die da reingeschrieben haben in dieses Paper, ist so absurd. Also da steht hier zum Beispiel drin, der Total Addressable Market, also das Marktpotenzial, das die für SpaceX sehen, haben sie als 28,5 Billionen Dollar angegeben, deutsche Billionen. Das ist mehr als das ganze Bruttoinlandsprodukt der USA. Also du, Fritz, als studierter Ökonom und als Weltraumexperte, von welchem Planeten kommt diese Mathe?
5: Ja, wahrscheinlich von mehreren Planeten, wenn man so will. Ich will da jetzt gar nicht so sehr in die Tiefe gehen an dieser Stelle, weil dazu gibt's ja Weltraum-Podcasts. Aber die Logik von jetzt den SpaceX-Bullen, also den Leuten, die wirklich der Meinung sind, das ist die größte Firma, die es gerade gibt, völlig zu Recht, die wäre halt zu sagen, naja, alles, was bisher war, hat sich halt auf der Erde abgespielt. Mhm. Und das ganze Sonnensystem und alle Bodenschätze, die es dort so gibt und den Mars und so, das ist ja was, was quasi komplett noch unberührt da liegt und ein gigantisches, enormes wirtschaftliches Potenzial auch hat. Und das stimmt ja auch. Die Frage ist halt, ne, und das ist ja ein bisschen auch die Frage bei der KI-Revolution selber, nur weil es das Potenzial auf dem Papier gibt, ist das dann auch was, wo wir davon ausgehen können, dass jetzt diese spezielle Firma am Ende die sein wird, die dieses Potenzial dann irgendwie auch zur Realität macht.
4: Okay, dann kommen wir mal zu den anderen KI-Firmen, weil da ist es vielleicht ein bisschen leichter auch für uns jetzt wirklich einzuschätzen, was das Potenzial ist, weil es nicht um irgendwelche Kunden auf dem Mars geht, sondern weil es um konkrete KI geht, die schon da ist, die wir schon benutzen können. Anthropic hat OpenAI überholt, würde ich sagen. Anthropic hat ihre Einreichung bei den US-Finanzaufsichtsbehörden gemacht. OpenAI hat das noch nicht gemacht. Beide haben schon seit Monaten darüber geredet, dass sie an die Börse wollen. Und die Gerüchte haben sich immer mehr verdichtet, dass es dieses Jahr passieren soll, vermutlich diesen Herbst. Aber bei Anthropic wissen wir jetzt ein paar konkretere Dinge. Wahrscheinlich sollen sie an den Nasdaq kommen, wahrscheinlich Oktober, November. In dieser KI-WM sozusagen, da steht Anthropic gerade ziemlich gut da. Anthropic gibt es viel kürzer als OpenAI, seit ungefähr 5 Jahren. OpenAI ist über 10 Jahre alt. Und trotzdem haben die jetzt einfach so den ordentlichen Aufstieg hingelegt, dass sie jetzt sagen, zack, wir sind sogar bald profitabel.
5: Lass uns doch einmal kurz rauszoomen und diese zwei Firmen beide betrachten und die Frage uns stellen, ist das denn jetzt, okay, schön und gut, die gehen an die Börse, ist das jetzt was Gutes oder was Schlechtes?
4: Und ein Weg, wie ich da gerne drauf gucke, meine Lieblingswebseite zurzeit, ist die Seite isaiprofitable.com.
5: Ja, ich habe die Seite gerade geladen und es geht direkt so ein kleiner Timer los, wie viel $100,000, seit ich auf diese Seite gegangen bin, bereits ausgegeben wurden für Datencenter. Wurden.
4: Genau, also man muss fairerweise sagen, also die Seite ist sehr negativ. Die Seite listet einige große Tech-Firmen auf. Da sind die großen Amazon, Microsoft, Google dabei und eben aber auch OpenAI, Anthropic, xAI, über die wir gerade schon gesprochen haben. Und es stellt quasi gegenüber, wie viel Einnahmen haben die und wie viel Ausgaben verbraten sie.
5: Es ist so, wenn man jetzt erstmal drauf guckt, denkt man sich, oh mein Gott, die werfen alle ihr Geld zum Fenster raus.
4: Außer Nvidia, die einen sehr großen grünen Balken haben, ganz unten auf der Seite.
5: Nvidia, ja genau. Das ist die eine Firma, die aber ja schon längst an der Börse ist. Es kann natürlich viele, viele Gründe geben, dass Firmen Geld verlieren. Also zum Beispiel, es kann sein, dass du so früh in deiner Unternehmensgeschichte bist, dass du noch total am Investieren bist. Mhm. Und dass du noch erstmal in R&D, also in Forschung und Entwicklung und den Aufbau von Infrastruktur und in zum Beispiel das Trainieren von großen, kapitalintensiven, sehr teuren Foundation-KI-Modellen erstmal investierst und dass du dann, wenn du das gemacht hast, in Zukunft dein Geld verdienen wirst. Und das ist natürlich die Wette, die alle bisherigen Investitionen in diese KI-Firmen so ein bisschen erklärt. Und das ist auch nichts, was irgendwie exklusiv in der KI-Branche ist. Das hast du ja in der Autobranche genauso, wenn ein neues Auto entwickelt wird oder wenn du eine Chemiefabrik eröffnen möchtest oder was auch immer. Dann musst du natürlich immer erstmal irgendwas aufbauen, bevor du dann damit anfangen kannst, Geld zu verdienen.
4: Ja, der Punkt ist aber, also noch kostet KI wirklich die Firmen mehr, als sie einnehmen. Aber, also ein Grund, der diskutiert wird zumindest, warum es vielleicht jetzt auch langsam mal so ein bisschen dringlicher wirkt mit dem Börsengang, ist, dass sie weiterhin mehr Geld brauchen und eine größere Hoffnung haben, das eben auf dem öffentlichen Markt zu bekommen, als nochmal in einer weiteren Runde ihre VCs in San Francisco anzuzapfen.
5: Man kann das natürlich auch andersrum framen. Man kann auch sagen, es ist eine Technologie und die Leute, die hinter dieser Technologie stehen, sind einfach inzwischen überzeugt genug davon, dass ihre Technologie gut ist, dass das ein Investment ist, das sich auch lohnt, dass sie guten Gewissens, sage ich mal, an die Börse gehen können. Und dahinter steht, egal welches Framing man jetzt nimmt, natürlich diese große Frage, und das ist genau die gerade diskutiert wird, naja, ist das denn so? hat diese Technologie denn das Potenzial, dass die Investitionen, die jetzt gerade gemacht werden und die dann eben in Zukunft auch an der Börse gemacht werden können, dass die sich rechnen?
4: Ja, und da sind wir beide, glaube ich, im Vorgespräch ein bisschen dran verzweifelt an der Frage. Ich finde es eine der interessantesten Fragen unserer Zeit. Und es gibt
5: wenn wir das wüssten, dann glaube ich, dann hätten wir eine sehr, sehr gute...
4: Dann hätten wir morgen einen Investment-Podcast mindestens, genau. Nee, aber ich finde, es gibt saugute Argumente, sowohl auf der Seite, die sagt, nee, das ist alles komplett aufgeblasen, die roten Balken sind zu lang, investiert bloß nicht rein. Und es gibt aber auch sehr gute Argumente zu sagen, nee, Moment mal, guckt euch die Zahlen an, guckt euch an, was KI schon jeden Tag macht. Das ist ein solides Business, das ist alles rechtmäßig und normal und regt euch nicht so auf.
5: Marie, und ich weiß nicht, wie es dir geht, aber ich finde es auffällig, wie wir gerade gefühlt, möglicherweise eben auch aufgrund dieser Börsengänge, aber gefühlt gehen die Takes immer noch weiter auseinander. Mhm. Also es gibt Leute, die immer noch extremer und noch krasser darüber reden, wie gigantisch das alles noch werden wird. Und auf der anderen Seite eben Leute, die sagen, es ist eigentlich alles ein großer Scam und dieser Börsengang ist sozusagen der letzte Versuch jetzt auf Kosten irgendwelcher Rentenfonds und unbedarfter Kleinanleger, denen einmal nochmal so den schwarzen Peter zuzuschieben, diese Anteile irgendwie teuer zu verkaufen und sich aus dem Staub zu machen. Und wenn dann in ein paar Jahren sich rausstellt, dass das alles kein nachhaltiges Geschäftsmodell war, dann sind sozusagen die Leute, die jetzt am Börsengang das gekauft haben, so ein bisschen die Dullis. Auf der anderen Seite hat zum Beispiel Anthropic selber halt gerade einen Blogpost veröffentlicht, wo sie gesagt haben, hey, das, worüber wir seit Jahren in der KI-Welt reden, nämlich dieses Szenario, dass KI irgendwann anfangen kann, sich selber zu verbessern, das bemerken wir jetzt langsam. Wir sehen, dass immer mehr von der Arbeit, die wir bisher geleistet haben als menschliche Programmierer, wir auch an die Modelle abgeben können.
4: Oder zumindest schon extrem beschleunigt wird dadurch, dass die KIs immer besser darin werden, die Menschen zu unterstützen.
5: Und diesen Produktivitätsgewinn, den wenden wir an auf die Verbesserung dieser Technologie, die für die Produktivitätsgewinne verantwortlich ist. Was dann natürlich, wenn das sich selbst verstärkt, dann irgendwann zu wirklich einer exponentiellen Verbesserung noch führen könnte. Jetzt muss man dazu sagen, okay, Anthropic sagt das selber in ihrem eigenen Blogpost, der irgendwie zufälligerweise auch genau zu dem Zeitpunkt rauskommt, wo man über den Börsengang redet. Aber einfach nur, um das mal zu zeigen, die sind ja nicht die einzigen, die diese Takes haben. Also das ist quasi, es gibt eine große Bandbreite an total unterschiedlichen Texten.
4: Ja, ich muss sagen, ich bin ja auch jemand, der eigentlich normalerweise solche Blogposts immer liest und dann erstmal versucht, anti zu sein und sehr kritisch zu sein und zu sagen, ja klar, was ist die Marketingbotschaft dahinter? Warum profitieren sie davon, genau jetzt diese Botschaft zu bringen? Aber der Blogpost war nicht unrealistisch. Also Anthropic hat das, finde ich, ganz gut gemacht, dass sie schon dargestellt haben, was wissen wir eigentlich wirklich? Wir wissen ganz vieles nicht. Wir haben auch keine Sicherheit, dass wir irgendwie diese selbstverbessernde AI jemals erreichen werden. Aber hier sind die belegbaren Fortschritte, die wir schon sehen. Und das ist natürlich eine extrem starke Story. Das ist was, wo man total versteht, dass viele Leute dann halt sagen, ja, okay, wenn das funktioniert, wenn das wirklich ein sich selbst verstärkendes System ist, dann möchte ich ein Teil davon sein. Anthropic ist auch selber ehrlich, was diese Risiken angeht. Also die erwähnen dann teilweise selber in ihren Papieren, die sie vorgelegt haben und in ihren Blogposts, dass sie viel Unsicherheit haben, wie das weitergeht. Dass sie sagen, wir werden weiterhin große Investitionen brauchen. Wir werden weiterhin extrem viel Compute brauchen, extrem viel Rechenleistung. Können wir sicher sein, dass wir die immer kriegen? Können wir sicher sein, dass es genug Datencenter gebaut werden, die unsere Nachfrage bedienen? Nein. Können wir sicher sein, was die Konkurrenz macht? Auch nein. Auch in China werden tolle KIs gebaut. Das ist auch ein Risiko, das Anthropic offen anspricht, dass sie sagen, wir sind auch nicht die Einzigen auf dem Markt, die hier sowas machen. Wir haben durchaus Konkurrenz. Und ich würde noch hinzufügen, abgesehen von den Investitionen, es gibt natürlich auch eine große regulatorische Unsicherheit. Was die Trump-Regierung regulieren will oder nicht, das ändert sich gefühlt jede Woche. Und ich persönlich habe, gerade wenn ich darauf gucke, wie Firmen KI anwenden, auch noch eine große Unsicherheit. Also wir hatten jetzt so lange eine Phase, wo es irgendwie klar war, jede Firma will KI ausprobieren und alle wollen irgendwelche Chatbot-Accounts haben und alle wollen das irgendwie nutzen. Aber die Frage, ob du das wirklich integriert bekommst in deine Systeme, ist natürlich eine andere. Und ob wie viel du investieren musst, damit du wirklich die Früchte ernten kannst, die deine Produktivität verbessert in der KI. Da finde ich, da kommen auch regelmäßig aus den großen Beratungsfirmen unterschiedliche Berichte raus, die dann sagen, ah ja, so und so viel Prozent der Firmen sehen eigentlich noch keine großen Kostenersparnisse und so viel Prozent der Projekte werden wieder eingestampft. Und das muss man natürlich alles auch immer mit einer Prise Salz betrachten, diese ganzen Takes. Aber ich glaube, da sind wir uns einig, es hat jetzt noch niemand so dieses wasserdichte Argument geliefert, dass auf die Art kannst du KI in deine Firma einbauen und dann ganz sicher wird sich die Investition lohnen. Sondern da ist einfach noch viel in Bewegung und viel hin und her.
5: Ja, absolut. Also das wäre sozusagen auch ein Argument, wenn man das nochmal ins Extrem weiterdenkt. Hey, diese ganze komplette KI-Revolution, in Anführungszeichen, die wir bisher gesehen haben, ist eigentlich nur FOMO, also nur Fear of Missing Out von Unternehmen, die jetzt irgendwie denken, oh mein Gott, alle machen was mit KI, wir müssen auch was mit KI machen.
4: Token Maxing,
5: also ganz viel Unlimited, irgendwelche Abos abschließen bei Anthropic oder bei OpenAI und ihren Leuten sagen, bitte benutzt den ganzen Tag KI. Und am Ende wird aber niemand wirklich produktiver dadurch, sondern man hat einfach nur eine riesige Rechnung von Anthropic. Und in ein paar Monaten werden all diese Firmen feststellen, hey, diese Rechnung können wir uns gar nicht leisten. Wir können gar nicht wissen, was wir damit jetzt eigentlich erreicht haben. Und jetzt kündigen wir das wieder. Und dann wird sich zeigen, dass das alles quasi eine große Blase war. Ich halte das, und ich glaube du auch, für übertrieben in dieser Extremität. Weil du hast ja gerade gesagt, es ist eben...
4: Übertrieben würde ich mitgehen, ja.
5: Genau.
4: Nicht also, komplett hanebüchen, aber ja, es, schon es, extrem.
5: Es mag sicherlich in manchen Fällen so sein, aber am Ende, das ist so meine Herangehensweise, wenn ich diese verschiedenen Takes angucke, dann lohnt es sich immer zu wissen, dass es die Takes gibt, auch in den Extremen, auch die Science-Fiction-Geschichten mit selbstverbessernder KI und Singularität auf der einen Seite oder diese andere, meines Erachtens eigentlich genauso extreme und falsche oder spekulative Ansicht, dass quasi die gesamte Welt sich gerade selber in die Tasche lügt und jeder weiß eigentlich so des Königs neue Kleider mäßig, dass KI eigentlich nichts bringt und alle tun nur so, als ob sie was bringt. Also ich glaube, das ist auch falsch. Und dann ist die interessante Frage, wo in diesem Gewusel, in diesem Dschungel an verschiedenen Ansichten liegt die Wahrheit? Und das ist was, was natürlich am Ende auch dann die Frage bestimmt, wäre das jetzt eine sinnvolle Investition? Die ganze Idee von Aktiengeschäften und von Rendite ist, dass es eine Belohnung ist für eine Wette, die man abschließt, für eine Wette auf die Zukunft, die man halt nicht hundertprozentig sicher sagen kann. Vielleicht sehen wir das jetzt in den nächsten Monaten und über das nächste Jahr hinweg nochmal besser als bisher.
4: Es gibt Argumente, die sagen, naja, selbst du und deine Mama und Bob, die müssen sich mindestens ein bisschen dafür interessieren, was da passiert, weil das, was auf dem KI-Markt passiert, auch die ganze Börse und auch vielleicht die ganze Weltwirtschaft beeinflussen kann. Und eine Sache, die Leute da nervös macht, ist zum Beispiel auch, dass sich ein bisschen die Börsenregeln ändern für diese KI-Firmen.
5: Zumindest jetzt für SpaceX, ja.
4: Zumindest für SpaceX, genau. Im Nasdaq ist es normalerweise so, dass um in diesen Nasdaq 100-Index zu kommen, das ist sowas ähnliches wie der DAX, dass man normalerweise als neue Firma an der Börse sich erstmal 90 Handelstage beweisen muss. Das ist dazu da, damit einfach auch der ganze Markt sich ein bisschen beruhigen kann und damit so die normalen auch ETF-Anleger nicht einfach so mitgerissen werden von eben diesen ganzen spekulativen Ups und Downs, sondern dass sich das ein bisschen abkühlen kann. Diese Regel wurde jetzt für SpaceX aber geändert und SpaceX wird aller Wahrscheinlichkeit nach nur 15 Handelstagen dann im Nasdaq 100 drin sein und damit auch in den entsprechenden ETFs. Und das finden manche Leute wahrscheinlich gut, weil sie sagen, ja klar, wenn es dann steil nach oben geht, natürlich will ich dann dabei sein und sonst würde ich mich aber beschweren.
5: Wenn das
4: genau
5: dann so ist.
4: Ja. Und andere Leute sagen, das ist ein bisschen wie kurz vor der WM jetzt plötzlich nochmal die Abseitsregel ändern und irgendwie sagen, manche Mannschaften dürfen hier plötzlich mit irgendwie 13 Leuten auflaufen. Die Regeln sind aus einem Grund da und das macht mich nervös, wenn die kurz vorher geändert werden.
5: Ohne jetzt da nochmal auch tief eintauchen zu wollen in SpaceX, aber die große Kritik konkret an SpaceX ist eben, dass es gibt eine Kultur von, du hast es ja schon gesagt, von Hype und Memes und Mythos rund um Elon Musk. Es gibt sehr, sehr viele Leute, die auch sehr begeistert sind von Elon Musk und teilweise vielleicht auch ein bisschen, ja, muss jeder selber beurteilen können, aber möglicherweise auch nicht immer hundertprozentig differenziert sind. Es gibt sicherlich auch viele Leute, die undifferenzierte Anti-Elon Musk-Leute sind. Am Ende liegt auch da wieder die Wahrheit wahrscheinlich irgendwo in der Mitte. Aber die große Kritik ist eben, ist das nicht bedenklich, wenn jetzt Leuten, Privatanlegern ermöglicht wird, da ohne weiteres reinzugehen, ohne dass sie vielleicht sozusagen irgendwie in der Lage sind, das jetzt genauer, diese Analysen zu machen. Oder wenn es eben zum Beispiel sehr, sehr schnell in den Nasdaq 100, also das ist ein Aktienindex, reingeht und Leute, die dann in diesen Aktienindex investieren möchten, Rentenfonds, einfach Privatanleger, die eben in Aktienindizes investieren statt in Einzelaktien, dann wird das denen sozusagen so ein bisschen untergejubelt und vielleicht ist das eine riskante Aktie, die gar nicht haben wollen. Ich glaube, man muss dazu, also wir sind kein Finanzpodcast, am Ende ist das nicht in so einem gigantischen Ausmaß, was das da reinkommt, wenn ich das richtig verstehe. Also der Anteil ist relativ gering, aber da ist noch sehr, sehr viele Fragezeichen.
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0: Kaum hatte Bundeskanzler Merz in seiner gestrigen Regierungserklärung zu mehr Mut im Reformprozess aufgerufen, da kam die nächste kalte Dusche für die Wirtschaft. Die EZB hat den Leitzins erhöht. Die freie Autorin Wiebke Hollersen meint dazu:
6: Na wunderbar. Am Vormittag hat Friedrich Merz eine Rede im Bundestag, die er als Ruckrede verstanden wissen will. Er sagt, dass die Lage in Deutschland doch so schlecht nicht sei und wir uns alle ein bisschen zusammenreißen müssen, damit sie besser wird. Ist nicht seine erste Rede dieser Art. Einen Ruck verspürt man auch diesmal nicht. Aber am Nachmittag dann einen Dämpfer, einen Ruck in die falsche Richtung, wenn man so will. Die Europäische Zentralbank erhöht den Leitzins. Für die deutsche Wirtschaft könnte die Lage damit nun noch schwieriger werden. Die EZB will die Inflation dämpfen, die in Europa um sich greift. In normalen Zeiten funktioniert das so. Wenn die Zinsen steigen, lohnt es sich eher, Geld zu sparen als auszugeben. Und es wird teurer, sich Geld zu leihen. Also kommt weniger Geld auf den Markt, es wird weniger eingekauft, die Nachfrage sinkt und die Inflation beruhigt sich. Mit der Nachfrage gehen auch Investitionen zurück, weil das Geld ja teurer wird. Beides kann die deutsche Wirtschaft nun gerade überhaupt nicht gebrauchen.
0: Kommentiert die freie Autorin Wiebke Hollersen. Der Wiesbadener Kurier räumt ein, Leitzinserhöhungen kämen eigentlich immer ungelegen.
9: Höhere Zinsen dämpfen Investitionsbereitschaft und Konsumlust, sind also gerade pures Gift. Und die Finanzierung staatlicher Schulden verteuert sich auch. Die Währungshüter hatten jedoch keine Wahl. Sie mussten dem jüngsten Inflationsschub rasch etwas entgegensetzen. Nach dem Beginn des russischen Angriffskriegs gegen die Ukraine ließ die EZB wertvolle Monate verstreichen, bevor sie auf die steigenden Preise reagierte. Die Folge war die schlimmste Inflation seit Jahrzehnten.
0: Die Rhein-Neckar-Zeitung aus Heidelberg findet, Merz habe im Rahmen seiner Regierungserklärung den Ton vernehmlich gemildert.
9: Es geht nicht mehr um arbeitsunwillige Aufschwungverweigerer, sondern um die Finanzierbarkeit der Sozialsysteme. Es geht um Investitionsbedingungen, die sich seit der Ampelphase, Strompreis, Bürokratiezuwachs, deutlich verschlechtert haben. Und dass sich nun die Industrie auf den Kriegsmarkt stürzt, ist ebenfalls kein gutes Zeichen. Der volkswirtschaftliche Mehrwert läuft gegen Null. Das Geschäft ist bald bedient, es sei denn, es gibt Krieg, was das Schlimmste wäre.
0: Die Neue Osnabrücker Zeitung unterstreicht ebenfalls, dass die Reformen vielen Menschen etwas abverlangen werden.
9: Das kann nur gelingen, wenn die Leute sehen können, warum Veränderungen notwendig sind, dass die Anstrengungen dazu dienen, eine gute Zukunft zu ermöglichen, auch für junge Menschen. Merz rief uns alle im Bundestag auf, zu prüfen, was wir zum Gelingen des Ganzen beitragen können. Und wenn es die Bereitschaft sei, wohlwollend mitzudiskutieren, statt verächtlich abzuwinken. Das wäre nicht zu viel verlangt, oder?
0: Der Kölner Stadtanzeiger betont, Merz habe sich spät, aber immerhin davon überzeugen lassen, Gewerkschaften und Arbeitgeber deutlicher in den geplanten Reformprozess einzubinden.
9: Schwierige Lagen lassen sich besser zusammen überstehen als allein. Der Kanzler und seine Koalition dürfen allerdings nicht davon absehen, dass alles Wohlwollen nichts bringt, wenn die Regierung weiter vor sich hin stolpert und wenn die Kompromissbereitschaft immer nur von den anderen gefordert wird.
0: Das waren unsere Standpunkte heute, zusammengestellt von Ulrike Ufer.

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1: Um 4 Uhr mit Wolfgang Berger. Am Abend hat im Aztekenstadion in Mexiko-Stadt die Fußball-Weltmeisterschaft begonnen. Mit Gastgeber Mexiko hat das Eröffnungsspiel gegen Südafrika mit 2:0 gewonnen. In diesen Minuten beginnt das zweite WM-Spiel Tschechien gegen Südkorea. Aus dem ARD-WM-Team Jakob Rüger.
2: Die Tschechen sind erstmals seit 2006 wieder bei einem WM-Turnier dabei. Südkorea ist mit 12 Weltmeisterschaften Asiens Rekordteilnehmer. Beim Eröffnungsspiel der Weltmeisterschaft hat die mexikanische Polizei rund um das Aztekenstadion Tränengas und Schlagstöcke eingesetzt. Rund 2000 Demonstranten hatten versucht, sich gewaltsam Zugang zum Eröffnungsspiel zu verschaffen. Sie warfen Steine und Leuchtraketen auf Sicherheitskräfte. Es kam zu Festnahmen.
1: Seit Mitternacht gilt in der EU das gemeinsame europäische Asylsystem, kurz GEAS. Es soll die Asylverfahren vereinheitlichen, schneller und verlässlicher machen. In Deutschland muss das BAMF, also das Bundesamt für Migration und Flüchtlinge, die neuen Regeln umsetzen. Aus Nürnberg Stanislaus Kosakowski.
3: Die Nürnberger Flüchtlingsbehörde mit ihren mehr als 50 Außenstellen hat nun verschiedene Formen von Asylverfahren durchzuführen. Von zentraler Bedeutung sind Asylgrenzverfahren an deutschen Flughäfen. Dort ankommende Flüchtlinge werden zuerst einem umfangreichen Screening unterzogen. Erfasst werden zum Beispiel biometrische Daten, der Gesundheitszustand und mögliche Sicherheitsrisiken. Das BAMF entscheidet dann, ob ein Geflüchteter einreisen darf, ein Schnellverfahren am Flughafen bekommt oder zurückgeführt wird.
1: Die geplante Reform der gesetzlichen Krankenkassen ist heute Thema im Bundestag. Die Abgeordneten debattieren in erster Lesung über den Gesetzentwurf aus dem Bundesgesundheitsministerium. Ziel der Reform ist eine finanzielle Entlastung der Krankenkassen, um höhere Beitragssätze zu verhindern. Auf Patienten kommen höhere Zuzahlungen für Medikamente und Einschränkungen bei der kostenlosen Mitversicherung von Ehepartnern zu. Abgestimmt werden soll im Bundestag heute über einen Gesetzentwurf der Koalition, der missbräuchliche Vaterschaftsanerkennungen von Kindern ausländischer Frauen verhindern soll. Damit will die Regierung gegen eine Betrugsmasche vorgehen. In den USA will der Raumfahrtkonzern SpaceX von Milliardär Elon Musk heute den größten Börsengang der Geschichte feiern. Nach Angaben der US-Börsenaufsicht soll der Konzern mehr als 555 Millionen Aktien zum Einheitspreis von $135 ausgeben. SpaceX wird voraussichtlich eine Konzernbewertung von mehr als 1,7 Billionen Dollar erreichen. Das waren die Nachrichten. Das Wetter in Deutschland. Tagsüber ziehen Schauer von West nach Ost, auch einzelne Gewitter, teilweise längere trockene Abschnitte. Höchstwerte 15 Grad im Fichtelgebirge bis 22 Grad am Oberrhein. Es ist 4.03 Uhr.
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4: Die A1 Osnabrück Richtung Bremen ist zwischen Dreieck Ahlhorner Heide und Wildeshausen West wegen Bauarbeiten bis 6 Uhr gesperrt. Die Umleitung führt über die A29 und Ahlhorn. Die A9 Halle-Leipzig Richtung Nürnberg ist zwischen Plech und Hormersdorf wegen Bergungsarbeiten weiterhin gesperrt. Die A12 Frankfurt-Oder Richtung Berliner Ring ist zwischen Briesen und Fürstenwalde Ost bis 5 Uhr früh gesperrt. Eine Umleitung ist ausgeschildert. Die A31 Meppen-Leer ist zwischen Jemgum und Leer West wegen Tunnelwartungsarbeiten bis ca. 6 Uhr in beiden Richtungen gesperrt. Die A38 Göttingen Richtung Leipzig ist zwischen Altstädt und Eisleben nach einem LKW-Unfall weiterhin gesperrt. Die A44 Essen Richtung Düsseldorf ist zwischen Kreuz Düsseldorf Nord und Flughafen wegen Bauarbeiten bis Montag früh gesperrt. Der Flughafen ist ab dem Kreuz Meerbusch in Richtung Essen erreichbar. A61 Ludwigshafen Richtung Hockenheim, da ist die Fahrbahn zwischen Kreuz Speyer und Dreieck Hockenheim wegen Bauarbeiten bis 14. Juni 5 Uhr gesperrt. Die A7 Erfurt Richtung Schweinfurt ist zwischen Oberhof und Suhl-Zeller-Mehlis wegen Tunnelwartungsarbeiten bis ca. 6 Uhr gesperrt. Und dann noch eine längerfristige Sperrung, die A565 Bonn-Meckenheim ist zwischen Bonn-Beuel und Bonn-Auerberg in beiden Richtungen wegen der gesperrten Bonner Nordbrücke nicht befahrbar. Das war's vom Verkehr. Ihnen eine gute und sichere Fahrt.
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4: Und ihr kommt aus Hamburg vom Norddeutschen Rundfunk. Im Studio ist Detlef Karg. Willkommen. Noch 4 Wochen, dann sollen alle Sozialreformen in Deutschland zumindest als Kabinettsentwürfe stehen. Kann das gelingen? Ende dieser Woche, also morgen, eigentlich heute schon, wir haben ja schon den frühen Freitagmorgen, da wird unter anderem die Gesundheitsreform vom Minister Wagen im Bundestag zur Abstimmung stehen. In seiner Regierungserklärung im Bundestag gestern, da hat Bundeskanzler Merz alle Bürger aufgerufen, bereit für diese Reformen zu sein. Er blieb dabei verbindlich und eindringlich. Allerdings entwickelte sich in der Sitzung schnell dann ein Schlagabtausch zwischen den verschiedenen Fraktionen, der dann auch ein wenig lauter wurde. Jasper Ruppert berichtet.
5: Das geht ja gut los, werden sich einige gedacht haben. Kanzler Merz tritt um 9:15 ans Mikro im Bundestag und möchte in seiner Regierungserklärung zunächst über Erfolgsgeschichten aus der Wirtschaft sprechen.
6: Gestern habe ich hier in Berlin die internationale Luft- und Raumfahrtausstellung eröffnet.
5: Doch er klingt irgendwie gedämpft. Im Saal versteht man ihn nur schwer. Und dann, bitte nicht erschrecken, gibt es dieses laute Geräusch.
6: Ja.
5: Irgendetwas funktioniert mit der Tonanlage nicht. Merz setzt mehrfach neu an, aber Teile der AfD-Fraktion rufen dazwischen oder klatschen höhnisch, bis Bundestagspräsidentin Julia Klöckner dazwischen geht.
7: Also jetzt zu den Kollegen der AfD. Also Entschuldigung, es geht hier jetzt gerade um Technik und da muss man jetzt auch keine Inszenierung machen.
5: Merz also nochmal von vorn. Anlass der Rede ist das Treffen der EU-Staats- und Regierungschefs kommende Woche. Aber es geht zunächst vor allem um Innenpolitik. Der Kanzler lobt das gestrige Treffen mit Gewerkschaften und Arbeitgebern, bei dem es um mögliche Reformen ging.
8: Dieses lange Gespräch hat in ausgesprochen guter, sehr konstruktiver Atmosphäre stattgefunden. Und wir werden es zu einzelnen Themen auch weiter fortsetzen.
5: Richtig laut wird es beim Thema Ukraine. Merz betont, dass man Kiew unterstützen werde, solange es notwendig sei. Und dann sagt er diesen Satz und ein AfD-Abgeordneter aus der 6. Reihe antwortet mit lautem Gelächter.
8: Die Ukraine verteidigt seit mehr als 4 Jahren ihre Freiheit.
5: Als Reaktion geht Merz aus dem Sattel, weicht von seinem Manuskript ab und ruft der AfD entgegen.
8: Ja, dass Sie darüber lachen, das ist ein bezeichnendes Zeichen, meine Damen und Herren. Das ist ein bezeichnendes Zeichen. Sie lachen darüber, über das Schicksal von Millionen Menschen in diesem Land und reisen nach Moskau zu ihren Champagnerempfängen. Gute Reise!
5: Es ist der Teil seiner Rede, für den er am meisten Applaus bekommt. Nicht nur die Regierungsfraktionen klatschen, auch die Grünen stimmen mit ein. Über die EU spricht Merz auch noch. Bei seiner letzten Regierungserklärung äußerte er auch deutliche Kritik an Brüssel. Diesmal bemüht sich Merz um einen positiveren Blick.
8: Ohne Europa geht es nicht. Mit Europa haben wir eine gute Chance.
5: Nach dem Kanzler tritt AfD-Chefin Alice Weidel ans Podium. Sie zeichnet im Gegensatz zu Merz ein durch die Bank düsteres Bild von Deutschland.
9: Hohe Steuern und Energiekosten, Bürokratie und Planwirtschaft strangulieren die Basis unserer Wirtschaft, während der Staatsapparat immer weiter wächst. Der Exodus der Industrie ins Ausland grenzt an eine Massenflucht.
5: Immer wieder gibt es auch bei ihr Zwischenrufe. Mehrere Abgeordnete von Union und AfD wild gestikulierend brüllen in Richtung der anderen Fraktion. Auch hier, als es wieder um die Ukraine ging.
9: Milliarden um Milliarden schicken sie in die Ukraine und finanzieren damit die Verlängerung eines Krieges, der längst hätte beendet werden müssen.
5: Der Weidel-Auftritt ist bei den folgenden Rednern großes Thema. Grünen-Fraktionsvorsitzende Britta Hasselmann wirft ihr vor.
10: Hass, Hetze. Die Erniedrigung von Menschen, Menschenfeindlichkeit, um sich selbst darüber zu stellen, das ist ihr Prinzip.
5: Aber auch für die Regierung hat Hasselmann, die nicht für derbe Wortwahl bekannt ist, eine Ansage. Finanzminister Lars Klingbeil wirft sie Finanztricks vor und sagt,
10: wissen Sie was? Die Leute fühlen sich verarscht.
5: Es ist der hitzige Auftakt eines langen Tages.
4: Jasper Ruppert aus dem Deutschen Bundestag. Und dieser Sitzung vorausgegangen war ja am Mittwochabend ein vielbeachtetes Treffen im Kanzleramt mit Gewerkschaften und Arbeitgebern, um mit diesen gesellschaftlich wichtigen Gruppen den Reformkurs abzustecken. Mit einem der Teilnehmer des Treffens hat mein NDR-Kollege Markus Schubert gesprochen, mit dem Präsidenten des Zentralverbands des Deutschen Handwerks ZDH, Jörg Dittrich. Und die erste Frage an ihn war, ob alle Teilnehmer am Mittwochabend sich zumindest beim Zeitdruck und Handlungsbedarf einig waren.
11: Die Wirtschaftsdaten sind eindeutig. Es muss gehandelt werden. Und allen Teilnehmern der Runde ist die Notwendigkeit deutlich. In den Maßnahmen an sich gibt es natürlich dann größere Unterschiede zwischen den Arbeitgeberverbänden, den Gewerkschaften und vielleicht auch der Koalition. Aber dass etwas passieren muss, das ist geeint und auch sicher kein Geheimnis, das so zu verkünden.
12: Haben Sie es so wahrgenommen im Gespräch, dass alle in der Koalition aber eine gemeinsame Vorstellung von Reformen und ihren Zielen haben?
11: Wenn das schon geeint wäre, dann brauchte man diese Gespräche nicht mehr führen. Es gibt unterschiedliche Schlussfolgerungen aus der Notwendigkeit der Veränderung und dort muss die Koalition natürlich liefern. Sie hat den Werkzeugkasten in der Hand, um Gesetze zu machen. Es ist gut und richtig, miteinander zu sprechen in so einem Kreis. Aber die Koalition hat die Verantwortung, jetzt Maßnahmen zu ergreifen, die Deutschland wieder wettbewerbsfähig machen und Wachstum bringen.
12: Herr Dittrich, für das Handwerk spielen ohne Zweifel die Beschäftigten eine besonders wichtige Rolle für den Erfolg. Blicken Sie also etwas

0: bekommen. Wenn wir die Kaufkraft schwächen, wird es nicht besser. Also steigende Sozialkosten werden Menschen ärmer machen und Betrieben Geld entziehen. Und deswegen ist einer der wichtigen Punkte die Senkung der Lohnzusatzkosten. Und dann, wenn man sich auf dieses Ziel geeinigt hat, muss man darüber sprechen, wie man das finanziert, wie das gerecht sein kann und wie man das möglichst ohne soziale Härten umsetzen kann.
1: Dann machen wir es eine Runde konkreter. Wenn das Ziel ist, dass sowohl Beschäftigte als auch Arbeitgeber im Handwerk nicht immer höhere Beiträge leisten müssen, was heißt das dann übersetzt in eine Rentenreform oder in die Gesundheits- und
0: Pflege? Das heißt, dass wir auf Nachhaltigkeit und Generationengerechtigkeit schauen müssen. Wir müssen aber auch darauf schauen, dass starke Schultern mehr tragen. Aber zuerst muss die Frage stehen, ob die Maßnahmen, über die wir sprechen, Wirtschaftswachstum auslösen. Es geht nicht nur um die Frage, wie wir etwas finanzieren, sondern es geht vielmehr um die Frage, wovon wollen wir es finanzieren? Und das heißt, den Betrieben muss es gut gehen, damit sie gute Arbeit geben können. Deswegen mein starkes Votum für die Absenkung der Lohnzusatzkosten, weil das Arbeitgebern und Arbeitnehmern etwas bringen würde. Und wenn das große Anstrengungen bedeutet, dann muss man das Gesamtpaket betrachten aus Steuersystem, aus Eigenverantwortung, aus starken Schultern, die mehr einbringen müssen. Aber zuerst muss festgelegt werden, wie soll Deutschland wieder wachsen.
1: Sie haben mit Vertretern der Union und der SPD gesprochen. Beide Parteien stehen unter starkem Druck, weil Wähler zur AfD abwandern. Die gibt sich arbeitgeberfreundlich. Aber was würde mit Handwerksunternehmen geschehen, wenn unter einer AfD-Regierung Fremdenfeindlichkeit der Grundton ist? Kann man im 21. Jahrhundert Fachkräfte gewinnen, wenn die Politik sich Herkunft und Hautfarbe aussuchen will?
0: Ich darf hier im Norddeutschen Rundfunk sprechen und die Zuhörer sollten wissen, dass ich in der ehemaligen DDR groß geworden bin. Und ich kann Ihnen sagen, dass die alte Bundesrepublik eine starke Wirtschaftsnation geworden ist, weil sie auf Vielfalt, Weltoffenheit, Innovation, Fleiß und Mut gesetzt hat. Abschottung oder Schuldzuweisung, warum ein Problem besteht, hilft nicht weiter. Das Handwerk ist keine Partei, sondern eine Gesellschaftsgruppe. Und wir stehen für Werte wie Fleiß und Leistungsgerechtigkeit und Weltoffenheit. Wir haben ganz viele Menschen auch aus verschiedenen Nationen im Handwerk. Für uns ist es wichtig, nicht nur für das Handwerk, sondern für Deutschland, dass wir ein Miteinander organisieren.
2: Sagt der Präsident des Zentralverbands des Deutschen Handwerks, Jörg Dittrich, im Gespräch mit meinem NDR-Kollegen Markus Schubert. Und hier schon mal ein ganz kurzer Blick auf das zweite Spiel der Fußball-Weltmeisterschaft. Südkorea spielt derzeit gegen Tschechien. Die Partie läuft nun schon seit ungefähr einer Viertelstunde. Derzeit steht es noch 0:0. Und mehr über dieses Spiel natürlich auch im Verlauf dieser ARD-Infonacht. Wir kommen jetzt zum Wetter für heute Freitag, den 12. Juni. Es gibt viele Wolken und von Westen zeitweise auch Regen. Am Alpenrand hält der teils länger an. Östlich der Elbe am Vormittag noch weitgehend trocken, am Nachmittag dann wie im Südwesten Schauer. Höchstwerte 15 bis 23 Grad. Mäßiger, küstennah und im Bergland auch böig, auffrischender Westwind. Und die Temperaturen in deutschen Städten zur Stunde. Es ist weiterhin recht frisch in Deutschland. Kiel 11 Grad, Hamburg 12 Grad, Rostock nur 8 Grad. Hannover, Berlin und Kassel melden 11 Grad, Münster 12 Grad, Köln 13 Grad. In Frankfurt am Main 12 Grad, Erfurt 11 Grad, Saarbrücken 12 Grad, Nürnberg 12 Grad, Dresden 10 Grad, Stuttgart 13 Grad, Freiburg relativ warm 15 Grad und München meldet 12 Grad. Und die Zeit, es ist 4.16 Uhr.
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2: Wir blicken an dieser Stelle noch einmal in den Bundestag gestern, wo dort das geänderte Gebäudeenergiegesetz debattiert wurde. Viel Ärger und Debatten hatte das vom grünen Wirtschaftsminister Habeck eingeführte Gesetz in Deutschland verursacht. Viele Menschen fragen, was hat der Staat im Heizungskeller zu suchen und warum gibt es in Deutschland, das für 1,5% CO2-Ausstoß in der Welt steht, die strengsten Regeln für Verbraucher, während zahlreiche Staaten

0: derzeit die Kohleverstromung massiv ausbauen, allen voran China und auch die Vereinigten Staaten. Frank Eichmann fasst die Debatte im Parlament zusammen.
1: Nur sanft hat die Bundesregierung das künftige Heizungsgesetz umgetauft. Offiziell soll es nicht mehr Gebäudeenergie, sondern Gebäudemodernisierungsgesetz heißen. Aber die Abkehr vom Vorgänger der früheren Ampelkoalition ist riesig. Die zuständige Bundeswirtschaftsministerin Katharina Reiche sprach von einem Neustart der Wärmewende und einem Schlussstrich unter die Politik des Misstrauens.
2: Wir ersetzen Heizungszwänge durch Technologieoffenheit, Detailvorgaben durch Eigenverantwortung. Wir geben den Menschen die Freiheit zurück, selbst zu entscheiden, mit welchen Systemen sie ihr Haus beheizen und wie sie ihr Haus modernisieren wollen.
1: Die Ampelkoalition hatte deutlich eingeschränkt, welche Neubauheizungen noch eingebaut werden dürfen. Die mussten zumindest 65% mit erneuerbarer Energie betrieben werden. Eine bewusste Riesenhürde für neue Öl- und Erdgasheizungen, die es ab 2045 gar nicht mehr geben sollte. Dieses Enddatum entfällt mit dem neuen Gesetz. Und das führte zu heftiger Kritik. Katharina Dröge, Fraktionsvorsitzende der Grünen im Bundestag, bemängelte nicht nur die Abkehr vom Klimaschutz.
3: Mitten in der größten Ölkrise, die die Welt jemals erlebt hat, während die Öltanker in der Straße von Hormuz alle feststecken und wir wissen, dass das auch noch lange so bleiben wird, machen Sie ein Gesetz, wo Sie den Leuten sagen, kauft wieder alte Gasheizungen, als gäbe es diese Krise einfach nicht.
1: Die linken Fraktion im Bundestag prüft eine Klage gegen das neue Heizungsgesetz, kündigte Violetta Bock an. Sie ist Sprecherin für Klimagerechtigkeit in ihrer Fraktion. Und sie zitierte heftige Kritik am geplanten Gesetz.
4: Der Normenkontrollrat, eins der handwerklich schlechtesten Gesetze. Der Bundesrat, rückwärtsgewandt. DGB, kontraproduktiv und weitgehend konzeptlos. Der Städtebund, ein Wirrwarr und finanzielle Überforderung für Bürger und Kommunen. Selbst die Chemieindustrie befürchtet Marktknappheit und höhere Preise für Grüngase.
1: Neu im Heizungsgesetz die Biotreppe. Seltsamer Name, die Idee dahinter, ab Januar 2029 darf kein rein fossiles Öl und Gas mehr verheizt werden. Ein Teil muss klimafreundlich sein und dieser Teil steigt über die Jahre stufenweise, daher Treppe. Zunächst sind es mindestens 10% Biomethan oder Bioöl, 2030 15% und ab 2040 müssen mindestens 60% beigemischt werden. Das ist Habecks Heizungshammer durch die Hintertür, schimpfte der AfD-Abgeordnete Marc Bernhard und sprach von einer Biotreppe ins Nichts. Denn, so zitierte auch er Experten und Verbände,
5: der Verband der Elektroindustrie erklärt klar und deutlich, dass Biogas nicht in ausreichenden Mengen verfügbar ist. Das Institut für Zukunftsenergie hält eine flächendeckende Versorgung von Millionen Gasheizungen weder mengenmäßig für möglich noch für ökonomisch sinnvoll.
1: Die SPD lieferte in der Bundestagsdebatte Selbstkritik, hatte sie doch das Heizungsgesetz der Ampel mitverhandelt, das nun deutlich verändert wird. Verena Huberts, SPD-Abgeordnete und Bundesbauministerin.
6: Das alte Heizungsgesetz, ich habe persönlich mitverhandelt, es war ein Bauplan und da müssen wir uns doch ehrlich machen, der in der Praxis nicht aufging. Wir haben diesen Plan jetzt neu gezeichnet.
1: Beschlossen ist noch nichts. Nach der ersten Debatte des Regierungsentwurfs wird der Bundestag das Heizungsgesetz zunächst weiter beraten. Es soll noch in diesem Jahr in Kraft treten.
0: Frank Eichmann informierte. Und wir bleiben noch bei der Innenpolitik bundesweit. Da machen ja Gewerkschaften, Praxen und auch Krankenhäuser gegen die Sparpläne von Gesundheitsministerin Wagen mobil. Etwa in Hannover, da haben in den vergangenen Tagen die Gesundheitsminister der Länder getagt. Und auch ihre Konferenz wurde von Protesten begleitet. Bertil Starke berichtet.
7: Eine Panne auf dem Podium der Pressekonferenz steht sinnbildlich für die Atmosphäre im Gesundheitswesen. Ein schriller Alarm aus dem Handy von Niedersachsens Gesundheitsminister Philippi, dem Gastgeber des Treffens. Alarmstimmung herrscht unter anderem auch bei Ärzten, Pflegekräften und Therapeuten. Sie hatten gestern zu Tausenden nur wenige Kilometer vom Tagungsort in Hannover gegen die Reformpläne von Bundesministerin Wagen protestiert. Auch die Länderminister sind besorgt. Sie fürchten ein Krankenhaussterben durch den Gesetzentwurf.
8: Diese Krankenhausfrage ist die schwierigste, weil unsere Krankenhäuser schlicht und ergreifend schon jetzt nicht auf Rosen gebettet sind. Es ist nun mal die Wahrheit, dass heute schon die Mehrheit der Krankenhäuser, so wie es jetzt ist, keine schwarzen Zahlen mehr schreibt.
7: Nordrhein-Westfalens CDU-Gesundheitsminister Laumann spricht in Hannover aus, was seine Amtskollegen in den Ländern ebenfalls fürchten. Und diese Botschaft ist bei seiner Parteifreundin Bundesgesundheitsministerin Waken angekommen.
9: Natürlich weiß ich auch um die wirtschaftliche Situation vieler Krankenhäuser im Land. Und insofern habe ich da schon eine gewisse Fantasie, dass wir, was bürokratische Vorgaben und Kostenlasten auch angeht, da durchaus miteinander ins Gespräch kommen und auch ganz konkret Lösungen finden können und werden.
7: Waken zeigt Verständnis. Von ihren grundsätzlichen Sparplänen auch im Krankenhausbereich rückt sie aber nicht ab. Ganz im Gegenteil, denn das Defizit bei den Kassen ist noch größer als gedacht. Unterm Strich müssen mehr als 2 Milliarden Euro eingespart werden. Zusätzlich. Davon zeigen sich die Länder um Niedersachsens Gesundheitsminister Philippi unbeeindruckt. Der SPD-Mann kündigt an,
10: dass morgen im Bundesrat die Länder, und da kann man eigentlich davon ausgehen, und das können wir auch hier so sagen, geeint mit einem Antrag antreten werden, wo wir natürlich auch anerkennen, dass gespart werden muss, dass wir Reformen brauchen, dass der Sparzwang momentan ein bisschen größer ist und die Nase vorn hat vor der Reform, aber wir auch sehr stark priorisiert haben und da sind wir uns auch alle einig gewesen, dass wir unbedingt auch noch was für die Krankenhäuser in diesem Fall tun müssen.
7: Die Reformpläne dominierten die 99. Gesundheitsministerkonferenz in Hannover. Auf der Tagesordnung standen aber auch andere Themen. Die Ressortchefs der Länder einigten sich unter anderem auf den digitalen Impfpass, den Abbau von Bürokratie und den Start des Primärarztsystems. Mit den in Hannover getroffenen Beschlüssen und einem schrillen Alarmton aus dem Handy von Gastgeber Philippi gibt Niedersachsen den Vorsitz der Gesundheitsministerkonferenz ab. Das nächste Treffen findet dann im kommenden Jahr in Hessen statt.
0: Bertil Starke informierte. Bei der Kollision von 2 Bussen ist in Oberbayern ein Kind getötet worden. Ein Reisebus mit Schulkindern war vorgestern zur Mittagszeit bei Hebertshausen im Landkreis Dachau mit einem Linienbus zusammengestoßen. 2 Kinder wurden schwer verletzt, auch eine Lehrerin. Nun ist die Trauer in dem kleinen Ort groß. Birgit Grundner berichtet.
11: Der Verkehr rollt wieder auf der Stadtstraße zwischen Ampermoching und Ottershausen. Aber viele fahren unwillkürlich langsamer, wenn sie die Unfallstelle passieren. Die Warnbarken und Farbmarkierungen. An einigen Stellen haben die Menschen kleine Plüschtiere niedergelegt und Blumen. Auch diese beiden Anwohner bringen einen Strauß Rosen.
12: Das ist einfach eine Tragödie und deswegen das ist unserem Beileid ja auch für Familie und für alle.
11: In Heimhausen wurde die Kirche St. Nikolaus geöffnet. An die 40 Menschen sind gekommen, haben gemeinsam gebetet, geschwiegen, getrauert und Kerzen angezündet. Diese stehen auch jetzt noch vor dem Altar. Ein Kind hat einen Brief daneben gelegt, offenbar für einen Freund im Schulbus. Ich hoffe, es geht dir gut, hat das Kind geschrieben und kleine Bilder von Rettungsfahrzeugen dazugeklebt. Man habe den Menschen in dieser schwierigen Situation einfach einen Raum geben wollen, sagt Gemeindereferentin Mandy Adam.
13: Man ist erstmal ohnmächtig. Was macht man? Gell? Dann kam der Anruf von der Gemeinde und es war auch für uns eigentlich, man kommt einfach ins Machen. Man kann jetzt was tun, man kann für die Menschen da sein. Das ist jetzt das Allerwichtigste. Da sein, zuhören, trösten. Es waren auch von der Feuerwehr Einsatzkräfte da. Es war natürlich auch kein leichter Einsatz, weil die Feuerwehr einfach auch aus den Menschen der Gemeinde besteht. Auch aus den umliegenden Gemeinden. Da hat man auch einfach angemerkt, dass die auch unter Schock stehen, einfach alle noch.
11: Die Kirche befindet sich gegenüber der Grundschule, die auch der verstorbene Bub besucht hatte. Zumindest gibt es inzwischen auch eine gute Nachricht. Die Lehrerin und die beiden Kinder, die ebenfalls schwerste Verletzungen erlitten hatten, sind laut Polizei nicht mehr in akuter Lebensgefahr. Unterdessen versuchen Gutachter weiter herauszufinden, warum die beiden Busse kollidiert sind. Der Unfall hat sich bei Hebertshausen ereignet. Bürgermeister Hans-Jürgen Schreier war zufällig in der Nähe.
14: Ich war keine 100 Meter weg von der Unfallstelle und als ich dann das Aufgebot gesehen habe, ja, ich habe mal Bus gehört und dann ist das natürlich gleich eine Kategorie, wo man eigentlich Angst hat, dass mehr passiert ist, was sich ja dann leider auch bestätigt hat. Ja.
11: Zum Zusammenstoß der beiden Busse kam es in einer Kurve. Ein neuralgischer Punkt auf der Stadtstraße?
14: Die ist sicher etwas scharf und eng über die Brücke, aber solange keine Erkenntnisse über den Unfallhergang sind, gebietet es sich hier keinerlei Spekulationen anzustellen. Und es ist Tempo 60 seit einem Jahr, glaube ich. Aber man sollte hier nicht spekulieren, bevor man nicht genauere Infos hat.
0: Birgit Grundner war das mit dem Bericht über den Busunfall im Landkreis Dachau. Wir kommen zum Sport.
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16: Mit Christina Schröder.
17: Sind jetzt schon am Strafraum. Chance! Tor! Julian Quiñones macht die WM-Party auf in Mexiko. 1-0 für El Tri.
16: Sie hören es, die Fußball-Weltmeisterschaft ist gestartet. Co-Gastgeber Mexiko traf noch ein weiteres Mal und feierte ein 2-0 gegen Südafrika zum Auftakt, bei dem es allerdings mehr rote Karten als Tore gab. Holger Dahl berichtet.
18: Der glanzvollen, kompakten Eröffnungsfeier folgte ein eher glanzloses Fußballspiel, in dem Gastgeber Mexiko im Aztekenstadion verdient mit 2-0 gegen Südafrika gewinnt. Frühes Tor durch Julian Quiñones in der 9. Spielminute, 67. Das 2-0, ein Kopfballtor von Raúl Jiménez. Dazu war es auch farbig, 2 rote Karten gegen Südafrika in der 50. und 83. Spielminute. Bitter die mexikanische rote Karte in der Nachspielzeit. Zeit gegen den Kapitän, gegen César Montes. Aber insgesamt Mexiko klar die bessere Mannschaft und verdienter Sieger beim 2-0 gegen Südafrika.
16: Ja, und vielleicht hat dieser WM-Start ja den ein oder die andere so langsam in Stimmung gebracht. Noch 2 Tage, dann können die deutschen Fans Deutschland anfeuern. Was sich Innenverteidiger Jonathan Tah von den deutschen Anhängern wünscht und wovor sein Kollege Nico Schlotterbeck zum Auftakt warnt, berichtet Anne van Eickels.
19: Das Auftaktspiel gegen Curaçao rückt näher und geht es nach Verteidiger Jonathan Tah, dann darf die Vorfreude der Mannschaft von Amerika jetzt auch langsam mal nach Deutschland überschwappen. Er wünsche sich, dass die Leute die Deutschlandflaggen ans Auto packen, damit das richtige WM-Feeling aufkomme, so Tah. Das Team weiß allerdings auch, dass es selbst für ein gutes Gefühl bei den Fans sorgen kann, mit einem guten Spiel. Und wie wichtig die Auftaktpartie einer WM ist, bestätigt auch Nico Schlotterbeck. In Katar habe man gesehen, wie das erste Spiel ablaufen kann, warnt der Innenverteidiger des BVB. Vor 4 Jahren verlor die deutsche Mannschaft gegen Japan mit 1-2. Insgesamt hat der DFB allerdings eine gute Auftaktbilanz mit 13 Siegen, 4 Unentschieden und nur 3 Niederlagen zum Turnierstart.
16: Es ist zwar Sommer, aber wir schauen jetzt auf den Wintersport, genauer zum Ski und einem Wechsel beim höchsten Funktionär. Die Einzelheiten von Kilian Medele.
20: Der Ski-Weltverband FIS hat einen neuen Präsidenten. Der Kongress in Belgrad wählte den umstrittenen Johann Elias ab und bestimmte Alexander Ospel zum Nachfolger. Der Liechtensteiner Rechtsanwalt bekam 50,39% der Stimmen und steht somit für mindestens 4 Jahre an der Spitze der FIS. Das Ergebnis lautet 65-64. Es gab also nur eine Stimme Unterschied. Elias zeigte sich auf dem Podium als fairer Verlierer. Ich habe immer gesagt, dass dies eine Win-Win-Entscheidung für mich ist. Entweder bekomme ich mein Leben zurück oder ich gewinne die Wahl. Mit beiden bin ich sehr glücklich. Ospel bedankte sich für die Wahl und das Vertrauen. Wir sind alle die FIS. Ich werde der Präsident für Sie alle sein. Lassen Sie uns vereint sein für unseren Sport. Elias machte nach seiner Abwahl dem Internationalen Olympischen Komitee Vorwürfe. Er habe von vielen gehört, dass das IOC versucht hätte, die heutige Wahl zu beeinflussen. Der schwedisch-britische Milliardär und Geschäftsmann hatte die FIS 2021 übernommen, aber schnell große Skinationen wie Österreich, Deutschland und die Schweiz gegen sich aufgebracht.
16: Und zum Schluss noch eine traurige Meldung. Der Extremsegler Charlie Dalin ist tot. Der Franzose ist im Alter von 42 Jahren einem Krebsleiden erlegen. Dalin hatte Anfang vergangenen Jahres die prestigereiche Soloregatta Vendée Globe gewonnen. Im vergangenen Herbst war dann bekannt geworden, dass der Segelstar schon während der Weltumsegelung an einer seltenen Krebsform litt.
0: Das war Christina Schröder mit dem Sport und ganz kurz der Blick nach Guadalajara. Da steht's immer noch 0-0 zwischen Tschechien und Südkorea.
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21: Um 4.30 Uhr mit Wolfgang Berger. Heute ist die Reform des europäischen Asylsystems in Kraft getreten. Sie soll Einwanderung begrenzen und verhindern, dass Flüchtlinge innerhalb der EU weiterziehen. Aus Brüssel, Katrin Schmid.
22: Alle, die in die EU einreisen wollen, aber keinen Aufenthaltstitel haben, die werden einheitlich registriert und überprüft. Und das geschieht direkt an den Außengrenzen, also zum Beispiel an der italienischen oder griechischen Küste. Und nach diesem Screening wird eben entschieden, handelt es sich hier um eine Person, die wenig Chancen auf Asyl in Europa hat, also zum Beispiel aus Marokko, Tunesien, Algerien. Dann bekommen diese Menschen ein schnelles Asylverfahren direkt an der Grenze innerhalb von 12 Wochen. Und wird ihr Antrag abgelehnt, sollen sie auch innerhalb von weiteren 12 Wochen direkt abgeschoben werden.
21: Der Bundestag befasst sich heute erstmals mit den Sparplänen für die gesetzlichen Krankenkassen. Gesundheitsministerin Waken bringt einen Gesetzentwurf ein, der die Kassen entlasten und höhere Zusatzbeiträge für die Versicherten verhindern soll. Aus Berlin Birte Sönnigsen.
2: Mit dem Gesetz will die Bundesregierung dafür sorgen, dass die Krankenkassenbeiträge im kommenden Jahr nicht weiter steigen. So sollen Versicherte und Arbeitgeber entlastet werden. Um dieses Ziel zu erreichen, muss die Regierung allerdings noch mehr sparen als bisher gedacht. Das Gesundheitsministerium rechnet damit, dass alleine im nächsten Jahr rund 2,5 Milliarden Euro mehr fehlen als bisher eingeplant. Strittig sind unter anderem Kürzungen bei den Krankenhäusern, bei Ärztehonoraren und der Pharmaindustrie.
21: Wegen der Krise in der Stahlindustrie will die IG Metall den Druck auf die Bundesregierung erhöhen. Die Gewerkschaft hat für heute Vormittag in Berlin zu einem Demonstrationszug aufgerufen, der vom Brandenburger Tor zum Bundeswirtschaftsministerium ziehen soll. Die Kundgebung, zu etwa 1000 Stahlarbeiter erwartet werden, soll auf die Bedeutung einer starken und wettbewerbsfähigen Stahlindustrie in Deutschland aufmerksam machen. Parallel findet im saarländischen Völklingen eine Kundgebung statt, zu der mehrere tausend Teilnehmer erwartet werden. Bei der Fußball-Weltmeisterschaft hat Gastgeber Mexiko das Eröffnungsspiel gewonnen. Die Partie in Mexiko-Stadt gegen Südafrika endete 2:0. Zuvor war die Fußball-Weltmeisterschaft mit einer bunten Feier im Aztekenstadion in Mexiko-Stadt vor 80.000 Zuschauern eröffnet worden. Rund um das Stadion setzte die mexikanische Polizei Tränengas und Schlagstöcke ein. Etwa 2000 Demonstranten wollten sich mit Gewalt Zugang zum Eröffnungsspiel verschaffen. Aktuell läuft das zweite WM-Spiel Südkorea gegen Tschechien. Und das Wetter in Deutschland. Tagsüber ziehen Schauer von West nach Ost, auch einzelne Gewitter, teilweise längere trockene Abschnitte. Höchstwerte 15 Grad im Fichtelgebirge bis 22 Grad am Oberrhein. Am Samstag im Nordosten Schauer und einzelne Gewitter, im Südwesten zeitweise freundlich, 16 bis 28 Grad. Am Sonntag oft unbeständiges Wetter, im Südwesten meist heiter bei 15 bis 28 Grad. Das waren die Nachrichten.
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0: Aktuell noch mit einer Unfallsperrung die A38 Göttingen Richtung Leipzig. Ist zwischen Allstedt und Eisleben nach einem LKW-Unfall weiterhin gesperrt. Das war's aktuell vom Verkehr. Ihnen eine gute und sichere Fahrt.
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0: Im Studio ist Detlef Karg. Guten Morgen. Seit fast 6 Jahren läuft in Israel der Strafprozess gegen Ministerpräsident Benjamin Netanyahu. Eine ungewöhnliche Sache. Genau genommen sind es 3 Verfahren. Bestechlichkeit, Betrug und Untreue werden ihm vorgeworfen. Das Ganze zieht sich nun schon seit sechs Jahren, wie gesagt. Und dahinter steht natürlich auch der Konflikt in Nahost und die Sicherheitsbedenken. Immer wieder kann Netanyahu eine Verschiebung der Prozesse erzwingen. Und die Forderung nach einer Begnadigung liegt auf Eis. Julio Segador schildert jetzt, wie es in dem ganzen Verfahren gerade steht. Und er ist auch der Frage nachgegangen, ob der Prozess möglicherweise mit einem Deal zu Ende gehen könnte.
3: Vom Montag bis Mittwoch fast jede Woche ein gewohntes Bild. Eine Kolonne mit gepanzerten Fahrzeugen fährt in die Tiefgarage des Gerichtsgebäudes im Zentrum von Tel Aviv. In einem der Fahrzeuge sitzt Israels Regierungschef Benjamin Netanyahu, der Mann, gegen den auf der anderen Seite des Justizgebäudes unmittelbar vor dem Haupteingang lautstark die Menschen protestieren. Schuldig, schuldig, skandieren die Demonstranten, die fast alle ganz in Orange gekleidet sind. Auch Ilana Barziali. Sie ist bei der Demo an den Verhandlungstagen Stammgast.
4: We've been coming here almost once a week.
23: Wir kommen fast jede Woche hierher, um zu zeigen, dass wir mit dem Verfahren unzufrieden sind. Er soll seine Verbrechen gestehen, seine Schuld und Verantwortung.
3: Der Prozess gegen Netanyahu gilt als beispiellos. Zum ersten Mal in der Geschichte des Staates Israel steht ein amtierender Ministerpräsident wegen Straftaten vor Gericht. Betrug, Untreue und Bestechlichkeit sind die Vorwürfe in insgesamt 3 Fällen. Und einer davon, der sogenannte Fall 1000, ist für Strafrechtsprofessorin Noya Riemald ziemlich klar.
1: He's charged with receiving a very expensive gift.
23: Ihm wird vorgeworfen, sehr teure Geschenke angenommen zu haben. Zigarren, Champagner und Schmuck für seine Frau. Der Gesamtwert dieser Geschenke liegt bei umgerechnet 160.000 US-Dollar. Dieser Fall gegen ihn, bei dem es um Betrug und Untreue geht, scheint mir als erwiesen.
3: Premier Netanyahu hat sich seit Beginn des Strafprozesses kaum zu dem Verfahren geäußert. Ganz zu Beginn im Jahr 2020 zeigte er sich angesichts des Medienandrangs im Gerichtsgebäude kämpferisch. Ich bin heute hier als euer Premierminister mit aufrechtem Rücken und erhobenem Haupt, Medienvertreter. Ich weiß, warum ihr hier seid. Ihr wollt mich im Gerichtssaal filmen als Teil eures Propagandavorhabens. Aber Bibi macht da nicht mit. Aktuell muss Netanyahu im Kreuzverhör aussagen, doch der Prozess wird immer wieder unterbrochen wegen des Kriegers oder wegen wichtiger Staatsgeschäfte, wie es heißt. Strafrechtsprofessorin Noya Riemald übt massive Kritik.
23: Er macht aus dem Prozess einen Zirkus. Die Richter haben keine Kontrolle mehr über den Prozess. Er bestimmt den Zeitplan. Er entscheidet selbst, wann er erscheint und wann nicht. Es geht ihm darum, das Gericht und das System zu untergraben.
3: Beobachter sind sich einig, dass Netanyahu den Prozess verzögern möchte, soweit es geht. Denn solange kein rechtskräftiges Urteil vorliegt, kann er als Premier legal im Amt bleiben. Bei einer Verurteilung wegen Bestechlichkeit droht ihm dagegen eine Gefängnisstrafe und das automatische Ende seiner politischen Karriere. Und auch die anstehenden Wahlen spielen eine Rolle. Verzögert sich das Urteil bis nach dem Wahltermin, kann Netanyahu erneut als Spitzenkandidat antreten. Im November vergangenen Jahres bat Netanyahu offiziell um eine Begnadigung. Doch das dürfte schwierig werden, meint Juristin Noya Riemald.
1: This is not a pardon request.
23: Es handelt sich hierbei nicht um ein Gnadengesuch, denn nach israelischem Recht muss eine Person verurteilt worden sein, damit ihr Begnadigung gewährt werden kann. Formell gesehen kann Herzog ihm also keine Begnadigung im eigentlichen Sinne gewähren.
1: Under the title pardon.
3: Auch deshalb rechnen Prozessbeobachter mit einem Deal, denn ein Ende des Mammutverfahrens ist nicht absehbar. Doch wie ein solcher Deal aussehen könnte, also eine Abmilderung der Anklagepunkte, ein teilweises Schuldeingeständnis oder gar ein Rückzug aus der Politik, ist völlig unklar.
0: Julio Segador informierte.
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0: Tja, eine der Fragen dieser Wochen, Monate, vielleicht der künftigen Jahre, lässt sich die wirtschaftliche Flaute mit Rüstungsproduktion überwinden, zumindest teilweise. Denn die geplanten Milliardenausgaben des Bundes für Verteidigung führen bei zahlreichen Unternehmen zum Umdenken, die bisher nur zivil unterwegs gewesen sind. Bei der Luftfahrtausstellung ILA etwa in Berlin am Rande des Flughafens Schönefeld, da werben bisher zivile Unternehmen vermehrt um Kunden aus dem Verteidigungsbereich. Mehr dazu von Johannes Frevel.
5: Für das börsennotierte Unternehmen Heidelberger Druckmaschinen läuft das schon länger nicht mehr rund. In den vergangenen 5 Jahren hat sich der Aktienkurs etwa halbiert. Nun folgt ein radikaler Umbau. Teile der Produktion des wachstumsschwachen Kerngeschäfts mit Maschinen, etwa für Zeitungs- und Buchdruck, gehen nach China. Das Rüstungsgeschäft wird als neues Standbein erschlossen, um wieder profitabler zu werden. In der Produktion in Brandenburg an der Havel plant der Druckmaschinenspezialist im Venture Onberg mit dem US-israelischen Technologieunternehmen Ondas den Bau von Abwehrsystemen. Sie sollen Drohnen etwa über Industrieanlagen oder Flughäfen vom Himmel holen. Standortleiter Matthias Rössling resümiert im Defense Park der Luftfahrtmesse ILA.
6: Wir suchen uns ein zweites Standbein. Wir brauchen etwas, um weiter zu wachsen, den Defense Markt. Es gibt israelische Technik, die erprobt ist. In Israel, in USA, in Dubai. Es gibt auch an deutschen Flughäfen, mittlerweile ist es im Einsatz. Die Idee war dann, dass wir ein Produkt industrialisieren und skalieren können. Und da denken wir gerade an kritische Infrastrukturen, die permanent überwacht werden müssen.
5: Die deutsche Tochter des britischen Unternehmens Rolls-Royce entwickelt, baut und wertet in Oberursel im Taunus sowie vor allem in Dahlewitz bei Berlin mit insgesamt 3.600 Beschäftigten zivile Flugzeugtriebwerke. Frank Möster ist Strategiechef in Dahlewitz. Er plant, die Zahl der dort 2500 Beschäftigten durch den Einstieg ins militärische Triebwerksgeschäft zu verdoppeln, kündigt er auf der ILA an.
7: Um den Standort noch weiterzuentwickeln, wollen wir auch im großen Stil jetzt in militärische Triebwerke investieren. Wir wollen den Standort eben auch vergrößern und wir wollen jetzt eben auch unseren militärischen Footprint in Deutschland vergrößern.
5: Also etwa Triebwerke für militärische Drohnen. Es summt laut auf der ILA. Doch in diesem Jahr geht es nicht mehr um Geschicklichkeitsparcours mit Sportdrohnen, sondern um den Ernstfall. Das Unternehmen Quantum Systems aus Bayern startete vor 10 Jahren mit zivilen Überwachungsdrohnen. Inzwischen ist es gemeinsam mit einem ukrainischen Partner längst etabliert im Verteidigungsgeschäft. Quantum Frontline-Geschäftsführer Matthias Lehner macht auf der ILA deutlich, man hoffe auf wachsende Aufträge etwa der Bundeswehr.
8: Wir haben auch Beschaffungen, die die Bundeswehr von unseren Drohnen durchführt. Allerdings ist bei uns noch die Wahrnehmung, dass das Verhältnis von wie viel aus diesen 100 Milliarden in neue Technologien geht, immer noch so, dass wir glauben, dass da ein Missverhältnis besteht. Wir glauben auch, dass noch mehr kommen müsste.
5: So wie Quantum, Rolls-Royce oder Heidelberger Druck machen sich zivile Unternehmen auf den Weg, ihr Geschäftsmodell mit Rüstungsprodukten zu erweitern, weil sie ein lukratives Geschäft wittern.
0: Johannes Frevel informierte.
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0: Die Fußballweltmeisterschaft in Kanada, Mexiko und den USA ist eröffnet und sicher sind viele von Ihnen auch schon im Fußballfieber. Richtige Fans reagieren mitunter auch körperlich darauf, wenn die eigene Mannschaft gewinnt oder verliert. Wie genau, das hat ein Team der Universität Bielefeld sogar wissenschaftlich untersucht. Meine Kollegin Anja Backhaus vom Westdeutschen Rundfunk hat darüber mit der Professorin Christiane Fuchs gesprochen. Sie ist Co-Autorin dieser Bielefelder Fußball Ballfieberstudie. Und die erste Frage an Sie war, wie es zu der Idee kam, körperliche Reaktionen auf Fußballspiele medizinisch zu untersuchen.
9: Die Idee dafür, die ist vor einem Jahr entstanden. Da ist ja Arminia Bielefeld erwartet oder unerwartet in das Finale des DFB-Pokals eingezogen. Und da hat sich in der Stadt etwas breit gemacht, wo wir gesagt haben, wow, das kann man doch fast spüren, das muss man doch irgendwie messen können. So kam die Idee auf.
10: Das war aber auch wirklich ein historischer Moment. Ich würde jetzt eher sagen, eher unerwartet. Ich meine, Drittligist Arminia Bielefeld stand zum ersten Mal im Endspiel des DFB-Pokals. Das waren wahrscheinlich Gefühle, die in keinem Verhältnis mehr standen. Was war denn dann das Ziel der Forschungsstudie?
9: Das Ziel war zu verfolgen, einmal im Vorlauf des Finales, also über die Wochentage hinweg, ob man sehen kann, wie die Spannung in der Stadt ansteigt. Und dann eben auch während des Spiels, ob man das an den Herzfrequenzdaten der Fans ablesen kann, wie spannend ein Spiel gerade ist oder als wie spannend es empfunden wird.
10: Ich meine, was können Sie wissenschaftlich belegen, was man nicht schon sieht, sage ich mal. Also es fällt ein Tor, die Fans jubeln. Da ist ja schon sehr offensichtlich, dass da was passiert. Welche weiteren Erkenntnisse können Sie daraus noch für die Wissenschaft ziehen?
9: Ja, Sie haben völlig recht. Das ist etwas, wo man denkt, ach, das weiß man doch sowieso. Mhm. Das muss man nicht wissenschaftlich untersuchen. Aber wir möchten das eben auf eine Datengrundlage stellen. Denn manchmal ist so Allgemeinwissen dann ja vielleicht doch gar nicht wahr. Und auch wenn das jetzt so klingt wie ein Spaßprojekt, und das macht doch tatsächlich Spaß, aber da hat es dann doch wichtige Bezüge auch zur Medizin, zu den Gesundheitswissenschaften, auch zu Gesellschaftswissenschaften. Ja, zum Beispiel zur Psychologie. Wie geht man um mit Stress, mit Unsicherheit?
10: Ah, das heißt, die Fußballfanstudie ist ein Forschungsfeld, an dem sich viele verschiedene Fachbereiche beteiligen können. Also sehr interdisziplinär.
9: Ja, genau. Und das ist auch etwas, wofür die Uni Bielefeld steht, für unsere interdisziplinäre Kooperation. Das ist jetzt ein Projekt, das ist aus der Data Science, den Wirtschaftswissenschaften und den Sportwissenschaften hervorgegangen. Aber trotzdem hat das unmittelbare Anknüpfungspunkte an viele andere Bereiche.
10: Was haben Sie denn genau untersucht? Sie haben gesagt Herzschlag. Also wie genau sind Sie vorgegangen bei der Forschung?
9: Also erst haben wir versucht, Personen zu rekrutieren, also Personen dafür zu gewinnen, dass sie ihre Daten mit uns teilen. Mhm. Und die Idee dabei war, dass wir jetzt nicht Personen neu mit Geräten ausstatten, sondern dass viele Fans ja sowieso eine Smartwatch am Handgelenk tragen. Mhm. Und dass wir diejenigen dann bitten, die Daten mit uns zu teilen, natürlich in anonymisierter Form. Also wir sehen nur die Herzfrequenzdaten, aber wir können jetzt nicht das Personen genau zurückverfolgen. Und für die Person haben wir eben die Daten über einen Zeitraum von 12 Wochen hinweg und können dann eben schauen, wie hat sich die Spannung am Tag auch gesteigert und dann während dieser 90 Minuten.
10: Ah, weil um zu erkennen, ob sich körperlich bei jemandem was ändert, brauchen Sie ja Vergleichswerte. Also mit welchen Situationen haben Sie dann die Reaktionen der Fans im Stadion verglichen?
9: Also wir können das einerseits pro Person, also pro uns unbekannter Person einmal normalisieren. Denn jetzt kann es ja auch sein, dass jemand, der eine solche Sportuhr trägt, besonders sportlich ist und dann gar nicht repräsentativ für die Bevölkerung oder für die Fangemeinschaft steht. Mhm. Aber da können wir das dann eben, wir können uns die Veränderungen ansehen. Und dann eben auch, wir haben uns den Wochentagseffekt angeschaut, Tag und Nacht. Und dann gab es in dem Zeitraum, den wir erfasst haben, 3 bedeutende Spiele von Arminia Bielefeld. Also DFB-Pokalfinale war natürlich das Wichtigste. Aber dann gab es auch noch das Finale vom Westfalen-Pokal und auch das letzte Spiel in der 3. Bundesliga, wo sie aufgestiegen sind.
10: Also wann wird's für Sie denn spannend als Forscherin?
9: Also ich finde spannend, wenn insbesondere die subjektive und die objektive Unsicherheit auseinandergeht. Wir haben uns bei dem Arminia-Spiel zum Beispiel auch die Wettquoten angeschaut. Und die Wettquoten, die sind ja etwas Objektives. Also man könnte denken, dass jemand nur dann richtig viel Geld setzt, wenn man auch wirklich daran glaubt, dass das Spiel noch so und so ausgehen kann. Aber jetzt eben im Arminia-Spiel, also kurz vor Ende in der 82. und 85. Minute sind noch 2 Tore gefallen, und aber trotzdem eigentlich realistisch. Also rational hätte man jetzt sagen können, das Spiel kann nicht mehr gedreht werden. Arminia lag immer noch 2-4 zurück. Mhm. Aber nichtsdestotrotz, also die Wettquoten blieben im Keller, aber die Aufregung, also die Herzrate, die ist enorm in die Höhe gestellt.
10: Was bedeutet das? Was sind dann so? Ich hatte eben schon mal so eine Zahl, 108 Schläge pro Minute. Das ist ja schon sehr hoch, ne?
9: Ja, genau, das ist sehr hoch. Wir haben insgesamt gesehen, also das sind jetzt ja natürlich Durchschnittswerte, das ist nicht pro Person, aber also 108, das ist schon ein sehr deutlich erhöhter Wert, der schon irgendwie darauf schließen lässt, dass da etwas sehr Aufregendes passiert ist.
10: Das ist interessant. Und wenn wir das jetzt zusammenführen, bedeutet das aber, was Sie meinten, dass so ein Tor nicht immer die gleichen Reaktionen auslöst. Das heißt, es ist auch noch ein Unterschied, ob es das Siegtor ist, es ist ein Unterschied, ob es bei Arminia Bielefeld im Pokalfinale vielleicht einfach nur noch mal so ein Zeichen ist, wir sind noch da oder wir können hier was leisten. Also es ist gar nicht so, dass man sagen kann, immer beim Tor gehen die Herzfrequenzen so hoch.
9: Ja, genau. Also ist es jetzt ein entscheidendes Tor, dann natürlich auch, wenn jetzt ein Elfmeter gegeben wird oder wenn man sich im Elfmeterschießen schon befindet, da ist die Spannung ja quasi mit Ansage auf einen Punkt konzentriert. Und da hat es auch schon früher Studien dazu gegeben, nicht von der Uni Bielefeld, aber da gab es Studien, wo dann eben auch die Anzahl an kardiologischen Notfällen hochgeschnellt ist während solcher Events.
10: Auf jeden Fall. Das ist bei mir auch so, beim Elfmeter. Ich kann es gar nicht aushalten. Und wenn ich im Stadion bin, Frau Fuchs, und die Mannschaft spielt nicht so gut, also jetzt meine Bundesliga-Mannschaft, dann brüllen um mich herum teilweise vor allen Dingen Männer lauthals und sie fluchen und schimpfen. Und ich denke dann immer, wo gibt es eigentlich den Raum, wo diese Männer das tun können, so laut schreien und so laut schimpfen? Die Frage ist nur, ist das gesund, weil sie da was rauslassen, oder ist das eher ungesund, zum Beispiel fürs Herz-Kreislauf-System?
9: Ich bin keine Medizinerin, deswegen kann ich die Frage nicht wirklich beantworten. Aber ich glaube, also auch der gesunde Menschenverstand sagt ja, wenn es zu aufregend ist, wenn man auch merkt, es geht irgendwie ans Wohlbefinden, dass man dann versucht, sich irgendwie ein bisschen zurückzunehmen und vielleicht auch die Reize wegnehmen. Wir haben auch festgestellt, dass im Stadion der Herzschlag deutlich erhöht war im Vergleich zum Public Viewing oder auch im Vergleich dazu, wenn man zu Hause vorm Fernseher das Spiel verfolgt. Und ich glaube, es ist immer gut, auf sich zu achten.
10: Ja, also weil mir erscheint das manchmal ein bisschen paradox. Also ein Fußballspiel lebt ja von einem Faktor, nämlich dem Faktor Unsicherheit. Und genau dieses Gefühl stresst die Menschen aktuell, bezogen auf gesellschaftliche, auf politische und wirtschaftliche Entwicklung. Beim Fußball scheint das okay zu sein, beziehungsweise scheint es sogar eine Anziehungskraft zu haben. Die Menschen gehen ja freiwillig ins Stadion.
9: Ja, ganz genau. Und das ist eben auch, das war auch einer der Ausgangspunkte, weshalb wir diese Studie gestartet haben, dass Unsicherheit häufig negativ besetzt ist. Sie haben gerade schon Beispiele genannt, aber ins Stadion geht man eben, weil man nicht weiß, wie das Spiel ausgeht. Und das ist gerade der Mehrwert.
10: Ja. Jetzt ist das natürlich quantitativ so eine Bielefeld-Fanstudie begrenzt, würde ich sagen. Also vielleicht hätte die Nationalmannschaft noch mehr Fans. Führen Sie die Studie jetzt auch im Rahmen der Weltmeisterschaft weiter?
9: Ja, genau. Das ist das, was wir jetzt machen. Wir weiten die Studie jetzt aus oder beziehungsweise wir haben sie neu aufgesetzt. Und wir möchten jetzt international Fans rekrutieren. Also egal, wo auf der Welt sie sich befinden und egal, wo sie ein Spiel verfolgen oder mit wem zugeben, sie mitfiebern. Wir fragen die Fans wiederum, die Daten ihrer Smartwatches mit uns zu teilen. Und dadurch ergeben sich dann eben neue Fragen, also auch wie fiebern die unterschiedlichen Nationen mit. Da könnte man natürlich daran denken, ob man jetzt Stereotype bedienen oder vielleicht auch widerlegen möchte. Also irgendwie, ob die Brasilianer wirklich so viel heißeres Temperament haben als die Deutschen. Man könnte vielleicht auch für ein und dasselbe Spiel die beiden Fanlager untersuchen und hat dann auch den Verlauf über das Turnier hinweg. Also das Finale ist sicherlich nochmal spannender oder emotional mitnehmender als jetzt die Vorrunde.
10: Mhm. Tatsächlich auch gesellschaftspolitisch können da wirklich ganz spannende Ergebnisse bei rauskommen.
9: Ja, genau. Also einerseits, wenn man an kollektive Emotionen denkt, also und das geht dann auch wieder so darauf zurück im Stadion, da ist man so in der Masse und lässt sich mitreißen. Man könnte auch sagen, beim Public Viewing ist man ja irgendwie auch in der Masse, aber wir hatten gesehen, vielleicht ist man beim Public Viewing irgendwie abgelenkter. Also auf jeden Fall, der Puls war vorm Fernseher höher. Vielleicht, wenn man da genauer schauen kann. Genau, aber es ist auch Fragen, wie steht es um die Emotionen von Personen, die einen Migrationshintergrund haben und vielleicht gar nicht jetzt nicht nur mit der Mannschaft mitfiebern, wo sie wohnen, sondern wo die Familie auch herstammt.
0: Sagt Christiane Fuchs von der Universität Bielefeld, die mit ihrem Team Emotionen bei Fußballfans wissenschaftlich untersucht.
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0: Kindheitserinnerungen sind oft bruchstückhaft. Farben, Gerüche und Bilder bleiben. Manches verschwindet. Der französisch-belgische Animationsfilm Die kleine Amélie oder Der Charakter des Regens versucht genau diese Welt einzufangen. Anna Wollner hat ihn für uns gesehen.
11: Ich will im Regen leiden. Das wundert mich gar nicht, denn du bist der Regen.
12: Japan, Ende der 1960er Jahre. Die kleine Amélie wächst als Tochter belgischer Eltern in Kobe auf. Für sie ist die Welt zunächst ein Paradies, ein Garten voller Blumen und Tiere, ein Haus voller Geheimnisse. An ihrer Seite Nishio San, die junge Haushälterin, die schnell zu ihrer wichtigsten Bezugsperson wird. Doch die kleine Amélie oder der Charakter des Regens erzählt keine gewöhnliche Kindheitsgeschichte. Der Film handelt von den ersten Erfahrungen mit Verlust, Abschied und Vergänglichkeit. Von dem Moment, in dem ein Kind begreift, dass die Welt größer ist als es selbst.
11: Öffnet euch alle! Es war der erste Frühling meines Lebens. Die Natur wandelte sich vor meinen Augen.
12: Die Vorlage stammt von der belgischen Schriftstellerin Amélie Nothomb. Ihr Roman Die Metaphysik der Röhren gilt im französischsprachigen Raum als moderner Klassiker. Darin blickt Nothomb auf ihre ersten drei Lebensjahre zurück und auf ein Kind, das sich zunächst für den Mittelpunkt des Universums hält. Die größte Herausforderung bestand darin, diese Perspektive eines sehr jungen Kindes filmisch erfahrbar zu machen. Nicht nur inhaltlich, sondern vor allem auch visuell. Die Kamera bleibt konsequent auf Augenhöhe der kleinen Amélie. Blumen, Insekten oder Lichtreflexe erscheinen riesig. Erwachsene dagegen bleiben oft rätselhaft. Die Welt wird nicht gezeigt, wie sie ist, sondern wie sie sich für eine Dreijährige anfühlt, meint Regisseurin Maëlys Wallat.
13: Es ging nicht nur darum, aus dem Blick eines Kindes zu erzählen. Wir wollten auch seine Sprache und seine Wahrnehmung finden. Dieses Mädchen hat keine Superkräfte, aber sehr starke Emotionen. Manchmal erscheinen ihre Gefühle völlig übergroß. Manchmal sieht sie die Welt mit erstaunlichem Realismus.
12: Diese Perspektive bestimmt die gesamte Bildgestaltung. Die Animation verzichtet auf harte Konturen. Die Farben verändern sich mit Amélies Gefühlswelt. Wenn sie die Schönheit ihrer Umgebung entdeckt, leuchten die Bilder. Als ihre vertraute Welt langsam auseinanderbricht, werden die Farben gedeckter.
11: War das also das Ende der Welt? Und war meine Oma dort?
12: Dabei steckt hinter der märchenhaften Oberfläche ein erstaunlich ernster Film. Immer wieder tauchen die Nachwirkungen des Zweiten Weltkriegs auf. Der Film betrachtet die ersten Lebensjahre nicht als niedliche Kindheitsepisode, sondern als Zeit existenzieller Erfahrungen. Als ein Moment, in dem Fragen nach Identität, Verlust und Zugehörigkeit zum ersten Mal auftauchen, wie Regisseur Lien Cho Han meint.
14: The message of our movie is the opposite of the message of the book.
24: Die Botschaft unseres Films ist eigentlich das Gegenteil der Botschaft des Buches. Unser Film erzählt davon, dass alles einmal endet. Aber auch davon, dass das Leben trotz Enttäuschungen, Verlusten und sogar dem Tod lebenswert bleibt.
14: Life is still worth living.
12: Die kleine Amelie oder der Charakter des Regens ist weit mehr als ein Kinderfilm. Er ist ein Film über Erinnerungen und darüber, wie wir lernen, Abschied zu nehmen. Mit seinen poetischen Bildern und seiner emotionalen Ehrlichkeit gehört er zu den bemerkenswertesten europäischen Animationsfilmen des Jahres.
0: Anna Wollner über den Animationsfilm Die kleine Amelie oder der Charakter des Regens, der seit gestern in den Kinos läuft.
15: Standpunkte.
0: Ja, kaum hatte Kanzler Merz in seiner Regierungserklärung zu mehr Mut im Reformprozess aufgerufen, da kam die nächste kalte Dusche für die Wirtschaft. Die EZB hat die Leitzinsen erhöht. Die freie Autorin Wiebke Hollersen meint dazu:
16: Na wunderbar. Am Vormittag hat Friedrich Merz eine Rede im Bundestag, die er als Ruckrede verstanden wissen will. Er sagt, dass die Lage in Deutschland doch so schlecht nicht sei und wir uns alle ein bisschen zusammenreißen müssen, damit sie besser wird. Ist nicht seine erste Rede dieser Art. Einen Ruck verspürt man auch diesmal nicht. Aber am Nachmittag dann einen Dämpfer, einen Ruck in die falsche Richtung, wenn man so will. Die Europäische Zentralbank erhöht den Leitzins. Für die deutsche Wirtschaft könnte die Lage damit nun noch schwieriger werden. Die EZB will die Inflation dämpfen, die in Europa um sich greift. In normalen Zeiten funktioniert das so. Wenn die Zinsen steigen, lohnt es sich eher, Geld zu sparen als auszugeben. Und es wird teurer, sich Geld zu leihen. Also kommt weniger Geld auf den Markt, es wird weniger eingekauft, die Nachfrage sinkt und die Inflation beruhigt sich. Mit der Nachfrage gehen auch Investitionen zurück, weil das Geld ja teurer wird. Beides kann die deutsche Wirtschaft nun gerade überhaupt nicht gebrauchen.
0: Das war die Meinung von Wiebke Hollersen. Der Wiesbadener Kurier räumt ein, Leitzinserhöhungen kämen immer ungelegen.
17: Höhere Zinsen dämpfen Investitionsbereitschaft und Konsumlust, sind also gerade pures Gift. Und die Finanzierung staatlicher Schulden verteuert sich auch. Die Währungshüter hatten jedoch keine Wahl. Sie mussten dem jüngsten Inflationsschub rasch etwas entgegensetzen. Nach dem Beginn des russischen Angriffskriegs gegen die Ukraine ließ die EZB wertvolle Monate verstreichen, bevor sie auf die steigenden Preise reagierte. Die Folge war die schlimmste Inflation seit Jahrzehnten.
0: Die Rhein-Neckar-Zeitung aus Heidelberg findet, Kanzler Merz habe im Rahmen seiner Regierungserklärung den Ton vernehmlich gemildert.
17: Es geht nicht mehr um arbeitsunwillige Aufschwungverweigerer, sondern um die Finanzierbarkeit der Sozialsysteme. Es geht um Investitionsbedingungen, die sich seit der Ampelphase, Strompreis, Bürokratiezuwachs, deutlich verschlechtert haben. Und dass sich nun die Industrie auf den Kriegsmarkt stürzt, ist ebenfalls kein gutes Zeichen. Der volkswirtschaftliche Mehrwert läuft gegen Null. Das Geschäft ist bald bedient. Es sei denn, es gibt Krieg, was das Schlimmste wäre.
0: Die Neue Osnabrücker Zeitung unterstreicht ebenfalls, dass die Reformen vielen etwas abverlangen werden.
17: Das kann nur gelingen, wenn die Leute sehen können, warum Veränderungen notwendig sind. Dass die Anstrengungen dazu dienen, eine gute Zukunft zu ermöglichen, auch für junge Menschen. Merz rief uns alle im Bundestag auf, zu prüfen, was wir zum Gelingen des Ganzen beitragen können. Und wenn es die Bereitschaft sei, wohlwollend mitzudiskutieren, statt verächtlich abzuwinken. Das wäre nicht zu viel verlangt, oder?
0: Der Kölner Stadtanzeiger betont, Merz habe sich spät aber immerhin davon überzeugen lassen, Gewerkschaften und Arbeitgeber deutlicher in den geplanten Reformprozess einzubinden.
17: Schwierige Lagen lassen sich besser zusammen überstehen als allein. Der Kanzler und seine Koalition dürfen allerdings nicht davon absehen, dass alles Wohlwollen nichts bringt, wenn die Regierung weiter vor sich hin stolpert und wenn die Kompromissbereitschaft immer nur von den anderen gefordert wird.
0: Und das waren unsere Standpunkte, heute zusammengestellt von Ulrike Ufer.

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1: Um 5 Uhr mit Wolfgang Berger. Am Abend hat im Aztekenstadion in Mexiko-Stadt die Fußball-Weltmeisterschaft begonnen. Mitgastgeber Mexiko hat das Eröffnungsspiel gegen Südafrika mit 2:0 gewonnen. Aktuell läuft das zweite WM-Spiel Südkorea gegen Tschechien. Aus dem ARD-WM-Team Jakob Rüger.
2: Die Tschechen sind erstmals seit 2006 wieder bei einem WM-Turnier dabei. Südkorea ist mit 12 Weltmeisterschaften Asiens Rekordteilnehmer. Beim Eröffnungsspiel der Weltmeisterschaft hat die mexikanische Polizei rund um das Aztekenstadion Tränengas und Schlagstöcke eingesetzt. Rund 2000 Demonstranten hatten versucht, sich gewaltsam Zugang zum Eröffnungsspiel zu verschaffen. Sie warfen Steine und Leuchtraketen auf Sicherheitskräfte. Es kam zu Festnahmen.
1: Um Mitternacht ist die Reform des europäischen Asylsystems in Kraft getreten. Die Verschärfung der Migrationsregeln soll schnellere Asylentscheidungen und konsequentere Abschiebungen ermöglichen. Effektivere Verfahren an den europäischen Außengrenzen sollen zudem verhindern, dass Schutzsuchende in der Europäischen Union weiterziehen. In Deutschland ist das Bundesamt für Migration und Flüchtlinge für die Umsetzung der neuen Regeln zuständig. Von zentraler Bedeutung sind neue Asylgrenzverfahren an deutschen Flughäfen. Das BAMF entscheidet, ob ein Geflüchteter einreisen darf, ein Schnellverfahren am Flughafen bekommt oder zurückgeführt wird. Kirchen- und Menschenrechtler kritisieren die Reform. Sie befürchten, dass die Rechte von Geflüchteten eingeschränkt werden. Der Bundesrat befasst sich heute mit mehreren Gesetzesvorhaben, die bereits den Bundestag passiert haben. Dazu gehört mehr Schutz für Betroffene von häuslicher Gewalt. Besonders gefährliche Täter sollen künftig eine elektronische Fußfessel bekommen können. Außerdem beschäftigt sich der Bundesrat mit der Apothekenreform, wonach Patienten künftig mehr Leistungen wie Impfungen, Vorsorge und Tests in Apotheken bekommen können. In den USA geht der Raumfahrtkonzern SpaceX von Milliardär Elon Musk heute an die Börse. Finanzexperten rechnen mit einem Rekordstart an der Technologiebörse Nasdaq. Aus New York, Giselle Uckar.
3: Ausgegeben wurden die Aktien für einen festgelegten Preis von 135 US-Dollar. Der tatsächliche Handelspreis könnte diesen Wert bei großem Interesse von Investoren und Tradern aber noch deutlich übersteigen. Das wäre ein großer Erfolg für Zukunftsvisionär Elon Musk. Er wird mit seinem Unternehmen in die Geschichtsbücher eingehen und den größten Börsengang jemals hinlegen. Falls das gelingt, könnte Musk auch zum ersten Billionär der Welt werden.
1: Das waren die Nachrichten. Das Wetter in Deutschland. Tagsüber ziehen Schauer von West nach Ost, auch einzelne Gewitter, teilweise längere, trockene Abschnitte. Höchstwerte 15 Grad am Fichtelgebirge bis 22 Grad am Oberrhein. Es ist 5.03 Uhr.
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4: Aktuell die A1 Osnabrück Richtung Bremen. Da ist die Fahrbahn zwischen Dreieck Ahlhorner Heide und Wildeshausen West wegen Bauarbeiten bis 6 Uhr gesperrt. Die Umleitung führt über die A29 und Ahlhorn. Die A7 Kassel Richtung Hannover ist zwischen Echte und Seesen wegen eines brennenden LKW gesperrt. Die A31 Meppen-Leer ist zwischen Jemgum und Leer West wegen Tunnelwartungsarbeiten bis ca. 6 Uhr in beiden Richtungen gesperrt. Die A38 Göttingen Richtung Leipzig ist zwischen Altstädt und Eisleben nach einem LKW-Unfall weiterhin gesperrt. Die A44 Essen Richtung Düsseldorf ist zwischen Kreuz Düsseldorf Nord und Flughafen wegen Bauarbeiten bis Montag früh gesperrt. Der Flughafen ist ab dem Kreuz Meerbusch in Richtung Essen erreichbar. Die A61 Ludwigshafen Richtung Hockenheim ist zwischen Kreuz Speyer und Dreieck Hockenheim wegen Bauarbeiten bis zum 14. Juni 5 Uhr früh gesperrt. Und die A7 Erfurt Richtung Schweinfurt ist zwischen Oberhof und Suhl-Zellermehlis wegen Tunnelwartungsarbeiten bis ca. 6 Uhr gesperrt. Soweit der Verkehr. Ihnen eine gute Fahrt.
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4: Vom Norddeutschen Rundfunk in Hamburg mit Detlef Karg im Studio. Guten Morgen. Startschuss für Europas Asylreform. Was bringen die neuen Migrationsregeln? Das neue Asylsystem GEAS ist von heute an geltendes Recht. Kernelemente sind schnelle Asylverfahren an den europäischen Außengrenzen und ein sogenannter Solidaritätsmechanismus, um die Flüchtlinge besser zu verteilen. Viele politische Diskussionen gehen aber schon längst über GEAS hinaus, wie etwa über die neuen Abschieberegeln und Abschiebelager. Aus Brüssel, Katrin Schmidt.
5: Rund 10 Jahre hat Europa verhandelt über den neuen Migrationspakt, der die Einwanderung begrenzen, ordnen und fairer gestalten soll und damit auch Frieden bringen soll in einem Politikfeld, das die EU-Staaten seit der Migrationskrise 2015 entzweit und Rechtspopulisten in Europa mit zum Aufstieg verholfen hat. Große Ziele. Sind alle bereit?
6: Die Mitgliedstaaten sind auf sehr gutem Weg. Wird am ersten Tag gleich alles 100% perfekt funktionieren? Nein, natürlich nicht. Die letzten paar Zentimeter oder Prozentpunkte sind immer die schwersten.
5: Sagt EU-Innenkommissar Magnus Brunner. Laut dessen jüngsten Zahlen ist die irreguläre Migration in die EU in den vergangenen 2 Jahren um mehr als die Hälfte zurückgegangen. Und die Asylreform werde den Trend jetzt verstärken, so Kommissar Brunner.
6: Die wichtigsten Teile von GEAS sind, dass der Außengrenzschutz besser wird, dass die Asylverfahren an den Außengrenzen effizienter umgesetzt werden.
5: Denn die EU-Staaten haben sich im Asylpakt verpflichtet, insgesamt rund 30.000 Plätze zu schaffen, um in schnellen Verfahren an den EU-Grenzen den Asylanspruch der Geflüchteten zu prüfen. Also etwa an der italienischen und griechischen Mittelmeerküste, in Bulgarien, an der Balkanroute oder auch an einem deutschen Flughafen. Das betrifft dann vor allem Menschen mit wenig Chancen auf Asyl, etwa aus Bangladesch, Indien, Pakistan, Marokko und Algerien. Sie könnten bei negativem Asylbescheid quasi direkt in ihr Heimatland zurückgeführt werden, so die Theorie. In der Praxis sieht zum Beispiel der Migrationsexperte von Save the Children Deutschland, Carsten Dietze, erhebliche Probleme.
7: Im Grenzverfahren wird so getan, als wären Personen, die in die EU eingereist sind, nicht eingereist. Und um diese Fiktion aufrechtzuerhalten, dürfen die Betroffenen die Einrichtungen in dieser Zeit nicht verlassen. Und das für eine Dauer von bis zu 6 Monaten. Die Lebensbedingungen in diesen Unterkünften widersprechen aus unserer Sicht daher ganz klar der UN-Kinderrechtskonvention und zentralen Kinderrechten wie dem Recht auf Schutz, Entwicklung und Gesundheit.
5: Der Asylpakt wiederum formuliert zumindest den Anspruch, alle Schutzrechte einzuhalten. Ein wichtiger Teil des Pakts ist auch der Solidaritätspool. Er sieht vor, dass pro Jahr 30.000 Geflüchtete aus den Hauptankunftsländern umgesiedelt werden in weniger belastete EU-Staaten. Oder aber diese leisten verstärkt finanzielle Hilfe. Hier aber ducken sich die meisten Länder bisher weg. Auch Deutschland winkt ab mit Verweis auf die bisherigen Belastungen. Bundesinnenminister Alexander Dobrindt will vor allem einen Trend bestätigen.
8: Die Migrationswende, sie wirkt in Deutschland und sie wirkt auch auf europäischer Ebene. Und wir sind fest entschlossen, dass wir mit unseren Partnerländern weitergehen.
5: Heißt im Klartext, die politischen Diskussionen, wie Europa die Migration künftig weiter begrenzt und deutlich konsequenter abschiebt, gehen längst über den heute in Kraft tretenden Asylpakt hinaus. Zum Beispiel die Abschiebezentren in Drittstaaten, also außerhalb der EU, scheinen das Thema der Stunde.
8: Ich halte das System der Return Hubs für ein notwendiges, um die Schleuserkriminalität zu unterbinden. Ziel ist es, dass wir in diesem Jahr Vereinbarungen zum Aufbau von Return Hubs mit Drittstaaten treffen können.
5: Im Gespräch sind da häufig Staaten wie Uganda, Ruanda, Libyen, Mauretanien oder Äthiopien. Bestätigt ist noch nichts. Aber so oder so, die Return Hubs sind quasi schon jetzt das Symbol dafür, dass Europa gewillt ist, die Herausforderung Migration immer weiter auszulagern und wegzuschieben.
4: Das war Katrin Schmidt mit der Brüsseler Perspektive. Und wir bleiben beim Thema GEAS. Was erhofft sich Deutschland, einer der größten Magneten für Migranten auf der Welt, von dieser neuen Regelung? Dazu mehr nun von Jasper Ruppert.
9: Führende Unionspolitiker betonen diese Woche erneut, wie wichtig die GEAS-Reform sei. Kanzler Merz sagt bei seiner Regierungserklärung über gesunkene Asylzahlen:
10: Der Trend wird sich fortsetzen, wenn jetzt die GEAS-Reform in allen Mitgliedstaaten der Europäischen Union auch effektiv umgesetzt wird.
9: Und Außenminister Wadefuhl hält die Reform
11: wirklich für einen Meilenstein in der europäischen Politik.
9: Im Februar, als der Bundestag die Reform beschließt, erklärt der für Migration zuständige Bundesinnenminister Alexander Dobrindt die Vorteile und das mit vielen Begriffen, die mit K beginnen.
12: Was wir auf nationaler Ebene mit Kontrolle, Kurs und klarer Kante vorangetrieben haben, setzen wir jetzt auf europäischer Ebene mit Kooperation, Konsequenz und Klarheit weiter fort.
9: Sehr viel Lob, sehr viele Hoffnungen auf Seiten der Union. Das Ziel: mit der heute in Kraft tretenden GEAS-Reform sollen die Asylzahlen weiter sinken. Wie genau das gelingen soll, das erklärt der Migrationsexperte Daniel Thüm von der Universität Konstanz so.
13: Es gibt drei Punkte. Das erste ist, dass an den europäischen Außengrenzen zentrale Asylverfahren stattfinden sollen für Leute mit einer schlechten Bleibeperspektive. Das zweite ist, dass die innereuropäische Verteilung etwas anders geregelt wird, aber nur ein bisschen anders. Und das dritte ist, dass man im Bereich der Rückführung strenger sein will.
9: Weniger Asylsuchende, die nach Europa kommen, und zwei Begriffe, die Befürworter häufig nennen. Mehr Ordnung und Sicherheit. Ist das realistisch?
13: Ja und nein. Zum einen ist Ordnung und Sicherheit immer nicht nur eine Frage der Gesetzgebung, sondern eine Frage der Umsetzung. Und da liegt viel im Argen. Überall in Europa, aber auch in Deutschland. Und die Gesetze, die ermöglichen jetzt neue Optionen. Und das wird eine der zentralen Fragen in den kommenden Wochen, auch Monaten sein. Gelingt es, die neuen Regeln anzuwenden, oder versandet da viel und scheitert in der Praxis?
9: Migrationsforscher Thüm schätzt die Chancen, dass das gelingt, auf 50% ein. An der GEAS-Reform gibt es viel Kritik, von links wie rechts. Maximilian Krah von der AfD moniert bei der Bundestagsdebatte im Februar beispielsweise:
14: Wenn Sie glauben, dass Sie mit der GEAS und dem Umsetzungsgesetz diese Mutter aller Probleme zu einer Lösung bringen, dann irren Sie sich. Die GEAS ist too little, too late. Es wird nicht reichen, was Sie bringen, und es wird an dem Problem einer unkontrollierten Zuwanderung durch faktisch offene Grenzen nichts ändern.
9: Für Clara Bünger von den Linken ist die GEAS-Reform aus einem ganz anderen Grund problematisch. Die Situation für Asylsuchende verschlechtere sich dramatisch.
15: Wir haben es mit der krassesten Verschärfung im Asylrecht seit den 90er Jahren zu tun. Und ein Großteil der Geflüchteten wird künftig mit Schnellverfahren abgespeist und die Behörden bekommen etliche Möglichkeiten, die Bewegungsfreiheit von Schutzsuchenden einzuschränken.
9: Auch Organisationen wie Pro Asyl sehen die Menschenrechte durch GEAS verletzt. Laut Migrationsforscher Daniel Thüm von der Uni Konstanz bleibe es dabei, dass

0: leichte Asylverfahren an den Außengrenzen. Vieles, was zur EU-Regel geworden ist, das wurde von Italien bereits erprobt. Auch die harten Maßnahmen gegen Seenotretter. Aus Rom dazu Tilman Kleinjung.
1: Die Flüchtlingspolitik von Giorgia Meloni wirkt wie eine Blaupause für die Reform des gemeinsamen europäischen Asylsystems, kurz GEAS. In Albanien hat ihre Regierung Ende 2024 ein Aufnahme- und ein Abschiebezentrum eröffnet für mehr als 1000 Personen. Geschätzte Kosten für Errichtung und Betrieb 670 Millionen Euro. Die EU hat nun den Weg freigemacht für solche Abschiebezentren in Drittstaaten. Und Meloni feiert sich im italienischen Parlament als Trendsetterin. Eine innovative Lösung, die von vielen bekämpft wurde, die aber dank dieser Regierung heute zu einem Instrument geworden ist, das ganz Europa zur Verfügung steht. Italienische Gerichte hatten Schnellverfahren in Albanien gestoppt. Und die von der Küstenwache auf See aufgegriffenen und nach Albanien verfrachteten Migranten mussten für ihr Asylverfahren nach Italien zurück. Aktuell wird das Zentrum nur für Abschiebungen genutzt, für rund 80 abgewiesene Asylbewerber. Fast ein Jahr lang standen diese Zentren leer, obwohl der italienische Staat viel Geld dafür ausgegeben hat, was man mit diesem Geld alles für die Betreuung von Migranten hätte tun können, sagt Andrea Costa von der römischen Flüchtlingshilfe Baobab. Er fürchtet, dass Italien mit Inkrafttreten des neuen Asylsystems zum ursprünglichen Plan zurückkehren wird. Nicht nur Abschiebungen aus Albanien, auch beschleunigte Asylverfahren für Migranten mit geringer Bleibeperspektive aus vermeintlich sicheren Herkunftsländern wie Ägypten oder Tunesien. Ich würde gerne darüber sprechen, ob Tunesien wirklich ein sicheres Land ist. Fragen wir doch mal die jungen Tunesier, die vor 15 Jahren im arabischen Frühling auf die Straße gegangen sind. Meloni geht neue Wege. 2023 schließt sie im Namen der EU ein Abkommen mit Tunesien. Der Deal: Wir unterstützen euch finanziell und ihr verpflichtet euch, die Abfahrten von Tunesiens Küsten zu stoppen. Das ist ein wichtiger erster Schritt hin zur Schaffung einer echten Partnerschaft mit der Europäischen Union, die die Migrationskrise bewältigen kann. Meloni testet die Grenzen des rechtlich Möglichen, nicht nur in Albanien, auch bei der privaten Seenotrettung. Schiffe werden am Auslaufen gehindert. Seit die Regierung Meloni am Ruder ist, waren Schiffe von privaten Seenotrettern mehr als 1000 Tage in Häfen festgesetzt, meldet die Organisation SOS Humanity. Andrea De Petris, wissenschaftlicher Direktor am Zentrum für europäische Politik in Rom. Die NGOs können die Migranten in Lebensgefahr nicht mehr mit der gleichen Intensität retten, weil die Dekrete sie dazu zwingen, die Migranten zum Beispiel nicht mehr in den nächstgelegenen sicheren Hafen zu bringen, sondern 300, 400 oder 500 Seemeilen vom Rettungsort entfernt. Ausgebremste Seenotretter, beschleunigte Asylverfahren, Abschiebezentren in Drittstaaten. Giorgia Meloni setzt neue Standards in Italien und in der EU. Dabei sind die Ergebnisse für sie eher nebensächlich. Sie setzt auf das Image als Trendsetterin in der europäischen Migrationspolitik.
0: Aus Rom war das der Bericht von Tilman Kleinjung. Und wir kommen zur Wettervorhersage für heute Freitag, dem 12. Juni. Es gibt viele Wolken und von Westen dann zeitweise Regen, am Alpenrand teils länger anhaltend. Östlich der Elbe am Vormittag noch weitgehend trocken. Am Nachmittag wird es dann auch im Südwesten wieder ruhiger. Höchstwerte 15 bis 23 Grad. Und die Temperaturen deutscher Städte zur Stunde. In Kiel 12 Grad, Hamburg ebenfalls 12 Grad, Rostock frische 7 Grad, Hannover, Berlin und Kassel melden 11 Grad, Münster 12 und Köln 13 Grad. In Frankfurt am Main 12 Grad, Erfurt 11 Grad, Saarbrücken und Nürnberg 12 Grad, Dresden 10 Grad, Stuttgart 13 Grad, Freiburg 16 und München 12 Grad. Und der Blick auf die Uhr sagt uns 5.17 Uhr, 17 nach 5.
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0: Und jetzt geht's hier weiter mit dem Fußball.

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1: Ja, seit gestern rollt der Ball bei der Fußball-WM. Im ersten Spiel des Turniers hat Mexiko den Gegner Südafrika mit 2:0 besiegt. Derzeit läuft die Partie Südkorea gegen Tschechien und da steht es gerade jetzt in dieser Minute 0:1, weil die Koreaner die Heimmannschaft sind. Die Tschechen haben also das erste Tor erzielt. Gespielt sind knapp 60 Minuten und wir bleiben natürlich in der ARD-Infonacht auch an dieser Partie für Sie dran. Und obwohl das Turnier nun begonnen hat, will der Funke vielleicht nicht bei allen Menschen überspringen. Umfragen zeigen, dass sich zumindest in Deutschland nur ein kleiner Teil der Fans derzeit wirklich auf die WM freut. Das hat verschiedene Gründe, unter anderem auch die Einreisepolitik der USA, die kolportierten hohen Ticketpreise und natürlich dann etliche Anstoßzeiten sind wegen der Zeitverschiebung eher ungünstig, wie jetzt etwa gerade das Tschechien-Spiel, das sicherlich sehr wenige Menschen in Deutschland gerade schauen. Das wurde auch in unserer Sendung Mitreden Deutschland diskutiert deutlich. Ivo Maruschik fasst zusammen.
2: Von Euphorie ist noch nichts zu spüren. Im Gegenteil, viele Anrufe sind wütend, vor allem auf WM-Mitgastgeber Trump und auf den FIFA-Chef.
3: Das hat mit Fußball auch nichts mehr zu tun. Da werden Leute gezwungen und dann dieses aufgeblähte Feld von unserem Obermafiosi Infantino.
4: Keine Spiele gucke ich mir an, weil das überhaupt nichts mit Sport zu tun hat. Das ist völlige Kommerz.
5: Ich werde mir das wahrscheinlich auch nicht anschauen. Jetzt sind wir hier in einem System, die Schiedsrichter ausladen, die Funktionäre ausladen, die Fans ausladen. Und ein Völler sagt, ja, wir können ja nichts tun, so richtig phlegmatisch.
2: Viele Hörerinnen und Hörer von Mitreden, Deutschland diskutiert, klingen regelrecht verbittert, weil sie das Turnier mit 12 Gruppen und 48 Mannschaften für aufgebläht halten, weil die USA sich als schwieriger Gastgeber erweisen und Fans aus einzelnen Staaten oder Afrikas besten Schiedsrichter gar nicht einreisen lassen.
6: Ein Land, das das so praktiziert, dürfte eigentlich eine Fußball-WM nicht ausrichten.
2: Aber auch der Deutsche Fußballbund steht in der Kritik, weil er nicht gegen solche Missstände Stellung bezieht und, anders als zuletzt in Katar, jetzt nach Beginn der WM keine Kritik mehr erwünscht ist. Mohammed Abu Dabud aus Hamburg ist ziemlich enttäuscht.
7: Aber das, was hier in der WM passiert, das ist also unglaublich und ich bin auch sehr schockiert, also sehr enttäuscht darüber, dass es in Deutschland keine Diskussion darüber gibt, diese WM zu boykottieren. Ich meine, wo ist denn unser Rückgrat hier in Deutschland?
2: Was auch der Fanforscher Harald Lange von der Uni Würzburg kritisiert.
8: Man verhält sich im DFB einfach opportunistisch. Also man biedert sich der FIFA bzw. der FIFA-Leitung an.
2: Und auch BR-Fußballreporterin Sina Wende sagt, der DFB enttäusche viele Fans.
9: Ja, man sieht ja, was das ausmacht, also welche Folge das hat. Wenn sich der DFB nicht äußert, führt es dazu, dass die Fans und die Anhänger dieses Sports wahrscheinlich enttäuscht sind. Und auch das könnte die Reaktion sein, warum eben die WM-Euphorie nicht wirklich aufkommt.
2: Es gibt aber auch Hörer, die die Diskussionen für übertrieben halten. Man müsse jetzt versuchen, Sport und Politik zu trennen, sagen etwa Christian Dudenhausen aus Münster und Thomas Schickert aus Berlin.
10: Wenn der Ball mit dem Anpfiff rollt, dann hat der Sport das Wort.
11: Wir müssen es trennen. Beim Basketball spielen Israelis mit, beim Fußball spielen türkische Mannschaften mit. Und wenn man wirklich böse ist, so kann man sagen, in den ganzen Ländern ist irgendwas, was uns nicht passt. So, mir passt das, was Trump macht, auch nicht. Gegen eine Mannschaft führen sie Krieg und die anderen lassen sie alle nicht rein. Finde ich schrecklich, ist furchtbar. Infantino ist ein, Entschuldigung, geldgeiler Machtmensch. Aber ich möchte bitte diese ganzen politischen Dinge komplett raushaben, weil es geht um die Sportler. Lass doch die Leute bitte Fußball spielen.
2: Und André Jacobs aus Berlin lässt sich von den Debatten die Vorfreude auf die WM nicht verderben.
12: Flug nach New York ist gebucht, Tickets fürs Finale stehen, freuen uns, mein Sohn und ich.
1: Trump-Kommerz und Titeltraum, freuen Sie sich auf die FIFA-WM? Das war die Frage im ARD-Dialogformat gestern. Mitreden Deutschland diskutiert und Ivo Maruschik hat das Ganze zusammengefasst. Und wir bleiben beim Thema Fußball-Weltmeisterschaft. Wir blicken nach Toronto. Da ist mein Kollege Martin Ganselmeier vor Ort. Da wird das Spiel Kanada gegen Bosnien-Herzegowina heute stattfinden. Und es ist das erste WM-Spiel auf kanadischem Boden. Herr Ganselmeier, wie ist denn die Stimmung in Toronto?
13: Also hier ist überwiegend Freude zu spüren. Die meisten, mit denen ich in Toronto hier gesprochen habe, die sind wirklich stolz, dass solch ein großes Sportereignis wie die WM zum ersten Mal nach Kanada kommt. Und Toronto ist ja wirklich eine Multikulti-Metropole. Da wollen sich die Menschen auch anders präsentieren. Die sind hier sehr gastfreundlich, sehr weltoffen. Einreiseverbote für Fans wie in den USA, das käme hier nicht in Frage. Und die Kanadier, man muss wissen, hier Toronto, da gibt's Menschen aus 200 Ländern, die sprechen 150 Sprachen. Also ich sag immer, das Motto der WM 2006 in Deutschland war ja die Welt zu Gast bei Freunden. Hier in Toronto kann man wirklich sagen, die Welt zu Gast bei der Welt.
1: Also keine Negativschlagzeilen aus Kanada. Alle, die dahin wollen, die dürfen auch einreisen. Sowas würde man ja eigentlich auch erwarten bei einer Fußballweltmeisterschaft, dass etwa keine Fans wie von der Elfenbeinküste oder aus dem Iran ausgeschlossen werden. Herr Ganselmeier, traditionell ist ja Kanada keine Fußballnation. Hat sich da mit oder vor der WM etwas geändert in dem Land der Eishockeyspieler?
13: Ja, schon. Traditionell tatsächlich war Soccer in Kanada ja eher eine Frauensportart. Es gab lange Zeit auch kaum Rasenplätze. Kinder und Jugendliche, die mussten eher in Hallen spielen. Der Winter dauert hier 6 bis 7 Monate. Die riesigen Entfernungen, all das waren schwierige Hürden für den Fußball. Aber die Einwanderer haben wirklich die Liebe zum Fußball mitgebracht. Und bei Kindern und Jugendlichen ist Fußball hier wirklich der am schnellsten wachsende Sport. Und von der WM verspricht man sich natürlich nochmal einen besonderen Push. Die kanadische Nationalelf hat 2024 vor 2 Jahren sensationell das Halbfinale der Copa America erreicht und diesmal will man es unbedingt zum ersten Mal über die Vorrunde hinaus schaffen.
1: Es werden ja sicherlich auch US-Fans dort erwartet. Sind die eigentlich im Nachbarland jetzt ganz generell nicht mehr gerne gesehen wegen der politischen Spannungen oder sind die Kanadier da im persönlichen Umgang eher entspannt?
13: Entspannt. Die Kanadier sind weiterhin sehr gastfreundlich und auch Gäste aus den USA, die werden hier freundlich empfangen. Es sind ja auch nicht alle Amerikaner Trump-Anhänger, das muss man immer wieder sagen und das wissen die Kanadier. Aber umgekehrt, und das ist interessant, umgekehrt, die Kanadier reisen im Moment nicht in die USA oder die meisten. Sie boykottieren weiter amerikanische Produkte. Trumps Forderung, 51. US-Bundesstaat aus Kanada zu machen, das ist nicht vergessen. Und ich habe mit kanadischen Fans gesprochen, die diskutieren jetzt schon, wenn wir weiterkommen, und das wünschen wir uns natürlich, wenn wir dann aber in Los Angeles spielen müssen oder in Atlanta, was machen wir dann? Man hat gesagt, wir reisen dann zwar hin, aber wir kaufen kein amerikanisches Bier und keine amerikanischen Produkte.
1: So kann man natürlich auch Patriotismus zeigen. Herr Ganselmeier, vielen Dank für diese Schilderungen nach Toronto. Und bei uns geht's hier natürlich noch ein wenig weiter mit dem Sport.
14: Zum Auftakt feierte Co-Gastgeber Mexiko vor 80.000 Fans ein 2:0 gegen Südafrika.
1: Super, vielen Dank.
14: Holger Dahl hat die Partie in Mexiko-Stadt verfolgt.
15: Die begeisterungsfähigen Zuschauer im Aztekenstadion hätten ein besseres WM-Eröffnungsspiel verdient gehabt. Aber der kompakt glanzvollen Eröffnungsfeier folgte ein einseitiges Spiel, in dem Gastgeber Mexiko nicht mehr tat als nötig. Quiñones traf schon in der 9. Spielminute zum 1:0, Jiménez in der 67. zum 2:0. Davor und danach gab es je eine rote Karte für Südafrika und in der Nachspielzeit noch eine ärgerliche und umstrittene rote Karte gegen Mexikos Kapitän César Montes. Für Südafrika dürfte selbst der Einzug ins 16-Finale schwierig werden. Mexiko feiert einen Pflichterfolg.
14: Ja, und in 2 Tagen, da geht es dann auch endlich für die deutsche Nationalmannschaft los. In Houston in Texas geht's gegen Curaçao, ein Land, das ungefähr so viele Einwohner hat wie Paderborn. Als Team wolle die DFB-Auswahl gegen Curaçao das erste Mal zeigen, wie gut sie seien. Das sagte Innenverteidiger Nico Schlotterbeck.
16: Ich sehe jetzt aber gerade in der Mannschaft einfach sehr, sehr viele Spieler, die sehr talentiert sind, die sich noch gar nicht den Kopf machen, wie groß eine WM sind. Viele Spieler, die auf ihrem Peak sind und 2, 3, 4 Spieler, die ihre letzte WM spielen. So, das heißt, du hast eine gewisse Mischung in der Mannschaft, die einfach brutal wichtig ist, brutal gut ist. Es sind unglaubliche Fußballer und so wie ich die Jungs gerade kennenlerne, wie sie mental in das Turnier gehen, freut sich einfach nur jeder unheimlich drauf.
14: Bis Sonntag hat Schlotterbeck ja noch Zeit, den Gegner zu studieren, ehe die WM auch für das DFB-Team startet. Ja, und wenige Minuten vor Beginn der Weltmeisterschaft hatte Real Madrid auch noch Großes zu verkünden. Der spanische Rekordmeister holt Startrainer José Mourinho 13 Jahre nach dessen Abschied zurück. Wie die Königlichen mitteilten, erhält der Portugiese einen 3-Jahres-Vertrag. Anfang vergangenen Jahres hatte Extremsegler Charlie Dalin die prestigereiche Soloregatta Vendée Globe gewonnen. Jetzt ist der französische Segelstar gestorben. Im Alter von 42 Jahren erlag er den Folgen einer Krebserkrankung. Caroline Diller berichtet.
17: Es war der größte Erfolg in der Karriere des französischen Extremseglers Charlie Dalin und sein letztes großes Rennen. Nach 64 Tagen, 19 Stunden und 22 Minuten auf See war Dalin Mitte Januar 2025 wieder in den Hafen von Les Sables d'Olonne eingelaufen. Damit gewann er den prestigereichen Vendée Globe, der als die härteste Einhandregatta der Welt gilt, in neuer Rekordzeit. Charlie Dalin war trotz seiner Krebserkrankung in die Weltumsegelung Vendée Globe gestartet, mit Einverständnis seiner Ärzte und einer speziell angepassten Behandlung. Im Oktober letzten Jahres hatte Charlie Dalin ein Buch über seine Erfahrung mit der Krankheit veröffentlicht, um anderen Betroffenen Mut zu machen. Alain Leboeuf, der Präsident des Vendée Globe, würdigte in einer schriftlichen Mitteilung Dalins Talent und seinen Kampfgeist. Diese hätten das Rennen für immer geprägt.
14: Es ist zwar Sommer, aber es gibt jetzt noch eine Meldung aus dem Wintersport. Die Ära des umstrittenen FIS-Präsidenten Johan Iliasch ist nach 5 Jahren Geschichte. Iliasch verlor auf dem Kongress des Internationalen Ski- und Snowboardverbandes die Wahl um das höchste Amt mit einer Stimme Unterschied gegen Alexander Ospelt, den einzigen Gegenkandidaten. Iliasch wurde unter anderem von Verbänden und Athleten Misswirtschaft vorgeworfen.
1: Das war Christina Schröder mit dem Sport. Und wir bleiben sportlich. Gerade hat Südkorea den Ausgleich erzielt im Spiel gegen Tschechien. Steht es jetzt 1:1. Gerade läuft die Trinkpause im Stadion von Guadalajara in Mexiko. 20 Minuten plus eine Verlängerung sind noch zu spielen. Wir bleiben für Sie hier natürlich dran.

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1: Um 5.30 Uhr mit Wolfgang Berger. Um Mitternacht ist die Reform des gemeinsamen europäischen Asylsystems in Kraft getreten. Dadurch sollen Asylsuchende künftig Schnellverfahren in Lagern an Flughäfen und EU-Außengrenzen durchlaufen. Bianca Schwarz in Berlin erklärt, was das für Deutschland bedeutet.
2: Zum Beispiel werden in Deutschland in Zukunft mehr Asylbewerber direkt an Flughäfen untergebracht und festgehalten werden. Zurzeit existieren solche Lager schon an den Flughäfen in Frankfurt, München und Berlin-Brandenburg. Neu gebaut werden sollen solche Einrichtungen in Düsseldorf und Hamburg. Das Lager in Stuttgart ist schon fast einsatzbereit. Der Sinn dahinter: Solange Menschen noch in der Transitzone sind, gelten sie juristisch als nicht eingereist. Die Asylschnellverfahren an den Transitzonen sollen höchstens 12 Wochen dauern. So lange dürfen die Antragsteller auch in den Flughafenlagern festgehalten werden.
1: Zum Stand der Verhandlungen zwischen den USA und dem Iran gibt es erneut unterschiedliche Angaben. US-Präsident Trump sagte neue Angriffe auf Ziele im Iran ab und erklärte zur Begründung, nach Gesprächen mit der iranischen Führung zeichne sich eine Verhandlungslösung ab. Abschließende Punkte seien von allen beteiligten Parteien genehmigt worden, darunter auch Israel und Saudi-Arabien. Irans Führung dementierte umgehend, dass es Fortschritte bei den Verhandlungen mit den USA gebe. Der Bundestag diskutiert heute über Einsparungen bei den gesetzlichen Krankenkassen. Die Bundesregierung will mit dem geplanten Gesetz die Beiträge der Versicherten stabil halten. Aus Berlin, Isabel Karas.
3: Wer zum Beispiel Medikamente aus der Apotheke holt oder im Krankenhaus behandelt wird, soll in Zukunft mehr selbst dazu bezahlen. Auch beim Zahnersatz würden die Krankenkassen weniger Kosten übernehmen als bisher. Und diskutiert wird außerdem, die kostenlose Mitversicherung vieler Ehepartnerinnen und Ehepartner einzuschränken. Arztpraxen sollen für bestimmte Leistungen weniger oder kein Geld mehr bekommen, zum Beispiel für offene Sprechstunden. Bei Krankenhäusern will die Regierung auch sparen. Genau dagegen gibt es allerdings viel Widerstand. Auch heute streiken wieder einige Kliniken und Arztpraxen.
1: Bei der Fußball-Weltmeisterschaft hat Gastgeber Mexiko das Eröffnungsspiel gewonnen. Die Partie in Mexiko-Stadt gegen Südafrika endete 2:0. Zuvor war die Fußball-Weltmeisterschaft mit einer bunten Feier im Aztekenstadion in Mexiko-Stadt vor 80.000 Zuschauern eröffnet worden. Rund um das Stadion setzte die mexikanische Polizei Tränengas und Schlagstöcke ein. Etwa 2.000 Demonstranten wollten sich mit Gewalt Zugang zum Eröffnungsspiel verschaffen. Das Wetter in Deutschland. Tagsüber ziehen Schauer von West nach Ost, auch einzelne Gewitter, teilweise längere trockene Abschnitte. Höchstwerte 15 Grad im Fichtelgebirge bis 22 Grad am Oberrhein. Am Samstag im Nordosten Schauer und einzelne Gewitter, im Südwesten zeitweise freundlich, 16 bis 28 Grad. Am Sonntag oft unbeständiges Wetter, im Südwesten meist heiter. Das waren die Nachrichten.
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4: Aktuell die A7 Kassel Richtung Hannover ist zwischen Echte und Seesen wegen eines brennenden LKW gesperrt. Die A38 Göttingen-Leipzig ist zwischen Altstädt und Eisleben wegen Bergungs- und Reinigungsarbeiten weiter in beiden Richtungen gesperrt. Dadurch Stau auch auf der Umfahrung über Altstädt und Klein-Osterhausen. Das war's aktuell vom Verkehr. Ihnen eine gute und sichere Fahrt.
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4: Vom NDR in Hamburg im Studio ist Detlef Karg. Guten Morgen. Mit gezielten Luftangriffen beschießt die Ukraine Brücken und Straßen, über die Russland die besetzte Krim-Halbinsel versorgt. Dadurch ist unter anderem ein Engpass bei Benzin entstanden. Menschen dürfen dort nur noch 20 Liter auf einmal tanken und vor den Tankstellen bilden sich Schlangen. Über diese Lage berichtet nun Florian Kellermann aus dem ARD-Studio in Kiew.
5: Anastasia, 32 Jahre alt, ist derzeit viel zu Fuß unterwegs oder wenn nötig mit öffentlichen Verkehrsmitteln. Ihr Auto steht still, schon seit einer Woche. Alle seien derzeit wütend über die Benzinkrise auf der Halbinsel Krim, erzählt sie. Vor allem diejenigen, die nicht aufs Auto verzichten können.
6: Meine Leute,
5: Meine Bekannten sind gezwungen, jeden Abend nach einer Tankstelle zu suchen, sich in die Warteschlange zu stellen und 3 bis 4 Stunden, manchmal bis Mitternacht zu warten, damit sie am nächsten Tag arbeiten können, weil sie bei der Arbeit aufs Auto angewiesen sind und fast ständig am Steuer sitzen. Anastasia ist in einem Logistikunternehmen angestellt und lebt schon immer auf der Krim. Ihren Nachnamen möchte sie nicht veröffentlicht sehen. Wer endlich an der Zapfsäule angekommen ist, dürfe maximal 20 Liter tanken, sagt sie. So war es zumindest in den vergangenen Tagen, denn die Lage spitzt sich laufend zu. Aus Sewastopol an der südwestlichen Spitze der Krim hieß es am Donnerstag, es gebe gar kein Benzin mehr. Einige Firmen bekommen Wertmarken für Benzin zugeteilt, die, so berichten Medien, zum Teil auf dem Schwarzmarkt weiterverkauft würden. Viele fahren jetzt auf das russische Festland, um dort zu tanken. Denn über die Krimbrücke darf man 100 Liter Flüssigkeit transportieren, darunter auch Benzin. Manche fahren da sehr oft hin und her, um das Benzin hier zu verkaufen. Wenn man von der Krimbrücke Richtung Kertsch fährt, sieht man diese Leute mit ihrer Ware am Seitenstreifen stehen. Die Polizei versucht das zu unterbinden, weil das verboten ist. Der Benzinengpass auf der Krim ist ein Nebeneffekt des Kriegs. Die Ukraine greift mit Drohnen immer erfolgreicher die Straße an, die Russland mit den besetzten Gebieten im Süden der Ukraine verbindet, vor allem mit dem Gebiet Cherson. Ihre Hauptziele sind Militärfahrzeuge und Tanklastwagen, die russische Truppen dort beliefern. Über diese Straße und das Gebiet Cherson versorgt Russland auch die Krim maßgeblich, also von Norden her. Vor 2022 konnte Russland die Halbinsel auch von Osten her versorgen, über die Brücke, die es von seinem Festland aus illegal gebaut hatte. Aber die Ukraine hat diese Brücke mehrfach angegriffen und beschädigt. Der Güterverkehr dort ist stark eingeschränkt. Nun arbeitet die Ukraine zusätzlich darauf hin, dass umgekehrt von der Krim nach Norden auch keine Güter mehr in die besetzten Gebiete der Ukraine gelangen. Sie beschoss die Landverbindung und Brücken mit Marschflugkörpern. Der ukrainische Militärexperte Andriy Kramarov im Radiosender NV. Die Krim befindet sich in der völligen logistischen Isolation. Und damit befindet sich eine große Menge an Militärgerät und Munition in der Isolation. Die Russen können das im Krieg jetzt nicht einsetzen. Für das russische Militär ist das eine gefährliche Situation. Die Ukraine bemüht sich also von allen Seiten, dass die russischen Besatzungstruppen in der südlichen Ukraine immer weniger Nachschub bekommen. Die Krimbewohner würden über all diese Entwicklungen von den Behörden nur sehr spärlich informiert, sagt Anastasia.
4: Florian Kellermann informierte über die Lage auf der Krim.
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4: SpaceX ist sicher ein faszinierendes Unternehmen. Raketen, Satelliteninternet und auch künstliche Intelligenz gehören zum Portfolio. Nun kommt der Gang an die Börse mit einer Bewertung von rund 1,8 Billionen Dollar. Zählt der Konzern von Elon Musk dann auf einen Schlag zu den wertvollsten Unternehmen weltweit. Aber Experten, in dieser Bewertung steckt natürlich auch viel Zukunftsfantasie und damit auch entsprechend viel Risiko. Mehr darüber von Angela Göpfert.
6: Mit SpaceX geht eines der spektakulärsten Unternehmen weltweit an die Börse. Der Konzern von Elon Musk steht für Raketenstarts, Satelliteninternet, künstliche Intelligenz und für eine Bewertung von rund 1,8 Billionen Dollar. Anleger setzen darauf, dass SpaceX der nächste große Börsenstar wird. Doch genau diese Erwartung ist riskant. Denn SpaceX ist eine Wette auf mehrere Zukunftsmärkte zugleich, warnt Stefan Kemper, Chefanlagestratege von BNP Paribas Wealth Management.
7: SpaceX ist interessanterweise eben nicht nur ein Raumfahrtunternehmen, sondern es ist eigentlich ein Technologiekonglomerat. Der Börsengang umfasst zum Beispiel X, also die Firma, die wir früher als Twitter kannten, das Satellitensystem Starlink und natürlich auch die originäre Raumfahrtsparte.
6: Das wirtschaftliche Herzstück ist derzeit Starlink, also das Satelliteninternetgeschäft. Es wächst stark und verdient Geld. Das Raumfahrtgeschäft und vor allem die neue KI-Sparte sind dagegen deutlich riskanter. Trotzdem steckt gerade dort viel Fantasie. Elon Musk will mit SpaceX auch die Infrastruktur für künstliche Intelligenz liefern, bis hin zu Rechenzentren im All. Digitalexperte Robert Fiege sieht darin einen möglichen Vorteil.
8: Und wenn Sie letztlich Rechenzentren ins All verlegen können, können Sie dort, ja, natürlich mit anderen Risiken, die im All existieren, aber doch sehr günstig Strom produzieren. Kühlung haben Sie dort auch umsonst. Dort löst letztlich SpaceX eine Energie- und auch eine, sagen wir mal, Regulationskrise der KI der Zukunft.
6: Solche Zukunftsfantasien sind ein wichtiger Teil der SpaceX-Story. Die Frage ist nur, rechtfertigen Sie auch eine Bewertung von 1,8 Billionen Dollar? Georg von Wallwitz von der Vermögensverwaltung Eib und Wallwitz ist skeptisch.
9: Das Unternehmen hat jetzt zuletzt einen Umsatz von 18 Milliarden Dollar im Jahr gemacht und da wird eine Börsenbewertung vom Hundertfachen dieses Umsatzes angestrebt. Also das ist nicht fundamental gerechtfertigt, sondern durch die Fantasie, die Elon Musk da beflügelt.
6: Zum Vergleich, selbst große Tech-Konzerne werden meist deutlich niedriger bewertet. Nvidia, der Anbieter für Hochleistungschips und einer der größten Gewinner des KI-Booms, kommt auf das 18-fache seines Jahresumsatzes. Ein weiteres Risiko ist der extrem niedrige Streubesitz. Trotz des Rekordvolumens gelangt zunächst nur ein kleiner Teil der Aktien überhaupt an den Markt. Weniger als 5% von SpaceX sollen frei handelbar sein. Das kann den Kurs anfangs stützen, weil viele kaufen wollen, aber nur wenige Aktien verfügbar sind. Später könnte sich dieser Effekt aber drehen, warnt Stefan Kemper von BNP Paribas.
7: Die aktuellen Eigentümer dürfen allerdings in den nächsten 6 Monaten einen Großteil der übrigen Anteile verkaufen. Und das könnte halt zu einem anhaltenden Druck auf der Aktie führen und es der Aktie somit dann auch schwer machen, zur Kursrakete zu werden.
6: Für Anleger heißt das, SpaceX gilt zweifellos als eines der faszinierendsten Unternehmen der Welt. Aber bei dieser Bewertung kaufen sie nicht nur das heutige Geschäft. Sie kaufen auch die Erwartung, dass Elon Musk gleich mehrere Zukunftswetten gewinnt. Satelliteninternet, Raumfahrt, KI und Rechenzentren im All. Und genau darin liegt das Risiko. SpaceX muss noch nicht einmal scheitern, damit Anleger enttäuscht werden. Es reicht, wenn die Zukunft weniger perfekt ausfällt, als die Bewertung von 1,8 Billionen Dollar unterstellt.
4: Der Börsengang von SpaceX, der heute stattfinden wird, das war Angela Göpfert mit ihren Informationen.

Und wir blicken noch einmal ganz kurz auf das Spielgeschehen in Guadalajara in Mexiko. Mittlerweile ist es eine heiß umkämpfte Partie zwischen Südkorea und Tschechien. Südkorea führt derzeit 2:1. Und vor kurzem, da wurde ein tschechisches Tor ganz knapp wegen Abseits nicht gegeben.

0: Und wir schauen auf die Uhr. Es ist gleich 5.43 Uhr.
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0: Heute ist die geplante Gesundheitsreform der Bundesregierung zum ersten Mal Thema im Bundestag. Dabei geht es vor allem darum, dass bei den gesetzlichen Krankenkassen gespart werden soll. Das Gesetz ist umstritten. Kritik kommt von vielen Seiten. Einige Versicherte wundern sich etwa, dass zum Beispiel bei der Hautkrebsvorsorge gestrichen werden soll. Das hat mit einer zentralen Idee von Gesundheitsministerin Wagen zu tun. Die Kassen sollen nur noch für Leistungen zahlen, deren wissenschaftlicher Nutzen nachgewiesen ist. Mehr dazu von Birte Sennigsen.
2: Eva Köhler ist gesetzlich krankenversichert. Wie viele andere geht sie zum Hautkrebs-Screening. Dass an dieser Vorsorgeuntersuchung gespart werden soll, findet sie falsch.
3: Nein, finde ich nicht richtig.
2: Das Screening wird bisher von den gesetzlichen Krankenkassen bezahlt. Alle 2 Jahre für alle, die älter als 35 Jahre sind.
3: Da ist weiße Hautkrebs bei mir festgestellt worden an der Nase. Das soll operiert werden. Und das hätte ich nie und nimmer selber gemerkt.
2: Auch wenn immer wieder Hautkrebsfälle entdeckt werden, ist geplant, das Screening für alle zu streichen. Die Kassen sollen nur noch die Kosten für Risikogruppen übernehmen, sagt Bundesgesundheitsministerin Nina Wagen.
4: Es soll nicht mehr pauschal für alle bezahlt werden. Wir richten jetzt die Reform und das, was wir bezahlen, auch stark daran aus. Hat es einen zusätzlichen Nutzen für die Patientinnen und Patienten?
2: Wagen stützt sich mit ihren Plänen auf die Empfehlungen einer Kommission von Fachleuten. Zu dieser Kommission gehört auch Medizinprofessor Ferdinand Gerlach. Er verweist darauf, dass Deutschland das einzige Land auf der Welt ist, in dem so ein Screening von den Krankenkassen übernommen wird.
5: Das hat sich nicht bewährt. Es gibt keinerlei Hinweise darauf, auch in Studien, dass deshalb Patienten, die am Hautkrebs-Screening teilnehmen, länger leben.
2: Etwa jeder Vierte lässt seine Haut auf krankhafte Veränderungen untersuchen. Das kostet die Kassen rund 240 Millionen Euro im Jahr. Aus Sicht von Mediziner Gerlach lässt sich nicht nur Geld sparen, wenn das Screening gestrichen wird. Ärztinnen und Ärzte hätten dadurch auch Zeit, sich um andere Patientinnen und Patienten zu kümmern. Denn das Hautkrebs-Screening...
5: Das kostet übrigens 600 bis 900 Vollzeit Haut- und Hausärzte im Jahr oder pro Tag, wie Sie wollen. Die sind nur damit beschäftigt.
2: Hautkrebs zählt inzwischen zu den häufigsten Krebsarten in Deutschland. Das liegt auch daran, dass die Menschen im Schnitt immer älter werden. Das Screening abzuschaffen, hält Ralf von Kiedrowski vom Deutschen Dermatologenverband für falsch.
6: Dann werden wir mehr Hautkrebs in den Folgejahren, Folgejahrzehnten erleben, weil wir eben als Bevölkerung älter werden und damit solche Hautkrebse auch mehr entstehen werden, weil die Frühstadien nicht mehr entdeckt werden.
2: Bei den Screenings werde auch nach Tumoren gesucht, die häufig nicht tödlich sind, aber extrem unangenehme Folgen haben können.
6: Wir vermeiden dort aber Folgeschäden. Wir vermeiden aufwendigere Operationen, was für den Patienten einen extremen Nutzen hat.
2: Denn diese Tumoren treten häufig am Kopf, im Gesicht oder am Hals auf, sagt der Dermatologe.
6: Da ist jede Operation, nicht nur was die Narbenbildung angeht, für den Patienten sehr beeinträchtigend, wenn sie ihm einen Teil des Ohrs wegschneiden müssen. Hier wird Schaden vom Patienten genommen. Hier geht es aber überhaupt nicht um eine Steigerung der Überlebenszeit.
2: Laut Zahlen des Statistischen Bundesamtes hat sich die Zahl der Menschen, die wegen Hautkrebs im Krankenhaus behandelt werden müssen, in den letzten 20 Jahren verdoppelt. Und die Zahlen könnten weiter steigen, wenn das Screening gestrichen wird, meint der Dermatologe von Kiedrowski.
6: Wenn ich weniger früh erkenne, wenn ich Vorstufen nicht wegbehandle, werden wir in höherem Lebensalter mehr Tumoren haben, die dann auch höhere Kosten allein schon durch Verlagerung in die stationäre Behandlung dann erzeugen werden.
2: In Zukunft soll die Hautkrebsvorsorge aber nur noch für Risikogruppen bezahlt werden. Wer genau dazu zählt, das muss noch festgelegt werden. Es könnten etwa Menschen mit hellem Hauttyp oder familiären Vorerkrankungen sein.
0: Birte Sönnigsen informierte über die Kürzungen beim Hautkrebs-Screening, die geplant sind.
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0: Und da blicken wir einmal voraus. Die Frankfurter Buchmesse geht in diesem Jahr vom 7. bis 11. Oktober in Frankfurt Gastland. Ist in diesem Jahr die Tschechische Republik, die sich mit zahlreichen Autoren präsentiert. Einige von ihnen machen sich aber Sorgen um die Kulturpolitik der derzeitigen neuen rechten Regierung in Prag. Jetzt wurde in Frankfurt das Programm für das Gastland Tschechien vorgestellt und Christoph Schäffer berichtet.
7: Ein Land an der Küste. Mit diesem rätselhaften Motto präsentiert sich Tschechien als Gastland der Frankfurter Buchmesse im Herbst. Programmdirektor Martin Kraffel freut sich über die Irritation, die er damit auslöst.
8: Wenn wir das irgendwo sagen, sind die Menschen zuerst überrascht. Aber dann sind sie neugierig. Wie sind wir dran gekommen? Und uns hat eigentlich William Shakespeare geholfen mit seinem Wintermärchen. Da liegt Böhmen am Meer tatsächlich.
7: Die Architekten des tschechischen Gastlandpavillons vom Prager Yin-Yan-Studio greifen das Motto gerne auf und spielen mit dem Begriff Küste. Der ganze Raum ist voll von aufblasbaren, abstrakten Objekten, die an riesige Kieselsteine erinnern. Dazwischen ein Café, ein Auditorium und thematische Inseln. Diese thematische Zone startet mit einem symbolischen Leuchtturm, erklärt Architekt Jan Thuma. Es geht um Fantasie und Interaktion. Die Besucher interagieren mit dem Leuchtturm, der per KI ausgewählte Literaturzitate auf die Kieselsteine projiziert. Insgesamt 75 Autorinnen und Autoren werden in Frankfurt erwartet. Darunter Jaroslav Rudisch, Marek Torčík, Radka Denemarkova und Katarzyna Tučková. Auch die in Berlin lebende Dora Kapralova ist dabei, deren jüngster Roman, die Maribor-Hypnose, bereits mehrfach ausgezeichnet wurde und im Herbst auf Deutsch erscheint. Dora Kapralova wünscht sich eine differenziertere Wahrnehmung der tschechischen Literatur beim deutschsprachigen Publikum.
9: Die Basis ist Klischees. Also tschechische Literatur bedeutet die Kneipe, die Züge. Und ich habe gar nichts dagegen, aber ich würde sagen, dass es ist viel mehr vielseitig. Und ich würde auch natürlich viel mehr Frauenschriftstellerinnen nennen.
7: Sorge bereitet der Autorin die Kulturpolitik der neuen Rechtsaußenregierung in Prag, die mit Angriffen auf Film- und Literaturförderung sowie auf die öffentlich-rechtlichen Medien gerade für landesweite Demonstrationen sorgt. Der Protest gegen die Prager Regierung, so Kapralova, müsse sich auch auf der Buchmesse in Frankfurt äußern.
9: Es ist für uns eine Herausforderung, vorbereitet zu sein, etwas zu sagen dort. Ich glaube, das wäre kontraproduktiv, aus Protest nicht dort zu reisen. Aber wir als Künstler, Künstlerinnen sollen trotzdem eine Performance machen oder so. Also darüber denken wir gerade nach.
7: Bei der Buchmesse vor 2 Jahren hatte es beim Gastlandauftritt Italiens Debatten um Autoren wie Roberto Saviano gegeben, die die rechte Regierung in Rom nicht in der offiziellen Delegation haben wollte. Solche Erfahrungen hat Martin Kraffel mit der neuen tschechischen Regierung offenbar bisher nicht gemacht.
8: Es gab keinen Druck, was die Auswahl der Autorinnen und Autoren betrifft.
7: Und der Direktor der Frankfurter Buchmesse, Jürgen Boos, ergänzt:
10: Die Literatur ist frei. Ja, die Kultur ist frei und die Kultur lässt sich nichts oktroyieren.
7: Wer als offizieller Vertreter Tschechiens zur Eröffnung der Buchmesse sprechen wird, stehe noch nicht fest, so Boos. In der tschechischen Literaturszene hofft man, dass es kein Vertreter der rechten Regierung sein wird, sondern der liberale Staatspräsident Petr Pavel.
0: Christoph Schäffer informierte.
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0: Da geht's jetzt um das Thema Reformen. Kaum hatte Kanzler Merz in seiner Regierungserklärung gestern zu mehr Mut im Reformprozess aufgerufen. Da kam zunächst einmal eine kalte Dusche für die Wirtschaft. Die EZB erhöht den Leitzins. Unsere Autorin Wiebke Hollersen meint dazu:
11: Na wunderbar. Am Vormittag hat Friedrich Merz eine Rede im Bundestag, die er als Ruckrede verstanden wissen will. Er sagt, dass die Lage in Deutschland doch so schlecht nicht sei und wir uns alle ein bisschen zusammenreißen müssen, damit sie besser wird. Ist nicht seine erste Rede dieser Art. Einen Ruck verspürt man auch diesmal nicht. Aber am Nachmittag dann einen Dämpfer, einen Ruck in die falsche Richtung, wenn man so will. Die Europäische Zentralbank erhöht den Leitzins. Für die deutsche Wirtschaft könnte die Lage damit nun noch schwieriger werden. Die EZB will die Inflation dämpfen, die in Europa um sich greift. In normalen Zeiten funktioniert das so. Wenn die Zinsen steigen, lohnt es sich eher, Geld zu sparen als auszugeben. Und es wird teurer, sich Geld zu leihen. Also kommt weniger Geld auf den Markt, es wird weniger eingekauft, die Nachfrage sinkt und die Inflation beruhigt sich. Mit der Nachfrage gehen auch Investitionen zurück, weil das Geld ja teurer wird. Beides kann die deutsche Wirtschaft nun gerade überhaupt nicht gebrauchen.
0: Das meint die freie Autorin Wiebke Hollersen. Der Wiesbadener Kurier räumt ein. Leitzinserhöhungen kämen eigentlich immer ungelegen.
12: Höhere Zinsen dämpfen Investitionsbereitschaft und Konsumlust, sind also gerade pures Gift. Und die Finanzierung staatlicher Schulden verteuert sich auch. Die Währungshüter hatten jedoch keine Wahl. Sie mussten dem jüngsten Inflationsschub rasch etwas entgegensetzen. Nach dem Beginn des russischen Angriffskriegs gegen die Ukraine ließ die EZB wertvolle Monate verstreichen, bevor sie auf die steigenden Preise reagierte. Die Folge war die schlimmste Inflation seit Jahrzehnten.
0: Die Rhein-Neckar-Zeitung aus Heidelberg findet, der Kanzler habe im Rahmen seiner Regierungserklärung den Ton vernehmlich gemildert.
12: Es geht nicht mehr um arbeitsunwillige Aufschwungverweigerer, sondern um die Finanzierbarkeit der Sozialsysteme. Es geht um Investitionsbedingungen, die sich seit der Ampelphase Strompreis, Bürokratiezuwachs deutlich verschlechtert haben. Und dass sich nun die Industrie auf den Kriegsmarkt stürzt, ist ebenfalls kein gutes Zeichen. Der volkswirtschaftliche Mehrwert läuft gegen Null. Das Geschäft ist bald bedient, es sei denn, es gibt Krieg, was das Schlimmste wäre.
0: Die Neue Osnabrücker Zeitung unterstreicht ebenfalls, dass die Reformen vielen etwas abverlangen werden.
12: Das kann nur gelingen, wenn die Leute sehen können, warum Veränderungen notwendig sind. Dass die Anstrengungen dazu dienen, eine gute Zukunft zu ermöglichen, auch für junge Menschen. Merz rief uns alle im Bundestag auf, zu prüfen, was wir zum Gelingen des Ganzen beitragen können. Und wenn es die Bereitschaft sei, wohlwollend mitzudiskutieren, statt verächtlich abzuwinken. Das wäre nicht zu viel verlangt, oder?
0: Der Kölner Stadtanzeiger betont, Merz habe sich spät aber immerhin davon überzeugen lassen, Gewerkschaften und Arbeitgeber deutlicher in den geplanten Reformprozess einzubinden.
12: Schwierige Lagen lassen sich besser zusammen überstehen als allein. Der Kanzler und seine Koalition dürfen allerdings nicht davon absehen, dass alles Wohlwollen nichts bringt, wenn die Regierung weiter vor sich hin stolpert und wenn die Kompromissbereitschaft immer nur von den anderen gefordert wird.
0: Und das waren unsere Standpunkte heute, zusammengestellt von Ulrike Ufer.
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0: Heute vor 250 Jahren verabschiedete der Konvent von Virginia eine Grundrechteerklärung. Sie wurde dann zum Vorläufer der US-Unabhängigkeitserklärung noch im selben Jahr. Peter Meyer-Hüsing mit dem Stichtag.
13: Der siebenjährige Krieg hat das Königreich Großbritannien fast ruiniert. Rund 20 Milliarden Euro Schulden. Die müssen wieder reingeholt werden. Klar, durch neue Steuern in den nordamerikanischen Kolonien. Darüber wächst die Wut der rund 2 Millionen Kolonisten. Steuern nach Übersee zahlen, no taxation without representation, wird zur Kampfparole des Protests.
14: Besteuert zu werden, ohne parlamentarisch vertreten zu sein, ist Tyrannei!
13: Die Sache eskaliert. George III. Schickt Truppen über den Atlantik. Und die Nordamerikaner stellen eigene Milizen auf und greifen zu robusten Maßnahmen gegen königliche Steuer- und Zollbeamte. Ein Augenzeuge in Boston.
15: Am Abend versammelte sich eine Anzahl hübscher Leute. Sie kamen bald zu einem Gebäude, welches als Behältnis des gestempelten Papiers erbaut wurde. Sie machten es dem Boden gleich.
13: Anfang 1776 haben viele Kolonien britische Gouverneure verjagt. Neue Gesetze und Personen sind gesucht. In Virginia beschließt man im Juni eine Grundrechteerklärung, die als Präambel einer zukünftigen amerikanischen Verfassung gedacht ist. Hier geht es um viel mehr als die Loslösung vom Mutterland.
16: Alle Menschen sind von Natur aus in gleicher Weise frei und unabhängig und besitzen angeborene Rechte. Alle Macht ruht im Volke und leitet sich folglich von ihm her.
13: Gewaltenteilung, Presse- und Religionsfreiheit werden hier dezidiert formuliert. Ein junger Anwalt namens Thomas Jefferson, später der dritte US-Präsident, ist von diesen Zeilen begeistert. Er hat gerade von einer Versammlung aller Kolonien den Auftrag erhalten, eine Unabhängigkeitserklärung zu verfassen, die dann verabschiedet wird, wenige Wochen später am 4. Juli. Doch stark beeinflusst war diese amerikanische Unabhängigkeitserklärung durch ihren direkten Vorläufer, die Virginia Declaration of Rights, die am 12. Juni 1776 beschlossen wurde, heute vor 250 Jahren.
0: Und das war der Stichtag von Peter Mayer-Hüsing. Und ich darf Ihnen noch mitteilen, Südkorea hat gegen Tschechien gewonnen. Nach einer intensiven zweiten Hälfte mit einem intensiven Schlagabtausch gewinnt Südkorea das Spiel in Guadalajara mit 2:1. Nun rollt sie also an, die Fußball-Weltmeisterschaft mit sehr vielen Spielen bis zum 19. Juli, bis zum Finale. Ich wünsche Ihnen einen guten Start in diesen Freitag, vielleicht auch schon in das kommende Wochenende. Mein Name ist Detlef Karg und wir schauen noch ganz kurz auf die Uhr. Es wird gleich 5:58.
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19: Zurzeit keine Verkehrsbehinderungen auf den bayerischen Fernstraßen.

0: 6 Uhr, heute ist Freitag, der 12. Juni.
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0: Am Mikrofon Stefanie Mannhardt. Guten Morgen. Und das sind einige unserer Themen. Wir blicken zuerst nach Mexiko. Alles Wichtige rund um die Eröffnungsfeier und das Auftaktspiel der Fußball-Weltmeisterschaft, das Mexiko 2:0 gegen Südafrika gewonnen hat. Außerdem wichtig heute, nach jahrelanger Planung tritt die Reform des europäischen Asylrechts in Kraft und innerhalb der CSU bröckelt die Unterstützung für die Mütterrente. Es gab mehr rote Karten als Tore. Das sagt schon viel aus über das Eröffnungsspiel der Fußball-WM gestern Abend. Spielerisch gibt's noch Luft nach oben, aber die Partie war durchaus spektakulär. So fasst unser Reporter Philipp Weiskirch jedenfalls das Spiel von Co-Gastgeber Mexiko gegen Südafrika zusammen. Gewonnen haben die Mexikaner mit 2:0.
2: Julian Quiñones erzielt das erste Tor dieser Mammut-WM. Ein guter Start, aber das Spiel verflacht. Und dann ruht alles. Für 3 Minuten, Mitte der ersten Halbzeit.
3: Und jetzt gibt's die erste Trinkpause. Auch daran dürfen wir uns ja gewöhnen bei diesem Turnier. Unabhängig davon, ob das die Wetterbedingungen erfordert oder nicht.
2: 1:0 also zur Pause. Im zweiten Durchgang fällt dann auch noch das 2:0 für Mexiko.
4: Raúl Jiménez!
2: Und es gibt 3 rote Karten.
4: Da wirst du doch bekloppt, die dritte im Spiel.
2: 2 Platzverweise für Südafrika und einen für Mexiko.
5: Jetzt am Schluss die Mehrzahl der mexikanischen Fans bejubelt einen 2:0-Sieg ihrer Mannschaft gegen Südafrika.
2: Und sie bejubelt den Torschützen Quiñones.
6: Ich bin sehr glücklich, ich bin sehr emotional. Die Fans haben seit der ersten Sekunde hinter uns gestanden. Für mich war auch sehr wichtig, dass wir als Team gearbeitet haben. Das war entscheidend, dass wir hier die ersten 3 Punkte eingefahren haben.
2: Der WM-Start in Mexiko. Die Welt hat hingeschaut und dürfte nach diesem Auftakt im Aztekenstadion erstmal festhalten, fußballerisch ist noch Luft nach oben, aber stimmungsmäßig hat dieses Spiel Lust auf mehr gemacht.
0: Ja, und vor wenigen Minuten ist auch schon das 2. Spiel dieser WM zu Ende gegangen. Die Partie Südkorea-Tschechien endete 2:1. Heute Abend startet dann der 2. Gastgeber ins Turnier. Kanada trifft um 21 Uhr unserer Zeit auf Bosnien-Herzegowina. Ja, der Ball rollt also, aber so richtig will der Funke bei vielen noch nicht überspringen. Umfragen zeigen, dass nur ein kleiner Teil der Fußballfans sich wirklich auf diese WM freut. Das wurde auch gestern Abend bei uns deutlich in unserer Talksendung Mitreden Deutschland diskutiert. Ivo Maruschik fasst zusammen, wie die Hörerinnen und Hörer der ARD-Inforadios auf diese Fußball-Weltmeisterschaft blicken.
7: Von Euphorie ist noch nichts zu spüren. Im Gegenteil, viele Anrufe sind wütend, vor allem auf WM-Mitgastgeber Trump und auf den FIFA-Chef.
8: Das hat mit Fußball auch nichts mehr zu tun. Da werden Leute gezwungen und dann dieses aufgeblähte Feld von unserem Obermafiosi Infantino.
9: Keine Spiele gucke ich mir an, weil das überhaupt nichts mit Sport zu tun hat. Das ist völlige Kommerz.
10: Ich werde mir das wahrscheinlich auch nicht anschauen. Jetzt sind wir hier in einem System, die Schiedsrichter ausladen, die Funktionäre ausladen, die Fans ausladen. Und ein Völler sagt, ja, wir können ja nichts tun, so richtig phlegmatisch.
7: Viele Hörerinnen und Hörer von Mitreden, Deutschland diskutiert, klingen regelrecht verbittert, weil sie das Turnier mit 12 Gruppen und 48 Mannschaften für aufgebläht halten, weil die USA sich als schwieriger Gastgeber erweisen und Fans aus einzelnen Staaten oder Afrikas besten Schiedsrichter gar nicht einreisen lassen.
11: Ein Land, das das so praktiziert, dürfte eigentlich eine Fußball-WM nicht ausrichten.
7: Aber auch der Deutsche Fußballbund steht in der Kritik, weil er nicht gegen solche Missstände Stellung bezieht und, anders als zuletzt in Katar, jetzt nach Beginn der WM keine Kritik mehr erwünscht ist. Mohammed Abu Dabud aus Hamburg ist ziemlich enttäuscht.
12: Aber das, was hier in der WM passiert, das ist also unglaublich und ich bin auch sehr schockiert, also sehr enttäuscht darüber, dass es in Deutschland keine Diskussion darüber gibt, diese WM zu boykottieren. Ich meine, wo ist denn unser Rückgrat hier in Deutschland?
7: Was auch der Fanforscher Harald Lange von der Uni Würzburg kritisiert.
13: Man verhält sich im DFB einfach opportunistisch. Also man biedert sich der FIFA bzw. der FIFA-Leitung an.
7: Und auch BR-Fußballreporterin Sina Wende sagt, der DFB enttäusche viele Fans.
14: Ja, man sieht ja, was das ausmacht, also welche Folge das hat, wenn sich der DFB nicht äußert. Führt es dazu, dass die Fans und die Anhänger dieses Sports wahrscheinlich enttäuscht sind Und auch das könnte die Reaktion sein, warum eben die WM-Euphorie nicht wirklich aufkommt.
7: Es gibt aber auch Hörer, die die Diskussionen für übertrieben halten. Man müsse jetzt versuchen, Sport und Politik zu trennen, sagen etwa Christian Dudenhausen aus Münster und Thomas Schickert aus Berlin.
15: Wenn der Ball mit dem Anpfiff rollt, dann hat der Sport das Wort.
16: Wir müssen es trennen. Beim Basketball spielen Israelis mit, beim Fußball spielen türkische Mannschaften mit. Und wenn man wirklich böse ist, so kann man sagen, in den ganzen Ländern ist irgendwas, was uns nicht passt. So, mir passt das, was Trump macht, auch nicht. Gegen eine Mannschaft führen sie Krieg und die anderen lassen sie alle nicht rein. Finde ich schrecklich, ist furchtbar. Infantino ist ein, Entschuldigung, geldgeiler Machtmensch. Aber ich möchte bitte diese ganzen politischen Dinge komplett raushaben, weil es geht um die Sportler. Lass doch die Leute bitte Fußball spielen.
7: Und André Jacobs aus Berlin lässt sich von den Debatten die Vorfreude auf die WM nicht verderben.
17: Flug nach New York ist gebucht. Tickets fürs Finale stehen. Freuen uns, mein Sohn und ich.
0: Also da Vorfreude, aber insgesamt ist die WM-Stimmung hierzulande offenbar noch ausbaufähig. Alles Wichtige rund um die WM haben wir jederzeit für Sie online auf br24.de. Da haben wir einen WM-Ticker und hier im Programm spreche ich gleich mit unserer Korrespondentin in Mexiko-Stadt, wie dort die Stimmung rund um die WM-Eröffnung ist. Die Mütterrente gilt als Herzensprojekt der CSU oder zumindest von Parteichef Söder. Die wurde in Berlin ja extra auch in den Koalitionsvertrag mit rein verhandelt. Nächstes Jahr soll sie kommen oder vielleicht auch nicht. Schließlich muss Deutschland ja sparen und mit Blick auf die großen anstehenden Sozialreformen hat Kanzler Merz gerade gestern erst im Bundestag ja eindringlich dazu aufgerufen, dass alle Beteiligten die Einschnitte mittragen sollen und tatsächlich mehren sich jetzt innerhalb der CSU die Stimmen, die auch öffentlich sagen, die Mütterrente kann weg. Mehr dazu von Anita Fünfinger aus unserer Redaktion Landespolitik.
18: Hans Reichert ist Günzburger Landrat, als Schatzmeister außerdem Mitglied im Parteivorstand und im Präsidium. Für ihn ist wichtig, bei der Reform des Sozialstaats bei Null zu starten und dazu gehört für ihn, in Frage zu stellen, was in der Vergangenheit aufs Tableau gehoben wurde, nämlich
19: die Bereitschaft, vielleicht für uns heilige Kühe wie die Mütterrente zu opfern, um das große Ganze tatsächlich zu erreichen. Denn wir brauchen leistungsfähige Sozialsysteme, wir brauchen einfach jetzt Reformen und dann muss jeder seinen Beitrag leisten.
18: Auf die Nachfrage, ob er tatsächlich ein Herzensprojekt von Parteichef Söder beerdigen wolle, antwortet Reichert ja. Sie gehöre zu den Projekten der vergangenen Jahre, die Kosten auferlegt hätten und nun zurückgedreht gehörten. Die Ausweitung der Mütterrente, ein halber Rentenpunkt mehr für Kinder, die vor 1992 geboren wurden, war von Anfang an umstritten. Dennoch hat sie es in den Koalitionsvertrag von Union und SPD geschafft, ist beschlossen und tritt 2027 in Kraft. CDU-Chef Merz hatte stets lediglich betont, er verstehe das Anliegen der CSU. Ein glühender Befürworter war er nie. Für die Partei und Markus Söder könnte das neuen Sprengstoff bedeuten. Denn Reichert spricht damit aus, was die junge Union in der Rentenpolitik ohnehin stört. Und kürzlich hatte CSU-Vize Manfred Weber in seinem Pfingstbrief von Wohltaten für die Mütterrente geschrieben.
0: In der Europäischen Union ist um Mitternacht das neue gemeinsame europäische Asylsystem in Kraft getreten, kurz GEAS. Über diese Reform war jahrelang verhandelt worden. Ziel ist es, irreguläre Migration zu verhindern und Flüchtlinge innerhalb der EU gerechter zu verteilen. Zu der Reform gehört auch, dass es beschleunigte Asylverfahren schon an den EU-Außengrenzen geben soll. Umstritten ist dabei unter anderem, dass die Menschen in dieser Zeit in geschlossenen Einrichtungen untergebracht werden sollen. Aus Brüssel berichtet Katrin Schmidt.
20: Kernelement der Asylreform ist, dass alle Personen, die irregulär, also ohne Aufenthaltstitel, in die EU einreisen, künftig einheitlich registriert und überprüft werden, im sogenannten Screening direkt an den EU-Außengrenzen, also etwa in Italien, Griechenland, Bulgarien, aber beispielsweise auch an einem deutschen Flughafen. Nach zentraler Speicherung aller biometrischen Daten entscheidet sich künftig, ob die Person, etwa wegen geringer Asylchancen, in ein beschleunigtes Grenzverfahren kommen soll, in dem innerhalb von 12 Wochen über das Asylgesuch entschieden werden soll. Zuständig für die Asylverfahren bleiben die Staaten, in die zuerst eingereist wurde. Ein Solidaritätsmechanismus im Asylpakt soll aber für ihre Entlastung sorgen. Darin wird geregelt, in welchem Maße die anderen EU-Staaten mit finanziellen Beiträgen, Sachleistungen oder der Übernahme von Asylsuchenden einspringen. Die Migrationswende ist eingeleitet, national und europäisch, so auch Bundeskanzler Merz. Und der Trend zum Rückgang der irregulären Einreisen werde sich fortsetzen, wenn die Reform in allen Mitgliedstaaten der EU effektiv umgesetzt wird, so der Bundeskanzler. In Deutschland hat sich die sogenannte Sekundärmigration zuletzt deutlich verringert. In diesem Jahr liegt die Zahl der gestellten Asylanträge bisher um rund 40% niedriger als noch Anfang vergangenen Jahres.
0: Und auf die Asylreform schauen wir heute früh auch ausführlich in unserem BR24-Thema des Tages. Dann geht es unter anderem auch darum, wie die Reform in Deutschland umgesetzt wird, ganz konkret beim Bundesamt für Migration und Flüchtlinge in Nürnberg. Der Bundestag berät heute zum ersten Mal über die geplante Krankenkassenreform. Den Kassen geht ja das Geld aus und deswegen sollen die Ausgaben für Ärzte, Pharma und Kliniken begrenzt werden. Versicherte sollen außerdem mehr zuzahlen bei Medikamenten und die kostenfreie Mitversicherung von Ehepartnern soll eingeschränkt werden. In den letzten Wochen hat es da allerdings von allen möglichen Seiten schon viel Kritik gegeben und erwartet wird, dass es auch bei der Debatte im Bundestag hoch hergehen wird und dass es noch einige Änderungen geben wird. Aus Berlin dazu Birte Sönnigsen.
1: Mit dem Gesetz will die Bundesregierung dafür sorgen, dass die Krankenkassenbeiträge im kommenden Jahr nicht weiter steigen. So sollen Versicherte und Arbeitgeber entlastet werden. Um dieses Ziel zu erreichen, muss die Regierung allerdings noch mehr sparen als bisher gedacht. Das Gesundheitsministerium rechnet damit, dass alleine im nächsten Jahr rund 2,5 Milliarden Euro mehr fehlen als bisher eingeplant. Das macht die Verhandlungen über das Gesetz noch schwieriger. Union und SPD wollen noch einige Punkte im Gesetz ändern. Strittig sind unter anderem Kürzungen bei den Krankenhäusern, bei Ärztehonoraren und der Pharmaindustrie. Umstritten ist auch, inwieweit sich der Bund selbst daran beteiligen muss, die Krankenkassenfinanzen in den Griff zu bekommen. Viele im Gesundheitssystem und in den Regierungsfraktionen fordern, dass sich der Bund stärker an den Gesundheitskosten der Bürgergeldempfänger beteiligen muss. Bislang übernehmen die Krankenkassen den Großteil dieser Kosten. Die Kritik an den Sparplänen der Bundesregierung war schon vor Bekanntwerden der neuen Finanzlücke groß. Es gab zahlreiche Proteste in Kliniken und Arztpraxen.
0: Der US-Tech-Milliardär Elon Musk versteht sich auf Inszenierung. Das war schon bei seiner Autofirma Tesla so und bei seiner Raumfahrtfirma SpaceX jetzt auch. SpaceX geht an die Börse und das soll heute der größte Börsengang aller Zeiten werden. Musk erwartet eine Bewertung von 1,8 Billionen US-Dollar. Er selbst wurde damit übrigens der erste Billionär der Welt. Völlig in den Hintergrund rückt dabei, dass SpaceX eigentlich tief in den roten Zahlen steckt. Aus New York berichtet Giselle Ucker.
21: Ausgegeben wurden die Aktien für einen festgelegten Preis.

0: Rote Zahlen, genau wie die KI-Sparte xAI, die viele Investitionen frisst. Das große Ziel von Elon Musk ist es, Menschen irgendwann bis zum Mars zu bringen. Der Börsengang von Musk wird schon jetzt von Protesten begleitet. Vor dem Gebäude der Nasdaq auf dem berühmten Times Square haben Aktivisten eine aufblasbare Riesenfigur aufgestellt, die den Unternehmer darstellen soll. Kritik gibt es an Musks politischen Ansichten. Außerdem wird ihm vorgeworfen, unverantwortlich mit künstlicher Intelligenz umzugehen.
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2: Säuglinge bekommen über die Muttermilch alles, was sie für die Ernährung brauchen. Aber manchmal klappt es ja nicht mit dem Stillen oder es ist für die Mutter aus anderen Gründen einfach nicht möglich. Welche Form der Milchnahrung dann für das Kind ausgewählt wird, hat einen erheblichen Einfluss auf die Gesundheit des Kindes. Nun ist eine Studie veröffentlicht worden, die sich mit Flaschenmilch und Neurodermitis beschäftigt. Jenny von Sperber berichtet.
3: Über 2000 Säuglinge aus Spanien, Polen und Deutschland haben an der Studie teilgenommen und sind bis zum Alter von einem Jahr von den Medizinern begleitet worden. Damit war es eine der größten Studien über Säuglingsernährung überhaupt. Es ging darum, die Standardflaschenmilch auf Kuhmilchbasis zu vergleichen mit einer Flaschenmilch auf Ziegenmilchbasis und herauszufinden, welche Rolle das für die Entwicklung von Neurodermitis hat. Das Ergebnis? Von den Kindern, die auf Ziegenmilchbasis ernährt worden sind, haben ein Drittel weniger eine Neurodermitis bekommen als die Kinder, die auf Kuhmilchbasis ernährt wurden. Noch deutlicher war der Unterschied bei Kindern, bei denen Neurodermitis in der Familie liegt oder ein chronisches Ekzem, wie die Experten sagen.
4: In der Gruppe der Kinder, die eine familiäre Belastung haben, ist es ein deutlich stärkerer Effekt. Da würden in der Kuhmilchgruppe 48 von 100 Kindern ein Ekzem entwickeln und in der Gruppe der Ziegenvollmilchnahrung nur 18 Kinder.
3: Das Krankheitsrisiko war hier sogar um 2/3 gesenkt, sagt Berthold Koletzko vom LMU-Klinikum München. Seine Empfehlung für Mütter, die ihrem Baby Flaschennahrung geben, ist deshalb, wenn einer der Eltern an Neurodermitis erkrankt ist, dann wäre es sinnvoll, die Flaschenmilch auf Ziegenmilchbasis zu geben.
2: Es ist 6:15.
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2: Die Nachrichten mit Johannes Hitzelberger.
5: Mexiko gewinnt Eröffnungsspiel der Fußballweltmeisterschaft. Der Co-Gastgeber setzte sich am Abend mit 2:0 gegen Südafrika durch. Vor wenigen Minuten endete die zweite Partie des Turniers. Südkorea besiegte Tschechien mit 2:1. Erstmals nehmen an der Fußball-WM 48 statt 32 Nationen teil. Deutschland bestreitet sein erstes Spiel am Sonntag gegen WM-Neuling Curaçao. CSU-Vorstandsmitglied fordert Streichung der Mütterrente. Der Günzburger Landrat Hans Reichert, der auch Schatzmeister der CSU, sowie Mitglied im Vorstand und im Präsidium ist, sagte im Interview mit dem BR, für ihn sei wichtig, bei der Reform des Sozialstaats bei Null zu starten. Mit Blick auf die Mütterrente forderte er wörtlich, heilige Kühe wie diese zu opfern. Die erweiterte Mütterrente ist ein besonderes Anliegen der CSU und soll nächstes Jahr greifen. Bundesrat berät erstmals über die Gesundheitsreform. Mit den geplanten Maßnahmen will Bundesgesundheitsministerin Warken etwa 16,5 Milliarden Euro einsparen. Gestern verdichteten sich jedoch die Hinweise, dass das vorhergesagte Defizit bei den Krankenkassen um rund 3,5 Milliarden höher ist als bislang angenommen. Nach dem Bundestag berät auch der Bundesrat über das Reformpaket. Bereits im Vorfeld gibt es viel Widerstand gegen die geplanten Maßnahmen. Das neue EU-Asylsystem ist in Kraft getreten. Die Verschärfung der Migrationsregeln soll schnellere Entscheidungen und konsequentere Abschiebungen ermöglichen. Effektivere Verfahren an den europäischen Außengrenzen sollen zudem verhindern, dass Schutzsuchende innerhalb der EU weiterziehen. SpaceX steht vor Rekordbörsengang. Der Raumfahrtkonzern des US-Milliardärs Elon Musk könnte mit der Aktion bis zu 86 Milliarden Dollar einsammeln. Damit dürfte Musk der weltweit erste Billionär werden. Das Wetter in Bayern. Dicht bewölkt und regnerisch bei Höchstwerten von 14 bis 19 Grad.
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2: Starke Nerven, die braucht's wohl in den nächsten Tagen auf der A3 bei Deggendorf. Andreas Neukamm aus unserem BR24 Bayern-Team, wobei es noch stärkere Nerven wohl neben der A3 brauchen könnte.
6: Ja, die Autobahn selbst ist ja teils gesperrt, heißt, nervenaufreibend wird's auf den Umleitungsstrecken und da

0: Da wird einiges erwartet. Von Chaos ist teilweise die Rede. Aber jetzt mal von vorne. Die A3 wird ja zwischen dem Kreuz Deggendorf und der Ausfahrt Hengersberg auf 6 Spuren ausgebaut. Deswegen wird die Autobahn an 3 Wochenenden dieses Jahr komplett dicht gemacht. Und das erste Wochenende steht jetzt an. Am späten Abend geht's los. Gesperrt ist bis Sonntagnacht und das auf einer der wichtigsten Transitstrecken Europas, die ja von Passau über Würzburg bis zur niederländischen Grenze geht. Wohin also, um drumherum zu fahren? Gerechnet wird mit einer Verkehrslawine mitten durch die Stadt Deggendorf. Christian Riedl.
1: Die Polizei in Deggendorf richtet eine eigene Einsatzzentrale ein. Beim Roten Kreuz ist man auf alle denkbaren Szenarien vorbereitet und bei der Feuerwehr in Deggendorf steht ausnahmsweise eine ständige Wache parat. Wenn bis zu 60.000 Autos und Lastwagen, die normalerweise täglich auf der A3 zwischen Deggendorf und Hengersberg unterwegs sind, zusätzlich zum normalen Verkehr über städtische Kreuzungen kommen müssen, führt das zwangsläufig zu Staus, betont Stadtbrandinspektor Tim Rothenwörer.
2: Die größte Gefahr, die wir für die Feuerwehr sehen, ist der Ausweichverkehr, der sich dann irgendwelche anderen Strecken in Deggendorf sucht und somit die Straßen da noch verstopft.
1: Deswegen appellieren Polizei, Stadtverwaltung und der Landrat, am Wochenende, wenn möglich, gar nicht erst nach Deggendorf zu fahren.
0: Erst hat ihm der FC Bayern 90.000 Euro bezahlt, dann gab es die Wahlniederlage als Stadtoberhaupt. Und jetzt die nächste Wendung für Münchens Ex-Oberbürgermeister Dieter Reiter von der SPD. Denn gegen ihn läuft ein Disziplinarverfahren, eingeleitet von der Regierung von Oberbayern. Im schlimmsten Fall droht eine Kürzung seiner Pension. Über die Vorwürfe Birgit Grundner.
3: Es bestehe der Verdacht, dass Reiter gegen Vorschriften des Beamtenrechts verstoßen habe, indem er ohne Genehmigung des Stadtrats beim FC Bayern, so wörtlich, eine vergütete Tätigkeit ausgeübt hat, schon länger im Verwaltungsbeirat und ab Februar auch im Aufsichtsrat. Sollte sich ein Dienstvergehen bestätigen, ist grundsätzlich eine Disziplinarmaßnahme möglich. Bis zum Abschluss des Disziplinarverfahrens gilt aber die Unschuldsvermutung, wie betont wird. Nach der heftigen Kritik an seinem Engagement für den FC Bayern hatte Reiter seine Mandate beim Rekordmeister niedergelegt und die 90.000 Euro, die er bekommen hatte, für soziale Projekte gespendet.
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5: Eine Eröffnungsfeier mit vielen Stars. Shakira singt den offiziellen WM-Song. Das Aztekenstadion in Mexiko-Stadt ist mit mehr als 80.000 Zuschauern rappelvoll. Der Start der Fußball-Weltmeisterschaft gestern, der lief für Co-Gastgeber Mexiko nach Maß. Vor allem natürlich, weil die mexikanische Mannschaft am Ende souverän 2:0 gegen Südafrika gewonnen hat. Aber es gab auch Ausschreitungen. Für uns vor Ort hat unsere Korrespondentin Jenny Barke das Ganze verfolgt. Schönen guten Morgen nach Mexiko-Stadt.
6: Ja, hallo.
5: Frau Barke, die Mexikaner, die gelten ja ohnehin als fußballverrückte Nation. Erleben Sie das Land jetzt gerade im Rausch?
6: Ja, definitiv, das kann man schon so sagen. Also ich habe, glaube ich, die Hälfte der Menschen, die mir heute in der Stadt begegnet sind, in den grünen mexikanischen Trikots gesehen. Sie kleiden gar ihre Hunde darin ein. Es wird viel gejubelt, viel getanzt. Überall sieht man die Leute zusammenstehen und feiern. Und gerade nach dem Spiel war natürlich die Stimmung sehr, sehr ausgelassen. Es war ja ein großes Gewitter angekündigt, sehr typisch für die Regenzeit in Mexiko-Stadt. Das kann auch mal richtig heftig werden mit starken Blitzen. Zum Glück blieb es das ganze Spiel trocken, aber danach türmten sich die schwarzen Wolken auf und damit war erstmal nicht so viel Rausch auf der Straße, aber viele Autokorsos, einfach weil man da trocken blieb und die hat man dann auch überall in der Stadt gehört.
5: Ich habe es aber auch angesprochen, es gab auch Ausschreitungen rund um dieses Eröffnungsspiel. Was genau ist da passiert?
6: Also tatsächlich befindet sich Mexiko-Stadt ja schon seit über einer Woche so ein bisschen im Ausnahmezustand. Zum einen, weil hier Lehrergewerkschaften protestieren für unter anderem höhere Löhne, eine Rücknahme einer Rentenreform. Die haben Zeltcamps im Zentrum der Stadt aufgestellt. Das ja glich fast einem Festival. Sie haben vor der WM einen Tag zuvor auch das Stadion blockiert, alle Zufahrtsstraßen. Da hat dann die Polizei großflächig geräumt. Und dann hat man im Zentrum vor einer Endzone, die aufgebaut wurde, riesige Barrikaden errichtet, damit ja nicht die Lehrer da reinkommen und das Fest stören könnten. Und somit wurde alles großflächig abgesichert und trotzdem gab es natürlich Ausschreitungen. Also die wurden dann sehr wütend und dann während des WM-Spiels waren alle sicher und friedlich innerhalb dieser Festzonen, also dem Stadion und dieser Fanzone im Zentrum der Stadt. Aber außenrum gab es schon einige Randalierer, da haben auch welche versucht, ins Stadion zu gelangen. Dann gab es Gerangel, es wurden Steine geworfen, die Hundertschaften haben die weggedrängt. Also das ist dann schon etwas eskaliert, aber im Großen und Ganzen muss man sagen, es ist sehr, sehr ruhig geblieben.
5: Jetzt wurden aber ja auch die Ticketpreise schon vielfach thematisiert. Für viele Mexikaner ist ein Stadionbesuch unerreichbar. Wie sehr trübt das die Stimmung?
6: Ja, schon sehr. Also ich habe hier mit einigen Taxifahrern gesprochen oder Verkäufern, die ja so ein bisschen lustlos gesagt haben, ja, die WM interessiert mich dieses Jahr nicht. 470 Euro verdienen die Menschen monatlich im Mindestlohn und die Ticketpreise für die Eröffnung lagen bis zu 2500 Euro, also 5 Monatsgehälter. Das können sich die meisten nicht leisten und sie haben es schon angesprochen, Mexiko ist ein sehr fußballbegeistertes Land und das schmerzt schon vielen, vor allem, weil es ja jetzt als Rekordhalter gilt. Mexiko hat zum dritten Mal die WM eröffnet und diese Gastgeberrolle macht die Menschen stolz. Das Aztekenstadion ist legendär wegen seiner Fußballgeschichte und da konnten die meisten Menschen eben nicht vor Ort mitfeiern. Das hat sie schon sehr aufgebracht.
5: Jenny Barke, live aus Mexiko-Stadt, vielen Dank für diese Einschätzungen rund um die WM-Eröffnung gestern Abend. Ja, und das zweite Spiel, das ist übrigens auch schon durch, Südkorea-Tschechien, endete 2:1.
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5: Die Sportfreunde Stiller werden in diesem Jahr 30, also die Band, und die schenken sich zum Jubiläum selbst ein neues Album mit dem sinnigen Titel Happy Birthday. Heute erscheint es und was es taugt, das verrät Florian Scheirer.
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8: Wir sind immer noch hier. Zum 30. Geburtstag singen sie mal keine Hymne auf dich oder machen ein Kompliment, sondern sie schreiben sich selbst eine kleine Hommage, in der sie sich freimachen von den vielen Erwartungen und fragen, wie es einem denn jetzt so geht nach 30 Jahren.
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8: Happy Birthday heißt das neue, das 9. Album, das 3 Jahrzehnte Sportfreunde Stiller feiert. Und das macht den Eindruck, als hätten sie gerade jetzt eine sehr gute Zeit.
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8: Dabei hatten Peter Broger, Flo Weber und Rüde Linhof in den vergangenen Jahren eine existenzielle Krise zu überwinden. Die endete mit dem Vorgängeralbum Jeder nur ein Kreuz, von dem allerdings kein Song im kollektiven Gedächtnis gelandet ist. Vielleicht klangen die Sportfreunde nach 3 Jahren Trennung noch etwas zu verhalten. Ganz anders jetzt auf Happy Birthday.
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Hey Buddies, ein großes Dankeschön an alle Wegbegleiter und Freundinnen der Band, ohne die diese Karriere nicht möglich gewesen wäre. Und natürlich gibt es auch wieder einen Ich feiere dich Song. Diesmal heißt er nicht Applaus, Applaus oder ein Geschenk, sondern Happy.

0: Typisch werden sich die einen freuen, während andere keine weitere Version dieses Sportfreunde-Erfolgskonzepts mehr brauchen. Aber kann man jemandem zum 30. Geburtstag vorwerfen, so zu sein, wie man halt ist? Zugegeben, auch mir geht's beim ersten Hören vieler Sportfreunde-Songs wieder so, dass ich mir denke, kann man das machen? Die erste Single, Ti Amo Italiano, ist das nicht zu abgedroschen? Und Keine Blumen ohne Regen, den Spruch sehe ich erstmal im Kreuzstich gestickt bei Oma an der Wand hängen.
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0: Aber beim zweiten Hören geht das dann schon so gut ins Ohr, dass ich den Sportfreunden all das sofort verzeihe. Und das liegt an Peter Brugger, diesem so oft unterschätzten Sänger. Denn der singt das alles so echt, dass die in den Texten mal sehr direkt, mal in Bildern verpackte, aber klar ausgesprochene Emotion, die woanders sofort kitschig wäre, zu einer entwaffnenden Einladung wird, das einfach mal so mitzufühlen und mitzusingen. So dass einem in guten Momenten das Herz aufgeht. Optimismus ist das beste Mittel gegen Faschismus, hat Bassist Rüde neulich mal gesagt. Deutschland, wir alle können die Sportfreunde Stiller mal wieder richtig gut gebrauchen.
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3: Happy Birthday. Florian Scheirer hat das neue Album der Sportfreunde Stiller vorgestellt zum 30. Geburtstag der Band in diesem Jahr. 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
3: Im Moment keine Verkehrsbehinderungen auf den bayerischen Fernstraßen. Freie Fahrt. Wir schauen direkt aufs Wetter. Heute ist es wieder meistens dicht bewölkt und es kann auch immer wieder mal regnen. Zum Nachmittag hin soll es dann allmählich trockener werden. Aber es bleibt auch heute wieder ziemlich kühl bei maximal 14 bis 19 Grad. Morgen dann zuerst auch noch viele Wolken und vor allem im Südosten auch noch ein paar Schauer. Später kommt dann morgen aber immer öfter schon die Sonne durch. Und Sonntag und Montag ist es oft sonnig mit nur lockeren Wolken. Und es wird auch wieder wärmer in den nächsten Tagen, bis zu 25 Grad.

0: Jetzt ist es 6.30 Uhr an diesem Freitag. Heute ist der 12. Juni. Guten Morgen.
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0: Mit Stefanie Mannhardt. Und wir starten in dieser halbe Stunde mit allem Wichtigen zur Fußball-WM. Mexiko gewinnt das Auftaktspiel gegen Südafrika, aber überschattet wird die Partie von Ausschreitungen. Außerdem wichtig, innerhalb der CSU bröckelt die Unterstützung für die Mütterrente und der Bundestag berät zum ersten Mal über die Krankenkassenreform. Bei der Fußball-WM rollt der Ball. Mexiko und Südkorea haben die ersten Partien gewonnen. Südkorea siegte gerade eben, kurz vor sechs endete die Partie mit 2:1 gegen Tschechien. Und vorher hatte, nach der Eröffnungsfeier, Mexiko gegen Südafrika gewonnen. Insgesamt gab es bei dieser Auftaktpartie im Aztekenstadion 3 rote Karten. Das ist Rekord für ein WM-Eröffnungsspiel. Silke Heine mit den Details.
2: Mexiko ist mit einem Ausrufezeichen in die WM gestartet. Der Co-Gastgeber gewann unter frenetischem Jubel der Fans gegen Südafrika mit 2:0. 80.000 Zuschauer im Aztekenstadion von Mexiko-Stadt hatten zuvor bei der Eröffnungsfeier eine ausgelassene Stadionparty gefeiert. Vor den Toren der Arena allerdings lieferten sich Demonstranten heftige Auseinandersetzungen mit den Sicherheitskräften. Die deutsche Mannschaft setzt heute ihre Vorbereitung auf ihr Auftaktspiel gegen Curaçao fort. Kurz vor dem WM-Start sind die Verhandlungen über die Turnierprämien zwischen den Spielern und dem DFB noch nicht abgeschlossen. Wir sind aber kurz davor. Es sieht gut aus, versicherte Jonathan Tah bei der Pressekonferenz in Winston-Salem.
0: Da Freude also in Mexiko nach dem Auftaktsieg bei der Fußball-WM gegen Südafrika. Aber am Rande der Eröffnung gab es auch Ausschreitungen. Vor dem Stadion kam es zu Zusammenstößen zwischen Demonstranten und der Polizei. Die Protestierenden forderten unter anderem Gerechtigkeit für Opfer von Drogenkartellen in Mexiko. Die Mütterrente gilt als Herzensprojekt der CSU oder zumindest von Parteichef Söder. Und die wurde in Berlin ja auch extra in den Koalitionsvertrag mit reingearbeitet. Nächstes Jahr soll sie auch kommen, aber vielleicht auch nicht. Schließlich muss Deutschland ja sparen. Und mit Blick auf die großen anstehenden Sozialreformen hat Kanzler Merz gerade gestern erst im Bundestag eindringlich dazu aufgerufen, dass alle Beteiligten die Einschnitte mittragen sollen. Tatsächlich mehren sich jetzt innerhalb der CSU die Stimmen, die auch öffentlich sagen, die Mütterrente kann weg. Mehr dazu von Anita Fünfinger aus unserer Redaktion Landespolitik.
3: Hans Reichert ist Günzburger Landrat, als Schatzmeister außerdem Mitglied im Parteivorstand und im Präsidium. Für ihn ist wichtig, bei der Reform des Sozialstaats bei Null zu starten und dazu gehört für ihn, in Frage zu stellen, was in der Vergangenheit aufs Tableau gehoben wurde, nämlich
4: die Bereitschaft, vielleicht für uns heilige Kühe wie die Mütterrente zu opfern, um das große Ganze tatsächlich zu erreichen. Denn wir brauchen leistungsfähige Sozialsysteme, wir brauchen einfach jetzt Reformen und dann muss jeder seinen Beitrag leisten.
3: Auf die Nachfrage, ob er tatsächlich ein Herzensprojekt von Parteichef Söder beerdigen wolle, antwortet Reichert ja. Sie gehöre zu den Projekten der vergangenen Jahre, die Kosten auferlegt hätten und nun zurückgedreht gehörten. Die Ausweitung der Mütterrente, ein halber Rentenpunkt mehr für Kinder, die vor 1992 geboren wurden, war von Anfang an umstritten. Dennoch hat sie es in den Koalitionsvertrag von Union und SPD geschafft, ist beschlossen und tritt 2027 in Kraft. CDU-Chef Merz hatte stets lediglich betont, er verstehe das Anliegen der CSU. Ein glühender Befürworter war er nie. Für die Partei und Markus Söder könnte das neuen Sprengstoff bedeuten. Denn Reichert spricht damit aus, was die junge Union in der Rentenpolitik ohnehin stört. Und kürzlich hatte CSU-Vize Manfred Weber in seinem Pfingstbrief von Wohltaten für die Mütterrente geschrieben.
0: In der Europäischen Union ist um Mitternacht das neue gemeinsame europäische Asylsystem in Kraft getreten, kurz GEAS. Über diese Reform war jahrelang verhandelt worden. Ziel ist es, irreguläre Migration zu verhindern und Flüchtlinge innerhalb der EU gerechter zu verteilen. Zu dieser Reform gehört auch, dass es beschleunigte Asylverfahren schon an den EU-Außengrenzen geben soll. Umstritten ist dabei unter anderem, dass die Menschen in der Zeit in geschlossenen Einrichtungen untergebracht werden sollen. Aus Brüssel berichtet Katrin Schmidt.
5: Kernelement der Asylreform ist, dass alle Personen, die irregulär, also ohne Aufenthaltstitel, in die EU einreisen, künftig einheitlich registriert und überprüft werden, im sogenannten Screening direkt an den EU-Außengrenzen, also etwa in Italien, Griechenland, Bulgarien, aber beispielsweise auch an einem deutschen Flughafen. Nach zentraler Speicherung aller biometrischen Daten entscheidet sich künftig, ob die Person, etwa wegen geringer Asylchancen, in ein beschleunigtes Grenzverfahren kommen soll, in dem innerhalb von 12 Wochen über das Asylgesuch entschieden werden soll. Zuständig für die Asylverfahren bleiben die Staaten, in die zuerst eingereist wurde. Ein Solidaritätsmechanismus im Asylpakt soll aber für ihre Entlastung sorgen. Darin wird geregelt, in welchem Maße die anderen EU-Staaten mit finanziellen Beiträgen, Sachleistungen oder der Übernahme von Asylsuchenden einspringen. Die Migrationswende ist eingeleitet, national und europäisch, so auch Bundeskanzler Merz. Und der Trend zum Rückgang der irregulären Einreisen werde sich fortsetzen, wenn die Reform in allen Mitgliedstaaten der EU effektiv umgesetzt wird, so der Bundeskanzler. In Deutschland hat sich die sogenannte Sekundärmigration zuletzt deutlich verringert. In diesem Jahr liegt die Zahl der gestellten Asylanträge bisher um rund 40% niedriger als noch Anfang vergangenen Jahres.
0: Ja, und in Deutschland muss das BAMF, also das Bundesamt für Migration und Flüchtlinge mit Sitz in Nürnberg, GEAS, umsetzen. Das bringt für die Behörde zahlreiche neue Aufgaben und Regeln mit sich. Aus Nürnberg dazu Stanislaus Kosakowski.
6: Bei der Umsetzung des gemeinsamen europäischen Asylsystems GEAS ist in Deutschland das Bundesamt für Migration und Flüchtlinge, kurz BAMF, der Hauptakteur. Die Nürnberger Flüchtlingsbehörde mit ihren mehr als 50 Außenstellen hat nun verschiedene Formen von Asylverfahren durchzuführen. Von zentraler Bedeutung sind Asylgrenzverfahren an deutschen Flughäfen. Dort ankommende Flüchtlinge werden zuerst einem umfangreichen Screening unterzogen. Erfasst werden zum Beispiel biometrische Daten, der Gesundheitszustand und mögliche Sicherheitsrisiken. Das BAMF entscheidet dann, ob ein Geflüchteter einreisen darf, ein Schnellverfahren am Flughafen bekommt oder zurückgeführt wird. Ins Schnellverfahren kommen vor allem Menschen, die ohne Pass und Visum sind oder aus einem Staat mit einer Asylanerkennungsquote von unter 20% kommen. Das Schnellverfahren muss nach spätestens 12 Wochen abgeschlossen sein. Zum Vergleich, die durchschnittliche Bearbeitungsdauer eines Asylantrags betrug 2025 über 12 Monate. Während das BAMF alle neuen Asylanträge ab heute nach den GEAS-Regeln durchführt, hat die Behörde in den nächsten Monaten noch rund 60.000 laufende Asylverfahren abzuschließen.
0: Was kann GEAS bringen? Was ist umstritten? Darauf schauen wir heute früh auch ausführlich in unserem BR24-Thema des Tages um 7:20. Der Bundestag berät heute zum ersten Mal über die geplante Krankenkassenreform. Den Kassen geht ja das Geld aus und deswegen sollen die Ausgaben für Ärzte, Kliniken und Pharma begrenzt werden. Versicherte sollen außerdem mehr zuzahlen bei Medikamenten und die kostenfreie Mitversicherung von Ehepartnern soll eingeschränkt werden. In den letzten Wochen hat es da von allen möglichen Seiten ja schon viel Kritik gegeben. Erwartet wird deshalb, dass es auch bei der Debatte im Bundestag heute hoch hergehen wird. Aus Berlin dazu Birte Sönnigsen.
7: Mit dem Gesetz will die Bundesregierung dafür sorgen, dass die Krankenkassenbeiträge im kommenden Jahr nicht weiter steigen. So sollen Versicherte und Arbeitgeber entlastet werden. Um dieses Ziel zu erreichen, muss die Regierung allerdings noch mehr sparen als bisher gedacht. Das Gesundheitsministerium rechnet damit, dass alleine im nächsten Jahr rund 2,5 Milliarden Euro mehr fehlen als bisher eingeplant. Das macht die Verhandlungen über das Gesetz noch schwieriger. Union und SPD wollen noch einige Punkte im Gesetz ändern. Strittig sind unter anderem Kürzungen bei den Krankenhäusern, bei Ärztehonoraren und der Pharmaindustrie. Umstritten ist auch, inwieweit sich der Bund selbst daran beteiligen muss, die Krankenkassenfinanzen in den Griff zu bekommen. Viele im Gesundheitssystem und in den Regierungsfraktionen fordern, dass sich der Bund stärker an den Gesundheitskosten der Bürgergeldempfänger beteiligen muss. Bislang übernehmen die Krankenkassen den Großteil dieser Kosten. Die Kritik an den Sparplänen der Bundesregierung war schon vor Bekanntwerden der neuen Finanzlücke groß. Es gab zahlreiche Proteste in Kliniken und Arztpraxen.
0: In Niederbayern wird jetzt am Wochenende rund um Deggendorf ein Verkehrschaos befürchtet. Die A3 wird nämlich gesperrt. Ab 22 Uhr heute Abend wegen Bauarbeiten wird sie da dicht gemacht. Voraussichtlich bis in die Nacht von Sonntag auf Montag. Mehr dazu von Ines Schneider aus unserer Verkehrsredaktion.
8: Betroffen ist der Abschnitt zwischen dem Autobahnkreuz Deckendorf und der Anschlussstelle Hengersberg und damit ein Teil einer der wichtigsten Transitstrecken in Europa. Knapp 60.000 Fahrzeuge sind dort jeden Tag unterwegs, ein Fünftel davon ist Schwerverkehr. Die Sperre ist nötig, weil an der rund 850 Meter langen Autobahnbrücke über die Donau einiges erneuert werden muss. Zum Beispiel der Rostschutz an den Halteseilen. Arbeiten in bis zu 80 Metern Höhe aus sogenannten Hubsteigern heraus, die auf der A3 aufgebaut werden. Außerdem starten gleichzeitig Arbeiten am Neubau der sogenannten Blitzerbrücke bei Seebach, für die sonst eigene Sperrungen notwendig wären. Vor allem am Samstag und auch am Sonntag tagsüber muss mit viel Umleitungsverkehr und Stau gerechnet werden. Wer auf Fahrten im Raum Deckendorf am kommenden Wochenende verzichten kann, sollte das tun. Denn die Umleitungsstrecken der A3 führen über die U83 und die U18 und damit durch das Deckendorfer Stadtgebiet. Und auch der überregionale Fernverkehr muss mit längeren Fahrzeiten rechnen. Wer von der A92 kommt und am Kreuz Deckendorf Richtung Passau möchte, kann dort nicht auf die A3 auffahren.
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0: Viele sind heute früh um diese Uhrzeit jetzt mit dem Auto unterwegs und nicht wenige durften in einem E-Auto sitzen. Birgit Habrath aus unserer Wirtschaftsredaktion, du hast dazu neue Zahlen mit ins Studio gebracht. Von wem sind die denn?
9: Von einem zufriedenen Bundesumweltminister. Die Regierung in Berlin haben in den letzten Jahren ja vieles getan, um die elektrisch betriebenen Wagen den Bürgerinnen und Bürgern schmackhaft zu machen. Das gelang anfangs nicht. Der reine Umweltgedanke allein ist ja für viele nicht gerade Anreiz zum Kauf. Also versuchte man es immer wieder mal mit Prämien, die aber auch wieder aus Finanzgründen zusammengestrichen wurden. Jetzt gab es eine Neuauflage, die zündet, wie Mario Kubina erfuhr.
10: Das neue Förderprogramm des Bundes für Elektroautos scheint beliebt zu sein. Mehr als 50.000 Anträge sind in den ersten 3 Wochen eingegangen. Diese Zahl hat Bundesumweltminister Schneider der Nachrichtenagentur dpa genannt. Nach den Worten des SPD-Politikers ist damit klar, die neue Förderung für E-Autos wirkt. Die meisten Antragsteller wollen sich ein vollelektrisches Auto kaufen. Was der Minister darauf zurückführt, dass es mehr Ladesäulen und inzwischen auch kleine und günstige Modelle gäbe. Auch für Hybridfahrzeuge und Wagen mit Reichweitenverlängerung wurden Anträge gestellt, aber deutlich weniger als für reine E-Autos. Wie viel Zuschuss man bekommt, hängt vom Fahrzeugtyp ab, vom Einkommen und davon, wie viele Menschen im jeweiligen Haushalt leben. Familien und Geringverdiener werden stärker gefördert als andere. Bis zu 6.000 Euro Zuschuss sind drin.
9: Ein Eintrag in die Geschichtsbücher ist Elon Musk schon sicher, nicht nur als Geschäftsmann, sondern auch als dann doch gescheiterter Politiker. In New York wird heute ein neues Kapitel aufgeschlagen. SpaceX geht an die Börse und könnte seinen Unternehmensgründer noch reicher machen, als der eh schon ist. Wie wertvoll eine Aktie ist, wird sich heute beim größten Börsengang der Geschichte zeigen. Giselle Uecker hat sich das einmal vorab angeschaut.
11: Ausgegeben wurden die Aktien für einen festgelegten Preis von 135 US-Dollar. Der tatsächliche Handelspreis könnte diesen Wert bei großem Interesse von Investoren und Tradern aber noch deutlich übersteigen. Der erste Aktienkurs von SpaceX, also ein Preis für die Aktie, steht möglicherweise erst Stunden nach Handelsstart fest. SpaceX wird an der US-Technologiebörse Nasdaq gelistet. Der Weltraumkonzern gilt für viele als zukunftsweisend. Besonders erfolgreich ist das Unternehmen mit dem Satellitendienst Starlink, das bereits mehr als 12 Millionen Menschen mit Internet versorgt. Das ebenfalls von SpaceX entwickelte Raketensystem Starship hingegen schreibt bisher noch rote Zahlen, genau wie die KI-Sparte xAI, die viele Investitionen frisst. Das große Ziel von Elon Musk ist es, Menschen irgendwann bis zum Mars zu bringen. Der Börsengang von Musk wird schon jetzt von Protesten begleitet. Vor dem Gebäude der Nasdaq auf dem berühmten Times Square haben Aktivisten eine aufblasbare Riesenfigur aufgestellt, die den Unternehmer darstellen soll. Kritik gibt es an Musks politischen Ansichten. Außerdem wird ihm vorgeworfen, unverantwortlich mit künstlicher Intelligenz umzugehen.
9: Der befürchtende Börsengang von SpaceX ist natürlich auch in den Märkten in Asien ein Thema. Die allerdings beflügelt heute etwas anderes, die Aussicht auf ein baldiges Friedensabkommen im Nahen Osten, auch wenn die Märkte das schon öfter erwartet, aber nicht bekommen haben. In Tokio kletterte der Leitindex Nikkei um gut 4% auf 66.822 Punkte.
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0: Und jetzt ist es 6.45 Uhr.
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0: Die Nachrichten mit Johannes Hitzelberger.
14: Staatspräsidentin Sheinbaum zieht positives Fazit nach WM-Auftakt in Mexiko. Die mexikanische Fußballnationalmannschaft hatte ihr erstes Spiel gegen Südafrika mit 2:0 gewonnen. Sheinbaum sprach anschließend von historischem Stolz und großer Freude. Zuvor hatte es im Aztekenstadion von Mexiko-Stadt eine bunte Eröffnungsfeier gegeben. Es kam jedoch auch zu Protesten. Lehrer demonstrierten für die Rücknahme einer umstrittenen Rentenreform. Angehörige von vermissten Menschen prangerten die organisierte Kriminalität in Mexiko an. In der CSU-Spitze gibt es Unmut über die Mütterrente. Hans Reichert, Günzburger Landrat, Schatzmeister der CSU und Mitglied in Vorstand und Präsidium der Partei, forderte wörtlich, heilige Kühe wie die Mütterrente zu opfern. Im Interview mit dem BR sagte er, diese gehöre zu den Projekten der vergangenen Jahre, die Kosten auferlegt hätten und nun zurückgedreht gehörten. Erhöhung der Abgeordnetendiäten könnte ausgesetzt werden. Bei der ersten Lesung des entsprechenden Gesetzentwurfs der schwarz-roten Koalition signalisierten auch die Oppositionsfraktionen von AfD, Grünen und Linken ihre Unterstützung. Die Abstimmung findet voraussichtlich übernächste Woche statt. Eigentlich steigen die Diäten jährlich. Die Erhöhung soll aber wegen der schwierigen Wirtschafts- und Haushaltslage ausgesetzt werden. Ebola-Ausbruch in der Demokratischen Republik Kongo weitet sich aus. Bislang gibt es fast 700 bestätigte Infektionen, darunter 136 Todesfälle. Einem Regierungsbericht zufolge sind nun außerdem drei weitere Gebiete betroffen. Darunter sind auch mehrere Provinzen, die von bewaffneten Konflikten geprägt sind. Regierung von Oberbayern leitet Disziplinarverfahren gegen Münchens früheren Oberbürgermeister Reiter ein. Ein Sprecher sagte dem BR, es bestehe der Verdacht, dass Reiter gegen das Beamtenrecht verstoßen hat. Er war ohne Genehmigung für den FC Bayern tätig und wurde dafür bezahlt. Das Wetter in Bayern, dicht bewölkt und regnerisch bei Höchstwerten von 14 bis 19 Grad.
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0: Erst im Jahr 2001 haben Frauen Zugang zu allen Bereichen und Laufbahnen der Bundeswehr bekommen. 25 Jahre später jetzt dienen Frauen überall in den deutschen Streitkräften, auch in Bayern. Aber wer sind diese Frauen in Tarnuniformen? Fühlen sie sich wirklich angekommen in der Truppe? Und wie muss sich die Bundeswehr noch verändern, um den Frauen in ihren Reihen gerecht zu werden? Kilian Neuwert berichtet.
15: Feuerkommando.
16: Feuerkommando.
15: Wir schießen Einschusssprengung mit der 5. Mike.
17: Weiden in der Oberpfalz. Ausbildung im Panzerartilleriebataillon 131. In einer Panzerhaubitze gibt Hauptfeldwebel Jana Kommandos. Die 29-Jährige ist Geschützführerin. Lächelnd vergleicht sich Jana mit einem Einhorn. Frauen sind selten in ihrem Job.
15: Ich bin die Dritte, die es geworden ist. Also ich bin nicht die Erste, ich bin nicht die Zweite. Aber ich glaube, das Podest, da bin ich mit drauf. Deswegen, ich bin da schon stolz drauf, ja. Weil es ein untypischer Job ist für eine Frau. Und ich kann mit Stolz sagen, dass ich mich bewährt habe in den letzten Jahren. Und ich glaube, da kann man stolz drauf sein.
17: Viel Platz ist nicht in der Haubitze, wenn Munition und Ausrüstung an Bord sind. Im Manöver leben sie zu fünft in und auf dem Geschütz.
15: Entweder man kann damit umgehen oder nicht. Wenn man nicht damit umgehen kann, nicht so gut.
17: Sie störe das alles nicht, sagt Jana. Sie räumt aber ein, das Vertrauen einer neuen Besatzung, das müsse sie sich als Frau immer erst erarbeiten. Kein Wunder, kommen doch im Heer, zu dem die Artillerietruppe zählt, auf etwa 60.000 Männer, nur rund 5.000 Frauen. Karrieren wie die von Jana sind erst seit 25 Jahren möglich in der Bundeswehr. Im Jahr 2001 wurden alle Bereiche der Truppe für Frauen geöffnet. Anlass war eine Entscheidung des Europäischen Gerichtshofs. Der Frauenanteil in der gesamten Bundeswehr liegt heute bei 13%. Er bleibt damit hinter dem Ziel von 20% zurück. Laut Wehrbericht bedarf es, Zitat, besonderer Anstrengungen, um Interessentinnen zu gewinnen. Die Vereinbarkeit von Dienst und Familie gilt als zentrales Thema. Auch fehlt es an Ausrüstung, die zur weiblichen Anatomie passt, räumt Nicole Schilling als Deutschlands ranghöchste Soldatin ein.
16: Das kann man bei der Beschaffung von Ausrüstung berücksichtigen. Das machen wir noch nicht in der Form, wie es andere Nationen tun.
17: Jana, die Geschützführerin aus Weiden, dient aus Überzeugung. Sie will für Deutschlands Sicherheit einstehen. In ihren Augen bringen Frauen der Truppe Vorteile.
15: Ich sag, Frauen sind immer ein bisschen einfühlsamer als die Herren. Und das merkt man dann auch, wenn sich dann Kameraden lieber einer Frau öffnen.
17: Im Einsatz wurde Jana zu einer wichtigen Ansprechpartnerin für männliche Kameraden. Angesprochen wird die 29-Jährige dabei als Frau Hauptfeldwebel, denn Dienstgrade sind in der Bundeswehr nach wie vor männlich. Für Jana kein Problem, das sei schließlich Tradition, sagt sie.
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0: Die Umschichtung des Kindergartenbeitragszuschusses für Eltern hat zumindest für Irritationen in der Bayerischen Koalition gesorgt. Es geht um den Zuschuss von 100 Euro vom Freistaat zu den Kita-Kosten, von dem möglicherweise bald nicht mehr die Eltern direkt profitieren. Das sorgt für Unmut bei den Freien Wählern, aber dass die Reform des Bayerischen Kinderbildungs- und Betreuungsgesetzes grundsätzlich kommen soll, darüber ist man sich mit dem Koalitionspartner CSU einig. Die Verantwortlichen beider Seiten bemühen sich jetzt, die Wogen zu glätten, wie Peter Queton berichtet.
18: Seit 2019 bekommen Eltern pro Kita-Kind einen Zuschuss von 100 Euro, den Beitragszuschuss. Nun sollen die Kindergärten das Geld zwar weiterbekommen, müssen es aber nicht mehr weiterreichen. Für die Eltern könnte ein Kita-Platz dann um 100 Euro teurer werden. Da will der sozialpolitische Sprecher der Freien Wähler, Anton Rittel, nicht mitgehen.
19: Das ist mit uns nicht zu machen. Wir setzen uns dafür ein, dass die 100 Euro stehen bleiben.
18: Unterstützung erhält Rittel vom parlamentarischen Geschäftsführer der Freien Wähler, Felix Locke. Dennoch ist Rittel zuversichtlich, dass es unter den Koalitionären zu einer Einigung kommt.
19: Wegen dem brauchen wir nicht streiten. Ich bin mir sicher, wenn jeder einen kleinen Schritt geht, dann finden wir da eine Lösung.
18: Thomas Huber, CSU, ist der stellvertretende Vorsitzende des Sozialausschusses im Landtag. Er versucht zu beschwichtigen.
20: Es gibt hier unterschiedliche Sichtweisen über die Behandlung und möglicherweise auch eine gewisse Unwissenheit über die Verwendung staatlicher Mittel. Über das weitere Verfahren werden wir uns natürlich in der Koalition unterhalten und ich bin mir sicher, dass wir zu einer gemeinsamen Entscheidung kommen werden.
18: Der Fraktionsvize der Grünen, Johannes Becher, beobachtet den sich anbahnenden Streit interessiert.
21: Die Freien Wähler stellen mit dieser Forderung natürlich die ganze Reform in Frage, weil wo soll's Geld herkommen? Mir wäre es ja recht, wenn wir aus dem Staatshaushalt mehr Geld für frühkindliche Bildung hätten. Das hat man aber in den letzten Jahren, haben CSU und Freie Wähler immer vermissen lassen. Wir bräuchten seit langer Zeit viel mehr Qualität in den Einrichtungen, kleinere Gruppen, bessere Personalschlüssel. Das hat diese Regierung bisher nicht gemacht und ich bin gespannt, wo jetzt das Geld herkommen soll.
18: Die Freien Wähler wollen aber die Reform nicht platzen lassen. Das stellt Fraktionschef Florian Streibel klar. Streibel bestreitet auch, dass es einen Dissens innerhalb seiner Fraktion und mit der CSU gibt. Es gebe, Zitat, gewisse Irritationen auf Seiten einzelner Abgeordneter unserer Fraktion, sagt Streibel. Und auch Sozialministerin Ulrike Schaar von der CSU sieht die Reform auf einem guten Weg.
22: Das war wohl offensichtlich eine Irritation. Der Fraktionsvorsitzende der Freien Wähler hat es klargestellt. Die Fraktion wird die Beikebig-Reform mittragen. Das heißt, wir sind hier wieder klar.
18: Scharf verweist darauf, dass die umstrittenen 100 Euro ja weiterhin im System bleiben. Wenn die Träger sie nicht mehr an die Eltern weiterleiten, so liege dies nicht an ihrer Reform so scharf. Für die jungen Freien Wähler in Bayern steht dagegen fest, die Reform könne nur dann erfolgreich sein, wenn sie Eltern spürbar entlaste.
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0: Ja, jetzt ist sie losgegangen. Die größte Fußball-Weltmeisterschaft aller Zeiten. Ob sie sportlich großartig wird, mal sehen. Aber zumindest von der Anzahl der Teams und Spiele ist sie eben so groß wie nie. Johannes Krause.
2: Mit den USA, Kanada und Mexiko gibt es gleich drei Gastgeberländer. Es spielen 48 Mannschaften. Es gibt 104 Partien und die erste, die stieg gestern in Mexiko statt. Der Auftakt zwischen Co-Gastgeber Mexiko und Südafrika im legendären Aztekenstadion. Philipp Weißkirch über die Eröffnungsfeier und das Eröffnungsspiel.
3: Mexiko heißt die Welt, heißt die Fußballfans willkommen.
4: People of the world, welcome to Mexico.
3: Die ganze Welt passt nicht ganz rein ins Aztekenstadion, aber immerhin etwas mehr als 80.000 Menschen. Eine große Fußballkathedrale, die eine große Show verdient.
23: Es ist farbenfroh, es ist prächtig, was sich hier abspielt.
3: Die Eröffnungsfeier sorgt für Begeisterung bei den Reportern.
24: Das war richtig spektakulär in der Mitte des Spielfelds. Ein riesiger Weltpokal. Dazu jede Menge lateinamerikanische Top-Musik-Acts. Zum Schluss Shakira mit dem WM-Song.
3: Und während der Anstoß immer näher rückt, knallt es draußen. Das berichten mehrere Nachrichtenagenturen. Demnach kommt es zu Ausschreitungen zwischen teils vermummten Demonstranten und der Polizei. Schon in den vergangenen Tagen hat es in Mexiko aus verschiedenen Gründen immer wieder Proteste gegeben. Im Stadion aber ist alles friedlich. Die Mannschaften sind da. Mexiko schmettert die Hymne und mit etwas Verspätung geht es dann los. Um 13.06 Uhr Ortszeit rollt der Ball.
24: Achtung, die Chance für Mexiko. Tor! 9. Spielminute. Das Aztekenstadion rastet aus.
3: Julian Quiñones erzielt das erste Tor dieser Mammut-WM. Ein guter Start, aber das Spiel verflacht. Und dann ruht alles. Für 3 Minuten, Mitte der ersten Halbzeit.
25: Und jetzt gibt's die erste Trinkpause. Auch daran dürfen wir uns ja gewöhnen bei diesem Turnier. Unabhängig davon, ob das die Wetterbedingungen erfordert oder nicht.
3: 1:0 also zur Pause. Im zweiten Durchgang fällt dann auch noch das 2:0 für Mexiko.
26: Raúl Jiménez!
3: Und es gibt 3 rote Karten.
26: Da wirst du doch bekloppt, die dritte im Spiel.
3: 2 Platzverweise für Südafrika und einen für Mexiko.
24: Jetzt ist Schluss, die Mehrzahl der mexikanischen Fans bejubelt einen 2:0-Sieg ihrer Mannschaft gegen Südafrika.
3: Und sie bejubelt den Torschützen Quiñones.
27: Ich bin sehr glücklich, ich bin sehr emotional. Die Fans haben seit der ersten Sekunde hinter uns gestanden. Für mich war auch sehr wichtig, dass wir als Team gearbeitet haben. Das war entscheidend, dass wir hier die ersten 3 Punkte eingefahren haben.
3: Der WM-Start in Mexiko. Die Welt hat hingeschaut und dürfte nach diesem Auftakt im Aztekenstadion erstmal festhalten, fußballerisch ist noch Luft nach oben. Aber stimmungsmäßig hat dieses Spiel Lust auf mehr gemacht.
2: Wie Co-Gastgeber Mexiko hat auch Südkorea einen perfekten Start in die Fußball-WM erwischt. Das Team um Superstar Heung-min Son hat 2:1 gegen Tschechien gewonnen und drehte dabei einen 0:1 Rückstand. Heute Abend 21 Uhr dann Kanada gegen Bosnien-Herzegowina. Am Sonntag geht's für die deutsche Mannschaft los. Der WM-Auftakt gegen Curaçao, bevor die Spannung im WM-Quartier Winston-Salem in North Carolina nochmal richtig hochgefahren wird, durften die Nationalspieler gestern nach intensiven Trainingstagen kurz durchpusten. Es war ein Regenerationstag. Und heute Abend geht's los in der Basketball-Bundesliga mit dem Playoff-Finale. Titelverteidiger Bayern München spielt gegen Alba Berlin. Es gibt maximal 5 Spiele. Für den Titelgewinn braucht es 3 Siege. Und das erste Spiel heute Abend in München beginnt um 20.30 Uhr.
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0: Eine Verkehrsmeldung gibt es von der A96 Lindau Richtung München zwischen Oberpfaffenhofen und Gilching. Behinderungen nach einem Unfall. Wir schauen aufs Wetter in Bayern. Heute ist es meistens dicht bewölkt und immer wieder kann es auch regnen. Zum Nachmittag hin soll es dann allmählich trockener werden. Auch heute ist es aber wieder ziemlich kühl bei maximal 14 bis 19 Grad. Morgen dann zuerst auch noch viele Wolken und vor allem im Südosten auch noch ein paar Schauer. Später kommt dann morgen aber auch immer öfter die Sonne durch. Und Sonntag und auch Montag ist es dann oft sonnig mit nur ein paar lockeren Wolken. Außerdem wird es auch wieder wärmer in den nächsten Tagen, bis zu 25 Grad.

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4: Sieben Uhr, heute ist Freitag, der 12. Juni.
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4: Am Mikrofon Stefanie Mannhardt. Guten Morgen. Und das sind einige unserer Themen in dieser halben Stunde. Zuerst haben wir alles Wichtige rund um die Eröffnung der Fußball-WM. Das Auftaktspiel wurde überschattet von Ausschreitungen und auch das zweite WM-Spiel ist schon durch. Dazu gleich mehr. Außerdem sprechen wir über den Börsengang von SpaceX und lassen uns von unserem Wirtschaftsredakteur einordnen, inwieweit das Ganze Hype oder sinnvolle Investition ist. Und im BR24-Thema des Tages geht es dann um die europäische Asylreform, die heute in Kraft tritt. Ja, jetzt läuft sie also. Die größte Fußball-Weltmeisterschaft aller Zeiten. 48 Mannschaften sind dabei. 104 Spiele sind in den nächsten rund 5 Wochen angesetzt. Neben dem Eröffnungsspiel gab es am Abend oder genauer gesagt in der Nacht unserer Zeit noch eine Partie. Südkorea gegen Tschechien. Da hieß es am Ende 2:1 für die Südkoreaner. Aber lange Zeit war das Spiel eine zähe Angelegenheit, berichtet Julius Richter.
6: Beide Teams taten sich schwer, Chancen zu kreieren, und so ging es torlos in die Halbzeit. Nach einer knappen Stunde nahm die Partie dann an Fahrt auf. Nach einem weiten Einwurf des Hoffenheimers Wladimir Zufall brachte Kapitän Ladislav Krejci Tschechien per Kopf in Führung. Die Südkoreaner antworteten prompt. In Bom Hwang ließ die gegnerische Abwehr mit einer Körpertäuschung alt aussehen und traf gefühlvoll zum 1:1. Und die Südkoreaner legten nach. In der 80. Minute war Hyun Gyu-oh zur Stelle und brachte die mitgereisten Fans zum Ausrasten. Die Tschechen vergaben im Anschluss 2 Riesenmöglichkeiten zum Ausgleich und schlichen am Ende mit hängenden Köpfen vom Platz. Südkorea startet erfolgreich ins WM-Turnier mit einem 2:1-Sieg gegen Tschechien.
4: Ja, vorher ja das Auftaktspiel von Co-Gastgeber Mexiko gegen Südafrika. Die Partie endete 2:0 für die Mexikaner. Am Rande des Spiels gab es Krawalle. Rund 2000 Demonstranten versuchten ins Stadion zu gelangen. Jakob Rüger berichtet.
7: Julian Quiñones brachte Co-Gastgeber Mexiko in der 9. Minute in Führung. Nach der Pause traf Raúl Jiménez zum 2:0 Endstand im ausverkauften Aztekenstadion. Es gab 3 Platzverweise, 2 für Südafrika, einen für Mexiko. Zuvor wurde die Fußball-Weltmeisterschaft mit einer musikalisch-poppigen Show eröffnet. Außerdem kursieren Videos von Ausschreitungen vor einem der Zugänge des Stadions. Zu sehen sind teilweise vermummte Demonstranten, die sich eine Auseinandersetzung mit mexikanischen Polizisten liefern. Die Motive der Demonstranten sind bislang noch völlig unklar. Es gab ja den ganzen Tag über Lehrerproteste wegen zu geringer Bezahlung in Mexiko-Stadt und damit verbunden auch schon ein großes Sicherheitsaufgebot rund um das Stadion. Dokumentiert ist, wie die Demonstranten Leuchtraketen und Steine an einem Eingang zum Stadion auf Sicherheitskräfte geworfen haben. Es brannten Reifen und auch mindestens ein Fahrzeug. Die mexikanische Polizei reagierte mit dem Einsatz von Tränengas und Schlagstöcken. Lokale Medien berichten mittlerweile, dass ein Polizist verletzt und mehrere Randalierer festgenommen wurden.
4: Die Mütterrente, die gilt als Herzensprojekt der CSU oder zumindest von Parteichef Söder. Und die wurde in Berlin ja auch extra in den Koalitionsvertrag mit reingearbeitet. Nächstes Jahr soll sie auch kommen, aber vielleicht auch nicht. Schließlich muss Deutschland ja sparen. Und innerhalb der CSU mehren sich jetzt tatsächlich die Stimmen, die auch öffentlich sagen, die Mütterrente kann weg. Mehr dazu von Anita Fünffinger aus unserer Redaktion Landespolitik.
8: Hans Reichert ist Günzburger Landrat, als Schatzmeister außerdem Mitglied im Parteivorstand und im Präsidium. Für ihn ist wichtig, bei der Reform des Sozialstaats bei Null zu starten und dazu gehört für ihn, in Frage zu stellen, was in der Vergangenheit aufs Tableau gehoben wurde, nämlich
9: die Bereitschaft, vielleicht für uns heilige Kühe wie die Mütterrente zu opfern, um das große Ganze tatsächlich zu erreichen. Denn wir brauchen leistungsfähige Sozialsysteme, wir brauchen einfach jetzt Reformen und dann muss jeder seinen Beitrag leisten.
8: Auf die Nachfrage, ob er tatsächlich ein Herzensprojekt von Parteichef Söder beerdigen wolle, antwortet Reichert ja. Sie gehöre zu den Projekten der vergangenen Jahre, die Kosten auferlegt hätten und nun zurückgedreht gehörten. Die Ausweitung der Mütterrente, ein halber Rentenpunkt mehr für Kinder, die vor 1992 geboren wurden, war von Anfang an umstritten. Dennoch hat sie es in den Koalitionsvertrag von Union und SPD geschafft, ist beschlossen und tritt 2027 in Kraft. CDU-Chef Merz hatte stets lediglich betont, er verstehe das Anliegen der CSU. Ein glühender Befürworter war er nie. Für die Partei und Markus Söder könnte das neuen Sprengstoff bedeuten. Denn Reichert spricht damit aus, was die junge Union in der Rentenpolitik ohnehin stört. Und kürzlich hatte CSU-Vize Manfred Weber in seinem Pfingstbrief von Wohltaten für die Mütterrente geschrieben.
10: Der US-Tech-Milliardär Elon Musk könnte bald der erste Billionär der Welt sein, wenn beim Börsengang seiner Raumfahrtfirma SpaceX alles so läuft, wie er es plant. SpaceX geht heute an die Börse und schon vorab wird da in Superlativen gesprochen. Es soll der größte Börsengang der Geschichte werden. SpaceX strebt eine Bewertung von fast 1,8 Billionen US-Dollar an. Ist das alles nur Hype oder sollte man mit investieren? Das wollen wir jetzt klären. Bei mir ist Rigobert Kaiser aus unserer Wirtschaftsredaktion. Guten Morgen.
11: Guten Morgen.
10: Rigo, SpaceX hat letztes Jahr weniger als 19 Milliarden US-Dollar Umsatz gemacht und steckt tief in den roten Zahlen, soll aber eben diese historische Bewertung bekommen. Wie passt das zusammen?
11: Nein, das passt rechnerisch gar nicht zusammen. Es gibt auch viele skeptische Stimmen von Analysten, die sagen, diese 1,8 Billionen sind deutlich zu viel. Die bewerten das Unternehmen mit knapp der Hälfte, was immer noch sehr viel wäre. Man muss sich vorstellen, 1,8 Billionen Dollar für ein Unternehmen entspricht in etwa dem Wert, den die 40 größten deutschen Konzerne an der Börse abbilden, die 40 DAX-Konzerne. Daran sieht man schon mal, wie gigantisch dieser Börsengang dann ist. Und man muss sagen, es ist eine Wette auf die Zukunft. Elon Musk hat ja auch viele Zukunftsvisionen rund um diesen Börsengang verbreitet.
10: Ja, dann lass uns darauf mal schauen. Also weil SpaceX ist ja vor allem für seine Raketen bekannt, die eben aktuell vor allem Satelliten für Musks Starlink ins All bringen. Die Erwartungen sind da offenbar, dass das Ganze noch deutlich zunehmen wird. Wie realistisch ist das?
11: Also Starlink, das ist ja ein Firmenkonglomerat, dieses SpaceX. Und Starlink ist der Teil, der profitabel arbeitet. Man muss sehen, dass Elon Musk fast 10.000 Satelliten im All hat, um eben quasi Dienste wie Internet und Navigation anzubieten. Hier wachsen die Abonnentenzahlen und hier hat er auch eine Vision, dass dann auch so Datenserver dann alles quasi von extraterrestrisch aus dem All gesteuert wird. Auch da muss man sehen, ob das passiert. Ich denke, man wird wirklich abwarten müssen, ob dieser große Hype, den es im Moment gibt, tatsächlich so funktioniert.
10: Interessant ist ja auch, dass für SpaceX jetzt extra die Börsenregeln geändert werden. Erklär uns mal, was das bedeutet.
11: Na, man verkürzt die Aufnahmezeit in den Index und zwar von 90 Tagen auf 15 Tagen und dadurch sind vor allem ETFs, das sind so diese passiven Anlageformen, die ja viele normale Anleger sich gekauft haben, da sind die Anbieter gezwungen, jetzt SpaceX in ihre Produkte mit aufzunehmen und das wird kritisiert. Diese 90 Tage sind so eine Abkühlphase nach dem Börsengang, da kann man mal schauen, ob das, was rund um den Börsengang passiert, sich dann auch tatsächlich in der Börsenrealität zeigt. Die wird auf diese Art und Weise dramatisch verkürzt. Das ist zu kritisieren. Und man muss auch sagen, wenn man nochmal nachfragt, was sollen denn unsere Privatanleger machen, also diese 90 Tage, die für die großen Fonds mal gedacht waren, da mal nochmal drüber nachzudenken, ist sicher auch sinnvoll.
10: Danke dir für diese Einschätzung, Rigobert Kaiser aus unserer Wirtschaftsredaktion zum Börsengang von SpaceX heute. In der Europäischen Union ist um Mitternacht das neue gemeinsame europäische Asylsystem in Kraft getreten, kurz GEAS. Über diese Reform war jahrelang verhandelt worden. Ziel ist es, irreguläre Migration zu begrenzen und Flüchtlinge innerhalb der EU gerechter zu verteilen. Zu der Reform gehört auch, dass es beschleunigte Asylverfahren schon an den EU-Außengrenzen geben soll. Umstritten ist dabei unter anderem, dass die Menschen in dieser Zeit in geschlossenen Einrichtungen untergebracht werden sollen. Aus Brüssel berichtet Katrin Schmidt.
12: Kernelement der Asylreform ist, dass alle Personen, die irregulär, also ohne Aufenthaltstitel, in die EU einreisen, künftig einheitlich registriert und überprüft werden, im sogenannten Screening direkt an den EU-Außengrenzen, also etwa in Italien, Griechenland, Bulgarien, aber beispielsweise auch an einem deutschen Flughafen. Nach zentraler Speicherung aller biometrischen Daten entscheidet sich künftig, ob die Person, etwa wegen geringer Asylchancen, in ein beschleunigtes Grenzverfahren kommen soll, in dem innerhalb von 12 Wochen über das Asylgesuch entschieden werden soll. Zuständig für die Asylverfahren bleiben die Staaten, in die zuerst eingereist wurde. Ein Solidaritätsmechanismus im Asylpakt soll aber für ihre Entlastung sorgen. Darin wird geregelt, in welchem Maße die anderen EU-Staaten mit finanziellen Beiträgen, Sachleistungen oder der Übernahme von Asylsuchenden einspringen. Die Migrationswende ist eingeleitet, national und europäisch, so auch Bundeskanzler Merz. Und der Trend zum Rückgang der irregulären Einreisen werde sich fortsetzen, wenn die Reform in allen Mitgliedstaaten der EU effektiv umgesetzt wird, so der Bundeskanzler. In Deutschland hat sich die sogenannte Sekundärmigration zuletzt deutlich verringert. In diesem Jahr liegt die Zahl der gestellten Asylanträge bisher um rund 40% niedriger als noch Anfang vergangenen Jahres.
4: Und auf die Asylreform schauen wir gleich auch ausführlich in unserem BR24-Thema des Tages in knapp 10 Minuten. Der Bundestag berät heute zum ersten Mal über die geplante Krankenkassenreform. Den Kassen geht ja das Geld aus und deswegen sollen die Ausgaben für Ärzte, Pharma und Kliniken begrenzt werden. Versicherte sollen außerdem mehr zuzahlen bei Medikamenten und die kostenfreie Mitversicherung von Ehepartnern soll eingeschränkt werden. In den letzten Wochen hat es da von allen möglichen Seiten ja schon viel Kritik und auch Protest gegeben und erwartet wird, dass es auch bei der Debatte heute im Bundestag hoch hergehen wird. Aus Berlin dazu Birte Sönnigsen.
13: Mit dem Gesetz will die Bundesregierung dafür sorgen, dass die Krankenkassenbeiträge im kommenden Jahr nicht weiter steigen. So sollen Versicherte und Arbeitgeber entlastet werden. Um dieses Ziel zu erreichen, muss die Regierung allerdings noch mehr sparen als bisher gedacht. Das Gesundheitsministerium rechnet damit, dass alleine im nächsten Jahr rund 2,5 Milliarden Euro mehr fehlen als bisher eingeplant. Das macht die Verhandlungen über das Gesetz noch schwieriger. Union und SPD wollen noch einige Punkte im Gesetz ändern. Strittig sind unter anderem Kürzungen bei den Krankenhäusern, bei Ärztehonoraren und der Pharmaindustrie. Umstritten ist auch, inwieweit sich der Bund selbst daran beteiligen muss, die Krankenkassenfinanzen in den Griff zu bekommen. Viele im Gesundheitssystem und in den Regierungsfraktionen fordern, dass sich der Bund stärker an den Gesundheitskosten der Bürgergeldempfänger beteiligen muss. Bislang übernehmen die Krankenkassen den Großteil dieser Kosten. Die Kritik an den Sparplänen der Bundesregierung war schon vor Bekanntwerden der neuen Finanzlücke groß. Es gab zahlreiche Proteste in Kliniken und Arztpraxen.
4: E-Scooter, die sind für die einen praktisch, um von A nach B zu kommen, für die anderen sind sie nervig, weil sie im Weg rumstehen oder weil manche Fahrer rücksichtslos unterwegs sind. Immer wieder sorgen diese E-Scooter also für Beschwerden und deswegen waren sie jetzt auch Thema im Bundestag. Aus Berlin berichtet Jasper Ruppert.
14: Wer haftet bei Schäden mit E-Scootern? Mit dieser Frage haben sich die Abgeordneten im Bundestag beschäftigt. Das Justizministerium hat einen Gesetzentwurf eingebracht, der Anbieter in die Verantwortung bringen soll. Bisher bleiben Geschädigte oft auf ihrem Schaden sitzen, wenn sie beispielsweise über einen E-Scooter gestolpert sind und sich verletzt haben oder ein geparkter Roller gegen ihr Auto geknallt ist. Fast 12.000 Unfälle gab es mit den E-Scootern im Jahr 2024. Das Problem? In der Theorie haftet der jeweilige Fahrer, aber der ist oft nicht ausfindig zu machen. Deswegen sollen künftig die Anbieter haften. Sie müssten demnach herausfinden, wer verantwortlich für Schäden ist und das Geld eintreiben. Der Dachverband der E-Scooter-Anbieter kritisiert das. Er argumentiert, dass das oft nicht möglich sei und

0: nicht mit dem Stillen oder es ist für die Mutter aus anderen Gründen nicht möglich. Welche Form der Milchnahrung dann für das Kind ausgewählt wird, das hat einen erheblichen Einfluss auf die Gesundheit des Kindes. Dazu ist jetzt eine neue Studie veröffentlicht worden, die sich mit Flaschenmilch und Neurodermitis beschäftigt. Jenny von Sperber berichtet.
1: Über 2000 Säuglinge aus Spanien, Polen und Deutschland haben an der Studie teilgenommen und sind bis zum Alter von einem Jahr von den Medizinern begleitet worden. Damit war es eine der größten Studien über Säuglingsernährung überhaupt. Es ging darum, die Standardflaschenmilch auf Kuhmilchbasis zu vergleichen mit einer Flaschenmilch auf Ziegenmilchbasis und herauszufinden, welche Rolle das für die Entwicklung von Neurodermitis hat. Das Ergebnis? Von den Kindern, die auf Ziegenmilchbasis ernährt worden sind, haben ein Drittel weniger eine Neurodermitis bekommen als die Kinder, die auf Kuhmilchbasis ernährt wurden. Noch deutlicher war der Unterschied bei Kindern, bei denen Neurodermitis in der Familie liegt oder ein chronisches Ekzem, wie die Experten sagen.
2: In der Gruppe der Kinder, die eine familiäre Belastung haben, ist es ein deutlich stärkerer Effekt. Da würden in der Kuhmilchgruppe 48 von 100 Kindern ein Ekzem entwickeln und in der Gruppe der Ziegenvollmilchnahrung nur 18 Kinder.
1: Das Krankheitsrisiko war hier sogar um 2/3 gesenkt, sagt Berthold Koletzko vom LMU-Klinikum München. Seine Empfehlung für Mütter, die ihrem Baby Flaschennahrung geben, ist deshalb, wenn einer der Eltern an Neurodermitis erkrankt ist, dann wäre es sinnvoll, die Flaschenmilch auf Ziegenmilchbasis zu geben.
0: Es ist 7:15.
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0: Die Nachrichten mit Johannes Hitzelberger.
4: Mexiko gewinnt Eröffnungsspiel der Fußball-Weltmeisterschaft. Der Crew-Gastgeber setzte sich am Abend mit 2:0 gegen Südafrika durch. Vor wenigen Minuten endete die zweite Partie des Turniers. Südkorea besiegte Tschechien mit 2:1. Erstmals nehmen an der Fußball-WM 48 statt 32 Nationen teil. Deutschland bestreitet sein erstes Spiel am Sonntag gegen WM-Neuling Curaçao. CSU-Vorstandsmitglied fordert Streichung der Mütterrente. Der Günzburger Landrat Hans Reichardt, der auch Schatzmeister der CSU sowie Mitglied im Vorstand und im Präsidium ist, sagte im Interview mit dem BR, für ihn sei wichtig, bei der Reform des Sozialstaats bei Null zu starten. Mit Blick auf die Mütterrente forderte er wörtlich, heilige Kühe wie diese zu opfern. Die erweiterte Mütterrente ist ein besonderes Anliegen der CSU und soll nächstes Jahr greifen. Bundestag berät erstmals über die Gesundheitsreform. Mit den geplanten Maßnahmen will Bundesgesundheitsministerin Warken etwa 16,5 Milliarden Euro einsparen. Gestern verdichteten sich jedoch die Hinweise, dass das vorhergesagte Defizit bei den Krankenkassen um rund 3,5 Milliarden Euro höher ist als bislang angenommen. Nach dem Bundestag berät auch der Bundesrat über das Reformpaket. Bereits im Vorfeld gab es viel Widerstand gegen die geplanten Maßnahmen. Das neue EU-Asylsystem ist in Kraft getreten. Die Verschärfung der Migrationsregeln soll schnellere Entscheidungen und konsequentere Abschiebungen ermöglichen. Effektivere Verfahren an den europäischen Außengrenzen sollen zudem verhindern, dass Schutzsuchende innerhalb der EU weiterziehen. SpaceX steht vor Rekordbörsengang. Der Raumfahrtkonzern des US-Milliardärs Elon Musk könnte mit der Aktion bis zu 86 Milliarden Dollar einsammeln. Damit dürfte Musk der weltweit erste Billionär werden. Das Wetter in Bayern. Dicht bewölkt und regnerisch bei Höchstwerten von 14 bis 19 Grad.
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0: Kliniken im Freistaat wollen heute wieder gegen die Krankenkassenreform protestieren. Andreas Neukamm in unserem BR24 Bayern-Studio. Mit was ist da genau zu rechnen?
5: Ja, mit einigem. Jede zweite Klinik im Freistaat macht mit beim Protest. Davon geht wenigstens die Bayerische Krankenhausgesellschaft aus. Die Kliniken warnen wegen der Sparpläne aus dem Bundesgesundheitsministerium vor einem Milliardenloch und davor, dass sich das auf die Versorgung auswirkt. Deswegen heißt es heute in den Krankenhäusern Flatterband statt freier Eingang. Zwischen 11 und 13 Uhr werden die Haupteingänge symbolisch geschlossen. Christina Küffner.
6: Die Versorgung läuft ganz normal weiter und auch vor der Tür muss niemand bleiben. Besucherinnen und Besucher können Nebeneingänge benutzen, teilt zum Beispiel das Klinikum Bamberg mit, das sich an der Aktion beteiligt. Auch das Klinikum Bayreuth Fürth oder der Klinikverbund an Regiomed sind dabei. Aus ihrer Sicht haben die geplanten Kürzungen gravierende Folgen für das Versorgungsangebot. Mit

0: Dem sogenannten Beitragsstabilisierungsgesetz sollen die Lücken in der gesetzlichen Krankenversicherung ausgeglichen werden. Das Gesetz wird heute im Bundestag beraten.
1: Starke Nerven braucht's in den nächsten Tagen auf der A3 bei Deggendorf oder vielmehr daneben auf den Umleitungsstrecken. Chaos wird da teilweise vorausgesagt. Um was geht's? Die A3 wird ja zwischen dem Kreuz Deggendorf und der Ausfahrt Hengersberg auf 6 Spuren ausgebaut. Deswegen wird die Autobahn an 3 Wochenenden dieses Jahr komplett dicht gemacht. Und das erste Wochenende steht jetzt an. Am späten Abend geht's los, gesperrt ist bis Sonntagnacht. Und das auf einer der wichtigsten Transitstrecken Europas, die ja von Passau über Würzburg bis zur niederländischen Grenze geht. Wohin also, um drumherum zu fahren? Gerechnet wird mit einer Verkehrslawine mitten durch die Stadt Deggendorf. Christian Riedl berichtet.
2: Die Polizei in Deggendorf richtet eine eigene Einsatzzentrale ein. Beim Roten Kreuz ist man auf alle denkbaren Szenarien vorbereitet und bei der Feuerwehr in Deggendorf steht ausnahmsweise eine ständige Wache parat. Wenn bis zu 60.000 Autos und Lastwagen, die normalerweise täglich auf der A3 zwischen Deggendorf und Hengersberg unterwegs sind, zusätzlich zum normalen Verkehr über städtische Kreuzungen kommen müssen, führt das zwangsläufig zu Staus, betont Stadtbrandinspektor Tim Rothenwörer.
3: Die größte Gefahr, die wir für die Feuerwehr sehen, ist der Ausweichverkehr, der sich dann irgendwelche anderen Strecken in Deggendorf sucht und somit die Straßen da noch verstopft.
2: Deswegen appellieren Polizei, Stadtverwaltung und der Landrat, am Wochenende, wenn möglich, gar nicht erst nach Deggendorf zu fahren.
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5: Mit Stefanie Mannhardt. Asyl, Schnellverfahren an den EU-Außengrenzen, Umverteilung von Geflüchteten und schnellere Abschiebungen. Heute tritt die größte EU-Asylreform seit den 80er Jahren in Kraft und wir klären in diesem BR24-Thema des Tages, was das bedeutet. Über GEAS, also das gemeinsame europäische Asylsystem, ist jahrelang verhandelt worden. Dahinter steckt der Versuch, Asylverfahren in Europa einheitlicher zu regeln, sie zu beschleunigen und die Verantwortung in der EU anders zu verteilen. Was das konkret in der Praxis bedeutet, wird beim Bundesamt für Migration und Flüchtlinge in Nürnberg deutlich. Das muss die neuen EU-Regeln nämlich umsetzen. Und da steht man vor einer Mammutaufgabe, wie Stanislaus Kosakowski berichtet.
6: Auf Volker Meulen lastet große Verantwortung. Der langjährige Mitarbeiter im Bundesamt für Migration und Flüchtlinge, kurz BAMF, ist dort Leiter der Projektgruppe, die die europäische Asylrechtsreform GEAS in die Umsetzung bringen soll. Das BAMF ist dabei in Deutschland der Hauptakteur.
7: Es ist eine wirklich große Umstellung, die wir hier im Bundesamt erleben. Also ich selber habe in den vergangenen 30 Jahren so etwas noch nicht gesehen.
6: Doch Meulen gibt sich zuversichtlich, auch wenn die Bundesregierung einen großen Teil der nationalen Ausführungsbestimmungen und Dienstanweisungen erst in den letzten Monaten und Wochen festgelegt hat. So gibt es nun verschiedene Formen von Asylverfahren. Von zentraler Bedeutung sind die Asylgrenzverfahren an bis zu 8 deutschen Flughäfen. Dort ankommende Geflüchtete werden zuerst einem umfangreichen Screening unterzogen, wie Volker Meulen erklärt.
7: Es geht darum, biometrische Daten abzugleichen, aber auch anzuschauen, um welche Personen handelt es sich, wie ist der Gesundheitszustand, brauchen diese Personen Hilfe oder Unterstützung.
6: Eine Aufgabe, die in erster Linie die Bundespolizei übernimmt. Anhand des Screening-Ergebnisses entscheiden BAMF-Mitarbeitende, ob ein Geflüchteter einreisen darf, ein Schnellverfahren am Flughafen bekommt oder zur Rückführung ebenfalls am Airport in eine Abschiebehafteinrichtung gebracht wird. Das Schnellverfahren muss binnen 12 Wochen abgeschlossen sein und betrifft vor allem Menschen, die ohne Pass oder Visum ankommen oder aus einem Staat mit einer Asylanerkennungsquote von unter 20%.
7: Es wird relativ schnell eine Anhörung durchgeführt und wir versuchen eben in kürzester Zeit hier zu einem Bescheid zu kommen. Aber ich möchte schon betonen, dass das Verfahren an und für sich sehr komprimiert und schnell durchgeführt wird, aber sicher nicht weniger sorgfältig als bei anderen Verfahren. Das ist mir schon wichtig.
6: Zum Vergleich, im Jahr 2025 betrug die durchschnittliche Bearbeitungsdauer eines Asylantrags 12,2 Monate. Eine weitere Herausforderung für das BAMF ist insbesondere der Tonmitschnitt, der jetzt bei Anhörungen vorgeschrieben ist. Da Gesprächstermine mit Flüchtlingen bis zu 5 Stunden dauern können oder sich über mehrere Tage verteilen, sei das in der Nachverfolgung bei weitem nicht so übersichtlich wie bisher erstellte schriftliche Zusammenfassungen des BAMF-Beamten, findet Meulen. Er nennt aber auch einen Nutzen der Tonaufnahme.
7: Das ist im Hinblick auf die Klarheit sicher ein Vorteil. Man kann hinterher immer genau prüfen, was hat stattgefunden und was eben nicht.
6: Die Mitschnitte kommen in die digitale Asylakte, die bei Bedarf an Verwaltungsgerichte, Rechtsanwälte oder berechtigte Begleitpersonen weitergeleitet werden kann. Zu den neuen Aufgaben gehört auch die unentgeltliche Rechtsauskunft für Geflüchtete in den BAMF-Außenstellen.
7: Es sind unabhängig arbeitende Mitarbeiterinnen und Mitarbeiter, die dort zum Einsatz kommen. Und unser Anliegen ist im Grunde, den Flüchtlingen in jeder Situation zu begleiten, rechtlich zu informieren und Transparenz im Verfahren zu schaffen.
6: Für die Umsetzung der GEAS-Reform habe das BAMF 5000 Mitarbeitende geschult. Und es werde weitere Fortbildungen geben, sagt Projektleiter Meulen, der sich darauf einstellt, dass es in den nächsten Wochen wohl noch etwas ruckeln werde. Das erwarten manche Migrationsforscher ebenfalls, die insbesondere mit Blick auf Datenschutz, Menschenrechte und Entscheidungsqualität Zweifel an der Reform angemeldet haben.
5: Ja, diese Asylreform ist weit mehr als eine Verwaltungsreform. Sie ist ein politischer Kraftakt, der viel verändern kann bei der Verteilung von Flüchtlingen, beim Schutz von Menschenrechten. Darüber wollen wir jetzt mit unserer EU-Korrespondentin Katrin Schmidt sprechen. Sie ist mir live aus Brüssel zugeschaltet. Schönen guten Morgen.
4: Guten Morgen aus Brüssel. Hallo.
5: Frau Schmidt, lassen Sie uns zuerst auf diese neuen Verfahren an den Außengrenzen schauen. Wie genau haben wir uns das vorzustellen? Wie laufen die ab? Beispielsweise, wenn Geflüchtete mit dem Boot irgendwo an einer italienischen Küste ankommen.
4: Genau. Also wir sprechen über Ankünfte an den Außengrenzen. Kann die italienische, griechische Küste sein, könnte auch über die Balkanroute Rumänien, Bulgarien sein. Also Außengrenze direkt oder um es noch konkreter zu machen, ich habe mir das gerade auf Zypern anschauen können. Dort gibt es auch sehr, sehr viele Asylzentren und die wurden jetzt ganz konkret alle aufgerüstet, haben einen weiteren Bereich hinzubekommen, in dem das sogenannte Screening stattfindet. Das ist also jetzt ein ganz zentraler Begriff in diesem neuen Asylpakt. Das heißt also, es werden Fingerabdrücke sowieso immer schon aufgenommen, biometrische Daten nun aber von jedem, der ankommt. Sicherheits- und Gesundheitschecks werden dort durchgeführt und das wird in eine zentrale Datenbank eingespeist, Eurodac. Im Prinzip würde jetzt also jede Behörde in der gesamten EU, die da berechtigt ist, Zugriff drauf haben und sehen können, wer wann wie zu welchem Zeitpunkt in die EU eingereist ist oder zumindest den Versuch unternommen hat. So, das ist der Hintergrund und dann wird da vor Ort beispielsweise in diesem Asylzentrum auf Zypern an der Küste entschieden, auf Basis dieses Screenings, Mensch, was haben wir dann da für eine Person? Ist das jemand, der Chancen auf Asyl in der EU hat? Wenn ja, dann wird er auch regulär seinen Antrag stellen können. Wenn nein, weil zum Beispiel er ein Sicherheitsrisiko darstellt, er oder sie, oder aber, und das wird wahrscheinlich der Hauptteil sein, die Person aus einem Land kommt, das als sicher gilt oder das so zumindest festgeschrieben wurde in der EU und deswegen diese Person wenig Chancen hat, ja, weil die Anerkennungsquote dieser Staatsangehörigen unter 20% liegt. Das ist die Definition, also Beispiele Bangladesch, Indien, Pakistan, man kann sagen Marokko, Tunesien, Algerien, könnte weitere aufzählen. Diese Menschen haben dann kaum eine Chance und sollen also, das ist die Konsequenz, direkt zum Beispiel in diesem Zentrum auf Zypern ein schnelles Asylverfahren bekommen, maximal 12 Wochen, in dem entschieden wird, hat er vielleicht doch diese Person aufgrund individueller Gegebenheiten eine Chance oder der wahrscheinlichere Fall soll von dort aus direkt zurückgeführt werden, wie es immer so schön heißt.
5: Jetzt gibt es aber von Menschenrechtsorganisationen unter anderem massive Kritik an der Reform. Die stoßen sich vor allem eben daran, dass die Menschen während dieser Wartezeit, ob ihr Asylverfahren, bis das zu Ende ist, dass die dann in diesen Asylzentren untergebracht werden sollen, wobei es diese Zentren ohnehin ja jetzt auch schon gibt, oder?
4: Genau. Es wird halt jetzt nochmal die Konsequenz festgeschrieben, zu sagen, 12 Wochen wird da im Prinzip niemand raus können. Ich will nicht sagen, dass das nicht jetzt auch zum Teil schon passiert ist, ne? Aber jetzt ist es halt die festgeschriebene Regel, weil diese Zentren waren natürlich immer schon abgeschlossene Zentren. Da kann man dann abends nicht rauslaufen. Das ist Sinn der Sache. Deswegen sprechen dann manche von haftähnlichen Bedingungen. Wir haben in der Vergangenheit auch übelste Zustände in solchen Zentren gesehen. Das sind die, die besondere Aufmerksamkeit erregt haben. Ich habe auch sehr viele viele Zentren gesehen, wo es angeblich sehr gesittet abläuft und wirklich ja Kapazitäten für jeden da geschaffen wurden und Menschen auch voneinander im Prinzip getrennt wurden im Sinne von Schutzbedürftige in die Richtung, Frauen mit kleinen Kindern oder Alleinreisende in die Richtung. Also man sorgt da schon auch für Bedingungen, dass die ja menschenwürdig sein sollen. Das ist natürlich das Minimum, so ist es auch festgeschrieben. Es wäre auch blöd, wenn nicht, weil alles andere hätte vor Gerichten vermutlich auch keinen Bestand. Dennoch ist die Sorge, die wird jetzt vielfach auch formuliert, diese schnellen Asylverfahren gelten auch für beispielsweise Familien mit kleinen Kindern. Und das nimmt man dann oft auch als besondere Härte her und sagt, die besonderen Rechte von Kindern auf Schutz, Entwicklung, Gesundheit, die sind dann vielleicht nicht in jedem Fall gegeben. Ich sage mal so, das wird sich zeigen müssen. Man wird in jedem Einzelfall hinschauen müssen, ob sie gegeben sind. Pauschal lässt sich das mit Sicherheit jetzt so nicht beantworten, aber es ist wichtig, dass man dann da weiterhin hinschaut.
5: Vielen Dank. Informationen waren das von unserer Brüssel-Korrespondentin Katrin Schmidt zum neuen gemeinsamen europäischen Asylsystem, das heute in Kraft tritt. 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
5: A9 München Richtung Nürnberg. In der Ausfahrt Garching Nord hat es einen Unfall gegeben. Und A96 Lindau Richtung München zwischen Oberpfaffenhofen und Gilching. Sperre nach einem Unfall. Kurzer Blick noch aufs Wetter in Bayern. Heute ist es meistens dicht bewölkt und es kann immer wieder auch regnen. Zum Nachmittag hin soll es dann allmählich trockener werden. Das Ganze bei maximal 14 bis 19 Grad heute. Morgen dann zuerst auch noch viele Wolken und etwas Regen, später trockener. Sonntag und Montag dann oft sonnig und es wird auch wieder wärmer, bis zu 25 Grad.

0: Freitag, der 12. Juni, es ist 7:30.
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0: Am Mikrofon ist Dani Stahl. Guten Morgen. Seit gestern Abend läuft die Fußball-WM. Wir schauen auf die ersten beiden Spiele und überschattet wurde der Auftakt von Ausschreitungen in Mexiko. In der CSU diskutiert man kritisch über das Herzensprojekt von Parteichef Söder, die Mütterrente. Und der Bundestag will Anbieter von E-Scootern bei Schäden stärker zur Verantwortung ziehen. Die Fußball-WM in den USA, Kanada und Mexiko ist eröffnet. Gestern Abend gab es die große Feier und das erste Spiel im Aztekenstadion in Mexiko. Der Zeitplan ist eng, schließlich stehen 104 Spiele auf dem Plan an 16 Austragungsorten. Und deshalb gab es in der Nacht unserer Zeit gleich die zweite Partie, Südkorea gegen Tschechien. Die Südkoreaner gewannen 2:1. Ein Knaller war das Spiel aber erstmal nicht. Julius Richter.
2: Beide Teams taten sich schwer, Chancen zu kreieren, und so ging es torlos in die Halbzeit. Nach einer knappen Stunde nahm die Partie dann an Fahrt auf. Nach einem weiten Einwurf des Hoffenheimers Wladimir Zufall brachte Kapitän Ladislav Krejci Tschechien per Kopf in Führung. Die Südkoreaner antworteten prompt. In Bom Hwang ließ die gegnerische Abwehr mit einer Körpertäuschung alt aussehen und traf gefühlvoll zum 1:1. Und die Südkoreaner legten nach. In der 80. Minute war Hyun Gyu Oh zur Stelle und brachte die mitgereisten Fans zum Ausrasten. Die Tschechen vergaben im Anschluss zwei Riesenmöglichkeiten zum Ausgleich und schlichen am Ende mit hängenden Köpfen vom Platz. Südkorea startet erfolgreich ins WM-Turnier mit einem 2:1-Sieg gegen Tschechien.
0: Und im ersten Spiel dieser WM hatte zuvor Mitgastgeber Mexiko 2:0 gegen Südafrika gewonnen. Aber während im Aztekenstadion eine Fußballparty gefeiert wurde, gab es draußen Proteste und Ausschreitungen. Unter anderem demonstrierten teils radikale Mitglieder einer Lehrergewerkschaft gegen eine Rentenreform. Im Stadion war davon aber nichts zu spüren. Jakob Rüger.
3: Julian Quiñones brachte Co-Gastgeber Mexiko in der 9. Minute in Führung. Nach der Pause traf Raúl Jiménez zum 2:0 Endstand im ausverkauften Aztekenstadion. Es gab drei Platzverweise, zwei für Südafrika, einen für Mexiko. Zuvor wurde die Fußball-Weltmeisterschaft mit einer musikalisch-poppigen Show eröffnet. Am Eingang des Stadions erlitt ein Mann einen Herzinfarkt. Sein Zustand soll nach Polizeiangaben stabil sein. Außerdem kursieren Videos von Ausschreitungen vor einem der Zugänge des Stadions. Zu sehen sind teilweise vermummte Demonstranten, die sich eine Auseinandersetzung mit mexikanischen Polizisten liefern.
0: Das deutsche Team startet dann am Sonntag in die WM. Erster Gegner ist Curaçao. Die Mütterrente ist ein Thema, das die CSU in der Koalition durchgesetzt hat. Aber innerhalb der Partei wächst der Widerstand, obwohl die Mütterrente ein ausdrücklicher Wunsch ihres Chefs Markus Söder war. Das könnte nicht nur in der CSU, sondern auch innerhalb der Union für Streit sorgen, denn da waren viele ja eigentlich gar nicht überzeugt von Söders Mütterrente. Anita Fünfinger über die neu aufgeflammte Diskussion.
4: Hans Reichert ist Günzburger Landrat, als Schatzmeister außerdem Mitglied im Parteivorstand und im Präsidium. Für ihn ist wichtig, bei der Reform des Sozialstaats bei Null zu starten, und dazu gehört für ihn, in Frage zu stellen, was in der Vergangenheit aufs Tableau gehoben wurde, nämlich
5: die Bereitschaft, vielleicht für uns heilige Kühe wie die Mütterrente zu opfern, um das große Ganze tatsächlich zu erreichen. Denn wir brauchen leistungsfähige Sozialsysteme, wir brauchen einfach jetzt Reformen, und dann muss jeder seinen Beitrag leisten.
4: Auf die Nachfrage, ob er tatsächlich ein Herzensprojekt von Parteichef Söder beerdigen wolle, antwortet Reichert ja. Sie gehöre zu den Projekten der vergangenen Jahre, die Kosten auferlegt hätten und nun zurückgedreht gehörten. Die Ausweitung der Mütterrente, ein halber Rentenpunkt mehr für Kinder, die vor 1992 geboren wurden, war von Anfang an umstritten. Dennoch hat sie es in den Koalitionsvertrag von Union und SPD geschafft, ist beschlossen und tritt 2027 in Kraft. CDU-Chef Merz hatte stets lediglich betont, er verstehe das Anliegen der CSU. Ein glühender Befürworter war er nie. Für die Partei und Markus Söder könnte das neuen Sprengstoff bedeuten. Denn Reichert spricht damit aus, was die junge Union in der Rentenpolitik ohnehin stört. Und kürzlich hatte CSU-Vize Manfred Weber in seinem Pfingstbrief von Wohltaten für die Mütterrente geschrieben.
0: Nach Jahren, in denen die EU-Mitglieder um eine gemeinsame Asylpolitik gerungen haben, tritt heute die große Asylreform in Kraft. Die soll Verfahren schneller und einheitlicher machen. Künftig soll schon an den Außengrenzen überprüft werden, wer Chancen auf Asyl hat oder wer gleich abgelehnt wird. Menschenrechtsorganisationen kritisieren die Reform und fürchten, dass dadurch Rechte von Migranten massiv eingeschränkt werden. Aus Brüssel, Katrin Schmidt.
6: Kernelement der Asylreform ist, dass alle Personen, die irregulär, also ohne Aufenthaltstitel, in die EU einreisen, künftig einheitlich registriert und überprüft werden, im sogenannten Screening direkt an den EU-Außengrenzen, also etwa in Italien, Griechenland, Bulgarien, aber beispielsweise auch an einem deutschen Flughafen. Nach zentraler Speicherung aller biometrischen Daten entscheidet sich künftig, ob die Person, etwa wegen geringer Asylchancen, in ein beschleunigtes Grenzverfahren kommen soll, in dem innerhalb von 12 Wochen über das Asylgesuch entschieden werden soll. Zuständig für die Asylverfahren bleiben die Staaten, in die zuerst eingereist wurde. Ein Solidaritätsmechanismus im Asylpakt soll aber für ihre Entlastung sorgen. Darin wird geregelt, in welchem Maße die anderen EU-Staaten mit finanziellen Beiträgen, Sachleistungen oder der Übernahme von Asylsuchenden einspringen. Die Migrationswende ist eingeleitet, national und europäisch, so auch Bundeskanzler Merz. Und der Trend zum Rückgang der irregulären Einreisen werde sich fortsetzen, wenn die Reform in allen Mitgliedstaaten der EU effektiv umgesetzt wird, so der Bundeskanzler. In Deutschland hat sich die sogenannte Sekundärmigration zuletzt deutlich verringert. In diesem Jahr liegt die Zahl der gestellten Asylanträge bisher um rund 40% niedriger als noch Anfang vergangenen Jahres.
0: Also ab heute gelten in der EU neue Regelungen im Asylsystem. Was die Reform für die Behörden in Deutschland bedeutet, fasst Stanislaus Kosakowski in Nürnberg zusammen. Dort sitzt das Bundesamt für Migration und Flüchtlinge.
7: Die Nürnberger Flüchtlingsbehörde mit ihren mehr als 50 Außenstellen hat nun verschiedene Formen von Asylverfahren durchzuführen. Von zentraler Bedeutung sind Asylgrenzverfahren an deutschen Flughäfen. Dort ankommende Flüchtlinge werden zuerst einem umfangreichen Screening unterzogen. Erfasst werden zum Beispiel biometrische Daten, der Gesundheitszustand und mögliche Sicherheitsrisiken. Das BAMF entscheidet dann, ob ein Geflüchteter einreisen darf, ein Schnellverfahren am Flughafen bekommt oder zurückgeführt wird. Ins Schnellverfahren kommen vor allem Menschen, die ohne Pass und Visum sind oder aus einem Staat mit einer Asylanerkennungsquote von unter 20% kommen. Das Schnellverfahren muss nach spätestens 12 Wochen abgeschlossen sein. Zum Vergleich, die durchschnittliche Bearbeitungsdauer eines Asylantrags betrug 2025 über 12 Monate. Während das BAMF alle neuen Asylanträge ab heute nach den GEAS-Regeln durchführt, hat die Behörde in den nächsten Monaten noch rund 60.000 laufende Asylverfahren abzuschließen.
0: E-Scooter haben sich in den vergangenen Jahren als Fortbewegungsmittel fest etabliert. Man findet sie in den meisten Städten, kann sie unkompliziert nutzen und wieder abstellen. Fest etabliert hat sich aber auch bei vielen der Ärger über die Elektroroller. Sei es, weil sie achtlos auf Wege und in Parks geworfen werden, sei es, weil die Leute damit rücksichtslos durch die Gegend heizen. Der Bundestag hat sich jetzt mit dem Thema E-Scooter beschäftigt und will die Anbieter stärker in die Pflicht nehmen. Aus Berlin, Jasper Ruppert.
8: Wer haftet bei Schäden mit E-Scootern? Mit dieser Frage haben sich die Abgeordneten im Bundestag beschäftigt. Das Justizministerium hat einen Gesetzentwurf eingebracht, der Anbieter in die Verantwortung bringen soll. Bisher bleiben Geschädigte oft auf ihrem Schaden sitzen, wenn sie beispielsweise über einen E-Scooter gestolpert sind und sich verletzt haben oder ein geparkter Roller gegen ihr Auto geknallt ist. Fast 12.000 Unfälle gab es mit den E-Scootern im Jahr 2024. Das Problem? In der Theorie haftet der jeweilige Fahrer, aber der ist oft nicht ausfindig zu machen. Deswegen sollen künftig die Anbieter haften. Sie müssten demnach herausfinden, wer verantwortlich für Schäden ist und das Geld eintreiben. Der Dachverband der E-Scooter-Anbieter kritisiert das. Er argumentiert, dass das oft nicht möglich sei und viele Fälle auf Kosten der Verbraucher vor Gericht landen könnten. Wer Fahrzeuge in den Verkehr bringt und damit Geld verdient, soll auch das Risiko tragen, argumentiert dagegen Frank Schwabe in der Bundestagsdebatte. Er ist parlamentarischer Staatssekretär im Justizministerium. Auch die Vertreter der anderen Parteien haben den Gesetzentwurf begrüßt. In der Nacht war die erste Lesung. Der Gesetzentwurf wurde anschließend an die zuständigen Ausschüsse überwiesen.
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0: Und Birgit Habrath ist bei mir im Studio und schaut erst mal nach Berlin und auf den Auftritt der Bundesgesundheitsministerin heute im Bundestag. Nina Wagen dürfte die letzte Nacht nicht ganz so gut geschlafen haben. Sie will heute ihr Beitragsstabilisierungsgesetz einbringen, das Sparpaket, wie der Entwurf auch genannt wird. Und wenn gespart werden soll, dann melden sich immer auch kritische Stimmen zu Wort. Von denen gibt es bei diesem Gesetz viele. Proteste der Gewerkschaft Verdi diese Woche. Heute werden in vielen bayerischen Kliniken die Haupteingänge geschlossen sein. Patienten und Besucher müssen die Nebeneingänge benutzen. Eine Protestaktion der Bayerischen Krankenhausgesellschaft. Bitte sehr, nichts über das, was da heute im Bundestag in erster Lesung beraten wird.
9: Mit dem Gesetz will die Bundesregierung dafür sorgen, dass die Krankenkassenbeiträge im kommenden Jahr nicht weiter steigen. So sollen Versicherte und Arbeitgeber entlastet werden. Um dieses Ziel zu erreichen, muss die Regierung allerdings noch mehr sparen als bisher gedacht. Das Gesundheitsministerium rechnet damit, dass alleine im nächsten Jahr rund 2,5 Milliarden Euro mehr fehlen als bisher eingeplant. Das macht die Verhandlungen über das Gesetz noch schwieriger. Union und SPD wollen noch einige Punkte im Gesetz ändern. Strittig sind unter anderem Kürzungen bei den Krankenhäusern, bei Ärztehonoraren und der Pharmaindustrie. Umstritten ist auch, inwieweit sich der Bund selbst daran beteiligen muss, die Krankenkassenfinanzen in den Griff zu bekommen. Viele im Gesundheitssystem und in den Regierungsfraktionen fordern, dass sich der Bund stärker an den Gesundheitskosten der Bürgergeldempfänger beteiligen muss. Bislang übernehmen die Krankenkassen den Großteil dieser Kosten. Die Kritik an den Sparplänen der Bundesregierung war schon vor Bekanntwerden der neuen Finanzlücke groß. Es gab zahlreiche Proteste in Kliniken und Arztpraxen.
0: Stahl made in Germany, das ist nicht mehr so gefragt, seitdem die ausländische Konkurrenz mit teils Dumpingangeboten auftritt. Die IG Metall ruft darum heute zu einer Großdemonstration in Berlin auf. Stahl hat Zukunft. Bei uns heißt das Motto, die Politik habe in den vergangenen Monaten einiges für die Stahlindustrie getan. Sie dürfe jetzt aber nicht auf dem halben Weg stehen bleiben, betont die Gewerkschaft vorab. Auch die Chemie- und Pharmabranche hat schon weitaus bessere Zeiten erlebt. Sie gilt zwar nach wie vor als Schlüsselindustrie und hat bundesweit rund 585.000 Beschäftigte. Doch die Frage ist, wie lange noch? Der Verband fordert die Regierung auf, den Standort Deutschland zu stärken. Der Ruf wird heute wieder ertönen, wenn sich der Arbeitgeberverband der Branche in München trifft. Gabriel Wirth hat sich die Lage einmal angeschaut.
10: Im ersten Quartal sank die Produktion der Chemie- und Pharmaunternehmen hierzulande gegenüber dem Vorjahreszeitraum um 6%. Mit etwas über 75% sei die Kapazitätsauslastung weiter unrentabel, heißt es. Eine nachhaltige Erholung wird nicht erwartet. Konzerne wie BASF und Wacker reagieren mit Sparprogrammen und Stellenstreichungen. Das bayerische Chemieunternehmen Wacker schreibt an seinen deutschen Standorten rote Zahlen und will dort nun 1.500 Arbeitsplätze abbauen. Neben einer schwachen Nachfrage werden als Gründe für die negative Entwicklung die Standortbedingungen genannt, eine überbordende Bürokratie und hohe Kosten. Neben teurer Energie und hohen Löhnen sind auch Rohstoffe und Transporte deutlich teurer geworden. Die Unternehmen warten nun sehnsüchtig auf die schon lange angekündigten Reformen der Bundesregierung. Die Betriebe fordern weniger Bürokratie, flexiblere Arbeitszeiten und eine Rentenreform. Weder Renteneintrittsalter noch Rentenniveau oder Frühverrentungsansprüche dürften sakrosankt sein, fordert der Hauptgeschäftsführer des Bundesarbeitgeberverbandes Chemie, Matthias Schöttke, im Vorfeld des heutigen Treffens in München.
0: Zwei Themen werden außerdem die Märkte beschäftigen. Das Statistische Bundesamt legt Details zu seiner ersten Schätzung zur Inflation im Mai vor und SpaceX geht an die Börse, der größte Gang in der Geschichte, mit noch unsicherem Ausgang.

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3: Es ist 7:45.
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3: Die Nachrichten mit Johannes Hitzelberger.
5: Staatspräsidentin Sheinbaum zieht positives Fazit nach WM-Auftakt in Mexiko. Die mexikanische Fußballnationalmannschaft hatte ihr erstes Spiel gegen Südafrika mit 2:0 gewonnen. Zuvor hatte es im Aztekenstadion von Mexiko-Stadt eine bunte Eröffnungsfeier gegeben. Sheinbaum sprach anschließend von historischem Stolz und großer Freude. Es kam jedoch auch zu Protesten. Lehrer demonstrierten für die Rücknahme einer umstrittenen Rentenreform. Angehörige von vermissten Menschen prangerten die organisierte Kriminalität in Mexiko an. In der CSU-Spitze gibt es Unmut über die Mütterrente. Hans Reichert, Günzburger Landrat, Schatzmeister der CSU und Mitglied im Vorstand und Präsidium der Partei, forderte wörtlich, heilige Kühe wie die Mütterrente zu opfern. Im Interview mit dem BR sagte er, diese gehöre zu den Projekten der vergangenen Jahre, die Kosten auferlegt hätten und nun zurückgedreht gehörten. USA und Iran widersprechen sich bei angeblicher Einigung. Während US-Präsident Trump davon sprach, eine so wörtlich großartige Einigung erzielt zu haben, kam unmittelbar danach das Dementi aus Teheran. Ein Sprecher des iranischen Außenministeriums erklärte, man sei noch zu keiner abschließenden Entscheidung über ein Abkommen zur Beendigung des Krieges gelangt. Ebola-Ausbruch in der Demokratischen Republik Kongo weitet sich aus. Bislang gibt es fast 700 bestätigte Infektionen, darunter 136 Todesfälle. Einem Regierungsbericht zufolge sind nun außerdem drei weitere Gebiete betroffen. Darunter sind auch mehrere Provinzen, die von bewaffneten Konflikten geprägt sind. Regierung von Oberbayern leitet Disziplinarverfahren gegen Münchens früheren Oberbürgermeister Reiter ein. Ein Sprecher sagte dem BR, es bestehe der Verdacht, dass Reiter gegen das Beamtenrecht verstoßen hat. Er war ohne Genehmigung für den FC Bayern tätig und wurde dafür bezahlt. Das Wetter in Bayern, dicht bewölkt und regnerisch, bei Höchstwerten von 14 bis 19 Grad.
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3: Erst im Jahr 2001 haben Frauen Zugang zu allen Bereichen und Laufbahnen der Bundeswehr bekommen. 25 Jahre später dienen Frauen nun überall in den deutschen Streitkräften, auch in Bayern. Aber wer sind die Frauen in Tarnuniform? Fühlen sie sich angekommen in der Truppe? Und wie muss sich die Bundeswehr noch verändern, um den Frauen in ihren Reihen gerecht zu werden? Kilian Neuwert berichtet.
6: Feuerkommando.
7: Feuerkommando.
6: Schießen Einschusssprung mit der 5. Mike.
8: Weiden in der Oberpfalz. Ausbildung im Panzerartilleriebataillon 131. In einer Panzerhaubitze gibt Hauptfeldwebel Jana Kommandos. Die 29-Jährige ist Geschützführerin. Lächelnd vergleicht sich Jana mit einem Einhorn. Frauen sind selten in ihrem Job.
6: Ich bin die Dritte, die es geworden ist. Also ich bin nicht die Erste, ich bin nicht die Zweite. Aber ich glaube, das Podest, da bin ich mit drauf. Deswegen, ich bin da schon stolz drauf, ja. Weil es ein untypischer Job ist für eine Frau. Und ich kann mit Stolz sagen, dass ich mich bewährt habe in den letzten Jahren. Und ich glaube, da kann man stolz drauf sein.
8: Viel Platz ist nicht in der Haubitze, wenn Munition und Ausrüstung an Bord sind. Im Manöver leben sie zu fünft in und auf dem Geschütz.
6: Entweder man kann damit umgehen oder nicht. Wenn man nicht damit umgehen kann, nicht so gut.
8: Sie störe das alles nicht, sagt Jana. Sie räumt aber ein, das Vertrauen einer neuen Besatzung, das müsse sie sich als Frau immer erst erarbeiten. Kein Wunder, kommen doch im Heer, zu dem die Artillerietruppe zählt, auf etwa 60.000 Männer, nur rund 5.000 Frauen. Karrieren wie die von Jana sind erst seit 25 Jahren möglich in der Bundeswehr. Im Jahr 2001 wurden alle Bereiche der Truppe für Frauen geöffnet. Anlass war eine Entscheidung des Europäischen Gerichtshofs. Der Frauenanteil in der gesamten Bundeswehr liegt heute bei 13%. Er bleibt damit hinter dem Ziel von 20% zurück. Laut Wehrbericht bedarf es, Zitat, besonderer Anstrengungen, um Interessentinnen zu gewinnen. Die Vereinbarkeit von Dienst und Familie gilt als zentrales Thema. Auch fehlt es an Ausrüstung, die zur weiblichen Anatomie passt, räumt Nicole Schilling als Deutschlands ranghöchste Soldatin ein.
7: Das kann man bei der Beschaffung von Ausrüstung berücksichtigen. Das machen wir noch nicht in der Form, wie es andere Nationen tun.
8: Jana, die Geschützführerin aus Weiden, dient aus Überzeugung. Sie will für Deutschlands Sicherheit einstehen. In ihren Augen bringen Frauen der Truppe Vorteile.
6: Ich sag, Frauen sind immer ein bisschen einfühlsamer als die Herren. Das merkt man dann auch, wenn sich dann Kameraden lieber einer Frau öffnen.
8: Im Einsatz wurde Jana zu einer wichtigen Ansprechpartnerin für männliche Kameraden. Angesprochen wird die 29-Jährige dabei als Frau Hauptfeldwebel, denn Dienstgrade sind in der Bundeswehr nach wie vor männlich. Für Jana kein Problem, das sei schließlich Tradition, sagt sie.
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3: Im deutschen Gesundheitssystem muss kräftig gespart werden. Die Bundesregierung hat dazu ihre Vorschläge gemacht. Über das entsprechende Gesetz, mit dem die Krankenkassenbeiträge stabil gehalten werden sollen, beraten heute zum ersten Mal der Bundestag und der Bundesrat. Geplant sind unter anderem Kürzungen in Kliniken und bei der Ärzteschaft sowie höhere Zuzahlungen der Versicherten bei Medikamenten aus der Apotheke. Auch in einigen Bereichen der Krebsvorsorge soll der Rotstift angesetzt werden, zum Beispiel beim Hautkrebs-Screening. Das hat mit der zentralen Idee von Gesundheitsministerin Wagen zu tun. Die Kassen sollen nur noch für Leistungen bezahlen, deren wissenschaftlicher Nutzen nachgewiesen ist. Aus Berlin berichtet Birte Sönnissen.
9: Eva Köhler ist gesetzlich krankenversichert. Wie viele andere geht sie zum Hautkrebs-Screening. Dass an dieser Vorsorgeuntersuchung gespart werden soll, findet sie falsch.
10: Nein, finde ich nicht richtig.
9: Das Screening wird bisher von den gesetzlichen Krankenkassen bezahlt. Alle 2 Jahre für alle, die älter als 35 Jahre sind.
10: Da ist weiße Hautkrebs bei mir festgestellt worden an der Nase. Das soll operiert werden. Und das hätte ich nie und nimmer selber gemerkt.
9: Auch wenn immer wieder Hautkrebsfälle entdeckt werden, ist geplant, das Screening für alle zu streichen. Die Kassen sollen nur noch die Kosten für Risikogruppen übernehmen, sagt Bundesgesundheitsministerin Nina Wagen.
11: Es soll nicht mehr pauschal für alle bezahlt werden. Wir richten jetzt die Reform und das, was wir bezahlen, auch stark daran aus. Hat es einen zusätzlichen Nutzen für die Patientinnen und Patienten?
9: Wagen stützt sich mit ihren Plänen auf die Empfehlungen einer Kommission von Fachleuten. Zu dieser Kommission gehört auch Medizinprofessor Ferdinand Gerlach. Er verweist darauf, dass Deutschland das einzige Land auf der Welt ist, in dem so ein Screening von den Krankenkassen übernommen wird.
12: Das hat sich nicht bewährt. Es gibt keinerlei Hinweise darauf, auch in Studien, dass deshalb Patienten, die am Hautkrebs-Screening teilnehmen, länger leben.
9: Etwa jeder Vierte lässt seine Haut auf krankhafte Veränderungen untersuchen. Das kostet die Kassen rund 240 Millionen Euro im Jahr. Aus Sicht von Mediziner Gerlach lässt sich nicht nur Geld sparen, wenn das Screening gestrichen wird. Ärztinnen und Ärzte hätten dadurch auch Zeit, sich um andere Patientinnen und Patienten zu kümmern. Denn das Hautkrebs-Screening,
12: das kostet übrigens 600 bis 900 Vollzeit Haut- und Hausärzte im Jahr oder pro Tag, wie Sie wollen. Die sind nur damit beschäftigt.
9: Hautkrebs zählt inzwischen zu den häufigsten Krebsarten in Deutschland. Das liegt auch daran, dass die Menschen im Schnitt immer älter werden. Das Screening abzuschaffen, hält Ralf von Kiedrowski vom Deutschen Dermatologenverband für falsch.
13: Dann werden wir mehr Hautkrebs in den Folgejahren, Folgejahrzehnten erleben, weil wir eben als Bevölkerung älter werden und damit solche Hautkrebse auch mehr entstehen werden, weil die Frühstadien nicht mehr entdeckt werden.
9: Bei den Screenings werde auch nach Tumoren gesucht, die häufig nicht tödlich sind, aber extrem unangenehme Folgen haben können.
13: Wir vermeiden dort aber Folgeschäden. Wir vermeiden aufwendigere Operationen, was für den Patienten einen extremen Nutzen hat.
9: Denn diese Tumoren treten häufig am Kopf, im Gesicht oder am Hals auf, sagt der Dermatologe.
13: Da ist jede Operation, nicht nur was die Narbenbildung angeht, für den Patienten sehr beeinträchtigend, wenn sie ihm einen Teil des Ohrs wegschneiden müssen. Hier wird Schaden vom Patienten genommen. Hier geht es aber überhaupt nicht um eine Steigerung der Überlebenszeit.
9: Laut Zahlen des Statistischen Bundesamtes hat sich die Zahl der Menschen, die wegen Hautkrebs im Krankenhaus behandelt werden müssen, in den letzten 20 Jahren verdoppelt. Und die Zahlen könnten weiter steigen, wenn das Screening gestrichen wird, meint der Dermatologe von Kiedrowski.
13: Wenn ich weniger früh erkenne, wenn ich Vorstufen nicht wegbehandle, werden wir in höherem Lebensalter mehr Tumoren haben, die dann auch höhere Kosten allein schon durch Verlagerung in die stationäre Behandlung dann erzeugen werden.
9: In Zukunft soll die Hautkrebsvorsorge aber nur noch für Risikogruppen bezahlt werden. Wer genau dazu zählt, das muss noch festgelegt werden. Es könnten etwa Menschen mit hellem Hauttyp oder familiären Vorerkrankungen sein.
14: Die gesetzlichen Kassen sollen bald nicht mehr die Kosten für ein regelmäßiges Hautkrebs-Screening übernehmen. Das ist ein Beispiel aus der Streichliste des geplanten Krankenkassengesetzes, über das der Bundestag und der Bundesrat heute beraten. Birte Sönnigsen berichtete.
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14: Der Ball rollt wieder auf der größten Bühne des Fußballs. Die Fußballweltmeisterschaft hat gestern begonnen mit dem Eröffnungsspiel Mexiko gegen Südafrika. Davor gab es die Eröffnungsfeier, Johannes Krause.
15: Mexiko hat die Fußballfans in aller Welt mit einer musikalisch bunten Eröffnungsfeier auf die größte Weltmeisterschaft jemals eingestimmt.
16: Es ist farbenfroh, es ist prächtig, was sich hier abspielt. Bühne frei für das erste kleine Finale dieser Weltmeisterschaft, das musikalische. Shakira.
15: Shakira und andere Stars der Musikszene haben die 80.000 Zuschauer im legendären Aztekenstadion von Mexiko-Stadt von den Sitzen gerissen. Etwa eine Stunde vor dem ersten Spiel des Co-Gastgebers Mexiko gegen Südafrika. Da fielen zwei Tore und es gab drei Platzverweise. Mexiko hat 2-0 gewonnen. Ich spreche jetzt mit unserem WM-Reporter Dirk Walsdorf. Dirk, was war denn beeindruckender, die Eröffnungsfeier oder das Eröffnungsspiel?
17: Es war dann wahrscheinlich doch die Eröffnungsfeier, allerdings war das gar nicht so schwer, weil bei Tageslicht betrachtet und mit dem Abstand einiger Stunden müssen wir sagen, dieses Eröffnungsspiel wird nicht wirklich lange in den Annalen der FIFA oder der Fußballfreunde weltweit stehen bleiben als irgendwas, was man sich merken muss. Das war einfach kein gutes Spiel. Es hat die richtige Mannschaft gewonnen mit Mexiko. Die waren besser als die Südafrikaner. Das 2-0 geht völlig in Ordnung. Was in Erinnerung bleiben wird, sind drei Platzverweise, drei glattrote Karten auf einmal, das gab es noch nie bei einem WM-Auftakt. Und um den Vergleich zur Eröffnungsfeier zu Ende zu machen, da denke ich, da war es so, dass es für alle im Stadion wirklich furios und großartig war und für alle an den Fernsehern auch ganz hübsch, aber auch nichts, was sich einem so ins Gehirn einbrennt wie vielleicht die ein oder andere olympische Eröffnungsfeier, die man noch Dekaden später geistig vor dem inneren Auge abrufen kann.
15: In der Nacht folgte dann das zweite Spiel der WM. Südkorea 2-1 gegen Tschechien gewonnen. War das ein verdienter Sieg?
17: Verdient? Ja, aber eher aufgrund der Vorleistungen, denn auf der konkreten Leistung aufgebaut, die es da heute Nacht zu sehen gab. Die Südkoreaner sind an sich im Moment deutlich weiter mit ihrem Fußball als die Tschechen, die mit Mühe und Not sich für dieses Event überhaupt qualifiziert haben. Aber die Tschechen hätten vielleicht dann doch einen Punkt verdient gehabt. Die erste Halbzeit war zum Vergessen und sehr schlecht. Und dann gingen die Tschechen in Führung. Die Südkoreaner glichen bald danach aus und haben dann durch einen Spieler mit dem schönen Nachnamen O das Siegtor erzielen können. Tschechien hätte aber nochmal zurückkommen können. Nun ist es so, dass Südkorea ein bisschen erwartungsgemäß drei Punkte eingefahren hat und unsere Nachbarn aus Tschechien schon gehörig unter Druck stehen in der Gruppe.
15: Heute Abend geht es weiter am Abend, 21 Uhr deutscher Zeit. Dann legt Co-Gastgeber Kanada gegen Bosnien-Herzegowina los. Mhm. Was ist denn da zu erwarten?
17: Da ist zu erwarten, dass die Kanadier versuchen, in ihrer Eröffnungsfeier und in ihrem gesamten Auftreten einen Gegenentwurf zum großen Nachbarn USA zu liefern. Fußballerisch aber wird es schwer. Kanada fehlt der beste Mann, Alfonso Davies vom FC Bayern. Der ist verletzt. Bosnien-Herzegowina mit vielen deutschen Einflüssen, auch auf der Trainerbank mit Sergej Barbares, ist in diesem Spiel der klare Favorit. Besser sieht's dann aus in der Nacht um 3 Uhr. Da greifen die USA als anderer Gastgeber ins Turnier ein. Gegen
18: Paraguay habe ich die Amerikaner als Favoriten auf den Zettel.
15: Soweit Dirk Walsdorf zur Fußball-Weltmeisterschaft. Am Sonntag geht's dann auch für die deutsche Mannschaft los gegen Curaçao. Heute Abend beginnt die Finalserie der Basketball-Bundesliga. Da stehen sich Titelverteidiger Bayern München und Alba Berlin zum 7. Mal gegenüber. Titelverteidiger Bayern will im ersten Spiel zu Hause den Grundstein zum 3. Titel in Folge legen. In der Serie Best of 5 braucht es 3 Siege für den Titelgewinn. Um 20.30 Uhr geht's heute in München los.
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14: Mit 2 Meldungen, einmal die A3 Passau Richtung Nürnberg zwischen dem Rastplatz Höll und Parsberg, Behinderungen nach einem LKW-Unfall. Und die A96 Lindau Richtung München zwischen Oberpfaffenhofen und Gilching, Behinderungen nach einem Unfall. Es staut sich ab Wörzi. Das Wetter in Bayern. Heute gibt es wieder viele Wolken und Regen. Zum Nachmittag sind auch mal ein paar Pausen möglich. Die Höchstwerte 13 bis 19 Grad. Und die Aussichten fürs Wochenende. Morgen ist es dann erstmal bewölkt. Vor allem in der Südosthälfte kann es noch regnen. Ab Nachmittag ist es dann aber trocken und die Sonne kommt durch. Sonntag und Montag gibt es neben Wolken häufig freundliche Abschnitte. Vor allem im Norden sind einige Schauer noch unterwegs. Wärmer wird es aber auch wieder bei 18 bis 25 Grad. Es ist 8 Uhr, heute ist Freitag, der 12. Juni.
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14: Startschuss für die Fußball-WM. Nach der großen Eröffnungsfeier gestern Abend sind schon die ersten beiden Spiele gelaufen. Auf die schauen wir als erstes. Diskussion über die Mütterrente. In der CSU mehren sich kritische Stimmen an der Rente, die Parteichef Söder ja maßgeblich vorangetrieben hat. Und Börsengang der Superlative. Elon Musk wagt mit seiner Weltraumfirma SpaceX den Börsenstart in New York. Am Mikrofon ist Dani Stahl. Guten Morgen. Die Fußball-WM in den USA, Kanada und Mexiko ist eröffnet. Gestern Abend gab es die große Feier und das erste Spiel im Aztekenstadion in Mexiko. Der Zeitplan ist eng, schließlich stehen 104 Spiele auf dem Plan an 16 Austragungsorten. Und deshalb fand in der Nacht unserer Zeit gleich die zweite Partie statt, Südkorea gegen Tschechien. Die Südkoreaner gewannen 2:1. Ein Knaller war das Spiel aber erstmal nicht. Julius Richter.
19: Beide Teams taten sich schwer, Chancen zu kreieren, und so ging es torlos in die Halbzeit. Nach einer knappen Stunde nahm die Partie dann an Fahrt auf. Nach einem weiten Einwurf des Hoffenheimers Wladimir Zufall brachte Kapitän Ladislav Krejci Tschechien per Kopf in Führung. Die Südkoreaner antworteten prompt. In Bom Hwang ließ die gegnerische Abwehr mit einer Körpertäuschung alt aussehen und traf gefühlvoll zum 1:1. Und die Südkoreaner legten nach. In der 80. Minute war Hyun Gyu-oh zur Stelle und brachte die mitgereisten Fans zum Ausrasten. Die Tschechen vergaben im Anschluss 2 Riesenmöglichkeiten zum Ausgleich und schlichen am Ende mit hängenden Köpfen vom Platz. Südkorea startet erfolgreich ins WM-Turnier mit einem 2:1-Sieg gegen Tschechien.
14: Und im ersten Spiel dieser WM hatte zuvor Mitgastgeber Mexiko 2:0 gegen Südafrika gewonnen. Aber während im Aztekenstadion eine Fußballparty gefeiert wurde, gab es draußen Proteste und Ausschreitungen. Unter anderem demonstrierten teils radikale Mitglieder einer Lehrergewerkschaft gegen eine Rentenreform. Im Stadion war davon aber nichts zu spüren. Jakob Rüger. Jetzt sollte erstmal Jakob Rüger kommen. Ich versuch's nochmal.
20: Julian Quiñones brachte Co-Gastgeber Mexiko in der 9. Minute in Führung. Nach der Pause traf Raúl Jiménez zum 2:0 Endstand im ausverkauften Aztekenstadion. Es gab 3 Platzverweise, 2 für Südafrika, einen für Mexiko. Zuvor wurde die Fußball-Weltmeisterschaft mit einer musikalisch-poppigen Show eröffnet. Am Eingang des Stadions erlitt ein Mann einen Herzinfarkt. Sein Zustand soll nach Polizeiangaben stabil sein. Außerdem kursieren Videos von Ausschreitungen vor einem der Zugänge des Stadions. Zu sehen sind teilweise vermummte Demonstranten, die sich eine Auseinandersetzung mit mexikanischen Polizisten liefern.
14: Aber irgendwie will dieser WM-Funke noch nicht so recht überspringen. Alle Umfragen zeigen, dass nur ein kleiner Teil der Fußballfans sich wirklich auf diese WM gefreut hat. Das wurde auch in der Sendung Mitreden Deutschland diskutiert deutlich. Ivo Maruschik fasst zusammen, wie die Hörer der ARD-Inforadios auf die Fußball-WM schauen.
21: Von Euphorie ist noch nichts zu spüren. Im Gegenteil, viele Anrufe sind wütend, vor allem auf WM-Mitgastgeber Trump und auf den FIFA-Chef.
22: Das hat mit Fußball auch nichts mehr zu tun. Da werden Leute gezwungen und dann dieses aufgeblähte Feld von unserem Obermafiosi Infantino.
0: Keine Spiele gucke ich mir an, weil das überhaupt nichts mit Sport zu tun hat. Das ist völlige Kommerz.
1: Ich werde mir das wahrscheinlich auch nicht anschauen. Jetzt sind wir hier in einem System, die Schiedsrichter ausladen, die Funktionäre ausladen, die Fans ausladen. Und ein Völler sagt, ja, wir können ja nichts tun, so richtig phlegmatisch.
21: Viele Hörerinnen und Hörer von Mitreden, Deutschland diskutiert, klingen regelrecht verbittert, weil sie das Turnier mit 12 Gruppen und 48 Mannschaften für aufgebläht halten, weil die USA sich als schwieriger Gastgeber erweisen und Fans aus einzelnen Staaten oder Afrikas besten Schiedsrichter gar nicht einreisen lassen.
2: Ein Land, das das so praktiziert, dürfte eigentlich eine Fußball-WM nicht ausrichten.
21: Aber auch der Deutsche Fußballbund steht in der Kritik, weil er nicht gegen solche Missstände Stellung bezieht und, anders als zuletzt in Katar, jetzt nach Beginn der WM keine Kritik mehr erwünscht ist. Mohammed Abu Daboud aus Hamburg ist ziemlich enttäuscht.
23: Aber das, was hier in der WM passiert, das ist also unglaublich und ich bin auch sehr schockiert, also sehr enttäuscht darüber, dass es in Deutschland keine Diskussion darüber gibt, diese WM zu boykottieren. Ich meine, wo ist denn unser Rückgrat hier in Deutschland?
21: Was auch der Fanforscher Harald Lange von der Uni Würzburg kritisiert.
24: Man verhält sich im DFB einfach opportunistisch. Also man biedert sich der FIFA bzw. der FIFA-Leitung an.
21: Und auch BR-Fußballreporterin Sina Wende sagt, der DFB enttäusche viele Fans.
25: Ja, man sieht ja, was das ausmacht, also welche Folge das hat. Wenn sich der DFB nicht äußert, führt es dazu, dass die Fans und die Anhänger dieses Sports wahrscheinlich enttäuscht sind. Und auch das könnte die Reaktion sein, warum eben die WM-Euphorie nicht wirklich aufkommt.
21: Es gibt aber auch Hörer, die die Diskussionen für übertrieben halten. Man müsse jetzt versuchen, Sport und Politik zu trennen, sagen etwa Christian Dudenhausen aus Münster und Thomas Schickert aus Berlin.
26: Wenn der Ball mit dem Anpfiff rollt, dann hat der Sport das Wort.
27: Wir müssen es trennen. Beim Basketball spielen Israelis mit, beim Fußball spielen türkische Mannschaften mit. Und wenn man wirklich böse ist, so kann man sagen, in den ganzen Ländern ist irgendwas, was uns nicht passt. So, mir passt das, was Trump macht, auch nicht. Gegen eine Mannschaft führen sie Krieg und die anderen lassen sie alle nicht rein. Finde ich schrecklich, ist furchtbar. Infantino ist ein, Entschuldigung, geldgeiner Machtmensch. Aber ich möchte bitte diese ganzen politischen Dinge komplett raushaben, weil es geht um die Sportler. Lass doch die Leute bitte Fußball spielen.
21: Und André Jacobs aus Berlin lässt sich von den Debatten die Vorfreude auf die WM nicht verderben.
28: Flug nach New York ist gebucht. Tickets fürs Finale stehen. Freuen uns, mein Sohn und ich.
14: Also die WM-Stimmung ist noch ausbaufähig. Das hat sich auch in unserer Diskussionssendung Mitreden gezeigt. Ivo Maruschik hat sie zusammengefasst. Die Mütterrente ist ein Thema, das die CSU in der Koalition durchgesetzt hat. Aber innerhalb der Partei wächst der Widerstand, obwohl die Mütterrente ein ausdrücklicher Wunsch von Parteichef Markus Söder war. Das könnte nicht nur in der CSU, sondern auch innerhalb der Union für Streit sorgen, denn da waren ja viele gar nicht überzeugt von Söders Mütterrente. Anita Fünfinger über die neu aufgeflammte Diskussion.
29: Hans Reichert ist Günzburger Landrat, als Schatzmeister außerdem Mitglied im Parteivorstand und im Präsidium. Für ihn ist wichtig, bei der Reform des Sozialstaats bei Null zu starten und dazu gehört für ihn, in Frage zu stellen, was in der Vergangenheit aufs Tableau gehoben wurde, nämlich
30: die Bereitschaft, vielleicht für uns heilige Kühe wie die Mütterrente zu opfern, um das große Ganze tatsächlich zu erreichen. Denn wir brauchen leistungsfähige Sozialsysteme, wir brauchen einfach jetzt Reformen und dann muss jeder seinen Beitrag leisten.
29: Auf die Nachfrage, ob er tatsächlich ein Herzensprojekt von Parteichef Söder beerdigen wolle, antwortet Reichert ja. Sie gehöre zu den Projekten der vergangenen Jahre, die Kosten auferlegt hätten und nun zurückgedreht gehörten. Die Ausweitung der Mütterrente, ein halber Rentenpunkt mehr für Kinder, die vor 1992 geboren wurden, war von Anfang an umstritten. Dennoch hat sie es in den Koalitionsvertrag von Union und SPD geschafft, ist beschlossen und tritt 2027 in Kraft. CDU-Chef Merz hatte stets lediglich betont, er verstehe das Anliegen der CSU. Ein glühender Befürworter war er nie. Für die Partei und Markus Söder könnte das neuen Sprengstoff bedeuten. Denn Reichert spricht damit aus, was die junge Union in der Rentenpolitik ohnehin stört. Und kürzlich hatte CSU-Vize Manfred Weber in seinem Pfingstbrief von Wohltaten für die Mütterrente geschrieben.
14: Nach Jahren, in denen die EU-Mitglieder um eine gemeinsame Asylpolitik gerungen haben, tritt heute die große Reform in Kraft. Die soll Asylverfahren schneller und einheitlicher machen. Künftig soll schon an den Außengrenzen überprüft werden, wer Chancen auf Asyl hat oder wer gleich abgelehnt wird. Menschenrechtsorganisationen kritisieren die Reform und fürchten, dass dadurch Rechte von Migranten massiv eingeschränkt werden. Aus Brüssel, Katrin Schmidt.
3: Kernelement der Asylreform ist, dass alle Personen, die irregulär, also ohne Aufenthaltstitel, in die EU einreisen, künftig einheitlich registriert und überprüft werden, im sogenannten Screening direkt an den EU-Außengrenzen, also etwa in Italien, Griechenland, Bulgarien, aber beispielsweise auch an einem deutschen Flughafen. Nach zentraler Speicherung aller biometrischen Daten entscheidet sich künftig, ob die Person, etwa wegen geringer Asylchancen, in ein beschleunigtes Grenzverfahren kommen soll, in dem innerhalb von 12 Wochen über das Asylgesuch entschieden werden soll. Zuständig für die Asylverfahren bleiben die Staaten, in die zuerst eingereist wurde. Ein Solidaritätsmechanismus im Asylpakt soll aber für ihre Entlastung sorgen. Darin wird geregelt, in welchem Maße die anderen EU-Staaten mit finanziellen Beiträgen, Sachleistungen oder der Übernahme von Asylsuchenden einspringen. Die Migrationswende ist eingeleitet, national und europäisch, so auch Bundeskanzler Merz. Und der Trend zum Rückgang der irregulären Einreisen werde sich fortsetzen, wenn die Reform in allen Mitgliedstaaten der EU effektiv umgesetzt wird, so der Bundeskanzler. In Deutschland hat sich die sogenannte Sekundärmigration zuletzt deutlich verringert. In diesem Jahr liegt die Zahl der gestellten Asylanträge bisher um rund 40% niedriger als noch Anfang vergangenen Jahres.
14: Und was diese europäische Asylreform an neuen Aufgaben für das Bundesamt für Migration und Flüchtlinge bringt, das hören Sie bei uns im Thema des Tages. E-Scooter haben sich in den vergangenen Jahren als Fortbewegungsmittel fest etabliert. Man findet sie in den meisten Städten, kann sie unkompliziert nutzen und wieder abstellen. Fest etabliert hat sich aber auch bei vielen der Ärger über die Elektroroller. Sei es, weil sie achtlos auf Wege und in Parks geworfen werden, sei es, weil die Leute damit rücksichtslos durch die Gegend heizen. Der Bundestag hat sich jetzt mit dem Thema E-Scooter beschäftigt und will die Anbieter stärker in die Pflicht nehmen. Jasper Ruppert.
5: Wer haftet bei Schäden mit E-Scootern? Mit dieser Frage haben sich die Abgeordneten im Bundestag beschäftigt. Das Justizministerium hat einen Gesetzentwurf eingebracht, der Anbieter in die Verantwortung bringen soll. Bisher bleiben Geschädigte oft auf ihrem Schaden sitzen, wenn sie beispielsweise über einen E-Scooter gestolpert sind und sich verletzt haben oder ein geparkter Roller gegen ihr Auto geknallt ist. Fast 12.000 Unfälle gab es mit den E-Scootern im Jahr 2024. Das Problem? In der Theorie haftet der jeweilige Fahrer, aber der ist oft nicht ausfindig zu machen. Deswegen sollen künftig die Anbieter haften. Sie müssten demnach herausfinden, wer verantwortlich für Schäden ist und das Geld eintreiben. Der Dachverband der E-Scooter-Anbieter kritisiert das. Er argumentiert, dass das oft nicht möglich sei und viele Fälle auf Kosten der Verbraucher vor Gericht landen könnten. Wer Fahrzeuge in den Verkehr bringt und damit Geld verdient, soll auch das Risiko tragen, argumentiert dagegen Frank Schwabe in der Bundestagsdebatte. Er ist parlamentarischer Staatssekretär im Justizministerium. Auch die Vertreter der anderen Parteien haben den Gesetzentwurf begrüßt. In der Nacht war die erste Lesung. Der Gesetzentwurf wurde anschließend an die zuständigen Ausschüsse überwiesen.
14: Eigentlich verzeichnet Elon Musk mit seiner Weltraumfirma SpaceX derzeit hohe Verluste. Aber der Tech-Milliardär schafft es offenbar mit seinen Visionen, die Investoren und den Aktienmarkt zu überzeugen. Heute wagt er mit SpaceX den Gang an die Börse. Die Erwartungen sind riesig. Es könnte der größte Börsengang der Geschichte werden. Aber es gibt auch Befürchtungen, dass das alles viel zu aufgeblasen ist. Aus New York, Giselle Uka.
6: Ausgegeben wurden die Aktien für einen festgelegten Preis von 135 US-Dollar. Der tatsächliche Handelspreis könnte diesen Wert bei großem Interesse von Investoren und Tradern aber noch deutlich übersteigen. Der erste Aktienkurs von SpaceX, also ein Preis für die Aktie, steht möglicherweise erst Stunden nach Handelsstart fest. SpaceX wird an der US-Technologiebörse Nasdaq gelistet. Der Weltraumkonzern gilt für viele als zukunftsweisend. Besonders erfolgreich ist das Unternehmen mit dem Satellitendienst Starlink. Das ebenfalls von SpaceX entwickelte Raketensystem Starship hingegen schreibt bisher noch rote Zahlen, genau wie die KI-Sparte xAI, die viele Investitionen frisst. Das große Ziel von Elon Musk ist es, Menschen irgendwann bis zum Mars zu bringen. Der Börsengang von Musk wird schon jetzt von Protesten begleitet. Vor dem Gebäude der Nasdaq auf dem berühmten Times Square haben Aktivisten eine aufblasbare Riesenfigur aufgestellt, die den Unternehmer darstellen soll. Kritik gibt es an Musks politischen Ansichten. Außerdem wird ihm vorgeworfen, unverantwortlich mit künstlicher Intelligenz umzugehen.
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14: Babys bekommen über die Muttermilch alles, was sie für die Ernährung brauchen. Aber manchmal klappt's nicht mit dem Stillen oder es ist für die Mutter aus anderen Gründen nicht möglich. Oder die Muttermilch wird durch Flaschennahrung ergänzt. Jetzt ist eine Studie veröffentlicht worden, die sich mit Flaschenmilch und Neuro

0: als die Kinder, die auf Kuhmilchbasis ernährt wurden. Noch deutlicher war der Unterschied bei Kindern, bei denen Neurodermitis in der Familie liegt oder ein chronisches Ekzem, wie die Experten sagen.
1: In der Gruppe der Kinder, die eine familiäre Belastung haben, ist es ein deutlich stärkerer Effekt. Da würden in der Kuhmilchgruppe 48 von 100 Kindern ein Ekzem entwickeln und in der Gruppe der Ziegenvollmilchnahrung nur 18 Kinder.
0: Das Krankheitsrisiko war hier sogar um 2/3 gesenkt, sagt Berthold Koletzko vom LMU-Klinikum München. Seine Empfehlung für Mütter, die ihrem Baby Flaschennahrung geben, ist deshalb: Wenn einer der Eltern an Neurodermitis erkrankt ist, dann wäre es sinnvoll, die Flaschenmilch auf Ziegenmilchbasis zu geben.
2: Es ist 7:45.
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2: Johannes Hitzelberger mit den Nachrichten.
4: Mexiko gewinnt Eröffnungsspiel der Fußballweltmeisterschaft. Der Co-Gastgeber setzte sich am Abend mit 2:0 gegen Südafrika durch. Vor kurzem endete die zweite Partie des Turniers. Südkorea besiegte Tschechien mit 2:1. Erstmals nehmen an der Fußball-WM 48 statt 32 Nationen teil. Deutschland bestreitet sein erstes Spiel am Sonntag gegen WM-Neuling Curaçao. CSU-Vorstandsmitglied fordert Streichung der Mütterrente. Der Günzburger Landrat Hans Reichert, der auch Schatzmeister der CSU, sowie Mitglied im Vorstand und im Präsidium ist, sagte im Interview mit dem BR, für ihn sei wichtig, bei der Reform des Sozialstaats bei Null zu starten. Mit Blick auf die Mütterrente forderte er wörtlich, heilige Kühe wie diese zu opfern. Die erweiterte Mütterrente ist ein besonderes Anliegen der CSU und soll nächstes Jahr greifen. Bundestag berät erstmals über die Gesundheitsreform. Mit den geplanten Maßnahmen will Bundesgesundheitsministerin Warken etwa 16,5 Milliarden Euro einsparen. Gestern verdichteten sich jedoch die Hinweise, dass das vorhergesagte Defizit bei den Krankenkassen um rund 3,5 Milliarden Euro höher ist als bislang angenommen. Nach dem Bundestag berät auch der Bundesrat über das Reformpaket. Bereits im Vorfeld gibt es viel Widerstand gegen die geplanten Maßnahmen. Das neue EU-Asylsystem ist in Kraft getreten. Die Verschärfung der Migrationsregeln soll schnellere Entscheidungen und konsequentere Abschiebungen ermöglichen. Effektivere Verfahren an den europäischen Außengrenzen sollen zudem verhindern, dass Schutzsuchende innerhalb der EU weiterziehen. SpaceX steht vor Rekordbörsengang. Der Raumfahrtkonzern des US-Milliardärs Elon Musk könnte mit der Aktion bis zu 86 Milliarden Dollar einsammeln. Damit dürfte Musk der weltweit erste Billionär werden. Das Wetter in Bayern. Dicht bewölkt und regnerisch bei Höchstwerten von 14 bis 19 Grad.
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2: Und da wollen in den Kliniken in Bayern heute wieder, die wird wieder gegen die Krankenkassenreform protestiert. Andreas Neukamm in unserem BR24 Bayern Studio. Womit muss man denn da rechnen?
5: Ja, mit einigem. Jede zweite Klinik im Freistaat macht mit beim Protest. Davon geht wenigstens die Bayerische Krankenhausgesellschaft aus. Die Kliniken warnen vor einem Milliardenloch und davor, dass sich das auf die Versorgung auswirkt. Deswegen heißt es heute in den Krankenhäusern Flatterband statt freier Eingang. Zwischen 11 und 13 Uhr werden die Haupteingänge symbolisch geschlossen. Christina Küfner.
6: Die Versorgung läuft ganz normal weiter und auch vor der Tür muss niemand bleiben. Besucherinnen und Besucher können Nebeneingänge benutzen, teilt zum Beispiel das Klinikum Bamberg mit, das sich an der Aktion beteiligt. Auch das Klinikum Bayreuth Fürth oder der Klinikverbund an Regiomed sind dabei. Aus ihrer Sicht haben die geplanten Kürzungen gravierende Folgen für das Versorgungsangebot. Mit dem sogenannten Beitragsstabilisierungsgesetz sollen die Lücken in der gesetzlichen Krankenversicherung ausgeglichen werden. Das Gesetz wird heute im Bundestag beraten.
5: Erst hat ihm der FC Bayern 90.000 Euro bezahlt, dann gab es die Wahlniederlage als Stadtoberhaupt. Und jetzt die nächste Wendung für Münchens Ex-Oberbürgermeister Dieter Reiter von der SPD. Denn gegen ihn läuft ein Disziplinarverfahren, eingeleitet von der Regierung von Oberbayern. Im schlimmsten Fall droht eine Kürzung seiner Pension. Über die Vorwürfe Birgit Grundner.
7: Es bestehe der Verdacht, dass Reiter gegen Vorschriften des Beamtenrechts verstoßen habe, indem er ohne Genehmigung des Stadtrats beim FC Bayern, so wörtlich, eine vergütete Tätigkeit ausgeübt hat, schon länger im Verwaltungsbeirat und ab Februar auch im Aufsichtsrat. Nach abschließender Ermittlung des Sachverhalts

0: werde die Regierung von Oberbayern die nächsten Schritte prüfen, so der Sprecher weiter. Sollte sich ein Dienstvergehen bestätigen, ist grundsätzlich eine Disziplinarmaßnahme möglich. Bis zum Abschluss des Disziplinarverfahrens gilt aber die Unschuldsvermutung, wie betont wird. Nach der heftigen Kritik an seinem Engagement für den FC Bayern hatte Reiter, damals noch OB, seine Mandate beim Rekordmeister niedergelegt und die 90.000 Euro, die er bekommen hatte, für soziale Projekte gespendet.
1: In Würzburg und Gerbrunn in Unterfranken soll Leitungswasser gerade nur nach dem Abkochen getrunken werden. Besonders für Pflegeeinrichtungen ist das eine Herausforderung. Im Juliusspital Seniorenstift in Würzburg wurden die Wasserspender auf den Fluren abgeschaltet. Sie sind direkt an die Wasserleitung angeschlossen. Die Einrichtung ließ zusätzliche Getränke liefern und das war nicht immer einfach. Eine Mitarbeiterin fand in einem Würzburger Supermarkt zunächst kein Wasser mehr, weil die Regale leer waren. Hintergrund der Maßnahmen ist eine bakterielle Verunreinigung im Trinkwasser. Deshalb empfiehlt das Gesundheitsamt, Leitungswasser vor dem Trinken sowie für Essen, Getränke und Zähneputzen abzukochen. Wie lange die Vorsichtsmaßnahme gilt, ist noch unklar. 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
3: Asylschnellverfahren an den EU-Außengrenzen, Umverteilung von Geflüchteten und schnellere Abschiebungen. Heute tritt die größte EU-Asylreform seit den 80er Jahren in Kraft. Über GEAS, das gemeinsame europäische Asylsystem, ist jahrelang verhandelt worden. Dahinter steckt der Versuch, Asylverfahren in Europa einheitlicher zu regeln, sie zu beschleunigen und die Verantwortung in der EU anders zu verteilen. Was das konkret in der Praxis bedeutet, wird beim Bundesamt für Migration und Flüchtlinge in Nürnberg deutlich. Das muss die neuen EU-Regeln umsetzen. Und da steht man jetzt vor einer Mammutaufgabe, berichtet Stanislaus Kosakowski.
4: Auf Volker Meulen lastet große Verantwortung. Der langjährige Mitarbeiter im Bundesamt für Migration und Flüchtlinge, kurz BAMF, ist dort Leiter der Projektgruppe, die die europäische Asylrechtsreform GEAS in die Umsetzung bringen soll. Das BAMF ist dabei in Deutschland der Hauptakteur.
5: Es ist eine wirklich große Umstellung, die wir hier im Bundesamt erleben. Also ich selber habe in den vergangenen 30 Jahren so etwas noch nicht gesehen.
4: Doch Meulen gibt sich zuversichtlich. Auch wenn die Bundesregierung einen großen Teil der nationalen Ausführungsbestimmungen und Dienstanweisungen erst in den letzten Monaten und Wochen festgelegt hat. So gibt es nun verschiedene Formen von Asylverfahren. Von zentraler Bedeutung sind die Asylgrenzverfahren an bis zu 8 deutschen Flughäfen. Dort ankommende Geflüchtete werden zuerst einem umfangreichen Screening unterzogen, wie Volker Meulen erklärt.
5: Es geht darum, biometrische Daten abzugleichen, aber auch anzuschauen, um welche Personen handelt es sich, wie ist der Gesundheitszustand, brauchen diese Personen Hilfe oder Unterstützung.
4: Eine Aufgabe, die in erster Linie die Bundespolizei übernimmt. Anhand des Screening-Ergebnisses entscheiden BAMF-Mitarbeitende, ob ein Geflüchteter einreisen darf, ein Schnellverfahren am Flughafen bekommt oder zur Rückführung ebenfalls am Airport in eine Abschiebehafteinrichtung gebracht wird. Das Schnellverfahren muss binnen 12 Wochen abgeschlossen sein und betrifft vor allem Menschen, die ohne Pass oder Visum ankommen oder aus einem Staat mit einer Asylanerkennungsquote von unter 20%.
5: Es wird relativ schnell eine Anhörung durchgeführt und wir versuchen eben in kürzester Zeit hier zu einem Bescheid zu kommen. Aber ich möchte schon betonen, dass das Verfahren an und für sich sehr komprimiert und schnell durchgeführt wird, aber sicher nicht weniger sorgfältig als bei anderen Verfahren. Das ist mir schon wichtig.
4: Zum Vergleich, im Jahr 2025 betrug die durchschnittliche Bearbeitungsdauer eines Asylantrags 12,2 Monate. Eine weitere Herausforderung für das BAMF ist insbesondere der Tonmitschnitt, der jetzt bei Anhörungen vorgeschrieben ist. Da Gesprächstermine mit Flüchtlingen bis zu 5 Stunden dauern können oder sich über mehrere Tage verteilen, sei das in der Nachverfolgung bei weitem nicht so übersichtlich wie bisher erstellte schriftliche Zusammenfassungen des BAMF-Beamten, findet Meulen. Er nennt aber auch einen Nutzen der Tonaufnahme.
5: Das ist im Hinblick auf die Klarheit sicher ein Vorteil. Man kann hinterher immer genau prüfen, was hat stattgefunden und was eben nicht.
4: Die Mitschnitte kommen in die digitale Asylakte, die bei Bedarf an Verwaltungsgerichte, Rechtsanwälte oder berechtigte Begleitpersonen weitergeleitet werden kann. Zu den neuen Aufgaben gehört auch die unentgeltliche Rechtsauskunft für Geflüchtete in den BAMF-Außenstellen.
5: Es sind unabhängig arbeitende Mitarbeiterinnen und Mitarbeiter, die dort zum Einsatz kommen. Und unser Anliegen ist im Grunde, den Flüchtlingen in jeder Situation zu begleiten, rechtlich zu informieren und Transparenz im Verfahren zu schaffen.
4: Für die Umsetzung der GIAS-Reform habe das BAMF 5000 Mitarbeitende geschult und es werde weitere Fortbildungen geben, sagt Projektleiter Meulen, der sich darauf einstellt, dass es in den nächsten Wochen wohl noch etwas ruckeln werde. Das erwarten manche Migrationsforscher ebenfalls, die insbesondere mit Blick auf Datenschutz, Menschenrechte und Entscheidungsqualität Zweifel an der Reform angemeldet haben.
3: Die Asylreform ist aber weit mehr als eine Verwaltungsreform. Sie ist ein politischer Kraftakt der EU, der an den Außengrenzen, bei der Verteilung von Geflüchteten und beim Schutz von Menschenrechten viel verändern kann. Wie genau die Verfahren ablaufen sollen und wie das an den EU-Außengrenzen umgesetzt wird, darüber hat meine Kollegin Stefanie Mannhardt vor etwa einer Stunde mit unserer Brüssel-Korrespondentin Katrin Schmidt gesprochen.
2: Wie genau haben wir uns das vorzustellen? Wie laufen die ab? Beispielsweise, wenn Geflüchtete mit dem Boot irgendwo an einer italienischen Küste ankommen.
6: Also wir sprechen über Ankünfte an den Außengrenzen. Kann die italienische, griechische Küste sein, könnte auch über die Balkanroute Rumänien, Bulgarien sein. Also Außengrenze direkt oder um es noch konkreter zu machen, ich habe mir das gerade auf Zypern anschauen können. Dort gibt es auch sehr, sehr viele Asylzentren und die wurden jetzt ganz konkret alle aufgerüstet, haben einen weiteren Bereich hinzubekommen, in dem das sogenannte Screening stattfindet. Das ist also jetzt ein ganz zentraler Begriff in diesem neuen Asylpakt. Das heißt also, es werden Fingerabdrücke sowieso immer schon aufgenommen, biometrische Daten nun aber von jedem, der ankommt. Sicherheits- und Gesundheitschecks werden dort durchgeführt. Und dann wird da vor Ort beispielsweise in diesem Asylzentrum auf Zypern an der Küste entschieden, auf Basis dieses Screenings, Mensch, was haben wir dann da für eine Person? Ist das jemand, der Chancen auf Asyl in der EU hat? Wenn ja, dann wird er auch regulär seinen Antrag stellen können. Wenn nein, weil zum Beispiel er ein Sicherheitsrisiko darstellt, er oder sie, oder aber, und das wird wahrscheinlich der Hauptteil sein, die Person aus einem Land kommt, das als sicher gilt oder das so zumindest festgeschrieben wurde in der EU und deswegen diese Person wenig Chancen hat, ja, weil die Anerkennungsquote dieser Staatsangehörigen unter 20% liegt. Das ist die Definition, also Beispiele Bangladesch, Indien, Pakistan, man kann sagen Marokko, Tunesien, Algerien, könnte weitere aufzählen. Diese Menschen haben dann kaum eine Chance und sollen also, das ist die Konsequenz, direkt zum Beispiel in diesem Zentrum auf Zypern ein schnelles Asylverfahren bekommen. Maximal 12 Wochen, in dem entschieden wird, hat er vielleicht doch diese Person aufgrund individueller Gegebenheiten eine Chance oder der wahrscheinlichere Fall soll von dort aus direkt zurückgeführt werden.
2: Jetzt gibt es aber von Menschenrechtsorganisationen unter anderem massive Kritik an der Reform. Die stoßen sich vor allem eben daran, dass die Menschen während dieser Wartezeit, ob ihr Asylverfahren, bis das zu Ende ist, dass die dann in diesen Asylzentren untergebracht werden sollen. Wobei es diese Zentren ohnehin ja jetzt auch schon gibt, oder?
6: Genau. Es wird halt jetzt nochmal die Konsequenz festgeschrieben, zu sagen, 12 Wochen wird da im Prinzip niemand raus können. Ich will nicht sagen, dass das nicht jetzt auch zum Teil schon passiert ist, ne? Aber jetzt ist es halt die festgeschriebene Regel, weil diese Zentren waren natürlich immer schon abgeschlossene Zentren. Da kann man dann abends nicht rauslaufen. Das ist Sinn der Sache. Deswegen sprechen dann manche von haftähnlichen Bedingungen. Wir haben in der Vergangenheit auch übelste Zustände in solchen Zentren gesehen. Das sind die, die besondere Aufmerksamkeit erregt haben. Ich habe auch sehr viele Zentren gesehen, wo es angeblich sehr gesittet abläuft und wirklich ja Kapazitäten für jeden da geschaffen wurden und Menschen auch voneinander im Prinzip getrennt wurden im Sinne von Schutzbedürftige in die Richtung, Frauen mit kleinen Kindern oder Alleinreisende in die Richtung. Also man sorgt da schon auch für Bedingungen, dass die ja menschenwürdig sein sollen. Das ist natürlich das Minimum, so ist es auch festgeschrieben. Es wäre auch blöd, wenn nicht, weil alles andere hätte vor Gerichten vermutlich auch keinen Bestand. Dennoch ist die Sorge, die wird jetzt vielfach auch formuliert, diese schnellen Asylverfahren gelten auch für beispielsweise Familien mit kleinen Kindern. Und das nimmt man dann oft auch als besondere Härte her und sagt, die besonderen Rechte von Kindern auf Schutz, Entwicklung, Gesundheit, die sind dann vielleicht nicht in jedem Fall gegeben. Ich sage mal so, das wird sich zeigen müssen. Man wird in jedem Einzelfall hinschauen müssen, ob sie gegeben sind. Pauschal lässt sich das mit Sicherheit jetzt so nicht beantworten, aber es ist wichtig, dass man dann da weiterhin hinschaut.
3: Einschätzungen unserer Brüssel-Korrespondentin Katrin Schmidt zum neuen gemeinsamen europäischen Asylsystem, das heute in Kraft tritt. Das war unser BR24-Thema des Tages heute früh. 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
3: Eine Meldung von der A3, Passau Richtung Nürnberg, zwischen dem Rastplatz Höll und Parsberg, Behinderungen nach einem LKW-Unfall. Das Wetter in Bayern. Dichte Wolken heute und viel Regen. Erst am Nachmittag gibt es erst auch einige kurze Regenpausen. Die Höchstwerte 13 bis 19 Grad. Die Aussichten fürs Wochenende. Morgen geht es auch erstmal bewölkt los. Im Südosten kann es noch Regen geben. Am Nachmittag wird es aber dann trocken und dann kommt auch die Sonne durch. Der Sonntag und der Montag werden insgesamt freundlich. Nur im Norden sind noch einige Schauer unterwegs, aber es wird auch wieder milder. Die Höchstwerte 18 bis 25 Grad. Also wir bewegen uns temperaturmäßig wieder in Richtung Sommer. Freitag, der 12. Juni, jetzt ist es 8:30.
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3: Und wir schauen heute früh als erstes auf die Fußball-WM. Gestern Abend wurde sie eröffnet. Für Mitgastgeber Mexiko war es schon mal ein guter Start. Erstes Spiel gewonnen. Allerdings gab es vor dem Stadion Proteste. Und in der zweiten Partie hat Südkorea gewonnen. In der CSU gibt es Unmut wegen der Mütterrente. Die war ja das große Anliegen von Parteichef Söder. Einige CSUler fordern jetzt, sie zurückzunehmen. Und der Bundestag hat sich mit E-Scootern befasst. Konkret mit der Frage, wer bei Schäden mit den Elektrorollern haftet. Am Mikrofon ist Dani Stahl. Guten Morgen. Die Fußball-WM in den USA, Kanada und Mexiko ist eröffnet. Gestern Abend gab es die große Feier und das Eröffnungsspiel im Aztekenstadion in Mexiko. Der Zeitplan ist eng. 104 Spiele stehen auf dem Plan an 16 Austragungsorten. Und deshalb gab es in der Nacht unserer Zeit gleich die zweite Partie. Südkorea gegen Tschechien. Die Südkoreaner gewannen 2:1. So richtig gezündet hat das Spiel aber erstmal nicht. Julius Richter.
8: Beide Teams taten sich schwer, Chancen zu kreieren. Und so ging es torlos in die Halbzeit. Nach einer knappen Stunde nahm die Partie dann an Fahrt auf. Nach einem weiten Einwurf des Hoffenheimers Wladimir Zufall brachte Kapitän Ladislav Krejci Tschechien per Kopf in Führung. Die Südkoreaner antworteten prompt. In Bom Hwang ließ die gegnerische Abwehr mit einer Körpertäuschung alt aussehen und traf gefühlvoll zum 1:1. Und die Südkoreaner legten nach. In der 80. Minute war Hyun Gyu-oh zur Stelle und brachte die mitgereisten Fans zum Ausrasten. Die Tschechen vergaben im Anschluss zwei Riesenmöglichkeiten zum Ausgleich und schlichen am Ende mit hängenden Köpfen vom Platz. Südkorea startet erfolgreich ins WM-Turnier mit einem 2:1-Sieg gegen Tschechien.
3: Und im ersten Spiel dieser WM hatte zuvor Mitgastgeber Mexiko 2:0 gegen Südafrika gewonnen. Aber während im Aztekenstadion eine Fußballparty gefeiert wurde, gab es draußen Proteste und Ausschreitungen. Unter anderem demonstrierten teils radikale Mitglieder einer Lehrergewerkschaft gegen eine Rentenreform. Im Stadion war davon nichts zu spüren. Jakob Rüger.
9: Julian Quiñones brachte Co-Gastgeber Mexiko in der 9. Minute in Führung. Nach der Pause traf Raúl Jiménez zum 2:0 Endstand im ausverkauften Aztekenstadion. Es gab drei Platzverweise, zwei für Südafrika, einen für Mexiko. Zuvor wurde die Fußball-Weltmeisterschaft mit einer musikalisch-poppigen Show eröffnet. Außerdem kursieren Videos von Ausschreitungen vor einem der Zugänge des Stadions. Zu sehen sind teilweise vermummte Demonstranten, die sich eine Auseinandersetzung mit mexikanischen Polizisten liefern. Die Motive der Demonstranten sind bislang noch völlig unklar. Es gab ja den ganzen Tag über Lehrerproteste wegen zu geringer Bezahlung in Mexiko-Stadt und damit verbunden auch schon ein großes Sicherheitsaufgebot rund um das Stadion. Dokumentiert ist, wie die Demonstranten Leuchtraketen und Steine an einem Eingang zum Stadion auf Sicherheitskräfte geworfen haben. Es brannten Reifen und auch mindestens ein Fahrzeug. Die mexikanische Polizei reagierte mit dem Einsatz von Tränengas und Schlagstöcken. Lokale Medien berichten mittlerweile, dass ein Polizist verletzt und mehrere Randalierer festgenommen wurden.
3: Und das deutsche Team startet dann am Sonntag in die WM. Erster Gegner ist Curaçao. Die Mütterrente ist ein Thema, das die CSU in der Koalition durchgesetzt hat. Aber innerhalb der Partei wächst der Widerstand, obwohl die Mütterrente ein ausdrücklicher Wunsch ihres Chefs Markus Söder war. Das könnte nicht nur in der CSU, sondern auch innerhalb der Union für Streit sorgen, denn da waren ja viele gar nicht überzeugt von Söders Mütterrente. Anita Fünfinger über die neu aufgeflammte Diskussion. Hans Reichert ist Günzburger Landrat, als Schatzmeister außerdem Mitglied im Parteivorstand und im Präsidium. Für ihn ist wichtig, bei der Reform des Sozialstaats bei Null zu starten, und dazu gehört für ihn, in Frage zu stellen, was in der Vergangenheit aufs Tableau gehoben wurde, nämlich
10: die Bereitschaft, vielleicht für uns heilige Kühe wie die Mütterrente zu opfern, um das große Ganze tatsächlich zu erreichen. Denn wir brauchen leistungsfähige Sozialsysteme, wir brauchen einfach jetzt Reformen, und dann muss jeder seinen Beitrag leisten.
3: Auf die Nachfrage, ob er tatsächlich ein Herzensprojekt von Parteichef Söder beerdigen wolle, antwortet Reichert ja. Sie gehöre zu den Projekten der vergangenen Jahre, die Kosten auferlegt hätten und nun zurückgedreht gehörten. Die Ausweitung der Mütterrente, ein halber Rentenpunkt mehr für Kinder, die vor 1992 geboren wurden, war von Anfang an umstritten. Dennoch hat sie es in den Koalitionsvertrag von Union und SPD geschafft, ist beschlossen und tritt 2027 in Kraft. CDU-Chef Merz hatte stets lediglich betont, er verstehe das Anliegen der CSU. Ein glühender Befürworter war er nie. Für die Partei und Markus Söder könnte das neuen Sprengstoff bedeuten. Denn Reichert spricht damit aus, was die junge Union in der Rentenpolitik ohnehin stört. Und kürzlich hatte CSU-Vize Manfred Weber in seinem Pfingstbrief von Wohltaten für die Mütterrente geschrieben.
2: In der EU tritt heute die große Asylreform in Kraft, um die man ja jahrelang gerungen hat. Die soll Verfahren schneller und einheitlicher machen, und künftig soll dann schon an den Außengrenzen überprüft werden, wer Chancen auf Asyl hat oder wer gleich abgelehnt wird. Menschenrechtsorganisationen kritisieren die Reform und fürchten, dass dadurch Rechte von Migranten massiv eingeschränkt werden. Aus Brüssel, Katrin Schmidt.
11: Kernelement der Asylreform ist, dass alle Personen, die irregulär, also ohne Aufenthaltstitel, in die EU einreisen, künftig einheitlich registriert und überprüft werden, im sogenannten Screening direkt an den EU-Außengrenzen, also etwa in Italien, Griechenland, Bulgarien, aber beispielsweise auch an einem deutschen Flughafen. Nach zentraler Speicherung aller biometrischen Daten entscheidet sich künftig, ob die Person, etwa wegen geringer Asylchancen, in ein beschleunigtes Grenzverfahren kommen soll, in dem innerhalb von 12 Wochen über das Asylgesuch entschieden werden soll. Zuständig für die Asylverfahren bleiben die Staaten, in die zuerst eingereist wurde. Ein Solidaritätsmechanismus im Asylpakt soll aber für ihre Entlastung sorgen. Darin wird geregelt, in welchem Maße die anderen EU-Staaten mit finanziellen Beiträgen, Sachleistungen oder der Übernahme von Asylsuchenden einspringen. Die Migrationswende ist eingeleitet, national und europäisch, so auch Bundeskanzler Merz. Und der Trend zum Rückgang der irregulären Einreisen werde sich fortsetzen, wenn die Reform in allen Mitgliedstaaten der EU effektiv umgesetzt wird, so der Bundeskanzler. In Deutschland hat sich die sogenannte Sekundärmigration zuletzt deutlich verringert. In diesem Jahr liegt die Zahl der gestellten Asylanträge bisher um rund 40% niedriger als noch Anfang vergangenen Jahres.
2: Also die Zahl der Asylanträge in Deutschland ist deutlich gesunken. Trotzdem spricht Bundesinnenminister Dobrindt von einem Meilenstein bei dem neuen Asylsystem. Das hat der CSU-Politiker im Morgenmagazin von ARD und ZDF deutlich gemacht.
12: Wir haben immer gesagt, es braucht auch eine europäische Ebene, es braucht eine neue Ordnung für den Migrationsbereich, es braucht auch schnellere Verfahren und es braucht ein funktionierendes europäisches System. Und GEAS ist das funktionierende europäische System, auf das sich alle geeinigt haben. Wir kommen aus einer Dysfunktionalität in der Europäischen Union hin jetzt zu einem funktionierenden europäischen Migrationssystem.
2: Bundesinnenminister Dobrindt war das heute früh im Morgenmagazin von ARD und ZDF. E-Scooter haben sich in den vergangenen Jahren als Fortbewegungsmittel fest etabliert. Man findet sie in den meisten Städten, kann sie unkompliziert nutzen und wieder abstellen. Fest etabliert hat sich auch bei vielen der Ärger über die Elektroroller. Sei es, weil sie achtlos auf Wege und in Parks geworfen werden, sei es, weil sich die Leute damit rücksichtslos durch die Gegend bewegen. Der Bundestag hat sich jetzt mit dem Thema E-Scooter beschäftigt und will die Anbieter stärker in die Pflicht nehmen. Aus Berlin Jasper Ruppert.
13: Wer haftet bei Schäden mit E-Scootern? Mit dieser Frage haben sich die Abgeordneten im Bundestag beschäftigt. Das Justizministerium hat einen Gesetzentwurf eingebracht, der Anbieter in die Verantwortung bringen soll. Bisher bleiben Geschädigte oft auf ihrem Schaden sitzen, wenn sie beispielsweise über einen E-Scooter gestolpert sind und sich verletzt haben oder ein geparkter Roller gegen ihr Auto geknallt ist. Fast 12.000 Unfälle gab es mit den E-Scootern im Jahr 2024. Das Problem? In der Theorie haftet der jeweilige Fahrer, aber der ist oft nicht ausfindig zu machen. Deswegen sollen künftig die Anbieter haften. Sie müssten demnach herausfinden, wer verantwortlich für Schäden ist und das Geld eintreiben. Der Dachverband der E-Scooter-Anbieter kritisiert das. Er argumentiert, dass das oft nicht möglich sei und viele Fälle auf Kosten der Verbraucher vor Gericht landen könnten. Wer Fahrzeuge in den Verkehr bringt und damit Geld verdient, soll auch das Risiko tragen, argumentiert dagegen Frank Schwabe in der Bundestagsdebatte. Er ist parlamentarischer Staatssekretär im Justizministerium. Auch die Vertreter der anderen Parteien haben den Gesetzentwurf begrüßt. In der Nacht war die erste Lesung. Der Gesetzentwurf wurde anschließend an die zuständigen Ausschüsse überwiesen.
3: Und wir bleiben beim Bundestag. Der befasst sich nämlich heute mit den Krankenkassen. Denen fehlt das Geld und die Bundesregierung will deshalb mit einem Sparpaket gegensteuern, um die Kassen zu entlasten. Geplant sind unter anderem, dass bestimmte Leistungen gekürzt werden und die Versicherten zum Beispiel bei Medikamenten mehr dazu zahlen müssen. Heute berät der Bundestag zum ersten Mal über den Vorschlag für das Spargesetz, aber es hagelte schon breite Kritik aus dem ganzen Gesundheitswesen. Aus Berlin, Birte Sönnigsen.
14: Mit dem Gesetz will die Bundesregierung dafür sorgen, dass die Krankenkassenbeiträge im kommenden Jahr nicht weiter steigen. So sollen Versicherte und Arbeitgeber entlastet werden. Um dieses Ziel zu erreichen, muss die Regierung allerdings noch mehr sparen als bisher gedacht. Das Gesundheitsministerium rechnet damit, dass alleine im nächsten Jahr rund 2,5 Milliarden Euro mehr fehlen als bisher eingeplant. Das macht die Verhandlungen über das Gesetz noch schwieriger. Union und SPD wollen noch einige Punkte im Gesetz ändern. Strittig sind unter anderem Kürzungen bei den Krankenhäusern, bei Ärztehonoraren und der Pharmaindustrie. Umstritten ist auch, inwieweit sich der Bund selbst daran beteiligen muss, die Krankenkassenfinanzen in den Griff zu bekommen. Viele im Gesundheitssystem und in den Regierungsfraktionen fordern, dass sich der Bund stärker an den Gesundheitskosten der Bürgergeldempfänger beteiligen muss. Bislang übernehmen die Krankenkassen den Großteil dieser Kosten. Die Kritik an den Sparplänen der Bundesregierung war schon vor Bekanntwerden der neuen Finanzlücke groß. Es gab zahlreiche Proteste in Kliniken und Arztpraxen.
3: Und die Debatte im Bundestag können Sie live mitverfolgen über unseren Digitalkanal BR24 Live. Los geht's um 9.
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3: Seit Mittwoch läuft in Berlin die ILA, die Internationale Luft- und Raumfahrtmesse. Thema jetzt bei dir, Birgit Habrath. Wie groß sind denn die bayerischen Firmen da vertreten?
15: Stark und groß, die weiß-blauen Überflieger sozusagen. Das gilt für die Großen der Branche wie Airbus Aerospace mit seinen Standorten auch im Freistaat. Das gilt aber auch für die vielen kleinen und inzwischen größeren Startups, die gerade im Drohnenbereich die Branche aufmischen. Stefan Liener hat sich vor Ort einmal umgeschaut.
16: Gleich hinter dem Eingang Ost passieren die Besucher einen Pavillon des Freistaats. Und wer das Gelände von Westen her betritt, kann ein dort platziertes Regionalflugzeug aus Oberpfaffenhofen ebenso wenig übersehen wie das Modell eines unbemannten Kampfjets des Münchner Startups Helsing. Insgesamt mehr als 120 der insgesamt 750 Aussteller auf der Messe stammen aus dem Freistaat, so Andreas Gundel, Geschäftsführer bei der Branchenplattform Bavaria. Zur Halbzeit der ILA fällt seine Bilanz sehr positiv aus.
17: Wir haben sehr viel internationales Publikum dieses Jahr dabei, aber eben auch sehr viele nationale Mitspieler, die Partnerschaften suchen, die Kooperationen eingehen wollen. Und wir sehen eben, dass die Aussteller hier ja die jahrelange Vorarbeit auch wirklich jetzt ummünzen können.
16: Das gelte für die zivilen Produkte ebenso wie für Verteidigungsgüter. Dort sorgte zuletzt eine Initiative eines deutsch geführten Konsortiums zur Entwicklung eines europäischen Kampfflugzeuges für Schlagzeilen. In der Raumfahrt wiederum wartet die Branche auf erfolgreiche Starts der Trägerraketen von Rocket Factory Augsburg und ISA Aerospace aus Ottobrunn.
15: Der Tankrabatt hat den Inflationsschub in Deutschland gebremst. Im Mai lagen die Verbraucherpreise um 2,6% über dem Niveau des Vorjahresmonats. Das Statistische Bundesamt bestätigte damit heute seine erste Schätzung. Noch im April hatte der Ölpreisschock infolge des Irankrieges die Teuerungsrate mit 2,9% auf den höchsten Stand seit Januar 2024 getrieben. Doch der Rabatt läuft zum Monatsende aus und geht nicht in die Verlängerung. Die Folgen des Irankrieges wirken sich aber weiter auf die Rohstoffmärkte aus. Die Wirtschaftsweisen erwarten für Deutschland im Jahresschnitt eine Inflationsrate von 3%. Ein Eintrag in die Geschichtsbücher ist Elon Musk schon sicher, nicht nur als Geschäftsmann, sondern auch als dann noch gescheiterter Politiker. In New York wird da heute ein neues Kapitel aufgeschlagen. SpaceX geht an die Börse. Doch es gibt Risiken. Angela Göpfert hat da einmal genauer hingeschaut.
18: Der Konzern steht für wiederverwendbare Raketen, Satelliteninternet, künstliche Intelligenz und für eine Bewertung von rund 1,8 Billionen Dollar. Mit geplanten Einnahmen von rund 75 Milliarden Dollar wäre es der größte Börsengang aller Zeiten. Das wirtschaftliche Herzstück von SpaceX ist derzeit Starlink, also das Satelliten-Internet-Geschäft. Das wächst stark und verdient Geld. Neben der Raumfahrt setzt Musk auf noch größere Zukunftswetten, KI, Rechenzentren im All und langfristig sogar eine Mars-Mission. Genau darin liegt aber auch das Risiko, denn bei dieser Bewertung ist schon sehr viel Zukunft eingepreist. SpaceX schrieb aber zuletzt unterm Strich noch deutliche Verluste. Trotzdem würde die Börse den Konzern mit mehr als dem 90-fachen seines Jahresumsatzes bewerten. Für Anleger heißt das, SpaceX muss nicht scheitern, damit die Aktie enttäuscht, schon wenn die Zukunft weniger perfekt läuft als die Bewertung von 1,8 Billionen Dollar unterstellt, kann das zum Problem werden.
15: Und noch kurz auf die Märkte heute früh. Der DAX wird den Kursentwicklungen an den Terminmärkten zufolge fester in den Handel starten.
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0: Es ist 8:45.
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2: Staatspräsidentin Sheinbaum zieht positives Fazit nach WM-Auftakt in Mexiko. Die mexikanische Fußballnationalmannschaft hatte ihr erstes Spiel gegen Südafrika mit 2:0 gewonnen. Zuvor hatte es im Aztekenstadion von Mexiko-Stadt eine bunte Eröffnungsfeier gegeben. Sheinbaum sprach anschließend von historischem Stolz und großer Freude. Es kam jedoch auch zu Protesten. Lehrer demonstrierten für die Rücknahme einer umstrittenen Rentenreform. Angehörige von vermissten Menschen prangerten die organisierte Kriminalität in Mexiko an. In der CSU-Spitze gibt es Unmut über die Mütterrente. Hans Reichardt, Günzburger Landrat, Schatzmeister der CSU und Mitglied in Vorstand und Präsidium der Partei, forderte wörtlich, heilige Kühe wie die Mütterrente zu opfern. Im Interview mit dem BR sagte er, diese gehöre zu den Projekten der vergangenen Jahre, die Kosten auferlegt hätten und nun zurückgedreht gehörten. Erhöhung der Abgeordnetendiäten könnte ausgesetzt werden. Bei der ersten Lesung des entsprechenden Gesetzentwurfs der schwarz-roten Koalition signalisierten auch die Oppositionsfraktionen von AfD, Grünen und Linken ihre Unterstützung. Die Abstimmung findet voraussichtlich übernächste Woche statt. Eigentlich steigen die Diäten jährlich. Die Erhöhung soll aber wegen der schwierigen Wirtschafts- und Haushaltslage ausgesetzt werden. Förderprogramm der Bundesregierung für Elektroautos wird gut angenommen. Nach Angaben von Umweltminister Schneider sind in den ersten 3 Wochen mehr als 50.000 Anträge eingegangen, größtenteils für vollelektrische Fahrzeuge. Seit Mitte Mai kann man die Zuschüsse beantragen. Regierung von Oberbayern leitet Disziplinarverfahren gegen Münchens früheren Oberbürgermeister Reiter ein. Ein Sprecher sagte dem BR, es bestehe der Verdacht, dass Reiter gegen das Beamtenrecht verstoßen hat. Er war ohne Genehmigung für den FC Bayern tätig und wurde dafür bezahlt. Das Wetter in Bayern: dicht bewölkt und regnerisch bei Höchstwerten von 14 bis 19 Grad.
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0: Erst im Jahr 2001 haben Frauen Zugang zu allen Bereichen und Laufbahnen der Bundeswehr bekommen. 25 Jahre später dienen Frauen nun überall in den deutschen Streitkräften, auch in Bayern. Aber wer sind die Frauen in Tarnuniformen und fühlen sie sich angekommen in der Truppe? Und wie muss sich die Bundeswehr noch verändern, um den Frauen in ihren Reihen gerecht zu werden? Kilian Neuwert berichtet.
3: Feuerkommando.
4: Feuerkommando.
3: Wir schießen Einschuss, spreng mit der 5. Mike.
5: Weiden in der Oberpfalz. Ausbildung im Panzerartilleriebataillon 131. In einer Panzerhaubitze gibt Hauptfeldwebel Jana Kommandos. Die 29-Jährige ist Geschützführerin. Lächelnd vergleicht sich Jana mit einem Einhorn. Frauen sind selten in ihrem Job.
3: Ich bin die Dritte, die es geworden ist. Also ich bin nicht die Erste, ich bin nicht die Zweite. Aber ich glaube, das Podest, da bin ich mit drauf. Deswegen, ich bin da schon stolz drauf, ja. Weil es ein untypischer Job ist für eine Frau. Und ich kann mit Stolz sagen, dass ich mich bewährt habe in den letzten Jahren. Und ich glaube, da kann man stolz drauf sein.
5: Viel Platz ist nicht in der Haubitze, wenn Munition und Ausrüstung an Bord sind. Im Manöver leben sie zu fünft in und auf dem Geschütz.
3: Entweder man kann damit umgehen oder nicht. Wenn man nicht damit umgehen kann, nicht so gut.
5: Sie störe das alles nicht, sagt Jana. Sie räumt aber ein, das Vertrauen einer neuen Besatzung, das müsse sie sich als Frau immer erst erarbeiten. Kein Wunder, kommen doch im Heer, zu dem die Artillerietruppe zählt, auf etwa 60.000 Männer, nur rund 5.000 Frauen. Karrieren wie die von Jana sind erst seit 25 Jahren möglich in der Bundeswehr. Im Jahr 2001 wurden alle Bereiche der Truppe für Frauen geöffnet. Anlass war eine Entscheidung des Europäischen Gerichtshofs. Der Frauenanteil in der gesamten Bundeswehr liegt heute bei 13%. Er bleibt damit hinter dem Ziel von 20% zurück. Laut Wehrbericht bedarf es, Zitat, besonderer Anstrengungen, um Interessentinnen zu gewinnen. Die Vereinbarkeit von Dienst und Familie gilt als zentrales Thema. Auch fehlt es an Ausrüstung, die zur weiblichen Anatomie passt, räumt Nicole Schilling als Deutschlands ranghöchste Soldatin ein.
6: Das kann man bei der Beschaffung von Ausrüstung berücksichtigen. Das machen wir noch nicht in der Form, wie es andere Nationen tun.
5: Jana, die Geschützführerin aus Weiden, dient aus Überzeugung. Sie will für Deutschlands Sicherheit einstehen. In ihren Augen bringen Frauen der Truppe Vorteile.
3: Ich sag, Frauen sind immer ein bisschen einfühlsamer als die Herren.
4: Und das merkt man dann auch, wenn sich dann Kameraden lieber einer Frau öffnen.
5: Im Einsatz wurde Jana zu einer wichtigen Ansprechpartnerin für männliche Kameraden. Angesprochen wird die 29-Jährige dabei als Frau Hauptfeldwebel, denn Dienstgrade sind in der Bundeswehr nach wie vor männlich. Für Jana kein Problem, das sei schließlich Tradition, sagt sie.
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0: Die Umschichtung des Kindergartenbeitragszuschusses für Eltern hat zumindest für Irritationen in der Bayerischen Koalition gesorgt. Es geht um den Zuschuss von 100 Euro vom Freistaat zu den Kita-Kosten, von dem möglicherweise bald nicht mehr die Eltern direkt profitieren. Das sorgt für Unmut bei den Freien Wählern. Aber dass die Reform des Bayerischen Kinderbildungs- und Betreuungsgesetzes grundsätzlich kommen soll, darüber ist man sich mit dem Koalitionspartner CSU einig. Die Verantwortlichen beider Seiten bemühen sich jetzt, die Wogen zu glätten. Peter Queton mit den Einzelheiten.
7: Seit 2019 bekommen Eltern pro Kita-Kind einen Zuschuss von 100 Euro, den Beitragszuschuss. Nun sollen die Kindergärten das Geld zwar weiterbekommen, müssen es aber nicht mehr weiterreichen. Für die Eltern könnte ein Kita-Platz dann um 100 Euro teurer werden. Da will der sozialpolitische Sprecher der Freien Wähler, Anton Rittel, nicht mitgehen.
8: Das ist mit uns nicht zu machen. Wir setzen uns dafür ein, dass die 100 Euro stehen bleiben.
7: Unterstützung erhält Rittel vom parlamentarischen Geschäftsführer der Freien Wähler, Felix Locke. Dennoch ist Rittel zuversichtlich, dass es unter den Koalitionären zu einer Einigung kommt.
8: Wegen dem brauchen wir nicht streiten. Ich bin mir sicher, wenn jeder einen kleinen Schritt geht, dann finden wir da eine Lösung.
7: Thomas Huber, CSU, ist der stellvertretende Vorsitzende des Sozialausschusses im Landtag. Er versucht zu beschwichtigen.
9: Es gibt hier unterschiedliche Sichtweisen über die Behandlung und möglicherweise auch eine gewisse Unwissenheit über die Verwendung staatlicher Mittel. Über das weitere Verfahren werden wir uns natürlich in der Koalition unterhalten und ich bin mir sicher, dass wir zu einer gemeinsamen Entscheidung kommen werden.
7: Der Fraktionsvize der Grünen, Johannes Becher, beobachtet den sich anbahnenden Streit interessiert.
10: Ja, die Freien Wähler stellen mit dieser Forderung natürlich die ganze Reform in Frage, weil wo soll's Geld herkommen? Mir wäre es ja recht, wenn wir aus dem Staatshaushalt mehr Geld für frühkindliche Bildung hätten. Das hat man aber in den letzten Jahren, haben CSU und Freie Wähler immer vermissen lassen. Wir bräuchten seit langer Zeit viel mehr Qualität in den Einrichtungen, kleinere Gruppen, bessere Personalschlüssel. Das hat diese Regierung bisher nicht gemacht und ich bin gespannt, wo jetzt das Geld herkommen soll.
7: Die Freien Wähler wollen aber die Reform nicht platzen lassen. Das stellt Fraktionschef Florian Streibel klar. Streibel bestreitet auch, dass es einen Dissens innerhalb seiner Fraktion und mit der CSU gibt. Es gebe, Zitat, gewisse Irritationen auf Seiten einzelner Abgeordneter unserer Fraktion, sagt Streibel. Und auch Sozialministerin Ulrike Schaar von der CSU sieht die Reform auf einem guten Weg.
11: Das war wohl offensichtlich eine Irritation. Der Fraktionsvorsitzende der Freien Wähler hat es klargestellt. Die Fraktion wird die Beikebig-Reform mittragen. Das heißt, wir sind hier wieder klar.
7: Scharf verweist darauf, dass die umstrittenen 100 Euro ja weiterhin im System bleiben. Wenn die Träger sie nicht mehr an die Eltern weiterleiten, so liege dies nicht an ihrer Reform so scharf. Für die jungen Freien Wähler in Bayern steht dagegen fest, die Reform könne nur dann erfolgreich sein, wenn sie Eltern spürbar entlaste.
0: In der Bayerischen Koalition wird über die Reform des Kinderbildungs- und Betreuungsgesetzes diskutiert. Peter Queton berichtete.
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0: Die Fußball-Weltmeisterschaft hat begonnen mit dem Eröffnungsspiel Mexiko gegen Südafrika. Und davor gab es die Eröffnungsfeier. Johannes Krause, war es ein schwungvoller Auftakt in einem legendären Stadion?
12: Es war der Auftakt im Fußballtempel Aztekenstadion von Mexiko-Stadt. Vor 40 Jahren, 1986, da fand dort das WM-Finale statt. Deutschland gegen Argentinien. Deutschland hat 2-3 verloren. Gestern wurde dort die bisher größte Fußball-WM angepfiffen. Mexiko hat 2-0 gegen Südafrika gewonnen. Und davor gab es eben die Eröffnungsfeier. Philipp Weißkirch.
13: Mexiko heißt die Welt, heißt die Fußballfans willkommen. Die ganze Welt passt nicht ganz rein ins Aztekenstadion, aber immerhin etwas mehr als 80.000 Menschen. Eine große Fußballkathedrale, die eine große Show verdient.
14: Es ist farbenfroh, es ist prächtig, was sich hier abspielt.
13: Die Eröffnungsfeier sorgt für Begeisterung bei den Reportern.
15: Das war richtig spektakulär. In der Mitte des Spielfelds ein riesiger Weltpokal. Dazu jede Menge lateinamerikanische Top-Musik-Acts. Zum Schluss Shakira mit dem WM-Song.
13: Und während der Anstoß immer näher rückt, knallt es draußen. Das berichten mehrere Nachrichtenagenturen. Demnach kommt es zu Ausschreitungen zwischen teils vermummten Demonstranten und der Polizei. Schon in den vergangenen Tagen hat es in Mexiko aus verschiedenen Gründen immer wieder Proteste gegeben. Im Stadion aber ist alles friedlich. Die Mannschaften sind da. Mexiko schmettert die Hymne und mit etwas Verspätung geht es dann los. Um 13.06 Uhr Ortszeit rollt der Ball.
15: Achtung, die Chance für Mexiko. Tor! Neunte Spielminute. Das Aztekenstadion rastet aus.
13: Julian Quiñones erzielt das erste Tor dieser Mammut-WM. Ein guter Start, aber das Spiel verflacht. Und dann ruht alles. Für 3 Minuten, Mitte der ersten Halbzeit.
16: Und jetzt gibt's die erste Trinkpause. Auch daran dürfen wir uns ja gewöhnen bei diesem Turnier. Unabhängig davon, ob das die Wetterbedingungen erfordert oder nicht.
13: 1:0 also zur Pause. Im zweiten Durchgang fällt dann auch noch das 2:0 für Mexiko.
17: Raúl Jiménez!
13: Und es gibt 3 rote Karten.
17: Da wirst du doch bekloppt, die dritte im Spiel.
13: 2 Platzverweise für Südafrika und einen für Mexiko.
15: Jetzt ist Schluss, die Mehrzahl der mexikanischen Fans bejubelt einen 2:0-Sieg ihrer Mannschaft gegen Südafrika.
13: Und sie bejubelt den Torschützen Quiñones.
18: Ich bin sehr glücklich, ich bin sehr emotional. Die Fans haben seit der ersten Sekunde hinter uns gestanden. Für mich war auch sehr wichtig, dass wir als Team gearbeitet haben. Das war entscheidend, dass wir hier die ersten 3 Punkte eingefahren haben.
13: Der WM-Start in Mexiko. Die Welt hat hingeschaut und dürfte nach diesem Auftakt im Aztekenstadion erstmal festhalten, fußballerisch ist noch Luft nach oben, aber stimmungsmäßig hat dieses Spiel Lust auf mehr gemacht.
12: Wie Co-Gastgeber Mexiko hat auch Südkorea einen perfekten Start in die WM erwischt. Das Team um Superstar Heung-min Son hat 2:1 gegen Tschechien gewonnen und drehte dabei einen 0:1 Rückstand. Am Sonntag geht's dann für die deutsche Mannschaft los, der WM-Auftakt gegen Curaçao. Bevor die Spannung im WM-Quartier Winston-Salem in North Carolina richtig hochgefahren wird, da durften die Nationalspieler gestern nach intensiven Trainingstagen mal kurz durchatmen. Es war ein Regenerationstag. Und heute Abend geht's los in der Basketball-Bundesliga mit dem Playoff-Finale. Titelverteidiger Bayern München spielt gegen Alba Berlin. Es gibt maximal 5 Finalspiele und für den Titelgewinn braucht es 3 Siege. Beginn in München ist heute Abend um 20.30 Uhr.
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0: Eine Meldung von der A9 Nürnberg Richtung München in Höhe Ingolstadt Nord. Ein Unfall auf der linken Spur. Es staut sich ab Lenting. Und das Wetter in Bayern. Viele Wolken gibt es heute wieder und Regen. Erst zum Nachmittag dann auch mal Regenpausen. Die Höchstwerte 13 bis 19 Grad. Das Wochenende dann. Morgen geht es erstmal bewölkt los. In der Südosthälfte kann es noch regnen. Später wird es dann trocken und die Sonne kommt durch. Der Sonntag und der Montag werden freundlich. Ein paar Wolken sind noch dabei, im Norden auch noch Schauer, aber wärmer wird es auch wieder, 18 bis 25 Grad.

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5: Neun Uhr.
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5: Mit Stefanie Mannhardt. Guten Morgen an diesem Freitag, an dem Anleger ganz besonders interessiert an die New Yorker Börse schauen. Das Raumfahrtunternehmen SpaceX geht heute nämlich an die Börse und wird davor regelrecht gehypt. Was dahinter steckt, das schauen wir uns als erstes an. Außerdem berichten wir über das neue europäische Asylsystem, das heute in Kraft getreten ist. Und alles Wichtige rund um die Fußball-WM haben wir natürlich auch. Schön, dass Sie eingeschaltet haben. Der US-Tech-Milliardär Elon Musk könnte bald der erste Billionär der Welt sein, wenn beim Börsengang seiner Raumfahrtfirma SpaceX alles so läuft, wie er es plant. SpaceX geht heute an die Börse und schon vorab wird da in Superlativen gesprochen. Es soll der größte Börsengang der Geschichte werden. SpaceX strebt eine Bewertung von fast 1,8 Billionen US-Dollar an. Ist das alles nur Hype oder sollte man mit investieren? Darüber habe ich vorhin mit Rigobert Kaiser aus unserer Wirtschaftsredaktion gesprochen. SpaceX hat letztes Jahr weniger als 19 Milliarden US-Dollar Umsatz gemacht und steckt tief in den roten Zahlen, soll aber eben diese historische Bewertung bekommen. Wie passt das zusammen?
7: Nein, das passt rechnerisch gar nicht zusammen. Es gibt auch viele skeptische Stimmen von Analysten, die sagen, diese 1,8 Billionen sind deutlich zu viel. Die bewerten das Unternehmen mit knapp der Hälfte, was immer noch sehr viel wäre. Man muss sich vorstellen, 1,8 Billionen Dollar für ein Unternehmen entspricht in etwa dem Wert, den die 40 größten deutschen Konzerne an der Börse abbilden, die 40 DAX-Konzerne. Daran sieht man schon mal, wie gigantisch dieser Börsengang dann ist. Und man muss sagen, es ist eine Wette auf die Zukunft. Elon Musk hat ja auch viele Zukunftsvisionen rund um diesen Börsengang verbreitet.
5: Ja, dann lass uns darauf mal schauen. Also weil SpaceX ist ja vor allem für seine Raketen bekannt, die eben aktuell vor allem Satelliten für Musks Starlink ins All bringen. Die Erwartungen sind da offenbar, dass das Ganze noch deutlich zunehmen wird. Wie realistisch ist das?
7: Also Starlink, das ist ja ein Firmenkonglomerat, dieses SpaceX. Und Starlink ist der Teil, der profitabel arbeitet. Man muss sehen, dass Elon Musk fast 10.000 Satelliten im All hat, um eben quasi Dienste wie Internet und Navigation anzubieten. Hier wachsen die Abonnentenzahlen und hier hat er auch eine Vision, dass dann auch so Datenserver dann alles quasi von extraterrestrisch aus dem All gesteuert wird. Auch da muss man sehen, ob das passiert. Ich denke, man wird wirklich abwarten müssen, ob dieser große Hype, den es im Moment gibt, tatsächlich so funktioniert.
5: Interessant ist ja auch, dass für SpaceX jetzt extra die Börsenregeln geändert werden. Erklär uns mal, was das bedeutet.
7: Na, man verkürzt die Aufnahmezeit in den Index und zwar von 90 Tagen auf 15 Tagen und dadurch sind vor allem ETFs, das sind so diese passiven Anlageformen, die ja viele normale Anleger sich gekauft haben, da sind die Anbieter gezwungen, jetzt SpaceX in ihre Produkte mit aufzunehmen und das wird kritisiert. Diese 90 Tage sind so eine Abkühlphase nach dem Börsengang. Da kann man mal schauen, ob das, was rund um den Börsengang passiert, sich dann auch tatsächlich in der Börsenrealität zeigt. Die wird auf diese Art und Weise dramatisch verkürzt. Das ist zu kritisieren. Und man muss auch sagen, wenn man nochmal nachfragt, was sollen denn unsere Privatanleger machen, also diese 90 Tage, die für die großen Fonds mal gedacht waren, da mal nochmal drüber nachzudenken, ist sicher auch sinnvoll.
5: Rigobert Kaiser aus unserer Wirtschaftsredaktion war das zum Börsengang von SpaceX heute. In Deutschland tauchen immer öfter Drohnen über kritischer Infrastruktur und über Militäranlagen auf. Vor allem an Flughäfen gab es in den vergangenen Monaten ja etliche Vorfälle. Starts und Landungen wurden vorübergehend abgesagt. Auch der Münchner Flughafen war davon betroffen. Um stärker gegen diese zunehmende Bedrohung vorzugehen, plant die deutsche Flugsicherung ein bundesweites Drohnenabwehrnetz. Mehr dazu von unserem Luftfahrtexperten Stefan Liener.
1: Aktionsplan Drohnen Deutschland. So ist ein Programm überschrieben, mit dem die deutsche Flugsicherung DFS bundesweit Einrichtungen der kritischen Infrastruktur vor Spionage- oder Sabotageakten durch Drohnen schützen will. Nach Informationen des BR will die DFS dabei gemeinsam mit der Deutschen Telekom und dem bayerischen Rüstungsunternehmen Hensoldt eine entsprechende Technologieplattform aufbauen. So wollen die Partner Mobilfunkmasten und Sensorsysteme, etwa an Flughäfen, digital vernetzen. So könnten Daten gesammelt und mittels künstlicher Intelligenz ausgewertet werden, um ein sogenanntes Luftlagebild zu erstellen. Damit hätte man erstmals eine flächendeckende Echtzeitdatenbasis, um potenziell gefährliche Drohnen zuverlässig zu erkennen und die unbemannten Flugobjekte im Notfall auch gezielt unschädlich machen zu können, heißt es in Sicherheitskreisen. Bisher sind auch Bayerns Flughäfen zumeist auf unzuverlässige Zufallssichtungen und die Sehschärfe von Piloten angewiesen. So melden Cockpit-Besatzungen dem Tower, wenn sie glauben, ein verdächtiges Flugobjekt mit bloßem Auge erkannt zu haben. Zwar hatten Bundes- und Landespolitiker nach einer Welle solcher Drohnensichtungen im vergangenen Herbst schnelle Maßnahmen angekündigt, doch bis heute verfügen die Flughäfen in München, Memmingen und Nürnberg nicht über einen dauerhaft installierten, umfassenden Drohnenschutz.
5: Und jetzt schauen wir in den Bundestag. Da wirbt Gesundheitsministerin Warken gerade für ihre Reform der Krankenkassen. Die Abgeordneten beraten dann gleich zum ersten Mal über den Gesetzentwurf. Der sieht unter anderem Einschnitte bei Ärzten und Kliniken vor, aber auch, dass die gesetzlich Krankenversicherten mehr zuzahlen sollen für Medikamente und die kostenfreie Mitversicherung über den Ehepartner soll eingeschränkt werden. In den letzten Wochen hat es an diesen Plänen schon viel Kritik gegeben. Von allen möglichen Seiten. Und auch heute wollen viele Krankenhäuser auch in Bayern wieder bei einer Protestaktion mitmachen und symbolisch ihre Eingänge sperren. Aus Berlin berichtet Birte Sönnigsen.
8: Mit dem Gesetz will die Bundesregierung dafür sorgen, dass die Krankenkassenbeiträge im kommenden Jahr nicht weiter steigen. So sollen Versicherte und Arbeitgeber entlastet werden. Um dieses Ziel zu erreichen, muss die Regierung allerdings noch mehr sparen als bisher gedacht. Das Gesundheitsministerium rechnet damit, dass alleine im nächsten Jahr rund 2,5 Milliarden Euro mehr fehlen als bisher eingeplant. Das macht die Verhandlungen über das Gesetz noch schwieriger. Union und SPD wollen noch einige Punkte im Gesetz ändern. Strittig sind unter anderem Kürzungen bei den Krankenhäusern, bei Ärztehonoraren und der Pharmaindustrie. Umstritten ist auch, inwieweit sich der Bund selbst daran beteiligen muss, die Krankenkassenfinanzen in den Griff zu bekommen. Viele im Gesundheitssystem und in den Regierungsfraktionen fordern, dass sich der Bund stärker an den Gesundheitskosten der Bürgergeldempfänger beteiligen muss. Bislang übernehmen die Krankenkassen den Großteil dieser Kosten. Die Kritik an den Sparplänen der Bundesregierung war schon vor Bekanntwerden der neuen Finanzlücke groß. Es gab zahlreiche Proteste in Kliniken und Arztpraxen.
5: Irreguläre Migration soll begrenzt werden. Asylbewerber mit geringer Bleibeperspektive sollen schnell wieder abgeschoben und Flüchtlinge innerhalb der EU gerechter verteilt werden. Das sind die Hauptziele von GEAS, dem gemeinsamen europäischen Asylsystem, das heute in Kraft getreten ist. Für Deutschland setzt das BAMF, also das Bundesamt für Migration und Flüchtlinge in Nürnberg, diese neuen Regeln ab sofort um. Und was genau da nun ansteht, sagt Stanislaus Kosakowski.
9: Die Nürnberger Flüchtlingsbehörde mit ihren mehr als 50 Außenstellen hat nun verschiedene Formen von Asylverfahren durchzuführen. Von zentraler Bedeutung sind Asylgrenzverfahren an deutschen Flughäfen. Dort ankommende Flüchtlinge werden zuerst einem umfangreichen Screening unterzogen. Erfasst werden zum Beispiel biometrische Daten, der Gesundheitszustand und mögliche Sicherheitsrisiken. Das BAMF entscheidet dann, ob ein Geflüchteter einreisen darf, ein Schnellverfahren am Flughafen bekommt oder zurückgeführt wird. Ins Schnellverfahren kommen vor allem Menschen, die ohne Pass und Visum sind oder aus einem Staat mit einer Asylanerkennungsquote von unter 20% kommen. Das Schnellverfahren muss nach spätestens 12 Wochen abgeschlossen sein. Zum Vergleich, die durchschnittliche Bearbeitungsdauer eines Asylantrags betrug 2025 über 12 Monate. Während das BAMF alle neuen Asylanträge ab heute nach den GEAS-Regeln durchführt, hat die Behörde in den nächsten Monaten noch rund 60.000 laufende Asylverfahren abzuschließen.
5: Ja, zuletzt ist die Zahl der Asylanträge aber nicht nur in Deutschland, sondern in der gesamten EU gesunken. Es sind weniger Flüchtlinge angekommen. Trotzdem sieht Bundesinnenminister Dobrindt das neue europäische Asylsystem jetzt als Meilenstein.
10: Wir haben immer gesagt, es braucht auch eine europäische Ebene, es braucht eine neue Ordnung für den Migrationsbereich, es braucht auch schnellere Verfahren und es braucht ein funktionierendes europäisches System. Und GEAS ist das funktionierende europäische System, auf das sich alle geeinigt haben. Wir kommen aus einer Dysfunktionalität in der Europäischen Union hin jetzt zu einem funktionierenden europäischen Migrationssystem.
5: Bundesinnenminister Dobrindt von der CSU war das im Morgenmagazin von ARD und ZDF. Ja, und wir bleiben noch bei Innenminister Dobrindt. Der blockiert nämlich offenbar eine Reform beim Bundesnachrichtendienst. Der Geheimdienst soll mehr Befugnisse bekommen im Kampf gegen Spionage und Cyberattacken aus dem Ausland. Nach Recherchen von NDR und WDR verfolgt Dobrindt mit seiner Blockade aber eine ganz eigene Strategie. Aus Berlin dazu Mandy Sarti.
11: Eigentlich sollte das neue Bundesnachrichtendienstgesetz schon im Mai ins Kabinett eingebracht werden. Doch die Reform stockt, weil Innenminister Dobrindt sie blockiert. Das zeigen Recherchen von NDR und WDR. Der CSU-Politiker fordert, dass die Reform des Bundesnachrichtendienstes mit der Reform des Inlandsgeheimdienstes, dem Bundesverfassungsschutz, zusammen verhandelt wird. Doch das Problem ist, Dobrindt hinkt mit dem von ihm verantworteten Bundesverfassungsschutzgesetz seit Wochen hinterher. Aus Verhandlungskreisen heißt es, Dobrindt fürchte, dass durch das BND-Gesetz eine kritische Debatte über Befugnisse der Geheimdienste entsteht, mit der Folge, dass die öffentliche Bereitschaft sinkt, auch noch den Bundesverfassungsschutz mit weiteren Kompetenzen auszustatten. Aus dem Bundesinnenministerium heißt es dazu, man äußere sich nicht zu politischen Abstimmungen von Gesetzesvorhaben.
5: Die Mütterrente könnte wackeln. An dem Herzensprojekt der CSU gab es ja von Anfang an Kritik von vielen Seiten, von Ökonomen, von der Opposition sowieso, aber auch aus den eigenen Reihen von der Jungen Union etwa. Die Rede war dann immer von einem überteuerten und rückwärtsgewandten Wahlgeschenk. Und jetzt gibt es auch innerhalb der CSU immer mehr Widerstand. Die Mütterrente, die ist zwar schon beschlossen und soll ab Januar ausgezahlt werden, aber sogar prominente CSU-Mitglieder sind jetzt dafür, sie wieder abzuschaffen. Aus unserer Redaktion Landespolitik, Anita Fünfinger.
12: Hans Reichert ist Günzburger Landrat, als Schatzmeister außerdem Mitglied im Parteivorstand und im Präsidium. Für ihn ist wichtig, bei der Reform des Sozialstaats bei Null zu starten und dazu gehört für ihn, in Frage zu stellen, was in der Vergangenheit aufs Tableau gehoben wurde, nämlich
13: die Bereitschaft, vielleicht für uns heilige Kühe wie die Mütterrente zu opfern, um das große Ganze tatsächlich zu erreichen. Denn wir brauchen leistungsfähige Sozialsysteme, wir brauchen einfach jetzt Reformen und dann muss jeder seinen Beitrag leisten.
12: Auf die Nachfrage, ob er tatsächlich ein Herzensprojekt von Parteichef Söder beerdigen wolle, antwortet Reichert ja. Sie gehöre zu den Projekten der vergangenen Jahre, die Kosten auferlegt hätten und nun zurückgedreht gehörten. Die Ausweitung der Mütterrente, ein halber Rentenpunkt mehr für Kinder, die vor 1992 geboren wurden, war von Anfang an umstritten. Dennoch hat sie es in den Koalitionsvertrag von Union und SPD geschafft, ist beschlossen und tritt 2027 in Kraft. CDU-Chef Merz hatte stets lediglich betont, er verstehe das Anliegen der CSU. Ein glühender Befürworter war er nie. Für die Partei und Markus Söder könnte das neuen Sprengstoff bedeuten. Denn Reichert spricht damit aus, was die Junge Union in der Rentenpolitik ohnehin stört. Und kürzlich hatte CSU-Vize Manfred Weber in seinem Pfingstbrief von Wohltaten für die Mütterrente geschrieben.
5: Die Fußball-WM läuft und nach dem erfolgreichen Auftaktspiel für Co-Gastgeber Mexiko gegen Südafrika gab es in der Nacht unserer Zeit dann auch schon gleich die zweite Partie. Südkorea hat 2:1 gegen Tschechien gewonnen, obwohl es erstmal nicht danach aussah. Mehr dazu von Julius Richter.
14: Beide Teams taten sich schwer, Chancen zu kreieren und so ging es torlos in die Halbzeit. Nach einer knappen Stunde nahm die Partie dann an Fahrt auf. Nach einem weiten Einwurf des Hoffenheimers Wladimir Zufall brachte Kapitän Ladislav Krejci Tschechien per Kopf in Führung. Die Südkoreaner antworteten prompt. In Bom Hwang ließ die gegnerische Abwehr mit einer Körpertäuschung alt aussehen und traf gefühlvoll zum 1:1. Und die Südkoreaner legten nach. In der 80. Minute war Hyun-Gyu Oh zur Stelle und brachte die mitgereisten Fans zum Ausrasten. Die Tschechen vergaben im Anschluss zwei Riesenmöglichkeiten zum Ausgleich und schlichen am Ende mit hängenden Köpfen vom Platz. Südkorea startet erfolgreich ins WM-Turnier mit einem 2:1-Sieg

0: Es ist 8:45.
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0: Die Nachrichten mit Johannes Hitzelberger.
2: SpaceX steht vor Rekordbörsengang. Der Raumfahrtkonzern des US-Milliardärs Elon Musk könnte mit der Aktion bis zu 86 Milliarden Dollar einsammeln. Damit dürfte Musk der weltweit erste Billionär werden. Zwar macht SpaceX derzeit hohe Verluste, Anleger akzeptieren die hohe Bewertung aber offenbar in Erwartung künftiger Erfolge. Bayerische Flughäfen haben keinen umfassenden Drohnenschutz. Dabei haben die Vorfälle mit Drohnen an Flughäfen nach Zahlen der Deutschen Flugsicherung massiv zugenommen. Nach Informationen des BR will die DFS gemeinsam mit der Deutschen Telekom und dem bayerischen Rüstungsunternehmen Hensoldt nun eine Technologieplattform aufbauen. Damit soll ein sogenanntes Luftlagebild erstellt werden, um potenziell gefährliche Drohnen zuverlässig zu erkennen und im Notfall auch gezielt unschädlich machen zu können. Bundestag berät gerade erstmals über die Gesundheitsreform. Mit den geplanten Maßnahmen will Bundesgesundheitsministerin Warken etwa 16,5 Milliarden Euro einsparen. So sollen die Beitragssätze der gesetzlichen Krankenversicherungen stabilisiert werden. Warken sprach zu Beginn der Debatte von einem deutlichen Handlungsbedarf. Ziel seien stabile finanzielle Rahmenbedingungen bei einer gleichzeitig guten Gesundheitsversorgung. Europäische Asylreform ist in Kraft. Kernelemente sind schnelle Asylverfahren an den europäischen Außengrenzen und ein Solidaritätsmechanismus, um die Geflüchteten besser zu verteilen. Bundesinnenminister Dobrindt sprach im Morgenmagazin von ARD und ZDF von einem Meilenstein. Fußballweltmeisterschaft. Südkorea besiegte am frühen Morgen unserer Zeit Tschechien mit 2:1. Zuvor hatte sich im Eröffnungsspiel Co-Gastgeber Mexiko 2:0 gegen Südafrika durchgesetzt. Heute Abend ist für 21 Uhr die Partie Kanada gegen Bosnien-Herzegowina angesetzt. Deutschland bestreitet sein erstes Spiel am Sonntag gegen WM-Neuling Curaçao. Das Wetter in Bayern, dicht bewölkt und regnerisch, bei Höchstwerten von 13 bis 19 Grad.
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3: Mit Andreas Neukamm. Bald sollen auf der Strecke zwischen Nürnberg und Regensburg wieder Züge rollen. Die Bauarbeiter sind fast fertig mit ihren Arbeiten. Jetzt entscheidet die Technik. Bevor die Strecke Anfang Juli freigegeben wird, stehen die wichtigsten Tests aber noch aus. Warum die Bahn trotz Endspurt noch nicht am Ziel ist, berichtet Tanja Gorges.
4: Die Bahn ist nach eigenen Angaben im Zeitplan. Derzeit konzentrieren sich die Arbeiten laut Bahn auf Signale, Kabel und das Anschließen der Stellwerke, also auf die Sicherungsanlagen für den Bahnverkehr. Kommendes Wochenende soll die neue Brücke in Burg Tann eingeschoben werden. Damit sind die meisten lärmintensiven Tätigkeiten dann abgeschlossen. Mit den technischen Abnahmen kommt nochmal eine kritische Phase. Dabei wird die neue Infrastruktur im Detail geprüft und es finden Abnahmefahrten statt. Nach der Inbetriebnahme am 10. Juli bleiben aber Restarbeiten, die den Zugbetrieb nach Bahnangaben nicht beeinträchtigen. So werden Baustelleneinrichtungsflächen zurückgebaut und an den Bahnhöfen könne es noch zu Restarbeiten kommen, wie die Anbringung von Schildern, Bahnsteigausstattungen oder Geländer.
3: In Würzburg und Gerbrunn in Unterfranken soll Leitungswasser gerade nur nach dem Abkochen getrunken werden. Besonders für Pflegeeinrichtungen ist das eine Herausforderung. Im Juliusspital Seniorenstift in Würzburg wurden die Wasserspender auf den Fluren abgeschaltet. Sie sind direkt an die Wasserleitung angeschlossen. Die Einrichtung ließ zusätzliche Getränke liefern und das war nicht immer einfach. Eine Mitarbeiterin fand in einem Würzburger Supermarkt zunächst kein Wasser mehr, weil die Regale leer waren. Hintergrund der Maßnahmen ist eine bakterielle Verunreinigung im Trinkwasser. Deshalb empfiehlt das Gesundheitsamt, Leitungswasser vor dem Trinken sowie für Essen, Getränke und Zähneputzen abzukochen. Wie lange die Vorsichtsmaßnahme gilt, ist noch unklar. Während in Mexiko-Stadt gestern die Fußball-WM der Männer losging, fiebert Langenbruck im oberbayerischen Kreis Pfaffenhofen auf die Nasen-Weltmeisterschaft hin. Tatsächlich, schon zum 9. Mal geht es da morgen drum, wer hat das weltweit größte Riechorgan? Susanne Pfeiler weiß, wie das ermittelt wird.
5: Auch wenn es bei der Nasenweltmeisterschaft vor allem um die Gaudi geht, hat der Wettbewerb klare Regeln. Ermittelt wird der Gewinner mit einer Zahl. Dabei werden Länge und Breite der Nase in Millimeter addiert. Primär entscheidet die schiere Größe, doch bei absolut

0: gutem Gleichstand könnte die Optik das Zünglein an der Waage sein, so der Nasenclub-Präsident Christian Reichert. Als Insider weiß er auch, dass so mancher Kandidat seine Chancen durch spezielle Trainingsmethoden zu erhöhen versucht, durch Hammerschläge auf die Nase oder Nasenbohren.
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3: Eine Eröffnungsfeier mit vielen Stars. Shakira singt den offiziellen WM-Song. Das Aztekenstadion in Mexiko-Stadt ist mit mehr als 80.000 Zuschauern rappelvoll. Der Start der Fußball-Weltmeisterschaft, der lief gestern für Co-Gastgeber Mexiko nach Maß. Vor allem natürlich, weil die mexikanische Mannschaft am Ende souverän 2-0 gegen Südafrika gewonnen hat. Aber es gab auch Ausschreitungen. Und für uns vor Ort hat unsere Korrespondentin Jenny Barke das Ganze verfolgt. Mit ihr habe ich heute früh gesprochen. Die Mexikaner, die gelten ja ohnehin als fußballverrückte Nation. Erleben Sie das Land jetzt gerade im Rausch?
4: Ja, definitiv. Das kann man schon so sagen. Es wird viel gejubelt, viel getanzt. Überall sieht man die Leute zusammenstehen und feiern. Und gerade nach dem Spiel war natürlich die Stimmung sehr, sehr ausgelassen. Es war ja ein großes Gewitter angekündigt, sehr typisch für die Regenzeit in Mexiko-Stadt. Das kann auch mal richtig heftig werden mit starken Blitzen. Zum Glück blieb es das ganze Spiel trocken, aber danach türmten sich die schwarzen Wolken auf. Und damit war erstmal nicht so viel Rausch auf der Straße, aber viele Autokorsos, einfach weil man da trocken blieb. Und die hat man dann auch überall in der Stadt gehört.
3: Und es gab auch Ausschreitungen rund um dieses Eröffnungsspiel. Was genau ist da passiert?
4: Also tatsächlich befindet sich Mexiko-Stadt ja schon seit über einer Woche so ein bisschen im Ausnahmezustand. Zum einen, weil hier Lehrergewerkschaften protestieren für unter anderem höhere Löhne, eine Rücknahme einer Rentenreform. Die haben Zeltcamps im Zentrum der Stadt aufgestellt. Das ja glich fast einem Festival. Sie haben vor der WM einen Tag zuvor auch das Stadion blockiert, alle Zufahrtsstraßen. Da hat dann die Polizei großflächig geräumt. Und dann hat man im Zentrum vor einer Fanzone, die aufgebaut wurde, riesige Barrikaden errichtet, damit ja nicht die Lehrer da reinkommen und das Fest stören könnten. Und somit wurde alles großflächig abgesichert und trotzdem gab es natürlich Ausschreitungen. Also die wurden dann sehr wütend und dann während des WM-Spiels waren alle sicher und friedlich innerhalb dieser Festzonen, also dem Stadion und dieser Fanzone im Zentrum der Stadt. Aber außenrum gab es schon einige Randalierer, da haben auch welche versucht, ins Stadion zu gelangen. Dann gab es Gerangel, es wurden Steine geworfen, die Hundertschaften haben die weggedrängt. Also das ist dann schon etwas eskaliert, aber im Großen und Ganzen muss man sagen, es ist sehr, sehr ruhig geblieben.
3: Jetzt wurden aber ja auch die Ticketpreise schon vielfach thematisiert. Für viele Mexikaner ist ein Stadionbesuch unerreichbar. Wie sehr trübt das die Stimmung?
4: Ja, schon sehr. Also ich habe hier mit einigen Taxifahrern gesprochen oder Verkäufern, die ja so ein bisschen lustlos gesagt haben, ja, die WM interessiert mich dieses Jahr nicht. 470 Euro verdienen die Menschen monatlich im Mindestlohn und die Ticketpreise für die Eröffnung lagen bis zu 2500 Euro, also 5 Monatsgehälter. Das können sich die meisten nicht leisten und sie haben es schon angesprochen, Mexiko ist ein sehr fußballbegeistertes Land und das schmerzt schon vielen, vor allem, weil es ja jetzt als Rekordhalter gilt. Mexiko hat zum dritten Mal die WM eröffnet und diese Gastgeberrolle macht die Menschen stolz. Das Aztekenstadion ist legendär wegen seiner Fußballgeschichte und da konnten die meisten Menschen eben nicht vor Ort mitfeiern. Das hat sie schon sehr aufgebracht.
3: Jenny Barke war das aus Mexiko-Stadt, wo gestern Abend die Fußball-Weltmeisterschaft eröffnet wurde.
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3: Gewalt und Rache, das sind die Themen des Dramas Orestie, des griechischen Autors Aischylos. Agamemnon opfert seine Tochter, um einen Krieg zu gewinnen. Seine Frau Klytämnestra kann das nicht akzeptieren, sie tötet Agamemnon. Aber die Spirale der Gewalt, die geht weiter. Ihr Sohn bringt daraufhin die Mutter um, er will den Tod des Vaters rächen. Was diese blutige Geschichte, mittlerweile 2500 Jahre alt, mit uns heute zu tun hat, damit beschäftigt sich das Staatstheater Nürnberg in seiner neuen Inszenierung, die morgen Premiere hat. Tina Wenzel berichtet.
5: Durch seine eigene Hand.
6: Durch seine eigene Hand.
5: Das Kind ist der Preis.
6: Das Kind ist der Preis.
7: Der Heerführer Agamemnon erhält eine Prophezeiung. Das Leben seiner Tochter Iphigenie ist der Preis für günstige Winde, um in die Schlacht zu ziehen und den Krieg zu gewinnen. In der modernen Fassung des altgriechischen Theaterstücks Orestie zeigt das Staatstheater Nürnberg Agamemnon und seine Familie ganz privat um einen Küchentisch sitzen. Der große Kriegsherr als Familienvater, der seine Tochter auf seinem Rücken reiten lässt.
6: Absteiger!
7: Das Familienglück wird überschattet von der Prophezeiung. Ein Streit zwischen Agamemnon und seiner Frau Klytämnestra entbrennt.
8: Nein, das kannst du unmöglich vorhaben. Ich kann nicht glauben, dass es eine Welt gibt, in der du auch nur in Erwägung ziehen könntest.
9: Ich weiß, dass ich einen Krieg gewinnen muss.
8: Nein!
7: Warum dieser Krieg geführt werden muss, spielt im Theaterstück keine Rolle. Es sind endlose Kriege, die immer dem gleichen Muster folgen, sagt Stefan Kimmig, der das Stück inszeniert.
10: Dass nur durch einen Krieg beendet werden kann, das ist ja das Narrativ, was hier auch vollzogen wird. Die feindliche Armee steht in der Nähe und rüstet auf. Da müssen wir auch aufrüsten, da rüsten die auf, rüsten wir auch auf. Und der Krieg ist nur dann zu Ende, wenn wir sie vernichtend geschlagen haben.
7: Agamemnon opfert seine Tochter. Die günstigen Winde setzen ein. Als er nach 10 Jahren Krieg siegreich zurückkehrt, tötet ihn seine Frau Klytämnestra aus Rache.
8: Er hat unsere Tochter getötet. Er hat meine Tochter getötet, die ich in meinem Körper getragen habe. Also hatte diese rechte Hand das Recht zuzuschlagen, und das hat sie getan. Sie hat ihn niedergestreckt.
7: Gewalt und Gegengewalt. Klytämnestra ist berauscht von ihrer Tat. Auf der Bühne geht die Blutrache in der nächsten Generation weiter. Orest, der Sohn Agamemnons, rächt seinen Vater und tötet seine Mutter Klytämnestra. Er kommt vor ein Gericht. So soll die Spirale der Gewalt gestoppt werden. In der neuen Theaterfassung arbeitet Orest mit einer Psychologin seine traumatische Kindheit auf. Sie hilft ihm, sich an seine Tat zu erinnern, sagt Theatermacher Stefan Kimmig.
10: Er ist natürlich schuld, er hat seine Mutter umgebracht, und das geht natürlich gar nicht. Aber was steht dahinter noch? Wer hat ihn dahin getrieben? Und was für weitergegebene Gewaltstrukturen spielen eben auch eine große Rolle? Das wird aber nicht jetzt einfach so aufgelöst, dass alles klar ist und alle sich schön zurücklehnen können und sagen, ach so, ja gut, das ist eben so ein Einzelner, der da hier über die Stränge schlägt und mordet, sondern das wirft schon die große gesellschaftliche Frage auf, wie wir zur Gewalt stehen und zum Töten stehen und zum Militär stehen und wie wir unsere Gesellschaft verstehen.
7: In langen Dialogen gräbt sich das Stück tief in das Seelenleben der Protagonisten ein, die zwischen Liebe und Hass zerrissen sind. Und Traumata werden an die nächste Generation weitergegeben. Heutzutage belegen wissenschaftliche Studien, dass dies sogar über mehrere Generationen möglich ist. Das Stück zeigt, angesichts von zunehmenden Kriegen und Konflikten weltweit hat uns die Orestie, dieses tausende Jahre alte Theaterstück, noch immer viel zu sagen. Als Verständnishilfe und als Warnung.
3: Tina Wenzel war das über die Orestie-Premiere am Staatstheater Nürnberg morgen um 19 Uhr.
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Nicht viel los, eine Verkehrsmeldung haben wir nur von der A9 Nürnberg Richtung München in Höhe Ingolstadt Nord. Da hat es einen Unfall auf der linken Spur gegeben. Auch die Beschleunigungsspur ist zurzeit gesperrt und es staut sich ab Lenting. Wir schauen aufs Wetter in Bayern. Heute ist es meistens dicht bewölkt und immer wieder kann es auch regnen. Zum Nachmittag hin soll es dann allmählich trockener werden. Es bleibt aber auch heute noch ziemlich kühl bei maximal 14 bis 19 Grad. Morgen dann zuerst auch noch viele Wolken und vor allem im Südosten auch noch einige Schauer. Später kommt dann morgen aber auch immer öfter mal die Sonne durch. Und Sonntag und Montag ist es dann oft sonnig mit nur lockeren Wolken. Außerdem wird es auch wieder wärmer in den nächsten Tagen, bis zu 25 Grad.

0: Jetzt ist es 9.30 Uhr.
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0: Mit Stefanie Mannhardt und diesen Themen. Gesundheitsministerin Warken wirbt im Bundestag für ihre Krankenkassenreform. Die Abgeordneten beraten zum ersten Mal über den umstrittenen Entwurf. SpaceX geht heute an die Börse und Eigentümer Elon Musk schürt die Erwartungen. Und die A3 bei Deggendorf wird übers Wochenende gesperrt. Anwohner befürchten ein Verkehrschaos. Der Bundestag berät gerade zum ersten Mal über die Reformpläne im Gesundheitswesen von CDU-Ministerin Warken. Die sehen ja Milliardeneinsparungen vor bei den gesetzlichen Krankenkassen. Das soll unter anderem erreicht werden durch höhere Zuzahlungen bei Kassenleistungen, Einschränkungen bei der Mitversicherung von Ehepartnern und Teilkrankschreibungen, außerdem Rabattverpflichtungen für die Pharmaindustrie. Kritik daran gibt es viel von Ärzten, von der Opposition, von Gewerkschaften. Viele finden dieses Paket nicht ausgewogen. Im Bundestag hat Warken ihre Sparpläne verteidigt. Sie sagte, nur so könne man weiter steigende Beiträge für die Versicherten verhindern.
2: Nur eine solide und stabile Finanzierung der gesetzlichen Krankenversicherung garantiert eine zukunftsfähige Gesundheitsversorgung. Alle, die Versicherten, die Leistungserbringer, die über 6 Millionen Beschäftigten im Gesundheitswesen, sie alle sind auf stabile Finanzen, finanzielle Rahmenbedingungen für die gesetzliche Krankenversicherung angewiesen. Wir können nur das ausgeben, was wir auch einnehmen. Denn es geht darum, mit den Mitteln der Beitragszahler verantwortungsvoll umzugehen und dafür zu sorgen, dass eine hochwertige medizinische Versorgung jederzeit gewährleistet ist. Unser Gesetz verlangt allen etwas ab, von niemandem aber Unzumutbares. Die Regelungen sind sozialverträglich. Alle Beteiligten im Gesundheitswesen leisten einen Beitrag, denn alle profitieren auch langfristig von einer nachhaltigen Finanzierung.
0: Kritik kommt unter anderem von der AfD. Der gesundheitspolitische Sprecher Sichert nennt das Maßnahmenpaket eine Katastrophe.
3: Sie lösen die Probleme genau so, wie Sie sie die letzten Jahrzehnte immer gelöst haben, indem Sie die Bürger für ihre verfehlte Politik zahlen lassen. Sie machen das, weil Sie gewohnt sind, dass im Zweifelsfall der Steuerzahler, der sich nicht wehren kann, zur Kasse gebeten wird. Nur geht das nicht mehr, weil die Belastungsgrenze für viele Bürger überschritten ist.
0: Soweit also erste Ausschnitte aus der Bundestagsdebatte zu den Reformplänen bei den Krankenkassen. Und wir bleiben noch beim Bundestag. Der hat gestern bis in die Nacht hinein getagt und dabei unter anderem 2 Mandate der Bundeswehr verlängert. Die Abgeordneten stimmten dafür, die Einsätze in Bosnien-Herzegowina und im Kosovo weiterzuführen. Bianca Schwarz berichtet aus Berlin.
4: In Bosnien und Herzegowina werden sich bis zu 50 deutsche Soldatinnen und Soldaten für ein weiteres Jahr an der EU-Mission EUFOR Althea beteiligen. Dort gibt es auch mehr als 30 Jahre nach Kriegsende noch erhebliche Spannungen zwischen Serben, Kroaten und bosnischen Muslimen. Zentrale Aufgabe der Mission EUFOR Althea ist deshalb weiterhin die Unterstützung des Friedensvertrages aus den 90ern. Im Kosovo ist die Bundeswehr seit 27 Jahren an der NATO-Mission KFOR beteiligt. Es ist der am längsten andauernde Auslandseinsatz der Bundeswehr. Bis zu 400 deutsche Soldatinnen und Soldaten sollen die Stabilität des Kosovo sichern, wo es immer wieder zu Spannungen kommt zwischen Albanern und Serben. Der Einsatz geht nun für ein Jahr weiter.
0: Es ist ein Schritt, der weltweit für Aufsehen sorgt. US-Tech-Milliardär Elon Musk will heute seinen Raumfahrtkonzern SpaceX an die Börse bringen. Das Aktiendebüt wird für den Nachmittag unserer Zeit erwartet, wenn die New Yorker Technologiebörse Nasdaq eröffnet hat. Angela Göpfert über SpaceX und eine gigantische Börsenwette.
5: Der Konzern steht für wiederverwendbare Raketen, Satelliteninternet, künstliche Intelligenz und für eine Bewertung von rund 1,8 Billionen Dollar. Mit geplanten Einnahmen von rund 75 Milliarden Dollar wäre es der größte Börsengang aller Zeiten. Das wirtschaftliche Herzstück von SpaceX ist derzeit Starlink, also das Satelliteninternetgeschäft. Das wächst stark und verdient Geld. Neben der Raumfahrt setzt Musk auf noch größere Zukunftswetten, KI, Rechenzentren im All und langfristig sogar eine Mars-Mission. Genau darin liegt aber auch das Risiko, denn bei dieser Bewertung ist schon sehr viel Zukunft eingepreist. SpaceX schrieb aber zuletzt unterm Strich noch deutliche Verluste. Trotzdem würde die Börse den Konzern mit mehr als dem 90-fachen seines Jahresumsatzes bewerten. Für Anleger heißt das, SpaceX muss nicht scheitern, damit die Aktie enttäuscht, schon wenn die Zukunft weniger perfekt läuft als die Bewertung von 1,8 Billionen Dollar unterstellt, kann das zum Problem werden.
0: Das neue europäische Asylsystem, kurz GEAS, ist in Kraft getreten. Das Ziel, die Europäische Union will Asylverfahren stärker vereinheitlichen, die Außengrenzen besser schützen und auch neu regeln, wie Schutzsuchende innerhalb der EU verteilt werden. Passend zu diesem Stichtag heute gibt's auch neue Daten von der Grenzschutzagentur der Europäischen Union, also von Frontex. Demnach ist die Zahl der Migranten, die irregulär in die EU gekommen sind, zurückgegangen. Katrin Schmidt mit den Einzelheiten.
6: Konkret waren es 40% weniger irreguläre Grenzübertritte in die EU von Januar bis Mai, verglichen mit dem Vorjahreszeitraum. Nach jüngsten Daten der EU-Grenzschutzagentur Frontex, die dem ARD-Studio Brüssel exklusiv vorliegen, sind in diesem Jahr bisher knapp 39.000 Menschen irregulär in die EU eingereist, also ohne gültige Papiere oder Einreise- bzw. Aufenthaltsgenehmigung. Das ist der niedrigste Stand seit Jahren. 2023 beispielsweise lag die Anzahl der Fälle noch dreimal so hoch. Mit dem Start der Asylreform heute wird dieser Trend noch verstärkt werden, prognostiziert Frontex-Exekutivdirektor Hans Leitjens. Denn ab heute werden alle Einreisenden an Europas Außengrenzen unabhängig von ihrem Herkunftsort nach denselben Standards identifiziert, registriert und überprüft. Der Pakt, so Leitjens, vereinheitliche 27 verschiedene Vorgehensweisen, auch durch die Unterstützung von 3.800 Frontex-Beamten vor Ort. Kernelement der Asylreform ist dabei das sogenannte Screening. Nach Aufnahme der biometrischen Daten sowie Sicherheits- und Gesundheitschecks wird entschieden, ob die jeweilige Person aufgrund geringer Asylchancen in Europa in ein beschleunigtes Grenzverfahren an den Außengrenzen kommt, in dem innerhalb von 12 Wochen über das Asylgesuch entschieden werden soll.
0: In Niederbayern wird jetzt am Wochenende rund um Deggendorf ein Verkehrschaos befürchtet. Dann wird nämlich die A3 gesperrt. Die wird heute Abend ab 22 Uhr wegen Bauarbeiten dicht gemacht. Voraussichtlich bis in die Nacht von Sonntag auf Montag. Mehr dazu von Ines Schneider aus unserer Verkehrsredaktion.
7: Betroffen ist der Abschnitt zwischen dem Autobahnkreuz Deggendorf und der Anschlussstelle Hengersberg und damit ein Teil einer der wichtigsten Transitstrecken in Europa. Knapp 60.000 Fahrzeuge sind dort jeden Tag unterwegs, ein Fünftel davon ist Schwerverkehr. Die Sperre ist nötig, weil an der rund 850 Meter langen Autobahnbrücke über die Donau einiges erneuert werden muss. Zum Beispiel der Rostschutz an den Halteseilen. Arbeiten in bis zu 80 Metern Höhe aus sogenannten Hubsteigern heraus, die auf der A3 aufgebaut werden. Außerdem starten gleichzeitig Arbeiten am Neubau der sogenannten Blitzerbrücke bei Seebach, für die sonst eigene Sperrungen notwendig wären. Vor allem am Samstag und auch am Sonntag tagsüber muss mit viel Umleitungsverkehr und Stau gerechnet werden. Wer auf Fahrten im Raum Deggendorf am kommenden Wochenende verzichten kann, sollte das tun. Denn die Umleitungsstrecken der A3 führen über die U83 und die U18 und damit durch das Deggendorfer Stadtgebiet. Und auch der überregionale Fernverkehr muss mit längeren Fahrzeiten rechnen. Wer von der A92 kommt und am Kreuz Deggendorf Richtung Passau möchte, kann dort nicht auf die A3 auffahren.
0: Die Fußball-Weltmeisterschaft läuft und nach dem erfolgreichen Auftaktspiel für Co-Gastgeber Mexiko gegen Südafrika gab es in der Nacht unserer Zeit dann auch gleich schon die nächste Partie. Südkorea hat 2:1 gegen Tschechien gewonnen, obwohl es erst überhaupt nicht danach aussah. Mehr dazu von Julius Richter.
8: Beide Teams taten sich schwer, Chancen zu kreieren, und so ging es torlos in die Halbzeit. Nach einer knappen Stunde nahm die Partie dann an Fahrt auf. Nach einem weiten Einwurf des Hoffenheimers Wladimir Zufall brachte Kapitän Ladislav Krejci Tschechien per Kopf in Führung. Die Südkoreaner antworteten prompt. In Bom Hwang ließ die gegnerische Abwehr mit einer Körpertäuschung alt aussehen und traf gefühlvoll zum 1:1. Und die Südkoreaner legten nach. In der 80. Minute war Hyun Gyu-oh zur Stelle und brachte die mitgereisten Fans zum Ausrasten. Die Tschechen vergaben im Anschluss 2 Riesenmöglichkeiten zum Ausgleich und schlichen am Ende mit hängenden Köpfen vom Platz. Südkorea startet erfolgreich ins WM-Turnier mit einem 2:1-Sieg gegen Tschechien.
0: Ja, und heute Abend steigt dann der zweite Gastgeber der WM ins Turnier ein. Kanada spielt gegen Bosnien-Herzegowina und kommende Nacht unserer Zeit sind dann auch die USA dran, nämlich gegen Paraguay.
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9: Im Studio Birgit Harprath. 2,6% Inflation im Mai. Das Statistische Bundesamt bestätigte heute seine erste Schätzung und nannte auch den Grund dafür, dass die Preise nicht mehr so stark stiegen wie noch im April und den Monaten davor. Der Tankrabatt von 17 Cent je Liter macht sich da bemerkbar. Doch der läuft zum Monatsende aus und geht nicht in die Verlängerung. Die Folgen des Irankrieges wirken sich aber weiter auf die Rohstoffmärkte aus. Die Wirtschaftsweisen erwarten für Deutschland im Jahresschnitt eine Inflationsrate von 3%. Der Blick auf die Preise an den Zapfsäulen ließ manch einen nachrechnen. Vielleicht lohnt sich ein Stromer ja doch. Der reine Umweltgedanke allein ist für viele ja nicht der Anreiz zum Kauf eines E-Autos. Die Regierung versucht es immer wieder einmal mit Prämien. Jetzt gab es eine Neuauflage, die zündet, wie Mario Kubina erfuhr.
10: Das neue Förderprogramm des Bundes für Elektroautos scheint beliebt zu sein. Mehr als 50.000 Anträge sind in den ersten 3 Wochen eingegangen. Diese Zahl hat Bundesumweltminister Schneider der Nachrichtenagentur dpa genannt. Nach den Worten des SPD-Politikers ist damit klar, die neue Förderung für E-Autos wirkt. Die meisten Antragsteller wollen sich ein vollelektrisches Auto kaufen. Was der Minister darauf zurückführt, dass es mehr Ladesäulen und inzwischen auch kleine und günstige Modelle gäbe. Auch für Hybridfahrzeuge und Wagen mit Reichweitenverlängerung wurden Anträge gestellt, aber deutlich weniger als für reine E-Autos. Wie viel Zuschuss man bekommt, hängt vom Fahrzeugtyp ab, vom Einkommen und davon, wie viele Menschen im jeweiligen Haushalt leben. Familien und Geringverdiener werden stärker gefördert als andere. Bis zu 6.000 Euro Zuschuss sind drin.
9: Auf den E-Auto-Boom hofft auch die Stahlbranche hierzulande. Werden mehr Autos verkauft, steigt auch der Bedarf an Stahl. Die Zukunft der Branche ist nicht gerade rosig. Die IG Metall ruft darum heute zu einer Großdemonstration in Berlin auf. Stahl hat Zukunft. Bei uns heißt das Motto. Die Politik habe in den vergangenen Monaten einiges für die Stahlindustrie getan. Sie dürfe jetzt nicht auf halbem Weg stehen bleiben, betonte die Gewerkschaft vorab. Auch die Chemie- und Pharmabranche hat schon weitaus bessere Zeiten erlebt. Sie gilt zwar nach wie vor als Schlüsselindustrie und hat bundesweit rund 585.000 Beschäftigte. Doch die Frage ist, wie lange noch? Der Verband fordert die Regierung auf, den Standort Deutschland zu stärken. Der Ruf wird heute wieder ertönen, wenn sich der Arbeitgeberverband in München trifft. Gabriel Wirth hat sich die Lage einmal angeschaut.
11: Im ersten Quartal sank die Produktion der Chemie- und Pharmaunternehmen hierzulande gegenüber dem Vorjahreszeitraum um 6%. Mit etwas über 75% sei die Kapazitätsauslastung weiter unrentabel, heißt es. Eine nachhaltige Erholung wird nicht erwartet. Konzerne wie BASF und Wacker reagieren mit Sparprogrammen und Stellenstreichungen. Das bayerische Chemieunternehmen Wacker schreibt an seinen deutschen Standorten rote Zahlen und will dort nun 1.500 Arbeitsplätze abbauen. Neben einer schwachen Nachfrage werden als Gründe für die negative Entwicklung die Standortbedingungen genannt, eine überbordende Bürokratie und hohe Kosten. Neben teurer Energie und hohen Löhnen sind auch Rohstoffe und Transporte deutlich teurer geworden. Die Unternehmen warten nun sehnsüchtig auf die schon lange angekündigten Reformen der Bundesregierung. Die Betriebe fordern weniger Bürokratie, flexiblere Arbeitszeiten und eine Rentenreform. Weder Renteneintrittsalter noch Rentenniveau oder Frühverrentungsansprüche dürften sakrosankt sein, fordert der Hauptgeschäftsführer des Bundesarbeitgeberverbandes Chemie, Matthias Schöttke, im Vorfeld des heutigen Treffens in München.
9: Und noch der Blick auf die Märkte. Der von US-Präsident Donald Trump abgeblasene Angriff auf den Iran hat heute zu fallenden Ölpreisen geführt und auch dem deutschen Aktienmarkt zur Eröffnung erheblichen Rückenwind beschert. Der Leitindex stieg in den ersten Handelsminuten um 1,4% auf 24.540 Punkte. Und was die Märkte heute auch noch interessieren wird, ist der Börsenstart von SpaceX am Nachmittag in New York.

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2: Und jetzt ist es 9.45 Uhr.
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2: Die Nachrichten mit Johannes Hitzelberger.
3: Bundestag berät erstmals über das umstrittene Sparpaket im Gesundheitsbereich. Ministerin Warken sagte zu Beginn der Debatte, es sei an der Zeit, Einnahmen und Ausgaben wieder ins Gleichgewicht zu bringen. Der SPD-Gesundheitspolitiker Pantazis betonte, jeder müsse seinen Beitrag leisten. Der AfD-Abgeordnete Sichert sprach hingegen von einer Katastrophe. Die Finanzierungslücke sei größer als erwartet. Bundestag verlängert 2 Bundeswehrmandate. Damit sollen die Auslandseinsätze in Bosnien und Herzegowina und im Kosovo weitergeführt werden. In Bosnien und Herzegowina gibt es auch mehr als 30 Jahre nach Kriegsende noch erhebliche Spannungen zwischen Serben, Kroaten und bosnischen Muslimen. Im Kosovo ist die Bundeswehr seit 27 Jahren an der NATO-Mission KFOR beteiligt. Bis zu 400 deutsche Soldatinnen und Soldaten stellen hier die Stabilität sicher. Förderprogramm der Bundesregierung für Elektroautos wird gut angenommen. Nach Angaben von Umweltminister Schneider sind in den ersten 3 Wochen mehr als 50.000 Anträge eingegangen, größtenteils für vollelektrische Fahrzeuge. Seit Mitte Mai kann man die Zuschüsse beantragen. Ebola-Ausbruch in der Demokratischen Republik Kongo weitet sich aus. Bislang gibt es fast 700 bestätigte Infektionen, darunter 136 Todesfälle. Einem Regierungsbericht zufolge sind nun außerdem 3 weitere Gebiete betroffen. Darunter sind auch mehrere Provinzen, die von bewaffneten Konflikten geprägt sind. Regierung von Oberbayern leitet Disziplinarverfahren gegen Münchens früheren Oberbürgermeister Reiter ein. Ein Sprecher sagte dem BR, es bestehe der Verdacht, dass Reiter gegen das Beamtenrecht verstoßen hat. Er war ohne Genehmigung für den FC Bayern tätig und wurde dafür bezahlt. Das Wetter in Bayern, dicht bewölkt und regnerisch bei Höchstwerten von 14 bis 19 Grad.
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4: mit Andreas Neukamm. Es war eine wahre Meisterleistung damals, vor 100 Jahren, als das Höllensteinkraftwerk im Bayerischen Wald gebaut wurde. In nur 3 Jahren sind damals Staumauer und Maschinenhaus entstanden. Und am 14. Januar 1926 ging das Kraftwerk ans Netz. Damals wie heute eine Attraktion. Sogar Hollywood war da. Dort sind Szenen für den Film The Wait mit Russell Crowe und Ethan Hawke gedreht worden. Am Sonntag kann jeder das Kraftwerk besichtigen, am Tag der offenen Tür. Christian Riedl hat schon vorher reinschauen können.
5: 3 runde, blau lackierte Generatoren erzeugen im Höllenstein-Kraftwerk Strom. Seit 100 Jahren. Bei einem ist gerade die massive Verkleidung abgeschraubt. Man sieht Leiterschleifen und Rotor, erklärt Betriebsleiter Stefan Niedermeier.
6: Den Stahlkörper, dieses massive Gusseiserne, dieser Schwung, der ist immer noch original.
5: Die sogenannten Francis-Turbinen tief im Keller des Maschinenhauses sind dagegen vor 54 Jahren erneuert worden. Die Kavitation, ein Effekt, wenn winzige Luftbläschen im Wasser an den Turbinenschaufeln implodieren, nagt am Material. Der Bau des Höllenstein-Kraftwerks am Schwarzen Regen, etwa 7 Kilometer flussabwärts von Fichtach, war ein kühnes Vorhaben. Obwohl 1923 in der damaligen Weimarer Republik die galoppierende Inflation Preise rasch steigen ließ, beschloss der Straubinger Stadtrat den Bau des Kraftwerks in einer damals kaum erschlossenen Gegend. Mühsam musste das Material für die 19 Meter hohe Staumauer und das Maschinenhaus zur Baustelle gebracht werden. Dennoch ging das Höllenstein-Kraftwerk nach nur 3 Jahren Bauzeit ans Netz. Über 2 40 Kilometer lange Hochspannungsleitungen wurde der Strom nach Straubing transportiert. Im Schnitt erzeugt das Höllenstein-Kraftwerk im Jahr rund 13,5 Millionen Kilowattstunden Strom, genug, um damit rund 5000 Einfamilienhäuser zu versorgen.
6: So wie der alte Maschinist dann das Leitrad aufgefahren hat, die Turbine dreht sich, dann ist er aufgerannt und dann hat er mit diesen Rädern Spannung tiefer höher, hat er dann die Erregung höher größer, kleiner gemacht, sodass er dann mit dem Leiterrad und mit Spannung höher, tiefer das synchronisieren hat können. Das waren dann drei Lamperl und wenn die Lamperl alle aus waren, dann hat man gewusst, jetzt ist man synchron. Dann, wenn der Schalter drin war, dann war man am Netz.
5: Inzwischen übernehmen Computer die komplizierte Steuerung der Generatoren. Die alte Technik ist hier im Höllstein-Kraftwerk dennoch erhalten geblieben. Einzigartig ist auch die europaweit patentierte Fischschleuse.
6: Das ist ein ausgeklügeltes Rohrsystem. Und mit dem Rohrsystem wird gewährleistet, dass ununterbrochen ein Wasserdurchfluss da ist, sodass der Fisch die Lockströmung hat. Die haben wir halt in dieses Rohrsystem noch mit dazwischen einen Generator rein. Das ist eine kleine Eigenheit, die wir uns als Patent schreiben haben lassen.
5: So ist die wasserrechtliche Genehmigung des Höllenstein-Kraftwerks wenigstens bis 2039 gesichert.
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2: Seit heute früh, seit Mitternacht, ist die neue europäische Asylreform, kurz GEAS, in Kraft. Kernelemente dabei sind schnellere Asylverfahren an den europäischen Außengrenzen und ein Solidaritätsmechanismus, um die Geflüchteten besser zu verteilen innerhalb der EU. Viele politische Diskussionen gehen aber schon längst über GEAS hinaus. Da geht es dann unter anderem um sogenannte Return Hubs außerhalb der EU. Dass es diese Diskussionen gibt, das liegt auch daran, dass die Verhandlungen über GEAS so lange gebraucht haben. Aus Brüssel berichtet Katrin Schmidt.
7: Rund 10 Jahre hat Europa verhandelt über den neuen Migrationspakt, der die Einwanderung begrenzen, ordnen und fairer gestalten soll. Und damit auch Frieden bringen soll in einem Politikfeld, das die EU-Staaten seit der Migrationskrise 2015 entzweit und Rechtspopulisten in Europa mit zum Aufstieg verholfen hat. Große Ziele. Sind alle bereit?
8: Die Mitgliedstaaten sind auf sehr gutem Weg. Wird am ersten Tag gleich alles 100% perfekt funktionieren? Nein, natürlich nicht. Die letzten paar Zentimeter oder Prozentpunkte sind immer die schwersten.
7: Sagt EU-Innenkommissar Magnus Brunner. Laut dessen jüngsten Zahlen ist die irreguläre Migration in die EU in den vergangenen 2 Jahren um mehr als die Hälfte zurückgegangen. Und die Asylreform werde den Trend jetzt verstärken, so Kommissar Brunner.
8: Die wichtigsten Teile von GEAS sind, dass der Außengrenzschutz besser wird, dass die Asylverfahren an den Außengrenzen effizienter umgesetzt werden.
7: Denn die EU-Staaten haben sich im Asylpakt verpflichtet, insgesamt rund 30.000 Plätze zu schaffen, um in schnellen Verfahren an den EU-Grenzen den Asylanspruch der Geflüchteten zu prüfen. Also etwa an der italienischen und griechischen Mittelmeerküste, in Bulgarien, an der Balkanroute oder auch an einem deutschen Flughafen. Das betrifft dann vor allem Menschen mit wenig Chancen auf Asyl, etwa aus Bangladesch, Indien, Pakistan, Marokko und Algerien. Sie könnten bei negativem Asylbescheid quasi direkt in ihr Heimatland zurückgeführt werden, so die Theorie. In der Praxis sieht zum Beispiel der Migrationsexperte von Save the Children Deutschland, Carsten Dietze, erhebliche Probleme.
9: Im Grenzverfahren wird so getan, als wären Personen, die in die EU eingereist sind, nicht eingereist. Und um diese Fiktion aufrechtzuerhalten, dürfen die Betroffenen die Einrichtungen in dieser Zeit nicht verlassen. Und das für einen Dauer von bis zu 6 Monaten. Die Lebensbedingungen in diesen Unterkünften widersprechen aus unserer Sicht daher ganz klar der UN-Kinderrechtskonvention und zentralen Kinderrechten wie dem Recht auf Schutz, Entwicklung und Gesundheit.
7: Der Asylpakt wiederum formuliert zumindest den Anspruch, alle Schutzrechte einzuhalten. Ein wichtiger Teil des Pakts ist auch der Solidaritätspool. Er sieht vor, dass pro Jahr 30.000 Geflüchtete aus den Hauptankunftsländern umgesiedelt werden in weniger belastete EU-Staaten oder aber diese leisten verstärkt finanzielle Hilfe. Hier aber ducken sich die meisten Länder bisher weg. Auch Deutschland winkt ab mit Verweis auf die bisherigen Belastungen. Bundesinnenminister Alexander Dobrindt will vor allem einen Trend bestätigen.
10: Die Migrationswende, sie wirkt in Deutschland und sie wirkt auch auf europäischer Ebene. Und wir sind fest entschlossen, dass wir mit unseren Partnerländern weitergehen.
7: Heißt im Klartext, die politischen Diskussionen, wie Europa die Migration künftig weiter begrenzt und deutlich konsequenter abschiebt, gehen längst über den heute in Kraft tretenden Asylpakt hinaus. Zum Beispiel die Abschiebezentren in Drittstaaten, also außerhalb der EU, scheinen das Thema der Stunde.
10: Ich halte das System der Return Hubs für ein notwendiges, um die Schleuserkriminalität zu unterbinden. Ziel ist es, dass wir in diesem Jahr Vereinbarungen zum Aufbau von Return Hubs mit Drittstaaten treffen können.
7: Im Gespräch sind da häufig Staaten wie Uganda, Ruanda, Libyen, Mauretanien oder Äthiopien. Bestätigt ist noch nichts. Aber so oder so, die Return Hubs sind quasi schon jetzt das Symbol dafür, dass Europa gewillt ist, die Herausforderung Migration immer weiter auszulagern und wegzuschieben.
2: Katrin Schmidt war das über das gemeinsame europäische Asylsystem, das seit heute in Kraft ist.
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11: Mit Johannes Krause. Jetzt ist die Fußball-Weltmeisterschaft am Laufen. Die WM im XXL-Format, die bisher größte, die es gab, mit drei Gastgeberländern, den meisten teilnehmenden Mannschaften und den meisten Spielen. Die erste Partie hat Mexiko 2:0 gegen Südafrika gewonnen. Vor Anpfiff, da gab es eine bunte Eröffnungsfeier im Aztekenstadion von Mexiko-Stadt. Mittendrin der Kollege Holger Dahl. Wie hat er es erlebt?
12: Fangen wir mal im Stadion an. Aztekenstadion, wirklich eine super Arena. Da kommt man rein und hat irgendwie sofort die alten Fußballgiganten vor Augen. Pelé, Maradona. Also das macht richtig Spaß, da reinzukommen. Sowieso, also die Atmosphäre, 5 Stunden vorm Spiel war schon vorm Stadion super viel los. Dann im Stadion bei der Eröffnungsfeier, die wirklich sehr gut angekommen ist, weil einfach diese Latin Superstars, die da aufgetreten sind, das Stadion so mitgenommen haben. Shakira natürlich auch am Ende. Leider ist das Fußballspiel dann ja dagegen ein bisschen abgefallen. Also Mexiko war wirklich deutlich überlegen, gewinnt das Spiel 2:0 gegen Südafrika. Das war jetzt wirklich nichts Besonderes. Ist vielleicht noch interessanter gemacht worden durch die 3 roten Karten. 2 gegen Südafrika, 1 gegen Mexiko. Aber naja, das konnte das Gesamterlebnis jetzt nicht total schmälern. Das ist schon toll, da mal gewesen zu sein.
11: In der Nacht folgte dann das zweite Spiel der WM, Südkorea mit Bayern-Spieler Min Jae Kim in der Innenverteidigung hat 2:1 gegen Tschechien gewonnen, dabei einen 0:1 Rückstand gedreht. Heute Abend geht es weiter, dann legt Co-Gastgeber Kanada los gegen Bosnien-Herzegowina. Jakob Rüger.
13: Der zweite Co-Gastgeber startet ins Turnier. Kanada trifft um 21 Uhr unserer Zeit auf Bosnien und Herzegowina. Auch im mit 45.000 Zuschauern ausverkauften Stadion in Toronto wird es eine Eröffnungsfeier geben. Unter den musikalischen Künstlern ist der Sänger Michael Bublé. Die kanadische Nationalhymne wird von Alanis Morissette gesungen. Bayern-Profi Alphonso Davies steht Kanada zum Auftakt wegen einer noch nicht vollständig verheilten Oberschenkelverletzung nicht zur Verfügung. Bosnien hat 6 Deutschland-Legionäre im WM-Aufgebot und wird vom ehemaligen Bundesliga-Stürmer Sergej Barbares trainiert. In Winston-Salem will die deutsche Nationalmannschaft die Spannung hochfahren. Am späten Nachmittag deutscher Zeit findet das Abschlusstraining vor dem Abflug nach Houston statt. Dort ist noch ein Training im Stadion und eine Pressekonferenz geplant, bevor das deutsche Team zum Auftakt am Sonntag auf WM-Neuling Curaçao trifft.
11: Gestern war ein Regenerationstag für die deutschen Nationalspieler. Die durften nach intensiven Trainingstagen mal kurz durchpusten. Und Stürmer Kai Havertz, der konnte seinen Geburtstag feiern. Er wurde gestern 27 Jahre. Von der Mannschaft gab es ein Ständchen und von Havertz eine kleine Rede.
14: Ich glaube, wir sollten alle nicht selbstverständlich nehmen, eine WM zu spielen. Deswegen lasst uns genießen, eine geile WM spielen und Spaß haben.
11: Am Sonntag also der WM-Auftakt der deutschen Mannschaft gegen Curaçao. Heute Abend beginnt die Finalserie der Basketball-Bundesliga. Da stehen sich Titelverteidiger Bayern München und Alba Berlin zum 7. Mal gegenüber. Titelverteidiger Bayern will im ersten Spiel zu Hause den Grundstein zum 3. Titel in Folge legen. Münchens Oscar da Silva setzt auf die eigenen Stärken.
15: Ich glaube, wir sind eine physischere Mannschaft als Berlin. Insofern wird es für uns, glaube ich, wichtig, diese Trümpfe auszuspielen und gleichzeitig wenig eigene Fehler zu erlauben. Das ist uns, glaube ich, in einigen Spielen in den Playoffs immer mal wieder zum Verhängnis geworden, dass wir zu viele Ballverluste hatten, dass wir zu viele offensiv über uns zugelassen haben. Und ich glaube, wenn wir gerade diese 2 Punkte minimieren und das Spiel vielleicht ein bisschen mehr nach unserem Rhythmus gestalten können, dann denke ich, können wir uns vielleicht der ein oder andere Schlampigkeit woanders erlauben und trotzdem eine Chance haben, das Spiel zu gewinnen am Ende.
11: In der Serie Best of 5, da braucht es 3 Siege für den Titel gewinnen. Um 20.30 Uhr geht es heute mit dem ersten Spiel los in München.
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Wir schauen zuerst auf die Straßen auf der A8 München Richtung Salzburg. Zwischen Hofoldinger Forst und Holzkirchen staut es sich auf 6 Kilometer Länge. Da ist die Fahrbahn verschmutzt und muss gereinigt werden. Und A9 Nürnberg Richtung München in Höhe Ingolstadt Nord. Da hat es einen Unfall auf der linken Spur gegeben. Auch die Beschleunigungsspur ist gesperrt und es staut sich ab Lenting. Wir schauen aufs Wetter in Bayern. Heute ist es wieder meistens dicht bewölkt. Immer wieder kann es auch regnen. Zum Nachmittag hin soll es dann allmählich aber etwas trockener werden. Es bleibt heute auch weiter kühl bei maximal 14 bis 19 Grad. Morgen dann zuerst auch noch viele Wolken und vor allem im Südosten auch noch ein paar Schauer. Später kommt dann morgen aber immer öfter die Sonne durch. Sonntag und Montag dann oft sonnig und nur lockere Wolken. Außerdem wird es dann auch wieder wärmer in den nächsten Tagen, bis zu 25 Grad.

0: 10 Uhr.
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0: Mit Stefanie Mannhardt. Schön, dass Sie eingeschaltet haben. Das sind einige unserer Themen an diesem Freitagvormittag. Wir schauen zuerst in den Bundestag. Da läuft gerade nämlich die Debatte über die Reform der Krankenkassen. Außerdem berichten wir über Pläne, wie die Drohnenabwehr an deutschen Flughäfen verbessert werden soll. Und in der BR24 Kultur um kurz vor 11:30 geht es dann um 30 Jahre Sporties. Die Sportfreunde Stiller bringen passend dazu ihr neues Album raus. Happy Birthday heißt es. Der Bundestag berät gerade zum ersten Mal über die Reformpläne im Gesundheitswesen von CDU-Ministerin Wagen. Die sehen ja Milliardeneinsparungen bei der gesetzlichen Krankenversicherung vor. Das soll unter anderem erreicht werden durch höhere Zuzahlungen bei Kassenleistungen. Außerdem Einschränkungen bei der Mitversicherung von Ehepartnern und Teilkrankschreibungen sowie Rabattverpflichtungen für die Pharmaindustrie. Kritik daran gab es schon viel von Ärzten, von der Opposition, von Gewerkschaften. Viele finden, dieses Paket sei nicht ausgewogen. Im Bundestag hat Wagen die Sparpläne zu Beginn der Debatte noch einmal verteidigt. Sie sagte, man könne immer weiter steigende Beiträge für die Versicherten nur mit ihrem Gesetzespaket verhindern.
2: Nur eine solide und stabile Finanzierung der gesetzlichen Krankenversicherung garantiert eine zukunftsfähige Gesundheitsversorgung. Alle, die Versicherten, die Leistungserbringer, die über 6 Millionen Beschäftigten im Gesundheitswesen, sie alle sind auf stabile finanzielle Rahmenbedingungen für die gesetzliche Krankenversicherung angewiesen. Wir können nur das ausgeben, was wir auch einnehmen. Denn es geht darum, mit den Mitteln der Beitragszahler verantwortungsvoll umzugehen und dafür zu sorgen, dass eine hochwertige medizinische Versorgung jederzeit gewährleistet ist. Unser Gesetz verlangt allen etwas ab, von niemandem aber Unzumutbares. Die Regelungen sind sozialverträglich. Alle Beteiligten im Gesundheitswesen leisten einen Beitrag, denn alle profitieren auch langfristig von einer nachhaltigen Finanzierung.
0: Kritik kam von der Opposition, unter anderem von den Grünen. Deren gesundheitspolitischer Sprecher Dahmen hält die Sparpläne für nicht zielgerichtet.
3: Sie muten Patienten, Personal, Arbeitnehmern und Arbeitgebern existenzielle Einschnitte zu. Was Sie hier vorlegen, ist kein zielgerichtetes Sparpaket in einem zweifelsfrei teuren Gesundheitswesen. Es ist ein Kürzungskahlschlag mit der Rasenmähertode mitten hinein in die Versorgung. Es war immer falsch, in unserem Gesundheitswesen Geld mit der Gießkanne zu verteilen, und es ist falsch, mit dem Rasenmäher es wieder einzusammeln. Es trifft immer die Falschen.
0: Soweit also Ausschnitte aus der Bundestagsdebatte über die Reformpläne im Gesundheitswesen. In Deutschland tauchen immer öfter Drohnen über kritischer Infrastruktur und über Militäranlagen auf. Vor allem an Flughäfen gab es ja da in den vergangenen Monaten etliche Vorfälle. Starts und Landungen mussten vorübergehend abgesagt werden. Auch der Münchner Flughafen war betroffen. Um stärker gegen diese zunehmende Bedrohung vorzugehen, plant die Deutsche Flugsicherung ein bundesweites Drohnenabwehrnetz. Mehr dazu von unserem Luftfahrtexperten Stefan Liener.
4: Aktionsplan Drohnen Deutschland. So ist ein Programm überschrieben, mit dem die Deutsche Flugsicherung DFS bundesweit Einrichtungen der kritischen Infrastruktur vor Spionage- oder Sabotageakten durch Drohnen schützen will. Nach Informationen des BR will die DFS dabei gemeinsam mit der Deutschen Telekom und dem bayerischen Rüstungsunternehmen Hensoldt eine entsprechende Technologieplattform aufbauen. So wollen die Partner Mobilfunkmasten und Sensorsysteme, etwa an Flughäfen, digital vernetzen. So könnten Daten gesammelt und mittels künstlicher Intelligenz ausgewertet werden, um ein sogenanntes Luftlagebild zu erstellen. Damit hätte man erstmals eine flächendeckende Echtzeitdatenbasis, um potenziell gefährliche Drohnen zuverlässig zu erkennen und die unbemannten Flugobjekte im Notfall auch gezielt unschädlich machen zu können, heißt es in Sicherheitskreisen. Bisher sind auch Bayerns Flughäfen zumeist auf unzuverlässige Zufallssichtungen und die Sehschärfe von Piloten angewiesen. So melden Cockpit-Besatzungen dem Tower, wenn sie glauben, ein verdächtiges Flugobjekt mit bloßem Auge erkannt zu haben. Zwar hatten Bundes- und Landespolitiker nach einer Welle solcher Drohnensichtungen im vergangenen Herbst schnelle Maßnahmen angekündigt, doch bis heute verfügen die Flughäfen in München, Memmingen und Nürnberg nicht über einen dauerhaft installierten, umfassenden Drohnenschutz.
0: Irreguläre Migration soll begrenzt werden, abgelehnte Asylbewerber schneller wieder abgeschoben und Flüchtlinge innerhalb der EU gerechter verteilt werden. Das sind die Hauptziele von GEAS, dem gemeinsamen europäischen Asylsystem, das heute in Kraft getreten ist. Für Deutschland setzt das BAMF, also das Bundesamt für Migration und Flüchtlinge in Nürnberg, diese neuen Regeln ab sofort um. Und was genau da nun ansteht, das sagt Stanislaus Kosakowski.
5: Die Nürnberger Flüchtlingsbehörde mit ihren mehr als 50 Außenstellen hat nun verschiedene Formen von Asylverfahren durchzuführen. Von zentraler Bedeutung sind Asylgrenzverfahren an deutschen Flughäfen. Dort ankommende Flüchtlinge werden zuerst einem umfangreichen Screening unterzogen. Erfasst werden zum Beispiel biometrische Daten, der Gesundheitszustand und mögliche Sicherheitsrisiken. Das BAMF entscheidet dann, ob ein Geflüchteter einreisen darf, ein Schnellverfahren am Flughafen bekommt oder zurückgeführt wird. Ins Schnellverfahren kommen vor allem Menschen, die ohne Pass und Visum sind oder aus einem Staat mit einer Asylanerkennungsquote von unter 20% kommen. Das Schnellverfahren muss nach spätestens 12 Wochen abgeschlossen sein. Zum Vergleich, die durchschnittliche Bearbeitungsdauer eines Asylantrags betrug 2025 über 12 Monate. Während das BAMF alle neuen Asylanträge ab heute nach den GEAS-Regeln durchführt, hat die Behörde in den nächsten Monaten noch rund 60.000 laufende Asylverfahren abzuschließen.
0: Zuletzt ist die Zahl der Asylanträge nicht nur in Deutschland, sondern in der gesamten EU gesunken. Und ja, es sind weniger Flüchtlinge gekommen. Trotzdem sieht Bundesinnenminister Dobrindt das neue europäische Asylsystem jetzt als Meilenstein.
6: Wir haben immer gesagt, es braucht auch eine europäische Ebene. Es braucht eine neue Ordnung für den Migrationsbereich. Es braucht auch schnellere Verfahren. Und es braucht ein funktionierendes europäisches System. Und GEAS ist das funktionierende europäische System, auf das sich alle geeinigt haben. Wir kommen aus einer Dysfunktionalität in der Europäischen Union hin jetzt zu einem funktionierenden europäischen Migrationssystem.
0: Bundesinnenminister Dobrindt von der CSU war das im Morgenmagazin von ARD und ZDF. Und wir bleiben noch bei Innenminister Dobrindt. Der blockiert nämlich offenbar eine Reform beim Bundesnachrichtendienst. Der Geheimdienst soll mehr Befugnisse bekommen im Kampf gegen Spionage und Cyberattacken aus dem Ausland. Nach Recherchen von NDR und WDR verfolgt Dobrindt mit seiner Blockade aber eine ganz eigene Strategie. Aus Berlin dazu Mandy Sarti.
7: Eigentlich sollte das neue Bundesnachrichtendienstgesetz schon im Mai ins Kabinett eingebracht werden. Doch die Reform stockt, weil Innenminister Dobrindt sie blockiert. Das zeigen Recherchen von NDR und WDR. Der CSU-Politiker fordert, dass die Reform des Bundesnachrichtendienstes mit der Reform des Inlandsgeheimdienstes, dem Bundesverfassungsschutz, zusammen verhandelt wird. Doch das Problem ist, Dobrindt hinkt mit dem von ihm verantworteten Bundesverfassungsschutzgesetz seit Wochen hinterher. Aus Verhandlungskreisen heißt es, Dobrindt fürchte, dass durch das BND-Gesetz eine kritische Debatte über Befugnisse der Geheimdienste entsteht, mit der Folge, dass die öffentliche Bereitschaft sinkt, auch noch den Bundesverfassungsschutz mit weiteren Kompetenzen auszustatten. Aus dem Bundesinnenministerium heißt es dazu, man äußere sich nicht zu politischen Abstimmungen von Gesetzesvorhaben.
0: Wer sich ein E-Auto kauft, der kann seit Mitte Mai unter bestimmten Voraussetzungen beim Bund einen Zuschuss beantragen. Umweltminister Schneider, der hat jetzt eine erste Zwischenbilanz gezogen. Der SPD-Politiker zeigt sich zufrieden mit den Zahlen. Aus Berlin berichtet Mario Kubina.
8: Das neue Förderprogramm des Bundes für Elektroautos scheint beliebt zu sein. Mehr als 50.000 Anträge sind in den ersten 3 Wochen eingegangen. Diese Zahl hat Bundesumweltminister Schneider der Nachrichtenagentur dpa genannt. Nach den Worten des SPD-Politikers ist damit klar, die neue Förderung für E-Autos wirkt. Die meisten Antragsteller wollen sich ein vollelektrisches Auto kaufen. Was der Minister darauf zurückführt, dass es mehr Ladesäulen und inzwischen auch kleine und günstige Modelle gebe. Auch für Hybridfahrzeuge und Wagen mit Reichweitenverlängerung wurden Anträge gestellt, aber deutlich weniger als für reine E-Autos. Wie viel Zuschuss man bekommt, hängt vom Fahrzeugtyp ab, vom Einkommen und davon, wie viele Menschen im jeweiligen Haushalt leben. Familien und Geringverdiener werden stärker gefördert als andere. Bis zu 6.000 Euro Zuschuss sind drin.
0: Der frühere Präsident Südkoreas, Yoon, der hat vor rund 1,5 Jahren weltweit für Aufsehen gesorgt. Er hatte da versucht, das Kriegsrecht auszurufen. Damit hat er die viertgrößte Volkswirtschaft Asiens in eine schwere politische Krise gestürzt. Yoon wurde dafür schon zu lebenslänglich Gefängnis verurteilt und jetzt hat er eine weitere Haftstrafe von 30 Jahren bekommen. Mehr dazu von unserem Asien-Korrespondenten Thorsten Iffland.
9: Yoon wird des Machtmissbrauchs und der Feindbegünstigung schuldig gesprochen. Konkret hatte die Staatsanwaltschaft Yoon vorgeworfen, militärische Drohnenflüge über Nordkorea angeordnet zu haben. Damit hätte er nach Ansicht der Anklage einen Vorwand für die letztlich gescheiterte Ausrufung des Kriegsrechts geschaffen. Die Drohnenflüge hätten die Spannungen mit Nordkorea verschärft. Durch Abstürze einiger Fluggeräte konnte das isolierte Nachbarland zudem auf geheime Informationen über die militärische Ausrüstung Südkoreas zugreifen. Yoons Anwälte argumentierten, dass die Drohnenflüge nichts mit dem Kriegsrecht zu tun gehabt hätten, sondern lediglich eine Reaktion auf nordkoreanische Ballons voller Müll gewesen seien, die monatelang über die Grenze geschickt wurden. Yoon sitzt bereits im Gefängnis. Im Februar war gegen ihn eine lebenslange Haftstrafe verhängt worden. Ein Gericht hatte ihn wegen Aufruhrs verurteilt, weil er versucht hatte, das Kriegsrecht auszurufen. Gegen das Urteil hat Yoon Berufung eingelegt.
0: Mexiko hat seinen Eröffnungsspielfluch besiegt. Noch nie hat das Land ja sein erstes Spiel bei einer Weltmeisterschaft gewonnen. Gestern Abend gab es also nun erstmals in der Geschichte des mexikanischen Fußballs keinen Fehlstart. 2:0 hat der Co-Gastgeber gespielt gegen schwache Südafrikaner. Auch Südkorea konnte sich über einen Sieg gegen Tschechien freuen. Aber wie kam das alles bei den Fans an? Wegen hoher Ticketpreise hatten ja viele Experten vor einer WM ohne Emotionen, vor Stille im Stadion gewarnt. In Mexiko-Stadt, da waren gestern mehr als 80.000 Fans im Stadion und auch beim Public Viewing in den USA war die Stimmung unter den in Los Angeles lebenden Mexikanern gut. Von dort berichtet Antje Sieb.
10: Die Party geht schon direkt in der U-Bahn los. Überall grüne Trikots, wohin man guckt. Jakob ist mit seiner halbmexikanischen Freundin unterwegs und freut sich aufs erste Mal öffentliches Fußball gucken.
11: I'm really excited to go because this is like my first time going really to a watch party for the World Cup.
10: Und Cesar meint, Los Angeles sei ja fast schon Mini-Mexiko.
12: It's almost becoming Mexico Junior here in America.
10: Denn über 4 Millionen Menschen im Großraum haben mexikanische Wurzeln. Ihre Communities bekommen allerdings auch die verschärfte Einwanderungspolitik der Regierung am stärksten zu spüren. Jasmin glaubt, dass manche deshalb lieber zu Hause Fußball gucken. Sie selbst ist hier geboren.
13: Some people will stay home to watch it because of fear of ice, but it's really saddening.
10: Im Coliseum, dem großen Olympiastadion in Los Angeles, startet das offizielle FIFA-Fanfest. Das kostet zwar $10 Eintritt, aber das hat Tausende nicht davon abgehalten, hier dabei zu sein beim Spiel ihrer Mannschaft.
14: Now without further ado, on the screen, Mexico, Südafrika.
10: Sie tanzen auf dem Rasen vor der Großleinwand oder haben sich Plätze in den Sitzreihen gesichert. Es ist zwar nicht komplett voll in dem riesigen Stadion, aber die Stimmung passt und alle feiern, als Mexiko das erste Tor schießt. Gleich nebenan ist im Fußballstadion die nächste Party.
15: Im Stadion vom Los Angeles FC ist es auch rappelvoll. Es ist ein bisschen schattiger als im Coliseum. Es wimmelt nur so von grünen Trikots, ab und an natürlich auch mal ein paar andere. Südafrika ist hier wirklich nicht besonders stark vertreten.
10: Aber immerhin ist Vukile da, der einzige Südafrikaner, den ich an diesem Tag treffe. Er ist extra wegen der WM in Los Angeles und will nächste Woche weiter nach Atlanta.
16: Yes, I am. I'm watching South Africa and Czechia in Atlanta.
10: Heute hat er Victor und seine Freunde kennengelernt, die ihn mit hierher geschleppt haben. Und ihm versprochen, dass sie auf ihn aufpassen, damit er sich willkommen fühlt, so allein unter all den gegnerischen Fans.
17: We met him today.
16: Yeah, we met today, but they're great friends.
17: Let them feel welcome, you know?
10: Viele, die hier feiern, wollen auch morgen zugucken, wenn die US-Mannschaft spielt.
18: Mexico and USA, baby, that's it. Mexico and USA. Tomorrow USA plays, and I'll be here for that one too, you know?
10: Am liebsten natürlich live im Stadion. Tickets haben die meisten allerdings bisher nicht. Zu teuer. Aber noch haben sie Hoffnung, dass sie vielleicht doch noch in letzter Minute bezahlbare Eintrittskarten ergattern können.
19: Hopefully, I mean, we got some of my friends have tickets, so we're trying to get tickets ourselves.
20: If I could, yeah. Tickets got cheaper.
21: Prices go down, we're there.
10: Am Ende gewinnen

0: Das umstrittene Sparpaket im Gesundheitsbereich. Ministerin Wargen sagte zu Beginn der Debatte, es sei an der Zeit, Einnahmen und Ausgaben wieder ins Gleichgewicht zu bringen. Der SPD-Gesundheitspolitiker Pantazis betonte, jeder müsse seinen Beitrag leisten. Der AfD-Abgeordnete Siechert sprach hingegen von einer Katastrophe. Die Finanzierungslücke sei größer als erwartet. Bayerische Flughäfen haben keinen umfassenden Drohnenschutz. Dabei haben die Vorfälle mit Drohnen an Flughäfen nach Zahlen der deutschen Flugsicherung massiv zugenommen. Nach Informationen des BR will die DFS gemeinsam mit der Deutschen Telekom und dem bayerischen Rüstungsunternehmen Hensoldt nun eine Technologieplattform aufbauen. Damit soll ein sogenanntes Luftlagebild erstellt werden, um potenziell gefährliche Drohnen zuverlässig zu erkennen und im Notfall auch gezielt unschädlich machen zu können. Zahl der Firmenpleiten in Deutschland ist im ersten Quartal dieses Jahres stark gestiegen. Laut Statistischem Bundesamt beantragten mehr als 6.200 Unternehmen Insolvenz. Das ist ein Plus von 6,5% im Vergleich zum Vorjahreszeitraum. Besonders betroffen ist demnach der Bereich Verkehr und Lagerei. Es folgen das Gast- und Baugewerbe. Europäische Asylreform ist in Kraft. Kernelemente sind schnelle Asylverfahren an den europäischen Außengrenzen und ein Solidaritätsmechanismus, um die Geflüchteten besser zu verteilen. Bundesinnenminister Dobrindt sprach im Morgenmagazin von ARD und ZDF von einem Meilenstein. Südkorea gewinnt zweites Spiel der Fußball-Weltmeisterschaft. Südkorea besiegte am frühen Morgen unserer Zeit Tschechien mit 2:1. Zuvor hatte sich im Eröffnungsspiel Co-Gastgeber Mexiko 2:0 gegen Südafrika durchgesetzt. Heute Abend ist für 21 Uhr die Partie Kanada gegen Bosnien-Herzegowina angesetzt. Deutschland bestreitet sein erstes Spiel am Sonntag gegen WM-Neuling Curaçao. Das Wetter in Bayern, dicht bewölkt und regnerisch, bei Höchstwerten von 13 bis 19 Grad.
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2: Mit Andreas Neukamm. Geschätzt jede zweite Klinik im Freistaat könnte sich am laufenden Protest gegen die Krankenkassenreform beteiligen. Davon geht wenigstens die Bayerische Krankenhausgesellschaft aus. Die Kliniken warnen wegen der Sparpläne aus dem Bundesgesundheitsministerium, die gerade im Bundestag diskutiert werden, vor einem Milliardenloch und davor, dass sich das auf die Versorgung auswirkt. Deswegen schließen einige Krankenhäuser gleich zwischen 11 und 13 Uhr symbolisch ihre Haupteingänge. Alles dicht? Christina Küfner.
3: Die Versorgung läuft ganz normal weiter und auch vor der Tür muss niemand bleiben. Besucherinnen und Besucher können Nebeneingänge benutzen, teilt zum Beispiel das Klinikum Bamberg mit, das sich an der Aktion beteiligt. Auch das Klinikum Bayreuth Fürth oder der Klinikverbund an Regiomed sind dabei. Aus ihrer Sicht haben die geplanten Kürzungen gravierende Folgen für das Versorgungsangebot. Mit dem sogenannten Beitragsstabilisierungsgesetz sollen die Lücken in der gesetzlichen Krankenversicherung ausgeglichen werden.
2: Bald sollen auf der Strecke zwischen Nürnberg und Regensburg wieder Züge rollen. Die Bauarbeiter sind fast durch, jetzt entscheidet die Technik. Bevor die Strecke Anfang Juli freigegeben wird, stehen die wichtigsten Tests noch aus. Warum die Bahn trotz Endspurt noch nicht am Ziel ist, berichtet Tanja Gorges.
4: Die Bahn ist nach eigenen Angaben im Zeitplan. Derzeit konzentrieren sich die Arbeiten laut Bahn auf Signale, Kabel und das Anschließen der Stellwerke, also auf die Sicherungsanlagen für den Bahnverkehr. Kommendes Wochenende soll die neue Brücke in Burg Tann eingeschoben werden. Damit sind die meisten lärmintensiven Tätigkeiten dann abgeschlossen. Mit den technischen Abnahmen kommt nochmal eine kritische Phase. Dabei wird die neue Infrastruktur im Detail geprüft und es finden Abnahmefahrten statt. Nach der Inbetriebnahme am 10. Juli bleiben aber Restarbeiten, die den Zugbetrieb nach Bahnangaben nicht beeinträchtigen. So werden Baustelleneinrichtungsflächen zurückgebaut und an den Bahnhöfen könne es noch zu Restarbeiten kommen, wie die Anbringung von Schildern, Bahnsteigausstattungen oder Geländer.
2: Frauen in der Bundeswehr. Seit 25 Jahren gehören sie zur Truppe in allen Bereichen. Sie kommandieren schwere Waffen, fliegen Flugzeuge, versorgen Verwundete. Ab 2001 hat sich damit auch an bayerischen Standorten viel verändert. Kilian Neuwert.
5: Insgesamt dienen mehr als 25.000 Soldatinnen in deutscher Uniform. Sie machen damit über 13% des militärischen Personals der Bundeswehr aus. Doch die Zahl der Soldatinnen bleibt bislang hinter den Erwartungen zurück. Das Verteidigungsministerium strebt einen Frauenanteil von 20% an. Laut dem Wehrbeauftragten des Deutschen Bundestages bedarf es besonderer Anstrengungen, um Interessentinnen zu gewinnen. Das Potenzial für Soldatinnen beschreibt er in seinem letzten Bericht

0: als nicht ausgeschöpft. Als ein wesentlicher Grund gilt die Vereinbarkeit von Familie und Dienst. Auch fehle es an passender Ausrüstung für Frauen. Ein Beispiel sind Schutzwesten, die der weiblichen Anatomie gerecht werden.
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3: Elon Musk gibt sich gern als Mann der Superlative. Heute will der US-Tech-Milliardär einen weiteren hinzufügen und Geschichte schreiben. Er bringt sein Raumfahrtunternehmen SpaceX an die Börse. Die Aktie soll am Nachmittag unserer Zeit zum ersten Mal an der New Yorker Technologiebörse Nasdaq gehandelt werden. Das Unternehmen erhofft sich Einnahmen in Höhe von rund 75 Milliarden Dollar. Es soll der größte Börsengang werden, den es weltweit jemals gab. Aus New York berichtet Giselle Uecker.
4: SpaceX geht an den Markt mit einer Bewertung von fast 1,8 Billionen US-Dollar. Damit wird der Weltraumkonzern wohl aus dem Stand mehr wert sein als etwa der Facebook-Mutterkonzern Meta. Aus Sicht des Finanzwissenschaftlers Aswath Damodaran ist aber nicht nur die Größe des Börsengangs besonders bei SpaceX.
5: It's a company where you think about space and you think about.
4: Das ist ein Unternehmen, bei dem man an den Weltraum denkt, an Internet über Satelliten und dazu noch künstliche Intelligenz. Es ist genau diese einzigartige Mischung aus allem, was einem in den Sinn kommt, wenn man an ein zukunftsweisendes Unternehmen denkt. Visionär Musk träumt davon, Menschen auf den Mars zu bringen. SpaceX entwickelt dafür unter anderem das wiederverwendbare Raketensystem Starship. Das soll günstige Massenflüge ins All möglich machen. In dieses Projekt sind bereits Milliarden geflossen. Große Gewinne gab es bei SpaceX aber noch nicht. Im Gegenteil, das Unternehmen schreibt rote Zahlen. Trotzdem wurden die Aktien des Konzerns vor dem Börsengang für einen festgelegten Rekordpreis von 135 US-Dollar ausgegeben. Wie passt das zusammen?
5: Who cares whether the company is making or losing money? It's a young company.
4: Wen interessiert's, ob das Unternehmen Gewinn macht oder Verluste schreibt? Es ist ein junges Unternehmen. Es baut gerade sein Geschäft auf. Da sind Verluste kein Fehler, sondern Teil des Geschäftsmodells.
5: Losing money is a feature, not a bug.
4: Ein Investment in SpaceX scheint eine Wette auf die Zukunft zu sein, wobei zunächst wohl nicht die zuschlagen werden, die langfristig Geld anlegen wollen, sondern Trader, Menschen, die mit Aktien handeln und auch bereit sind, mehr zu zahlen, als eigentlich rational erklärbar wäre, sagt Finanzwissenschaftler Damodaran. Der Grund, warum man das macht, ist, weil man hofft, dass ein anderer einem dafür sogar noch mehr Geld gibt. 90% von dem, was an der Börse passiert, ist nicht Investment, sondern Handel. Gerade zu Beginn sollten private Kleinanleger deshalb eher abwarten, empfiehlt Aswath Damodaran. Danach könne man die Gelegenheit nutzen, sobald der Aktienkurs sich eingependelt hat und ein Niveau erreicht, das man als Anleger für angemessen hält.
5: Let that game play out for the first few weeks and then buy your time. The price hits what you think is a reasonable price.
4: In New York haben schon viele Menschen vom SpaceX-Börsengang gehört und davon, dass Elon Musk dadurch wohl zum ersten Billionär auf der Welt wird.
6: His goal is to be a trillionaire.
4: Es war immer sein Ziel, Billionär zu werden. Das kann man ihm nicht übel nehmen. Jeder hat Ziele.
6: Can't blame him for it. Everybody has goals.
7: Why not? He's going to be a trillionaire one way or the other.
4: Warum nicht? Er wäre so oder so Billionär geworden. Er macht Dinge, von denen wir träumen. Man muss den American Dream am Leben halten, bevor er zerbricht. Ob der Aktienkurs von SpaceX auch langfristig abgehen wird wie eine Rakete oder der Hype schnell wieder vorbei ist, das wird man erst in mehreren Wochen sagen können. Klar ist, Musk bekommt schon bald starke Konkurrenz auf dem Markt. Denn auch KI-Giganten wie OpenAI und Anthropic haben Börsengänge angekündigt. Das könnte Musk gefährlich werden, der für die Zukunft ebenfalls auf künstliche Intelligenz setzt. SpaceX hatte erst Anfang des Jahres xAI übernommen.
3: Giselle Uecker war das über den Börsengang von SpaceX heute in New York.
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3: Die Sportfreunde Stiller werden in diesem Jahr 30, also die Band, und sie schenken sich zum Jubiläum selbst ein neues Album mit dem sinnigen Titel Happy Birthday. Heute erscheint es. Was es taugt, weiß Florian Scheirer.
8: Und wir sind immer noch.
9: Wir sind immer noch hier. Zum 30. Geburtstag singen sie mal keine Hymne auf dich oder machen ein Kompliment, sondern sie schreiben sich selbst eine kleine Hommage, in der sie sich freimachen von den vielen Erwartungen und fragen, wie es einem denn jetzt so geht, nach 30 Jahren.
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9: Happy Birthday heißt das neue, das 9. Album, das 3 Jahrzehnte Sportfreunde Stiller feiert. Und das macht den Eindruck, als hätten sie gerade jetzt eine sehr gute Zeit. Dabei hatten Peter Broger, Flo Weber und Rüde Linhof in den vergangenen Jahren eine existenzielle Krise zu überwinden. Die endete mit dem Vorgängeralbum Jeder nur ein Kreuz, von dem allerdings kein Song im kollektiven Gedächtnis gelandet ist. Vielleicht klangen die Sportfreunde nach 3 Jahren Trennung noch etwas zu verhalten. Ganz anders jetzt auf Happy Birthday.
10: Hey.

Hey Buddies, ein großes Dankeschön an alle Wegbegleiter und Freundinnen der Band, ohne die diese Karriere nicht möglich gewesen wäre. Und natürlich gibt es auch wieder einen Ich feiere dich Song. Diesmal heißt er nicht Applaus, Applaus oder ein Geschenk, sondern Happy. 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

0: Typisch werden sich die einen freuen, während andere keine weitere Version dieses Sportfreunde-Erfolgskonzepts mehr brauchen. Aber kann man jemandem zum 30. Geburtstag vorwerfen, so zu sein, wie man halt ist? Zugegeben, auch mir geht's beim ersten Hören vieler Sportfreunde-Songs wieder so, dass ich mir denke, kann man das machen? Die erste Single, Ti Amo Italiano, ist das nicht zu abgedroschen? Und Keine Blumen ohne Regen, den Spruch sehe ich erstmal im Kreuzstich gestickt bei Oma an der Wand hängen.
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0: Aber beim zweiten Hören geht das dann schon so gut ins Ohr, dass ich den Sportfreunden all das sofort verzeihe. Und das liegt an Peter Brugger, diesem so oft unterschätzten Sänger. Denn der singt das alles so echt, dass die in den Texten mal sehr direkt, mal in Bildern verpackte, aber klar ausgesprochene Emotion, die woanders sofort kitschig wäre, zu einer entwaffnenden Einladung wird, das einfach mal so mitzufühlen und mitzusingen. So dass einem in guten Momenten das Herz aufgeht. Optimismus ist das beste Mittel gegen Faschismus, hat Bassist Rüde neulich mal gesagt. Deutschland, wir alle können die Sportfreunde Stiller mal wieder richtig gut gebrauchen.
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2: Happy Birthday. Florian Scheurer hat das neue Album der Sportfreunde Stiller vorgestellt zum 30. Geburtstag der Band in diesem Jahr. 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
2: Eine Meldung von der A8 München Richtung Salzburg. Zwischen Hofoldinger Forst und Holzkirchen, 6 Kilometer Stau, da ist die Fahrbahn stark verschmutzt. Wir schauen aufs Wetter in Bayern. Heute ist es meistens bewölkt und es kann auch immer wieder mal regnen. Zum Nachmittag hin soll es dann allmählich trockener werden. Es bleibt aber auch heute noch ziemlich kühl bei maximal 14 bis 19 Grad. Morgen dann zuerst auch noch viele Wolken und vor allem im Südosten auch noch einige Schauer. Später kommt dann aber immer wieder öfter die Sonne durch. Sonntag und auch Montag oft sonnig und nur ein paar lockere Wolken. Und es wird auch wieder wärmer in den nächsten Tagen bis zu 25 Grad.

0: gerade was, 10.30 Uhr.
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0: Der Bundestag hat über die Sparpläne für die gesetzlichen Krankenkassen beraten. Bundesgesundheitsministerin Wagen verteidigte ihren Entwurf gegen Kritik aus der Opposition und der Gesundheitsbranche. Blockiert Bundesinnenminister Dobrindt ein neues Gesetz, das dem BND mehr Befugnisse erteilt? Über eine Recherche dazu berichten wir gleich. Und die Zahl illegaler Grenzübertritte ist gesunken. Das zeigen Zahlen der Grenzschutzagentur Frontex. Am Mikrofon ist Dani Stahl. Schönen Vormittag. Die Krankenkassen brauchen Geld. Die Beiträge sollen aber nicht steigen. In dieser Zwickmühle muss Bundesgesundheitsministerin Nina Warken eine Reform der gesetzlichen Kassen auf den Weg bringen. Sie plant Milliardeneinsparungen, zum Beispiel durch höhere Zuzahlungen bei Medikamenten oder dadurch, dass die kostenlose Mitversicherung für Ehepartner eingeschränkt werden soll. Kritik an ihren Plänen kommt aus der gesamten Gesundheitsbranche. Am Vormittag hat der Bundestag über ihre Reformvorschläge beraten und Wagen verteidigte ihr Vorhaben.
2: Nur eine solide und stabile Finanzierung der gesetzlichen Krankenversicherung garantiert eine zukunftsfähige Gesundheitsversorgung. Alle, die Versicherten, die Leistungserbringer, die über 6 Millionen Beschäftigten im Gesundheitswesen, sie alle sind auf stabile Finanzen, finanzielle Rahmenbedingungen für die gesetzliche Krankenversicherung angewiesen. Wir können nur das ausgeben, was wir auch einnehmen. Denn es geht darum, mit den Mitteln der Beitragszahler verantwortungsvoll umzugehen und dafür zu sorgen, dass eine hochwertige medizinische Versorgung jederzeit gewährleistet ist. Unser Gesetz verlangt allen etwas ab, von niemandem aber Unzumutbares. Die Regelungen sind sozialverträglich. Alle Beteiligten im Gesundheitswesen leisten einen Beitrag, denn alle profitieren auch langfristig von einer nachhaltigen Finanzierung.
0: Bundesgesundheitsministerin Wagen. Die Opposition kritisierte ihre Sparpläne, unter anderem der gesundheitspolitische Sprecher der Grünen, Janosch Dahmen.
3: Sie muten Patienten, Personal, Arbeitnehmern und Arbeitgebern existenzielle Einschnitte zu. Was Sie hier vorlegen, ist kein zielgerichtetes Sparpaket in einem zweifelsfrei teuren Gesundheitswesen. Es ist ein Kürzungskahlschlag mit der Rasenmähertode mitten hinein in die Versorgung. Es war immer falsch, in unserem Gesundheitswesen Geld mit der Gießkanne zu verteilen, und es ist falsch, mit dem Rasenmäher es wieder einzusammeln. Es trifft immer die Falschen.
0: Der gesundheitspolitische Sprecher der Grünen, Janosch Dahmen, war das. Der Bundestag hat über Sparmaßnahmen für die gesetzlichen Krankenkassen diskutiert. Schon gestern Abend hat das Parlament eine Entscheidung zu 2 Einsätzen der Bundeswehr getroffen. Die Abgeordneten haben dafür gestimmt, dass die Truppe sich weiter am EU-Einsatz in Bosnien und Herzegowina sowie an der NATO-Mission im Kosovo beteiligen kann. Die Mandate dafür wurden verlängert. Aus Berlin Bianca Schwarz.
4: In Bosnien und Herzegowina werden sich bis zu 50 deutsche Soldatinnen und Soldaten für ein weiteres Jahr an der EU-Mission EUFOR Althea beteiligen. Dort gibt es auch mehr als 30 Jahre nach Kriegsende noch erhebliche Spannungen zwischen Serben, Kroaten und bosnischen Muslimen. Zentrale Aufgabe der Mission EUFOR Althea ist deshalb weiterhin die Unterstützung des Friedensvertrages aus den 90ern. Im Kosovo ist die Bundeswehr seit 27 Jahren an der NATO-Mission KFOR beteiligt. Es ist der am längsten andauernde Auslandseinsatz der Bundeswehr. Bis zu 400 deutsche Soldatinnen und Soldaten sollen die Stabilität des Kosovo sichern, wo es immer wieder zu Spannungen kommt zwischen Albanern und Serben. Der Einsatz geht nun für ein Jahr weiter.
0: Ermittler des BND sollen mehr Befugnisse bekommen. Sie sollen Gefahren künftig nicht nur erkennen, sondern auch aktiv abwehren dürfen. Dafür braucht der Bundesnachrichtendienst aber ein neues Gesetz. Und das hat die Bundesregierung bisher nicht vorgelegt. Nach Informationen von NDR und WDR liegt das an Innenminister Alexander Dobrindt. Aus Berlin Mandy Sarti.
5: Eigentlich sollte das neue Bundesnachrichtendienstgesetz schon im Mai ins Kabinett eingebracht werden. Doch die Reform stockt, weil Innenminister Dobrindt sie blockiert. Das zeigen Recherchen von NDR und WDR. Der CSU-Politiker fordert, dass die Reform des Bundesnachrichtendienstes mit der Reform des Inlandsgeheimdienstes, dem Bundesverfassungsschutz, zusammen verhandelt wird. Doch das Problem ist, Dobrindt hinkt mit dem von ihm verantworteten Bundesverfassungsschutzgesetz seit Wochen hinterher. Aus Verhandlungskreisen heißt es, Dobrindt fürchte, dass durch durch das BND-Gesetz eine kritische Debatte über Befugnisse der Geheimdienste entsteht, mit der Folge, dass die öffentliche Bereitschaft sinkt, auch noch den Bundesverfassungsschutz mit weiteren Kompetenzen auszustatten. Aus dem Bundesinnenministerium heißt es dazu, man äußere sich nicht zu politischen Abstimmungen von Gesetzesvorhaben.
0: Ab heute tritt in der EU die Asylreform in Kraft. Mit ihr sollen Verfahren beschleunigt und einheitlich gemacht werden. Künftig sollen Asylanträge schon an den Außengrenzen geprüft werden. Wer kein Bleiberecht bekommt, soll noch an der Grenze abgewiesen werden. Damit ist der jahrelange Streit über eine gemeinsame Asylpolitik vorbei. Die Antragszahlen gehen aber ohnehin zurück. Und auch die Fälle von illegalen Einreisen werden weniger. Das zeigen neue Zahlen der EU-Grenzschutzagentur Frontex. Aus Brüssel, Katrin Schmidt.
6: Konkret waren es 40% weniger irreguläre Grenzübertritte in die EU von Januar bis Mai, verglichen mit dem Vorjahreszeitraum. Nach jüngsten Daten der EU-Grenzschutzagentur Frontex, die dem ARD-Studio Brüssel exklusiv vorliegen, sind in diesem Jahr bisher knapp 39.000 Menschen irregulär in die EU eingereist, also ohne gültige Papiere oder Einreise- bzw. Aufenthaltsgenehmigung. Das ist der niedrigste Stand seit Jahren. 2023 beispielsweise lag die Anzahl der Fälle noch dreimal so hoch. Mit dem Start der Asylreform heute wird dieser Trend noch verstärkt werden, prognostiziert Frontex-Exekutivdirektor Hans Leitjens. Denn ab heute werden alle Einreisenden an Europas Außengrenzen unabhängig von ihrem Herkunftsort nach denselben Standards identifiziert, registriert und überprüft. Der Pakt, so Leitjens, vereinheitliche 27 verschiedene Vorgehensweisen, auch durch die Unterstützung von 3.800 Frontex-Beamten vor Ort. Kernelement der Asylreform ist dabei das sogenannte Screening. Nach Aufnahme der biometrischen Daten sowie Sicherheits- und Gesundheitschecks wird entschieden, ob die jeweilige Person aufgrund geringer Asylchancen in Europa in ein beschleunigtes Grenzverfahren an den Außengrenzen kommt, in dem innerhalb von 12 Wochen über das Asylgesuch entschieden werden soll.
0: Wer an diesem Wochenende auf der A3 bei Deggendorf unterwegs sein will, der sollte sich besser eine alternative Route überlegen. Die vielbefahrene Autobahn wird an diesem und am kommenden Wochenende gesperrt. Grund ist die Sanierung einer Brücke über die Donau. Ines Schneider erklärt, wo genau die Sperre ist.
7: Betroffen ist der Abschnitt zwischen dem Autobahnkreuz Deggendorf und der Anschlussstelle Hengersberg und damit ein Teil einer der wichtigsten Transitstrecken in Europa. Knapp 60.000 Fahrzeuge sind dort jeden Tag unterwegs, ein Fünftel davon ist Schwerverkehr. Die Sperre ist nötig, weil an der rund 850 Meter langen Autobahnbrücke über die Donau einiges erneuert werden muss. Zum Beispiel der Rostschutz an den Halteseilen. Arbeiten in bis zu 80 Metern Höhe aus sogenannten Hubsteigern heraus, die auf der A3 aufgebaut werden. Außerdem starten gleichzeitig Arbeiten am Neubau der sogenannten Blitzerbrücke bei Seebach, für die sonst eigene Sperrungen notwendig wären. Vor allem am Samstag und auch am Sonntag tagsüber muss mit viel Umleitungsverkehr und Stau gerechnet werden. Wer auf Fahrten im Raum Deggendorf am kommenden Wochenende verzichten kann, sollte das tun. Denn die Umleitungsstrecken der A3 führen über die U83 und die U18 und damit durch das Deggendorfer Stadtgebiet. Und auch der überregionale Fernverkehr muss mit längeren Fahrzeiten rechnen. Wer von der A92 kommt und am Kreuz Deggendorf Richtung Passau möchte, kann dort nicht auf die A3 auffahren.
0: Astronomische Ticketpreise, das Gebaren von US-Präsident Donald Trump und die Schmeicheleien der FIFA, Proteste in Mexiko, all das überschattet die Fußball-WM. Aber seit gestern rollt der Ball. Mitgastgeber Mexiko hat das Auftaktspiel gegen Südafrika mit 2:0 gewonnen. Im zweiten WM-Spiel trafen Südkorea und Tschechien aufeinander. Julius Richter fasst das Spiel zusammen.
8: Beide Teams taten sich schwer, Chancen zu kreieren, und so ging es torlos in die Halbzeit. Nach einer knappen Stunde nahm die Partie dann an Fahrt auf. Nach einem weiten Einwurf des Hoffenheimers Wladimir Zufall brachte Kapitän Ladislav Krejci Tschechien per Kopf in Führung. Die Südkoreaner antworteten prompt. In Bom Hwang ließ die gegnerische Abwehr mit einer Körpertäuschung alt aussehen und traf gefühlvoll zum 1:1. Und die Südkoreaner legten nach. In der 80. Minute war Hyun-Gyu-Oh zur Stelle und brachte die mitgereisten Fans zum Ausrasten. Die Tschechen vergaben im Anschluss 2 Riesenmöglichkeiten zum Ausgleich und schlichen am Ende mit hängenden Köpfen vom Platz. Südkorea startet erfolgreich ins WM-Turnier mit einem 2:1-Sieg gegen Tschechien.
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9: Im Studio Birgit Harprath. Bayerische Unternehmen sind auf der ILA, der Internationalen Luft- und Raumfahrtmesse in Berlin, stark vertreten. Die weiß-blauen Überflieger sozusagen. Das gilt für die Großen der Branche wie Airbus Air Aerospace mit seinen Standorten auch im Freistaat. Das gilt aber auch für die vielen kleinen oder inzwischen größeren Startups, die gerade im Drohnenbereich die Branche aufmischen. Stefan Liener hat sich vor Ort einmal umgeschaut.
10: Gleich hinter dem Eingang Ost passieren die Besucher einen Pavillon des Freistaats. Und wer das Gelände von Westen her betritt, kann ein dort platziertes Regionalflugzeug aus Oberpfaffenhofen ebenso wenig übersehen wie das Modell eines unbemannten Kampfjets des Münchner Startups Helsing. Insgesamt mehr als 120 der insgesamt 750 Aussteller auf der Messe stammen aus dem Freistaat, so Andreas Gundel, Geschäftsführer bei der Branchenplattform Bavaria. Zur Halbzeit der ILA fällt seine Bilanz sehr positiv aus.
11: Wir haben sehr viel internationales Publikum dieses Jahr dabei, aber eben auch sehr viele nationale Mitspieler, die Partnerschaften suchen, die Kooperationen eingehen wollen. Und wir sehen eben, dass die Aussteller hier ja die jahrelange Vorarbeit auch wirklich jetzt ummünzen können.
10: Das gelte für die zivilen Produkte ebenso wie für Verteidigungsgüter. Dort sorgte zuletzt eine Initiative eines deutsch geführten Konsortiums zur Entwicklung eines europäischen Kampfflugzeuges für Schlagzeilen. In der Raumfahrt wiederum wartet die Branche auf erfolgreiche Starts der Trägerraketen von Rocket Factory Augsburg und ISA Aerospace aus Ottobrunn.
9: Angesichts der anhaltenden Konjunkturflaute überrascht eine Meldung von heute nicht. Die Zahl der Firmenpleiten in Deutschland ist im ersten Quartal deutlich gestiegen. Sie lag 6,5% über dem Vorjahreszeitraum. Das hat das Statistische Bundesamt ermittelt. Am stärksten betroffen von der Entwicklung war der Bereich Verkehr und Lagerei, gefolgt vom Gastgewerbe und dem Baugewerbe. Die Forderungen der Gläubiger sanken jedoch trotz der gestiegenen Fallzahlen deutlich, und zwar von 19,9 Milliarden im Vorjahresquartal auf rund 9,3 Milliarden Euro. Es gingen weniger wirtschaftliche bedeutende Firmenpleite. Die Wirtschaftsauskunft Teil Kreditreform rechnet wegen der Mauernkonjunktur auch im Gesamtjahr mit mehr Firmenpleiten. Dass Elon Musk pleite geht, kann sich wohl kaum einer vorstellen. Mit SpaceX geht er heute an die Börse. Um 15.30 Uhr unserer Zeit wird es spannend. Wie viel ist das Unternehmen des Tech-Giganten wert? Thomas Spindler zur Ausgangslage.
12: Zum Ausgabepreis von $135 je Aktie wird SpaceX insgesamt mit fast 1,8 Billionen Dollar bewertet. Musk will bis zu 86 Milliarden Dollar einsammeln. Der Großteil des Unternehmens verbleibt also bei ihm und einigen Miteigentümern. Viele Investoren hatten in den vergangenen Jahren bereits Anteile an SpaceX erworben. Musk wird aber rund 85% der Stimmrechte behalten. Der Börsengang wird aus dem Multimilliardär wohl den weltweit ersten Billionär machen. Vorher werfen die Anleger einen Blick auf die deutschen Inflationsdaten für den Mai. Der Tankrabatt hat den Inflationsschub hierzulande etwas gebremst. Im Mai stiegen die Verbraucherpreise um 2,6% verglichen mit dem Vorjahresmonat. Noch im April hatte die Teuerungsrate bei 2,9% gelegen. Der Grund? Der Ölpreisschock nach dem Beginn des Irankriegs. Am deutschen Aktienmarkt herrscht heute gute Stimmung. US-Präsident Trump hatte einen angekündigten Angriff auf Iran abgeblasen. Der DAX startet mit einem Aufschlag von mehr als 1%.
9: Und den Börsenstart von SpaceX um 15.30 Uhr in New York werden wir natürlich auch hier auf BR24 im Blick haben und Sie darüber informieren. Jetzt ist klar, wer künftig die zentrale Anlaufstelle und Aufsichtsbehörde für den Bereich künstliche Intelligenz sein wird. Die Bundesnetzagentur. Der Bundestag verabschiedete heute ein Gesetz zur Umsetzung einer entsprechenden EU-Verordnung, die nationale Zuständigkeiten und Aufsichtsstrukturen für KI und Vorgaben aus der EU fördert. Die Behörde soll dafür weitere Befugnisse erhalten.

0: Es ist 11:15.
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0: Die Nachricht mit Johannes Hitzelberger.
2: Bundestag berät erstmals über das umstrittene Sparpaket im Gesundheitsbereich. Ministerin Warken sagte zu Beginn der Debatte, es sei an der Zeit, Einnahmen und Ausgaben wieder ins Gleichgewicht zu bringen. Der SPD-Gesundheitspolitiker Pantazis betonte, jeder müsse seinen Beitrag leisten. Der AfD-Abgeordnete Siechert sprach hingegen von einer Katastrophe. Die Finanzierungslücke sei größer als erwartet. Bundestag verlängert 2 Bundeswehrmandate. Damit sollen die Auslandseinsätze in Bosnien und Herzegowina und im Kosovo weitergeführt werden. In Bosnien und Herzegowina gibt es auch mehr als 30 Jahre nach Kriegsende noch erhebliche Spannungen zwischen Serben, Kroaten und bosnischen Muslimen. Im Kosovo ist die Bundeswehr seit 27 Jahren an der NATO-Mission KFOR beteiligt. Bis zu 400 deutsche Soldatinnen und Soldaten stellen hier die Stabilität sicher. Förderprogramm der Bundesregierung für Elektroautos wird gut angenommen. Nach Angaben von Umweltminister Schneider sind in den ersten 3 Wochen mehr als 50.000 Anträge eingegangen, größtenteils für vollelektrische Fahrzeuge. Seit Mitte Mai kann man die Zuschüsse beantragen. Ebola-Ausbruch in der Demokratischen Republik Kongo weitet sich aus. Bislang gibt es fast 700 bestätigte Infektionen, darunter 136 Todesfälle. Einem Regierungsbericht zufolge sind nun außerdem 3 weitere Gebiete betroffen. Darunter sind auch mehrere Provinzen, die von bewaffneten Konflikten geprägt sind. Regierung von Oberbayern leitet Disziplinarverfahren gegen Münchens früheren Oberbürgermeister Reiter ein. Ein Sprecher sagte dem BR, es bestehe der Verdacht, dass Reiter gegen das Beamtenrecht verstoßen hat. Er war ohne Genehmigung für den FC Bayern tätig und wurde dafür bezahlt. Das Wetter in Bayern, dicht bewölkt und regnerisch, bei Höchstwerten von 14 bis 19 Grad.
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3: mit Andreas Neukamm. Es war eine wahre Meisterleistung damals, vor 100 Jahren, als das Höllensteinkraftwerk im Bayerischen Wald gebaut wurde. In nur 3 Jahren sind damals Staumauer und Maschinenhaus entstanden. Und am 14. Januar 1926 ging das Kraftwerk ans Netz. Damals wie heute eine Attraktion. Sogar Hollywood war da. Dort sind Szenen für den Film The Wait mit Russell Crowe und Ethan Hawke gedreht worden. Am Sonntag kann jeder das Kraftwerk besichtigen, am Tag der offenen Tür. Christian Riedl hat schon vorher reinschauen können.
4: 3 runde, blau lackierte Generatoren erzeugen im Höllensteinkraftwerk Strom. Seit 100 Jahren. Bei einem ist gerade die massive Verkleidung abgeschraubt. Man sieht Leiterschleifen und Rotor, erklärt Betriebsleiter Stefan Niedermeier.
5: Den Stahlkörper, dieses massive, gusseiserne, dieser Schwung, der ist immer noch original.
4: Die sogenannten Francis-Turbinen tief im Keller des Maschinenhauses sind dagegen vor 54 Jahren erneuert worden. Die Kavitation, ein Effekt, wenn winzige Luftbläschen im Wasser an den Turbinenschaufeln implodieren, nagt am Material. Der Bau des Höllensteinkraftwerks am Schwarzen Regen, etwa 7 Kilometer flussabwärts von Fichtach, war ein kühnes Vorhaben. Obwohl 1923 in der damaligen Weimarer Republik die galoppierende Inflation Preise rasch steigen ließ, beschloss der Straubinger Stadtrat den Bau des Kraftwerks in einer damals kaum erschlossenen Gegend. Mühsam musste das Material für die 19 Meter hohe Staumauer und das Maschinenhaus zur Baustelle gebracht werden. Dennoch ging das Höllensteinkraftwerk nach nur 3 Jahren Bauzeit ans Netz. Über 2 40 Kilometer lange Hochspannungsleitungen wurde der Strom nach Straubing transportiert. Im Schnitt erzeugt das Höllensteinkraftwerk im Jahr rund 13,5 Millionen Kilowattstunden Strom, genug, um damit rund 5000 Einfamilienhäuser zu versorgen.
5: So wie der alte Maschinist dann das Leitrad aufgefahren hat, die Turbine dreht sich, dann ist er aufgerannt und dann hat er mit diesen Rädern Spannung tiefer höher, hat er dann die Erregung höher, größer, kleiner gemacht, sodass er dann mit dem Leiterrad und mit Spannung höher, tiefer das synchronisieren hat können. Das waren dann 3 Lamperl und wenn die Lamperl alle aus waren, dann hat man gewusst, jetzt ist man synchron. Dann, wenn der Schalter drin war, dann waren wir am Netz.
4: Inzwischen übernehmen Computer die komplizierte Steuerung der Generatoren. Die alte Technik ist hier im Höllensteinkraftwerk dennoch erhalten geblieben. Einzigartig ist auch die europaweit patentierte Fischschleuse.
5: Das ist ein ausgeklügeltes Rohrsystem. Und mit dem Rohrsystem wird gewährleistet, dass ununterbrochen ein Wasserdurchfluss da ist, sodass der Fisch die Lockströmung hat. Den haben wir halt in dieses Rohrsystem noch mit dazwischen einen Generator rein da. Das ist eine kleine Eigenheit, die wir uns als Patent schreiben haben lassen.
4: So ist die wasserrechtliche Genehmigung des Höllensteinkraftwerks wenigstens bis 2039 gesichert.
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0: Reformen braucht das Land, um wieder wettbewerbsfähig zu werden. Mit dieser Aufgabe gehen die Regierungsparteien in die nächsten Wochen und viel wird davon abhängen, ob es Bundeskanzler Merz schafft, eine moderierende Rolle einzunehmen zwischen all den Positionen, die da aufeinanderprallen. Ein erster Schritt in diese Richtung war sicher das Treffen mit den Sozialpartnern am Mittwochabend. Und es soll nicht das letzte gewesen sein. Dann rief Merz gestern im Bundestag die Menschen in Deutschland dazu auf, am Reformprozess mitzuwirken und Veränderungsbereitschaft zu zeigen. Beobachter finden deshalb, der Kanzler bemühe sich jetzt mehr darum, als Mutmacher aufzutreten. Sabine Henkel aus Berlin.
6: Jeden Tag unter großem Druck, im Dauerhagel von Kritik und Häme und die schlechtesten Umfragewerte aller Kanzlerzeiten im Nacken. Und trotzdem, sagt Friedrich Merz,
7: ich schlafe wirklich gut und ich wache morgens auf, stehe auf und gehe richtig gerne an die Arbeit.
6: Erklärt er trotz Gerüchten über einen angeblichen Kanzlertausch. Vielleicht aber auch gerade deswegen. Friedrich Merz wäre jedenfalls nicht Friedrich Merz, würden ihn solche Gerüchte umwerfen.
8: Es muss weitergehen.
6: Es muss. Die AfD liegt in den Umfragen vor der CDU. Merz und seine Koalition sind zum Weitermachen und zu Erfolgen verdammt. Doch in der Koalition knirscht es. Es wird hart gerungen in diesem Reformsommer, in dem der Kanzler sich gehäutet hat. Vom Miesmacher zum Mutmacher. Hat er sonst geklagt, die Leute arbeiten zu wenig und sind zu oft krank, kommen jetzt vorwiegend aufmunternde Töne.
9: Stellen wir uns vor, dass das Deutschland ein Land ist, das wieder an sich selbst glaubt. Das ist die Realität von morgen, wenn wir gemeinsam anpacken und dieses Land so reformieren, dass wir wieder Chancen haben, vorne zu sein.
6: Und im Eifer des neuen Gefechts zitiert Merz, unbeabsichtigt, Angela Merkel.
9: Wir schaffen das, wenn wir wieder ein bisschen mehr an uns selbst auch glauben.
6: Wir schaffen das. So klingt der neue Merz. Seine Koalition steckt in schwierigen Verhandlungen. Die SPD angeschlagen, die Union hinter den eigenen Erwartungen. Die schlechten Umfragen werden mehr und mehr zum Ballast und setzen die Koalition unter Erfolgsdruck. Die Wirtschaft kommt nicht in Schwung. Wohin steuert Deutschland? Diese Frage bringt offenbar Angela Merkel in der Uckermark um den Schlaf. Jedenfalls ist die Altkanzlerin plötzlich allgegenwärtig.
10: Ja, Uckermark. Und mehr als früher und mit Freude, aber eben auch kein Wegducken vom öffentlichen Leben.
6: Zur Politik von Friedrich Merz will sich Merkel eigentlich nicht äußern. Dass sie ihren Nachnachfolger dann in einem Zeitungsinterview für alle zum Nachlesen verteidigt, unterstreicht die prekäre politische Lage. Was Merz darüber denkt, behält er für sich. Er hat genug damit zu tun, Gewerkschaften und Arbeitgeber in seine gewaltigen Reformpläne einzubinden. Selbst in der Außenpolitik, der er sich so verschrieben hat, muss er Scherben zusammenkehren. Dass Deutschland im UNO-Sicherheitsrat abgeblitzt ist, mag die Menschen in Deutschland nicht umtreiben, den Außenkanzler aber schon. Und trotzdem geht er richtig gerne zur Arbeit. In dieser Woche hat er in Berlin Ehrenamtliche für deren Arbeit ausgezeichnet. Das hat Tradition im Kanzleramt.
11: Ich möchte gerne diese Tradition fortsetzen. Und wenn die Wählerinnen und Wähler in Deutschland das wollen, möchte ich sie lange fortsetzen.
6: Das nennt man dann wohl unerschütterlichen Optimismus.
0: Vom Miesmacher zum Mutmacher. Sabine Henkel berichtete aus Berlin über den Kanzler, der sich nach mehr als einem Jahr im Amt um einen Stimmungsaufschwung bemüht.
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12: Mit Johannes Krause. Die Fußball-Weltmeisterschaft ist noch nicht einmal 24 Stunden alt und trotzdem hat sie schon vieles geliefert, was dieses Turnier so besonders macht. Ein brodelndes Aztekenstadion, mehr als 80.000 Fans, große Emotionen, spektakuläre Bilder und die ersten Geschichten, über die heute auf der ganzen Welt gesprochen wird. Mexiko hat mit einem 2:0 gegen Südafrika den ersten Sieg dieser WM gefeiert, in einer Partie mit drei roten Karten und die jede Menge Leidenschaft. Und während die einen noch den ersten Jubel genießen und die anderen die erste Enttäuschung verdauen, ist die WM schon einen Schritt weiter, denn im zweiten Spiel hat Südkorea mit Bayern-Spieler Min Jae Kim in der Innenverteidigung 2:1 gegen Tschechien gewonnen, dabei einen 0:1 Rückstand gedreht. Am Sonntag geht's dann für die deutsche Mannschaft los gegen Curaçao. Gestern war noch ein Regenerationstag nach intensiven Trainingstagen, aber heute wird die Spannung im WM-Quartier Winston-Salem in North Carolina wieder richtig hochgefahren. Schon richtig heiß auf den WM-Auftakt sind die beiden Innenverteidiger, Anne van Eickels.
13: Die Verteidiger der deutschen Mannschaft sind ganz schön angriffslustig vor dem Auftaktspiel gegen Curaçao.
14: Ja, wir freuen uns drauf, wissen, wie gut wir sind, weil an unsere eigene Stärke zu glauben, ist das Wichtigste. Wir gehen selbstbewusst da rein und am Sonntag wollen wir das erste Mal zeigen, wie gut wir sind.
13: Innenverteidiger Nico Schlotterbeck weiß, wie wichtig ein Sieg im WM-Auftaktspiel ist.
14: In Katar haben wir gesehen, wie so ein erstes Spiel ablaufen kann.
13: Vor 4 Jahren verlor die deutsche Mannschaft gegen Japan mit 1:2. Es folgte das Aus nach der Vorrunde. Insgesamt hat der DFB allerdings eine gute Auftaktbilanz mit 13 Siegen, 4 Unentschieden und nur einer Niederlage zum Turnierstart. Und auch für die WM-Stimmung in Deutschland ist ein Sieg am Sonntag wichtig, findet Jonathan Tah, der gemeinsam mit Nico Schlotterbeck das Innenverteidiger-Duo bildet. Tah hofft, dass die Vorfreude des Teams von Amerika nach Deutschland schwappt.
15: Und ich wünsche mir einfach, dass jetzt angefangen wird, dass die Leute die Deutschland-Flaggen auspacken und die an ihr Auto packen und man noch mehr davon sieht, damit das Feeling aufkommt, aber dafür können wir natürlich sorgen, indem wir ein gutes erstes Spiel machen.
13: Und das gilt dann für den Angriff und die Verteidigung in der deutschen Mannschaft.
12: Am Sonntag also der WM-Auftakt der deutschen Mannschaft gegen Curaçao. Heute Abend geht es weiter ab 21 Uhr deutscher Zeit. Dann legt Co-Gastgeber Kanada gegen Bosnien-Herzegowina los. Heute Abend beginnt die Finalserie der Basketball-Bundesliga. Da stehen sich Bayern München und Alba Berlin zum 7. Mal gegenüber. Titelverteidiger Bayern will im ersten Spiel zu Hause den Grundstein zum 3. Titel in Folge legen. Um 20.30 Uhr geht's in München los. Die besten Beachvolleyballer der Welt, die versammeln sich an diesem Wochenende auf dem Volksfestplatz in Ebersberg. Geld allein lockt die Besten der Besten nicht in die Gemeinde im Osten von München. Vieles hat mit Clemens Wickler zu tun. Der Olympia-Zweite ist mit den Turniermachern verbunden, bestens zwar. Und Wickler hat da für sie bei seinen Kollegen angefragt. Und so erscheinen auch die schwedischen Top-Teams zur Premiere. Edgar Endres.
16: Die Olympiasieger und Weltmeister David Ammann und Jonathan Hellwig, die Weltranglisten Ersten und Vize-Weltmeister Jakob Hölding-Nielsson und Elmar Andersson, dazu Norwegens Superstar Christian Sørum, Bronzemedaillengewinner von Paris und Weltmeister, Tschechiens Weltmeister von 2023 Ondřej Perošič und natürlich Deutschlands 2,11 Meter Riese und Silbermedaillengewinner Nils Ehlers. Schade nur, dass Wickler wegen seiner hartnäckigen Schulterprobleme nur zuschauen kann. Der Clou des Turniers, das ohne Preisgelder und Weltranglistenpunkte ausgespielt wird, ist, 3 bayerische Teams dürfen sich gegen die Superstars der Beachszene messen. Darunter auch der Ebersberger Daniel Kirchner, der nach seinem Kreuzbandriss im letzten Jahr erstmals wieder spielt. 2000 Fans fasst die extra aus dem Boden gestampfte Arena. Dazu gibt's den perfekten Sand. 500 Tonnen für 17.000 Euro vom Monte Caolino werden aus der Oberpfalz angekarrt. Es werden eine LED-Leinwand, ein Presselokal, Gastronomie, Zelte und ein VIP-Bereich eingerichtet. Und natürlich am Sonntagabend nach dem Finale um 17 Uhr gibt es Public Viewing fürs deutsche WM-Spiel bei der WM gegen Curaçao. Alles wird getan für das Beachpodium von Paris 2024. Und wenn die Premiere gelingt, soll es kein Testballon gewesen sein.
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0: Eine Meldung von der A8 München Richtung Salzburg. Zwischen dem Hofoldinger Forst und Holzkirchen 9 Kilometer Stau. Da ist die Fahrbahn stark verschmutzt. Das Wetter in Bayern. Heute gibt es noch viele Wolken und Regen. Zum Nachmittag und Abend gibt es dann auch mal Regenpausen. Die Höchstwerte 13 bis 19 Grad. Der Samstagmorgen bringt dann erstmal Wolken und vor allem in der Südosthälfte Bayerns noch Regen. Am Nachmittag wird es dann aber überall trocken und die Sonne kommt durch. Der Sonntag und der Montag bringen freundliches Wetter, wenige Wolken, vereinzelt noch Schauer im Norden Bayerns. Windig wird es dazu, aber meist freundlich und sonnig bei Höchstwerten zwischen 18 und 25 Grad.

0: Jetzt ist es 11 Uhr.
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0: Bundesgesundheitsministerin Warken hat ihre Sparpläne für die gesetzlichen Krankenkassen im Bundestag verteidigt. Über die Debatte im Parlament berichten wir als erstes. Deutschland soll gegen Drohnenangriffe gesichert werden. Die deutsche Flugsicherung will dazu ein bundesweites System aufbauen. Und wir schauen in dieser halben Stunde auf SpaceX. Das Weltraumunternehmen von Tech-Milliardär Elon Musk geht an die Börse. Viele warnen vor einem Risiko für die Aktienmärkte. Mehr dazu gleich und im BR24-Hintergrund in 20 Minuten. Am Mikrofon ist Dani Stahl. Schönen Vormittag. Die Krankenkassen brauchen Geld. Die Beiträge sollen aber nicht steigen. In dieser Zwickmühle muss Bundesgesundheitsministerin Nina Warken eine Reform der gesetzlichen Kassen auf den Weg bringen. Sie plant Milliardeneinsparungen, zum Beispiel durch höhere Zuzahlungen bei Medikamenten oder dadurch, dass die kostenlose Mitversicherung für Ehepartner eingeschränkt werden soll. Kritik an ihren Plänen kommt aus der gesamten Gesundheitsbranche. Am Vormittag hat der Bundestag über ihre Reformvorschläge beraten und Warken verteidigte dabei ihr Vorhaben nochmal.
2: Nur eine solide und stabile Finanzierung der gesetzlichen Krankenversicherung garantiert eine zukunftsfähige Gesundheitsversorgung. Alle, die Versicherten, die Leistungserbringer, die über 6 Millionen Beschäftigten im Gesundheitswesen, sie alle sind auf stabile Finanzen, finanzielle Rahmenbedingungen für die gesetzliche Krankenversicherung angewiesen. Wir können nur das ausgeben, was wir auch einnehmen. Denn es geht darum, mit den Mitteln der Beitragszahler verantwortungsvoll umzugehen und dafür zu sorgen, dass eine hochwertige medizinische Versorgung jederzeit gewährleistet ist. Unser Gesetz verlangt allen etwas ab, von niemandem aber Unzumutbares. Die Regelungen sind sozialverträglich. Alle Beteiligten im Gesundheitswesen leisten einen Beitrag, denn alle profitieren auch langfristig von einer nachhaltigen Finanzierung.
0: Die Opposition aber kritisierte Warkens Sparpläne scharf. Unter anderem der gesundheitspolitische Sprecher der Grünen, Janosch Dahmen.
3: Sie muten Patienten, Personal, Arbeitnehmern und Arbeitgebern existenzielle Einschnitte zu. Was Sie hier vorlegen, ist kein zielgerichtetes Sparpaket in einem zweifelsfrei teuren Gesundheitswesen. Es ist ein Kürzungskahlschlag mit der Rasenmähertode mitten hinein in die Versorgung. Es war immer falsch, in unserem Gesundheitswesen Geld mit der Gießkanne zu verteilen, und es ist falsch, mit dem Rasenmäher es wieder einzusammeln. Es trifft immer die Falschen.
0: Das war der gesundheitspolitische Sprecher der Grünen, Janosch Dahmen. Der Bundestag hat über Sparmaßnahmen für die gesetzlichen Krankenkassen diskutiert. Drohnen sind mittlerweile ein zentraler Bestandteil der Kriegsführung und eine riesige Bedrohung für kritische Infrastruktur, etwa die Energieversorgung oder Flughäfen. In Deutschland soll nun ein bundesweites Abwehrsystem gegen Drohnen aufgebaut werden. Über die Pläne der deutschen Flugsicherung berichtet Stefan Diener.
4: Aktionsplan Drohnen Deutschland. So ist ein Programm überschrieben, mit dem die deutsche Flugsicherung DFS bundesweit Einrichtungen der kritischen Infrastruktur vor Spionage- oder Sabotageakten durch Drohnen schützen will. Nach Informationen des BR will die DFS dabei gemeinsam mit der Deutschen Telekom und dem bayerischen Rüstungsunternehmen Hensoldt eine entsprechende Technologieplattform aufbauen. So wollen die Partner Mobilfunkmasten und Sensorsysteme, etwa an Flughäfen, digital vernetzen. So könnten Daten gesammelt und mittels künstlicher Intelligenz ausgewertet werden, um ein sogenanntes Luftlagebild zu erstellen. Damit hätte man erstmals eine flächendeckende Echtzeitdatenbasis, um potenziell gefährliche Drohnen zuverlässig zu erkennen und die unbemannten Flugobjekte im Notfall auch gezielt unschädlich machen zu können, heißt es in Sicherheitskreisen. Bisher sind auch Bayerns Flughäfen zumeist auf unzuverlässige Zufallssichtungen und die Sehschärfe von Piloten angewiesen. So melden Cockpit-Besatzungen dem Tower, wenn sie glauben, ein verdächtiges Flugobjekt mit bloßem Auge erkannt zu haben. Zwar hatten Bundes- und Landespolitiker nach einer Welle solcher Drohnensichtungen im vergangenen Herbst schnelle Maßnahmen angekündigt, doch bis heute verfügen die Flughäfen in München, Memmingen und Nürnberg nicht über einen dauerhaft installierten, umfassenden Drohnenschutz.
0: Wer sich ein Elektroauto kauft, der kann seit Mitte Mai unter bestimmten Voraussetzungen beim Bund einen Zuschuss beantragen. Umweltminister Schneider hat jetzt eine Zwischenbilanz gezogen. Der SPD-Politiker zeigt sich zufrieden mit den Zahlen. Aus dem Hauptstadtstudio berichtet Mario Kubina.
5: Das neue Förderprogramm des Bundes für Elektroautos scheint beliebt zu sein. Mehr als 50.000 Anträge sind in den ersten 3 Wochen eingegangen. Diese Zahl hat Bundesumweltminister Schneider der Nachrichtenagentur dpa genannt. Nach den Worten des SPD-Politikers ist damit klar, die neue Förderung für E-Autos wirkt. Die meisten Antragsteller wollen sich ein vollelektrisches Auto kaufen. Was der Minister darauf zurückführt, dass es mehr Ladesäulen und inzwischen auch kleine und günstige Modelle gäbe. Auch für Hybridfahrzeuge und Wagen mit Reichweitenverlängerung wurden Anträge gestellt, aber deutlich weniger als für reine E-Autos. Wie viel Zuschuss man bekommt, hängt vom Fahrzeugtyp ab, vom Einkommen und davon, wie viele Menschen im jeweiligen Haushalt leben. Familien und Geringverdiener werden stärker gefördert als andere. Bis zu 6.000 Euro Zuschuss sind drin.
0: GEAS, das steht für Gemeinsames Europäisches Asylsystem. Nach jahrelangen Verhandlungen hatten sich die EU-Staats- und Regierungschefs auf diese Reform geeinigt. Das war noch unter der Ampelregierung. Im Februar hatte dann der Bundestag der Reform zugestimmt und seit heute ist sie in Kraft. Die Bundesregierung hofft auf weiter sinkende Asylzahlen. Jasper Ruppert erklärt, was das neue GEAS-System bewirken soll und wie ein Experte die Chancen einschätzt.
6: Führende Unionspolitiker betonen diese Woche erneut, wie wichtig die GEAS-Reform sei. Kanzler Merz sagt bei seiner Regierungserklärung über gesunkene Asylzahlen:
7: Der Trend wird sich fortsetzen, wenn jetzt die GEAS-Reform in allen Mitgliedstaaten der Europäischen Union auch effektiv umgesetzt wird.
6: Und Außenminister Wadefuhl hält die Reform
8: wirklich für einen Meilenstein in der europäischen Politik.
6: Im Februar, als der Bundestag die Reform beschließt, erklärt der für Migration zuständige Bundesinnenminister Alexander Dobrindt die Vorteile und das mit vielen Begriffen, die mit K beginnen.
9: Was wir auf nationaler Ebene mit Kontrolle, Kurs und klarer Kante vorangetrieben haben, setzen wir jetzt auf europäischer Ebene mit Kooperation, Konsequenz und Klarheit weiter fort.
6: Sehr viel Lope, sehr viele Hoffnungen auf Seiten der Union. Das Ziel: Mit der heute in Kraft tretenden GEAS-Reform sollen die Asylzahlen weiter sinken. Wie genau das gelingen soll, das erklärt der Migrationsexperte Daniel Thüm von der Universität Konstanz so.
10: Es gibt 3 Punkte. Das erste ist, dass an den europäischen Außengrenzen zentrale Asylverfahren stattfinden sollen für Leute mit einer schlechten Bleibeperspektive. Das zweite ist, dass die innereuropäische Verteilung etwas anders geregelt wird. Und das dritte ist, dass man im Bereich der Rückführung strenger sein will.
6: Weniger Asylsuchende, die nach Europa kommen, und 2 Begriffe, die Befürworter häufig nennen. Mehr Ordnung und Sicherheit. Ist das realistisch?
10: Ja und nein. Zum einen ist Ordnung und Sicherheit immer nicht nur eine Frage der Gesetzgebung, sondern eine Frage der Umsetzung. Und da liegt viel im Argen. Und die Gesetze, die ermöglichen jetzt neue Optionen. Und das wird eine der zentralen Fragen in den kommenden Wochen, auch Monaten sein. Gelingt es, die neuen Regeln anzuwenden, oder versandet da viel und scheitert in der Praxis?
6: Migrationsforscher Thüm schätzt die Chancen, dass das gelingt, auf 50% ein. An der GEAS-Reform gibt es viel Kritik, von links wie rechts. Maximilian Krah von der AfD moniert bei der Bundestagsdebatte im Februar beispielsweise:
11: GEAS ist too little too late. Es wird nicht reichen, was sie bringen. Und es wird an dem Problem einer unkontrollierten Zuwanderung durch faktisch offene Grenzen nichts ändern.
6: Für Clara Bünger von den Linken ist die GEAS-Reform aus einem ganz anderen Grund problematisch.
12: Wir haben es mit der krassesten Verschärfung im Asylrecht seit den 90er Jahren zu tun. Und ein Großteil der Geflüchteten wird künftig mit Schnellverfahren abgespeist und die Behörden bekommen etliche Möglichkeiten, die Bewegungsfreiheit von Schutzsuchenden einzuschränken.
6: Auch Organisationen wie Pro Asyl sehen die Menschenrechte durch GEAS verletzt. Laut Migrationsforscher Daniel Thüm von der Uni Konstanz bleibe es dabei, dass jeder Asylantrag geprüft werde, aber er gibt zu bedenken:
10: Die entscheidende Frage wird sein, ob all die Verfahrensgarantie, Rechtsanwälte, Zugang zu Übersetzung, ob das auch überall in Europa funktioniert.
6: In Deutschland sei das meistens der Fall. Aber bezüglich der europäischen Außengrenzen bestehe die Sorge, dass Schutzgarantien nur auf dem Papier bestehen. Darüber hinaus hat Thüm 2 Empfehlungen in der Asylpolitik. Verwaltungsstrukturen müssten reformiert und komplizierte Gesetze vereinfacht werden.
0: GEAS, das gemeinsame europäische Asylsystem, tritt heute in Kraft. Experten mahnen aber weitere Schritte an, berichtete Jasper Ruppert. Eigentlich verzeichnet Elon Musk mit seiner Weltraumfirma SpaceX derzeit hohe Verluste. Aber der Tech-Milliardär schafft es offenbar, mit seinen Visionen die Investoren und den Aktienmarkt zu überzeugen. Heute wagt er mit SpaceX den Gang an die Börse. Die Erwartungen sind riesig, aber es gibt auch Befürchtungen, dass das alles viel zu aufgeblasen ist. Angela Göpfert.
13: Der Konzern steht für wiederverwendbare Raketen, Satelliteninternet, künstliche Intelligenz und für eine Bewertung von rund 1,8 Billionen Dollar. Mit geplanten Einnahmen von rund 75 Milliarden Dollar wäre es der größte Börsengang aller Zeiten. Das wirtschaftliche Herzstück von SpaceX ist derzeit Starlink, also das Satelliteninternetgeschäft. Das wächst stark und verdient Geld. Neben der Raumfahrt setzt Musk auf noch größere Zukunftswetten, KI, Rechenzentren im All und langfristig sogar eine Mars-Mission. Genau darin liegt aber auch das Risiko, denn bei dieser Bewertung ist schon sehr viel Zukunft eingepreist. SpaceX schrieb aber zuletzt unterm Strich noch deutliche Verluste. Trotzdem würde die Börse den Konzern mit mehr als dem 90-fachen seines Jahresumsatzes bewerten. Für Anleger heißt das, SpaceX muss nicht scheitern, damit die Aktie enttäuscht, schon wenn die Zukunft weniger perfekt läuft als die Bewertung von 1,8 Billionen Dollar unterstellt, kann das zum Problem werden.
0: Der frühere Präsident Südkoreas hat vor rund 1,5 Jahren weltweit für Aufsehen gesorgt. Er hatte versucht, das Kriegsrecht auszurufen und stürzte damit die viertgrößte Volkswirtschaft Asiens in eine schwere politische Krise. Dafür wurde Yoon Shun zu lebenslanger Haft verurteilt. Jetzt hat er eine weitere Haftstrafe von 30 Jahren bekommen. Unser Asien-Korrespondent Thorsten Iffland berichtet.
14: Yoon wird des Machtmissbrauchs und der Feindbegünstigung schuldig gesprochen. Konkret hatte die Staatsanwaltschaft Yoon vorgeworfen, militärische Drohnenflüge über Nordkorea angeordnet zu haben. Damit hätte er nach Ansicht der Anklage einen Vorwand für die letztlich gescheiterte Ausrufung des Kriegsrechts geschaffen. Die Drohnenflüge hätten die Spannungen mit Nordkorea verschärft. Durch Abstürze einiger Fluggeräte konnte das isolierte Nachbarland zudem auf geheime Informationen über die militärische Ausrüstung Südkoreas zugreifen. Yoons Anwälte argumentierten, dass die Drohnenflüge nichts mit dem Kriegsrecht zu tun gehabt hätten, sondern lediglich eine Reaktion auf nordkoreanische Ballons voller Müll gewesen seien, die monatelang über die Grenze geschickt wurden. Yoon sitzt bereits im Gefängnis. Im Februar war gegen ihn eine lebenslange Haftstrafe verhängt worden. Ein Gericht hatte ihn wegen Aufruhrs verurteilt, weil er versucht hatte, das Kriegsrecht auszurufen. Gegen das Urteil hat Yoon Berufung eingelegt.
0: Astronomische Ticketpreise, das Gebaren von US-Präsident Donald Trump und die Schmeicheleien der FIFA, Proteste in Mexiko, all das überschattet die Fußball-WM. Aber seit gestern rollt der Ball. Mitgastgeber Mexiko hat das Auftaktspiel gegen Südafrika mit 2:0 gewonnen. Und im zweiten WM-Spiel trafen Südkorea und Tschechien aufeinander. Julius Richter fasst das Spiel zusammen.
15: Beide Teams taten sich schwer, Chancen zu kreieren. Und so ging es torlos in die Halbzeit. Nach einer knappen Stunde nahm die Partie dann an Fahrt auf. Nach einem weiten Einwurf des Hoffenheimers Wladimir Zufall brachte Kapitän Ladislav Krejci Tschechien per Kopf in Führung. Die Südkoreaner antworteten prompt. In Bom Hwang ließ die gegnerische Abwehr mit einer Körpertäuschung alt aussehen und traf gefühlvoll zum 1:1. Und die Südkoreaner legten nach. In der 80. Minute war Hyun Gyu-oh zur Stelle und brachte die mitgereisten Fans zum Ausrasten. Die Tschechen vergaben im Anschluss 2 Riesenmöglichkeiten zum Ausgleich und schlichen am Ende mit hängenden Köpfen vom Platz. Südkorea startet erfolgreich ins WM-Turnier mit einem 2:1-Sieg gegen Tschechien.

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2: Es ist 10:45.
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2: Die Nachrichten mit Johannes Hitzelberger.
3: Bundestag berät erstmals über das umstrittene Sparpaket im Gesundheitsbereich. Ministerin Warken sagte zu Beginn der Debatte, es sei an der Zeit, Einnahmen und Ausgaben wieder ins Gleichgewicht zu bringen. Der SPD-Gesundheitspolitiker Pantazis betonte, jeder müsse seinen Beitrag leisten.

0: europäischen Außengrenzen und ein Solidaritätsmechanismus, um die Geflüchteten besser zu verteilen. Bundesinnenminister Dobrindt sprach im Morgenmagazin von ARD und ZDF von einem Meilenstein. SpaceX steht vor Rekordbörsengang. Der Raumfahrtkonzern des US-Milliardärs Elon Musk könnte mit der Aktion bis zu 86 Milliarden Dollar einsammeln. Damit dürfte Musk der weltweit erste Billionär werden. Zwar macht SpaceX derzeit hohe Verluste, Anleger akzeptieren die hohe Bewertung aber offenbar in Erwartung künftiger Erfolge. Südkorea gewinnt zweites Spiel der Fußball-Weltmeisterschaft. Südkorea besiegte am frühen Morgen unserer Zeit Tschechien mit 2:1. Zuvor hatte sich im Eröffnungsspiel Co-Gastgeber Mexiko 2:0 gegen Südafrika durchgesetzt. Heute Abend ist für 21 Uhr die Partie Kanada gegen Bosnien-Herzegowina angesetzt. Deutschland bestreitet sein erstes Spiel am Sonntag gegen WM-Neuling Curaçao. Das Wetter in Bayern. Dicht bewölkt und regnerisch, bei Höchstwerten von 13 bis 19 Grad.
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2: Mit Andreas Neukamm. Starke Nerven braucht's in den nächsten Tagen auf der A3 bei Deggendorf und auf den Straßen daneben. Chaos wird da teilweise vorausgesagt. Um was geht's? Die A3 wird ja zwischen dem Kreuz Deggendorf und der Ausfahrt Hengersberg auf 6 Spuren ausgebaut. Deswegen wird die Autobahn an 3 Wochenenden dieses Jahr komplett dicht gemacht. Und das erste Wochenende steht jetzt an. Am späten Abend geht's los, gesperrt ist bis Sonntagnacht. Und das auf einer der wichtigsten Transitstrecken Europas, die ja von Passau über Würzburg bis zur niederländischen Grenze geht. Wohin also, um drumherum zu fahren? Gerechnet wird mit einer Verkehrslawine mitten durch die Stadt Deggendorf. Christian Riedl.
3: Die Polizei in Deggendorf richtet eine eigene Einsatzzentrale ein. Beim Roten Kreuz ist man auf alle denkbaren Szenarien vorbereitet und bei der Feuerwehr in Deggendorf steht ausnahmsweise eine ständige Wache parat. Wenn bis zu 60.000 Autos und Lastwagen, die normalerweise täglich auf der A3 zwischen Deggendorf und Hengersberg unterwegs sind, zusätzlich zum normalen Verkehr über städtische Kreuzungen kommen müssen, führt das zwangsläufig zu Staus, betont Stadtbrandinspektor Tim Rothenwörer.
4: Die größte Gefahr, die wir für die Feuerwehr sehen, ist der Ausweichverkehr, der sich dann irgendwelche anderen Strecken in Deggendorf sucht und somit die Straßen da noch verstopft.
3: Deswegen appellieren Polizei, Stadtverwaltung und der Landrat, am Wochenende, wenn möglich, gar nicht erst nach Deggendorf zu fahren.
2: Vor wenigen Wochen sorgten ungewöhnlich niedrige Wasserstände an Seen und Flüssen für Sorgen. Am Bodensee lag der Pegel zeitweise deutlich unter dem langjährigen Durchschnitt. Fachleute verwiesen auf fehlende Niederschläge und wenig Schmelzwasser aus den Alpen. Jetzt hat der Regen der vergangenen Tage die Lage zumindest teilweise entspannt. Davon profitiert auch die Chiemsee-Schifffahrt. Weil das Wasser wieder gestiegen ist, kann die Anlegestelle in Seebruck ab morgen wieder regulär angefahren werden. Der Schiffsbetrieb war dort Ende Mai vorübergehend eingestellt worden, weil das Wasser zu niedrig war. Frauen in der Bundeswehr. Seit 25 Jahren gehören sie zur Truppe in allen Bereichen. Sie kommandieren schwere Waffen, fliegen Flugzeuge, versorgen Verwundete. Ab 2001 hat sich damit auch an bayerischen Standorten viel verändert. Kilian Neuwert berichtet.
5: Insgesamt dienen mehr als 25.000 Soldatinnen in deutscher Uniform. Sie machen damit über 13% des militärischen Personals der Bundeswehr aus. Doch die Zahl der Soldatinnen bleibt bislang hinter den Erwartungen zurück. Das Verteidigungsministerium strebt einen Frauenanteil von 20% an. Laut dem Wehrbeauftragten des Deutschen Bundestages bedarf es besonderer Anstrengungen, um Interessentinnen zu gewinnen. Das Potenzial für Soldatinnen beschreibt er in seinem letzten Bericht als nicht ausgeschöpft. Als ein wesentlicher Grund gilt die Vereinbarkeit von Familie und Dienst. Auch fehle es an passender Ausrüstung für Frauen. Ein Beispiel sind Schutzwesten, die der weiblichen Anatomie gerecht werden.
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6: Es könnte der größte Börsengang in der Geschichte werden, wenn Tech-Milliardär Elon Musk heute wie geplant mit SpaceX an die Börse geht. Sein Unternehmen versammelt unter einem Dach, was die Zukunft bestimmen könnte. Raumfahrt, Satelliteninternet und künstliche Intelligenz. Trotzdem kommt der Börsengang mit einer gewaltigen Bewertung. Angestrebt sind bis zu 1,75 Billionen Dollar. Konstantin Röse berichtet aus der ARD-Finanzredaktion in Frankfurt, was der Mega-Börsengang für die Aktienmärkte bedeutet.
7: SpaceX-Gründer Elon Musk ist auf großen

0: großer Werbetour, zum Beispiel bei der US-Großbank JP Morgan.
1: Elon, welcome to JP Morgan's headquarters.
0: Tausende vermögende Kunden wurden zusammengetrommelt, um über SpaceX zu sprechen. Sogar die Mutter von Elon Musk ist mit dabei und wirbt für ihren Sohn.
2: Als du 3 Jahre alt warst und ich den Leuten erzählt habe, ich hätte einen Wundersohn, da haben die nur mit den Augen gerollt.
0: Investoren wird SpaceX als große Wette auf die Zukunft verkauft. Gründer Elon Musk spricht von Flügen zum Mars, KI-Rechenzentren im All und einer Stadt auf dem Mond. Warum an den Finanzmärkten so eine Euphorie um den Rekordbörsengang herrscht, hat auch etwas mit dem Personenkult rund um Elon Musk zu tun, findet Christian W. Röhl, Chefökonom von Scalable Capital.
3: Personenkult ist immer dann kritisch, wenn er von den betriebswirtschaftlichen Fakten ablenkt. Und wenn so eine Aktie, so ein Unternehmen sukzessive zur Religionsgemeinschaft mutiert, wie das ja bei Tesla passiert ist. Wenn das jetzt mit SpaceX nochmal in derselben Form passiert, dann haben wir hier wirklich die wertvollste Meme-Aktie der Welt.
0: Der Blick auf die reinen Geschäftszahlen zeigt, Musk verdient mit seiner Weltraumfirma noch kein Geld. Unter dem Strich stand im vergangenen Jahr ein Minus von rund 4,9 Milliarden Dollar. Rekordverdächtig dagegen die Zahlen zum Börsengang. Mit einem Ausgabepreis von 135 Dollar je Aktie kommt SpaceX aus dem Stand auf eine Börsenbewertung von nahezu 1,8 Billionen Dollar und steigt damit in die Top 10 der größten Unternehmen auf. Anders als bei vielen anderen Börsendebüts legte SpaceX den Ausgabepreis vorher selbst fest, sagt Marc Richter, Börsenhändler der Steubing AG.
4: Elon Musk weiß natürlich, was sein Unternehmen wert ist und er weiß, dass der Börsengang definitiv mehrfach überzeichnet sein wird und kann genau darauf zielen zu wissen, die Leute, die hier investieren, die investieren nahezu zu jedem Preis.
0: Doch für Privatanleger aus Deutschland dürfte es schwierig werden, Aktien zum Start zu zeichnen. Große institutionelle Anleger wie Pensions- oder Hedgefonds werden bevorzugt. Die Finanzaufsicht BaFin warnt bereits im Vorfeld vor unseriösen Anbietern, die vortäuschen, dass Anleger bei ihnen SpaceX-Aktien erwerben können. Auch Elon Musk selbst erhält natürlich Aktien. Laut Börsenprospekt wird er künftig rund 85% der Stimmrechte an SpaceX kontrollieren, damit also durchregieren können. Und noch etwas ist bei diesem Börsengang anders. Der Raumfahrtkonzern wird vorzeitig in Aktienindizes wie den Nasdaq 100 aufgenommen, dort nach nur 15 Tagen. Ein Novum. Viele Fonds müssen dann also Aktien kaufen. Bei einem so großen Unternehmen wie SpaceX sei das auf der einen Seite von Vorteil, sagt Chris-Oliver Schickentanz vom Vermögensverwalter Capitell.
5: Auf der anderen Seite wissen wir, dass bei großen Börsengängen es durchaus mal einige Wochen dauern kann, bis sich ein Aktienkurs dann auch gefunden hat, bis der sich stabilisiert hat. Von daher halte ich es ehrlicherweise für etwas zu früh, die SpaceX-Aktie in die großen Indizes aufzunehmen.
0: Große Kursschwankungen sind zum Börsengang also vorprogrammiert. Ob nach oben oder unten, das wird sich zeigen.
6: Konstantin Röse war das über den geplanten Börsengang von SpaceX und was er für die Aktienmärkte bedeutet.
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6: Gewalt und Rache, das sind die Themen des Dramas Oresti des griechischen Autors Aischylos. Agamemnon opfert seine Tochter, um einen Krieg zu gewinnen. Seine Frau kann das nicht akzeptieren, sie tötet Agamemnon. Aber die Spirale der Gewalt geht weiter. Ihr Sohn bringt daraufhin seine Mutter um. Er will den Tod des Vaters rächen. Was diese blutige Geschichte, mittlerweile 2500 Jahre alt, mit uns heute zu tun hat, damit beschäftigt sich das Staatstheater Nürnberg in seiner neuen Inszenierung, die morgen Premiere hat. Tina Wenzel.
8: Durch seine eigene Hand. Das Kind ist der Preis.
9: Das Kind ist der Preis.
10: Der Heerführer Agamemnon erhält eine Prophezeiung. Das Leben seiner Tochter Iphigenie ist der Preis für günstige Winde, um in die Schlacht zu ziehen und den Krieg zu gewinnen. In der modernen Fassung des altgriechischen Theaterstücks Oresti zeigt das Staatstheater Nürnberg Agamemnon und seine Familie ganz privat um einen Küchentisch sitzen. Der große Kriegsherr als Familienvater, der seine Tochter auf seinem Rücken reiten lässt.
8: Absteiger!
10: Das Familienglück wird überschattet von der Prophezeiung. Ein Streit zwischen Agamemnon und seiner Frau Klytämnestra entbrennt.
11: Nein, das kannst du unmöglich vorhaben. Ich
7: Ich kann nicht glauben, dass es eine Welt gibt, in der du auch nur in Erwägung ziehen könntest.
9: Ich weiß, dass ich einen Krieg gewinnen muss.
7: Nein!
10: Warum dieser Krieg geführt werden muss, spielt im Theaterstück keine Rolle. Es sind endlose Kriege, die immer dem gleichen Muster folgen, sagt Stefan Kimmig, der das Stück inszeniert.
11: Dass nur durch einen Krieg beendet werden kann. Das ist ja das Narrativ, was hier auch vollzogen wird. Die feindliche Armee steht in der Nähe und rüstet auf. Da müssen wir auch aufrüsten, da rüsten die auf, rüsten wir auch auf. Und der Krieg ist nur dann zu Ende, wenn wir sie vernichtend geschlagen haben.
10: Agamemnon opfert seine Tochter. Die günstigen Winde setzen ein. Als er nach 10 Jahren Krieg siegreich zurückkehrt, tötet ihn seine Frau Klytämnestra aus Rache.
7: Er hat unsere Tochter getötet. Er hat meine Tochter getötet, die ich in meinem Körper getragen habe. Also hatte diese rechte Hand das Recht zuzuschlagen und das hat sie getan. Sie hat ihn niedergestreckt.
10: Gewalt und Gegengewalt. Klytämnestra ist berauscht von ihrer Tat. Auf der Bühne geht die Blutrache in der nächsten Generation weiter. Orest, der Sohn Agamemnons, rächt seinen Vater und tötet seine Mutter Klytämnestra. Er kommt vor ein Gericht. So soll die Spirale der Gewalt gestoppt werden. In der neuen Theaterfassung arbeitet Orest mit einer Psychologin seine traumatische Kindheit auf. Sie hilft ihm, sich an seine Tat zu erinnern, sagt Theatermacher Stefan Kimmig.
11: Er ist natürlich schuld, er hat seine Mutter umgebracht und das geht natürlich gar nicht. Aber was steht dahinter noch? Wer hat ihn dahin getrieben? Und was für weitergegebene Gewaltstrukturen spielen eben auch eine große Rolle? Das wird aber nicht jetzt einfach so aufgelöst, dass alles klar ist und alle sich schön zurücklehnen können und sagen, ach so, ja gut, das ist eben so ein Einzelner, der da hier über die Stränge schlägt und mordet, sondern das wirft schon die große gesellschaftliche Frage auf, wie wir zur Gewalt stehen und zum Töten stehen und zum Militär stehen und wie wir unsere Gesellschaft verstehen.
10: In langen Dialogen gräbt sich das Stück tief in das Seelenleben der Protagonisten ein, die zwischen Liebe und Hass zerrissen sind. Und Traumata werden an die nächste Generation weitergegeben. Heutzutage belegen wissenschaftliche Studien, dass dies sogar über mehrere Generationen möglich ist. Das Stück zeigt, angesichts von zunehmenden Kriegen und Konflikten weltweit hat uns die Orestie, dieses tausende Jahre alte Theaterstück, noch immer viel zu sagen. Als Verständnishilfe und als Warnung.
6: Tina Wenzel war das über die Orestie. Premiere im Staatstheater Nürnberg ist morgen um 19 Uhr.
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6: Die A8 München Richtung Salzburg. Zwischen dem Hofoldinger Forst und Holzkirchen 9 Kilometer Stau. Da ist die Fahrbahn stark verschmutzt. Und A93 Weiden Richtung Hof. Zwischen Selb Nord und Schönwald Behinderungen nach einem Unfall. Der Beschleunigungsstreifen ist da blockiert.

Das Wetter in Bayern. Wolken und Regen bleiben uns heute erhalten bis mindestens zum Nachmittag. Dann sind auch mal Regenpausen möglich. Die Höchstwerte 13 bis 19 Grad. Das Wochenende dann langsam freundlicher. Morgen geht es erstmal wieder los mit Wolken und in der Südosthälfte noch Regen. Am Nachmittag ist es dann aber trocken und die Sonne kommt raus. Die Höchstwerte 18 bis 25 Grad. Auch der Sonntag und der Montag bringen dann freundliches Wetter mit Sonnenschein, aber auch Wind.

0: Es ist 11:30.
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0: Der Bundestag hat über die Sparpläne für die gesetzlichen Krankenkassen beraten. Bundesgesundheitsministerin Warken verteidigte dabei ihren Entwurf gegen Kritik aus der Opposition und der Gesundheitsbranche. Die Zahl illegaler Grenzübertritte ist gesunken. Das zeigen neue Zahlen der Grenzschutzagentur Frontex. Und es gibt weitere Erkenntnisse zum Tod des gestrandeten Buckelwals. Am Mikrofon ist Dani Stahl. Schönen Vormittag. Die Beiträge sollen nicht steigen, aber die Krankenkassen brauchen von irgendwoher Geld. Das ist die Zwickmühle, in der Bundesgesundheitsministerin Nina Warken agieren muss und eine Reform der gesetzlichen Kassen auf den Weg bringen soll. Sie plant Milliardeneinsparungen, zum Beispiel durch höhere Zuzahlungen bei Medikamenten oder dadurch, dass die kostenlose Mitversicherung für Ehepartner eingeschränkt werden soll. Kritik an ihren Plänen gibt es reichlich aus der gesamten Gesundheitsbranche. Am Vormittag hat jetzt der Bundestag über die Vorschläge beraten. Auch da gab es viel Kritik. Warken verteidigte ihr Vorhaben aber.
2: Nur eine solide und stabile Finanzierung der gesetzlichen Krankenversicherung garantiert eine zukunftsfähige Gesundheitsversorgung. Alle, die Versicherten, die Leistungserbringer, die über 6 Millionen Beschäftigten im Gesundheitswesen, sie alle sind auf stabile finanzielle Rahmenbedingungen für die gesetzliche Krankenversicherung angewiesen. Wir können nur das ausgeben, was wir auch einnehmen. Denn es geht darum, mit den Mitteln der Beitragszahler verantwortungsvoll umzugehen und dafür zu sorgen, dass eine hochwertige medizinische Versorgung jederzeit gewährleistet ist. Unser Gesetz verlangt allen etwas ab, von niemandem aber Unzumutbares. Die Regelungen sind sozialverträglich. Alle Beteiligten im Gesundheitswesen leisten einen Beitrag, denn alle profitieren auch langfristig von einer nachhaltigen Finanzierung.
0: Bundesgesundheitsministerin Warken war das bei der Debatte im Bundestag. Die Opposition kritisierte ihre Pläne, unter anderem der gesundheitspolitische Sprecher der Grünen, Janosch Dahmen.
3: Sie muten Patienten, Personal, Arbeitnehmern und Arbeitgebern existenzielle Einschnitte zu. Was Sie hier vorlegen, ist kein zielgerichtetes Sparpaket in einem zweifelsfrei teuren Gesundheitswesen. Es ist ein Kürzungskahlschlag mit der Rasenmähertode mitten hinein in die Versorgung. Es war immer falsch, in unserem Gesundheitswesen Geld mit der Gießkanne zu verteilen, und es ist falsch, mit dem Rasenmäher es wieder einzusammeln. Es trifft immer die Falschen,
0: sagt Janosch Dahmen, gesundheitspolitischer Sprecher der Grünen. Der Bundestag hat über Sparmaßnahmen für die gesetzlichen Krankenkassen diskutiert. Und schon gestern hat das Parlament eine Entscheidung gefällt zu 2 Einsätzen der Bundeswehr. Die Abgeordneten haben dafür gestimmt, dass die Truppe sich weiter am EU-Einsatz in Bosnien und Herzegowina sowie an der NATO-Mission im Kosovo beteiligen kann. Die Mandate dafür wurden verlängert. Aus Berlin Bianca Schwarz.
4: In Bosnien und Herzegowina werden sich bis zu 50 deutsche Soldatinnen und Soldaten für ein weiteres Jahr an der EU-Mission EUFOR Althea beteiligen. Dort gibt es auch mehr als 30 Jahre nach Kriegsende noch erhebliche Spannungen zwischen Serben, Kroaten und bosnischen Muslimen. Zentrale Aufgabe der Mission EUFOR Althea ist deshalb weiterhin die Unterstützung des Friedensvertrages aus den 90ern. Im Kosovo ist die Bundeswehr seit 27 Jahren an der NATO-Mission KFOR beteiligt. Es ist der am längsten andauernde Auslandseinsatz der Bundeswehr. Bis zu 400 deutsche Soldatinnen und Soldaten sollen die Stabilität des Kosovo sichern, wo es immer wieder zu Spannungen kommt zwischen Albanern und Serben. Der Einsatz geht nun für ein Jahr weiter.
0: Ab heute tritt in der EU die Asylreform in Kraft. Mit ihr sollen Verfahren beschleunigt und einheitlich gemacht werden. Künftig sollen Asylanträge schon an den Außengrenzen geprüft werden, und wer kein Bleiberecht bekommt, der kann noch an der Grenze abgewiesen werden. Damit ist der jahrelange Streit über eine gemeinsame Asylpolitik vorbei. Bundesinnenminister Dobrindt spricht von einem Meilenstein.
5: Wir haben immer gesagt, es braucht auch eine europäische Ebene, es braucht eine neue Ordnung für den Migrationsbereich, es braucht auch schnellere Verfahren und es braucht ein funktionierendes europäisches System. Und GEAS ist das funktionierende europäische System, auf das sich alle geeinigt haben. Wir kommen aus einer Dysfunktionalität in der Europäischen Union hin jetzt zu einem funktionierenden europäischen Migrationssystem.
0: Bundesinnenminister Dobrindt war das heute früh im Morgenmagazin von ARD und ZDF. Dabei gehen die Zahlen von Asylanträgen aber ohnehin zurück. Und auch die Fälle von illegalen Einreisen werden weniger. Das zeigen neue Zahlen der EU-Grenzschutzagentur Frontex. Aus Brüssel Katrin Schmidt.
6: Konkret waren es 40% weniger irreguläre Grenzübertritte in die EU von Januar bis Mai, verglichen mit dem Vorjahreszeitraum. Nach jüngsten Daten der EU-Grenzschutzagentur Frontex, die dem ARD-Studio Brüssel exklusiv vorliegen, sind in diesem Jahr bisher knapp 39.000 Menschen irregulär in die EU eingereist, also ohne gültige Papiere oder Einreise- bzw. Aufenthaltsgenehmigung. Das ist der niedrigste Stand seit Jahren. 2023 beispielsweise lag die Anzahl der Fälle noch dreimal so hoch. Mit dem Start der Asylreform heute wird dieser Trend noch verstärkt werden, prognostiziert Frontex-Exekutivdirektor Hans Leitjens. Denn ab heute werden alle Einreisenden an Europas Außengrenzen unabhängig von ihrem Herkunftsort nach denselben Standards identifiziert, registriert und überprüft. Der Pakt, so Leitjens, vereinheitliche 27 verschiedene Vorgehensweisen, auch durch die Unterstützung von 3.800 Frontex-Beamten vor Ort. Kernelement der Asylreform ist dabei das sogenannte Screening. Nach Aufnahme der biometrischen Daten sowie Sicherheits- und Gesundheitschecks wird entschieden, ob die jeweilige Person aufgrund geringer Asylchancen in Europa in ein beschleunigtes Grenzverfahren an den Außengrenzen kommt, in dem innerhalb von 12 Wochen über das Asylgesuch entschieden werden soll.
0: Der frühere Präsident Südkoreas Yoon hat vor rund 1,5 Jahren weltweit für Aufsehen gesorgt. Er hatte versucht, das Kriegsrecht auszurufen und stürzte damit die 4. Volkswirtschaft Asiens in eine schwere politische Krise. Dafür wurde Yoon schon zu Gefängnis verurteilt und jetzt hat er eine weitere Haftstrafe von 30 Jahren bekommen. Unser Asien-Korrespondent Thorsten Iffland berichtet.
7: Yoon wird des Machtmissbrauchs und der Feindbegünstigung schuldig gesprochen. Konkret hatte die Staatsanwaltschaft Yoon vorgeworfen, militärische Drohnenflüge über Nordkorea angeordnet zu haben. Damit hätte er nach Ansicht der Anklage einen Vorwand für die letztlich gescheiterte Ausrufung des Kriegsrechts geschaffen. Die Drohnenflüge hätten die Spannungen mit Nordkorea verschärft. Durch Abstürze einiger Fluggeräte konnte das isolierte Nachbarland zudem auf geheime Informationen über die militärische Ausrüstung Südkoreas zugreifen. Yoons Anwälte argumentierten, dass die Drohnenflüge nichts mit dem Kriegsrecht zu tun gehabt hätten, sondern lediglich eine Reaktion auf nordkoreanische Ballons voller Müll gewesen seien, die monatelang über die Grenze geschickt wurden. Yoon sitzt bereits im Gefängnis. Im Februar war gegen ihn eine lebenslange Haftstrafe verhängt worden. Ein Gericht hatte ihn wegen Aufruhrs verurteilt, weil er versucht hatte, das Kriegsrecht auszurufen. Gegen das Urteil hat Yoon Berufung eingelegt.
0: Jetzt herrscht Gewissheit. Der mehrfach an der Ostseeküste gestrandete Buckelwal und der in einer umstrittenen Aktion in die Nordsee gebracht worden war, hat nach seiner Freisetzung noch bis zum 6. oder 7. Mai gelebt. Darauf weisen die ausgewerteten Daten des Senders hin, den das Tier zuletzt getragen hatte. Das hat Mecklenburg-Vorpommerns Umweltminister Backhaus in Schwerin erklärt. Das Tier war am 2. Mai in der Nordsee freigesetzt worden. Wolfram Dietrich hat die Pressekonferenz von Minister Backhaus verfolgt.
8: Bisher haben die Experten lediglich die Bewegungsdaten ausgewertet und laut Umweltminister Till Backhaus geht daraus hervor, dass der Wal noch 4 oder 5 Tage nach seiner Freisetzung Anfang Mai gelebt hat. Am 7. Mai habe der Tracker am Tier das letzte Mal Daten gesendet. Eine Woche später wurde der Wal leblos vor der dänischen Küste gefunden. Alle anderen Daten des Trackers würden nun von der Privatinitiative der Aktion ausgewertet, wie etwa zu Tauchtiefe oder Temperaturen. Die Obduktion auf der dänischen Insel Anholt habe nichts Ungewöhnliches ergeben, keine Hinweise auf Verletzungen oder auf schwerwiegende Krankheiten. Auch Gewebe- und Organproben würden nun genau untersucht, so Backhaus. Das könne noch Wochen oder Monate dauern. Die umstrittene Rettungsaktion habe 2-mal vor dem Abbruch gestanden, sie sei aber rechtlich und fachlich vertretbar gewesen, so der Minister. Es habe keine sprunghaften Entscheidungen gegeben.
0: Thailand trauert um die Tochter des Königs. Prinzessin Pa ist im Alter von 47 Jahren nach einer schweren Erkrankung gestorben. Auch wenn sie keine Thronanwärterin war, war die Prinzessin bei den Menschen im Land sehr beliebt. Jennifer Johnston berichtet aus dem ARD-Studio Südostasien in Singapur.
9: Das thailändische Königshaus hatte erst kürzlich bekannt gegeben, dass sich der Gesundheitszustand der Prinzessin verschlechtert habe. Ihren Ärzten zufolge litt sie an mehreren Infektionen in verschiedenen Organen. Medizinische Geräte unterstützten zuletzt ihre Lungen- und Nierenfunktion. Die als Prinzessin Pa bekannte älteste Tochter des Königs war im Dezember 2022 bei einem Hundetraining zusammengebrochen. Wie der Palast später mitteilte, hatte sich die in Thailand sehr beliebte Prinzessin eine schwere bakterielle Infektion zugezogen. Sie lag seitdem im Koma. Die 47-Jährige ist das einzige Kind aus der ersten Ehe von König Maha Vajiralongkorn. Beobachtern zufolge soll Prinzessin Paar seit Jahren zum innersten Kreis des Königs gehört haben, der noch keinen offiziellen Erben benannt hat. Gemäß den Regeln des thailändischen Königshauses, die männliche Nachkommen bevorzugen, hatte sie keinen Anspruch auf den Thron, wurde aber als Thronfolgerin gehandelt. Offizieller Kronprinz ist der jüngste Sohn des Königs aus dritter Ehe. Die promovierte Juristin war von 2012 bis 2014 thailändische Botschafterin in Österreich.
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10: Im Studio Birgit Habrat. 2,6% Inflation im Mai. Das Statistische Bundesamt bestätigte heute seine erste Schätzung und nannte auch den Grund dafür, dass die Preise nicht mehr so stark stiegen wie noch im April. Der Tankrabatt von 17 Cent je Liter macht sich da bemerkbar. Doch der läuft zum Monatsende aus und geht nicht in die Verlängerung. Die Folgen des Iran-Krieges wirken sich aber weiter auf die Rohstoffmärkte aus. Die Wirtschaftsweisen erwarten für Deutschland im Jahresschnitt eine Inflationsrate von 3%. Der Blick auf die Preise an den Zapfsäulen ließ so manch einen nachrechnen. Vielleicht lohnt sich ein Stromer ja doch. Der reine Umweltgedanke allein ist für viele ja nicht Anreiz zum Kauf eines E-Autos. Die Regierung versucht es immer wieder mal mit Prämien. Jetzt gab es eine Neuauflage, die zündet, wie Mario Kubina erfuhr.
11: Das neue Förderprogramm des Bundes für Elektroautos scheint beliebt zu sein. Mehr als 50.000 Anträge sind in den ersten 3 Wochen eingegangen. Diese Zahl hat Bundesumweltminister Schneider der Nachrichtenagentur dpa genannt. Nach den Worten des SPD-Politikers ist damit klar, die neue Förderung für E-Autos wirkt. Die meisten Antragsteller wollen sich ein vollelektrisches Auto kaufen. Was der Minister darauf zurückführt, dass es mehr Ladesäulen und inzwischen auch kleine und günstige Modelle gäbe. Auch für Hybridfahrzeuge und Wagen mit Reichweitenverlängerung wurden Anträge gestellt, aber deutlich weniger als für reine E-Autos. Wie viel Zuschuss man bekommt, hängt vom Fahrzeugtyp ab, vom Einkommen und davon, wie viele Menschen im jeweiligen Haushalt leben. Familien und Geringverdiener werden stärker gefördert als andere. Bis zu 6.000 Euro Zuschuss sind drin.
10: Ein Eintrag in die Geschichtsbücher ist Elon Musk schon sicher. Nicht nur als Geschäftsmann, sondern auch als dann gescheiterter Politiker. In New York wird da heute ein neues Kapitel aufgeschlagen. SpaceX geht an die Börse und könnte seinen Unternehmensgründer noch reicher machen, als der eh schon ist. Wie reich wird sich zeigen? Wie wertvoll wird eine Aktie von SpaceX? Die hat heute beim größten Börsengang der Geschichte um 15.30 Uhr. Werden wir es erfahren. Jill Ücher hat sich das einmal vorab angeschaut.
12: Ausgegeben wurden die Aktien für einen festgelegten Preis von 135 US-Dollar. Der tatsächliche Handelspreis könnte diesen Wert bei großem Interesse von Investoren und Tradern aber noch deutlich übersteigen. Der erste Aktienkurs von SpaceX, also ein Preis für die Aktie, steht möglicherweise erst Stunden nach Handelsstart fest. SpaceX wird an der US-Technologiebörse Nasdaq gelistet. Der Weltraumkonzern gilt für viele als zukunftsweisend. Besonders erfolgreich ist das Unternehmen mit dem Satellitendienst Starlink, das bereits mehr als 12 Millionen Menschen mit Internet versorgt. Das ebenfalls von SpaceX entwickelte Raketensystem Starship hingegen schreibt bisher noch rote Zahlen, genau wie die KI-Sparte xAI, die viele Investitionen frisst. Das große Ziel von Elon Musk ist es, Menschen irgendwann bis zum Mars zu bringen. Der Börsengang von Musk wird schon jetzt von Protesten begleitet. Vor dem Gebäude der Nasdaq auf dem berühmten Times Square haben Aktivisten eine aufblasbare Riesenfigur aufgestellt, die den Unternehmer darstellen soll. Kritik gibt es an Musks politischen Ansichten. Außerdem wird ihm vorgeworfen, unverantwortlich mit künstlicher Intelligenz umzugehen.
10: Zum Wochenende macht sich an den Märkten wieder Friedenshoffnung breit. Anleger setzen mal wieder auf einen baldigen Friedensdeal zwischen den USA und Iran, nachdem US-Präsident Trump erneut eine mögliche Einigung am Wochenende in Aussicht gestellt hatte. Der DAX, der Leitindex, gewinnt. Gleichzeitig geben die Ölpreise immer weiter nach. Die Nordseesorte Brent verbilligte sich in Spitze um gut 4% auf 86,71 Dollar je Barrel. Das ist der tiefste Stand seit Mitte April.
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0: Es ist 11:45.
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0: Inka Kübel mit den Nachrichten.
14: Bundestag berät erstmals über das umstrittene Sparpaket im Gesundheitsbereich. Ministerin Warken sagte zu Beginn der Debatte, es sei an der Zeit, Einnahmen und Ausgaben wieder ins Gleichgewicht zu bringen. Der SPD-Gesundheitspolitiker Pantazis betonte, jeder müsse seinen Beitrag leisten. Der AfD-Abgeordnete Sichert sprach hingegen von einer Katastrophe, die Finanzierungslücke sei größer als erwartet. In ganz Bayern finden Protestaktionen gegen geplante Sparmaßnahmen an Kliniken statt. Dabei wird bis 13 Uhr der Haupteingang symbolisch geschlossen. Patienten und Besucher werden über Seiteneingänge geleitet, die medizinische Versorgung läuft weiter. Mit der Aktion wollen die Krankenhäuser auf die nach ihrer Ansicht existenzbedrohenden Auswirkungen der Klinikreform aufmerksam machen. Bundespolizei hat Sicherheitsbereich am Hamburger Flughafen geräumt. Betroffen waren alle Reisenden, die sich bereits an den Gates befanden. Auch Passagiere in Maschinen mussten wieder aussteigen. Inzwischen gibt es Entwarnung. Laut NDR wurde versehentlich ein Sicherheitsschalter betätigt, der den Großeinsatz auslöste. Förderprogramm der Bundesregierung für Elektroautos wird gut angenommen. Nach Angaben von Umweltminister Schneider sind in den ersten 3 Wochen mehr als 50.000 Anträge eingegangen, größtenteils für vollelektrische Fahrzeuge. Seit Mitte Mai kann man die Zuschüsse beantragen. Todeszeitpunkt des an der Ostseeküste gestrandeten Buckelwals ist offenbar ermittelt. Nach seiner Freisetzung hat das Tier wohl noch bis zum 6. oder 7. Mai gelebt. Darauf wiesen die ausgewerteten Daten des Senders hin, den das Tier zuletzt getragen hatte. Das sagte Mecklenburg-Vorpommerns Umweltminister Backhaus in Schwerin. Der Buckelwal war am 2. Mai in der Nordsee freigelassen worden. Das Wetter in Bayern dicht bewölkt und regnerisch bei Höchstwerten von 14 bis 19 Grad.
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15: mit Andreas Neukamm. Während gerade fast alles auf die Fußballweltmeisterschaft in Nordamerika schaut, blicken wir im Bayerischen Rundfunk unter dem Motto Sport vereint besonders auch auf den Breitensport in Bayern. Da engagieren sich täglich Tausende und um den Sport und seine Ehrenamtlichen sichtbar zu machen, schicken wir unter anderem Prominente in die Vereine, zum Beispiel zum Unterwasser-Rugby-Team des SV Ottobrunn. Das hat ein Star besucht, der sich normalerweise auf Bühnen austobt und nicht unter Wasser. Katharina Nahr.
16: Ich bin schlechter Taucher, schwimmen kann ich. Seepferdchen habe ich noch.
17: Ob das gleich reicht? Der bayerische Musiker Olmerer begeistert normalerweise bei Auftritten tausende Menschen mit seinen Liedern.
18: Wir haben Wackel, Wackel, Wackel, Wackel, Wackel, Wackel, Wackelkontakt.
17: Wackelkontakt oder auch Zebrastreifenpferd und Lieblingsstep. Jetzt steht er stattdessen, gemeinsam mit den 12- bis 18-Jährigen des SV Ottobrunn, im Hallenbad. Denn heute probiert der Olmerer, bürgerlich Benny Hafner, sich im Rugby im Wasser. Trainer Harald Lehmann erklärt noch kurz, auf was es dabei ankommt.
19: Ja, die Spielregeln sind relativ einfach. Es ist nicht erlaubt, einen Spieler festzuhalten, solange er keinen Ball hat. Der Ball, der muss in das Tor. Dieses Tor ist auf dem Beckenboden.
17: Denn unter Wasser-Rugby spielt man, wer hätte es gedacht, unter Wasser. Auch der Olmerer hat mittlerweile eine Taucherbrille, Flossen, einen Schnorchel und eine Badekappe bekommen. Die unterscheiden sich farblich je nach Teamzugehörigkeit.
20: Okay, was muss ich machen?
21: Mit Vorschwimmen und darauf warten, dass jeder frei geht.
22: Okay. Oder versucht den Ball zu kriegen.
20: Aber schwimmt ihr vor oder taucht ihr direkt los?
21: Das kommt drauf an, je nachdem, wo der Gegner ist.
23: Okay.
17: Der Musiker taucht direkt ab. Gemeinsam mit seinem Team versucht er, den Ball in das Tor zu bekommen. Gar nicht so einfach. Es wird kräftig mit den Flossen gepaddelt. Aber wem die Luft ausgeht, der muss an die Oberfläche. Auch der Olmerer muss immer wieder auftauchen.
20: Ich schaff's nicht ganz runter, das ist brutal.
24: Ich
2: weiß nicht, wie die das machen, aber gefühlt zerfetzt mir da die Ohren. Perfekt für einen Musiker.
17: Vielleicht nicht perfekt für den Musiker. Für Trainer Harald Lehmann hat die Sportart aber einen ganz klaren Vorteil.
19: Das Tolle ist, das Körpergewicht ist total unabhängig. Also Kinder, die übergewichtig sind, können super mitspielen.
17: Kurz vor Abpfiff. Der Olmerer hat ja sogar gepunktet.
19: Und war Tor?
22: Ja.
19: Und hast du geschossen das Tor, Bene?
2: Ja, es war klare Vorlage von mir.
17: Eine Stunde hat es gedauert. Technik, Kondition und Mut. Intensives Training für den Musiker im Wasser des SV Ottobrunn.
2: Ich meine, allein die Mixtruppen hier, Altersklasse, total wurscht. Jeder spielt mit jedem. Und ich finde es halt auch wichtig, dass so Nischensportarten immer wieder ihren Platz finden.
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0: Jahrelang hat die EU um ein neues Asylsystem in Europa gerungen und jetzt sind die neuen Regeln in Kraft getreten. GEAS, also das gemeinsame europäische Asylsystem, soll Einwanderung begrenzen, ordnen und fairer gestalten. Geplant sind auch Asylverfahren an den Außengrenzen mit dem Ziel, Migranten direkt von dort abschieben zu können. Möglich sind auch sogenannte Return Hubs. Damit ist die Unterbringung von in der EU abgelehnten Asylsuchenden in Ländern außerhalb Europas gemeint. Also beispielsweise in Ländern wie Uganda oder Ruanda. Oliver Meyer-Rüth erklärt, wie diese Zentren einzuordnen sind.
3: Flüchtlinge oder Migranten durchlaufen in Zukunft möglichst noch an der EU-Außengrenze in Transitzentren ein Asylverfahren. In dieser Phase ist die Freizügigkeit eingeschränkt. Ziel des Verfahrens sind Personen, deren Chance auf Asyl eher gering ist. Ausgenommen sind Kinder oder besonders Schutzbedürftige. Das System soll verhindern, dass Migranten beispielsweise in Griechenland Asyl beantragen, dann aus wirtschaftlichen Gründen nach Deutschland weiterreisen und dort erneut Asyl beantragen. Ruth Koppmanns, Professor für Migrationsforschung in Berlin, bezweifelt im BR-Podcast Café Extra Schwarz, dass GEAS bei großen Flüchtlingsbewegungen funktioniert. Wenn viele kommen, würden die an den Außengrenzen betroffenen Länder wie Griechenland oder Italien die Migranten erneut weiterziehen lassen, so Koppmanns.
4: Der Weg ist, dass man den Anreiz für Menschen, sich überhaupt auf dem Weg nach Europa zu begeben, dafür viele tausende Euros an Menschenschmuggler zu zahlen und sein eigenes Leben auch zu riskieren in der Sahara, im Mittelmeer, im Atlantik, dass man diesen Anreiz wegnimmt. Und dieser Anreiz kriegt man nur weg, wenn Menschen wissen, wenn ich ankomme, dann weiß ich, dass ich kein Recht haben werde, zu bleiben in Europa.
3: Deshalb plädiert Koppmanns dafür, dass es zeitnah Abkommen mit Drittstaaten außerhalb der EU, wie etwa Ruanda oder Ghana in Afrika, geben sollte. Die EU bringt die Migranten dorthin, damit diese in speziellen Zentren auf den Abschluss ihres Asylverfahrens warten. Dafür habe die EU die rechtliche Grundlage geschaffen, so Koppmanns.
4: Dann habe ich das Recht, einen Asylantrag zu stellen. Wenn ich diese stelle, dann werde ich aber in einen Drittstaat gebracht, um dort das Asylverfahren zu durchlaufen. Und wenn ich anerkannt werde, dann bekomme ich da auch Schutz.
3: Koppmanns fordert, Deutschland müsse jetzt gemeinsam mit anderen EU-Ländern schnell Abkommen mit Drittstaaten vereinbaren.
4: Man hätte es natürlich hinkriegen müssen, dass wir jetzt diese Abkommen schon hätten. Das wäre dann super gewesen, weil dann funktioniert das System. Jetzt muss das sehr rasch passieren, weil die Zeit, dass man Menschen in diesen Grenzzentren festhalten kann, die begrenzt sich auf maximal 6 Monate.
3: Die Erlanger Migrationsforscherin Professor Petra Bendel hat gegenüber dem neuen Asylsystem vor allem menschenrechtliche Vorbehalte.
23: Ich habe die Sorge, dass Personen in Grenzverfahren in Aufnahmezentren kommen, in denen sie de facto haftähnlichen Bedingungen unterliegen. Insbesondere gilt dies auch für Familien mit Kindern.
3: Noch sei unklar, wie die Überprüfung der Schutzbedürftigkeit durchgeführt werde und welche Behörden dafür zuständig sind. Auch Professor Bendel glaubt, Abkommen mit Drittstaaten haben im neuen Asylsystem eine Schlüsselrolle.
23: Abkommen mit Drittstaaten sind jetzt für das Funktionieren des gemeinsamen europäischen Asylsystems wichtiger denn je. Sie sind aber auch mit großen Herausforderungen und auch mit Kontroversen verbunden.
3: Denn wer garantiert, so Bendel, dass die Flüchtlinge in Asylzentren in Drittstaaten nach EU-Menschenrechtsstandards behandelt werden?
23: Ich gehe schließlich auch davon aus, dass es zu Musterklagen kommt. Organisationen wie Amnesty International oder auch Pro Asyl könnten Klagen im öffentlichen Interesse einreichen.
3: Das gemeinsame europäische Asylsystem GEAS kommt, aber mit einigen Fragezeichen.
0: Also das neue europäische Asylsystem ist in Kraft, aber die Diskussion über weitere Maßnahmen geht noch weiter. Ein Bericht von Oliver Meyer-Rüth war das.
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5: Mit Johannes Krause. Noch ist die deutsche Fußballnationalmannschaft nur Zuschauer bei der Weltmeisterschaft, aber am Sonntag geht's dann auch für sie los, das Auftaktspiel gegen Curaçao. Vor dem Abflug nach Houston wird heute nochmal beim Teamquartier in Winston-Salem trainiert und da wird auch Stürmer Kai Havertz die Spannung hochfahren. Er hatte gestern seinen 27. Geburtstag und bislang hat er in jedem seiner Turniere für Deutschland getroffen. Jetzt soll Havertz auch bei dieser WM wieder liefern, vielleicht sogar mit dem Tor, das für immer in Erinnerung bleibt. Anne van Eickels.
6: Es ist im Fußball wie im Leben. Manchmal kann es ein Vorteil sein, wenn man unterschätzt wird.
7: Ja, ich bin es gewohnt mittlerweile. Ich kann es verstehen. In Deutschland natürlich schauen die Leute wahrscheinlich eher die Bundesliga anstatt die Premier League oder andere Ligen.
6: Kai Havertz ist ein Überflieger unter dem Radar. Nicht jeder hat auf dem Schirm, dass der Stürmer mit dem FC Arsenal im vergangenen Monat die englische Meisterschaft gewonnen hat und das Finale der Champions League bestritt. Doch während Fußball Deutschland den 27-Jährigen oft unterschätzt, wird er sehr geschätzt von Joshua Kimmich.
8: Das ist für uns ein extrem wichtiger Spieler, der Kai. Ja, ich finde auch so, in Deutschland die letzten Jahre sehr, sehr unterschätzt.
6: Havertz verfügt über eine herausragende Balltechnik und kann Drucksituationen mit seinem brillanten Spielverständnis auflösen wie nur wenige andere. Ob vorne drin, als hängende Spitze oder auch mal vom Flügel kommt, das ist ihm am Ende nicht so wichtig. Seine Spielweise ist nicht spektakulär, nicht laut, sie ist authentisch.
7: Ich bin nicht derjenige, der große Reden schwingt in der Kabine vorm Spiel. Aber ich meine, für mich, jetzt bin ich 27 geworden und ich habe sehr, sehr viel erlebt, viel gesehen und will da schon auch mit meiner Performance irgendwie vorne weggehen.
6: Und vorne für Treffer sorgen. In 58 Länderspielen sammelte er 22 Tore. Das sind übrigens die meisten im deutschen WM-Kader. Auch da wird Kai Havertz wohl von vielen unterschätzt. Er ist ein leiser Begleiter, hat ein ausgeglichenes Gemüt, genau wie die Tiere, die er am meisten liebt.
7: Die Jungs wissen auch Bescheid, dass ich ein Esel-Fan bin und gibt da schon den einen oder anderen, der da ein paar Witze drüber macht, aber er sind sehr, sehr ruhige Tiere, so ein bisschen wie ich und deswegen, ja, keine Ahnung, die Liebe war immer da.
6: Drei Esel besitzen Kai Havertz und seine Frau und einer der drei heißt Toni.
7: Wegen Toni Rüdiger.
6: Seinen ersten Esel bekam Kai Havertz übrigens von seinen Eltern vor ziemlich genau 9 Jahren, damals zum 18. Geburtstag. Seit gestern ist er 27 und mit dem Alter ist auch ein WM-Traum gewachsen.
7: Wir haben alle davon geträumt, mal hier zu stehen irgendwann und deswegen bin ich da auch jemand, der vorne weggehen will und auch klar irgendwie zeigen will, dass Deutschland wieder da ist, wo es hingehört und wir auch wieder zu super Ergebnissen und Leistungen in der Lage sind.
6: Nach 2 enttäuschenden Weltmeisterschaften zuletzt haben wohl nur wenige Deutschland als Titelkandidaten auf dem Schirm. Aber es kann ja manchmal ein Vorteil sein, unterschätzt zu werden.
5: Am Sonntag also der WM-Auftakt der deutschen Mannschaft gegen Curaçao. 2 Spiele hat es bei der WM bislang gegeben. Mexiko hat zum Auftakt 2:0 gegen Südafrika gewonnen und in der Nacht Südkorea 2:1 gegen Tschechien. Heute spielen Bayern München und Alba Berlin gegeneinander. Bereits zum 7. Mal stehen sich die beiden Vereine in der Finalserie der Basketball-Bundesliga gegenüber. 3 Siege sind nötig, um den Titel zu gewinnen in der Serie Best of 5. Und heute geht's los mit Spiel 1 in München ab 20:30 Uhr.
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0: A7 Füssen Richtung Ulm zwischen Altenstadt an der Iller und dem Dreieck Hittistetten stockender Verkehr. A8 Salzburg Richtung München zwischen Holzkirchen und dem Kreuz München Süd ebenfalls stockender Verkehr. Dann die A9 München Richtung Nürnberg zwischen Langenbruck und Denkendorf 18 Kilometer Stau und stockend. A93 Regensburg Richtung Weiden zwischen Schwandorf Süd und Schwandorf Nord 6 Kilometer Stau an einer Baustelle. Und die A93 Weiden Richtung Hof. Da gibt es eine Behinderung nach einem Unfall zwischen Selb Nord und Schönwald. Der Beschleunigungsstreifen ist blockiert. Und das Wetter in Bayern. Heute bleiben uns Wolken und Regen noch erhalten bis mindestens zum Nachmittag. Dann gibt es auch Regenpausen. Die Höchstwerte 13 bis 19 Grad. Morgen dann auch erstmal noch bewölkt. Vor allem in der Südosthälfte gibt es noch Regen. Ab Nachmittag wird es dann trocken und freundlicher. Da schafft es die Sonne dann durch. Die Höchstwerte 18 bis 25 Grad. Und übers Wochenende bis Montag geht es dann freundlicher weiter mit nur noch wenigen Wolken. Es bleibt trocken.

0: 12 Uhr.
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0: Der Bundestag hat über die Gesundheitsreform von Ministerin Wagen diskutiert. Innenminister Dobrindt bezeichnet das neue EU-Asylsystem als Meilenstein. Und die neue Prämie für Elektroautos wird gut abgerufen. Am Mikrofon begrüßt sie Stefanie Meier-Negle. Die gesetzliche Krankenversicherung macht miese, wird nicht gespart, müssen die Beiträge steigen. Höhere Beiträge will Bundesgesundheitsministerin Wagen aber verhindern, um Beschäftigte und Arbeitgeber nicht weiter zu belasten. Also hat sie ein Sparpaket geschnürt und es heute im Bundestag vorgestellt. Unser Hauptstadtkorrespondent Jan Zimmermann hat ihre Rede und die anschließende Debatte verfolgt. Hallo nach Berlin.
2: Hallo nach Bayern.
0: Jan, schon vor der Debatte gab es viel Kritik an Wagens Sparpaket. Wie war denn die Stimmung im Bundestag?
2: Etwas gereizt, würde ich sagen. Also Gesundheitsministerin Nina Wagen hat ihre Sparpläne verteidigt. Das war klar. Nichts tun sei keine Option. Ohne Reform würden die Kosten im Gesundheitswesen weiter explodieren und in der Folge die Beiträge für die Versicherten. Alle Oppositionsparteien, die übten scharfe Kritik. Das war schon, ja, ein Schlagabtausch zum Teil, leidenschaftlich und mitunter eine hitzige Debatte.
0: Wagen bezeichnet ja ihre Reform als ausgewogen. Alle Beteiligten würden einen Beitrag leisten. Sieht das die Opposition auch so?
2: Nein, das sehen AfD, Grüne und Linke ganz anders. Die Versicherten, die Beitragszahler, die würden zu stark belastet. Zum Beispiel durch höhere Zuzahlungen für verschreibungspflichtige Medikamente, durch höhere Zuzahlungen beim Zahnersatz. Die beitragsfreie Mitversicherung von Ehepartnern soll ja eingeschränkt werden. Eine weitere finanzielle Belastung für viele, bestimmte Leistungen werden ganz gestrichen. Und auf der anderen Seite würden Gruppen geschont, zum Beispiel die Pharmaindustrie, sagen die Grünen.
0: Wagen betont immer wieder, dass die Versorgung mit ihrem Sparkurs nicht schlechter werden soll. Was sagen die Abgeordneten dazu?
2: Die glauben den Worten der Ministerin nicht. Die Versorgung, die werde mit diesem Gesetz schlechter, sagen sie, weil noch mehr Klinikschließungen drohen als ohnehin schon, weil Arztpraxen weniger Geld bekommen sollen. Das könnte zur Folge haben, dass Sprechstunden reduziert werden zum Beispiel. Grüne und Linke sprechen von einer Kettensägenpolitik und von einem Kürzungskahlschlag, der am Ende immer die Falschen treffe, zum Beispiel die Pflegekräfte. Also da waren heute schon große Begriffe im Parlament, die man sich um die Ohren gehauen hat und eben sehr viel Kritik an der Ministerin und ihrem Vorhaben.
0: Geht denn die Opposition davon aus, dass Wagen ihr Ziel, stabile Beiträge zumindest, erreichen wird?
2: Nein, an den Berechnungen der Ministerin bzw. ihres Ministeriums gab es in der Bundestagsdebatte viel Kritik. Gestern sickerte ja durch, dass noch mehr gespart werden muss als bisher angegeben. 3,5 Milliarden Euro Defizit zusätzlich. Das heißt, bis 2030 soll das gesamte Minus 44 Milliarden Euro betragen, wenn keine Maßnahmen kommen, also nicht gegengesteuert wird. Das will ja aber die Bundesregierung. Die Frage ist nur, wie. Was der Opposition fehlt, ist eine richtige Reform. Ja, also das, was Ministerin Wagen vorgelegt hat, das ist ein großes Sparpaket, aber keine Strukturreform, sagen die Oppositionspolitiker. Eine Strukturreform wäre zum Beispiel eine Reform, in der man gesetzliche und private Krankenversicherungen zusammenlegt, in der man zum Beispiel alle versicherungsfremde Leistungen, zum Beispiel die Leistungen für die Bürgergeldempfänger, indem man das alles vom Bund bezahlen würde und nicht eben das auf die Versicherten der gesetzlichen Krankenversicherung ablagern und abwälzen würde. All das fehlt der Opposition. Und deshalb fehlt auch da noch die richtige Reform.
0: Unser Hauptstadtkorrespondent Jan Zimmermann war das zur Gesundheitsreform, die heute im Bundestag diskutiert wurde. Seit heute gilt in der Europäischen Union das neue Asylsystem mit dem Namen GEAS. Die irreguläre Migration soll damit deutlich geringer werden. Innenminister Dobrindt lobt die neuen Regeln und hofft, dass sie schnell wirken. Kritik kommt von der Opposition und Menschenrechtlern. Aus Berlin, Jasper Ruppert.
3: Die Asylzahlen sollen weiter sinken, Geflüchtete gerechter verteilt werden und an den europäischen Außengrenzen soll es schnelle Asylverfahren geben. Das ist der Kern der GEAS-Reform. Im Morgenmagazin von ARD und ZDF lobt Bundesinnenminister Alexander Dobrindt die Maßnahmen.
4: GEAS ist das funktionierende europäische System, auf das sich alle geeinigt haben. Wir kommen aus einer Dysfunktionalität in der Europäischen Union hin jetzt zu einem funktionierenden europäischen Migrationssystem.
3: Dobrindt bezeichnet GEAS als großen Meilenstein. Doch an der Reform gibt es auch laute Kritik. Der AfD geht sie nicht weit genug. An der unkontrollierten Zuwanderung verändere sich nichts, argumentiert die Partei. Linke und Grüne sehen dagegen die Menschenrechte in Gefahr. Unter anderem, weil Asylsuchende in den geplanten Zentren an den Außengrenzen festgehalten werden könnten. Es wird vor haftähnlichen Zuständen gewarnt, auch für Familien. Dobrindt sieht das anders.
4: Man muss jetzt nicht gleich immer an Familien mit Kindern denken, sondern das, was wir sie erleben, sind alleinreisende männliche Personen in einem ganz hohen Zahl. Und sich damit auseinanderzusetzen, sagen wir brauchen schnelle Verfahren an den Außengrenzen.
3: Die Kontrollen an den deutschen Grenzen will Dobrindt weiter durchführen. Zunächst wolle man sehen, ob GEAS wirke. Sollte die Reform den erhofften Effekt bringen und die Asylzahlen weiter sinken, sei man offen dafür, die Kontrollen wieder zu beenden.
0: Ermittler des BND sind bislang eher Beobachter. Sie warnen vor Gefahren, schreiten aber nicht ein. Die Bundesregierung möchte das ändern und ihnen beispielsweise erlauben, sich in fremde IT-Systeme zu hacken. Dafür braucht der Bundesnachrichtendienst aber ein neues Gesetz. Das hat die Regierung bisher nicht vorgelegt, was nach Informationen von NDR und WDR an Innenminister Dobrindt liegt. Aus Berlin, Mandy Sarti.
5: Eigentlich sollte das neue Bundesnachrichtendienstgesetz schon im Mai ins Kabinett eingebracht werden. Doch die Reform stockt, weil Innenminister Dobrindt sie blockiert. Das zeigen Recherchen von NDR und WDR. Der CSU-Politiker fordert, dass die Reform des Bundesnachrichtendienstes mit der Reform des Inlandsgeheimdienstes, dem Bundesverfassungsschutz, zusammen verhandelt wird. Doch das Problem ist, Dobrindt hinkt mit dem von ihm verantworteten Bundesverfassungsschutzgesetz seit Wochen hinterher. Aus Verhandlungskreisen heißt es, Dobrindt fürchte, dass durch das BND-Gesetz eine kritische Debatte über Befugnisse der Geheimdienste entsteht, mit der Folge, dass die öffentliche Bereitschaft sinkt, auch noch den Bundesverfassungsschutz mit weiteren Kompetenzen auszustatten. Aus dem Bundesinnenministerium heißt es dazu, man äußere sich nicht zu politischen Abstimmungen von Gesetzesvorhaben.
0: Die Flugsicherung kontrolliert den deutschen Luftraum und hat dabei immer öfter mit Drohnen zu tun. Wird eine Drohne über einem Flughafen gesichtet, müssen Starts und Landungen verschoben werden. Der Flugplan gerät durcheinander. Um das zu verhindern, plant die deutsche Flugsicherung ein bundesweites Drohnenabwehrnetz. Mehr dazu von Stefan Liener.
6: Aktionsplan Drohnen Deutschland. So ist ein Programm überschrieben, mit dem die deutsche Flugsicherung DFS bundesweit Einrichtungen der kritischen Infrastruktur vor Spionage- oder Sabotageakten durch Drohnen schützen will. Nach Informationen des BR will die DFS dabei gemeinsam mit der Deutschen Telekom und dem bayerischen Rüstungsunternehmen Hensoldt eine entsprechende Technologieplattform aufbauen. So wollen die Partner Mobilfunkmasten und Sensorsysteme, etwa an Flughäfen, digital vernetzen. So könnten Daten gesammelt und mittels künstlicher Intelligenz ausgewertet werden, um ein sogenanntes Luftlagebild zu erstellen. Damit hätte man erstmals eine flächendeckende Echtzeitdatenbasis, um potenziell gefährliche Drohnen zuverlässig zu erkennen und die unbemannten Flugobjekte im Notfall auch gezielt unschädlich machen zu können, heißt es in Sicherheitskreisen. Bisher sind auch Bayerns Flughäfen zumeist auf unzuverlässige Zufallssichtungen und die Sehschärfe von Piloten angewiesen. So melden Cockpit-Besatzungen dem Tower, wenn sie glauben, ein verdächtiges Flugobjekt mit bloßem Auge erkannt zu haben. Zwar hatten Bundes- und Landespolitiker nach einer Welle solcher Drohnensichtungen im vergangenen Herbst schnelle Maßnahmen angekündigt, doch bis heute verfügen die Flughäfen in München, Memmingen und Nürnberg nicht über einen dauerhaft installierten, umfassenden Drohnenschutz.
0: Die Bundesbank hat wieder eine Deutschlandprognose veröffentlicht. Im Dezember hatte die Behörde noch vorausgesagt, die deutsche Wirtschaft mache in diesem Jahr Fortschritte. Zunächst noch verhalten, aber dann gehe es langsam aufwärts. Inzwischen hat sich die Lage spürbar eingetrübt. Aus Frankfurt, Lars Hofmann.
7: Die deutsche Wirtschaft leidet zunehmend unter dem Krieg im Nahen Osten. Die Bundesbank rechnet in ihrer aktuellen Deutschlandprognose für dieses Jahr nur noch mit einem Wirtschaftswachstum von 0,5%. Auch für das kommende Jahr sagt sie jetzt weniger als 1% Wachstum voraus. Erst 2028 erwartet die Behörde wieder ein stärkeres Plus von 1,4%. Der Iran-Krieg habe die wirtschaftliche Erholung zu Beginn des Jahres abgebremst, sagt Bundesbankpräsident Nagel. Der Energiepreisschock treibe die Preise nach oben. Für das laufende Jahr rechnet die Bundesbank jetzt mit einer Inflation von 2,9%. Noch im Dezember war sie von nur 2,2% ausgegangen. Erst 2028 sollen die Preise nur noch 1,9% steigen. Allerdings herrsche im Moment große Unsicherheit wegen des Krieges im Nahen Osten, warnt der Bundesbankpräsident. Sollten die Energiepreise wegen des Iran-Kriegs stärker und länger steigen als aktuell erwartet, dürfte auch die Inflation stärker zulegen. Und das Wirtschaftswachstum könnte noch schwächer ausfallen.
0: Das neue Förderprogramm für Elektroautos kommt gut an, so berichtet es Umweltminister Schneider, der eine Zwischenbilanz gezogen hat. Die Prämie gibt es seit Mitte Mai. Aus unserem Hauptstadtstudio berichtet Mario Kubina.
8: Das neue Förderprogramm des Bundes für Elektroautos scheint beliebt zu sein. Mehr als 50.000 Anträge sind in den ersten 3 Wochen eingegangen. Diese Zahl hat Bundesumweltminister Schneider der Nachrichtenagentur dpa genannt. Nach den Worten des SPD-Politikers ist damit klar, die neue Förderung für E-Autos wirkt. Die meisten Antragsteller wollen sich ein vollelektrisches Auto kaufen. Was der Minister darauf zurückführt, dass es mehr Ladesäulen und inzwischen auch kleine und günstige Modelle gäbe. Auch für Hybridfahrzeuge und Wagen mit Reichweitenverlängerung wurden Anträge gestellt, aber deutlich weniger als für reine E-Autos. Wie viel Zuschuss man bekommt, hängt vom Fahrzeugtyp ab, vom Einkommen und davon, wie viele Menschen im jeweiligen Haushalt leben. Familien und Geringverdiener werden stärker gefördert als andere. Bis zu 6.000 Euro Zuschuss sind drin.
0: Buckelwal Timmy hat nach seinem spektakulären Transport nur noch wenige Tage gelebt. Das zeigen die Daten des Senders, der an dem Tier befestigt war. Der Buckelwal war am 2. Mai in die Nordsee entlassen worden. Am 6. oder 7. Mai ist er gestorben. So erklärte es Mecklenburg-Vorpommerns Umweltminister Backhaus. Wolfram Dietrich hat die Pressekonferenz verfolgt.
9: Bisher haben die Experten lediglich die Bewegungsdaten ausgewertet und laut Umweltminister Till Backhaus geht daraus hervor, dass der Wal noch 4 oder 5 Tage nach seiner Freisetzung Anfang Mai gelebt hat. Am 7. Mai habe der Tracker am Tier das letzte Mal Daten gesendet. Eine Woche später wurde der Wal leblos vor der dänischen Küste gefunden. Alle anderen Daten des Trackers würden nun von der Privatinitiative der Aktion ausgewertet, wie etwa zu Tauchtiefe oder Temperaturen. Die Obduktion auf der dänischen Insel Anholt habe nichts Ungewöhnliches ergeben, keine Hinweise auf Verletzungen oder auf schwerwiegende Krankheiten. Auch Gewebe- und Organproben würden nun genau untersucht, so Backhaus. Das könne noch Wochen oder Monate dauern. Die umstrittene Rettungsaktion habe 2-mal vor dem Abbruch gestanden, sie sei aber rechtlich und fachlich vertretbar gewesen, so der Minister. Es habe keine sprunghaften Entscheidungen gegeben.
0: Wegen einer sogenannten polizeilichen Lage am Hamburger Flughafen wurde der Sicherheitsbereich des Airports am Vormittag vollständig geräumt. Alle Passagiere mussten den Bereich hinter den Sicherheitskontrollen verlassen. Auch die Passagiere, die schon in den Maschinen saßen, waren betroffen. Inzwischen wurde Entwarnung gegeben. Aus Hamburg Elias Bartel.
10: Ein Mann hatte am Morgen für viel Chaos am Hamburger Flughafen gesorgt. Laut einem Sprecher der Bundespolizei hatte er einen Notknopf betätigt und war so ohne Sicherheitskontrolle in einen gesicherten Bereich gelangt. Daraufhin wurde der Flughafen evakuiert. Passagiere, die bereits in ihren Flugzeugen saßen, mussten diese wieder verlassen. Starts und Landungen wurden verschoben oder fielen ganz aus. Wie viele Flüge genau betroffen waren, ist noch unklar. Bundespolizisten konnten den Mann schließlich im Sicherheitsbereich identifizieren und vorläufig festnehmen. Er befindet sich noch im Gewahrsam der Polizei am Flughafen. Laut dem Sprecher geht die Bundespolizei davon aus, dass der Mann aus Versehen auf den Knopf kam und so den Großalarm auslöste. Der Flughafen nimmt den Betrieb jetzt schrittweise wieder auf.

0: Wie sich bayerische Firmen auf der internationalen Luft- und Raumfahrtausstellung präsentieren, darum geht's gleich bei uns im Hintergrund in rund 10 Minuten.
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0: Nachrichten mit Inka Kübel.
2: Regierung verteidigt Pläne zur Gesundheitsreform. Im Bundestag sagte Ministerin Warken, es gehe darum, Bürger und Unternehmen zu entlasten. Dies sei angesichts der Finanznot dringend notwendig. Der grünen Gesundheitspolitiker Dahmen kritisierte, es kämen existenzielle Einschnitte auf das Gesundheitspersonal und die Beitragszahler zu. Nach der ersten Lesung müssen sich nun die Ausschüsse mit den Plänen befassen. Bundesrat macht Weg frei für Rentenerhöhung. Die Länderkammer hat dazu am Mittag die Verordnung des Kabinetts gebilligt. Damit steigen zum 1. Juli die Bezüge um 4,2%. Für eine Standardrente bei durchschnittlichem Verdienst und 45 Beitragsjahren bedeutet dies einen Anstieg um knapp 78 Euro im Monat. Hamburger Flughafen gibt nach Vorfall Entwarnung. Ein Mann hatte versehentlich einen Notschalter betätigt. Das hat ein Sprecher der Bundespolizei dem NDR gesagt.

0: Wie seine Agentin mitgeteilt hat, starb er gestern im Alter von 88 Jahren in London. Hockney gehörte zu den einflussreichsten Vertretern der zeitgenössischen Kunst. Der Maler, Grafiker, Fotograf und Bühnenbildner war für seinen bunten Stil bekannt. Berühmt wurde er in den 60er Jahren durch seine Swimmingpool-Gemälde. Das Wetter in Bayern bewölkt und regnerisch bei 14 bis 19 Grad.
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2: Mit Ursula Trischler. Ausgerechnet im Altmühltal, weit weg von den Alpen, läuft gerade eine Felssicherung an, wie es sie so in Deutschland noch nicht gegeben hat. Im Kipfenberger Ortsteil Arnsberg bedroht der Burgfels die Häuser unter ihm. Und das auf eine Art und Weise, die bundesweit einmalig ist. Das hat der Markt Kipfenberg aus einem Gutachten erfahren. Über die aufwendigen und teuren Arbeiten berichtet Susanne Pfaller.
3: Aktuell laufen Vorarbeiten. Es werden erste Baustraßen angelegt und provisorische Zäune errichtet. Der endgültige Sicherungszaun ist dann gut 10 Meter hoch und damit XXL, erklärt Bürgermeister Christian Wagner.
4: Der Zaun, der da gebaut wird, der hat ein Auffangvolumen von 10.000 Kilojoule. Der ist in Deutschland noch nie gebaut worden, weil die Massive mit einem Volumen von 80, 90 Kubikmeter einfach so stark im Fall wären, dass das kein herkömmlicher oder kein bisher gebauter Zaun in Deutschland aushalten könnte.
3: Allein die Felssicherung kostet mindestens 4 Millionen Euro. Die muss die Klamme Marktgemeinde wohl komplett über Schulden finanzieren. Denn bislang hat der Freistaat einen Zuschuss verweigert. Ende 2027 soll die Felssicherung fertig sein und die Arnsberger Anwohner endlich in Sicherheit.
2: Es ist das älteste Freilufttheater Deutschlands und die Open-Air-Theaterbühne mit den meisten Zuschauern in Nordbayern, die Luisenburg in Oberfranken. Zum Auftakt heute Abend wird nicht nur das Wetter eher gruselig, sondern auch das Programm. Denn die Festspielzeit auf der Luisenburg in Wunsiedel startet mit der Rocky Horror Show, berichtet Christoph Röder.
5: Mindestens genauso frivol und grotesk wie der Kultfilm aus den 70ern ist auch die Luisenburg-Fassung der Rocky Horror Show geworden. Das Kultmusical um ein spießiges Ehepaar, das außerirdischen Transvestiten in die Hände gerät, enthält alle berühmten Songs im englischen Original, zum Beispiel Time Warp und Sweet Transvestite. Auf dem diesjährigen Spielplan stehen neben der Rocky Horror Show unter anderem der Da Vinci Code, Sakrileg, Meister Eder und sein Pumuckl, Romeo und Julia und Achtsam Morden. Gespielt wird auf der Luisenburg bis Anfang September.
2: Die Münchner können noch bis Sonntag online über die Verwendung des München-Budgets abstimmen. 1 Million Euro stehen zur Verfügung, über die Bürgerinnen und Bürger entscheiden dürfen. Über 1000 Vorschläge wurden dafür eingereicht. Die auch den Ausschreibungskriterien entsprechen, stehen gerade im Internet zur Wahl. Die Idee reichen vom Wasserspielplatz über Spiegel an gefährlichen Kreuzungen bis hin zu Lernorten mit Hausaufgabenbetreuung. Die 20 Vorschläge mit den meisten Stimmen werden dann von den Fachreferaten auf ihre Umsetzbarkeit geprüft. Ab Mitte Oktober gibt's dann die finale Online-Abstimmung. Bürgerbudgets gibt es auch in anderen bayerischen Kommunen, etwa in Roding in der Oberpfalz. 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
6: Seit Mittwoch findet in Berlin die internationale Luft- und Raumfahrtausstellung statt, die ILA. Noch bis zum Sonntag präsentieren sich dort 750 Aussteller, so viele wie noch nie. Das liegt auch am Boom der Verteidigungsindustrie und an der Art, wie sich Kriege in den vergangenen Jahren verändert haben. Zahlreiche Firmen zeigen in Berlin unter anderem neue Drohnen und Systeme zur Abwehr von Drohnen. Es geht aber auch um die Frage, wer der Bundeswehr in den kommenden Jahren den Nachfolger für Kampfjets wie Tornado und Eurofighter liefern wird. Besonders präsent sind dabei Unternehmen aus Bayern. Stefan Liener.
7: Er ist älter als viele der Messebesucher und gehört seit vielen Jahren zum sogenannten Flugprogramm bei der ILA in Berlin. Ohrenbetäubend lauter Nachbrenner inklusive. Vor mehr als 50 Jahren hob im oberbayerischen Manching erstmals ein Kampfjet vom Typ Tornado ab. Doch allmählich kommt der Oldie der deutschen Luftwaffe an das Ende seiner Dienstzeit und auch sein Nachfolger Eurofighter hat schon einige Jahrzehnte auf dem Buckel. Deswegen läuft seit langem die Diskussion über den Kampfjet der Zukunft. Eigentlich war unter dem Namen FCAS ein deutsch-französischer Flieger geplant, doch zu Beginn der Woche gaben die Regierungen in Berlin und Paris das Ende des Jet-Projektes

0: bekannt. Auf der ILA starteten dann 8 deutsche und vorwiegend bayerische Firmen rund um die Manchinger Militärsparte von Airbus eine Initiative für ein europäisches Kampfflugzeug unter deutscher industrieller Führung. Mit an Bord sind Traditionszulieferer wie MTU oder Liebherr. Applaus kam dafür auch von Betriebsräten und der Gewerkschaft. Kritischer sehen Experten wie Kevin Thiele von der Unternehmensberatung Accenture die Pläne.
1: Ich denke, wir werden da zukünftig neue Technologieanbieter mit einbeziehen müssen, die aktuell noch nicht im Konsortium sind. Und wir werden uns auch aus Sicht der Streitkräfte und am Ende dadurch auch des Steuerzahlers sehr genau überlegen müssen, brauchen wir dieses Flugzeug der 6. Generation oder brauchen wir vielleicht eine Übergangslösung, weitere Flugzeuge früherer technologischer Generation, um dann direkt in unbemannte Systeme stärker zu investieren.
0: Doch bei den bayerischen Rüstungsspezialisten auf der ILA geht es nicht nur um Kampfjets. Die Militärsparte der Nürnberger Diehl-Gruppe präsentiert die neueste Variante ihres Flugabwehrsystems Iris-T, das nach erfolgreichen Einsätzen in der Ukraine zu einem globalen Verkaufsschlager wurde. Harald Buschek, Mitglied der Geschäftsführung.
2: Wir haben tatsächlich es hier geschafft, dass wir alle Elemente hier auf ein Fahrzeug gebracht haben. Das heißt, es ist das Radar da, das Luftraumüberwachung macht, die Freund-Feind-Erkennung macht. Als nächste Komponente haben wir den sogenannten Gefechtsstand in kleinerer Version, der in die Führerkabine eingebaut ist. Und last but not least, wir haben letztendlich auch dann die Startkomponente, von der aus dann die Flugkörper verschossen werden. Das heißt, alle drei Dinge sind auf einem Fahrzeug letztendlich vereint.
0: So sei das System mobil geworden und könne zum Beispiel in einem Konvoi mitfahren, um diesen zu schützen. Auf Flugabwehr und Raketen setzt auch MBDA Deutschland aus Schrobenhausen. Das Unternehmen gab gestern eine Kooperation mit einer ukrainischen Firma bekannt, unter anderem bei Technologien zur Drohnenabwehr. Geschäftsführer Thomas Gottschild.
3: Nun, die ukrainischen Firmen haben eine hohe Erfahrung, leidgeprüfte Erfahrung durch den Krieg und wir wollen unseren Beitrag leisten, die ukrainischen Firmen weiter zu befähigen und gleichzeitig aber auch das, was wir dort lernen, zurückfließen zu lassen nach Deutschland.
0: Daneben zeigen bayerische Startups wie Helsing oder Quantum Systems Konzepte für Kampfflugzeuge, die entweder völlig ohne menschliche Piloten auskommen oder dafür ausgelegt sind, entweder pilotiert oder unbemannt zu fliegen. Doch egal, mit welchem Hersteller man spricht und um welches Produkt es geht, sie alle sagen, dass die Nachfrage angesichts gestiegener Bedrohungen sehr groß ist.
4: Stefan Liener berichtete darüber, wie sich bayerische Firmen auf der ILA präsentieren.
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4: Kinder zum Lesen zu motivieren, daran sind schon so manche Eltern und auch so manche Lehrer gescheitert. Stichwort Pflichtlektüre. Ein Gymnasium in Neumarkt in der Oberpfalz versucht es nun anders, mit einem Leseprojekt für die ganze Schule. Das Konzept, alle in der Unter- bis Oberstufe bekommen ein Buch, der Unterricht endet 10 Minuten früher und dann wird gelesen. Welches Buch und wie das Ganze bei den Schülerinnen und Schülern ankommt, das erklärt Tanja Gorges.
6: Der Wolf schleicht durch die Gänge des Ostendorfer Gymnasiums in Neumarkt in der Oberpfalz. Zumindest in fiktiver Form, denn hier ist in dieser Woche ein Leseprojekt gestartet. Alle Jahrgangsstufen lesen gemeinsam den Roman Wolf von Sascha Stanisic. Das Motto, ein Buch, ein Rudel, viele Stimmen.
7: Das beschreibt es ganz gut. Alle nehmen ein Buch in die Hand, das gleiche Buch, analog. Dann ein Rudel, sind wir als Schule, die ganzen Schüler und Schülerinnen und die Lehrer dazu. Und viele Stimmen, wenn du viele Menschen hast, gibt es auch viele Meinungen und Stimmen dazu.
6: Das Projekt soll die Lesefreude wecken und ist Schulleiter Karl-Heinz Dölle auch persönlich sehr wichtig.
7: Wir sind eine Schule, die richtig gut digital ausgestattet ist. Aber das Leben besteht nicht nur aus Digitalität, sondern auch analog. Und ein Buch zu lesen, in die Hand zu nehmen, das ist quasi ein Gegenpol zu der digitalen Welt jetzt.
6: Sagt Schulleiter Karl-Heinz Dölle. Er hat die Aktion mehrere Monate vorbereitet und Spenden gesammelt für die rund 900 Exemplare des Romans. Zum Auftakt des Leseprojekts nach den Pfingstferien hat außerdem der Autor Sascha Stanisic persönliche Grußworte geschickt.
8: Ich freue mich wirklich sehr, dass ihr eine ganze Woche lang euch mit meinem Buch, mit Wolf, beschäftigen werdet. Ich hoffe, das wird eine vergnügliche Sache sein, nicht nur, weil es Wolf auch ernste Themen behandelt.
4: Und ein paar Gedanken gibt der Autor den Schülerinnen und Schülern auch noch auf den Weg.
8: Vielleicht, dass ihr ganz ehrlich auch über euch sprecht, wenn ihr über Wolf sprecht. Das heißt, dort geht es natürlich um ein andere Jugendliche. Es geht dort um Kemi, Jörg, Benisha und ihre Probleme, ihre Erfahrungen, die sie machen mit Ausgrenzung anderer, mit Gewalt, auch physischer Gewalt. Und ich hoffe, dass das bei euch gar nicht der Fall ist. Aber falls doch, wünsche ich mir, dass ihr natürlich darüber sprecht mit euren Lehrern, aber auch untereinander.
4: Denn in Sascha Stanisic's erstem Jugendroman geht es um den 13-jährigen Kemi, der von seiner alleinerziehenden Mutter in ein Ferienlager geschickt wird. Nicht nur, dass er unfreiwillig eine Woche mit einigen Klassenkameraden in der Natur verbringen muss, er wird Zeuge, wie seine Mitschüler den Außenseiter Jörg mobben. Zunächst schaut Kemi aus Angst weg, aber kann er seinen inneren Konflikt überwinden und mutig sein, sich für seinen Mitschüler einzusetzen? Damit die Schüler diese Themen miteinander besprechen, hat sich Schulleiter Karl-Heinz Dölle etwas überlegt.
9: Es geht auch darum, dass man sich unterhält, und zwar von Mensch zu Mensch. Und wie kriegt man das hin, dass sich Menschen unterhalten? Indem wir alle das Buch lesen, 10 Minuten vor der Pause, dann in die Pause gehen und dann darüber reden sollen. Und zwar immer ein kleiner von uns, also 5., 6. Klasse vielleicht, mit jemand aus der 10., 11. Klasse.
4: Per Zufallsprinzip wurden die Tandems dann ausgelost. Zehntklässlerin Anna freut sich auf den Austausch im Tandem.
10: Ich finde die Aktion tatsächlich super, weil es dann dazu führt, dass halt die ganze Schulgemeinschaft sich irgendwie verbinden kann. Vor allem, ich wurde jetzt mit irgendeinem Siebtklässler zugeteilt, den ich eigentlich gar nicht kenne. Und ich glaube, das ist eine gute Gelegenheit, sich halt einfach mit den verschiedenen Stufen sich zu verbinden und halt zu reden.
4: Auch das erste Fazit von Antje und Vitalina nach den ersten Leseminuten fällt positiv aus.
11: Also ich finde es sehr interessant. Es ist, wie gesagt, nicht sehr einfach, aber es ist lesbar, auch für alle Jahrgangsstufen meiner Meinung nach.
12: Ich finde halt, das ist so was Neues, so andere Schüler hier so kennenzulernen, vor allem wenn man so an einem Buch zusammenarbeitet.
4: Bis zum 17. Juni sollen sich die Schülerinnen und Schüler mit den Themen des Romans auseinandersetzen und austauschen.
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13: A3 Würzburg Richtung Nürnberg zwischen Schlüsselfeld und Höchstadt Nord. 3 Kilometer Stau wegen Bergungsarbeiten. A7 Füssen Richtung Ulm zwischen Illertissen und dem Dreieck Hittistetten stockender Verkehr. A7 Fulda Richtung Würzburg zwischen dem Dreieck Fulda und Bad Brückenau Wildflecken. 6 Kilometer Stau wegen Bauarbeiten. A7 Würzburg Richtung Ulm zwischen Feuchtwangen West und Dinkelsbühl-Fichtenau ein Unfall auf der rechten Spur. A8 Salzburg Richtung München zwischen Weihern und dem Kreuz München Süd immer wieder stockender Verkehr. A9 München Richtung Nürnberg zwischen Langenbruck und Denkendorf 18 Kilometer Stau und stockender Verkehr. A93 Regensburg Richtung Weiden zwischen Schwandorf Süd und Schwandorf Nord 6 Kilometer Stau an einer Baustelle. Und die A93 Regensburg Richtung Weiden zwischen Schwandorf Süd und Schwandorf Nord 7 Kilometer Stau an einer Baustelle. Und das Wetter in Bayern. Es ist stark bewölkt und regnet oft. Zum Nachmittag hin kann der Regen auch mal aufhören. Die Temperaturen steigen auf 14 bis 19 Grad. In der Nacht neuer Regen bei Werten um 14 Grad. Morgen noch viele Wolken, besonders im Süden auch noch Regen, aber dann wird es allmählich freundlicher. Es ist 12.30 Uhr.
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13: Gesundheitsministerin Wagen verteidigt ihren Sparkurs im Bundestag. Frontex meldet weniger illegale Einreisen. Und die A3 bei Deggendorf ist am Wochenende gesperrt. Am Mikrofon ist Stefanie Meyer-Negle. Einen schönen Tag wünsche ich Ihnen. Der Bundestag hat zum ersten Mal und das kontrovers über die geplante Reform der gesetzlichen Krankenversicherung beraten. Gesundheitsministerin Wagen verteidigte ihre Pläne. Das Gesetz sei notwendig, um Milliardendefizite bei den gesetzlichen Krankenkassen zu verhindern, so die CDU-Politikerin. Aus dem ARD-Hauptstadtstudio Uwe Berndt.
14: Einnahmen und Ausgaben ins Gleichgewicht bringen und nur noch Leistungen finanzieren, die nachweislich einen medizinischen Nutzen haben. Diese beiden Grundsätze bezeichnet die Ministerin als Kern ihrer Reform. Nur so könne verhindert werden, dass die Krankenkassenbeiträge im kommenden Jahr weiter steigen. Denn ohne die Einsparungen würde das Defizit schon im kommenden Jahr um weitere 19 Milliarden wachsen. Waken verteidigte, dass zum Beispiel die beitragsfreie Mitversicherung von Ehepartnern eingeschränkt wird und dass die Zuzahlung zu Medikamenten für die Patienten weiter steigen soll. Das Gesetz verlange allen Gruppen etwas ab, aber niemanden etwas Unzumutbares. Auch Krankenhäuser, Ärzte und Pharmaindustrie müssten einen Sparbeitrag leisten. Die Oppositionsparteien kritisieren diese Kürzungen scharf. Für die Grünen ist es ein Kahlschlag, der die Finanzierungsprobleme nicht löst. Die AfD fordert mehr Steuergeld zur Finanzierung der gesetzlichen Krankenkassen und die Linken eine solidarische Bürgerversicherung für alle. Nach der ersten Lesung im Parlament müssen sich nun die Ausschüsse damit befassen und Experten anhören. Auch die Bundesländer fordern Änderungen an dem Gesetz. Es soll noch vor der Sommerpause beschlossen werden.
13: Seit heute gilt in der EU die neue Asylreform mit schnelleren und einheitlichen Verfahren. So können Asylanträge schon an den Außengrenzen geprüft werden. Wer kein Bleiberecht bekommt, soll noch an der Grenze abgewiesen werden. Die Antragszahlen gehen aber ohnehin zurück und auch die Fälle von illegalen Einreisen werden weniger. Das zeigen neue Zahlen der EU-Grenzschutzagentur Frontex. Aus Brüssel Katrin Schmidt.
15: Konkret waren es 40% weniger irreguläre Grenzübertritte in die EU von Januar bis Mai, verglichen mit dem Vorjahreszeitraum. Nach jüngsten Daten der EU-Grenzschutzagentur Frontex, die dem ARD-Studio Brüssel exklusiv vorliegen, sind in diesem Jahr bisher knapp 39.000 Menschen irregulär in die EU eingereist, also ohne gültige Papiere oder Einreise- bzw. Aufenthaltsgenehmigung. Das ist der niedrigste Stand seit Jahren. 2023 beispielsweise lag die Anzahl der Fälle noch dreimal so hoch. Mit dem Start der Asylreform heute wird dieser Trend noch verstärkt werden, prognostiziert Frontex-Exekutivdirektor Hans Leitjens. Denn ab heute werden alle Einreisenden an Europas Außengrenzen unabhängig von ihrem Herkunftsort nach denselben Standards identifiziert, registriert und überprüft. Der Pakt, so Leitjens, vereinheitliche 27 verschiedene Vorgehensweisen, auch durch die Unterstützung von 3.800 Frontex-Beamten vor Ort. Kernelement der Asylreform ist dabei das sogenannte Screening. Nach Aufnahme der biometrischen Daten sowie Sicherheits- und Gesundheitschecks wird entschieden, ob die jeweilige Person aufgrund geringer Asylchancen in Europa in ein beschleunigtes Grenzverfahren an den Außengrenzen kommt, in dem innerhalb von 12 Wochen über das Asylgesuch entschieden werden soll.
13: Die Flugsicherung kontrolliert den deutschen Luftraum und hat dabei immer öfter mit Drohnen zu tun. Wird eine Drohne über einem Flughafen gesichtet, müssen Starts und Landungen verschoben werden. Der Flugplan gerät durcheinander. Um das zu verhindern, plant die deutsche Flugsicherung ein bundesweites Drohnenabwehrnetz. Mehr dazu von Stefan Liener.
0: Aktionsplan Drohnen Deutschland. So ist ein Programm überschrieben, mit dem die deutsche Flugsicherung DFS bundesweit Einrichtungen der kritischen Infrastruktur vor Spionage- oder Sabotageakten durch Drohnen schützen will. Nach Informationen des BR will die DFS dabei gemeinsam mit der Deutschen Telekom und dem bayerischen Rüstungsunternehmen Hensoldt eine entsprechende Technologieplattform aufbauen. So wollen die Partner Mobilfunkmasten und Sensorsysteme, etwa an Flughäfen, digital vernetzen. So könnten Daten gesammelt und mittels künstlicher Intelligenz ausgewertet werden, um ein sogenanntes Luftlagebild zu erstellen. Damit hätte man erstmals eine flächendeckende Echtzeitdatenbasis, um potenziell gefährliche Drohnen zuverlässig zu erkennen und die unbemannten Flugobjekte im Notfall auch gezielt unschädlich machen zu können, heißt es in Sicherheitskreisen. Bisher sind auch Bayerns Flughäfen zumeist auf unzuverlässige Zufallssichtungen und die Sehschärfe von Piloten angewiesen. So melden Cockpit-Besatzungen dem Tower, wenn sie glauben, ein verdächtiges Flugobjekt mit bloßem Auge erkannt zu haben. Zwar hatten Bundes- und Landespolitiker nach einer Welle solcher Drohnensichtungen im vergangenen Herbst schnelle Maßnahmen angekündigt, doch bis heute verfügen die Flughäfen in München, Memmingen und Nürnberg nicht über einen dauerhaft installierten, umfassenden Drohnenschutz.
13: Wer ein Elektroauto kauft, kann wieder eine Prämie bekommen. Und die kommt gut an, so berichtet es Umweltminister Schneider, dessen Ressort das Programm aufgelegt hat. Die Prämie gibt es seit Mitte Mai. Aus Berlin Mario Kubina.
16: Das neue Förderprogramm des Bundes für Elektroautos scheint beliebt zu sein. Mehr als 50.000 Anträge sind in den ersten 3 Wochen eingegangen. Diese Zahl hat Bundesumweltminister Schneider der Nachrichtenagentur dpa genannt. Nach den Worten des SPD-Politikers ist damit klar, die neue Förderung für E-Autos wirkt. Die meisten Antragsteller wollen sich ein vollelektrisches Auto kaufen. Was der Minister darauf zurückführt, dass es mehr Ladesäulen und inzwischen auch kleine und günstige Modelle gäbe. Auch für Hybridfahrzeuge und Wagen mit Reichweitenverlängerung wurden Anträge gestellt, aber deutlich weniger als für reine E-Autos. Wie viel Zuschuss man bekommt, hängt vom Fahrzeugtyp ab, vom Einkommen und davon, wie viele Menschen im jeweiligen Haushalt leben. Familien und Geringverdiener werden stärker gefördert als andere. Bis zu 6.000 Euro Zuschuss sind drin.
13: Nach 7 Tagen in Spanien wird Papst Leo XIV. Heute Abend wieder in Rom erwartet. Den letzten Halt auf seiner Reise macht er seit heute Morgen auf der kanarischen Insel Teneriffa. Franka Welz berichtet.
17: Papst Leo XIV. Hat die letzte Station seiner einwöchigen Spanienreise angetreten. Am Vormittag ist die Papstmaschine auf dem Flughafen Teneriffa Nord gelandet. Nach der Begrüßung durch offizielle Vertreter auf dem Rollfeld besucht der Papst eine Erstaufnahmestelle für Geflüchtete in unmittelbarer Nähe des Flughafens. Auch der 2. Tag der Kanaren-Etappe der Papstreise steht ganz im Zeichen der Themen Flucht und Migration. Schon am Donnerstag hatte Papst Leo auf Gran Canaria Migranten und Mitarbeiterinnen und Mitarbeiter der Seenotrettung und von kirchlichen und zivilgesellschaftlichen Hilfsorganisationen getroffen und in einer Rede am Hafen von Arginegin im Süden Gran Canarias von der internationalen Gemeinschaft weitreichende Änderungen in der Migrationspolitik gefordert und das für seine Verhältnisse geradezu leidenschaftlich. Auf Teneriffa dürfte er seinen Appell gegen die Gleichgültigkeit und für eine menschenwürdige Behandlung von Migranten und Geflüchteten wiederholen, wie auch den organisierten Menschenhandel scharf verurteilen. Die Inselgruppe der Kanaren ist die nächstgelegene Landemöglichkeit für Menschen, die per Boot vom afrikanischen Kontinent nach Europa übersetzen wollen. Die Atlantikroute gilt als eine der gefährlichsten Migrationsrouten der Welt. Jedes Jahr sterben unzählige Menschen beim Versuch der Überfahrt. Nach einer heiligen Messe im Hafen von Santa Cruz wird der Papst am späten Nachmittag die Heimreise nach Rom antreten.
13: Wer an diesem Wochenende über die A3 bei Deggendorf fahren wollte, sollte sich besser eine alternative Route überlegen. Die Autobahn wird an diesem und am kommenden Wochenende gesperrt. Grund ist die Sanierung einer Brücke über die Donau. Ines Schneider erklärt, wo genau die Sperre sein wird.
18: Betroffen ist der Abschnitt zwischen dem Autobahnkreuz Deggendorf und der Anschlussstelle Hengersberg und damit ein Teil einer der wichtigsten Transitstrecken in Europa. Knapp 60.000 Fahrzeuge sind dort jeden Tag unterwegs, ein Fünftel davon ist Schwerverkehr. Die Sperre ist nötig, weil an der rund 850 Meter langen Autobahnbrücke über die Donau einiges erneuert werden muss. Zum Beispiel der Rostschutz an den Halteseilen. Arbeiten in bis zu 80 Metern Höhe aus sogenannten Hubsteigern heraus, die auf der A3 aufgebaut werden. Außerdem starten gleichzeitig Arbeiten am Neubau der sogenannten Blitzerbrücke bei Seebach, für die sonst eigene Sperrungen notwendig wären. Vor allem am Samstag und auch am Sonntag tagsüber muss mit viel Umleitungsverkehr und Stau gerechnet werden. Wer auf Fahrten im Raum Deggendorf am kommenden Wochenende verzichten kann, sollte das tun. Denn die Umleitungsstrecken der A3 führen über die U83 und die U18 und damit durch das Deggendorfer Stadtgebiet. Und auch der überregionale Fernverkehr muss mit längeren Fahrzeiten rechnen. Wer von der A92 kommt und am Kreuz Deggendorf Richtung Passau möchte, kann dort nicht auf die A3 auffahren.
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19: mit Christian Sachsinger. Flugtickets werden hierzulande ab Juli weniger stark besteuert. Der Bundesrat hat entsprechende Pläne zur Senkung der Ticketsteuer durchgewunken. Der Bundestag hatte bereits zuvor zugestimmt. Die Abgabe sinkt je nach Strecke um 2,50 Euro bis 11,40 Euro pro Flug. Ob Flugtickets dadurch wirklich günstiger werden, das hängt allerdings davon ab, ob die Airlines die Ersparnis an ihre Kunden weiterreichen. Angesichts stark gestiegener Kerosinpreise gilt das aber als fraglich. Die Folgen des Iran-Kriegs bremsen die deutsche Wirtschaft. Mehrere Forschungsinstitute haben ihre Prognosen bereits nach unten korrigiert. Auch die Bundesbank rechnet deshalb nur noch mit einem Mini-Wachstum. Lars Hofmann hat sich die Prognose im Detail angeschaut.
20: Die deutsche Wirtschaft leidet zunehmend unter dem Krieg im Nahen Osten. Die Bundesbank rechnet in ihrer aktuellen Deutschlandprognose für dieses Jahr nur noch mit einem Wirtschaftswachstum von 0,5%. Auch für das kommende Jahr sagt sie jetzt weniger als 1% Wachstum voraus. Erst 2028 erwartet die Behörde wieder ein stärkeres Plus von 1,4%. Der Iran-Krieg habe die wirtschaftliche Erholung zu Beginn des Jahres abgebremst, sagt Bundesbankpräsident Nagel. Der Energiepreisschock treibe die Preise nach oben. Für das laufende Jahr rechnet die Bundesbank jetzt mit einer Inflation von 2,9%. Noch im Dezember war sie von nur 2,2% ausgegangen. Erst 2028 sollen die Preise nur noch um 1,9% steigen. Allerdings herrsche im Moment große Unsicherheit wegen des Krieges im Nahen Osten, warnt der Bundesbankpräsident. Sollten die Energiepreise wegen des Iran-Kriegs stärker und länger steigen als aktuell erwartet, dürfte auch die Inflation stärker zulegen. Und das Wirtschaftswachstum könnte noch schwächer ausfallen.
19: Elon Musk ist immer wieder gut für Superlative. Heute bringt der Multimilliardär seine Weltraum- und KI-Firma SpaceX an die Börse. Musk wird dadurch wahrscheinlich noch viel reicher, als er ohnehin schon ist, und er wird womöglich der erste Billionär überhaupt. Doch der Börsengang birgt auch Risiken, nicht zuletzt für Anleger, die die Aktie kaufen. Angela Böck-Göpfert.
21: Der Börsengang von SpaceX sorgt weltweit für Aufsehen. Der Konzern steht für wiederverwendbare Raketen, Satelliteninternet, künstliche Intelligenz und für eine Bewertung von rund 1,8 Billionen Dollar. Mit geplanten Einnahmen von rund 75 Milliarden Dollar wäre es der größte Börsengang aller Zeiten. Das wirtschaftliche Herzstück von SpaceX ist derzeit Starlink, also das Satelliteninternetgeschäft. Das wächst stark und verdient Geld. Neben der Raumfahrt setzt Musk auf noch größere Zukunftswetten, KI, Rechenzentren im All und langfristig sogar eine Mars-Mission. Genau darin liegt aber auch das Risiko, denn bei dieser Bewertung ist schon sehr viel Zukunft eingepreist. SpaceX schrieb aber zuletzt unterm Strich noch deutliche Verluste. Trotzdem würde die Börse den Konzern mit mehr als dem 90-fachen seines Jahresumsatzes bewerten. Für Anleger heißt das, SpaceX muss nicht scheitern, damit die Aktie enttäuscht, schon wenn die Zukunft weniger perfekt läuft, als die Bewertung von 1,8 Billionen Dollar unterstellt, kann das zum Problem werden.
19: Der Börsenstart in den USA wird heute also spannend. Um 15.30 Uhr unserer Zeit geht's los in New York. An den deutschen Börsen wird längst gehandelt, und hier beflügelt die Hoffnung auf ein Friedensabkommen im Nahen Osten gerade die zins- und konjunktursensiblen Bankenwerte. Im DAX gehören Deutsche und Commerzbank zu den stärksten Werten mit 6 bzw. 4% plus aktuell. Der DAX schafft insgesamt fast 2% mehr. Der Stand zum Mittag etwas über 24.600 Punkte.

0: 12.45 Uhr.
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0: Nachrichten mit Inka Kübel.
2: Opposition im Bundestag übt heftige Kritik an Wagens Plänen für Gesundheitsreform. Der Grünen-Politiker Dahmen sprach von einem Kahlschlag nach dem Gießkannenprinzip. Die geplanten Einsparungen seien unwirksam und unsozial. Wagen sagte, das Gesetz verlange allen etwas ab, niemandem aber Unzumutbares. Ohne Reform würde die Finanzierungslücke allein im nächsten Jahr auf 19 Milliarden Euro anwachsen. Bundesrat gibt grünes Licht für besseren Gewaltschutz für Frauen. Danach können Gerichte künftig Gewalttäter zum Tragen einer elektronischen Fußfessel verpflichten. Annäherungsverbote sollen besser kontrolliert werden und Täter sollen zu einem Anti-Gewalt-Training verpflichtet werden. Dobrindt lobt neue EU-Asylregeln. Nach seinen Worten ist das neue System funktionsfähig und wird für schnellere Verfahren sorgen. Kernelemente sind beschleunigte Asylverfahren an den europäischen Außengrenzen und ein Solidaritätsmechanismus, um die Geflüchteten besser zu verteilen. Laut der EU-Grenzschutzagentur Frontex sind die Migrationszahlen stark rückläufig. Züge zwischen Nürnberg und Stuttgart müssen umgeleitet werden. Ein Intercity hatte in der Früh bei Schwäbisch Gmünd eine Oberleitung abgerissen. Rund 50 Fahrgäste saßen 2 Stunden lang fest. Die Bahnstrecke wurde gesperrt. Laut Bundespolizei kam der Zug nach dem Unfall so zum Stehen, dass Teile der Oberleitung auf dem Waggon lagen. Die Leitung musste abgeschaltet und geerdet werden. Die Bundespolizei untersucht den Vorgang. Bayerische Winzer freuen sich über gute Ernte im vergangenen Jahr. Danach wurden laut Statistischem Landesamt mehr als 380.000 Hektoliter erzeugt, gut 22% mehr als 2024. Bei über der Hälfte handelt es sich um Qualitätswein mit Prädikat, etwa Kabinett, Spätlese oder Auslese. Das Wetter in Bayern, meist stark bewölkt oder regnerisch, zum Nachmittag hin ab und zu trocken, bei 14 bis 19 Grad.
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3: Vielleicht haben Sie das schon mal gehört oder kennen es sogar persönlich. Das Geld ist alle, aber es ist noch so viel Monat übrig. Steigende Kosten und wirtschaftliche Probleme führen bei so manchem zu Geldknappheit. Da kann der Gang zu einem Pfandleihhaus ein Weg sein, um schnell an Bargeld zu kommen. Mancher versucht auch bei den derzeit hohen Goldpreisen alten Schmuck zu versetzen. Was man dazu wissen sollte, Hans-Joachim Viehweger hat sich umgehört.
4: Ein Pfand hergeben, vielleicht ein Schmuckstück oder eine wertvolle Uhr und im Gegenzug dazu einen kurzfristigen Kredit bekommen? Für die meisten Menschen ist das ein eher ungewöhnlicher Gedanke.
5: Bin ich noch nie in die Situation gekommen, habe ich noch nie drüber nachgedacht.
6: Auch nicht, weil ich nichts zum Verleihen habe. Wenn es die Lebensumstände benötigen, dann will ich irgendwann irgendwas Wertvolles hergeben.
7: Ich wollte einen Pelzmantel. Ja, aber die haben es nicht genommen, weil das war nichts wert.
8: Also ich persönlich jetzt nicht. Da würde ich, glaube ich, eher meine Familie und meine Freunde erstmal fragen, bevor ich da irgendwas abgebe.
4: Allerdings über mangelndes Interesse können sich Pfandleihhäuser gerade nicht beklagen, sagt Verbandssprecher Wolfgang Schädel.
9: Das liegt mit Sicherheit auch an der wirtschaftlichen Situation, aber primär an dem Faktor Gold, Goldpreis. Durch den starken Anstieg des Goldpreises ist auch der Beleihungswert von Pfändern, also speziell von Schmuck, natürlich nach oben gegangen.
4: Denn der einzig relevante Faktor für einen Pfandkredit ist der Wert des Pfandes. Im Unterschied zum Beispiel zu einem Bankkredit, bei dem der Kunde auch persönlich haftet mit seinem Einkommen und sonstigen Vermögen.
9: Das führt natürlich auch dazu, dass die persönliche Bonität des Kunden für den Pfandleiher völlig irrelevant ist, muss nicht geprüft werden. Und es führt auch dazu, dass selbst ein Schufa-Eintrag der Aufnahme eines Pfandkredits nicht entgegensteht.
4: Freilich, ein solcher Pfandkredit sollte nur eine Überbrückungsmöglichkeit sein, so sagte Sascha Straub von der Verbraucherzentrale Bayern. Nach 3 Monaten muss, wenn nichts anderes vereinbart ist, zurückgezahlt werden. Sonst wird der Gegenstand öffentlich versteigert.
10: Man muss auch sehen, den Gegenstand, den ich einbringe. Wenn ich sage, ich habe hier ein Erbstück, einen tollen Ring, kostet 1.000 Euro eigentlich. Das kriegen Sie natürlich nicht als Kreditbetrag, sondern da gibt es schon einen Abschlag vom Pfandhaus.
4: In der Regel bekommt man 50-70% des Wertes ausgezahlt. Die Zinsen liegen bei 1% pro Monat. Dazu kommen noch Gebühren. Wer alten Goldschmuck nicht beleihen, sondern lieber gleich verkaufen will, der ist wahrscheinlich bei Juwelier- oder Goldankaufsgeschäften besser aufgehoben. Jedenfalls nicht bei Händlern, die allein mit einer Mobilnummer für sich werben, sagt Frank Häublein, der Landesvorsitzende des Bundesverbands Deutscher Kriminalbeamter.
11: Wovor man tatsächlich eher warnen muss, ist, wenn Sie, wie ich es auch schon selbst gesehen habe, an Straßenlaternen Telefonnummern sehen, wir kaufen Gold und alle Pkw und dies und jenes, und die vielleicht auch noch nach Hause zu lassen. Also davor muss gewarnt werden, das riecht dann schon eher nach unseriösem Geschäftsgebaren.
4: Generell gilt, auch wenn man kurzfristig Geld braucht, sollte man sich nie unter Druck setzen lassen.
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3: Reformen braucht das Land, um wieder wettbewerbsfähig zu werden. Mit dieser Aufgabe gehen die Regierungsparteien in die nächsten Wochen und viel wird davon abhängen, ob es Bundeskanzler Merz schafft, eine moderierende Rolle einzunehmen zwischen all den Positionen, die da aufeinanderprallen. Ein erster Schritt in diese Richtung war sicher das Treffen mit den Sozialpartnern am Mittwochabend. Und es soll nicht das letzte gewesen sein. Dann rief Merz gestern im Bundestag die Menschen in Deutschland dazu auf, am Reformprozess mitzuwirken und Veränderungsbereitschaft zu zeigen. Beobachter finden deshalb, der Kanzler bemühe sich jetzt mehr darum, als Mutmacher aufzutreten. Sabine Henkel berichtet aus Berlin.
12: Jeden Tag unter großem Druck, im Dauerhagel von Kritik und Häme und die schlechtesten Umfragewerte aller Kanzlerzeiten im Nacken. Und trotzdem, sagt Friedrich Merz,
13: ich schlafe wirklich gut und ich wache morgens auf, stehe auf und gehe richtig gerne an die Arbeit.
12: Erklärt er trotz Gerüchten über einen angeblichen Kanzlertausch. Vielleicht aber auch gerade deswegen. Friedrich Merz wäre jedenfalls nicht Friedrich Merz, würden ihn solche Gerüchte umwerfen.
14: Es muss weitergehen.
12: Es muss. Die AfD liegt in den Umfragen vor der CDU. Merz und seine Koalition sind zum Weitermachen und zu Erfolgen verdammt. Doch in der Koalition knirscht es. Es wird hart gerungen in diesem Reformsommer, in dem der Kanzler sich gehäutet hat. Vom Miesmacher zum Mutmacher. Hat er sonst geklagt, die Leute arbeiten zu wenig und sind zu oft krank, kommen jetzt vorwiegend aufmunternde Töne.
14: Stellen wir uns vor, dass das Deutschland ein Land ist, das wieder an sich selbst glaubt. Das ist die Realität von morgen, wenn wir gemeinsam anpacken und dieses Land so reformieren, dass wir wieder Chancen haben, vorne zu sein.
12: Und im Eifer des neuen Gefechts zitiert Merz, unbeabsichtigt, Angela Merkel.
14: Wir schaffen das, wenn wir wieder ein bisschen mehr an uns selbst auch glauben.
12: Wir schaffen das. So klingt der neue Merz. Seine Koalition steckt in schwierigen Verhandlungen. Die SPD angeschlagen, die Union hinter den eigenen Erwartungen. Die schlechten Umfragen werden mehr und mehr zum Ballast und setzen die Koalition unter Erfolgsdruck. Die Wirtschaft kommt nicht in Schwung. Wohin steuert Deutschland? Diese Frage bringt offenbar Angela Merkel in der Uckermark um den Schlaf. Jedenfalls ist die Altkanzlerin plötzlich allgegenwärtig.
15: Ja, Uckermark. Und mehr als früher und mit Freude, aber eben auch kein Wegducken vom öffentlichen Leben.
12: Zur Politik von Friedrich Merz will sich Merkel eigentlich nicht äußern. Dass sie ihren Nachfolger dann in einem Zeitungsinterview für alle zum Nachlesen verteidigt, unterstreicht die prekäre politische Lage. Was Merz darüber denkt, behält er für sich. Er hat genug damit zu tun, Gewerkschaften und Arbeitgeber in seine gewaltigen Reformpläne einzubinden. Selbst in der Außenpolitik, der er sich so verschrieben hat, muss er Scherben zusammenkehren. Dass Deutschland im UNO-Sicherheitsrat abgeblitzt ist, mag die Menschen in Deutschland nicht umtreiben, den Außenkanzler aber schon. Und trotzdem geht er richtig gerne zur Arbeit. In dieser Woche hat er in Berlin Ehrenamtliche für deren Arbeit ausgezeichnet. Das hat Tradition im Kanzleramt.
16: Ich möchte gerne diese Tradition fortsetzen. Und wenn die Wählerinnen und Wähler in Deutschland das wollen, möchte ich sie lange fortsetzen.
12: Das nennt man dann wohl unerschütterlichen Optimismus.
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17: Mit Johannes Krause. Die Fußball-Weltmeisterschaft ist noch nicht einmal 24 Stunden alt und trotzdem hat sie schon vieles geliefert, was dieses Turnier so besonders macht. Ein brodelndes Aztekenstadion, mehr als 80.000 Fans, große Emotionen, spektakuläre Bilder und die ersten Geschichten, über die heute auf der ganzen Welt gesprochen wird. Mexiko hat mit einem 2:0 gegen Südafrika den ersten Sieg dieser WM gefeiert, in einer Partie mit 3 roten Karten und jede Menge Leidenschaft. Und während die einen noch den ersten Jubel genießen und die anderen die erste Enttäuschung verdauen, ist die WM schon einen Schritt weiter, denn im zweiten Spiel hat Südkorea mit Bayern-Spieler Min Jae Kim in der Innenverteidigung 2:1 gegen Tschechien gewonnen, dabei einen 0:1 Rückstand gedreht. Am Sonntag geht's dann für die deutsche Mannschaft los gegen Curaçao. Gestern war noch ein Regenerationstag nach intensiven Trainingstagen, aber heute wird die Spannung im WM Quartier Winston-Salem in North Carolina wieder richtig hochgefahren. Schon richtig heiß auf den WM-Auftakt sind die beiden Innenverteidiger. Anne von Eickels.
18: Die Verteidiger der deutschen Mannschaft sind ganz schön angriffslustig vor dem Auftaktspiel gegen Curaçao.
19: Ja, wir freuen uns drauf, wissen, wie gut wir sind, weil an unsere eigene Stärke zu glauben, ist das Wichtigste. Wir gehen selbstbewusst da rein und am Sonntag wollen wir das erste Mal zeigen, wie gut wir sind.
18: Innenverteidiger Nico Schlotterbeck weiß, wie wichtig ein Sieg im WM-Auftaktspiel ist.
19: In Katar haben wir gesehen, wie so ein erstes Spiel ablaufen kann.
18: Vor 4 Jahren verlor die deutsche Mannschaft gegen Japan mit 1:2. Es folgte das Aus nach der Vorrunde. Insgesamt hat der DFB allerdings eine gute Auftaktbilanz mit 13 Siegen, 4 Unentschieden und nur einer Niederlage zum Turnierstart. Und auch für die WM-Stimmung in Deutschland ist ein Sieg am Sonntag wichtig, findet Jonathan Tah, der gemeinsam mit Nico Schlotterbeck das Innenverteidiger-Duo bildet. Tah hofft, dass die Vorfreude des Teams von Amerika nach Deutschland schwappt.
20: Und ich wünsche mir einfach, dass jetzt angefangen wird, dass die Leute die Deutschlandflaggen auspacken und die an ihr Auto packen und man noch mehr davon sieht, damit das Feeling aufkommt, aber dafür können wir natürlich sorgen, indem wir ein gutes erstes Spiel machen.
18: Und das gilt dann für den Angriff und die Verteidigung in der deutschen Mannschaft.
17: Am Sonntag also der WM-Auftakt der deutschen Mannschaft gegen Curaçao. Heute Abend geht es weiter ab 21 Uhr deutscher Zeit. Dann legt Co-Gastgeber Kanada gegen Bosnien-Herzegowina los. Heute Abend beginnt die Finalserie der Basketball-Bundesliga. Da stehen sich Bayern München und Alba Berlin zum 7. Mal gegenüber. Titelverteidiger Bayern will im ersten Spiel zu Hause den Grundstein zum 3. Titel in Folge legen. Um 20.30 Uhr geht's in München los. Die besten Beachvolleyballer der Welt, die versammeln sich an diesem Wochenende auf dem Volksfestplatz in Ebersberg. Geld allein lockt die Besten der Besten nicht in die Gemeinde im Osten von München. Vieles hat mit Clemens Wickler zu tun. Der Olympia-Zweite ist mit den Turniermachern verbunden, bestens zwar. Und Wickler hat da für sie bei seinen Kollegen angefragt. Und so erscheinen auch die schwedischen Top-Teams zur Premiere. Edgar Endres.
21: Die Olympiasieger und Weltmeister David Ammann und Jonathan Hellwig, die Weltranglisten-Ersten und Vize-Weltmeister Jakob Hölding-Nielsson und Elmar Andersson, dazu Norwegens Superstar Christian Sørum, Bronzemedaillengewinner von Paris und Weltmeister, Tschechiens Weltmeister von 2023 Ondřej Perošič und natürlich Deutschlands 2,11 Meter Riese und Silbermedaillengewinner Nils Ehlers. Schade nur, dass Wickler wegen seiner hartnäckigen Schulterprobleme nur zuschauen kann. Der Clou des Turniers, das ohne Preisgelder und Weltranglistenpunkte ausgespielt wird, ist, 3 bayerische Teams dürfen sich gegen die Superstars der Beachszene messen. Darunter auch der Ebersberger Daniel Kirchner, der nach seinem Kreuzbandriss im letzten Jahr erstmals wieder spielt.
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3: A3 Würzburg Richtung Nürnberg, zwischen Schlüsselfeld und Höchstadt Nord, 3 Kilometer Stau wegen Bergungsarbeiten. A6 Heilbronn Richtung Nürnberg, zwischen Schnelldorf und dem Kreuz Feuchtwangen-Kreilsheim, ein LKW-Unfall auf der rechten Spur im Baustellenbereich. A7 Füssen Richtung Ulm, zwischen Altenstadt an der Iller und dem Dreieck Hittistetten, 13 Kilometer Stau und stockender Verkehr nach einem Unfall. A7 Fulda Richtung Würzburg, zwischen dem Dreieck Fulda und Bad Brückenau-Wildflecken, 11 Kilometer Stau wegen Bauarbeiten. A8 Salzburg Richtung München, zwischen Weihern und dem Kreuz München Süd, immer wieder stockender Verkehr. A9 München Richtung Nürnberg, zwischen Langenbruck und Denkendorf, 18 Kilometer Stau und stockender Verkehr. A9 Berlin Richtung Nürnberg, zwischen Markt Schorgast und Bad Benneck-Himmelkron, ein Unfall. A93 Regensburg Richtung Weiden, zwischen Schwandorf Süd und Schwandorf Nord, 7 Kilometer Stau an einer Baustelle. A99 Ostumfahrung München Richtung Salzburg. Am Kreuz München Süd ein Unfall mit 3 Fahrzeugen in der Überleitung zur A8 Richtung Salzburg. Und das Wetter in Bayern. Es ist meist stark bewölkt und regnet oft. Die Temperaturen erreichen heute 14 bis 19 Grad. Freundlicher wird es erst ab Samstag.
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3: Es ist 13 Uhr.
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3: Opposition im Bundestag kritisiert die Gesundheitsreform von Ministerin Warken. Das neue EU-Asylsystem tritt in Kraft. Experten mahnen aber schon die nächsten Schritte an. Und die neue Prämie für Elektroautos wird gut abgerufen. Am Mikrofon ist Stefanie Meyer-Nägel. Die gesetzliche Krankenversicherung macht Milliarden miese, wird nicht gespart, müssen die Beiträge steigen. Höhere Beiträge will Bundesgesundheitsministerin Wagen aber verhindern, um Beschäftigte und Arbeitgeber nicht weiter zu belasten. Also hat sie ein Sparpaket geschnürt und es heute im Bundestag vorgestellt. Unser Hauptstadtkorrespondent Uwe Berndt hat die Debatte darüber verfolgt.
22: Einnahmen und Ausgaben ins Gleichgewicht bringen und nur noch Leistungen finanzieren, die nachweislich einen medizinischen Nutzen haben. Diese beiden Grundsätze bezeichnet die Ministerin als Kern ihrer Reform. Denn ohne die Einsparungen würde das Defizit im kommenden Jahr um weitere 19 Milliarden wachsen und damit dann zwangsläufig auch die Krankenkassenbeiträge. Nina Wagen.
23: Und das ist ja kein Selbstzweck. Wir wollen die Bürger entlasten und wir wollen, dass die Unternehmen mehr Planungssicherheit haben, statt von immer weiter steigenden Sozialbeiträgen ausgebremst zu werden.
22: Wagen verteidigte, dass zum Beispiel die beitragsfreie Mitversicherung von Ehepartnern eingeschränkt wird und dass die Zuzahlung zu Medikamenten für die Patienten steigen soll. Das Gesetz verlange allen Gruppen etwas ab, aber niemanden etwas Unzumutbares. Auch Krankenhäuser, Ärzte und Pharmaindustrie müssten einen Sparbeitrag leisten. Die Oppositionsparteien kritisieren diese Kürzungen scharf. Die Linke bezeichnet sie als Kettensägenreform und fordert die solidarische Bürgerversicherung für alle. Die AfD warnt vor einer Gefährdung der Versicherten und fordert mehr Steuergeld für die Krankenkassen. Auch der grüne Abgeordnete Janusz Dahmen befürchtet, die Versorgung der Patienten sei in Gefahr.
24: Sie ziehen der hausärztlichen Versorgung den Boden unter den Füßen weg, bevor Sie ein Primärarztsystem eingeführt haben. Die psychotherapeutische Versorgung, die Hebammen, all das, was Grundzusammenhalt in diesem Land ausmacht, wird durch dieses Gesetz in den Würgegriff genommen, einer Politik, die schlecht gemacht ist.
22: Nach der ersten Lesung im Parlament müssen sich nun die Ausschüsse damit befassen und Experten anhören. Auch die Bundesländer fordern bereits Änderungen an dem Gesetz. Es soll noch vor der Sommerpause beschlossen werden.
3: GEAS, das steht für Gemeinsames Europäisches Asylsystem. Nach jahrelangen Verhandlungen hatten sich die EU-Staats- und Regierungschefs auf diese Reform geeinigt. Das war noch unter der Ampelregierung. Im Februar hatte der Bundestag der Reform zugestimmt und seit heute ist sie in Kraft. Die Bundesregierung hofft auf weiter sinkende Asylzahlen. Jasper Ruppert darüber, was das neue GEAS-System bewirken soll und wie ein Experte die Chancen einschätzt.
25: Führende Unionspolitiker betonen diese Woche erneut, wie wichtig die GEAS-Reform sei. Kanzler Merz sagt bei seiner Regierungserklärung über gesunkene Asylzahlen:
26: Der Trend wird sich fortsetzen, wenn jetzt die GEAS-Reform in allen Mitgliedstaaten der Europäischen Union auch effektiv umgesetzt wird.
25: Und Außenminister Wadefuhl hält die Reform
27: wirklich für einen Meilenstein in der europäischen Politik.
25: Im Februar, als der Bundestag die Reform beschließt, erklärt der für Migration zuständige Bundesinnenminister Alexander Dobrindt die Vorteile und das mit vielen Begriffen, die mit K beginnen.
28: Was wir auf nationaler Ebene mit Kontrolle, Kurs und klarer Kante vorangetrieben haben, setzen wir jetzt auf europäischer Ebene mit Kooperation, Konsequenz und Klarheit weiter fort.
25: Sehr viel Lope, sehr viele Hoffnungen auf Seiten der Union. Das Ziel: Mit der heute in Kraft tretenden GEAS-Reform sollen die Asylzahlen weiter sinken. Wie genau das gelingen soll, das erklärt der Migrationsexperte Daniel Thüm von der Universität Konstanz so.
29: Es gibt 3 Punkte. Das erste ist, dass an den europäischen Außengrenzen zentrale Asylverfahren stattfinden sollen für Leute mit einer schlechten Bleibeperspektive. Das zweite ist, dass die innereuropäische Verteilung etwas anders geregelt wird, aber nur ein bisschen anders. Und das Dritte ist, dass man im Bereich der Rückführung strenger sein will.
25: Weniger Asylsuchende, die nach Europa kommen, und zwei Begriffe, die Befürworter häufig nennen. Mehr Ordnung und Sicherheit. Ist das realistisch?
29: Ja und nein. Zum einen ist Ordnung und Sicherheit immer nicht nur eine Frage der Gesetzgebung, sondern eine Frage der Umsetzung. Und da liegt viel im Argen. Überall in Europa, aber auch in Deutschland. Und die Gesetze, die ermöglichen jetzt neue Optionen. Und das wird eine der zentralen Fragen in den kommenden Wochen, auch Monaten sein. Gelingt es, die neuen Regeln anzuwenden, oder versandet da viel und scheitert in der Praxis?
25: Migrationsforscher Thüm schätzt die Chancen, dass das gelingt, auf 50% ein. An der GEAS-Reform gibt es viel Kritik, von links wie rechts. Maximilian Krah von der AfD moniert bei der Bundestagsdebatte im Februar beispielsweise:
4: Wenn Sie glauben, dass Sie mit der GEAS und dem Umsetzungsgesetz diese Mutter aller Probleme zu einer Lösung bringen, dann irren Sie sich. Die GEAS ist too little, too late. Es wird nicht reichen, was Sie bringen, und es wird an dem Problem einer unkontrollierten Zuwanderung durch faktisch offene Grenzen nichts ändern.
25: Für Clara Bünger von den Linken ist die GEAS-Reform aus einem ganz anderen Grund problematisch. Die Situation für Asylsuchende verschlechtere sich dramatisch.
5: Wir haben es mit der krassesten Verschärfung im Asylrecht seit den 90er Jahren zu tun. Und ein Großteil der Geflüchteten wird künftig mit Schnellverfahren abgespeist und die Behörden bekommen etliche Möglichkeiten, die Bewegungsfreiheit von Schutzsuchenden einzuschränken.
25: Auch Organisationen wie Pro Asyl sehen die Menschenrechte durch GEAS verletzt. Laut Migrationsforscher Daniel Thüm von der Uni Konstanz bleibe es dabei, dass jeder Asylantrag geprüft werde, aber er gibt zu bedenken:
29: Die entscheidende Frage wird sein, ob all die Verfahrensgarantie, Rechtsanwälte, Zugang zu Übersetzung, ob das auch überall in Europa funktioniert.
25: In Deutschland sei das meistens der Fall. Aber bezüglich der europäischen Außengrenzen bestehe die Sorge, dass Schutzgarantien nur auf dem Papier bestehen. Darüber hinaus hat Thüm zwei Empfehlungen in der Asylpolitik. Verwaltungsstrukturen müssten reformiert und komplizierte Gesetze vereinfacht werden. Denn die Asylzahlen, so der Migrationsforscher, könnten früher oder später wieder nach oben gehen.
3: GEAS, das gemeinsame europäische Asylsystem, tritt heute in Kraft. Experten mahnen weitere Schritte an, wie Jasper Rupert berichtete. Ermittler des BND sind bislang eher Beobachter. Sie warnen vor Gefahren, schreiten aber nicht ein. Die Bundesregierung möchte das ändern und ihnen beispielsweise erlauben, sich in fremde IT-Systeme zu hacken. Dafür braucht der Bundesnachrichtendienst ein neues Gesetz. Das hat die Regierung bisher nicht vorgelegt, was nach Informationen von NDR und WDR an Innenminister Dobrindt liegen soll. Aus Berlin, Mandy Sarti.
6: Eigentlich sollte das neue Bundesnachrichtendienstgesetz schon im Mai ins Kabinett eingebracht werden. Doch die Reform stockt, weil Innenminister Dobrindt sie blockiert. Das zeigen Recherchen von NDR und WDR. Der CSU-Politiker fordert, dass die Reform des Bundesnachrichtendienstes mit der Reform des Inlandsgeheimdienstes, dem Bundesverfassungsschutz, zusammen verhandelt wird. Doch das Problem ist, Dobrindt hinkt mit dem von ihm verantworteten Bundesverfassungsschutzgesetz seit Wochen hinterher. Aus Verhandlungskreisen heißt es, Dobrindt fürchte, dass durch das BND-Gesetz eine kritische Debatte über Befugnisse der Geheimdienste entsteht, mit der Folge, dass die öffentliche Bereitschaft sinkt, auch noch den Bundesverfassungsschutz mit weiteren Kompetenzen auszustatten. Aus dem Bundesinnenministerium heißt es dazu, man äußere sich nicht zu politischen Abstimmungen von Gesetzesvorhaben.
3: Die Bundesbank hat wieder eine Deutschlandprognose veröffentlicht. Im Dezember hatte die Behörde noch vorausgesagt, die deutsche Wirtschaft mache in diesem Jahr Fortschritte. Zunächst noch verhalten, aber dann gehe es langsam aufwärts. Inzwischen hat sich die Lage spürbar eingetrübt. Aus Frankfurt, Lars Hofmann.
7: Die deutsche Wirtschaft leidet zunehmend unter dem Krieg im Nahen Osten. Die Bundesbank rechnet in ihrer aktuellen Deutschlandprognose für dieses Jahr nur noch mit einem Wirtschaftswachstum von 0,5%. Auch für das kommende Jahr sagt sie jetzt weniger als 1% Wachstum voraus. Erst 2028 erwartet die Behörde wieder ein stärkeres Plus von 1,4%. Der Iran-Krieg habe die wirtschaftliche Erholung zu Beginn des Jahres abgebremst, sagt Bundesbankpräsident Nagel. Der Energiepreisschock treibe die Preise nach oben. Für das laufende Jahr rechnet die Bundesbank jetzt mit einer Inflation von 2,9%. Noch im Dezember war sie von nur 2,2% ausgegangen. Erst 2028 sollen die Preise nur noch um 1,9% steigen. Allerdings herrsche im Moment große Unsicherheit wegen des Krieges im Nahen Osten, warnt der Bundesbankpräsident. Sollten die Energiepreise wegen des Iran-Kriegs stärker und länger steigen als aktuell erwartet, dürfte auch die Inflation stärker zulegen. Und das Wirtschaftswachstum könnte noch schwächer ausfallen.
3: Es dürfte der bisher mit Abstand größte Börsengang der Welt werden. Heute Nachmittag wird das Aktiendebüt von SpaceX erwartet, der Weltraumfirma von US-Tech-Milliardär Elon Musk. Das Unternehmen will mit dem Börsengang umgerechnet bis zu 74 Milliarden Euro einsammeln. Aus New York, Giselle Uecker.
8: Ausgegeben wurden die Aktien für einen festgelegten Preis von 135 US-Dollar. Der tatsächliche Handelspreis könnte diesen Wert bei großem Interesse von Investoren und Tradern aber noch deutlich übersteigen. Der erste Aktienkurs von SpaceX, also ein Preis für die Aktie, steht möglicherweise erst Stunden nach Handelsstart fest. SpaceX wird an der US-Technologiebörse Nasdaq gelistet. Der Weltraumkonzern gilt für viele als zukunftsweisend. Besonders erfolgreich ist das Unternehmen mit dem Satellitendienst Starlink. Das ebenfalls von SpaceX entwickelte Raketensystem Starship hingegen schreibt bisher noch rote Zahlen, genau wie die KI-Sparte xAI, die viele Investitionen frisst. Das große Ziel von Elon Musk ist es, Menschen irgendwann bis zum Mars zu bringen. Der Börsengang von Musk wird schon jetzt von Protesten begleitet. Vor dem Gebäude der Nasdaq auf dem berühmten Times Square haben Aktivisten eine aufblasbare Riesenfigur aufgestellt, die den Unternehmer darstellen soll. Kritik gibt es an Musks politischen Ansichten. Außerdem wird ihm vorgeworfen, unverantwortlich mit künstlicher Intelligenz umzugehen.
3: Nach 7 Tagen in Spanien wird Papst Leo XIV. Heute Abend wieder in Rom erwartet. Den letzten Halt auf seiner Reise macht er seit dem Morgen auf der kanarischen Insel Teneriffa. Franka Welz berichtet.
9: Papst Leo XIV. Hat die letzte Station seiner einwöchigen Spanienreise angetreten. Am Vormittag ist die Papstmaschine auf dem Flughafen Teneriffa Nord gelandet. Nach der Begrüßung durch offizielle Vertreter auf dem Rollfeld besucht der Papst eine Erstaufnahmestelle für Geflüchtete in unmittelbarer Nähe des Flughafens. Auch der zweite Tag der Kanaren-Etappe der Papstreise steht ganz im Zeichen der Themen Flucht und Migration. Schon am Donnerstag hatte Papst Leo auf Gran Canaria Migranten und Mitarbeiterinnen und Mitarbeiter der Seenotrettung und von kirchlichen und zivilgesellschaftlichen Hilfsorganisationen getroffen und in einer Rede am Hafen von Arginegin im Süden Gran Canarias von der internationalen Gemeinschaft weitreichende Änderungen in der Migrationspolitik gefordert und das für seine Verhältnisse geradezu leidenschaftlich. Auf Teneriffa dürfte er seinen Appell gegen die Gleichgültigkeit und für eine menschenwürdige Behandlung von Migranten und Geflüchteten wiederholen, wie auch den organisierten Menschenhandel scharf verurteilen. Die Inselgruppe der Kanaren ist die nächstgelegene Landemöglichkeit für Menschen, die per Boot vom afrikanischen Kontinent nach Europa übersetzen wollen. Die Atlantikroute gilt als eine der gefährlichsten Migrationsrouten der Welt. Jedes Jahr sterben unzählige Menschen beim Versuch der Überfahrt. Nach einer heiligen Messe im Hafen von Santa Cruz wird der Papst am späten Nachmittag die Heimreise nach Rom antreten.
3: Ein türkisblauer Pool, eine Person am Beckenrand blickt auf einen tauchenden Schwimmer. Dieses farbenfrohe Bild gehört zu den weltberühmten Werken von David Hockney. Nun wurde bekannt, dass der britische Künstler gestorben ist. Er wurde 88 Jahre alt. Franziska Hoppen mit einem Nachruf.
10: 1937 in der nordenglischen Grafschaft Yorkshire geboren, galt David Hockney als einer der renommiertesten europäischen Künstler der Gegenwart. Die britische Tate Galerie beschrieb ihn einst als vielleicht beliebtesten und vielseitigsten Künstler des 20. Jahrhunderts. In den 60er Jahren wurde Hockney durch seine farbenfrohen und lichtdurchfluteten Swimmingpool-Bilder bekannt. Damals war er nach Kalifornien in den USA gezogen. Das Spiel aus Licht und Farbe wurde zu seinem Markenzeichen. Als eines der Werke 2018 für mehr als 90 Millionen US-Dollar versteigert wurde, trug Hockney sogar zeitweise den Titel als weltweit teuerster lebender Künstler. In den Jahren zuvor hatte er begonnen, intensiv auf dem iPad zu malen, etwa Landschaften in Yorkshire und den Wechsel der Jahreszeiten. Kunstkritiker lobten Hockneys Neugier auf neue Medien und seine Experimentierfreudigkeit. So gestaltete der Brite auch etwa ein mehr als 6 Meter hohes Fenster in der Londoner Westminster Abbey, das Queen's Window, das er ebenfalls auf dem iPad entwickelt hatte. Nun ist Hockney kurz vor seinem 89. Geburtstag laut Publizist friedlich in seiner Londoner Wohnung gestorben.

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1: 13.15 Uhr.
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1: Nachrichten mit Inka Kübel.
2: Bundestag berät über Reform der Krankenversicherung. Gesundheitsministerin Wargen verteidigte die Pläne und sagte, alle Beteiligten leisteten ihren Beitrag. Um die Finanzen zu stabilisieren, soll etwa bei Kliniken und Ärzten gekürzt werden. Versicherte müssen unter anderem höhere Zuzahlungen bei Medikamenten übernehmen. Beobachtern zufolge dürfte das Gesetz im Vermittlungsausschuss landen. Apotheken dürfen künftig mehr Aufgaben übernehmen. Der Bundesrat hat ein entsprechendes Gesetz gebilligt. Demnach sind bestimmte Impfungen, Schnelltests und Blutabnahmen in Apotheken erlaubt. Auch Präventionsangebote, etwa zu Diabetes oder Herz-Kreislauf-Erkrankungen, soll es dort geben. Apotheker dürfen außerdem bestimmte verschreibungspflichtige Medikamente ohne Rezept ausgeben. Hamburger Flughafen gibt nach Vorfall Entwarnung. Ein Mann hatte versehentlich einen Notschalter betätigt. Das hat ein Sprecher der Bundespolizei dem NDR gesagt. Aktuell befindet sich der Mann in Polizeigewahrsam. Alle Passagiere hatten den Bereich hinter den Sicherheitskontrollen verlassen müssen. Inzwischen finden wieder Abflüge statt. Papst beendet Spanienreise auf Teneriffa. Bei einem Besuch in einer Erstaufnahmestelle für Geflüchtete warb Leo XIV. Für Integration. Er rief dazu auf, Migranten so zu empfangen, dass aus dem Fremden von gestern ein Bruder und Nachbar von morgen werde. Zugleich verurteilte er den Menschenhandel. Zum Abschluss ist ein Gottesdienst unter freiem Himmel geplant.

0: Inflation stärker zulegen. Und das Wirtschaftswachstum könnte noch schwächer ausfallen.
1: Elon Musk ist immer wieder gut für Super.
2: Die Optik, das Zünglein an der Waage sein, so der Nasenclub-Präsident Christian Reichert. Als Insider weiß er auch, dass so mancher Kandidat seine Chancen durch spezielle Trainingsmethoden zu erhöhen versucht, durch Hammerschläge auf die Nase oder Nasenbohren.
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5: Im deutschen Gesundheitssystem muss gespart werden. Die Bundesregierung hat dazu ihre Vorschläge gemacht. Über das entsprechende Gesetz, mit dem die Krankenkassenbeiträge stabil gehalten werden sollen, hat heute erstmals der Bundestag beraten. Geplant sind unter anderem Kürzungen in Kliniken und bei der Ärzteschaft, auch höhere Zuzahlungen der Versicherten bei Medikamenten aus der Apotheke. Auch in einigen Bereichen der Krebsvorsorge soll der Rotstift angesetzt werden, beim Hautkrebs-Screening zum Beispiel. Das hat mit der zentralen Idee von Gesundheitsministerin Wagen zu tun. Die Kassen sollen nur noch für Leistungen bezahlen, deren wissenschaftlicher Nutzen nachgewiesen ist. Aus Berlin, Birte Sönnigsen.
6: Eva Köhler ist gesetzlich krankenversichert. Wie viele andere geht sie zum Hautkrebs-Screening. Dass an dieser Vorsorgeuntersuchung gespart werden soll, findet sie falsch.
7: Nein, finde ich nicht richtig.
6: Das Screening wird bisher von den gesetzlichen Krankenkassen bezahlt. Alle 2 Jahre für alle, die älter als 35 Jahre sind.
7: Da ist weißer Hautkrebs bei mir festgestellt worden an der Nase. Das soll operiert werden. Und das hätte ich nie und nimmer selber gemerkt.
6: Auch wenn immer wieder Hautkrebsfälle entdeckt werden, ist geplant, das Screening für alle zu streichen. Die Kassen sollen nur noch die Kosten für Risikogruppen übernehmen, sagt Bundesgesundheitsministerin Nina Wagen.
8: Es soll nicht mehr pauschal für alle bezahlt werden. Wir richten jetzt die Reform und das, was wir bezahlen, auch stark daran aus. Hat es einen zusätzlichen Nutzen für die Patientinnen und Patienten?
6: Wagen stützt sich mit ihren Plänen auf die Empfehlung einer Kommission von Fachleuten. Zu dieser Kommission gehört auch Medizinprofessor Ferdinand Gerlach. Er verweist darauf, dass Deutschland das einzige Land auf der Welt ist, in dem so ein Screening von den Krankenkassen übernommen wird.
9: Das hat sich nicht bewährt. Es gibt keinerlei Hinweise darauf, auch in Studien, dass deshalb Patienten, die am Hautkrebs-Screening teilnehmen, länger leben.
6: Etwa jeder Vierte lässt seine Haut auf krankhafte Veränderungen untersuchen. Das kostet die Kassen rund 240 Millionen Euro im Jahr. Aus Sicht von Mediziner Gerlach lässt sich nicht nur Geld sparen, wenn das Screening gestrichen wird. Ärztinnen und Ärzte hätten dadurch auch Zeit, sich um andere Patientinnen und Patienten zu kümmern. Denn das Hautkrebs-Screening,
9: das kostet übrigens 600 bis 900 Vollzeit Haut- und Hausärzte im Jahr oder pro Tag, wie Sie wollen, die sind nur damit beschäftigt.
6: Hautkrebs zählt inzwischen zu den häufigsten Krebsarten in Deutschland. Das liegt auch daran, dass die Menschen im Schnitt immer älter werden. Das Screening abzuschaffen, hält Ralf von Kiedrowski vom Deutschen Dermatologenverband für falsch.
10: Dann werden wir mehr Hautkrebs in den Folgejahren, Folgejahrzehnten erleben, weil wir eben als Bevölkerung älter werden und damit solche Hautkrebse auch mehr entstehen werden, weil die Frühstadien nicht mehr entdeckt werden.
6: Bei den Screenings werde auch nach Tumoren gesucht, die häufig nicht tödlich sind, aber extrem unangenehme Folgen haben können.
10: Wir vermeiden dort aber Folgeschäden. Wir vermeiden aufwendigere Operationen, was für den Patienten einen extremen Nutzen hat.
6: Denn diese Tumoren treten häufig am Kopf, im Gesicht oder am Hals auf, sagt der Dermatologe.
10: Da ist jede Operation, nicht nur was die Narbenbildung angeht, für den Patienten sehr beeinträchtigend, wenn sie ihm einen Teil des Ohrs wegschneiden müssen. Hier wird Schaden vom Patienten genommen. Hier geht es aber überhaupt nicht um eine Steigerung der Überlebenszeit.
6: Laut Zahlen des Statistischen Bundesamtes hat sich die Zahl der Menschen, die wegen Hautkrebs im Krankenhaus behandelt werden müssen, in den letzten 20 Jahren verdoppelt. Und die Zahlen könnten weiter steigen, wenn das Screening gestrichen wird, meint der Dermatologe von Kiedrowski.
10: Wenn ich weniger früh erkenne, wenn ich Vorstufen

0: wegbehandle, werden wir in höherem Lebensalter mehr Tumoren haben, die dann auch höhere Kosten allein schon durch Verlagerung in die stationäre Behandlung dann erzeugen werden.
1: In Zukunft soll die Hautkrebsvorsorge aber nur noch für Risikogruppen bezahlt werden. Wer genau dazu zählt, das muss noch festgelegt werden. Es könnten etwa Menschen mit hellem Hauttyp oder familiären Vorerkrankungen sein.
2: Bitte Sönnigsen über das geplante Aus des Hautkrebs-Screenings.
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2: Das Fernseh- und Streamingprogramm ist gerade voll auf die Fußball-WM ausgerichtet. Wenn Sie davon Ablenkung suchen, dann sind die Streaming-Tipps von Daniel Ronell etwas für Sie. Mit Fußball haben seine Empfehlungen nichts zu tun, dafür aber mit sehr viel Gefühl.
4: Eine queere Serie sorgt beim in Deutschland relativ jungen Streamingdienst HBO Max für glückliche Gesichter. Denn Heated Rivalry ist eine kleine Sensation wegen großer Abrufzahlen. Zwei ungeoutete Eishockeyspieler gegnerischer Teams beginnen eine Affäre. Für die Romanze abseits gängiger schwulen Klischees gab's viel Lob von Fans und Kritik, was auch andere, ähnliche Produktionen beflügeln könnte. Zum Beispiel eine, die aus Polen kommt. Im katholisch geprägten Land polarisiert Homosexualität noch immer. Aber genau dort spielt die Serie Proud über einen jungen, schwulen Mann. Philipp ist Model in Warschau. Er liebt Partys, wirkt überheblich, bis das Schicksal zuschlägt, in Form einer Handvoll Leben. Auf einmal muss Philipp sich nämlich um das Baby seiner verstorbenen Schwester kümmern und steht am Abgrund. Vielschichtig und bewegend, die Serie bekam viel Lob auf Festivals. Ab heute sind die 8 Folgen der ersten Staffel hierzulande regulär zu sehen von Proud, auch wieder bei HBO Max.
5: Schick sie aber wieder nach Hause, wenn sie gegessen hat.
6: Ist einfach zu kalt.
7: Man wird glauben, wir haben sie entführt. Ist heiß.
4: Nach Hause schicken ist nicht und jetzt gibt es erstmal einen Teller warme Suppe für das kleine Mädchen Juri, die allein und verwahrlost aufgegabelt wurde und kurzerhand mitgenommen. Ins winzige Haus einer alten Frau, wo sie alle auf engstem Raum zusammenleben und zusammenhalten. Wie eine Familie, dabei sind sie eigentlich keine, in Shoplifters, Familienbande. Der japanische Film gilt als einer der besten des Jahres 2018. Er gewann in Cannes eine Goldene Palme und war Oscar-nominiert, weil er einfühlsam darüber erzählt, was Familie wirklich bedeutet und dass das weniger mit Genen als mit Gefühlen zu tun hat.
8: Normalerweise kann man sich seine Eltern nicht aussuchen.
9: Naja, vielleicht ist es ja stärker, wenn man sie sich aussucht.
4: Still und mit leichter Hand inszeniert von Japans Meisterregisseur Hirokazu Koreeda. Shoplifters, Familienbande. Noch bis Ende des Monats in der ARD-Mediathek, sogar auch im japanischen Originalton. Und auch emotional wird es in einer US-Serie, die 6 Jahre und 6 Staffeln lang extrem erfolgreich war. This is Us, das ist Leben, begleitet eine ungewöhnliche Familie durch mehrere Jahrzehnte. Im Mittelpunkt die Geschwister Kevin, Kate und Randall. Und alles beginnt, als sie am selben Tag 36 werden. Mit Zeitsprüngen und Handlungssträngen, immer ergreifend, aber nie kitschig. Das gibt stundenlangen Serienstoff, denn alle Folgen sind ab jetzt abrufbar auf zdf.de.
10: Unsere Liebesgeschichte fängt jetzt erst an.
4: Von This Is Us, das ist Leben.
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2: A3 Würzburg Richtung Nürnberg zwischen Schlüsselfeld und Höchstadt Ost. 10 Kilometer Stau und stockender Verkehr an einer Baustelle. A7 Füssen Richtung Ulm zwischen Altenstadt an der Iller und dem Dreieck Hittistetten. 13 Kilometer Stau und stockender Verkehr nach einem Unfall. A7 Fulda Richtung Würzburg zwischen dem Dreieck Fulda und Bad Brückenau-Wildflecken. 11 Kilometer Stau wegen Bauarbeiten. A8 Salzburg Richtung München zwischen Weihern und dem Kreuz München Süd immer wieder stockender Verkehr. A8 München Richtung Stuttgart zwischen Ulm West und Hohenstadt 10 Kilometer Stau. A9 München Richtung Nürnberg zwischen Langenbruck und Denkendorf 18 Kilometer Stau und stockender Verkehr. A9 Berlin Richtung Nürnberg zwischen Markt Schorgast und Bad Berneck-Himmelkron ein Unfall. A93 Regensburg Richtung Weiden zwischen Schwandorf Süd und Schwandorf Nord 7 Kilometer Stau an einer Baustelle. Und A99 Ostumfahrung München Richtung Salzburg am Kreuz München Süd. Ein Unfall mit 3 Fahrzeugen in der Überleitung zur A8 Richtung Salzburg. Und das Wetter in Bayern. Es ist meist stark bewölkt und regnet. Am Nachmittag kann der Regen auch mal aufhören. Die Temperaturen steigen auf 14 bis 19 Grad. In der Nacht neuer Regen bei Werten um 14 Grad. Morgen viele Wolken und im Süden weiterhin regnerisch. Am Nachmittag dann aber freundlicher.

0: Es ist 13.30 Uhr.
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0: Mit Alexandra Schöffel und das sind unsere Themen in der kommenden halben Stunde. Zum ersten Mal hat sich heute der Bundestag mit der geplanten Gesundheitsreform befasst. Ressortchefin Warken verteidigt ihr Paket als ausgewogen. Reaktionen und Diskussionen gleich hier im Programm. Zur neuen E-Auto-Förderung gibt es eine erste Bilanz und über das Schicksal des freigelassenen Buckelwals erste ausgewertete GPS-Daten. Demnach ist das Tier vor seinem Tod noch gut 200 Kilometer geschwommen. Jeder muss seinen Beitrag leisten, so sieht Bundesgesundheitsministerin Warken ihr Reformpaket und so hat sie es bei der ersten Beratung im Bundestag verteidigt. Um das Milliardendefizit bei den gesetzlichen Kassen auszugleichen und noch höhere Beiträge zu verhindern, will die CDU-Politikerin die Vorschläge einer Expertenkommission zum Teil umsetzen. So sollen Versicherte mit höherem Einkommen mehr bezahlen, der Eigenanteil für Medikamente für alle steigen und für niedergelassene Ärzte die Zusatzvergütung gestrichen werden. Uwe Bernd fasst die Debatte im Bundestag zusammen.
2: Einnahmen und Ausgaben ins Gleichgewicht bringen und nur noch Leistungen finanzieren, die nachweislich einen medizinischen Nutzen haben. Diese beiden Grundsätze bezeichnet die Ministerin als Kern ihrer Reform. Nur so könne verhindert werden, dass die Krankenkassenbeiträge im kommenden Jahr weiter steigen. Denn ohne die Einsparungen würde das Defizit schon im kommenden Jahr um weitere 19 Milliarden wachsen. Warken verteidigte, dass zum Beispiel die beitragsfreie Mitversicherung von Ehepartnern eingeschränkt wird und dass die Zuzahlung zu Medikamenten für die Patienten weiter steigen soll. Das Gesetz verlange allen Gruppen etwas ab, aber niemanden etwas Unzumutbares. Auch Krankenhäuser, Ärzte und Pharmaindustrie müssten einen Sparbeitrag leisten. Die Oppositionsparteien kritisieren diese Kürzungen scharf. Für die Grünen ist es ein Kahlschlag, der die Finanzierungsprobleme nicht löst. Die AfD fordert mehr Steuergeld zur Finanzierung der gesetzlichen Krankenkassen und die Linken eine solidarische Bürgerversicherung für alle. Nach der ersten Lesung im Parlament müssen sich nun die Ausschüsse damit befassen und Experten anhören. Auch die Bundesländer fordern Änderungen an dem Gesetz. Es soll noch vor der Sommerpause beschlossen werden.
0: 8 Jahre haben die Verhandlungen in Brüssel gedauert und 2 weitere Jahre hatten die Mitgliedsländer Zeit für die Vorbereitung. Die Asylreform der EU gilt als Langzeitprojekt mit dem Ziel, Migration zu begrenzen und die Verantwortung gerechter auf die Mitgliedsländer zu verteilen. Heute tritt die Reform in Kraft. Ein Trend bei der irregulären Migration macht sich aber schon zuvor bemerkbar. Neueste Daten der Grenzschutzagentur Frontex, die dem ARD-Studio Brüssel vorliegen, zeigen einen deutlichen Rückgang in diesem Jahr. Aus Brüssel dazu Katrin Schmidt.
3: Konkret waren es 40% weniger irreguläre Grenzübertritte in die EU von Januar bis Mai, verglichen mit dem Vorjahreszeitraum. Nach jüngsten Daten der EU-Grenzschutzagentur Frontex, die dem ARD-Studio Brüssel exklusiv vorliegen, sind in diesem Jahr bisher knapp 39.000 Menschen irregulär in die EU eingereist, also ohne gültige Papiere oder Einreise- bzw. Aufenthaltsgenehmigung. Das ist der niedrigste Stand seit Jahren. 2023 beispielsweise lag die Anzahl der Fälle noch 3-mal so hoch. Mit dem Start der Asylreform heute wird dieser Trend noch verstärkt werden, prognostiziert Frontex-Exekutivdirektor Hans Leitjens. Denn ab heute werden alle Einreisenden an Europas Außengrenzen unabhängig von ihrem Herkunftsort nach denselben Standards identifiziert, registriert und überprüft. Der Pakt, so Leitjens, vereinheitliche 27 verschiedene Vorgehensweisen, auch durch die Unterstützung von 3.800 Frontex-Beamten vor Ort. Kernelement der Asylreform ist dabei das sogenannte Screening. Nach Aufnahme der biometrischen Daten sowie Sicherheits- und Gesundheitschecks wird entschieden, ob die jeweilige Person aufgrund geringer Asylchancen in Europa in ein beschleunigtes Grenzverfahren an den Außengrenzen kommt, in dem innerhalb von 12 Wochen über das Asylgesuch entschieden werden soll.
0: Wer sich ein Elektroauto kaufen will, kann seit dem 19. Mai Zuschüsse beantragen. Der Staat fördert den Kauf mit maximal 6.000 Euro. Der Zuschuss hängt dabei vom Fahrzeug, vom Einkommen und auch von der Familiengröße ab. Wie das Förderprogramm ankommt, das weiß Mario Kubina aus dem ARD-Hauptstadtstudio.
4: Das neue Förderprogramm des Bundes für Elektroautos scheint beliebt zu sein. Mehr als 50.000 Anträge sind in den ersten 3 Wochen eingegangen. Diese Zahl hat Bundesumweltminister Schneider der Nachrichtenagentur dpa genannt. Nach den Worten des SPD-Politikers ist damit klar, die neue Förderung für E-Autos wirkt. Die meisten Antragsteller wollen sich ein vollelektrisches Auto kaufen. Was der Minister darauf zurückführt, dass es mehr Ladesäulen und inzwischen auch kleine und günstige Modelle gäbe. Auch für Hybridfahrzeuge und Wagen mit Reichweitenverlängerung wurden Anträge gestellt, aber deutlich weniger als für reine E-Autos. Wie viel Zuschuss man bekommt, hängt vom Fahrzeugtyp ab, vom Einkommen und davon, wie viele Menschen im jeweiligen Haushalt leben. Familien und Geringverdiener werden stärker gefördert als andere. Bis zu 6.000 Euro Zuschuss sind drin.
0: Eine Woche lang war Papst Leo XIV. Auf Spanienreise. Eine klare politische Botschaft hatte er dabei auch im Gepäck. Auf den Kanarischen Inseln, dem Tor zu Afrika, will er die Folgen der europäischen Migrationspolitik in den Fokus rücken. Auch auf seiner letzten Etappe steht das im Mittelpunkt. Franka Welz berichtet.
5: Papst Leo XIV. Hat die letzte Station seiner einwöchigen Spanienreise angetreten. Am Vormittag ist die Papstmaschine auf dem Flughafen Teneriffa Nord gelandet. Nach der Begrüßung durch offizielle Vertreter auf dem Rollfeld besucht der Papst eine Erstaufnahmestelle für Geflüchtete in unmittelbarer Nähe des Flughafens. Auch der zweite Tag der Kanaren-Etappe der Papstreise steht ganz im Zeichen der Themen Flucht und Migration. Schon am Donnerstag hatte Papst Leo auf Gran Canaria Migranten und Mitarbeiterinnen und Mitarbeiter der Seenotrettung und von kirchlichen und zivilgesellschaftlichen Hilfsorganisationen getroffen und in einer Rede am Hafen von Arginegin im Süden Gran Canarias von der internationalen Gemeinschaft weitreichende Änderungen in der Migrationspolitik gefordert und das für seine Verhältnisse geradezu leidenschaftlich. Auf Teneriffa dürfte er seinen Appell gegen die Gleichgültigkeit und für eine menschenwürdige Behandlung von Migranten und Geflüchteten wiederholen, wie auch den organisierten Menschenhandel scharf verurteilen. Die Inselgruppe der Kanaren ist die nächstgelegene Landemöglichkeit für Menschen, die per Boot vom afrikanischen Kontinent nach Europa übersetzen wollen. Die Atlantikroute gilt als eine der gefährlichsten Migrationsrouten der Welt. Jedes Jahr sterben unzählige Menschen beim Versuch der Überfahrt. Nach einer heiligen Messe im Hafen von Santa Cruz wird der Papst am späten Nachmittag die Heimreise nach Rom antreten.
0: Einige haben mitgezählt, 39 Mal habe US-Präsident Trump nun schon ein Abkommen mit dem Iran und damit ein baldiges Ende des Krieges angekündigt. Trumps neueste Ansprache im Weißen Haus, schon am Wochenende könnten Dokumente unterzeichnet werden. Das war wohl die 39. ähnlich lautende Ankündigung. Doch auch diesmal ist nicht klar, ob die entsprechende Einigung gelungen ist. Das iranische Regime dementiert die Angaben jedenfalls. Benjamin Weber beobachtet die Lage vom ARD-Studio Istanbul aus.
6: Berichte über eine Einigung zwischen Iran und den USA seien Spekulation. Das meldet die iranische Nachrichtenagentur Tasnim. Sie gilt als Sprachrohr der im Machtapparat zentralen Revolutionsgarde. US-Präsident Trump hatte zuvor massive Angriffe abgesagt und überraschend verkündet, in den nächsten Tagen bereits könne ein Rahmenabkommen für einen Frieden unterzeichnet werden. Dass in den indirekten Verhandlungen zuletzt Fortschritte erzielt wurden, das dementiert auch Iran nicht. Außenamtssprecher Bagel zufolge sei der Text des Abkommens überwiegend finalisiert. Dieses Rahmenabkommen umfasse weitreichende Erleichterungen, berichtet die iranische Nachrichtenagentur Mehr, etwa die Wiedereröffnung der Straße von Hormus. Die USA würden demnach ebenfalls ihre Seeblockade aufheben, Sanktionen gegen iranisches Öl beenden und eingefrorene Vermögenswerte freigeben. In Verhandlungen, die dem Abkommen dann folgen sollen, werde über die Atomfrage verhandelt, aber nicht über das iranische Raketenprogramm. Endgültig beschlossen worden sei aber noch nichts. Irans Außenamtssprecher Bagel drückte fehlendes Vertrauen in die USA aus. Das Problem sei, dass die amerikanische Seite ihre Positionen immer wieder verändere.
0: Nach dem Tod des gestrandeten Buckelwals gab es Spekulationen, er habe schon den Transport in Richtung Nordsee nicht überlebt. Die offiziellen Tracker-Daten widerlegen das allerdings. Erste Auswertungen der GPS-Sender an der Rückenfinne zeigen, das Tier ist nach dem Aussetzen im Skagerrak noch einige Tage geschwommen, und zwar wieder in Richtung Ostsee. Einzelheiten von Wolfgang Dietrich.
7: Das Tier sei nach seiner Freisetzung in der Nordsee noch rund 215 Kilometer umhergeschwommen und getaucht, sagte Umweltminister Till Backhaus. Das Tier habe auch versucht, in die Ostsee zurückzuschwimmen und der Wal habe noch 4 oder 5 Tage nach seiner Freisetzung Anfang Mai gelebt. Er sei aber offenbar immer langsamer geworden. Am 7. Mai dann habe der Tracker am Tier das letzte Mal Daten gesendet. Eine Woche später wurde der Wal dann leblos vor der dänischen Küste gefunden. verendet, sei er also am 6. oder am 7. Mai. Alle anderen Daten würden nun von der Privatinitiative der Aktion ausgewertet. Da geht es etwa um die Tauchtiefe oder die Wassertemperatur oder die Temperaturen des Tieres. Und das werde dann auch der Öffentlichkeit mitgeteilt, wenn die Ergebnisse vorliegen. Zudem habe die Obduktion auf der dänischen Insel Anholt nichts Ungewöhnliches ergeben, also keine Hinweise auf schwerwiegende Verletzungen oder auf Krankheiten. Auch Gewebe- und Organproben würden nun genau untersucht. Das könne aber noch Wochen oder Monate dauern, sagte Backhaus. Also auch da fehlen noch Informationen für ein umfassendes Bild. Und Backhaus sagte auch, die umstrittene Rettungsaktion habe zweimal vor dem Abbruch gestanden, sie sei aber rechtlich und fachlich vertretbar gewesen.
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8: mit Christian Sachsinger. Brauchen wir in Zukunft überhaupt noch ein Studium oder jahrelange Berufserfahrung oder macht das alles künstliche Intelligenz bald überflüssig? Der Frage ist das Münchner IFO-Institut nachgegangen. Klar ist demnach, KI wird die Arbeitswelt umkrempeln. Jonathan Schulenburg.
9: Künstliche Intelligenz könnte in manchen Firmen Schul- und Studienabschlüsse teilweise ersetzen. Das zeigt eine Umfrage des Münchner IFO-Instituts. Jede fünfte Firma, die KI nutzt, sagt, wir könnten Leute mit Fach- oder Hochschulabschluss relativ leicht durch Mitarbeiter ohne Abschluss ersetzen, wenn diese mit KI arbeiten. Etwa 15% meinen sogar, auch Berufserfahrung lasse sich so ausgleichen. Besonders deutlich ist das im Handel. Fast jedes dritte Unternehmen findet Abschlüsse dank KI austauschbar. IFO-Forscherin Anna Ruffert betont, KI verändere die Arbeitswelt radikal, auch wenn Erfahrung schwerer zu ersetzen sei als ein Diplom. Noch bleibt die Skepsis bei den Firmen. Mehr als die Hälfte hält es für schwer oder gar unmöglich, Wissen und Erfahrung wirklich durch künstliche Intelligenz zu ersetzen. Weltweit sorgt der Wandel aber dennoch für Zukunftsängste, da Großkonzerne bereits tausende Jobs streichen.
8: Die Bundesnetzagentur hat wegen eines umstrittenen Videospiels Ermittlungen gegen die Gaming-Plattform Steam eingeleitet. Es stehe in Frage, ob der Anbieter gemäß EU-Recht auf Beschwerden wegen möglicher rechtswidriger Inhalte reagiert habe, erklärte die Bonner Behörde. Konkret geht es um das Spiel Plantation Simulator. Darin werden Sklaven mit dunkler Hautfarbe ausgepeitscht, um die Produktivität einer Plantage zu steigern. Elon Musk ist immer wieder gut für Superlative. Heute bringt der Multimilliardär seine Weltraum- und KI-Firma SpaceX an die Börse. Musk wird dadurch wahrscheinlich noch viel reicher und der erste Billionär überhaupt. Doch der Börsengang birgt auch Risiken, nicht zuletzt für Anleger, die die Aktie kaufen. Angela Göpfert.
10: Der Börsengang von SpaceX sorgt weltweit für Aufsehen. Der Konzern steht für wiederverwendbare Raketen, Satelliteninternet, künstliche Intelligenz und für eine Bewertung von rund 1,8 Billionen Dollar. Mit geplanten Einnahmen von rund 75 Milliarden Dollar wäre es der größte Börsengang aller Zeiten. Das wirtschaftliche Herzstück von SpaceX ist derzeit Starlink, also das Satelliteninternetgeschäft. Das wächst stark und verdient Geld. Neben der Raumfahrt setzt Musk auf noch größere Zukunftswetten, KI, Rechenzentren im All und langfristig sogar eine Mars-Mission. Genau darin liegt aber auch das Risiko, denn bei dieser Bewertung ist schon sehr viel Zukunft eingepreist. SpaceX schrieb aber zuletzt unterm Strich noch deutliche Verluste. Trotzdem würde die Börse den Konzern mit mehr als dem 90-fachen seines Jahresumsatzes bewerten. Für Anleger heißt das, SpaceX muss nicht scheitern, damit die Aktie enttäuscht, schon wenn die Zukunft weniger perfekt läuft als die Bewertung von 1,8 Billionen Dollar unterstellt, kann das zum Problem werden.
8: Flugtickets werden hierzulande ab Juli weniger stark besteuert. Der Bundesrat hat entsprechende Pläne zur Senkung der Ticketsteuer durchgewunken. Der Bundestag hatte bereits zuvor zugestimmt. Die Abgabe sinkt je nach Strecke um 2,50 Euro bis 11,40 Euro pro Flug. Ob Flugtickets dadurch günstiger werden, das hängt allerdings davon ab, ob die Airline die Ersparnis auch an ihre Kunden weiterreichen. Und angesichts gestiegener Kerosinpreise gilt das momentan eher als fraglich.
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0: Und jetzt ist es 14:45.
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0: Die Nachrichten mit Inka Kübel.
12: Bundesrat gibt grünes Licht für besseren Gewaltschutz für Frauen. Danach können Gerichte künftig Gewalttäter zum Tragen einer elektronischen Fußfessel verpflichten. Annäherungsverbote sollen besser kontrolliert werden und Täter sollen zu einem Anti-Gewalttraining verpflichtet werden. Die Länderkammer billigte auch die Apothekenreform. In Apotheken können künftig mehr Leistungen angeboten werden, etwa weitere Impfungen. Opposition im Bundestag übt heftige Kritik an Wartens Plänen für Gesundheitsreform. Der Grünen-Politiker Dahmen sprach von einem Kahlschlag nach dem Gießkannenprinzip. Die geplanten Einsparungen seien unwirksam und unsozial. Warken sagte, das Gesetz verlange allen etwas ab, niemandem aber Unzumutbares. Ohne Reform würde die Finanzierungslücke allein im nächsten Jahr auf 19 Milliarden Euro anwachsen. Dobrindt lobt neue EU-Asylregeln. Nach seinen Worten ist das neue System funktionsfähig und wird für schnellere Verfahren sorgen. Kernelemente sind beschleunigte Asylverfahren an den europäischen Außengrenzen und ein Solidaritätsmechanismus, um die Geflüchteten besser zu verteilen. Buckelwal hat nach Freisetzung offenbar noch wenige Tage gelebt. Mecklenburg-Vorpommerns Umweltminister Backhaus sagte, das ergebe sich aus den Daten des Senders, der an dem Tier angebracht wurde. Woran der Wal gestorben ist, geht daraus nicht hervor. Gut eine Woche nach seinem Tod wurde er vor der dänischen Insel Anholt angespült. Bayerische Winzer freuen sich über gute Ernte im vergangenen Jahr. Danach wurden laut Statistischem Landesamt mehr als 380.000 Hektoliter erzeugt, gut 22% mehr als 2024. Bei über der Hälfte handelt es sich um Qualitätswein mit Prädikat, etwa Kabinett, Spätlese oder Auslese. Das Wetter in Bayern, meist stark bewölkt oder regnerisch, zum Nachmittag hin ab und zu trocken bei 14 bis 19 Grad.
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0: Unter dem Motto Sport vereint rückt der BR gerade täglich die Menschen in den Mittelpunkt, die sich unermüdlich in Sportvereinen engagieren. Dafür besucht der BR, unterstützt durch prominente Gäste, Vereine im ganzen Freistaat. Promi-Besuch bekommen hat jetzt auch das Unterwasser-Rugby-Team des SV Ottobrunn. Und zwar von einem Mann, der sich normalerweise nicht unter Wasser, sondern auf Bühnen austobt und da Musik macht. Katharina Narr war dabei.
13: Ich bin schlechter Taucher, schwimmen kann ich. Seepferdchen habe ich noch.
14: Ob das gleich reicht? Der bayerische Musiker Olmerer begeistert normalerweise bei Auftritten tausende Menschen mit seinen Liedern.
15: Wir haben Wackel, Wackel, Wackel, Wackel, Wackel, Wackel, Wackelkontakt.
14: Wackelkontakt oder auch Zebrastreifenpferd und Lieblingsstep. Jetzt steht er stattdessen, gemeinsam mit den 12- bis 18-Jährigen des SV Ottobrunn, im Hallenbad. Denn heute probiert der Olmerer, bürgerlich Benny Hafner, sich im Rugby im Wasser. Trainer Harald Lehmann erklärt noch kurz, auf was es dabei ankommt.
16: Ja, die Spielregeln sind relativ einfach. Es ist nicht erlaubt, einen Spieler festzuhalten, solange er keinen Ball hat. Der Ball, der muss in das Tor. Dieses Tor ist auf dem Beckenboden.
14: Denn unter Wasser-Rugby spielt man, wer hätte es gedacht, unter Wasser. Auch der Olmerer hat mittlerweile eine Taucherbrille, Flossen, einen Schnorchel und eine Badekappe bekommen. Die unterscheiden sich farblich je nach Teamzugehörigkeit.
17: Okay, was muss ich machen?
18: Mit Vorschwimmen und darauf warten, dass jeder frei geht.
19: Okay. Oder versucht den Ball zu kriegen.
20: Aber schwimmt ihr vor oder taucht ihr direkt los?
18: Das kommt drauf an, je nachdem, wo der Weg da ist.
21: Okay, auf die Plätze! Fertig! Los!
14: Der Musiker taucht direkt ab. Gemeinsam mit seinem Team versucht er, den Ball in das Tor zu bekommen. Gar nicht so einfach. Es wird kräftig mit den Flossen gepaddelt, aber wem die Luft ausgeht, der muss an die Oberfläche. Auch der Olmerer muss immer wieder auftauchen.
22: Ich schaff's nicht ganz trocken, das ist brutal. Ich weiß nicht, wie die das machen, aber gefühlt zerfetzt mir da die Ohren. Perfekt für einen Musiker.
14: Vielleicht nicht perfekt für den Musiker. Für Trainer Harald Lehmann hat die Sportart aber einen ganz klaren Vorteil.
16: Das Tolle ist, das Körpergewicht ist total unerheblich. Also Kinder, die übergewichtig sind, können super mitspielen.
14: Kurz vor Abpfiff. Der Olmerer hat ja sogar gepunktet.
16: Und war Tor?
19: Ja.
16: Und hast du geschossen das Tor, Bene?
22: Ja, es war klare Vorlage von mir.
14: Eine Stunde hat es gedauert. Technik, Kondition und Mut. Intensives Training für den Musiker im Wasser des SV Ottobrunn.
22: Ich meine, allein die Mixgruppen hier, Altersklasse, total wurscht. Jeder spielt mit jedem. Und ich finde es halt auch wichtig, dass so Nischensportarten immer wieder ihren Platz finden.
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0: Jahrelang hat die EU um ein neues Asylsystem in Europa gerungen. Jetzt sind die neuen Regeln in Kraft getreten. GEAS, also das gemeinsame europäische Asylsystem, soll Einwanderung begrenzen, ordnen und fairer gestalten. Geplant sind auch Asylverfahren an den Außengrenzen mit dem Ziel, Migranten direkt von dort abschieben zu können. Möglich sind auch sogenannte Return Hubs. Damit ist die Unterbringung in von der EU abgelehnten Asylsuchenden in Ländern außerhalb Europas gemeint. Also beispielsweise in Ländern wie Uganda oder Ruanda. Oliver Meyer-Rüth erklärt, wie diese Zentren einzuordnen sind.
2: Flüchtlinge oder Migranten durchlaufen in Zukunft möglichst noch an der EU-Außengrenze in Transitzentren ein Asylverfahren. In dieser Phase ist die Freizügigkeit eingeschränkt. Ziel des Verfahrens sind Personen, deren Chance auf Asyl eher gering ist. Ausgenommen sind Kinder oder besonders Schutzbedürftige. Das System soll verhindern, dass Migranten beispielsweise in Griechenland Asyl beantragen, dann aus wirtschaftlichen Gründen nach Deutschland weiterreisen und dort erneut Asyl beantragen. Ruth Koppmanns, Professor für Migrationsforschung in Berlin, bezweifelt im BR-Podcast Café Extra Schwarz, dass GEAS bei großen Flüchtlingsbewegungen funktioniert. Wenn viele kommen, würden die an den Außengrenzen betroffenen Länder wie Griechenland oder Italien die Migranten erneut weiterziehen lassen, so Koppmanns.
3: Der Weg ist, dass man den Anreiz für Menschen, sich überhaupt auf dem Weg nach Europa zu begeben, dafür viele tausende Euro an Menschenschmuggler zu zahlen und sein eigenes Leben auch zu riskieren in der Sahara, im Mittelmeer, im Atlantik, dass man diesen Anreiz wegnimmt. Und dieser Anreiz kriegt man nur weg, wenn Menschen wissen, wenn ich ankomme, dann weiß ich, dass ich kein Recht haben werde, zu bleiben in Europa.
2: Deshalb plädiert Koppmanns dafür, dass es zeitnah Abkommen mit Drittstaaten außerhalb der EU, wie etwa Ruanda oder Ghana in Afrika, geben sollte. Die EU bringt die Migranten dorthin, damit diese in speziellen Zentren auf den Abschluss ihres Asylverfahrens warten. Dafür habe die EU die rechtliche Grundlage geschaffen, so Koppmanns.
3: Dann habe ich das Recht, einen Asylantrag zu stellen. Wenn ich diese stelle, dann werde ich aber in einen Drittstaat gebracht, um dort das Asylverfahren zu durchlaufen. Und wenn ich anerkannt werde, dann bekomme ich da auch Schutz.
2: Koppmanns fordert, Deutschland müsse jetzt gemeinsam mit anderen EU-Ländern schnell Abkommen mit Drittstaaten vereinbaren.
3: Man hätte es natürlich hinkriegen müssen, dass wir jetzt diese Abkommen schon hätten. Das wäre dann super gewesen, weil dann funktioniert das System. Jetzt muss das sehr rasch passieren. Weil die Zeit, dass man Menschen in diesen Grenzzentren festhalten kann, die begrenzt sich auf maximal 6 Monate.
2: Die Erlanger Migrationsforscherin Professor Petra Bendel hat gegenüber dem neuen Asylsystem vor allem menschenrechtliche Vorbehalte.
4: Ich habe die Sorge, dass Personen in Grenzverfahren in Aufnahmezentren kommen, in denen sie de facto haftähnlichen Bedingungen unterliegen. Insbesondere gilt dies auch für Familien mit Kindern.
2: Noch sei unklar, wie die Überprüfung der Schutzbedürftigkeit durchgeführt werde und welche Behörden dafür zuständig sind. Auch Professor Bendel glaubt, Abkommen mit Drittstaaten haben im neuen Asylsystem eine Schlüsselrolle.
4: Abkommen mit Drittstaaten sind jetzt für das Funktionieren des gemeinsamen europäischen Asylsystems wichtiger denn je. Sie sind aber auch mit großen Herausforderungen und auch mit Kontroversen verbunden.
2: Denn wer garantiert, so Bendel, dass die Flüchtlinge in Asylzentren in Drittstaaten nach EU-Menschenrechtsstandards behandelt werden?
4: Ich gehe schließlich auch davon aus, dass es zu Musterklagen kommt. Organisationen wie Amnesty International oder auch Pro Asyl könnten Klagen im öffentlichen Interesse einreichen.
2: Das gemeinsame europäische Asylsystem GEAS kommt, aber mit einigen Fragezeichen.
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5: Mit Edgar Endres. Zwei Tage noch, dann ist endlich das Warten auf den Einstieg der deutschen Fußballer bei dieser WM vorbei. Houston ist der Ort, an dem mit einem Sieg gegen Underdog Curaçao der Grundstein für eine richtig gute WM gelegt werden soll. Und wer könnte das besser mit Toren befeuern als Kai Havertz? Der ist zuletzt mit Arsenal im Champions-League-Finale gestanden. Anne van Eickels.
6: Es ist im Fußball wie im Leben. Manchmal kann es ein Vorteil sein, wenn man unterschätzt wird.
7: Ja, ich bin es gewohnt mittlerweile. Ich kann es verstehen. In Deutschland natürlich schauen die Leute wahrscheinlich eher die Bundesliga anstatt die Premier League oder andere Ligen.
6: Kai Havertz ist ein Überflieger unter dem Radar. Nicht jeder hat auf dem Schirm, dass der Stürmer mit dem FC Arsenal im vergangenen Monat die englische Meisterschaft gewonnen hat und das Finale der Champions League bestritt. Doch während Fußball Deutschland den 27-Jährigen oft unterschätzt, wird er sehr geschätzt von Joshua Kimmich.
23: Das ist für uns ein extrem wichtiger Spieler, der Kai. Ja, ich finde auch so in Deutschland die letzten Jahre sehr, sehr unterschätzt.
6: Havertz verfügt über eine herausragende Balltechnik und kann Drucksituationen mit seinem brillanten Spielverständnis auflösen wie nur wenige andere. Ob vorne drin, als hängende Spitze oder auch mal vom Flügel kommt, das ist ihm am Ende nicht so wichtig. Seine Spielweise ist nicht spektakulär, nicht laut, sie ist authentisch.
7: Ich bin nicht derjenige, der große Reden schwingt in der Kabine vorm Spiel. Aber ich meine, für mich, jetzt bin ich 27 geworden und ich habe sehr, sehr viel erlebt, viel gesehen und will da schon auch mit meiner Performance irgendwie vorne weggehen.
6: Und vorne für Treffer sorgen. In 58 Länderspielen sammelte er 22 Tore. Das sind übrigens die meisten im deutschen WM-Kader. Auch da wird Kai Havertz wohl von vielen unterschätzt. Er ist ein leiser Begleiter, hat ein ausgeglichenes Gemüt, genau wie die Tiere, die er am meisten liebt.
7: Die Jungs wissen auch Bescheid, dass ich ein Esel-Fan bin und gibt da schon den einen oder anderen, der da ein paar Witze drüber macht, aber er sind sehr, sehr ruhige Tiere, so ein bisschen wie ich und deswegen, ja, keine Ahnung, die Liebe war immer da.
6: Drei Esel besitzen Kai Havertz und seine Frau und einer der drei heißt Toni.
7: Wegen Toni Rüdiger.
6: Seinen ersten Esel bekam Kai Havertz übrigens von seinen Eltern vor ziemlich genau 9 Jahren, damals zum 18. Geburtstag. Seit gestern ist er 27 und mit dem Alter ist auch ein WM-Traum gewachsen.
7: Wir haben alle davon geträumt, mal hier zu stehen irgendwann und deswegen bin ich da auch jemand, der vorne weggehen will und auch klar irgendwie zeigen will, dass Deutschland wieder da ist, wo es hingehört und wir auch wieder zu super Ergebnissen und Leistungen in der Lage sind.
6: Nach 2 enttäuschenden Weltmeisterschaften zuletzt haben wohl nur wenige Deutschland als Titelkandidaten auf dem Schirm. Aber es kann ja manchmal ein Vorteil sein, unterschätzt zu werden.
5: Um 17 Uhr geht's ins Training vor dem Curaçao-Spiel am Sonntag. Um 19 Uhr übermorgen übrigens übertragen wir das Spiel komplett hier im Programm. Um 21 Uhr heute Abend wird Kanada als Mitgastgeber in die WM gegen Bosnien-Herzegowina einsteigen. Das Spiel ist in Toronto. Der Münchner Alfonso Davies ist aber immer noch nicht fit. Die Münchner Löwen werden am kommenden Montag in die Regionalliga-Vorbereitung starten. Als Coach fungiert der bisherige U21-Trainer Alper Kayambur. Der Kader besteht vorerst aus Spielern der letztjährigen Bayernliga-Meistermannschaft und einigen Spielern der Erstmannschaft.
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24: Auf der A3 Würzburger Richtung Nürnberg zwischen Schlüsselfeld und Höchstadt Ost stockt der Verkehr an einer Baustelle. A7 Füssen Richtung Ulm zwischen Illertissen und dem Rhein-Kitty-Städten 8 Kilometer Stau. A7 Fulda Richtung Würzburg zwischen Dreieck Fulda und Bad Brückenau Wildflecken 11 Kilometer Stau wegen Bauarbeiten. Die A8 München Richtung Stuttgart zwischen Ulm-West und Hohenstadt im Moment 10 Kilometer Stau. Auf der A9 München Richtung Nürnberg zwischen Langenbruck und Denkendorf 18 Kilometer Stau und stockender Verkehr. Dann die A9 Nürnberg in Richtung Berlin zwischen Bergbad Steben und Bad Lobenstein 6 Kilometer Stau. Die A9 Berlin Richtung Nürnberg zwischen Gefries und dem Dreieck Bayreuth-Kulmbach 7 Kilometer Stau nach einem Unfall. Die A70 Bamberg Richtung Bayreuth zwischen Kulmbach-Nordrossenfeld und dem Dreieck Bayreuth-Kulmbach 3 Kilometer Stau an einer Baustelle. Die A96 Lindau Richtung München zwischen Germering-Süd und Gräfelfing 3 Kilometer Stau nach einem Unfall. Ein Blick auf das Wetter in Bayern. Es ist fast überall stark bewölkt, oft regnet es. Am Abend kann es in Richtung Bodensee auch kurze Regenpausen geben. Die Höchstwerte heute 13 bis 19 Grad, die Tiefstwerte in der kommenden Nacht, in der es noch weiter regnet, um 14 Grad. Morgen ist es dann zuerst bewölkt, Im Südosten kann es noch regnen. Dann wird es wie im Rest Bayerns überall trocken und sonnig, so auch in den nächsten Tagen. Und es wird wieder etwas wärmer. Die Höchstwerte liegen zwischen 18 und 25 Grad.

0: Es ist 14 Uhr.
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0: Mit Alexandra Schöffel. Und das sind einige unserer Themen. Zum ersten Mal hat sich heute der Bundestag mit der geplanten Gesundheitsreform befasst. Ressortchefin Warken verteidigt ihr Paket als ausgewogen. Das IFO-Institut gibt eine Einschätzung, welche Berufe von KI ersetzt werden können. Und über das Schicksal des freigelassenen Buckelswals gibt es erste ausgewertete GPS-Daten. Jeder muss seinen Beitrag leisten, so sieht Bundesgesundheitsministerin Warken ihr Reformpaket und so hat sie es bei der ersten Beratung im Bundestag auch verteidigt. Um das Milliardendefizit bei den gesetzlichen Kassen auszugleichen und noch höhere Beiträge zu verhindern, will die CDU-Politikerin die Vorschläge einer Expertenkommission zum Teil umsetzen. Uwe Berndt fasst die Debatte im Bundestag zusammen.
2: Warken verteidigte, dass zum Beispiel die beitragsfreie Mitversicherung von Ehepartnern eingeschränkt wird und dass die Zuzahlung zu Medikamenten für die Patienten weiter steigen soll. Das Gesetz verlange allen Gruppen etwas ab, aber niemanden etwas Unzumutbares. Auch Krankenhäuser, Ärzte und Pharmaindustrie müssten einen Sparbeitrag leisten. Die Oppositionsparteien kritisieren diese Kürzungen scharf. Für die Grünen ist es ein Kahlschlag, der die Finanzierungsprobleme nicht löst. Die AfD fordert mehr Steuergeld zur Finanzierung der gesetzlichen Krankenkassen und die Linken eine solidarische Bürgerversicherung für alle.
0: GEAS, das steht für Gemeinsames Europäisches Asylsystem. Seit heute ist die Reform in Kraft und mit ihr verbindet die Bundesregierung die Hoffnung, dass die Asylzahlen noch weiter nach unten gehen. Doch über das Wie gibt es auch viel Kritik. Der für Migration zuständige Bundesinnenminister Dobrindt verteidigt die Pläne, wie Jasper Ruppert aus Berlin berichtet.
3: Von einem großen Meilenstein spricht Bundesinnenminister Alexander Dobrindt. Mit der Reform sollen die Asylzahlen weiter sinken, Geflüchtete gerechter verteilt werden und an den europäischen Außengrenzen soll es schnelle Asylverfahren geben. Nach jahrelangen Verhandlungen hatte sich die EU auf diese Maßnahmen geeinigt. An denen gibt es aber auch deutliche Kritik. Die Menschenrechte seien in Gefahr, argumentieren Grüne und Linke. Sie warnen vor haftähnlichen Zuständen in den geplanten Zentren an den Außengrenzen, in denen auch Familien festgehalten werden könnten.
0: Künstliche Intelligenz verändert unsere Arbeitswelt grundlegend, so manch einer bangt deshalb schon jetzt um seinen Arbeitsplatz. Besonders bedroht sind Jobs, die logisches Denken, Rechnen, Schreiben oder das Erkennen von Mustern beinhalten. Einzelheiten von Jonathan Schulenburg.
4: Künstliche Intelligenz könnte in manchen Firmen Schul- und Studienabschlüsse teilweise ersetzen. Das zeigt eine Umfrage des Münchner IFO-Instituts. Jede fünfte Firma, die KI nutzt, sagt: Wir könnten Leute mit Fach- oder Hochschulabschluss relativ leicht durch Mitarbeiter ohne Abschluss ersetzen, wenn diese mit KI arbeiten. Etwa 15% meinen sogar, auch Berufserfahrung lasse sich so ausgleichen. Besonders deutlich ist das im Handel. Fast jedes dritte Unternehmen findet Abschlüsse dank KI austauschbar.
0: Nach dem Tod des gestrandeten Buckelwals gab es Spekulationen, er habe schon den Transport in Richtung Nordsee nicht überlebt. Die offiziellen Tracker-Daten widerlegen das allerdings. Erste Auswertungen der GPS-Sender an der Rückenfinne zeigen, das Tier ist nach dem Aussetzen im Skagerrak noch einige Tage geschwommen, und zwar wieder in Richtung Ostsee. Einzelheiten von Wolfram Dietrich.
5: Bisher haben die Experten lediglich die Bewegungsdaten ausgewertet und laut Umweltminister Till Backhaus geht daraus hervor, dass der Wal noch 4 oder 5 Tage nach seiner Freisetzung Anfang Mai gelebt hat. Am 7. Mai habe der Tracker am Tier das letzte Mal Daten gesendet. Eine Woche später wurde der Wal leblos vor der dänischen Küste gefunden. Alle anderen Daten des Trackers würden nun von der Privatinitiative der Aktion ausgewertet, wie etwa zu Tauchtiefe oder Temperaturen. Die Obduktion auf der dänischen Insel Anholt habe nichts Ungewöhnliches ergeben, keine Hinweise auf Verletzungen oder auf schwerwiegende Krankheiten.
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6: Das Wirtschaftsforum in St. Petersburg ist für Russlands Präsidenten Putin ein wichtiges Treffen. Und ausgerechnet kurz vor dem Start schlagen ukrainische Drohnen in der Stadt ein. Wie verwundbar ist Russland? In den letzten Monaten kommt die russische Offensive in der Ukraine mehr und mehr ins Stocken. Und die Ukraine legt mit gezielten Schlägen die russischen Schwächen offen. Entsteht hier gerade eine mögliche Grundlage für echte Verhandlungen? ARD-Korrespondent Florian Kellermann beobachtet die Situation von Kiew aus. Vorher hat er jahrelang aus Moskau berichtet. Er erzählt uns heute, warum die militärischen Erfolge der Ukraine den Druck auf Putin erhöhen. 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Ein Thema in aller Tiefe. Mein Name ist Nadja Mitzkat. Hallo Florian.
7: Hallo. Ja, ich habe mit einer Frau telefoniert, 32 Jahre alt, Anastasia. Sie hat mir das geschildert, wie das also dort jetzt ist. Und es ist so, für Privatpersonen ist es ganz schwer. Das heißt, Privatpersonen können theoretisch bis zu 20 Liter tanken. Das ist also beschränkt auf diese Menge, wenn sie eine Tankstelle finden, die Benzin gerade hat. Und wenn sie eine gefunden haben, dann gibt es dort in der Regel eine sehr, sehr lange Schlange. Sie hat mir beschrieben, dass sie gerade an einer solchen Schlange vorbeigekommen ist und dass es also mindestens 4 Stunden dauert, bis man dann letztendlich drankommt. Und sie hat Bekannte, die auf ihr Auto nicht verzichten können, um ihren Beruf auszuüben, die dann also schon nachts um 4 aufstehen, zur Tankstelle fahren, um dann also als Erste ihr Auto mindestens zum Teil betanken zu können. Für Firmen gibt's so Wertmarken mittlerweile, mit denen sie also tanken können an Tankstellen, die nicht für Privatpersonen da sind im Moment, wo also quasi an der Anzeige, wo der Preis steht für Benzin, eben nur lauter Nuller stehen. Da können die Menschen hinfahren, die diese Wertmarken haben, die sie über ihre Firma bekommen. Und mit diesen Wertmarken können sie dann tanken. Und das Ganze ist schon so weit gediehen, dass es also mittlerweile einen Schwarzmarkt gibt, über den diese Wertmarken verkauft werden. Das heißt, die Firmen geben sie ihren Mitarbeitern, die brauchen sie dann nicht unbedingt oder können sie irgendwie beiseite legen, verkaufen sie dann über so eine Seite, die heißt Avito, das ist sozusagen das russische eBay, und verschachern die dann.
6: Auf der Krim, das ist ja die ukrainische Halbinsel, die seit 2014 von Russland annektiert ist. Da geht also der Sprit aus. Woran liegt das?
7: Es gibt vor allem eine Straße, die wird in der Ukraine als M14 bezeichnet. Die wurde sehr, sehr stark ausgebaut von Russland. Und diese Straße kann die Ukraine jetzt unter Beschuss nehmen mit sogenannten Middle Strikes, werden sie auf Englisch genannt. Das sind also Drohnen mittlerer Reichweite, die eben bis zu 200 Kilometer weit fliegen. Die Ukraine hat also hier schon über 200 Lastkraftwagen zerstört, die auf dieser Straße unterwegs waren. Und darunter sind eben vor allem eben diese Transporter von Benzin und von Öl. Und diejenigen Unternehmen, die das durchführen, weigern sich dann auch, das weiter zu tun, weil eben das Risiko für sie einfach zu groß ist, dass sie da getroffen werden. Und deswegen gibt es diesen Benzinmangel auf der Krim, der sehr, sehr, extrem ist.
6: Alles, was du uns geschildert hast, zeigt ja, die Angriffe der Ukraine haben eine deutlich spürbare, wahrnehmbare Auswirkung, zumindest punktuell. Lass uns mal rauszoomen. Wie ist die Situation generell im Kriegsgeschehen? Im Osten der Ukraine hält Russland ja weiterhin große Gebiete besetzt.
7: Es ist so, dass Russland bzw. der Kreml-Chef Putin weiterhin behauptet, die russische Armee rücke hier an allen Frontabschnitten vor. Das ist ja eine sehr, sehr lange Front, über 1000 Kilometer. Es gibt einige Abschnitte, wo sie sich besonders bemüht, also wo sie besonders viele Soldaten einsetzt, wo Russland weiterhin Geländegewinne macht, vor allem in diesem Festungsgürtel, wie er genannt wird, im Donezbecken. Genauer gesagt in der Stadt Kostjantinivka, die sozusagen von russischer Seite oder von Russland besetzten Gebiet aus die erste Stadt ist, die sie hier einnehmen wollen. Dort rückt Russland weiter vor, aber es gibt jetzt eben auch schon einige Frontabschnitte, wo die Front nicht nur steht, sondern wo Russland tatsächlich eben auch an Boden verliert. Die Zählungen sind da so ein bisschen unterschiedlich oder die Schätzungen, aber es gibt doch einige und auch immer mehr Experten, die für die vergangenen Monate, also Mai und April, schon ausgerechnet haben, dass die Ukraine mehr Gelände, mehr ihres Staatsgebiets befreien konnte, als sie verloren hat. Insgesamt kann man aber schon sagen, dass Russland eben einfach nicht vorwärts kommt.
6: Woran liegt das?
7: Da sind mehrere Faktoren im Spiel. Das eine sind diese Middle Strikes, das heißt diese Angriffe mit Drohnen mittlerer Reichweite, so bis zu 200 Kilometern, die russische Logistik massiv stören. Das heißt, die greifen Transporter an, Lastwagen, aber auch mittlerweile Züge. Sie greifen auch Truppenbewegungen an. Ein weiterer Faktor ist, dass Russland nicht mehr so viele Soldaten rekrutieren kann, wie es das im vergangenen Jahr gemacht hat. Es waren im vergangenen Jahr über 400.000. Und die Schätzungen von verschiedenen Militärexpertinnen und Experten gehen dahin, dass Russland immer noch viele Soldaten rekrutieren kann monatlich, aber etwa 20-25% weniger als im vergangenen Jahr.
6: Am Anfang ging das russische Regime und ja auch viele Beobachter gingen davon aus, dass die Ukraine sich innerhalb kurzer Zeit Russland ergeben wird. Jetzt ist es einige Jahre später, der Krieg läuft immer noch. Erhöht sich dadurch eigentlich auch innenpolitisch der Druck auf Putin, dadurch, dass dieser Krieg eben nicht endet?
7: Ich denke schon, dass es sich innenpolitisch erhöht. Es lässt sich, sagen wir mal, nicht so ganz präzise messen, weil es in Russland keine freien Meinungsumfragen gibt. Und selbst wenn man die Menschen frei fragen könnte, sind sie ja dann auch indoktriniert von der Propaganda. Aber die Unzufriedenheit wächst. Man merkt es auch schon deutlich an dem, was so verbreitet wird in Russland. Da gibt es ja Staatsmedien, die mehr oder weniger vom Kreml komplett abhängig sind und komplett auf Kreml-Linie liegen. Und die bisher eben das hohe Lied dieses Kriegs gesungen haben, mit der Ausnahme 2022, also als dieser erste Plan gescheitert ist und die Ukraine viel zurückerobern konnte, da gab es schon auch Misstöne. Aber im vergangenen Jahr, im vorvergangenen Jahr, war also die Aussicht oder die Erwartung eines Sieges sehr, sehr deutlich dort. Und da gibt's jetzt eben schon auch Töne, die kritisch sind. Das heißt kritisch, also verärgert, dass das Ganze nicht vorwärts geht. Begreift's nicht, wie kann das jetzt sein? Wieso? Putin sagt doch, es läuft alles so gut. Ich habe hier zum Beispiel eine Sendung gesehen, die im ersten russischen Fernsehen ausgestrahlt wurde mit einer Frau, die sehr, sehr einflussreich ist und sehr bekannt ist. Die heißt Skabeeva. Sie hatte ein Gespräch geführt mit einem Abgeordneten aus der Staatsduma, dem stellvertretenden Vorsitzenden des Verteidigungskomitees. Und das war schon so, dass man ihr sehr, sehr deutlich angemerkt hat, wie unzufrieden sie ist und mit den Ausreden, die auch immer wieder kommen. Also der Abgeordnete versucht zu erklären, dass immer noch alles positiv läuft, die Ukraine habe kein Angriffspotenzial, das sei nicht zu sehen, Russland habe immer noch die strategische, operative Überlegenheit. Aber dann kommt eben ihr sehr, sehr irritierter Ton, dass Kiew ja auch, also die Ukraine gar nicht den Anspruch hat, jetzt hier die strategische Initiative zu ergreifen, sondern dass sie sich eben aufs Verteidigen besinnt und das eben auch erfolgreich macht. Sie sagt also auch erfolgreich, es kommen immer mehr Schläge aus der Ukraine. Und wir haben immer weniger Kraft. Der Abgeordnete versucht sie dann wieder vom Gegenteil zu überzeugen und das geht mehrere Minuten hin und her. Sie lässt sich aber eben nicht vom Gegenteil überzeugen und sagt eben, man macht sich lustig über uns, die Ukrainer rechnen schon aus, wenn wir weiterhin so langsam vorwärts kommen, dann haben wir das Donetsk-Becken, das ja so das erste Ziel ist jetzt oder das nächste Ziel des russischen Angriffs, haben wir das erst in 33 Jahren komplett eingenommen und sie empfindet es also als herabwürdigend, erniedrigend, dass man sich dann also hier schon über Russland lustig machen kann. Und sie sagt dann auch, ich denke, das ist auch ein Narrativ in der russischen Staatspropaganda, das man jetzt öfter hören wird, dass die halbe Welt sozusagen, umgangssprachlich gesprochen, gegen Russland steht. Sie nennt hier 53 Staaten, die wir gegen uns haben. Das ist wichtig und wird wichtig, weil man dadurch dann auch irgendwann mal begründen kann, warum eben ein Friedensschluss zustande gekommen ist, bei dem Russland nicht die Ukraine insgesamt erobert hat und vielleicht noch nicht mal das Donetsk-Becken erobert hat, dass man eben sagen kann, Naja, wir hatten es eben auch nicht nur mit der Ukraine zu tun, mit der wären wir fertig geworden, sondern wir hatten es hier mit einer ganzen Vielzahl von wirtschaftlich sehr potenten Staaten zu tun, unter anderem mit den mächtigsten NATO-Staaten und vor allem auch mit den USA. Und deswegen ist das Ganze eben anders gelaufen, als wir das geplant hatten.
6: Wenn da diese Art Kritik über die Bildschirme flimmert und damit ja viele Menschen in Russland erreicht, ist das dann etwas, was vielleicht auch strategisch so gewollt ist?
7: Wenn das klar wäre, dass man sowas nicht sagen darf, dann würde das auch nicht so gesagt. Ich denke, hier gibt es schon ein erstes Austesten in Russland auch. Wie ist die Stimmung im Land? Kann man sowas mal lancieren? Bereitet man die Menschen langsam darauf vor, dass der Krieg eben nicht gewonnen wird? Jedenfalls nicht so gewonnen wird, wie das irgendwann mal geplant war und wie es ja auch verkündet war. Und die Soldaten hatten ja schon ihre Paradeuniformen dabei im Februar 22 auf dem Weg nach Kiew, weil sie dachten, dass sie hier also die Siegesparade bald abhalten werden. Und ja, hier wird die russische Gesellschaft schon auch, denke ich, mit darauf vorbereitet, dass man sich eben mit wesentlich, wesentlich weniger zufrieden geben muss.
6: Und Putin behauptet ja immer wieder, dass er an einem Friedensabkommen zur Beendigung des Krieges interessiert wäre. Gleichzeitig hat er jetzt zuletzt wieder ein Angebot von Zelensky, der hatte ja einen offenen Brief geschrieben, zu Friedensverhandlungen abgelehnt. Ist er wirklich an einem Ende des Krieges interessiert?
7: Nein. Das heißt, ich glaube, dass er erst dann den Krieg beendet, wenn er wirklich nicht mehr anders kann. Das heißt, wenn es für ihn teurer wird und gefährlicher wird, den Krieg weiterzuführen, als ihn zu beenden. Also wenn die Stimmung noch stärker kippt in Russland, dann glaube ich, ist erst der Zeitpunkt gekommen, wo er dann zu einem Frieden bereit ist. Denn im Moment ist die Rechnung, denke ich, für ihn noch so, dass ein Friedensschluss für ihn mehr Probleme bringt, als den Krieg fortzusetzen. Russland hat seine Wirtschaft jetzt halt sehr stark auf den Krieg ausgerichtet. Rücklagen sind verbrannt worden, zum Beispiel ein Wohlstandsfonds ist praktisch leer. Der war eigentlich dafür da, die Renten zu garantieren in Russland. Rücklagen wurden dann in die Rüstungsindustrie gesteckt und in den Krieg insgesamt gesteckt, also in einen Wirtschaftsteil, der ja keinen Wohlstandsgewinn bringt und der vor allem auch keine Investitionen für die Zukunft gebracht hat, also wo Geld schlicht und ergreifend vernichtet wurde. Und das wird offensichtlich werden und ich glaube, dass das auch unangenehm wird für die russische Staatsmacht, sich damit auseinanderzusetzen.
6: Und verdrängt denn Putin das genauso wie die russische Gesellschaft oder gibt es da irgendwelche Anzeichen dafür, dass er sich schon in irgendeiner Form mit einem möglichen Kriegsende beschäftigt?

0: Ich bin auch bereit, mit Europäern zu sprechen. Zeigt das auf eine bestimmte Art, die vielleicht merkwürdig erscheint, aber doch, so kann man das zumindest interpretieren oder so würde ich es interpretieren. Auch die Tatsache spricht dafür, dass zuletzt ein russischer Oligarch, Abramowitsch, zunächst nach Kiew gereist ist, in die Ukraine, und dann weitergereist ist nach Russland beziehungsweise zu Putin, sich dort mit ihm getroffen hat. Putin hat das auch selber dann so beschrieben im Nachhinein bei diesem Petersburger Wirtschaftsforum, hat das dann so dargestellt, als sei die Initiative von Abramowitsch selber ausgegangen. Das glaube ich nicht. Also das denke ich schon, dass das genau auch koordiniert war mit dem Kreml im Vorhinein und auch vom Kreml mit ausging, um hier halt einen tatsächlich doch einen direkten Draht herzustellen zwischen Kiew und Moskau. Das ist ein weiteres Zeichen. Man versucht natürlich irgendwie zu verstehen, was da vor sich geht, aber die Gefahr, dass man dabei ziemlich weit daneben liegt, die ist auch groß.
1: Wir sprechen ja über die Chancen für mögliche Friedensverhandlungen. Lass uns dafür auch mal auf die andere Seite schauen, auf die Ukraine. Lange hat ja Präsident Zelensky davon gesprochen, dass alle ukrainischen Gebiete, die von Russland besetzt wurden, zurückerobert werden sollen. Steht er noch dazu oder ist die Ukraine unter Umständen auch bereit, Zugeständnisse zu machen?
0: Was die Gebiete anbelangt, die Russland schon eingenommen hat, sagt die Ukraine, wir verstehen, dass wir die im Moment nicht erobern können, dass wir sie militärisch nicht befreien können. Also müssen wir uns damit abfinden, dass sie von Russland besetzt bleiben. Da sind wir zu einer bestimmten Regelung bereit. Das wäre dann eine Waffenstillstandsregelung. Allerdings auch eben kein echtes Friedensabkommen. Das, glaube ich, ist so schnell nicht möglich. Mit der Hoffnung, dass sich irgendwann eine andere Situation ergibt, dass sich Russland ändert, zu einem demokratischen Staat wird, zu einem Staat, der wieder zurückkehren will, vollumfänglich zurückkehren will, in die Weltgemeinschaft und dann eben sich hier eine politische Lösung ergibt.
1: Jetzt gab es am Wochenende in London eine weitere Friedensinitiative, sag ich mal. Da sind zusammengekommen die Ukraine, Deutschland, Frankreich, Großbritannien.
2: Am Abend trafen sich dazu Kanzler Friedrich Merz und Präsident Emmanuel Macron bei Premierminister Keir Starmer in London. Auch der ukrainische Präsident Volodymyr Zelensky stieß dazu.
1: Es gab ja schon mehrere solcher Treffen. War dieses Treffen aus deiner Sicht anders als die vorherigen?
0: Ja, wir wissen von solchen Treffen immer nur, was veröffentlicht wird. Also zumindest ich habe keinen Einblick, was da tatsächlich besprochen worden ist. Aber die Situation lässt einige Schlussfolgerungen zu, in der dieses Treffen stattgefunden hat. Und die Situation ist eben, dass die Ukraine stärker demonstriert.
3: Premierminister Starmer, Bundeskanzler Merz und Frankreichs Präsident Macron sind sich mit Ukraines Präsident Zelensky einig. Der derzeitige Verlauf der Front soll Ausgangspunkt für Verhandlungen mit Russland sein.
4: Bei einer Einigung soll Europa eine wichtige Rolle spielen, so die Abschlusserklärung von London.
0: Also diese Punkte spiegeln doch weitgehend das wider, wie sich die Ukraine eine gemeinsame Position bei Verhandlungen oder Vorverhandlungen mit Russland vorstellt. Der wichtigste Punkt, aber der ist auch unstrittig eigentlich im Westen, dass also Verhandlungen nur dann sinnvoll sind, wenn auch eine Waffenruhe herrscht, wenn also nicht während der Verhandlungen weiter Krieg geführt wird. Wenn man das tun würde, dann würde man endlose Verhandlungen beginnen, denn dann würden ja ständig die Sachen, über die man spricht, also die Gebiete und so weiter, die würden sich ja ständig verändern und die Kräfteverhältnisse würden anders und dann würden die Verhandlungen eigentlich nur dazu benutzt, um herauszufinden, wie die Gegenseite gerade drauf ist sozusagen, welcher Stimmung sie ist. Aber andere Dinge sind hier schon deutlich geworden, die im Westen bisher nicht so klar waren oder die zumindest bei den drei Ländern, die hier mit der Ukraine sich getroffen haben, also Großbritannien, Frankreich und Deutschland, nicht so klar waren. Zum Beispiel, dass die russischen Vermögenswerte eingefroren bleiben, bis Russland den Krieg beendet. Und dass es auch Reparationen geben soll für die Ukraine aus Russland. Auch das ist schon eine Forderung, die natürlich in der Ukraine immer wieder erhoben wurde, die ich aber in der Deutlichkeit jetzt von den westlichen Partnern der Ukraine nicht immer gehört habe.
1: Die die Europäer und die Ukraine haben sich getroffen, haben Bedingungen formuliert für Friedensverhandlungen. Die USA waren nicht dabei. Brauchen die Europäer, brauchen

0: braucht die Ukraine, brauchen die weiterhin die USA?
1: Unbedingt. Ohne die USA geht gar nichts. Das kann man, denke ich, mal so sagen. Zum einen schon mal aus russischer Sicht. Also die Russen werden keinesfalls einen Frieden nur mit Europa und der Ukraine schließen. Denn das wäre dann wirklich eine Blamage, wenn man eben nur sozusagen gegen die von den Europäern unterstützten Ukrainern nicht komplett gewonnen hätte. Man muss sagen können, hier waren die USA wichtig, die haben die Ukraine unterstützt, gegen die haben wir eigentlich gekämpft. Das ist wichtig, um dann eben das begründen zu können, dass die Ukraine nicht wieder russisch oder nicht in den russischen Einflussbereich durch den Krieg zurückgekommen ist. Aber auch von der ganzen Konstruktion einer Nachkriegsordnung ist noch zu hoch gegriffen, sagen wir mal, einer Waffenstillstandsvereinbarung sind die USA unbedingt notwendig, was die Überwachung allein anbelangt. Sie haben die Satelliten, sie können sagen, wir überprüfen, dass zum Beispiel eine Waffenruhe auch wirklich eingehalten wird an der Front, dass nicht doch wieder Waffensysteme in Stellung gebracht werden und so weiter, Truppenbewegungen stattfinden. Außerdem sind sie für die Ukraine wichtig bei der Lieferung bestimmter Waffengattungen, also diese Raketen vom Typ Patriot sind bisher die einzigen gewesen, die es geschafft haben, russische ballistische Raketen abzufangen. Und die Ukraine wird auch eben darauf bestehen und darauf bestehen müssen, dass sie ausreichend ausgestattet wird für den Fall eines erneuten russischen Angriffs mit solchen Abwehrraketen. Denn Russland wird weiterhin Raketen produzieren. Das ist ganz klar, auch wenn es einen Waffenstillstand gibt. Russland wird weiter aufrüsten. Die Ukraine wird Mittel haben wollen, um sich in dem Fall des Falles dagegen verteidigen zu können.
0: Dieser Krieg dauert jetzt mehr als 4 Jahre und wir reden sicherlich nicht das erste Mal darüber, ob und wie er enden könnte. Aber bisher gibt es weder einen Waffenstillstand, geschweige denn Friedensabkommen. Wie schätzt du das denn ein? Könnte es jetzt unter diesen neuen Vorzeichen mit einem, ich sag mal, geschwächten Russland im Vergleich zu früher vielleicht doch zu echten Verhandlungen kommen oder sogar zu einem Frieden?
1: Wenn es Verhandlungen gibt, wird es um dieses Donetsk-Becken gehen. Denn es ist für Russland natürlich schon so, dass wenn nicht einmal dieses Gebiet erobert wird, dann wird es schon relativ offensichtlich, dass der Krieg nicht gut gelaufen ist für Russland. Aber es ist eben militärisch im Moment relativ unwahrscheinlich, dass das schnell passieren wird. Für die Ukraine umgekehrt hat es mal einen Zeitpunkt gegeben, wo Zelensky so den Eindruck gemacht hat, als könne er bereit sein, darauf zu verzichten und zu sagen, gut, wir ziehen uns zurück aus den Gebieten, die wir noch halten im Donetsk-Becken, also dieser sogenannte Festungsgürtel, die Städte Konstantinivka, Slowjansk, Kramatorsk, wenn wir dafür feste Sicherheitsgarantien bekommen, wenn wir also hundertprozentig davon ausgehen können, dass Russland uns nicht dann nochmal angreift, in 2 Monaten, in einem Jahr oder in 3 Jahren. Das hat sich ein bisschen geändert. Jetzt klingt das anders bei Zelensky. Jetzt klingt es schon danach, nee, also darauf wollen wir auf keinen Fall verzichten. Unter anderem natürlich, weil das eben dieser Festungsgürtel ist. Das heißt, da gibt es sehr, sehr gute ausgebaute Stellungen, die die Ukraine hält, für die Russland eben sehr viel aufwenden muss, wenn es sie erobern will. Ich glaube, so langsam werden die Chancen größer auf echte Verhandlungen. Denn wenn die Front steht, sie steht noch nicht ganz, aber sie steht deutlich fester als vor einem Jahr. Die Kämpfe sind weiterhin erbittert, das schon, aber es zeigt sich eben weniger russischer Vormarsch und mit dem rücken auch die Chancen auf echte Verhandlungen näher.
0: Florian, vielen Dank.
1: Danke.
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3: Auf der A3 Würzburg Richtung Nürnberg zwischen Schlüsselfeld und Höchstadt Ost stockender Verkehr an einer Baustelle. A7 Füssen Richtung Ulm zwischen Altenstadt an der Iller und dem Dreikittistetten im Moment 11 Kilometer Stau. A7 Fulda Richtung Würzburg zwischen dem Dreieck Fulda und Bad Brückenau-Wildflecken 11 Kilometer Stau wegen Bauarbeiten. Dann die A8 München Richtung Stuttgart zwischen Ulm-West und Hohenstadt 6 Kilometer Stau. A9 München Richtung Nürnberg zwischen Langenbruck und Denkendorf 18 Kilometer Stau und stockender Verkehr. Die A9 Nürnberg Richtung Berlin zwischen Neila-Selbitz und Bad Lobenstein 7 Kilometer Stau wegen Bergungsarbeiten. Die A9 Berlin Richtung Nürnberg zwischen Gefries und dem Dreieck Bayreuth-Kulmbach 8 Kilometer Stau. Auf der A93 Weiden Richtung Holledau zwischen Regenstauf und dem Kreuz Regensburg stockt der Verkehr. Und schließlich noch die A94 München Richtung Passau zwischen Dorfen und Schwindeck im Moment 6 Kilometer Stau. Das Wetter in Bayern heute Nachmittag: ist es fast überall stark bewölkt, es regnet. Zum Abend hin kann es in Richtung Bodensee auch kurze Regenpausen geben. Die Höchstwerte liegen heute zwischen 13 und 19 Grad. In der Nacht bleibt es regnerisch bei Tiefstwerten um 14 Grad. Morgen zunächst noch bewölkt und vor allem im Südosten kann es ab und zu noch regnen. Am Nachmittag dann wie im restlichen Bayern trocken. Und es scheint auch oft die Sonne. Am Sonntag und Montag dann zum Teil lockere Wolken. Daneben scheint die Sonne nur im Norden Bayerns. Kann es den ein oder anderen Schauer geben. Die Höchstwerte steigen wieder. In den nächsten Tagen liegen sie zwischen 18 und 25 Grad. Die Tiefstwerte in den kommenden Nächten zwischen 14 und 7 Grad.

0: Und jetzt ist es 14:30.
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0: Mit Alexandra Schöffel und darum geht's in der kommenden halben Stunde bis drei. Zum ersten Mal hat sich heute der Bundestag mit der geplanten Gesundheitsreform befasst. Ressortchefin Warken verteidigt ihr Paket als ausgewogen. US-Präsident Trump hat zum wiederholten Mal einen Deal mit dem Iran verkündet. Wir schauen, was dahinter steckt. Und der britische Künstler David Hockney ist tot. Weltbekannt sind vor allem seine Poolbilder. Jeder muss seinen Beitrag leisten. So sieht Bundesgesundheitsministerin Warken ihr Reformpaket und so hat sie es bei der ersten Beratung im Bundestag auch verteidigt. Um das Milliardendefizit bei den gesetzlichen Kassen auszugleichen und noch höhere Beiträge zu verhindern, will die CDU-Politikerin die Vorschläge einer Expertenkommission zum Teil umsetzen. Uwe Berndt fasst die Debatte im Bundestag zusammen.
2: Einnahmen und Ausgaben ins Gleichgewicht bringen und nur noch Leistungen finanzieren, die nachweislich einen medizinischen Nutzen haben. Diese beiden Grundsätze bezeichnet die Ministerin als Kern ihrer Reform. Nur so könne verhindert werden, dass die Krankenkassenbeiträge im kommenden Jahr weiter steigen. Denn ohne die Einsparungen würde das Defizit schon im kommenden Jahr um weitere 19 Milliarden wachsen. Warken verteidigte, dass zum Beispiel die beitragsfreie Mitversicherung von Ehepartnern eingeschränkt wird und dass die Zuzahlung zu Medikamenten für die Patienten weiter steigen soll. Das Gesetz verlange allen Gruppen etwas ab, aber niemanden etwas Unzumutbares. Auch Krankenhäuser, Ärzte und Pharmaindustrie müssten einen Sparbeitrag leisten. Die Oppositionsparteien kritisieren diese Kürzungen scharf. Für die Grünen ist es ein Kahlschlag, der die Finanzierungsprobleme nicht löst. Die AfD fordert mehr Steuergeld zur Finanzierung der gesetzlichen Krankenkassen und die Linken eine solidarische Bürgerversicherung für alle. Nach der ersten Lesung im Parlament müssen sich nun die Ausschüsse damit befassen und Experten anhören. Auch die Bundesländer fordern Änderungen an dem Gesetz. Es soll noch vor der Sommerpause beschlossen werden.
0: 8 Jahre haben die Verhandlungen in Brüssel gedauert. 2 weitere Jahre hatten die Mitglieder dann Zeit für Vorbereitungen. Die Asylreform der EU gilt als Langzeitprojekt mit dem Ziel, Migration zu begrenzen und die Verantwortung gerechter auf die Mitgliedsländer zu verteilen. Heute tritt die Reform in Kraft. Ein Trend bei der irregulären Migration macht sich aber schon zuvor bemerkbar. Neueste Daten der Grenzschutzagentur Frontex, die dem ARD-Studio Brüssel vorliegen, zeigen einen deutlichen Rückgang in diesem Jahr. Aus Brüssel, Katrin Schmidt.
3: Konkret waren es 40% weniger irreguläre Grenzübertritte in die EU von Januar bis Mai, verglichen mit dem Vorjahreszeitraum. Nach jüngsten Daten der EU-Grenzschutzagentur Frontex, die dem ARD-Studio Brüssel exklusiv vorliegen, sind in diesem Jahr bisher knapp 39.000 Menschen irregulär in die EU eingereist, also ohne gültige Papiere oder Einreise- bzw. Aufenthaltsgenehmigung. Das ist der niedrigste Stand seit Jahren. 2023 beispielsweise lag die Anzahl der Fälle noch 3-mal so hoch. Mit dem Start der Asylreform heute wird dieser Trend noch verstärkt werden, prognostiziert Frontex-Exekutivdirektor Hans Leitjens. Denn ab heute werden alle Einreisenden an Europas Außengrenzen unabhängig von ihrem Herkunftsort nach denselben Standards identifiziert, registriert und überprüft. Der Pakt, so Leitjens, vereinheitliche 27 verschiedene Vorgehensweisen, auch durch die Unterstützung von 3.800 Frontex-Beamten vor Ort. Kernelement der Asylreform ist dabei das sogenannte Screening. Nach Aufnahme der biometrischen Daten sowie Sicherheits- und Gesundheitschecks wird entschieden, ob die jeweilige Person aufgrund geringer Asylchancen in Europa in ein beschleunigtes Grenzverfahren an den Außengrenzen kommt, in dem innerhalb von 12 Wochen über das Asylgesuch entschieden werden soll.
0: Einige haben mitgezählt. 39 Mal habe US-Präsident Trump nun schon ein Abkommen mit dem Iran und damit ein baldiges Ende des Krieges angekündigt. Trumps neueste Ansprache im Weißen Haus, schon am Wochenende könnten Dokumente unterzeichnet werden, war dann wohl die 39. ähnlich lautende Ankündigung. Doch auch diesmal ist nicht klar, ob die entscheidende Einigung auch gelungen ist. Das iranische Regime dementiert die Angaben. Benjamin Weber berichtet.
4: Berichte über eine Einigung zwischen Iran und den USA seien Spekulation. Das meldet die iranische Nachrichtenagentur Tasnim. Sie gilt als Sprachrohr der im Machtapparat zentralen Revolutionsgarde. US-Präsident Trump hatte zuvor massive Angriffe abgesagt und überraschend verkündet, in den nächsten Tagen bereits könne ein Rahmenabkommen für einen Frieden unterzeichnet werden. Dass in den indirekten Verhandlungen zuletzt Fortschritte erzielt wurden, das dementiert auch Iran nicht. Außenamtssprecher Bagay zufolge sei der Text des Abkommens überwiegend finalisiert. Dieses Rahmenabkommen umfasse weitreichende Erleichterungen, berichtet die iranische Nachrichtenagentur Mehr, etwa die Wiedereröffnung der Straße von Hormus. Die USA würden demnach ebenfalls ihre Seeblockade aufheben, Sanktionen gegen iranisches Öl beenden und eingefrorene Vermögenswerte freigeben. In Verhandlungen, die dem Abkommen dann folgen sollen, werde über die Atomfrage verhandelt, aber nicht über das iranische Raketenprogramm. Endgültig beschlossen worden sei aber noch nichts. Irans Außenamtssprecher Bagay drückte fehlendes Vertrauen in die USA aus. Das Problem sei, dass die amerikanische Seite ihre Positionen immer wieder verändere.
0: Eine Woche lang war Papst Leo XIV. Auf Spanienreise. Eine klare politische Botschaft hatte er auch im Gepäck. Auf den Kanarischen Inseln, dem Tor zu Afrika, will er die Folgen der europäischen Migrationspolitik in den Fokus rücken. Auch auf seiner letzten Etappe steht das im Mittelpunkt. Franka Welz mit Einzelheiten.
5: Papst Leo XIV. Hat die letzte Station seiner einwöchigen Spanienreise angetreten. Am Vormittag ist die Papstmaschine auf dem Flughafen Teneriffa Nord gelandet. Nach der Begrüßung durch offizielle Vertreter auf dem Rollfeld besucht der Papst eine Erstaufnahmestelle für Geflüchtete in unmittelbarer Nähe des Flughafens. Auch der zweite Tag der Kanaren-Etappe der Papstreise steht ganz im Zeichen der Themen Flucht und Migration. Schon am Donnerstag hatte Papst Leo auf Gran Canaria Migranten und Mitarbeiterinnen und Mitarbeiter der Seenotrettung und von kirchlichen und zivilgesellschaftlichen Hilfsorganisationen getroffen und in einer Rede am Hafen von Arginegin im Süden Gran Canarias von der internationalen Gemeinschaft weitreichende Änderungen in der Migrationspolitik gefordert und das für seine Verhältnisse geradezu leidenschaftlich. Auf Teneriffa dürfte er seinen Appell gegen die Gleichgültigkeit und für eine menschenwürdige Behandlung von Migranten und Geflüchteten wiederholen, wie auch den organisierten Menschenhandel scharf verurteilen. Die Inselgruppe der Kanaren ist die nächstgelegene Landemöglichkeit für Menschen, die per Boot vom afrikanischen Kontinent nach Europa übersetzen wollen. Die Atlantikroute gilt als eine der gefährlichsten Migrationsrouten der Welt. Jedes Jahr sterben unzählige Menschen beim Versuch der Überfahrt. Nach einer heiligen Messe im Hafen von Santa Cruz wird der Papst am späten Nachmittag die Heimreise nach Rom antreten.
0: Nach dem Tod des gestrandeten Buckelwals gab es Spekulationen, er habe schon den Transport in Richtung Nordsee nicht überlebt. Die offiziellen Tracker-Daten widerlegen das. Erste Auswertungen der GPS-Sender an der Rückenfinne zeigen, das Tier ist nach dem Aussetzen im Skagerrak noch einige Tage geschwommen, und zwar wieder in Richtung Ostsee. Mehr dazu von Wolfram Dietrich.
6: Das Tier sei nach seiner Freisetzung in der Nordsee noch rund 215 Kilometer umhergeschwommen und getaucht, sagte Umweltminister Till Backhaus. Das Tier habe auch versucht, in die Ostsee zurückzuschwimmen und der Wal habe noch 4 oder 5 Tage nach seiner Freisetzung Anfang Mai gelebt. Er sei aber offenbar immer langsamer geworden. Am 7. Mai dann habe der Tracker am Tier das letzte Mal Daten gesendet. Eine Woche später wurde der Wal dann leblos vor der dänischen Küste gefunden. Verendet sei er also am 6. oder am 7. Mai. Alle anderen Daten würden nun von der Privatinitiative der Aktion ausgewertet. Da geht es etwa um die Tauchtiefe oder die Wassertemperatur oder die Temperaturen des Tieres. Und das werde dann auch der Öffentlichkeit mitgeteilt, wenn die Ergebnisse vorliegen. Zudem habe die Obduktion auf der dänischen Insel Anholt nichts Ungewöhnliches ergeben, also keine Hinweise auf schwerwiegende Verletzungen oder auf Krankheiten. Auch Gewebe- und Organproben würden nun genau untersucht. Das könne aber noch Wochen oder Monate dauern, sagte Backhaus. Also auch da fehlen noch Informationen für ein umfassendes Bild. Und Backhaus sagte auch, die umstrittene Rettungsaktion habe 2-mal vor dem Abbruch gestanden, sie sei aber rechtlich und fachlich vertretbar gewesen.
0: Ein türkisblauer Pool, eine Person am Beckenrand blickt auf den tauchenden Schwimmer. Dieses farbenfrohe Bild gehört zu den weltberühmten Werken von David Hockney. Jetzt wurde bekannt, dass der britische Künstler gestorben ist, im Alter von 88 Jahren. Franziska Hoppen mit einem Nachruf.
7: 1937 in der nordenglischen Grafschaft Yorkshire geboren, galt David Hockney als einer der renommiertesten europäischen Künstler der Gegenwart. Die britische Tate-Galerie beschrieb ihn einst als vielleicht beliebtesten und vielseitigsten Künstler des 20. Jahrhunderts. In den 60er Jahren wurde Hockney durch seine farbenfrohen und lichtdurchfluteten Swimmingpool-Bilder bekannt. Damals war er nach Kalifornien in den USA gezogen. Das Spiel aus Licht und Farbe wurde zu seinem Markenzeichen. sprechen. Als eines der Werke 2018 für mehr als 90 Millionen US-Dollar versteigert wurde, trug Hockney sogar zeitweise den Titel als weltweit teuerster lebender Künstler. In den Jahren zuvor hatte er begonnen, intensiv auf dem iPad zu malen, etwa Landschaften in Yorkshire und den Wechsel der Jahreszeiten. Kunstkritiker lobten Hockneys Neugier auf neue Medien und seine Experimentierfreudigkeit. So gestaltete der Brite auch etwa ein mehr als 6 Meter hohes Fenster in der Londoner Westminster Abbey, das Queen's Window, das er ebenfalls auf dem iPad entwickelt hatte. Nun ist Hockney kurz vor seinem 89. Geburtstag laut Publizist friedlich in seiner Londoner Wohnung gestorben.
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8: Mit Christian Sachsinger. Der Münchner Flughafen bleibt für Fernzüge weiter unerreichbar. Die Hoffnungen auf eine Behelfslösung haben sich offenbar zerschlagen. Eine Prüfung der Deutschen Bahn hat ergeben, dass ICE-Züge nicht auf der bestehenden Trasse für S-Bahnen und Regionalzüge fahren können. Auf den aktuell schon stark ausgelasteten Gleisen sei eine Fernverkehrsverbindung nicht sinnvoll umsetzbar, teilte eine DB-Sprecherin mit. Die Bahn hofft nun weiter auf den seit Jahrzehnten angedachten Bau einer neuen Trasse. Brauchen wir in Zukunft überhaupt noch ein Studium oder jahrelange Berufserfahrung oder macht das alles künstliche Intelligenz bald überflüssig? Der Frage ist das Münchner IFO-Institut nachgegangen und klar ist demnach, KI wird die Arbeitswelt umkrempeln. Jonathan Schulenburg.
9: Künstliche Intelligenz könnte in manchen Firmen Schul- und Studienabschlüsse teilweise ersetzen. Das zeigt eine Umfrage des Münchner IFO-Instituts. Jede 5. Firma, die KI nutzt, sagt, wir könnten Leute mit Fach- oder Hochschulabschluss relativ leicht durch Mitarbeiter ohne Abschluss ersetzen, wenn diese mit KI arbeiten. Etwa 15% meinen sogar, auch Berufserfahrung lasse sich so ausgleichen. Besonders deutlich ist das im Handel. Fast jedes dritte Unternehmen findet Abschlüsse dank KI austauschbar. IFO-Forscherin Anna Ruffert betont, KI verändere die Arbeitswelt radikal, auch wenn Erfahrung schwerer zu ersetzen sei als ein Diplom. Noch bleibt die Skepsis bei den Firmen. Mehr als die Hälfte hält es für schwer oder gar unmöglich, Wissen und Erfahrung wirklich durch künstliche Intelligenz zu ersetzen. Weltweit sorgt der Wandel aber dennoch für Zukunftsängste, da Großkonzerne bereits tausende Jobs streichen.
8: Der Bundestag hat die erste Lesung zum sogenannten GKV-Beitragssatz-Stabilisierungsgesetz abgehalten. Das Gesetz soll dafür sorgen, dass das Defizit der gesetzlichen Krankenkassen nicht noch weiter ansteigt. Das ist auch im Sinne der AOK Bayern, der größten bayerischen Krankenkasse. Michaela Bold hat mit AOK-Chefin Irmgard Stippler gesprochen.
10: Die Chefin der AOK Bayern begrüßt den Gesetzentwurf, sagt allerdings, er gehe nicht weit genug. Außerdem seien die Lasten falsch verteilt.
11: Im Moment ist es so, dass die Last vor allen Dingen bei den beitragszahlenden und Versicherten liegt. Der Bund hier seiner Verantwortung nicht nachkommt. Er hat den Bundeszuschuss mit 2 Milliarden Euro gestrichen. Das ist nicht einzusehen.
10: Eine einnahmeorientierte Ausgabenpolitik sei dringend geboten, zumal das Defizit der gesetzlichen Krankenkassen noch höher ist als gedacht. Es liegt nach neuesten Schätzungen bei 18,8 Milliarden Euro. Soll heißen, Stippler fordert noch mehr Disziplin, was die Ausgaben angeht, denn die Reserven der Krankenkassen seien aufgebraucht. Auch hier geht ihr der Gesetzentwurf, wie er im Moment vorliegt, nicht weit genug.
11: Das, was jetzt vorliegt, muss dringend kommen und es muss auch noch was obendrauf kommen, weil das Defizit größer als gedacht ist. Immer dann, wenn die Ausgaben stärker als die Einnahmen steigen, sind Beitragssatzerhöhungen erforderlich, weil es keine Reserven mehr gibt und dann die Beitragszahler zur Kasse gebeten werden.
10: Dieser Teufelskreis von immer höheren Ausgaben und der damit verbundenen steigenden Belastung der Beitragszahler müsse endlich durchbrochen werden.
8: Die Bundesnetzagentur hat wegen eines umstrittenen Videospiels Ermittlungen gegen die Gaming-Plattform Steam eingeleitet. Es stehe in Frage, ob der Anbieter gemäß EU-Recht auf Beschwerden wegen möglicher rechtswidriger Inhalte reagiert habe, erklärte die Bonner Behörde. Konkret geht es um das Spiel Plantation Simulator. Darin werden Sklaven mit dunkler Hautfarbe ausgepeitscht, um die Produktivität einer Plantage zu steigern.

0: Die Zeit, es ist 3:15.
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0: Die Nachrichten mit Inka Kübel.
2: Bundesrat gibt grünes Licht für besseren Gewaltschutz für Frauen. Danach können Gerichte Gewalttäter künftig zum Tragen einer elektronischen Fußfessel verpflichten. Annäherungsverbote sollen besser kontrolliert werden und Täter müssen ein Anti-Gewalt-Training absolvieren. Die Länderkammer billigte auch die Apothekenreform. In Apotheken können künftig mehr Leistungen angeboten werden, etwa weitere Impfungen. Opposition im Bundestag übt heftige Kritik an Wagens Plänen für Gesundheitsreform. Der Grünen-Politiker Dahmen sprach von einem Kahlschlag nach dem Gießkannenprinzip. Die geplanten Einsparungen seien unwirksam und unsozial. Wagen sagte, das Gesetz verlange allen etwas ab, niemandem aber Unzumutbares. Ohne Reform würde die Finanzierungslücke allein im nächsten Jahr auf 19 Milliarden Euro anwachsen. Bundestag beschließt Gesetz zu sogenannten Scheinvaterschaften. Künftig werden die Ausländerbehörden eingebunden, wenn ein Verdachtsfall besteht. Das wäre zum Beispiel, wenn ein deutscher Mann das Kind einer Frau aus dem Ausland als das eigene angibt, damit beide in Deutschland Aufenthaltstitel und Sozialleistungen bekommen. Buckelwal hat nach Freisetzung offenbar noch wenige Tage gelebt. Mecklenburg-Vorpommerns Umweltminister Backhaus sagte, das ergebe sich aus den Daten des Senders, der an dem Tier angebracht wurde. Woran der Wal gestorben ist, geht daraus nicht hervor. Gut eine Woche nach seinem Tod wurde er vor der dänischen Insel Anholt angespült. Bayerische Winzer freuen sich über gute Ernte im vergangenen Jahr. Danach wurden laut Statistischem Landesamt mehr als 380.000 Hektoliter erzeugt, gut 22% mehr als 2024. Bei über der Hälfte handelt es sich um Qualitätswein mit Prädikat, etwa Kabinett, Spätlese oder Auslese. Das Wetter in Bayern, meist stark bewölkt oder regnerisch, zum Nachmittag hin ab und zu trocken bei 14 bis 19 Grad.
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3: Das Geld ist alle, aber es ist noch so viel Monat übrig, wenn das passiert. Da kann der Gang zu einem Pfandleihhaus ein Weg sein, um schnell an Bargeld zu kommen. Mancher versucht auch bei den momentan hohen Goldpreisen alten Schmuck zu versetzen. Was man dazu wissen sollte, Hans-Joachim Viehweger hat sich umgehört.
4: Ein Pfand hergeben, vielleicht ein Schmuckstück oder eine wertvolle Uhr und im Gegenzug dazu einen kurzfristigen Kredit bekommen? Für die meisten Menschen ist das ein eher ungewöhnlicher Gedanke.
5: Bin ich noch nie in die Situation gekommen, habe ich noch nie drüber nachgedacht.
6: Auch nicht, weil ich nichts zum Verleihen habe. Wenn es die Lebensumstände benötigen, dann will ich irgendwann irgendwas Wertvolles hergeben.
7: Ich wollte einen Pelzmantel. Ja, aber die haben es nicht genommen, weil das war nichts wert.
8: Also ich persönlich jetzt nicht. Da würde ich, glaube ich, eher meine Familie und meine Freunde erst mal fragen, bevor ich da irgendwas abgebe.
4: Allerdings über mangelndes Interesse können sich Pfandleihhäuser gerade nicht beklagen, sagt Verbandssprecher Wolfgang Schiedl.
9: Das liegt mit Sicherheit auch an der wirtschaftlichen Situation, aber primär an dem Faktor Gold, Goldpreis. Durch den starken Anstieg des Goldpreises ist auch der Beleihungswert von Pfändern, also speziell von Schmuck, natürlich nach oben gegangen.
4: Denn der einzig relevante Faktor für einen Pfandkredit ist der Wert des Pfandes. Im Unterschied zum Beispiel zu einem Bankkredit, bei dem der Kunde auch persönlich haftet mit seinem Einkommen und sonstigen Vermögen.
9: Das führt natürlich auch dazu, dass die persönliche Bonität des Kunden für den Pfandleiher völlig irrelevant ist, muss nicht geprüft werden. Und es führt auch dazu, dass selbst ein Schufa-Eintrag der Aufnahme eines Pfandkredits nicht entgegensteht.
4: Freilich, ein solcher Pfandkredit sollte nur eine Überbrückungsmöglichkeit sein, so sagte Sascha Straub von der Verbraucherzentrale Bayern. Nach 3 Monaten muss, wenn nichts anderes vereinbart ist, zurückgezahlt werden. Sonst wird der Gegenstand öffentlich versteigert.
10: Man muss auch sehen, den Gegenstand, den ich einbringe. Wenn ich sage, ich habe hier ein Erbstück, einen tollen Ring, kostet 1.000 Euro eigentlich. Das kriegen Sie natürlich nicht als Kreditbetrag, sondern da gibt es schon einen Abschlag vom Pfandhaus.
4: In der Regel bekommt man 50-70% des Wertes ausgezahlt. Die Zinsen liegen bei 1% pro Monat. Dazu kommen noch Gebühren. Wer alten Goldschmuck nicht beleihen, sondern lieber gleich verkaufen will, der ist wahrscheinlich bei Juwelier- oder Goldankaufsgeschäften besser aufgehoben. Jedenfalls nicht bei Händlern, die allein mit einer Mobilnummer für sich werben, sagt Frank Häublein, der Landesvorsitzende des Bundesverbands Deutscher Kriminalbeamter.
11: Wovor man tatsächlich eher warnen muss, ist, wenn Sie, wie ich es auch schon selbst gesehen habe, an Straßenlaternen Telefonnummern sehen, wir kaufen Gold und alle Pkw und dies und jenes, und die vielleicht auch noch nach Hause zu lassen. Also davor muss gewarnt werden, das riecht dann schon eher nach unseriösem Geschäftsgebaren.
4: Generell gilt, auch wenn man kurzfristig Geld braucht, sollte man sich nie unter Druck setzen lassen.
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2: Seit Mittwoch findet in Berlin die internationale Luft- und Raumfahrtausstellung statt, die ILA. Noch bis zum Sonntag präsentieren sich dort 750 Aussteller, so viele wie noch nie. Und das liegt auch am Boom der Verteidigungsindustrie und an der Art, wie sich Kriege in den vergangenen Jahren verändert haben. Zahlreiche Firmen zeigen in Berlin unter anderem neue Drohnen oder Systeme zur Abwehr von Drohnen. Es geht aber auch um die Frage, wer der Bundeswehr in den kommenden Jahren den Nachfolger für Kampfjets wie Tornado und Eurofighter liefern wird. Besonders präsent sind dabei Unternehmen aus Bayern. Stefan Liener.
12: Vor mehr als 50 Jahren hob im oberbayerischen Manching erstmals ein Kampfjet vom Typ Tornado ab. Doch allmählich kommt der Oldie der deutschen Luftwaffe an das Ende seiner Dienstzeit. Und auch sein Nachfolger Eurofighter hat schon einige Jahrzehnte auf dem Buckel. Deswegen läuft seit langem die Diskussion über den Kampfjet der Zukunft. Eigentlich war unter dem Namen FCAS ein deutsch-französischer Flieger geplant. Doch zu Beginn der Woche gaben die Regierungen in Berlin und Paris das Ende des Jet-Projektes bekannt. Auf der ILA starteten dann 8 deutsche und vorwiegend bayerische Firmen rund um die Manchinger Militärsparte von Airbus eine Initiative für ein europäisches Kampfflugzeug unter deutscher industrieller Führung. Mit an Bord sind Traditionszulieferer wie MTU oder Liebherr. Applaus kam dafür auch von Betriebsräten und der Gewerkschaft. Kritischer sehen Experten wie Kevin Thiele von der Unternehmensberatung Accenture die Pläne.
13: Ich denke, wir werden da zukünftig neue Technologieanbieter mit einbeziehen müssen, die aktuell noch nicht im Konsortium sind. Und wir werden uns auch aus Sicht der Streitkräfte und am Ende dadurch auch des Steuerzahlers sehr genau überlegen müssen, brauchen wir dieses Flugzeug der 6. Generation oder brauchen wir vielleicht eine Übergangslösung, weitere Flugzeuge früherer technologischer Generation, um dann direkt in unbemannte Systeme stärker zu investieren.
12: Doch bei den bayerischen Rüstungsspezialisten auf der ILA geht es nicht nur um Kampfjets. Die Militärsparte der Nürnberger Diehl-Gruppe präsentiert die neueste Variante ihres Flugabwehrsystems Iris-T, das nach erfolgreichen Einsätzen in der Ukraine zu einem globalen Verkaufsschlager wurde. Harald Buschek, Mitglied der Geschäftsführung.
14: Wir haben tatsächlich es hier geschafft, dass wir alle Elemente hier auf ein Fahrzeug gebracht haben. Das heißt, es ist das Radar da, das Luftraumüberwachung macht, die Freund-Feind-Erkennung macht. Als nächste Komponente haben wir den sogenannten Gefechtsstand in kleinerer Version, der in die Führerkabine eingebaut ist. Und last but not least, wir haben letztendlich auch dann die Startkomponente, von der aus dann die Flugkörper verschossen werden. Das heißt, alle drei Dinge sind auf einem Fahrzeug letztendlich vereint.
12: So sei das System mobil geworden und könne zum Beispiel in einem Konvoi mitfahren, um diesen zu schützen. Auf Flugabwehr und Raketen setzt auch MBDA Deutschland aus Schrobenhausen. Das Unternehmen gab gestern eine Kooperation mit einer ukrainischen Firma bekannt, unter anderem bei Technologien zur Drohnenabwehr. Geschäftsführer Thomas Gottschild.
15: Nun, die ukrainischen Firmen haben eine hohe Erfahrung, leidgeprüfte Erfahrung durch den Krieg, und wir wollen unseren Beitrag leisten, die ukrainischen Firmen weiter zu befähigen und gleichzeitig aber auch das, was wir dort lernen, zurückfließen zu lassen nach Deutschland.
12: Daneben zeigen bayerische Startups wie Helsing oder Quantum Systems Konzepte für Kampfflugzeuge, die entweder völlig ohne menschliche Piloten auskommen oder dafür ausgelegt sind, entweder pilotiert oder unbemannt zu fliegen.
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16: Mit Edgar Endres. Ein letzter großer Schritt fehlt den Bayern-Basketballer noch, um die Meisterschaft zu holen. Allerdings könnte dieser Schritt über 5 Spiele gehen, denn mit Alba Berlin steht in Bayern ein würdiger Herausforderer im Playoff-Finale vor der Brust. Dabei coacht die Bayern an der Seitenauslinie ein letztes Mal die Ikone Svetislav Pešić, der einst in Berlin Meisterschaften in Serie geholt hat. Uli Knapp.
17: Mit Alba Berlin hat Pešić viermal die Meisterschaft gewonnen, die letzte im Jahr 2000.
18: Meine Erinnerungen an Alba und Berlin sind phänomenal. Ich wäre ein bisschen armer, wenn das ich diese Zeit in Berlin nicht erlebt habe.
17: Seine phänomenale Zeit in Berlin erlebte er von 1993 bis 2000. Später betreute der Serbe unter anderem den FC Barcelona. Er machte die serbische Nationalmannschaft zum Weltmeister und Bayern München zum deutschen Meister. 2014 war das. Und es war die erste Meisterschaft für die Münchner nach fast 60 Jahren. Kurz vor dem vergangenen Weihnachtsfest ist der 76-Jährige nochmal als Trainer bei den Bayern eingesprungen. Für den entlassenen Gordon Herbert. Und Pešić will, dass sich der Kreis schließt. Zum Abschluss seiner Karriere mit dem Titel.
18: Natürlich ist die wichtigste Sache zu gewinnen. Egal wie und egal wann.
17: Die Bayern wollen das schnelle Spiel der Berliner stoppen. Ihnen möglichst wenige Drei-Punkte-Würfe erlauben und verhindern, dass Alba viele zweite Wurfchancen bekommt. Der Münchner Forward Oscar da Silva sieht die Stärken seines Teams.
19: Darin, das Tempo zu kontrollieren, physisch zu spielen. Ich glaube, wir sind eine physischere Mannschaft als Berlin. Insofern wird es für uns, glaube ich, wichtig, diese Trümpfe auszuspielen und gleichzeitig wenig eigene Fehler zu erlauben.
17: Und dem Trainer einen perfekten Abschied zu bescheren. Welche Rolle spielt das?
19: Ich glaube, eine untergeordnete. Insofern ist, glaube ich, das übergeordnete Motto, lasst uns diese Saison ordentlich abschließen für uns alle und lasst uns nochmal unseren besten Basketball spielen, bevor es in die Sommerpause geht.
16: Um 20.30 Uhr beginnt das erste Playoff-Finale in München. Wir sind live in Einblendungen heute Abend mehrmals dabei. Eine halbe Stunde später geht's dann bei der Fußball-WM in Toronto weiter. Kanada als Co-Gastgeber will sicherlich nicht nur mit einer bunten Eröffnungsshow glänzen. Das Team mit dem ehemaligen Bundesliga-Trainer Jesse Marsch schielt auf die K.O.-Runde. Der erste Gegner ist Bosnien-Herzegowina. Thomas Kunze.
20: Das Toronto Stadium ist mit über 45.000 Fans seit Monaten vollständig ausverkauft und auch die angespannte Personalsituation scheint sich vor diesem Spiel gegen Bosnien-Herzegowina zu verbessern. Ismaël Koné, wichtigster Mann im Mittelfeld, der noch vorgestern wegen Fiebers das Training auslassen musste, steht zur Verfügung. Auch Moise Bombito könnte in der Defensive eingesetzt werden. Nur für Topstar Alphonso Davies kommt der Termin zu früh, auch wenn laut Trainer Jesse Marsch der verletzte Muskel immer besser heilt. Das ergab eine MRT-Untersuchung. Es gibt also noch Hoffnung auf einen WM-Einsatz für den Linksverteidiger vom FC Bayern. Auf der anderen Seite konnte Bosnien-Herzegowinas Nationaltrainer Sergej Barbares den Einsatz von Stürmer Edin Dzeko versprechen. Der 40-Jährige hat seine Wadenverletzung überstanden. Im Gegensatz zu Offensivkollege Haris Tabakovic, der frühestens zum zweiten Gruppenspiel im Kader stehen wird. Trotz oder gerade wegen der Personalprobleme auf beiden Seiten kann man ein enges, intensives Auftaktspiel in Toronto erwarten.
16: Die Anspannung beim deutschen Team dürfte allmählich steigen, auch wenn der Auftaktgegner in Anführungsstrichen nur Curaçao ist, das kleinste Teilnehmerland dieser WM. Übermorgen um 19 Uhr in Houston läuft dieses WM-Spiel der deutschen Mannschaft. Wir sind komplett live dabei. Michael Gregoritsch bleibt ein Augsburger. Der österreichische Mittelstürmer, der momentan bei der WM für den Nachbarn spielt, wird für 500.000 Euro von Brøndby Kopenhagen fest verpflichtet. Der 32-Jährige hat bis Ende 2027 unterschrieben.
21: Gregoritsch hat seit seinem Wechsel in der Winterpause mit 6 Toren und 3 Vorlagen überzeugt. Schon von 2017 bis 2022 spielte er für die Fuggerstädter. Mit nun 35 Bundesliga-Toren im Trikot des FCA fehlen ihm nur noch 2 Treffer auf Rekordtorschütze Alfred Finnbogason. Ich spüre großes Vertrauen, kenne das Umfeld bestens und freue mich darauf, auch künftig für den FCA auf dem Platz zu stehen. Es ist schön, dass meine Zukunft nun vor Beginn der Weltmeisterschaft geklärt ist, so Gregoritsch.
16: Ein Beitrag von Kilian Medele.
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3: Auf der A7 Füssen Richtung Ulm zwischen Altenstadt an der Illa und dem Dreikittistetten 11 Kilometer Stau. Die A7 Würzburg Richtung Fulda zwischen Gramschatzer Wald und dem Dreieck Schweinfurt-Wenneck 7 Kilometer Stau an einer Baustelle. Die A7 Fulda Richtung Würzburg zwischen dem Dreieck Fulda und Bad Brückenau-Wildflecken 11 Kilometer Stau wegen Bauarbeiten. Dann die A8 München Richtung Stuttgart zwischen Ulm-West und Höhenstadt 6 Kilometer Stau. A9 München Richtung Nürnberg zwischen Langenbruck und Denkendorf immer wieder Stau und stockender Verkehr. A9 Nürnberg Richtung Berlin zwischen Meiler-Selbitz und Bad Lobenstein 8 Kilometer Stau wegen Bergungsarbeiten. Die A70 Bamberg Richtung Bayreuth zwischen Kulmbach-Neudrossenfeld und dem Dreieck Bayreuth-Kulmbach 3 Kilometer Stau an einer Baustelle. Die A93 Holledau Richtung Regensburg zwischen Bad Abbach und Regensburg-Nord stockt der Verkehr. Die A93 Weiden Richtung Holledau zwischen Regenstaufen im Kreuz Regensburg stockt der Verkehr. Auf der A94 München Richtung Passau zwischen Lengdorf und Schwindeck 9 Kilometer Stau und stockend. und B2 Mittenwald-Weilheim zwischen Mittenwald und der B11 bei Grün in beiden Richtungen Sperre wegen Bergungsarbeiten. Und noch ein Blick auf das Wetter. Es ist meist stark bewölkt und es regnet. Auch in der kommenden Nacht regnet es weiter. Die Tiefstwerte um 14 Grad. Morgen wird es dann etwas freundlicher.

0: 15 Uhr.
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0: Nach häuslicher Gewalt müssen Täter mit einer elektronischen Fußfessel rechnen. Der Bundesrat hat dem zugestimmt. Der Bundestag hat das erste Mal über die Gesundheitsreform beraten. Und US-Präsident Trump hat ein weiteres Mal ein Friedensabkommen mit dem Iran angekündigt. Am Mikrofon begrüßt Sie Stefanie Meyer-Nedle. Zehntausende Frauen werden jährlich Opfer von häuslicher Gewalt. Auch wenn die Täter verurteilt wurden und sich ihren Opfern nicht mehr nähern dürfen, hilft das oft wenig. Sie lassen nicht von den Frauen ab, verfolgen sie zur Arbeit oder warten auf sie vor dem Sportverein. Künftig soll eine elektronische Fußfessel darüber wachen, dass sie Annäherungsverbote einhalten. Dem hat der Bundesrat zugestimmt. Gabor Hallasch mit den Einzelheiten.
2: Es geht um Männer, die Frauen bereits Gewalt angetan haben, also Täter sind. Hier ist es nun möglich, sie dazu zu verpflichten, eine elektronische Fußfessel zu tragen an einem Band über dem Knöchel. Die soll dann Auskunft darüber geben, wo sich Gewalttäter aufhalten und verhindern, dass sie sich ihren Opfern wieder nähern. Auch die betroffenen Frauen bekommen ein Gerät zur Verfügung gestellt. Es zeigt ihnen an, wenn sich der Täter unerlaubt nähert. Möglich ist es, das Tragen der Fußfessel für 6 Monate anzuordnen, das kann aber auch mehrfach verlängert werden und die Täter müssen ein Mobiltelefon mitführen, damit sie jederzeit kontaktiert werden können. Das alles ist Teil der Reform des Gewaltschutzgesetzes. Es sieht auch vor, Täter zu Anti-Gewalt-Kursen zu verpflichten. Außerdem werden Strafen verschärft von 2 auf 3 Jahre für Personen, die sich den Schutzanordnungen widersetzen.
0: Thema im Bundesrat war auch die Gesundheitsreform. In einer Stellungnahme forderten die Länder zahlreiche Änderungen von Ministerin Warken, vor allem bei versicherungsfremden Leistungen der Krankenkassen. Darunter fallen etwa die Kosten für Sozialhilfeempfänger. Die zu zahlen sei aber Aufgabe des Bundes, so die Länder. Warken reagiert mit ihrer Reform auf die Milliardendefizite der Krankenkassen. Damit die Beiträge nicht steigen, hat sie ein Sparpaket geschnürt und es heute im Bundestag vorgestellt. Unser Hauptstadtkorrespondent Jan Zimmermann hat ihre Rede und die anschließende Debatte verfolgt. Mit ihm habe ich am Mittag gesprochen und ihn gefragt, wie die Stimmung im Bundestag war.
3: Etwas gereizt, würde ich sagen. Also Gesundheitsministerin Nina Warken hat ihre Sparpläne verteidigt. Das war klar. Nichts tun sei keine Option. Ohne Reform würden die Kosten im Gesundheitswesen weiter explodieren und in der Folge die Beiträge für die Versicherten. Alle Oppositionsparteien, die übten scharfe Kritik. Das war schon, ja, ein Schlagabtausch zum Teil, leidenschaftlich und mitunter eine hitzige Debatte.
0: Warken bezeichnet ja ihre Reform als ausgewogen. Alle Beteiligten würden einen Beitrag leisten. Sieht das die Opposition auch so?
3: Nein, das sehen AfD, Grüne und Linke ganz anders. Die Versicherten, die Beitragszahler, die würden zu stark belastet. Zum Beispiel durch höhere Zuzahlungen für verschreibungspflichtige Medikamente, durch höhere Zuzahlungen beim Zahnersatz. Die beitragsfreie Mitversicherung von Ehepartnern soll ja eingeschränkt werden. Eine weitere finanzielle Belastung für viele, bestimmte Leistungen werden ganz gestrichen. Und auf der anderen Seite würden Gruppen geschont, zum Beispiel die Pharmaindustrie, sagen die Grünen.
0: Warken betont immer wieder, dass die Versorgung mit ihrem Sparkurs nicht schlechter werden soll. Was sagen die Abgeordneten dazu?
3: Die glauben den Worten der Ministerin nicht. Die Versorgung, die werde mit diesem Gesetz schlechter, sagen sie, weil noch mehr Klinikschließungen drohen als ohnehin schon, weil Arztpraxen weniger Geld bekommen sollen. Das könnte zur Folge haben, dass Sprechstunden reduziert werden zum Beispiel. Grüne und Linke sprechen von einer Kettensägenpolitik und von einem Kürzungskahlschlag, der am Ende immer die Falschen treffe, zum Beispiel die Pflegekräfte. Also da waren heute schon große Begriffe im Parlament, die man sich um die Ohren gehauen hat und eben sehr viel Kritik an der Ministerin und ihrem Vorhaben.
0: Geht denn die Opposition davon aus, dass Warken ihr Ziel, stabile Beiträge zumindest, erreichen wird?
3: Nein, an den Berechnungen der Ministerin bzw. ihres Ministeriums gab es in der Bundestagsdebatte viel Kritik. Gestern sickerte ja durch, dass noch mehr gespart werden muss als bisher angegeben. 3,5 Milliarden Euro Defizit zusätzlich. Das heißt, bis 2030 soll das gesamte Minus 44 Milliarden Euro betragen, wenn keine Maßnahmen kommen, also nicht gegengesteuert wird. Das will ja aber die Bundesregierung. Die Frage ist nur wie. Was der Opposition fehlt, ist eine richtige Reform. Ja, also das, was Ministerin Wagen vorgelegt hat, das ist ein großes Sparpaket, aber keine Strukturreform, sagen die Oppositionspolitiker. Eine Strukturreform wäre zum Beispiel eine Reform, in der man gesetzliche und private Krankenversicherungen zusammenlegt, in der man zum Beispiel alle versicherungsfremde Leistungen, zum Beispiel die Leistungen für die Bürgergeldempfänger, indem man das alles vom Bund bezahlen würde und nicht eben das auf die Versicherten der gesetzlichen Krankenversicherung ablagern und abwälzen würde. All das fehlt der Opposition und deshalb fehlt auch da noch die richtige Reform.
0: Jan Zimmermann zur Gesundheitsreform, die heute im Bundestag diskutiert wurde. GEAS, das steht für Gemeinsames Europäisches Asylsystem. Seit heute ist die Reform in Kraft und mit ihr verbindet die Bundesregierung die Hoffnung, dass die Asylzahlen noch weiter nach unten gehen. Doch wie das geschehen soll, dazu gibt es Kritik, etwa von Menschenrechtsorganisationen. Der für Migration zuständige Bundesinnenminister Dobrindt verteidigt die Pläne. Aus Berlin Jasper Ruppert.
4: Von einem großen Meilenstein spricht Bundesinnenminister Alexander Dobrindt. Man komme von der Dysfunktionalität in der Europäischen Union jetzt zu einem funktionierenden europäischen Migrationssystem, sagte der CSU-Politiker im Morgenmagazin von ARD und ZDF. Mit der Reform sollen die Asylzahlen weiter sinken, Geflüchtete gerechter verteilt werden und an den europäischen Außengrenzen soll es schnelle Asylverfahren geben. Nach jahrelangen Verhandlungen hatte sich die EU auf diese Maßnahmen geeinigt. An denen gibt es aber auch deutliche Kritik. Die Menschenrechte seien in Gefahr, argumentieren Grüne und Linke. Sie warnen vor haftähnlichen Zuständen in den geplanten Zentren an den Außengrenzen, in denen auch Familien festgehalten werden könnten. Laut linken Politikerin Clara Bünger ziele die Reform darauf ab, Geflüchtete zu isolieren und unter Druck zu setzen. Auch von der Organisation Pro Asyl und der Evangelischen Kirche kam Kritik. Das Argument, dass die Regeln auch Familien betreffen könnten, hält Dobrindt für falsch. Tatsächlich kämen eher alleinreisende Männer in hoher Zahl, so der Innenminister. Die Kontrollen an den deutschen Grenzen will Dobrindt weiter durchführen. Man wolle die Auswirkungen von GEAS abwarten. Zeige die Reform die erhoffte Wirkung, könne man die Kontrollen wieder beenden, so Dobrindt.
0: Wer im Callcenter sitzt und auf immer ähnliche Kundenanfragen reagieren muss, könnte bald seinen Job los sein. Künstliche Intelligenz kann inzwischen relativ verlässlich vorhersehbare Fragen beantworten. Aber es sind noch mehr Jobs gefährdet, wie das IFO-Institut untersucht hat. Jonathan Schulenburg mit den Einzelheiten.
5: Künstliche Intelligenz könnte in manchen Firmen Schul- und Studienabschlüsse teilweise ersetzen. Das zeigt eine Umfrage des Münchner IFO-Instituts. Jede fünfte Firma, die KI nutzt, sagt, wir könnten Leute mit Fach- oder Hochschulabschluss relativ leicht durch Mitarbeiter ohne Abschluss ersetzen, wenn diese mit KI arbeiten. Etwa 15% meinen sogar, auch Berufserfahrung lasse sich so ausgleichen. Besonders deutlich ist das im Handel. Fast jedes dritte Unternehmen findet Abschlüsse dank KI austauschbar. IFO-Forscherin Anna Ruffert betont, KI verändere die Arbeitswelt radikal, auch wenn Erfahrung schwerer zu ersetzen sei als ein Diplom. Noch bleibt die Skepsis bei den Firmen. Mehr als die Hälfte hält es für schwer oder gar unmöglich, Wissen und Erfahrung wirklich durch künstliche Intelligenz zu ersetzen. Weltweit sorgt der Wandel aber dennoch für Zukunftsängste, da Großkonzerne bereits tausende Jobs streichen.
0: US-Präsident Trump hat schon oft ein Abkommen mit dem Iran angekündigt und gesagt, der Krieg werde bald zu Ende sein. Nun heißt es wieder, es gebe einen Deal. Schon am Wochenende könnten Dokumente unterzeichnet werden. Doch auch diesmal ist unklar, ob tatsächlich eine Einigung gelungen ist. Das iranische Regime dementiert die Angaben. Benjamin Weber beobachtet die Lage vom ARD-Studio Istanbul aus.
6: Berichte über eine Einigung zwischen Iran und den USA seien Spekulation. Das meldet die iranische Nachrichtenagentur Tasnim. Sie gilt als Sprachrohr der im Machtapparat zentralen Revolutionsgarde. US-Präsident Trump hatte zuvor massive Angriffe abgesagt und überraschend verkündet, in den nächsten Tagen bereits könne ein Rahmenabkommen für einen Frieden unterzeichnet werden. Dass in den indirekten Verhandlungen zuletzt Fortschritte erzielt wurden, das dementiert auch Iran nicht. Außenamtssprecher Bagel zufolge sei der Text des Abkommens überwiegend finalisiert. Dieses Rahmenabkommen umfasse weitreichende Erleichterungen, berichtet die iranische Nachrichtenagentur MER, etwa die Wiedereröffnung der Straße von Hormus. Die USA würden demnach ebenfalls ihre Seeblockade aufheben, Sanktionen gegen iranisches Öl beenden und eingefrorene Vermögenswerte freigeben. In Verhandlungen, die dem Abkommen dann folgen sollen, werde über die Atomfrage verhandelt, aber nicht über das iranische Raketenprogramm. Endgültig beschlossen worden sei aber noch nichts. Irans Außenamtssprecher Baghey drückte fehlendes Vertrauen in die USA aus. Das Problem sei, dass die amerikanische Seite ihre Positionen immer wieder verändere.
0: Wir sind alle Migranten, so sagte es Papst Leo XIV. Bei seiner Ankunft auf der Kanareninsel Teneriffa. Schon gestern auf Gran Canaria hatte er das Leid der Geflüchteten in den Mittelpunkt gestellt. Er rief Einheimische dazu auf, ihnen zu helfen. Am Abend wird der Papst wieder in Rom erwartet. Franka Welz berichtet.
7: Papst Leo XIV. Hat die letzte Station seiner einwöchigen Spanienreise angetreten. Am Vormittag ist die Papstmaschine auf dem Flughafen Teneriffa Nord gelandet. Nach der Begrüßung durch offizielle Vertreter auf dem Rollfeld besucht der Papst eine Erstaufnahmestelle für Geflüchtete in unmittelbarer Nähe des Flughafens. Auch der zweite Tag der Kanaren-Etappe der Papstreise steht ganz im Zeichen der Themen Flucht und Migration. Schon am Donnerstag hatte Papst Leo auf Gran Canaria Migranten und Mitarbeiterinnen und Mitarbeiter der Seenotrettung und von kirchlichen und zivilgesellschaftlichen Hilfsorganisationen getroffen und in einer Rede am Hafen von Arginegin im Süden Gran Canarias von der internationalen Gemeinschaft weitreichende Änderungen in der Migrationspolitik gefordert und das für seine Verhältnisse geradezu leidenschaftlich. Auf Teneriffa dürfte er seinen Appell gegen die Gleichgültigkeit und für eine menschenwürdige Behandlung von Migranten und Geflüchteten wiederholen, wie auch den organisierten Menschenhandel scharf verurteilen. Die Inselgruppe der Kanaren ist die nächstgelegene Landemöglichkeit für Menschen, die per Boot vom afrikanischen Kontinent nach Europa übersetzen wollen. Die Atlantikroute gilt als eine der gefährlichsten Migrationsrouten der Welt. Jedes Jahr sterben unzählige Menschen beim Versuch der Überfahrt. Nach einer heiligen Messe im Hafen von Santa Cruz wird der Papst am späten Nachmittag die Heimreise nach Rom antreten.
0: Aufregung am Hamburger Flughafen. Die Polizei räumte am Vormittag den Sicherheitsbereich des Airports. Auch Passagiere, die schon in ihren Maschinen saßen, mussten zurück ins Gebäude. Kurz darauf gab es aber Entwarnung. Aus Hamburg Elias Bartel.
8: Ein Mann hatte am Morgen für viel Chaos am Hamburger Flughafen gesorgt. Laut einem Sprecher der Bundespolizei hatte er einen Notknopf betätigt und war so ohne Sicherheitskontrolle in einen gesicherten Bereich gelangt. Daraufhin wurde der Flughafen evakuiert. Passagiere, die bereits in ihren Flugzeugen saßen, mussten diese wieder verlassen. Starts und Landungen wurden verschoben oder fielen ganz aus. Wie viele Flüge genau betroffen waren, ist noch unklar. Bundespolizisten konnten den Mann schließlich im Sicherheitsbereich identifizieren und vorläufig festnehmen. Er befindet sich noch im Gewahrsam der Polizei am Flughafen. Laut dem Sprecher geht die Bundespolizei davon aus, dass der Mann aus Versehen auf den Knopf kam und so den Großalarm auslöste. Der Flughafen nimmt den Betrieb jetzt schrittweise wieder auf.
0: Ein türkisblauer Pool, eine Person am Beckenrand blickt auf einen tauchenden Schwimmer. Dieses farbenfrohe Bild gehört zu den weltberühmten Werken von David Hockney. Nun wurde bekannt, dass der britische Künstler gestorben ist. Er wurde 88 Jahre alt. Franziska Hoppen mit einem Nachruf.
9: 1937 in der nordenglischen Grafschaft Yorkshire geboren, galt David Hockney als einer der renommiertesten europäischen Künstler der Gegenwart. Die britische Tate-Galerie beschrieb ihn einst als vielleicht beliebtesten und vielseitigsten Künstler des 20. Jahrhunderts. In den 60er Jahren wurde Hockney durch seine farbenfrohen und lichtdurchfluteten Swimmingpool-Bilder bekannt. Damals war er nach Kalifornien in den USA gezogen. Das Spiel aus Licht und Farbe wurde zu seinem Markenzeichen. Als eines der Werke 2018 für mehr als 90 Millionen US-Dollar versteigert wurde, trug Hockney sogar zeitweise den Titel als weltweit teuerster lebender Künstler. In den Jahren zuvor hatte er begonnen, intensiv auf dem iPad zu malen, etwa Landschaften in Yorkshire und den Wechsel der Jahreszeiten. Kunstkritiker lobten Hockneys Neugier auf neue Medien und seine Experimentierfreudigkeit. So gestaltete der Brite auch etwa ein mehr als 6 Meter hohes Fenster in der Londoner Westminster Abbey, das Queen's Window, das er ebenfalls auf dem iPad entwickelt hatte. Nun ist Hockney kurz vor seinem 89. Geburtstag laut Publizist friedlich in seiner Londoner Wohnung gestorben.

0: 15.15 Uhr.
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0: Nachrichten mit Inka Kübel.
2: Apotheken erhalten mehr Befugnisse. Der Bundesrat hat ein vom Bundestag bereits verabschiedetes Gesetz beschlossen. Konkret dürfen Apotheker künftig mehr Impfungen anbieten oder Blut abnehmen. Das soll vor allem die Versorgung auf dem Land sichern. Der Bundesrat gab außerdem grünes Licht für die elektronische Fußfessel. Gerichte sollen sie bei häuslicher Gewalt anordnen dürfen, um ein Kontaktverbot mit den Opfern durchzusetzen. Regierung verteidigt Pläne zur Gesundheitsreform. Im Bundestag sagte Ministerin Warken, es gehe darum, Bürger und Unternehmen zu entlasten. Dies sei angesichts der Finanznot dringend notwendig. Der grünen Gesundheitspolitiker Dahmen kritisierte, es kämen existenzielle Einschnitte auf das Gesundheitspersonal und die Beitragszahler zu. Bildungsminister wollen Kinder im Umgang mit Social Media stärken. Darauf haben sich die Länderkollegen bei einem Treffen in München geeinigt. Die bayerische Kultusministerin Stolz sagte, Jugendliche und Kinder sollten zu einem reflektierten und sicheren Umgang befähigt werden, etwa bei Fake News und Datenschutz. Auch Lehrkräfte sollen in ihrer Kompetenz geschult werden. Papst beendet Spanienreise auf Teneriffa. Leo XIV. Hat nach seiner Landung eine Erstaufnahmestelle für Geflüchtete besucht. Dort kritisierte er den Menschenhandel aufs Schärfste. Er appellierte an die Schlepper, aus der Not von Migranten keinen Profit zu schlagen. Zum Abschluss war ein Gottesdienst unter freiem Himmel geplant. Letzter Castor-Transport aus Großbritannien ist unterwegs nach Deutschland. Das hat die Gesellschaft für Nuklearservice mitgeteilt. Bei dem Atommüll handelt es sich um Überreste von Brennelementen aus deutschen Kernkraftwerken, die in England aufbereitet wurden. Die radioaktiven Abfälle sollen im stillgelegten Kraftwerk Brockdorf in Schleswig-Holstein zwischengelagert werden. Das Wetter in Bayern bewölkt und regnerisch bei 13 bis 19 Grad.
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3: mit Christine Gaub. Sie sollen illegal Abfälle nach Tschechien und Polen gebracht haben. Der ehemalige Geschäftsführer einer insolventen Recyclingfirma aus dem Landkreis Schwandorf und sein mutmaßlicher Komplize stehen deshalb seit gestern in Weiden vor Gericht. Da wurde heute klar, durch den Müllskandal ist dem Freistaat ein Millionenschaden entstanden. Details von Rudolf Heinz.
4: Nach Auswertung vorliegender Unterlagen liegt der finanzielle Schaden für den Freistaat bei über 3 Millionen Euro. Das geht unter anderem aus der Antwort auf eine Anfrage der grünen Landtagsabgeordneten Laura Weber hervor. Ein Teil des Geldes steckt in einer stillen Beteiligung des Freistaats

0: Felssicherung an, wie es sie so in Deutschland noch nicht gegeben hat. Susanne Pfaller.
1: Aktuell laufen Vorarbeiten. Es werden erste Baustraßen angelegt und provisorische Zäune errichtet. Der endgültige Sicherungszaun ist dann gut 10 Meter hoch und damit XXL, erklärt Bürgermeister Christian Wagner.
2: Der Zaun, der da gebaut wird, der hat ein Auffangvolumen von 10.000 Kilojoule. Der ist in Deutschland noch nie gebaut worden, weil die Massive mit einem Volumen von 80, 90 Kubikmeter einfach so stark im Fall wären, dass das kein herkömmlicher oder kein bisher gebauter Zaun in Deutschland aushalten könnte.
1: Allein die Felssicherung kostet mindestens 4 Millionen Euro. Die muss die Klamme Marktgemeinde wohl komplett über Schulden finanzieren. Denn bislang hat der Freistaat einen Zuschuss verweigert. Ende 2027 soll die Felssicherung fertig sein und die Arnsberger Anwohner endlich in Sicherheit.
0: Kleines Tierdrama im Landkreis Bamberg. Zwei Frauen hatten tief im Wald bei Briggendorf 3 graugetigerte Katzenbabys gefunden und mitgenommen. Nur es waren keine Hauskätzchen, berichtet Anja Bischoff.
3: Was die beiden Frauen nicht ahnten, die Kätzchen waren nicht ausgesetzt worden, sondern der Nachwuchs einer Wildkatze. Die hatte sich in dem Wald bei Baunach nämlich wieder angesiedelt. Im Tierheim wurde die Verwechslung dann erkannt. Experten der unteren Naturschutzbehörde wagten den Versuch, die 3 Babys zurück in den Wald zu bringen, mit Erfolg. Mitten in der Nacht kam eine Wildkatze zu der Transportbox mit den 3 Kätzchen, die daraufhin geöffnet wurde. Die Familienzusammenführung ist geglückt. Die Naturschützer appellieren nun an Spaziergänger, ihre Hunde im Wald an der Leine.
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5: 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Ja, wer hat denn alles noch einen Ohrwurm von der Eröffnungsfeier der WM gestern Abend? Shakira, die Königin des WM-Songs, gemeinsam mit Burner Boy und Die Die, der offizielle Song der FIFA WM 2026. Doch es gibt noch viel mehr Songs zur Fußball-WM und da sind viele bekannte Namen dabei. Helene Fischer etwa hat den Song Heute Nacht eingesungen als Teil eines Werbedeals für Magenta TV. Aber dieses Mal gibt's wohl auch ganz viele inoffizielle KI-generierte Lieder zur Weltmeisterschaft. Der französische Streaming-Dienst Deezer hat vor ein paar Tagen vermeldet, die Plattform werde regelrecht geflutet mit KI-generierten WM-Songs. Malte Borgmann aus der Bayern 2 Musikredaktion, von welchen Zahlen sprechen wir denn da?
6: Ah, das kann man tatsächlich nur so erahnen. Die Menschen bei dieser haben quasi eine, ja, doch durchaus aussagekräftige, aber auch nur repräsentative Stichprobe gemacht. Die haben gezielt nach Songs gesucht mit den Worten World Cup 2026 im Titel. Also wirklich nur diese Wortkombination, wenn die im Titel vorkommt. Allein 270 Songs mit diesen Worten im Titel haben sie gefunden. Und von diesen 270 gefundenen Titeln seien 2 Drittel vollständig KI generiert gewesen.
5: Okay, aber woher weiß dieser das, dass genau diese Songs dann eben aus der Feder der KI stammen?
6: Dieser hat ein KI-Detection-Tool entwickelt, so nennen sie das. Das ist ein Programm, das eben auf bestimmte verräterische Eigenheiten im Sound achtet bei solchen komplett KI-generierten Songs. Das sind so Artefakte, nennen sie das, die da entstehen. Ich würde allerdings sagen, bei vielen dieser KI-Songs merkt man auch als Mensch, dass es KI ist, weil die sich doch sehr ähneln.
5: Und wenn Sie sich jetzt fragen, wie klingt das denn? Wir hören jetzt gleich mal rein.
6: Ja, es hat sich ein bestimmtes Muster herausgebildet bei vielen dieser Songs. Einer der ersten KI-WM-Songs, der sehr gut funktioniert hat, das ist Imbattable, zu Deutsch unschlagbar oder die Unschlagbaren, von einem gewissen Cristallo. Das ist der hier.

0: Also hat ordentlich Wumms das Ganze. Es wird viel gepaukt, es gibt viele Stadionchöre und im Grunde werden vor allem die Namen der Spieler vorgelesen, würde ich sie jetzt nicht nennen, sie werden so skandiert, geschrien. Dembélé, Ulisse, Mbappé. Der Song ist eben auf vielen Social-Media-Plattformen wie TikTok viral gegangen und hat dann eben auch auf den entsprechenden Musikstreaming-Diensten viele Abrufe verzeichnet.
1: Plump ist es definitiv, aber es geht schon auch ganz gut ins Ohr.
0: Ja, natürlich kannst du das persönlich gut finden. Das ist ganz allein deine Sache. Was so aufs große Ganze gesehen her an dieser Schwemme an KI-Songs vielleicht auch ein bisschen problematisch ist, da können wir ja gleich auch noch drüber reden. Vielleicht schaffe ich es ja trotzdem schon rein ästhetisch.

taktisch, dir das Ganze so ein bisschen madig zu machen mit diesen KI-Songs. Man ist nämlich, finde ich, schnell übersättigt. Ich habe ja gerade gesagt, das ähnelt sich oft sehr. Mhm. Den französischen KI-Song hast du ja noch im Ohr. Jetzt haben wir hier zum Beispiel einen Song über die türkische WM-Mannschaft.

0: Da hatten wir jetzt ganz viele Namen von türkischen Nationalspielern. Arda Güler hast du vielleicht erkannt. Hier haben wir jetzt den spanischen KIWM-Song.
1: Ich höre schon Überraschung, Lamine Yamal, also das gleiche Muster.
0: Das gleiche Muster. Ich glaube, wenn jetzt nur noch solche Songs laufen würden, es würde doch schnell langweilig werden. Über die deutsche Nationalmannschaft kursiert auch ein recht erfolgreicher KI-Song von einer gewissen Margot Huber, so der Name dieser Kunstfigur, dieses Avatars. Ist im Grunde dasselbe Prinzip, allerdings nochmal angereichert mit anzüglichen Witzen. Yes, let's go.
1: Ja, unglaublich, dass sowas funktioniert. Ist das denn erfolgreich?
0: Ja, zum Teil. Also dieser versexte Song über die deutsche Nationalmannschaft zum Beispiel, der hat knapp 500.000 Streams auf Spotify. Hinter Margot Huber steckt ein gewisser Benjamin Gronau. Der hat auf Medienanfragen gesagt, er schreibt da die Texte und lässt dann die KI den Rest erledigen. Der hat jetzt mit 500.000 Plays mit diesem Song allein über Spotify, kann man so über den Daumen peilen, 1.500 bis 2.500 Dollar Umsatz gemacht. Mhm. Das ist auch nicht nichts.
1: Ja, also da profitiert dann die Person, die quasi die KI mit den Infos gefüttert hat.
0: Genau, ja. Die das hochgeladen hat bei Spotify und ja, da kommt dann die Kohle an. Und zum Vergleich, also der WM-Song von Helene Fischer hat ein bisschen mehr als 1 Million Streams aktuell. Also in dem Fall von Margot Huber kann man sagen, das hat schon ganz gut funktioniert. Für jeden KI-Song, der funktioniert, gibt's halt dann aber auch Hunderte, die wirklich mit sehr geringen Abrufzahlen rumdümpeln. Aber das macht natürlich den großen Streaming-Kuchen, den sich die echten menschlichen Musiker teilen müssen, in der Summe dann doch noch ein bisschen kleiner natürlich.
1: Da kann man jetzt auch sagen, ja gut, ist ja auch etwas, was viele Musiker machen. Da ist ein Großereignis, also komponiere ich einen Song, der dazu passt, um da eben auch das schnelle Geld mitzunehmen, auch wenn dann der künstlerische Anspruch so auf der Strecke bleibt. Ja. Es geht ja auch darum, dass ein Song, ein WM-Song Emotionen transportiert und wenn das eben die KI schafft, warum nicht, oder?
0: Ja, grundsätzlich schon. Was finde ich wichtig ist, immer noch im Kopf zu behalten, ist bei den Tools, die diese KI-Produzenten nutzen, sind nach wie vor sehr viele rechtliche Fragen ungeklärt. Gerade bei den großen Tools, so wie Suno oder Udio. Zum Beispiel eben, ob die Anbieter dieser KI-Tools den vielen menschlichen Songwriterinnen und Songwritern da draußen nicht sehr viel Geld schulden, weil sie eben ihre KIs mit den Songs dieser Menschen trainiert haben, ohne da jemals eine Erlaubnis einzuholen, geschweige denn Geld dafür zu bezahlen. Also viele der großen Anbieter haben das so gehandhabt und da laufen deswegen auch mehrere Prozesse, unter anderem von der GEMA gegen die KI-Firma Suno.
1: Aktuell. Und die Streaming-Plattform, wie gehen die mit all dem um?
0: Unterschiedlich. Also die erwähnten Deezer, die wir am Anfang hatten, dieser französische Streamingdienst, die positionieren sich da sehr klar. Die machen mit ihrem KI-Erkennungstool auch so ein bisschen PR und die behaupten eben vollständig KI-generierte Songs konsequent zu kennzeichnen, dass man weiß, das ist KI-generiert. Bei Spotify ist keine ganz klare Linie erkennbar, würde ich sagen. Da ist sehr viel ungekennzeichnete KI-Musik auf der Plattform. Zum Beispiel dieser anzügliche Deutschland-Song, den wir gerade gehört haben. Imbattable, dieser französische Hit, wiederum ist zumindest in Deutschland aktuell nicht mehr abrufbar. Womöglich aus Urheberrechtsgründen. Also da ist viel Wildwuchs auch gerade noch.
1: KI-Songs zur Fußball-WM, das zieht so weite Kreise, dass sogar das DFB-Team gestern dazu befragt wurde. Wir hören zum Abschluss, welche Meinung Jonathan Tah dazu hat.
2: Ich finde KI-Songs, ich mag es, wenn das wirklich echte Musiker sind und echte Menschen. Ich glaube schon, dass er das dann irgendwie mehr mitnimmt. Und ich glaube, dass wenn wir jetzt anfangen zu spielen und auch erfolgreich sind in den Spielen, dann wird irgendwann sich der Song rauskristallisieren. Aber es ist schon lustig, wie viel sich damit beschäftigt wird.
1: Echte Musiker auf die Eins, also bemerkenswert. Aber bei der letzten Weltmeisterschaft 2022 wurde ChatGPT gerade erst vorgestellt. Und heute schon verdrängen die Songs von generativer KI die von echten Künstlerinnen und Künstlern. Darüber hat Malte Borgmann mit mir gesprochen. Ich danke dir für das Gespräch.
0: Sehr gerne.
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4: A3 Würzburg Richtung Passau zwischen dem Kreuz Fürth-Erlangen und dem Kreuz Nürnberg Stau und stockender Verkehr. A7 Füssen Richtung Ulm zwischen Altenstadt an der Iller und dem Dreieck Hittistetten 16 Kilometer Stau. A7 Würzburg Richtung Fulda zwischen Gramschatzer Wald und dem Dreieck Schweinfurt-Werneck 9 Kilometer Stau. A7 Fulda Richtung Würzburg zwischen dem Dreieck Fulda und Bad Brückenau Wildflecken 9 Kilometer Stau wegen Bauarbeiten. A8 München Richtung Stuttgart zwischen Ulm West und Hohenstadt 6 Kilometer Stau. A9 München Richtung Nürnberg zwischen Langenbruck und Denkendorf 18 Kilometer Stau. A9 Nürnberg Richtung Berlin zwischen Triptis und Hermsdorf Süd 4 Kilometer Stau. A70 Bamberg Richtung Bayreuth zwischen Kulmbach-Neudrossenfeld und dem Dreieck Bayreuth-Kulmbach 3 Kilometer Stau an einer Baustelle. A93 Holledau Richtung Regensburg zwischen Bad Abbach und Regensburg Nord stockender Verkehr. A99 Westumfahrung München Richtung Nürnberg zwischen dem Dreieck München Südwest und dem Dreieck Feldmoching 16 Kilometer Stau und stockender Verkehr. A99 Westumfahrung München Richtung Lindau zwischen Neuherberg und dem Dreieck Allach Stau und stockender Verkehr. Und B2 Mittenwald-Weilheim zwischen Mittenwald und der B11 bei Krün in beiden Richtungen Sperre wegen Bergungsarbeiten. Und das Wetter in Bayern. Es ist stark bewölkt und regnerisch. Die Temperaturen liegen zwischen 13 und 19 Grad. Auch in der Nacht fällt Regen bei Werten um 14 Grad. Morgen noch viele Wolken, im Süden auch Regen, aber dann wird es langsam freundlicher und wärmer. Es ist 15.30 Uhr.
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4: Apotheken können künftig mehr Impfungen übernehmen. Der Bundesrat hat die Apothekenreform gebilligt. Kritik kommt von den Ländern dagegen zur Gesundheitsreform. Darüber hatte vorher schon der Bundestag kontrovers diskutiert. Und beim Umweltministerium sind bereits 50.000 Anträge für die E-Auto-Prämie eingegangen. Am Mikrofon ist Stefanie Meyer-Negler. Einen schönen Nachmittag wünsche ich Ihnen. Auf der Tagesordnung des Bundesrats stehen eine ganze Reihe von Themen. Einiges ist schon abgehakt. So beschlossen die Länder die elektronische Fußfessel für Täter, die wegen häuslicher Gewalt verurteilt worden sind. Außerdem ging es um die Apothekenreform. Apotheken werden künftig stärker in die Gesundheitsversorgung eingebunden. Aus Berlin Nicole Markwald.
5: Mit der Apothekenreform werden die Befugnisse für Apotheken erweitert. Sie dürfen in Zukunft mehr medizinische Leistungen anbieten, wie Vorsorgeuntersuchungen, einfache Bluttests und zusätzliche Schutzimpfungen. In bestimmten Fällen können Apotheken auch verschreibungspflichtige Medikamente ohne neues Rezept ausgeben, wie bei chronischen Krankheiten oder einfachen akuten Erkrankungen. Künftig sollen Apotheken noch stärker beraten, zu Vorbeugung und Früherkennung etwa bei Herz-Kreislauf-Erkrankungen, Diabetes oder rund ums Rauchen. Die schwarz-rote Koalition erhofft sich von der Reform Verbesserungen für Kundinnen und Kunden, weniger Arzttermine, kürzere Wege und schnellere Hilfe. Insbesondere der Apothekenbetrieb auf dem Land soll davon profitieren. Mit der Reform reagiert die Bundesregierung auf sinkende Apothekenzahlen und steigende Kosten. Opposition und Krankenkassen warnen dagegen vor hohen Mehrkosten. Sie zweifeln an der Wirkung der neuen Regeln. Auch Ärzte befürchten eine schlechtere Versorgung der Bevölkerung.
4: Auch um die Gesundheitsreform ging es im Bundesrat. Die Länder halten es für falsch, dass die Krankenkassen auch versicherungsfremde Leistungen übernehmen müssen. Das sei Aufgabe des Bundes. Vorher hatte bereits der Bundestag über die Reform von Ministerin Wagen diskutiert. Uwe Berndt fasst die Debatte zusammen.
6: Einnahmen und Ausgaben ins Gleichgewicht bringen und nur noch Leistungen finanzieren, die nachweislich einen medizinischen Nutzen haben. Diese beiden Grundsätze bezeichnet die Ministerin als Kern ihrer Reform. Nur so könne verhindert werden, dass die Krankenkassenbeiträge im kommenden Jahr weiter steigen. Denn ohne die Einsparungen würde das Defizit schon im kommenden Jahr um weitere 19 Milliarden wachsen. Wagen verteidigte, dass zum Beispiel die beitragsfreie Mitversicherung von Ehepartnern eingeschränkt wird und dass die Zuzahlung zu Medikamenten für die Patienten weiter steigen soll. Das Gesetz verlange allen Gruppen etwas ab, aber niemanden etwas Unzumutbares. Auch Krankenhäuser, Ärzte und Pharmaindustrie müssten einen Sparbeitrag leisten. Die Oppositionsparteien kritisieren diese Kürzungen scharf. Für die Grünen ist es ein Kahlschlag, der die Finanzierungsprobleme nicht löst. Die AfD fordert mehr Steuergeld zur Finanzierung der gesetzlichen Krankenkassen und die Linken eine solidarische Bürgerversicherung für alle. Nach der ersten Lesung im Parlament müssen sich nun die Ausschüsse damit befassen und Experten anhören. Auch die Bundesländer fordern Änderungen an dem Gesetz. Es soll noch vor der Sommerpause beschlossen werden.
4: Seit heute gilt in der EU die neue Asylreform mit schnelleren und einheitlichen Verfahren. So können Asylanträge schon an den Außengrenzen geprüft werden. Wer kein Bleiberecht bekommt, soll noch an der Grenze abgewiesen werden. Die Antragszahlen gehen aber ohnehin zurück und auch die Fälle von illegalen Einreisen werden weniger. Das zeigen neue Zahlen der EU-Grenzschutzagentur Frontex. Aus Brüssel Katrin Schmidt.
7: Konkret waren es 40% weniger irreguläre Grenzübertritte in die EU von Januar bis Mai, verglichen mit dem Vorjahreszeitraum. Nach jüngsten Daten der EU-Grenzschutzagentur Frontex, die dem ARD-Studio Brüssel exklusiv vorliegen, sind in diesem Jahr bisher knapp 39.000 Menschen irregulär in die EU eingereist, also ohne gültige Papiere oder Einreise- bzw. Aufenthaltsgenehmigung. Das ist der niedrigste Stand seit Jahren. 2023 beispielsweise lag die Anzahl der Fälle noch dreimal so hoch. Mit dem Start der Asylreform heute wird dieser Trend noch verstärkt werden, prognostiziert Frontex-Exekutivdirektor Hans Leitjens. Denn ab heute werden alle Einreisenden an Europas Außengrenzen unabhängig von ihrem Herkunftsort nach denselben Standards identifiziert, registriert und überprüft. Der Pakt, so Leitjens, vereinheitliche 27 verschiedene Vorgehensweisen, auch durch die Unterstützung von 3.800 Frontex-Beamten vor Ort. Kernelement der Asylreform ist dabei das sogenannte Screening. Nach Aufnahme der biometrischen Daten sowie Sicherheits- und Gesundheitschecks wird entschieden, ob die jeweilige Person aufgrund geringer Asylchancen in Europa in ein beschleunigtes Grenzverfahren an den Außengrenzen kommt, in dem innerhalb von 12 Wochen über das Asylgesuch entschieden werden soll.
4: Wer sich ein Elektroauto kauft, kann wieder eine Prämie vom Staat bekommen. Und die wird gut abgerufen, wie Umweltminister Schneider berichtet. Sein Ressort hat das neue Förderprogramm aufgelegt. Es läuft seit Mitte Mai. Aus unserem Hauptstadtstudio Mario Kubina.
8: Das neue Förderprogramm des Bundes für Elektroautos scheint beliebt zu sein. Mehr als 50.000 Anträge sind in den ersten 3 Wochen eingegangen. Diese Zahl hat Bundesumweltminister Schneider der Nachrichtenagentur dpa genannt. Nach den Worten des SPD-Politikers ist damit klar, die neue Förderung für E-Autos wirkt. Die meisten Antragsteller wollen sich ein vollelektrisches Auto kaufen. Was der Minister darauf zurückführt, dass es mehr Ladesäulen und inzwischen auch kleine und günstige Modelle gäbe. Auch für Hybridfahrzeuge und Wagen mit Reichweitenverlängerung wurden Anträge gestellt, aber deutlich weniger als für reine E-Autos. Wie viel Zuschuss man bekommt, hängt vom Fahrzeugtyp ab, vom Einkommen und davon, wie viele Menschen im jeweiligen Haushalt leben. Familien und Geringverdiener werden stärker gefördert als andere. Bis zu 6.000 Euro Zuschuss sind drin.
4: Wir sind alle Migranten, das sagte Papst Leo XIV. Bei seiner Ankunft auf der Kanareninsel Teneriffa. Schon gestern auf Gran Canaria hatte er das Leid der Geflüchteten in den Mittelpunkt gestellt. Er rief Einheimische dazu auf, ihnen zu helfen. Am Abend wird der Papst wieder in Rom erwartet. Franka Wels.
9: Papst Leo XIV. Hat die letzte Station seiner einwöchigen Spanienreise angetreten. Am Vormittag ist die Papstmaschine auf dem Flughafen Teneriffa Nord gelandet. Nach der Begrüßung durch offizielle Vertreter auf dem Rollfeld besucht der Papst eine Erstaufnahmestelle für Geflüchtete in unmittelbarer Nähe des Flughafens. Auch der zweite Tag der Kanaren-Etappe der Papstreise steht ganz im Zeichen der Themen Flucht und Migration. Schon am Donnerstag hatte Papst Leo auf Gran Canaria Migranten und Mitarbeiterinnen und Mitarbeiter der Seenotrettung und von kirchlichen und zivilgesellschaftlichen Hilfsorganisationen getroffen und in einer Rede am Hafen von Arginegin im Süden Gran Canarias von der internationalen Gemeinschaft weitreichende Änderungen in der Migrationspolitik gefordert und das für seine Verhältnisse geradezu leidenschaftlich. Auf Teneriffa dürfte er seinen Appell gegen die Gleichgültigkeit und für eine menschenwürdige Behandlung von Migranten und Geflüchteten wiederholen, wie auch den organisierten Menschenhandel scharf verurteilen. Die Inselgruppe der Kanaren ist die nächstgelegene Landemöglichkeit für Menschen, die per Boot vom afrikanischen Kontinent nach Europa übersetzen wollen. Die Atlantikroute gilt als eine der gefährlichsten Migrationsrouten der Welt. Jedes Jahr sterben unzählige Menschen beim Versuch der Überfahrt. Nach einer heiligen Messe im Hafen von Santa Cruz wird der Papst am späten Nachmittag die Heimreise nach Rom antreten.
4: Buckelwal Timmy hat nach seinem spektakulären Transport nur noch wenige Tage gelebt. Das zeigen die Daten des Senders, der an dem Tier befestigt war. Der Buckelwal war am 2. Mai in die Nordsee entlassen worden. Am 6. oder 7. Mai ist er dann gestorben. So erklärte es Mecklenburg-Vorpommerns Umweltminister Backhaus. Von der Pressekonferenz Wolfram Dietrich.
10: Bisher haben die Experten lediglich die Bewegungsdaten ausgewertet und laut Umweltminister Till Backhaus geht daraus hervor, dass der Wal noch 4 oder 5 Tage nach seiner Freisetzung Anfang Mai gelebt hat. Am 7. Mai habe der Tracker am Tier das letzte Mal Daten gesendet. Eine Woche später wurde der Wal leblos vor der dänischen Küste gefunden. Alle anderen Daten des Trackers würden nun von der Privatinitiative der Aktion ausgewertet, wie etwa zu Tauchtiefe oder Temperaturen. Die Obduktion auf der dänischen Insel Anholt habe nichts Ungewöhnliches ergeben, keine Hinweise auf Verletzungen oder auf schwerwiegende Krankheiten. Auch Gewebe- und Organproben würden nun genau untersucht, so Backhaus. Das könne noch Wochen oder Monate dauern. Die umstrittene Rettungsaktion habe 2-mal vor dem Abbruch gestanden, sie sei aber rechtlich und fachlich vertretbar gewesen, so der Minister. Es habe keine sprunghaften Entscheidungen gegeben.
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11: Mit Christian Sachsinger. Elon Musk hat seine Weltraum- und KI-Firma SpaceX an die Börse gebracht. Der Handel an den US-Märkten ist gestartet. Noch wartet alles gespannt auf die erste Notierung für das Papier. Musk wird durch den Schritt noch viel reicher und der erste Billionär überhaupt. Doch der Börsengang birgt auch Risiken, nicht zuletzt für Anleger, die die Aktie kaufen. Angela Göpfert.
12: Der Börsengang von SpaceX sorgt weltweit für Aufsehen. Der Konzern steht für wiederverwendbare Raketen, Satelliteninternet, künstliche Intelligenz und für eine Bewertung von rund 1,8 Billionen Dollar. Das wirtschaftliche Herzstück von SpaceX ist derzeit Starlink, also das Satelliteninternetgeschäft. Das wächst stark und verdient Geld. Neben der Raumfahrt setzt Musk auf noch größere Zukunftswetten, KI, Rechenzentren im All und langfristig sogar eine Mars-Mission. Genau darin liegt aber auch das Risiko. Denn bei dieser Bewertung ist schon sehr viel Zukunft eingepreist. SpaceX schrieb aber zuletzt unterm Strich noch deutliche Verluste. Trotzdem würde die Börse den Konzern mit mehr als dem 90-fachen seines Jahresumsatzes bewerten. Für Anleger heißt das, SpaceX muss nicht scheitern, damit die Aktie enttäuscht, schon wenn die Zukunft weniger perfekt läuft als die Bewertung von 1,8 Billionen Dollar unterstellt, kann das zum Problem werden.
11: Das Tauziehen um die Commerzbank-Übernahme geht in die nächste Runde. Die Bank wehrt sich nach wie vor gegen den Vorstoß der italienischen UniCredit. Jetzt geht der Betriebsrat der Commerzbank gerichtlich gegen die geplante Übernahme vor. Lars Hofmann aus Frankfurt am Main.
13: Der Betriebsratsvorsitzende Übel wird Strafanzeige gegen Unbekannt stellen, sagte er dem Hessischen Rundfunk nach einer Sitzung des Gesamtbetriebsrates. Der Vorwurf? Marktmanipulation und Irreführung im Zusammenhang mit dem Übernahmeangebot der UniCredit an die Commerzbank-Aktionäre. Das Angebot, so Übel, sei so unattraktiv, dass unter anderem der Verdacht naheliege, der Kapitalmarkt solle bewusst in die Irre geführt werden. So könne etwa der falsche Eindruck entstehen, die Übernahme der Commerzbank durch die UniCredit sei so gut wie sicher. Das sei aber nicht der Fall. Das gefährde Arbeitsplätze und die Stabilität der Commerzbank. Der Betriebsratsvorsitzende Übel will die Strafanzeige noch vor Ablauf der Annahmefrist für die Aktionäre am kommenden Dienstag bei der Staatsanwaltschaft Frankfurt einreichen. Zuvor hatte schon die Commerzbank die Bankenaufsicht BaFin eingeschaltet. Seit Monaten wehren sich Bank und Betriebsrat gegen die Übernahmepläne der italienischen Großbank.
11: Flugtickets werden hierzulande ab Juli weniger stark besteuert. Der Bundesrat hat entsprechende Pläne zur Senkung der Ticketsteuer durchgewunken. Der Bundestag hatte bereits zuvor zugestimmt. Die Abgabe sinkt je nach Strecke um 2,50 Euro bis 11,40 Euro je Flug. Ob Flugtickets dadurch günstiger werden, das hängt allerdings davon ab, ob die Airlines die Ersparnis auch an ihre Kunden weiterreichen. Angesichts stark gestiegener Kerosinpreise gilt das allerdings als fraglich. Der Münchner Flughafen bleibt für Fernzüge weiter unerreichbar. Die Hoffnungen auf eine Behelfslösung haben sich offenbar zerschlagen. Eine Prüfung der Deutschen Bahn hat ergeben, dass ICE-Züge nicht auf der bestehenden Trasse für S-Bahnen und Regionalzüge fahren können. Auf den aktuell schon stark ausgelasteten Gleisen sei eine Fernverkehrsanbindung nicht sinnvoll umsetzbar, teilte eine DB-Sprecherin mit. Die Bahn hofft nun weiter auf den seit Jahrzehnten angedachten Bau einer neuen Trasse.

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3: 15.45 Uhr.
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3: Inka Kübel mit den Nachrichten.
4: Bundesrat gibt grünes Licht für besseren Gewaltschutz für Frauen. Danach können Gerichte Gewalttäter künftig zum Tragen einer elektronischen Fußfessel verpflichten. Annäherungsverbote sollen besser kontrolliert werden und Täter müssen ein Anti-Gewalt-Training absolvieren. Die Länderkammer billigte auch die Apothekenreform. In Apotheken können künftig mehr Leistungen angeboten werden, etwa weitere Impfungen. Opposition im Bundestag übt heftige Kritik an Wagens Plänen für Gesundheitsreform. Der Grünen-Politiker Dahmen sprach von einem Kahlschlag nach dem Gießkannenprinzip. Die geplanten Einsparungen seien unwirksam und unsozial. Wagen sagte, das Gesetz verlange allen etwas ab, niemandem aber Unzumutbares. Ohne Reform würde die Finanzierungslücke allein im nächsten Jahr auf 19 Milliarden Euro anwachsen. Bundestag beschließt Gesetz zu sogenannten Scheinvaterschaften. Künftig werden die Ausländerbehörden eingebunden, wenn ein Verdachtsfall besteht. Das wäre zum Beispiel, wenn ein deutscher Mann das Kind einer Frau aus dem Ausland als das eigene angibt, damit beide in Deutschland Aufenthaltstitel und Sozialleistungen bekommen. Heimatstrategie soll ländlichen Raum in Bayern stärken. Künftige Schwerpunkte des Programms hat Heimatminister Füracker vorgestellt. Nach seinen Worten soll auch in den nächsten Jahren weiter in den Glasfaserausbau investiert werden. Der CSU-Politiker kündigte außerdem an, dass die Staatsregierung die Vielfalt der Dialekte sowie Bürgerdialoge im Freistaat fördern will. Buckelwal hat nach Freisetzung offenbar noch wenige Tage gelebt. Mecklenburg-Vorpommerns Umweltminister Backhaus sagte, das ergebe sich aus den Daten des Senders, der an dem Tier angebracht wurde. Woran der Wal gestorben ist, geht daraus nicht hervor. Gut eine Woche nach seinem Tod wurde er vor der dänischen Insel Anholt angespült. Das Wetter in Bayern, dicht bewölkt und zeitweise Regen bei 13 bis 19 Grad.
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5: Mit Christine Gaub. Rund um Deckendorf könnte es dieses Wochenende schwierig werden, durchzukommen. Der Grund: eine neue Großbaustelle. Ab heute Abend 22 Uhr wird die Autobahn A3 komplett gesperrt zwischen dem Kreuz Deckendorf und der Anschlussstelle Hengersberg. Auf die Bahn ausweichen geht nicht, denn nach wie vor werden die Schienen zwischen Regensburg und Passau generalsaniert und auch die B8, die eigentlich auf der Straße als Umleitung dienen könnte, ist gesperrt.
6: Jeden Tag rollen hier zwischen dem Kreuz Deggendorf und der Anschlussstelle Hengersberg etwa 60.000 Fahrzeuge über die A3. Etwa ein Fünftel davon sind Lastwagen. Deswegen wird dieser rund 10 Kilometer lange Autobahnabschnitt von 4 auf 6 Spuren ausgebaut. Schon jetzt ist die Baustelle eingerichtet. Trotzdem lässt sich die Vollsperre an diesem Wochenende nicht vermeiden, erklärt Christoph Gräbel von der Autobahn GmbH.
7: Wir haben es hier zum einen mit der Donaubrücke Deggenau zu tun, eine alte Autobahnbrücke, die müssen wir instand setzen, damit sie bis zu ihrem Ersatzneubau, also bis eine neue Brücke dort gebaut werden kann, noch durchhält. Und der andere Grund ist schon ein Brückenneubau, der Einhub eines sogenannten Traggerüstes bei Seebach.
6: Heute Abend ab 22 Uhr bis in die Nacht von Sonntag auf Montag muss also der Verkehr auf der A3 auf die Straßen durch die Stadt Deggendorf umgeleitet werden. Polizeisprecherin Johanna Vogel.
8: Durch ein Straßennetz, das nicht dafür ausgelegt ist, so ein hohes Verkehrsaufkommen zu tragen, plus der normale Ausflugsverkehr, Stadtverkehr, Anwohnerverkehr. Und das trifft dann halt gerade an den Bereichen der Umleitungsstrecke oder großen Kreuzungen hier zusammen.
6: Die Polizei in Deggendorf bereitet sich deswegen schon seit mehreren Monaten auf diese hinsichtlich des Verkehrs Ausnahmesituation vor.
8: Im ganzen Stadtgebiet an der Umleitungsstrecke werden verstärkt Polizeistreifen unterwegs sein, um gegebenenfalls eingreifen zu können, dass wir die Verkehrsbeeinträchtigungen so gering wie möglich halten können.
6: Es werden also notfalls Polizistinnen und Polizisten Ampeln ablösen und per Hand den Verkehr regeln. Man weiß nie, was kommt, sagt auch Deggendorfs Stadtbrandinspektor Tim Rothenwörer. Feuerwehrler seien zwar darauf eingestellt, dass jederzeit Unvorhergesehenes geschehen kann, die Sperre der A3 sei aber eine besondere Ausnahmesituation.
9: Die größte Gefahr, die wir für die Feuerwehr sehen, ist der Ausweichverkehr, der sich dann irgendwelche anderen Strecken in Deggendorf sucht und somit die Straßen da noch verstopft.
6: Deswegen ist morgen ausnahmsweise eine Wache mit 16 Einsatzkräften beim Deggendorfer Feuerwehrhaus stationiert. Vielleicht aber hilft der Appell von Polizeisprecherin Johanna Vogel.
8: Nicht zwingend notwendige Fahrten bitte verschieben oder unterlassen.
6: Die Deggendorferinnen und Deggendorfer hoffen, dass dem viele folgen und ein Verkehrskollaps ausbleibt. Aber es folgen in diesem Jahr noch zwei weitere Wochenenden, an denen die A3 bei Deggendorf komplett gesperrt wird.
5: Also die nächsten Tage besser einen großen Bogen machen um Deggendorf. Von dort berichtete Christian Riedl. 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
3: In der EU gelten seit heute deutlich verschärfte Migrationsregeln. Im Mittelpunkt des reformierten europäischen Asylsystems stehen Schnellverfahren für Schutzsuchende an den Außengrenzen der EU. Mit der Maßnahme soll es möglich werden, Flüchtlinge, die wenig Aussicht darauf haben, Asyl zu bekommen, schneller wieder abzuschieben. Für Deutschland bringen die Asylgrenzverfahren vor allem Neuerungen an den Flughäfen. Andreas Meyer-Feist mit den Details zu den neuen Regeln.
10: Seit Mitternacht gelten die neuen Asylregeln. Im Zentrum schnellere Verfahren und schnellere Abschiebungen. Vor allem aber sollen die EU-Staaten in diesen Fragen mehr mit als gegeneinander arbeiten. Zufrieden der zuständige EU-Kommissar Magnus Brunner aus Österreich.
11: Ein sehr guter Tag für Europa. Es ist wirklich ein Meilenstein heute. Es ist zwar der Beginn natürlich auch, es ist nicht das Ende.
10: Beschlossen wurden die neuen Regeln schon vor längerem. Nun ist die zweijährige Übergangsfrist abgelaufen, die es für viele EU-Gesetze gibt, um Zeit für die Umsetzung zu haben. Die meisten EU-Länder haben die neuen Regeln aber noch nicht vollständig in Kraft gesetzt. Damit rechnet die EU-Kommission in den kommenden Monaten.
11: Und dann werden wir, glaube ich, im Herbst schon ein bisschen mehr Gefühl dafür bekommen, wie es funktioniert, eben wo wir noch nachjustieren müssen.
10: Die Bundesregierung hat den Asylpakt aber schon pünktlich in nationales Recht übertragen. Bundestag und Bundesrat hatten schon im Frühjahr den Brüsseler Vorgaben zugestimmt. Deutschland gehört zu jenen Ländern, die die neuen Regeln sehr strikt umsetzen. Bundesinnenminister Alexander Dobrindt, CSU, erklärte im Bundestag, die neuen Gesetze richten sich auch gegen die unkontrollierte Weiterreise von Geflüchteten von einem EU-Land in ein anderes.
12: Dort wird eindeutig geregelt, dass man kein Wahlrecht, kein freies Wahlrecht innerhalb der Europäischen Union hat, wo man Leistungen beanspruchen kann.
10: Neue Prüfzentren gibt es an den Flughäfen, zum Beispiel am Flughafen Berlin-Brandenburg. Auch in Frankfurt, München und Stuttgart sollen derartige Einrichtungen ihre Arbeit aufnehmen. Dort soll die Identität der Menschen und ihre Herkunft geprüft werden. Potenzielle Gefährder sollen schneller identifiziert werden. Es gibt aber auch gewisse Erleichterungen im neuen Asylsystem. Asylsuchende dürfen künftig schon nach 3 Monaten Aufenthalt arbeiten, es sei denn, sie verschleiern ihre Identität. Geflüchtete Kinder bekommen einen leichteren Zugang zu normalen Schulen. Auf eine spürbare Entlastung hoffen vor allem jene EU-Länder, an deren Küsten viele Migrantinnen und Migranten ankommen. Bislang tragen vor allem Mittelmeerländer die Hauptlast. Zypern und Griechenland stehen unter dem enormen Druck der Migration, erklärte Griechenlands Asylminister Anastasios Plevris. Nun können wir hoffen, dass mit der gemeinsamen europäischen Politik die Prioritäten neu geordnet werden. Rückkehr und der Schutz unserer Grenzen werden an erster Stelle stehen. Künftig soll die EU-Kommission festlegen, welche Staaten Unterstützung brauchen. Andere Länder können dann Geflüchtete übernehmen oder finanzielle Hilfe leisten. Eine Pflicht zur Aufnahme gibt es nicht. Schon an den Außengrenzen vor der Einreise in die EU soll künftig geprüft und abgelehnt werden, wer wenig Chancen auf Asyl hat, in geschlossenen Einrichtungen. Kirchen- und Menschenrechtsorganisationen kritisieren die Reform, vor allem die Schnellverfahren. Und auch Familien mit Kindern könnten nicht mehr angemessen versorgt werden.
3: Andreas Meyer-Feist und das geteilte Echo auf die neuen EU-Asylregeln, die seit Mitternacht gelten.
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13: Mit Edgar Endres. Geld lässt sich bei den Buchmachern mit einem deutschen Sieg gegen Curaçao bei der Fußball-WM am Sonntag überhaupt nicht machen. Für 100 Euro gibt's läppische 6 Euro obendrauf. Über sowas müssen sich die Spieler keinen Kopf machen, schon eher über die Hitze beim Training in Winston-Salem. Spezielle Kühlwesten dürften die Spieler auf die richtige Betriebstemperatur runterdimmen. Martin Roschitz.
14: Es ist brutal heiß. Allein beim Training zuzusehen ist schon extrem anstrengend und schweißtreibend. Auf dem Platz natürlich umso mehr. Die deutsche Mannschaft setzt deshalb auf spezielle Kühlwesten. Ich durfte sie selbst schon ausprobieren. Die haben einfach kleine Kammern, in die Eiswürfel reingesteckt werden. Und es ist wirklich erstaunlich, wie gut und schnell die Körpertemperatur dadurch gesenkt wird. Dazu gibt's noch solche Überziehschuhe, die man nur so überstreift und die dabei helfen, dass die Füße nicht so doll anschwellen in der Gluthitze. Eingesetzt werden die Hilfsmittel vor allem im Training und beim Aufwärmen vor den Spielen und dann auch mal in der Halbzeitpause. Weltmeister Thomas Müller, der ja in den USA spielt, rät allen Spielern dringend dazu, kühlt, was das Zeug hält, kühlt wirklich, weil dann machst du den entscheidenden Schritt mehr. Die gute Nachricht, das Stadion beim deutschen Auftaktspiel gegen Curaçao in Houston ist überdacht und klimatisiert. Da spielt das Hitzethema also noch keine große Rolle, danach aber sicher umso mehr.
13: Also in Houston ist erst einmal die Hitze außen vor, am Sonntag Ortszeit 12 Uhr, bei uns ist es dann 19 Uhr und da gibt's das Spiel komplett hier im Programm. Was bei der WM heute noch ansteht oder in der kommenden Nacht passiert, die Informationen liefert Desiree Krause.
15: Gestern wurde in Mexiko-Stadt gefeiert, heute Abend geht es in Toronto beim ersten Spiel der Kanadier gegen Bosnien-Herzegowina weiter. In der Nacht folgt dann in Los Angeles die Eröffnung des dritten Co-Gastgebers USA vor dessen Partie gegen Paraguay. Die deutsche Fußballnationalmannschaft würde im Falle des WM-Titels eine Rekordprämie einstreichen. DFB-Geschäftsführer Andreas Rettig nannte keine Zahl, aber es sei mehr als in Katar. Damals lag die Prämie bei 400.000 Euro pro Spieler. Bundeskanzler Friedrich Merz hat dem DFB-Team in einem Videotelefonat Glück für die WM gewünscht. Ganz Deutschland hält euch die Daumen, sagte Merz in einem auf Instagram veröffentlichten Video.
13: In Augsburg geht's am Wochenende auf dem Eiskanal richtig zur Sache. Der Kanuslalom-Weltcup lockt die Weltelite ins bayerische Schwabenland. Und mittendrin kämpft auch ein Augsburger, die Entdeckung schlechthin. Franziska Niebert stellt den jungen Mann mal vor.
16: Mit konstanten Leistungen paddelte sich der Kajakfahrer in das Seniorenteam und will bei seinem ersten Heimweltcup auf dem Augsburger Eiskanal zeigen, was er kann.
17: Hier in Augsburg, das ist meine Strecke, da kann ich jetzt auch mal ein bisschen aufblühen. Und ich nehme mir auf jeden Fall vor, dass ich die Strecke wirklich richtig verinnerliche, mir von den Sportlern viel abgucke und selber einen guten Lauf runterfahre.
16: Wie es gehen kann, zeigt ihm Olympia-Bronze-Gewinner Noah Hegge. Der Augsburger ist vergangenes Wochenende beim Weltcup in Prag mit einem soliden 5. Platz in die Saison gestartet und will jetzt eine Schippe drauflegen.
18: Grundsätzlich geht es darum, an letzter Woche anzuknüpfen, sehr solide, stabile Läufe zu fahren, um ins Finale zu kommen. Und ich denke, letztes Wochenende war ich sehr knapp dran an einer Medaille. Das werde ich versuchen, dann hier umzusetzen.
16: Mit 2 Medaillen im Kajakcross und einem 5. Platz im Kajak war Olympiasiegerin Ricarda Funk erfolgreichste deutsche Sportlerin. Routinier Sideris Tasiadis verpasste das Finale der besten 12 hingegen deutlich. Nun wollen sie gemeinsam mit Neuling Christian Stanzl den Heimvorteil nutzen und um die Podestplätze fahren.
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3: A3 Würzburg Richtung Passau zwischen dem Kreuz Fürth-Erlangen und dem Kreuz Nürnberg Stau und stockender Verkehr. A7 Füssen Richtung Ulm zwischen Illertissen und dem Dreieck Hittistetten 9 Kilometer Stau und stockender Verkehr. A7 Füssen Richtung Würzburg zwischen dem Dreieck Hittistetten und Langenau 9 Kilometer Stau und stockender Verkehr. A7 Würzburg Richtung Fulda zwischen Gramschatzer Wald und dem Dreieck Schweinfurt-Werneck 10 Kilometer Stau. A7 Fulda Richtung Würzburg zwischen dem Dreieck Fulda und Bad Brückenau-Wildflecken 9 Kilometer Stau an einer Baustelle. A8 München Richtung Stuttgart zwischen Sulzemoos und Adelzhausen. 5 Kilometer Stau, die Unfallstelle ist geräumt. Und weiter Richtung Stuttgart zwischen Ulm-West und Hohenstadt, 6 Kilometer Stau. A9 München Richtung Nürnberg zwischen Langenbruck und Denkendorf, 18 Kilometer Stau. A9 Nürnberg Richtung Berlin zwischen Triptis und Hermersdorf Süd, 6 Kilometer Stau. A70 Bamberg Richtung Bayreuth zwischen Kulmbach-Neudrossenfeld und dem Dreieck Bayreuth-Kulmbach, 3 Kilometer Stau an einer Baustelle. A93 Holledau Richtung Regensburg, zwischen Bad Abbach und Regensburg Nord stocken der Verkehr. A99 Westumfahrung München Richtung Nürnberg, zwischen dem Dreieck München Südwest und dem Dreieck Feldmoching 12 Kilometer Stau und stockender Verkehr. Und die A99 Westumfahrung München Richtung Lindau, zwischen Neuherberg und dem Dreieck Allach Stau und stockender Verkehr. Und das Wetter in Bayern. Es ist stark bewölkt und regnerisch. Die Temperaturen liegen zwischen 13 und 19 Grad. Regen auch in der Nacht bei Werten um 14 Grad, auch morgen viele Wolken, im Süden noch Regen, dann aber freundlicher und wärmer. Es ist 16 Uhr.
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3: Nach häuslicher Gewalt müssen Täter mit einer elektronischen Fußfessel rechnen. Der Bundesrat hat dem zugestimmt. Der Bundestag hat das erste Mal über die Gesundheitsreform beraten. Und aus der CSU kommt der Vorschlag, die Mütterrente wieder abzuschaffen. Am Mikrofon ist Stefanie Meier-Negle. Zehntausende Frauen werden jährlich Opfer von häuslicher Gewalt. Auch wenn die Täter verurteilt wurden und sich ihren Opfern nicht mehr nähern dürfen, hilft das oft wenig. Sie lassen nicht von den Frauen ab, verfolgen sie zur Arbeit oder warten auf sie vor dem Sportverein. Der Bundesrat hat nun zugestimmt, dass künftig eine elektronische Fußfessel darüber wachen soll, Annäherungsverbote einzuhalten. Dem hat der Bundesrat sein Ja gegeben. Gabor Hallasch mit den Einzelheiten.
19: Es geht um Männer, die Frauen bereits Gewalt angetan haben, also Täter sind. Hier ist es nun möglich, sie dazu zu verpflichten, eine elektronische Fußfessel zu tragen an einem Band über dem Knöchel. Die soll dann Auskunft darüber geben, wo sich Gewalttäter aufhalten und verhindern, dass sie sich ihren Opfern wieder nähern. Auch die betroffenen Frauen bekommen ein Gerät zur Verfügung gestellt. Es zeigt ihnen an, wenn sich der Täter unerlaubt nähert. Möglich ist es, das Tragen der Fußfessel für 6 Monate anzuordnen, das kann aber auch mehrfach verlängert werden und die Täter müssen ein Mobiltelefon mitführen, damit sie jederzeit kontaktiert werden können. Das alles ist Teil der Reform des Gewaltschutzgesetzes. Es sieht auch vor, Täter zu Anti-Gewalt-Kursen zu verpflichten. Außerdem werden Strafen verschärft von 2 auf 3 Jahre für Personen, die sich den Schutzanordnungen widersetzen.
3: Auch um die Gesundheitsreform ging es im Bundesrat. Die Länder halten es für falsch, dass die Krankenkassen versicherungsfremde Leistungen übernehmen müssen, wie die Versorgung von Sozialhilfeempfängern. Das sei Aufgabe des Bundes. Vorher hatte bereits der Bundestag über die Reform von Ministerin Wacken diskutiert. Uwe Berndt fasst die Debatte und die Rede von Wacken zusammen.
20: Einnahmen und Ausgaben ins Gleichgewicht bringen und nur noch Leistungen finanzieren, die nachweislich einen medizinischen Nutzen haben. Diese beiden Grundsätze bezeichnet die Ministerin als Kern ihrer Reform. Denn ohne die Einsparungen würde das Defizit im kommenden Jahr um weitere 19 Milliarden wachsen und damit dann zwangsläufig auch die Krankenkassenbeiträge. Nina Wacken.
21: Und das ist ja kein Selbstzweck. Wir wollen die Bürger entlasten und wir wollen, dass die Unternehmen mehr Planungssicherheit haben, statt von immer weiter steigenden Sozialbeiträgen ausgebremst zu werden.
20: Wacken verteidigte, dass zum Beispiel die beitragsfreie Mitversicherung von Ehepartnern eingeschränkt wird und dass die Zuzahlung zu Medikamenten für die Patienten steigen soll. Das Gesetz verlange allen Gruppen etwas ab, aber niemanden etwas Unzumutbares. Auch Krankenhäuser, Ärzte und Pharmaindustrie müssten einen Sparbeitrag leisten. Die Oppositionsparteien kritisieren diese Kürzungen scharf. Die Linke bezeichnet sie als Kettensägenreform und fordert die solidarische Bürgerversicherung für alle. Die AfD warnt vor einer Gefährdung der Versicherten und fordert mehr Steuergeld für die Krankenkassen. Auch der grüne Abgeordnete Janusz Dahmen befürchtet, die Versorgung der Patienten sei in Gefahr.
1: Sie ziehen der hausärztlichen Versorgung den Boden unter den Füßen weg, bevor Sie ein Primärarztsystem eingeführt haben. Die psychotherapeutische Versorgung, die Hebammen, all das, was Grundzusammenhalt in diesem Land ausmacht, wird durch dieses Gesetz in den Würgegriff genommen, einer Politik, die schlecht gemacht ist.
20: Nach der ersten Lesung im Parlament müssen sich nun die Ausschüsse damit befassen und Experten anhören. Auch die Bundesländer fordern bereits Änderungen an dem Gesetz. Es soll noch vor der Sommerpause beschlossen werden.
3: Und mehr zur Gesundheitsreform auch in unserem Thema des Tages um 20 nach 4. In der CSU gibt es Unmut über die Mütterrente. Der Schatzmeister der Partei, der Günzburger Landrat Hans Reichert, würde sie gerne streichen. Mit Blick auf die Reformen der Sozialsysteme spricht er von heiligen Kühen wie der Mütterrente, die geopfert werden müssten. Ich bin jetzt verbunden mit unserer Landtagskorrespondentin Anita Fünffinger. Hallo Anita.
2: Ja, hallo.
3: Hans Reichert denkt also über die Mütterrente nach. Wie wichtig ist seine Stimme in der CSU?
2: Ja, Hans Reichert steht nicht in der allerersten Reihe der CSU, ist aber auch kein Hinterbänkler. Er ist Landrat von Günzburg und das ist an der Stelle wichtiger. Er ist Schatzmeister der Partei und Mitglied im Präsidium und im Vorstand, also den hohen Gremien der CSU. Und damit hat also nicht irgendwer was gesagt, sondern schon jemand, der auch schnell an die Führung rankommt.
3: Klären wir nochmal, was die Mütterrente genau ist und um wie viel Geld es da eigentlich geht.
2: Also im Moment wird sie ja ausgezahlt an alle Mütter, die Kinder erzogen haben, nur unterschiedlich. Wer 1992 Kinder bekommen hat, vor 1992, so ist es richtig, bekommt ihr einen halben Rentenpunkt weniger zugeschrieben. Im Moment sind das Kosten im Jahr von 13,5 Milliarden Euro. Und wenn man jetzt die letzte Rente noch dazu zählt, also das, was ab 2027 kommen soll, auch für die älteren Mütter, dann käme ein halber Rentenpunkt dazu. Das wären dann pro Nase, pro Kind pro Monat 21 Euro und das hochgerechnet auf alle Babyboomer-Mütter, kann man ja sozusagen sagen, die vor 92 Kinder bekommen haben.
3: Und was bedeutet das nun, dass dieses Projekt Mütterrente in Frage gestellt wird? Es war ja Ministerpräsident Söder enorm wichtig.
2: Also zunächst nochmal, sie ist ja beschlossen, in Berlin abgesegnet vom Bundestag. Sie kommt 2027 und gilt dann eben auch mit den vollen 3 Rentenpunkten für die älteren Mütter. So ist der Beschluss. Die zurückzudrehen würde im parlamentarischen Verfahren ein Riesenakt. Aber wie gesagt, die skeptische SPD und ja auch die CDU, die darin ja auch kein Herzensprojekt gesehen haben, die haben beide zugestimmt. Aber es wird ja eben jetzt in Berlin über den ganzen Sozialstaat geredet, die Rente, die Sozialversicherung, Gesundheit. Und das war Reicherts Anstoß. Ja, wenn, dann muss schon alles auf den Prüfstand.
3: Und ist das nun wahrscheinlich, dass das auch passiert, dass es auf den Prüfstand kommt?
2: Dazu bräuchte man schon mehrere Menschen in der Koalition, vor allem vom Koalitionspartner SPD und natürlich auch von der CDU. Die haben dieses Projekt mit abgesichert. Sie haben es beschlossen im Bundestag. Es kommt jetzt alles in die parlamentarischen Bahnen, weil es gibt ja einen Riesenakt, wie das ausgezahlt wird. Das ist für die Rentenversicherung gar nicht einfach. Aber wir hören ja von Berlin die Sozialstaatsreformdebatte. Und wenn etwas zurückgedreht werden soll und man das politisch will, dann kann das auch gemacht werden. Aber im Moment gibt es ja nicht mal aus der SPD Zustimmung dafür, das zu tun.
3: Und von Berlin nochmal nach München geblickt, ist das jetzt ein weiterer kleiner Stich gegen den Parteichef? Das Grummeln verstärkt sich ja.
2: Ein kleiner Stich war es auf jeden Fall, denn Zitat, wer gegen die Mütterrente ist, hat kein Herz. Ein Satz von Markus Söder. Jetzt gehört eben dazu, Hans Reichert hat ja nicht nur die Mütterrente in Zweifel gezogen, sondern schon auch darüber gesprochen, wie man allgemein an die Sozialstaatsreform angehen müsste. Sprach ja auch von der Rente mit 63 oder allgemein über die gesetzliche Krankenversicherung, aber eben auch explizit, wir haben ja nachgefragt, Sie meinen jetzt schon das Herzensprojekt von Markus Söder? Sagt er, ja, ich meine explizit die Mütterrente. Also das darf man dann schon als kleine Spitze gegen Söder verstehen, zumal Reichert ja nicht der Einzige ist. Auch die Junge Union hat immer wieder Bedenken angemeldet und zuletzt ja auch Manfred Weber in seinem Pfingstbrief. Da stand drin, Wohltaten wie die Mütterrente.
3: Vielen Dank. Unsere Landtagskorrespondentin Anita Fünffinger war das zur Diskussion über die Mütterrente. Wer im Callcenter sitzt und auf immer ähnliche Kundenanfragen reagieren muss, könnte bald seinen Job los sein. Künstliche Intelligenz kann inzwischen relativ verlässlich vorhersehbare Fragen beantworten. Aber es sind noch mehr Jobs gefährdet, wie das IFO-Institut untersucht hat. Jonathan Schulenburg mit Einzelheiten.
4: Künstliche Intelligenz könnte in manchen Firmen Schul- und Studienabschlüsse teilweise ersetzen. Das zeigt eine Umfrage des Münchner IFO-Instituts. Jede fünfte Firma, die KI nutzt, sagt, wir könnten Leute mit Fach- oder Hochschulabschluss relativ leicht durch Mitarbeiter ohne Abschluss ersetzen, wenn diese mit KI arbeiten. Etwa 15% meinen sogar, auch Berufserfahrung lasse sich so ausgleichen. Besonders deutlich ist das im Handel. Fast jedes dritte Unternehmen findet Abschlüsse dank KI austauschbar. IFO-Forscherin Anna Ruffert betont, KI verändere die Arbeitswelt radikal, auch wenn Erfahrung schwerer zu ersetzen sei als ein Diplom. Noch bleibt die Skepsis bei den Firmen. Mehr als die Hälfte hält es für schwer oder gar unmöglich, Wissen und Erfahrung wirklich durch künstliche Intelligenz zu ersetzen. Weltweit sorgt der Wandel aber dennoch für Zukunftsängste, da Großkonzerne bereits tausende Jobs streichen.
3: Kinder und Jugendliche sollen im Umgang mit sozialen Medien gestärkt werden, um sie besser vor den negativen Auswirkungen zu schützen. Das wollen die Bildungsminister der Länder. Ziel sei es, Kinder und Jugendliche zu einem reflektierten, kritischen und sicheren Umgang mit Social Media zu befähigen, erklärte die bayerische Kultusministerin Anna Stolz in München. Mehr dazu von Eva Eichmann.
7: Schülerinnen und Schüler im Umgang mit Social Media sensibilisieren, stärken und schützen. Auf diesen Dreiklang haben sich die Bildungsminister der Länder bei ihrer Sitzung in München geeinigt. Soll heißen, Kinder und Jugendliche sollen Gefahren und Chancen von sozialen Medien besser einschätzen können. Zum ersten Mal haben die Bildungsminister jetzt gemeinsame Ziele, Leitlinien und Maßnahmen festgelegt. Details liegen bei den jeweiligen Ländern. Die bayerische Kultusministerin Anna Stolz, die Vorsitzende der Bildungsministerkonferenz, erläutert die bayerischen Maßnahmen.
22: Erstens stärken, das heißt insbesondere Medienkompetenz an den Schulen ausbauen. Es geht um Sensibilisieren, insbesondere der Eltern und Erziehungsberechtigten. Und es geht drittens auch um Schützen, das heißt, dass wir Beratungsangebote bayernweit ausweiten.
7: Auch in Deutschland wird aktuell über eine Altersgrenze für soziale Medien diskutiert. Auf Bundesebene will eine Expertenkommission ihre Empfehlungen Ende Juni vorlegen. Laut Bundesbildungsministerin Prien werden die sich an Schulen, aber auch an Eltern, Kitas und Ärzte richten.
3: Unternehmen wie zum Beispiel Airbus profitieren stark vom Boom der Rüstungsindustrie. Das wurde auch auf der Branchenmesse ILA in Berlin unterstrichen. Da zeigte sich die Luft- und Raumfahrtbranche in Aufbruchstimmung mit zweistelligen Wachstumsraten. Nach 3 Tagen geht die Fachmesse für die Experten heute zu Ende. Am Wochenende ist sie dann für das breite Publikum geöffnet. Aus Berlin Johannes Frevel.
23: Die internationale Luft- und Raumfahrtausstellung war eine ILA der Zeitenwende. Größter Aussteller war die Bundeswehr mit Hubschraubern, Flugzeugen sowie 800 Soldatinnen und Soldaten im Defense Park der ILA, umgeben von zahlreichen Zulieferern der Sicherheits- und Verteidigungsindustrie. Für diese Unternehmen ist die ILA ein Schaufenster der Branche. In den nächsten Jahren sollen rund 100 Milliarden Euro zusätzlich in die Ausstattung der Bundeswehr fließen. Das Aus des deutsch-französischen Kampfjet-Projekts FCAS mündete auf der ILA in eine neue Allianz von 8 Rüstungsfirmen um den Flugzeugbauer Airbus. Gemeinsam mit spanischen Luftfahrtunternehmen wollen sie den Nachfolger des Eurofighters entwickeln. Der Bundesverband der deutschen Luft- und Raumfahrtindustrie, BDLI, zeigte sich als Veranstalter mit der ILA so zufrieden wie bisher noch nie. Während die deutsche Wirtschaft stagniert, verzeichnet die Luftfahrtbranche 19% Wachstum.
3: Ein türkisblauer Pool, ein Mensch mit rotem Mantel am Beckenrand, blickt auf einen tauchenden Schwimmer. Dieses farbenfrohe Bild gehört zu den weltberühmten Werken von David Hockney. Nun wurde bekannt, dass der britische Künstler gestorben ist. Er wurde 88 Jahre alt. Franziska Hoppen mit einem Nachruf.
24: 1937 in der nordenglischen Grafschaft Yorkshire geboren, galt David Hockney als einer der renommiertesten europäischen Künstler der Gegenwart. Die britische Tate-Galerie beschrieb ihn einst als vielleicht beliebtesten und vielseitigsten Künstler des 20. Jahrhunderts. In den 60er Jahren wurde Hockney durch seine farbenfrohen und lichtdurchfluteten Swimmingpool-Bilder bekannt. Damals war er nach Kalifornien in den USA gezogen. Das Spiel aus Licht und Farbe wurde zu seinem Markenzeichen. sprechen. Als eines der Werke 2018 für mehr als 90 Millionen US-Dollar versteigert wurde, trug Hockney sogar zeitweise den Titel als weltweit teuerster lebender Künstler. In den Jahren zuvor hatte er begonnen, intensiv auf dem iPad zu malen, etwa Landschaften in Yorkshire und den Wechsel der Jahreszeiten. Kunstkritiker lobten Hockneys Neugier auf neue Medien und seine Experimentierfreudigkeit. So gestaltete der Brite auch etwa ein mehr als 6 Meter hohes Fenster in der Londoner Westminster Abbey, das Queen's Window, das er ebenfalls auf dem iPad entwickelt hatte. Nun ist Hockney kurz vor seinem 89. Geburtstag laut Publizist friedlich in seiner Londoner Wohnung gestorben.

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2: 16.15 Uhr.
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2: Nachrichten mit Inka Kübel. Opfer sollen besser vor Gewalt geschützt werden. Der Bundesrat hat ein Gesetz gebilligt, wonach Täter zum Tragen einer elektronischen Fußfessel verpflichtet werden. Gerichte sollen sie bei häuslicher Gewalt anordnen dürfen, um ein Kontaktverbot mit den Opfern durchzusetzen. Grünes Licht gab es auch für die Apothekenreform. Die Niederlassungen dürfen künftig mehr Impfungen anbieten als bisher oder Blut abnehmen. Regierung verteidigt Pläne zur Gesundheitsreform. Im Bundestag sagte Ministerin Wargen, es gehe darum, Bürger und Unternehmen zu entlasten. Dies sei angesichts der Finanznot dringend notwendig. Der grünen Gesundheitspolitiker Dahmen kritisierte, es kämen existenzielle Einschnitte auf das Gesundheitspersonal und die Beitragszahler zu. Bildungsminister wollen Kinder im Umgang mit Social Media stärken. Darauf haben sich die Länderkollegen bei einem Treffen in München geeinigt. Die bayerische Kultusministerin Stolz sagte, Jugendliche und Kinder sollten zu einem reflektierten und sicheren Umgang befähigt werden, etwa bei Fake News und Datenschutz. Auch Lehrkräfte sollen in ihrer Kompetenz geschult werden. SpaceX von Elon Musk ist an der Börse. Am Nachmittag drückte der US-Milliardär selbst in New York auf den Knopf. Mit einem Emissionsvolumen von 75 Milliarden Dollar ist es das größte Debüt der Geschichte. Die Firma SpaceX hat in den vergangenen knapp 25 Jahren die Raumfahrt revolutioniert. Letzter Castor-Transport aus Großbritannien ist unterwegs nach Deutschland. Das hat die Gesellschaft für Nuklearservice mitgeteilt. Bei dem Atommüll handelt es sich um Überreste von Brennelementen aus deutschen Kernkraftwerken, die in England aufbereitet wurden. Die radioaktiven Abfälle sollen im stillgelegten Kraftwerk Brockdorf in Schleswig-Holstein zwischengelagert werden. Das Wetter in Bayern: bewölkt und regnerisch bei 13 bis 19 Grad.
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3: mit Christine Gaub. In wenigen Minuten mit dem ICE vom Münchner Hauptbahnhof zum Flughafen. Diese Idee hat sich nun zerschlagen. Marin Breitlening berichtet.
4: Der Münchner Flughafen bleibt für Fernzüge weiter nicht erreichbar. Eine Prüfung der Deutschen Bahn hat ergeben, dass ICE-Züge nicht auf der bestehenden Trasse für S-Bahnen und Regionalzüge fahren können. Auf den schon stark ausgelasteten Gleisen sei eine Fernverkehrsverbindung zum Flughafen nicht sinnvoll umsetzbar, teilte eine Sprecherin der Deutschen Bahn mit. Die Bahn hofft nun weiter auf den Ausbau einer neuen Strecke. Für eine stabile Anbindung sei dies unerlässlich, teilte die Sprecherin außerdem mit. Das könne zum Beispiel beim Ausbau der Achse München-Ingolstadt mitgedacht werden. Zuerst hatte heute der Münchner Merkur über das Thema berichtet. Über die Fernverkehrsanbindung des Flughafens wird seit mittlerweile 4 Jahrzehnten diskutiert.
3: Bundesweit haben heute Kliniken gegen die angekündigten Sparmaßnahmen in der gesetzlichen Krankenversicherung protestiert. Auch in Ansbach. Dort war für uns Annika Swietil.
5: Zwischen 11 und 13 Uhr war der Haupteingang der Anregiomed-Klinik in Ansbach zu. Neben dem Haupthaus in Ansbach beteiligten sich aber auch die kleineren Standorte in Dinkelsbühl und Rothenburg ob der Tauber am symbolischen Protest. Der Klinikvorstand sowie der Landrat und Ansbachs Oberbürgermeister wandten sich zudem mit einem Brandbrief an

0: Um bei der Mathe-Olympiade ganz oben auf dem Treppchen zu stehen, musste man sich in diesem Jahr mit Tetraedern, das sind spezielle Pyramiden, und mit den berühmten Primzahlen gut auskennen und dann zum Beispiel alle nicht negativen ganzen Zahlen ermitteln, deren ziemlich komplizierte Kombination am Ende eben eine Primzahl ergibt. Aufgaben, die den meisten Jugendlichen wie auch Erwachsenen den Angstschweiß auf die Stirn treiben, lösen bei manchen Schülern regelrechte Begeisterung aus. Sie durchlaufen mehrere Stationen, bei denen nicht nur ihr mathematisches Können, sondern auch ihre Kreativität bewertet wird. Erste Preise auf Bundesebene gingen jetzt an Malte Schubert aus Bamberg, Leonid Horok aus Hösbach und Xing Liu aus Erding. Weitere 11 Schüler aus Bayern erreichten zweite oder dritte Plätze. Aus keinem anderen Bundesland kommen so viele Preisträger. Im Herbst haben die Mathe-Cracks aus dem Freistaat dann die Möglichkeit, sich ein Ticket für den Auswahlwettbewerb zur internationalen Mathematik-Olympiade zu sichern. 6 Schüler werden Deutschland dann 2027 bei dem entsprechenden Wettbewerb in Ungarn vertreten.
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3: Mit Stefanie Meyer-Niedle. Die Finanzkommission Gesundheit hatte ihre Reformpläne im März vorgelegt. Damals prophezeite deren Vizechef Ferdinand Gerlach einen so wörtlich Shitstorm epischen Ausmaßes, und zwar von allen Teilen des Gesundheitssystems. Ganz so schlimm ist es nicht gekommen, aber als der Bundestag heute über das Sparpaket von Gesundheitsministerin Warken diskutiert hat, sprach die Opposition von einem Kahlschlag und existenziellen Einschnitten. Uwe Berndt aus dem ARD-Hauptstadtstudio mit einer Zusammenfassung.
4: Selten war sich die Opposition im Bundestag so einig wie heute. Tenor, dieses Reformgesetz gehe vor allem zu Lasten der Versicherten. Gesundheitsministerin Nina Warken sieht das natürlich anders. Schließlich muss eine Finanzlücke von 19 Milliarden Euro geschlossen werden. Und das sei eben auch im Interesse der Versicherten.
5: Mit dem Gesetz wollen wir verhindern, dass die Beitragssätze immer weiter steigen. Und das ist ja kein Selbstzweck. Wir wollen die Bürger entlasten und wir wollen, dass die Unternehmen mehr Planungssicherheit haben, statt von immer weiter steigenden Sozialbeiträgen ausgebremst zu werden.
4: Einnahmen und Ausgaben ins Gleichgewicht bringen und nur noch Leistungen finanzieren, die nachweislich einen medizinischen Nutzen haben. Diese beiden Grundsätze bezeichnet die Ministerin als Kern ihrer Reform. Konkret bedeutet das für die Patienten zum Beispiel keine Erstattung mehr für Homöopathie, höhere Zuzahlung für Medikamente in der Apotheke, die kostenlose Mitversicherung von Ehepartnern wird eingeschränkt und vieles mehr. Doch wo bleibt die Verantwortung des Bundes? Die alte Forderung lautet, versicherungsfremde Leistungen sollten nicht von den Patienten gestemmt werden, sondern aus Steuermitteln, zum Beispiel die Krankenkassenbeiträge für Bürgergeldempfänger. Durchaus berechtigt, findet auch die Ministerin, und sie verspricht, die Regierung will sich künftig an diesen Kosten beteiligen, zunächst mit 250 Millionen Euro. Das sei nicht viel, aber immerhin ein wichtiges Zeichen, findet sie.
5: Und dieses Bekenntnis ist wichtig. In der Vergangenheit hat man sich das schon oft vorgenommen, auch zu Zeiten, als die Finanzen noch besser ausgesehen haben und man hat es nie gemacht und jetzt tun wir es.
4: Doch Eindruck bei der Opposition macht sie mit diesem Versprechen nicht. Im Gegenteil, die einhellige Kritik lautet, das sei viel zu wenig. Der AfD-Abgeordnete Martin Sichert.
6: Frau Ministerin, wenn Sie sich hier hinstellen und die 250 Millionen für Bürgergeldempfänger als großen Erfolg verkaufen, sollten Sie den Bürgern auch sagen, dass der Bund zugleich seinen Zuschuss um 2 Milliarden streicht.
4: Ministerin Warken betont, das Gesetz verlange allen Gruppen etwas ab, aber niemanden etwas Unzumutbares. Auch Krankenhäuser, Ärzte und Pharmaindustrie müssten ihren Sparbeitrag leisten. Doch alle Oppositionsparteien bestreiten, dass dieses Konzept ausgewogen sei. Der grüne Abgeordnete Janosch Dahmen zum Beispiel befürchtet, die Versorgung der Patienten sei in Gefahr.
7: Sie ziehen der hausärztlichen Versorgung den Boden unter den Füßen weg, bevor Sie ein Primärarztsystem eingeführt haben. Die psychotherapeutische Versorgung, die Hebammen, all das, was Grundzusammenhalt in diesem Land ausmacht, wird durch dieses Gesetz in den Würgegriff genommen, einer Politik, die schlecht gemacht ist.
4: Der SPD-Abgeordnete Christoph Pantazis verteidigt das Gesetz, es müsse jetzt gehandelt werden und er versucht, die Wogen zu glätten. Denn noch ist das Gesetz nicht beschlossen, es gäbe noch viel Beratungsbedarf und diese Chance sollten die Abgeordneten nutzen. Nach der ersten Lesung im Parlament werden sich nun die Ausschüsse damit befassen und Experten anhören. Auch die Bundesländer fordern bereits Änderungen an dem Gesetz. Es soll noch vor der Sommerpause beschlossen werden.
3: Nicht nur aus Bundestag und Bundesrat, auch aus dem Gesundheitsministerium

0: Und Gesundheitssektor selbst kommt viel Kritik an den Plänen. So standen Patienten heute Mittag bei mehreren bayerischen Kliniken vor verschlossenen Türen. Ein symbolischer Protest. Die Nebeneingänge blieben offen. Trotzdem, die Bayerische Krankenhausgesellschaft fürchtet eine milliardenschwere Finanzlücke der Kliniken im Freistaat. Und die bayerische Gesundheitsministerin Gerlach hat schon vor einem möglichen finanziellen Flächenbrand gewarnt. Vor der Sendung habe ich mit Andreas Schmid gesprochen. Er ist außerplanmäßiger Professor für Gesundheitsökonomie und Management an der Uni Bayreuth. Ich habe ihn gefragt, ob bei den bayerischen Kliniken wirklich eine Pleitewelle droht.
1: Man muss sagen, dass diese Drohung nicht aus der Luft gegriffen ist. Wir sehen, dass heute schon sehr viele Kliniken rote Zahlen schreiben, also wirtschaftlich mit dem Rücken an der Wand stehen. Und dieses Gesetz wird dazu führen, dass ihre Erlöse nochmal deutlich reduziert werden.
0: Sie sagen es gerade, schon jetzt schreiben die Kliniken rote Zahlen. Wenn nichts getan wird, würden sie doch aber auch pleite gehen.
1: Naja, aber dieses Gesetz zielt nicht darauf ab, die Strukturen für die Kliniken zu verbessern. Es ist tatsächlich ein reines Spargesetz für die gesetzliche Krankenversicherung. Und darin liegt das Problem. Die Kliniken haben relativ wenig verbleibende Spielräume, wie sie ihre Kosten reduzieren können. Sie müssen ja bestimmte Leistungen erbringen. Und dementsprechend ist dieses Gesetz für sie eine Umsatzkürzung, die im Zweifel das Defizit genau um diesen Betrag vergrößert.
0: Können Sie einordnen, welche Kliniken besonders betroffen sind?
1: Es trifft tatsächlich alle Kliniken. Die Kliniken, die keine finanziellen Reserven mehr haben, sind am härtesten getroffen. Insbesondere frei gemeinnützige Träger, die in der Regel weniger Möglichkeiten haben, ihre Kliniken quer zu subventionieren. Aber auch Kommunen, die als Krankenhausträger in der Haftung sind, auch vielen Kommunen fehlt es an finanziellen Ressourcen.
0: Die Reform bedeutet ja schon jetzt mehr Belastung auch für Versicherte. Es sollen ja Zuzahlungen für Medikamente in der Apotheke steigen. Die Beitragsbemessungsgrenze für die Krankenversicherung für Besserverdienende wird angehoben. Das käme einer Beitragserhöhung gleich. Auch die bisher kostenlose Versicherung von Ehepartnern soll Geld kosten. Was bedeuten nun die Finanzprobleme der Krankenhäuser für die Patienten? Welche Leistungen sind da noch für sie bedroht?
1: Es sind viele Leistungen in Frage, die heute gerade kommunale Häuser noch anbieten, weil sie sagen, wir wollen die für die Bevölkerung unserer Region aufrechterhalten, auch wenn sie vielleicht nicht wirtschaftlich sind. Und es besteht die Gefahr, dass Kliniken insolvent gehen, die wir eigentlich gerne noch hätten, die bedarfsnotwendig sind, weil dieses Gesetz eben nicht differenziert zwischen Regionen, wo wir ein Überangebot an Kliniken haben und Regionen, wo wir zu wenige Kliniken haben und deswegen eigentlich die Kliniken stützen und stärken müssten.
0: Wird denn aus Patientensicht auch etwas besser durch die Reformpläne?
1: Durch dieses Gesetz wird sichergestellt, dass die Beitragssätze nicht weiter steigen, dass die Zusatzbeiträge konstant bleiben können und damit auch die Lohnnebenkosten stabil bleiben. Das heißt, es hat natürlich auch einen positiven Effekt, den man nicht verschweigen sollte. Aber in der Ausprägung, wie diese Sparmaßnahmen zugunsten der GKV, zugunsten der Lohnnebenkosten durchgeführt werden, trifft es die Bürger eben an anderer Stelle.
0: Wir haben jetzt viel über die Krankenhäuser geredet. Ist es nicht auch fair, dass bei Ihnen gestrichen wird, wenn ja auch bei Versicherten gestrichen wird, bei der Ärzteschaft gestrichen wird? Also müssen die nicht auch einfach einen Teil dazu beitragen?
1: Der Grundgedanke klingt zunächst intuitiv. Man hat geschaut, die GKV muss 15 Milliarden einsparen. Wir sehen, die Ausgaben für die Krankenhäuser machen ungefähr ein Drittel der GKV-Ausgaben aus. Dementsprechend sollen die Krankenhäuser auch ein Drittel dieses Sparbeitrags aufbringen. Was man aber ignoriert hat dabei, ist, dass eben in diesem Bereich keine Gewinne mehr abzuschöpfen sind oder keine Effizienzreserven in dieser Größenordnung verfügbar sind, die es erlauben würden, diesen Sparbeitrag zu leisten, ohne dass eben unmittelbare Einschnitte erforderlich würden. Und dementsprechend muss man überlegen, ob es wirklich der bestmögliche Ansatz war, die GKV-Finanzen auf diesem Weg zu sanieren oder ob man nicht dann an anderer Stelle viel größere Probleme noch erzeugt.
0: Gut, sagt der Gesundheitsökonom Andreas Schmid. Und das war unser Thema des Tages über Auswirkungen der Gesundheitsreform auf bayerische Kliniken. 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
0: A7 Füssen Richtung Ulm zwischen Illertissen und dem Dreieck Hittistetten. 9 Kilometer Stau und stockender Verkehr. A7 Würzburg Richtung Fulda zwischen Gramstadt-Zerwald und dem Dreieck Schweinfurt-Werneck. 10 Kilometer Stau. A7 Fulda Richtung Würzburg zwischen dem Dreieck Fulda und Bad Brückenau-Wildflecken. 9 Kilometer Stau an einer Baustelle. A8 München Richtung Stuttgart zwischen Sulzumoos und Adelshausen. 5 Kilometer Stau, die Unfallstelle ist geräumt. Und weiter Richtung Stuttgart zwischen Ulm-West und Hohenstadt. 6 Kilometer Stau. A9 München Richtung Nürnberg zwischen Langenbruck und Denkendorf. 18 Kilometer Stau. A9 Nürnberg Richtung Berlin zwischen Triptis und Hermsdorf Süd. 6 Kilometer Stau. A70 Bamberg Richtung Bayreuth zwischen Kulmbach-Neudrossenfeld und dem Dreieck Bayreuth-Kulmbach. 3 Kilometer Stau an einer Baustelle. A93 Holledau Richtung Regensburg zwischen Bad Abbach und Regensburg-Nord stockender Verkehr. Und A99 Westumfahrung München Richtung Lindau zwischen Neuherberg und dem Dreieck Allach Stau und stockender Verkehr.
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0: Das Wetter in Bayern, es ist stark bewölkt und regnerisch. Die Temperaturen liegen zwischen 13 und 19 Grad. Freundlicher wird's erst ab morgen Mittag.

0: Es ist 16:30.
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0: Eine lange Liste hat der Bundesrat heute abzuarbeiten. Zugestimmt hat die Länderkammer unter anderem der Apothekenreform. Und was sich dadurch ändert, dazu gleich mehr. In der CSU geht die Diskussion über die Mutterrente weiter. Und Papst Leo XIV. Beendet heute seine Spanienreise. Auf den Kanarischen Inseln hat er eine politische Botschaft hinterlassen. Am Mikrofon begrüßt Sie Alexandra Schöffel. Schön, dass Sie eingeschaltet haben. Tetanusimpfungen oder Blut abnehmen, dafür braucht man künftig nicht unbedingt einen Arzttermin. Auch Apotheken dürfen das anbieten. Einer entsprechenden Reform hat der Bundesrat heute zugestimmt. Was sich ändert, dazu Nicole Markwald.
2: Mit der Apothekenreform werden die Befugnisse für Apotheken erweitert. Sie dürfen in Zukunft mehr medizinische Leistungen anbieten, wie Vorsorgeuntersuchungen, einfache Bluttests und zusätzliche Schutzimpfungen. In bestimmten Fällen können Apotheken auch verschreibungspflichtige Medikamente ohne neues Rezept ausgeben, wie bei chronischen Krankheiten oder einfachen akuten Erkrankungen. Künftig sollen Apotheken noch stärker beraten, zu Vorbeugung und Früherkennung etwa bei Herz-Kreislauf-Erkrankungen, Diabetes oder rund ums Rauchen. Die schwarz-rote Koalition erhofft sich von der Reform Verbesserungen für Kundinnen und Kunden, weniger Arzttermine, kürzere Wege und schnellere Hilfe. Insbesondere der Apothekenbetrieb auf dem Land soll davon profitieren. Mit der Reform reagiert die Bundesregierung auf sinkende Apothekenzahlen und steigende Kosten. Opposition und Krankenkassen warnen dagegen vor hohen Mehrkosten. Sie zweifeln an der Wirkung der neuen Regeln. Auch Ärzte befürchten eine schlechtere Versorgung der Bevölkerung.
0: Eindeutig positioniert haben sich die Bundesländer auch zur geplanten Gesundheitsreform. Sie fordern den Bund auf, sich stärker an der Finanzierung zu beteiligen und konkret die Kosten für versicherungsfremde Leistungen zu übernehmen, etwa für die Beiträge von Menschen in Grundsicherung. Kritik gab es auch an den geplanten Einschnitten bei Krankenhäusern. Im Bundestag hatte es am Vormittag die erste Beratung zum Reformpaket von Gesundheitsministerin Warken gegeben. Aus Berlin berichtet Uwe Bernd.
3: Einnahmen und Ausgaben ins Gleichgewicht bringen und nur noch Leistungen finanzieren, die nachweislich einen medizinischen Nutzen haben. Diese beiden Grundsätze bezeichnet die Ministerin als Kern ihrer Reform. Nur so könne verhindert werden, dass die Krankenkassenbeiträge im kommenden Jahr weiter steigen. Denn ohne die Einsparungen würde das Defizit schon im kommenden Jahr um weitere 19 Milliarden wachsen. Warken verteidigte, dass zum Beispiel die beitragsfreie Mitversicherung von Ehepartnern eingeschränkt wird und dass die Zuzahlung zu Medikamenten für die Patienten weiter steigen soll. Das Gesetz verlange allen Gruppen etwas ab, aber niemanden etwas Unzumutbares. Auch Krankenhäuser, Ärzte und Pharmaindustrie müssten einen Sparbeitrag leisten. Die Oppositionsparteien kritisieren diese Kürzungen scharf. Für die Grünen ist es ein Kahlschlag, der die Finanzierungsprobleme nicht löst. Die AfD fordert mehr Steuergeld zur Finanzierung der gesetzlichen Krankenkassen und die Linken eine solidarische Bürgerversicherung für alle. Nach der ersten Lesung im Parlament müssen sich nun die Ausschüsse damit befassen und Experten anhören. Auch die Bundesländer fordern Änderungen an dem Gesetz. Es soll noch vor der Sommerpause beschlossen werden.
0: Die sogenannte Mütterrente soll ab 2027 ausgeweitet werden. Eigentlich ein Herzensprojekt von Bayerns Ministerpräsident Söder. Allerdings regt sich auch in der CSU Widerstand. Vorstandsmitglied und Ex-Minister Hans Reichert fordert, heilige Kühe wie die Mütterrente zu opfern. Zitat Ende. CSU-Generalsekretär Huber will aber keine neue Diskussion. Wie er auf diese Aussagen reagiert, dazu Anita Fünfinger.
4: CSU-Generalsekretär Martin Huber wertet die Aussagen von Vorstandsmitglied Hans Reichert nicht als innerparteilichen Konflikt und auch nicht als Spitze gegen Parteichef Markus Söder. Dass der Günzburger Landrat bei seinen allgemeinen Überlegungen zum Sozialstaat aber eben auch das Herzensprojekt von Söder, die Mütterrente, in Frage stellt, sieht Huber in einem größeren Kontext. Und dennoch erinnert der CSU-Generalsekretär daran, dass die Mütterrente ein gemeinsamer Beschluss der CSU war.
5: Hans Reichert hat insgesamt die Notwendigkeit von Sozialstaatsreformen angesprochen. Und für uns ist völlig klar, die Mütterrente ist von der CSU im Parteitag, im Parteivorstand einstimmig beschlossen worden. Sie ist ein Projekt der Gerechtigkeit und der Wertschätzung.
4: Die Ausweitung der Mütterrente war innerhalb der Berliner Regierungskoalition von Anfang an umstritten. Dennoch schaffte sie es in den Koalitionsvertrag von Union und SPD. Sie gilt ab 2027. Dann bekommen auch Mütter, die vor 1992 Kinder geboren haben, volle 3 Rentenpunkte für ihre Erziehungsleistung gutgeschrieben.
0: Nach dem Aus für das französisch-deutsche Kampfflugzeugprojekt werden die Karten möglicherweise neu gemischt. 8 Unternehmen haben öffentlich ihr Interesse kundgetan, ein neues Kampfflugzeug mitzuentwickeln. Firmen wie MTU, Airbus oder Liebherr sind dabei. Sie treten gemeinsam unter dem Namen Team Gen 6 auf. Verteidigungsminister Pistorius lobt die Initiative, entschieden sei aber noch nichts. Kirsten Gierschig berichtet von der internationalen Luft- und Raumfahrtausstellung ILA in Berlin, wo das Projekt natürlich ein Thema ist.
6: Mit welchem Kampfflugzeug der 6. Generation soll die Bundeswehr in Zukunft fliegen? Auf der internationalen Luft- und Raumfahrtausstellung ILA erklärt Verteidigungsminister Boris Pistorius, es gehe nun darum, schnell nach effektiven und umsetzbaren Lösungen zu suchen. Sehr wichtig sei dabei, dass die Systeme interoperabel seien. Das heißt, egal wer welches Flugzeug fliegt, die Flugzeuge müssten gemeinsam kämpfen können und über Waffensysteme, IT-Netzwerke und Kommunikationsmittel hinweg nahtlos und effizient zusammenarbeiten. Deshalb bleibe auch die Kooperation mit Frankreich zentral. Dabei geht es auch um die sogenannte Combat Cloud, die Kampfflugzeuge, Drohnen und Satelliten vernetzen soll. Wie man nach dem Aus des gemeinsam entwickelten Kampfflugzeugs mit Frankreich weiter zusammenarbeitet, dazu soll es bereits beim deutsch-französischen Ministerrat am 17. Juli konkrete Vorschläge geben. Auf den Vorstoß von 8 Unternehmen rund um Airbus für die Entwicklung eines neuen Kampfjets angesprochen, sagt Pistorius, er begrüße die Initiative, aber von einer Entscheidung sei man noch weit entfernt.
0: Eine Woche lang war Papst Leo XIV. Auf Spanienreise. Eine klare politische Botschaft hatte er auch im Gepäck. Auf den Kanarischen Inseln, dem Tor zu Afrika, will er die Folgen der europäischen Migrationspolitik in den Fokus rücken. Auch auf seiner letzten Etappe steht das im Mittelpunkt, wie Franka Welz berichtet.
7: Papst Leo XIV. Hat die letzte Station seiner einwöchigen Spanienreise angetreten. Am Vormittag ist die Papstmaschine auf dem Flughafen Teneriffa Nord gelandet. Nach der Begrüßung durch offizielle Vertreter auf dem Rollfeld besucht der Papst eine Erstaufnahmestelle für Geflüchtete in unmittelbarer Nähe des Flughafens. Auch der zweite Tag der Kanaren-Etappe der Papstreise steht ganz im Zeichen der Themen Flucht und Migration. Schon am Donnerstag hatte Papst Leo auf Gran Canaria Migranten und Mitarbeiterinnen und Mitarbeiter der Seenotrettung und von kirchlichen und zivilgesellschaftlichen Hilfsorganisationen getroffen und in einer Rede am Hafen von Arginegin im Süden Gran Canarias von der internationalen Gemeinschaft weitreichende Änderungen in der Migrationspolitik gefordert und das für seine Verhältnisse geradezu leidenschaftlich. Auf Teneriffa dürfte er seinen Appell gegen die Gleichgültigkeit und für eine menschenwürdige Behandlung von Migranten und Geflüchteten wiederholen, wie auch den organisierten Menschenhandel scharf verurteilen. Die Inselgruppe der Kanaren ist die nächstgelegene Landemöglichkeit für Menschen, die per Boot vom afrikanischen Kontinent nach Europa übersetzen wollen. Die Atlantikroute gilt als eine der gefährlichsten Migrationsrouten der Welt. Jedes Jahr sterben unzählige Menschen beim Versuch der Überfahrt. Nach einer heiligen Messe im Hafen von Santa Cruz wird der Papst am späten Nachmittag die Heimreise nach Rom antreten.
0: Woran ist das gestrandete und dann freigesetzte Buckelwalweibchen gestorben? Das weiß noch niemand. Erwiesen ist inzwischen, dass es keine Hinweise auf äußere oder innere Verletzungen gab und keine Hinweise auf Gewalteinwirkung. Weder Netze noch sonstige Fremdkörper wurden im Maul oder im Körper gefunden. Dafür gibt es Erkenntnisse, wie lange der Wal nach seiner Freisetzung noch gelebt hat und wie weit er geschwommen ist. Till Backhaus, der Umweltminister von Mecklenburg-Vorpommern, hat sie vorgestellt. Wolfram Dietrich berichtet.
8: Der Minister präsentierte eine Landkarte mit Bewegungslinien des Tieres. Etwa 215 Kilometer habe es noch zurückgelegt. Unter anderem steuerte der Wal auch immer wieder die Ostsee an. Till Backhaus bezeichnete den Rettungsversuch erneut als rechtlich und fachlich vertretbar. Dennoch sei es traurig, wie es für das Tier ausgegangen sei. Es habe die Chance nicht nutzen können. Experten verschiedener Institute und Organisationen hatten mehrfach davon abgeraten, das schwer geschwächte Tier transportieren zu wollen. Es solle vielmehr in Ruhe und Würde würde sterben dürfen. Der Tracker hat noch bis zum 7. Mai viele weitere Daten gesammelt, die Rückschlüsse erlauben könnten, darunter auf die Wassertiefe, die Temperatur, die Bewegungsabläufe und die Geschwindigkeit. Alle Daten werde die für die Aktion verantwortliche Privatinitiative auswerten und der Wissenschaft zur Verfügung stellen. Und Backhaus sagte auch, Deutschland sei nicht gut vorbereitet gewesen auf eine solche Ausnahmesituation. Eine Bund-Länder-Arbeitsgruppe werde bis Ende November Vorschläge zur Verbesserung machen.
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9: mit Christian Sachsinger. Tech-Milliardär Elon Musk hat zum Börsenstart seines KI- und Raumfahrtkonzerns eine Mars-Mission in Aussicht gestellt. SpaceX wolle Menschen zum Mond bringen, zum Mars und letztendlich darüber hinaus, sagte er im Hauptquartier in Texas vor jubelnden Mitarbeitern. Ziel sei es, Star Trek Wirklichkeit werden zu lassen. Das Aktiendebüt soll das mit Abstand größte der Welt werden. SpaceX will an der Technologiebörse Nasdaq zwischen 75 und 86 Milliarden Dollar einsammeln. Der Handel an den US-Börsen läuft seit einer guten Stunde. Momentan aber warten die Märkte noch auf die erste Notiz der SpaceX-Aktie. Das Tauziehen um die Commerzbank-Übernahme geht in die nächste Runde. Die Bank wehrt sich nach wie vor gegen den Vorstoß der italienischen UniCredit. Jetzt geht der Betriebsrat der Commerzbank gerichtlich gegen die geplante Übernahme vor. Lars Hofmann aus Frankfurt am Main.
10: Der Betriebsratsvorsitzende Übel wird Strafanzeige gegen Unbekannt stellen, sagte er dem Hessischen Rundfunk nach einer Sitzung des Gesamtbetriebsrates. Der Vorwurf? Marktmanipulation und Irreführung im Zusammenhang mit dem Übernahmeangebot der UniCredit an die Commerzbank-Aktionäre. Das Angebot, so Übel, sei so unattraktiv, dass unter anderem der Verdacht naheliege, der Kapitalmarkt solle bewusst in die Irre geführt werden. So könne etwa der falsche Eindruck entstehen, die Übernahme der Commerzbank durch die UniCredit sei so gut wie sicher. Das sei aber nicht der Fall. Das gefährde Arbeitsplätze und die Stabilität der Commerzbank. Der Betriebsratsvorsitzende Übel will die Strafanzeige noch vor Ablauf der Annahmefrist für die Aktionäre am kommenden Dienstag bei der Staatsanwaltschaft Frankfurt einreichen. Zuvor hatte schon die Commerzbank die Bankenaufsicht BaFin eingeschaltet. Seit Monaten wehren sich Bank und Betriebsrat gegen die Übernahmepläne der italienischen Großbank.
9: Der Bundestag hat die erste Lesung zum sogenannten GKV-Beitragssatzstabilisierungsgesetz abgehalten. Das Gesetz soll dafür sorgen, dass das Defizit der gesetzlichen Krankenkassen nicht noch weiter ansteigt. Das ist auch im Sinne der AOK Bayern, der größten bayerischen Krankenkasse. Michaela Bold hat mit AOK-Chefin Irmgard Stippler gesprochen.
11: Die Chefin der AOK Bayern begrüßt den Gesetzentwurf, sagt allerdings, er gehe nicht weit genug. Außerdem seien die Lasten falsch verteilt.
12: Im Moment ist es so, dass die Last vor allen Dingen bei den Beitragszahlenden und Versicherten liegt. Der Bund hier seiner Verantwortung nicht nachkommt. Er hat den Bundeszuschuss mit 2 Milliarden Euro gestrichen. Das ist nicht einzusehen.
11: Eine einnahmeorientierte Ausgabenpolitik sei dringend geboten. Zumal das Defizit der gesetzlichen Krankenkassen noch höher ist als gedacht. Es liegt nach neuesten Schätzungen bei 18,8 Milliarden Euro. Soll heißen, Stippler fordert noch mehr Disziplin, was die Ausgaben angeht. Denn die Reserven der Krankenkassen seien aufgebraucht. Auch hier geht ihr der Gesetzentwurf, wie er im Moment vorliegt, nicht weit genug.
12: Das, was jetzt vorliegt, muss dringend kommen. Und es muss auch noch was obendrauf kommen, weil das Defizit größer als gedacht ist. Immer dann, wenn die Ausgaben stärker als die Einnahmen steigen, sind Beitragssatzerhöhungen erforderlich, weil es keine Reserven mehr gibt und dann die Beitragszahler zur Kasse gebeten werden.
11: Dieser Teufelskreis von immer höheren Ausgaben und der damit verbundenen steigenden Belastung der Beitragszahler müsse endlich durchbrochen werden.
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13: Es ist 16:45.
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13: Inka Köbel jetzt mit den Nachrichten.
0: Apotheken bekommen mehr Befugnisse. Diese Reform hat der Bundesrat beschlossen. Apothekerinnen und Apotheker können mehr Impfungen durchführen als bisher, etwa gegen Tetanus oder FSME. Zudem können sie Schnelltests anbieten und Blut abnehmen. Eine Apotheke leiten dürfen künftig auch pharmazeutisch-technische Assistenten. Ziel der Beschlüsse ist vor allem, das Apothekensterben auf dem Land zu stoppen. Opfer von häuslicher Gewalt sollen künftig besser geschützt werden. Der Bundesrat hat einer Gesetzesreform zugestimmt. Damit können Täter dazu verpflichtet werden, eine elektronische Fußfessel zu tragen, sollte es ihnen verboten sein, sich dem Opfer zu nähern. Halten sich die Täter nicht daran, wird das Opfer durch ein Gerät gewarnt. Bundestag debattiert über geplante Gesundheitsreform. Vertreter der Opposition kritisieren das Vorhaben als unsozial und unwirksam. Gesundheitsministerin Wagen erklärte, die wachsenden Defizite der Krankenkassen machten eine Reform unausweichlich. Künstliche Intelligenz könnte viele qualifizierte Beschäftigte ersetzen. Zu diesem Ergebnis kommt eine Studie des Münchner IFO-Instituts. Knapp jedes fünfte Unternehmen kann sich demnach vorstellen, einen Mitarbeiter mit Fach- oder Hochschulabschluss gegen einen anderen Mitarbeiter ohne diese Qualifikation auszutauschen, wenn dieser durch KI unterstützt wird. Britischer Maler David Hockney ist tot. Er starb im Alter von 88 Jahren in London, teilte seine Agentin mit. Die Tate Gallery erklärte, Hockney sei der vielleicht beliebteste und vielseitigste Künstler des 20. Jahrhunderts gewesen. Bekannt wurde er vor allem durch seine Gemälde von im Sonnenlicht schimmernden Swimmingpools. Das Wetter in Bayern: dicht bewölkt und zeitweise Regen bei 13 bis 19 Grad.
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13: mit Christine Gaub. Ein mittleres Verkehrschaos droht an diesem Wochenende der Stadt Deggendorf. Wegen einer Großbaustelle wird ab heute Abend 22 Uhr die Autobahn A3 komplett gesperrt, und zwar zwischen dem Kreuz Deggendorf und der Anschlussstelle Hengersberg. Die B8 als mögliche Umleitung ist ebenfalls gesperrt, und auf die Bahn ausweichen geht auch nicht, denn nach wie vor werden die Schienen zwischen Regensburg und Passau generalsaniert. Christian Riedl von der A3.
14: Jeden Tag rollen hier zwischen dem Kreuz Deggendorf und der Anschlussstelle Hengersberg etwa 60.000 Fahrzeuge über die A3. Etwa ein Fünftel davon sind Lastwagen. Deswegen wird dieser rund 10 Kilometer lange Autobahnabschnitt von 4 auf 6 Spuren ausgebaut. Schon jetzt ist die Baustelle eingerichtet. Trotzdem lässt sich die Vollsperre an diesem Wochenende nicht vermeiden, erklärt Christoph Gräbel von der Autobahn GmbH.
15: Wir haben es hier zum einen mit der Donaubrücke Deggenau zu tun, eine alte Autobahnbrücke, die müssen wir instand setzen, damit sie bis zu ihrem Ersatzneubau, also bis eine neue Brücke dort gebaut werden kann, noch durchhält. Und der andere Grund ist schon ein Brückenneubau, der Einhub eines sogenannten Traggerüstes bei Seebach.
14: Heute Abend ab 22 Uhr bis in die Nacht von Sonntag auf Montag muss also der Verkehr auf der A3 auf die Straßen durch die Stadt Deggendorf umgeleitet werden. Polizeisprecherin Johanna Vogel.
16: Durch ein Straßennetz, das nicht dafür ausgelegt ist, so ein hohes Verkehrsaufkommen zu tragen, plus der normale Ausflugsverkehr, Stadtverkehr, Anwohnerverkehr, und das trifft dann halt gerade an den Bereichen der Umleitungsstrecke oder großen Kreuzungen hier zusammen.
14: Die Polizei in Deggendorf bereitet sich deswegen schon seit mehreren Monaten auf diese hinsichtlich des Verkehrs Ausnahmesituation vor.
16: Im ganzen Stadtgebiet an der Umleitungsstrecke werden verstärkt Polizeistreifen unterwegs sein, um gegebenenfalls eingreifen zu können, dass wir die Verkehrsbeeinträchtigungen so gering wie möglich halten können.
14: Es werden also notfalls Polizistinnen und Polizisten Ampeln ablösen und per Hand den Verkehr regeln. Man weiß nie, was kommt, sagt auch Deggendorfs Stadtbrandinspektor Tim Rothenwörer. Feuerwehrler seien zwar darauf eingestellt, dass jederzeit Unvorhergesehenes geschehen kann, die Sperre der A3 sei aber eine besondere Ausnahmesituation.
17: Die größte Gefahr, die wir für die Feuerwehr sehen, ist der Ausweichverkehr, der sich dann irgendwelche anderen Strecken in Deggendorf sucht und somit die Straßen da noch verstopft.
14: Deswegen ist morgen ausnahmsweise eine Wache mit 16 Einsatzkräften beim Deggendorfer Feuerwehrhaus stationiert. Vielleicht aber hilft der Appell von Polizeisprecherin Johanna Vogel.
18: Nicht zwingend notwendige Fahrten bitte verschieben oder unterlassen.
14: Die Deggendorferinnen und Deggendorfer hoffen, dass dem viele folgen und ein Verkehrskollaps ausbleibt. Aber es folgen in diesem Jahr noch zwei weitere Wochenenden, an denen die A3 bei Deggendorf komplett gesperrt wird.
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0: Die Renten in der Ukraine sind im März dieses Jahres um etwa 12% erhöht worden mit deutschem Steuergeld. Das zumindest behauptet Peter Bistron, AfD-Abgeordneter im Europäischen Parlament, in einem Beitrag auf der Plattform X. Und er lässt dabei einige Fakten weg. Aber in welcher Form unterstützt Deutschland die Ukraine und könnte wirklich deutsches Steuergeld in ukrainische Sozialleistungen fließen? Das hat der BR24-Faktenfuchs recherchiert.
19: Was macht die Ukraine mit den Hilfsgeldern, die das Land seit Beginn des russischen Angriffskriegs bekommt? Dazu wird mit Behauptungen auf der Plattform X Stimmung gemacht. Dort kursiert das Bild einer alten Frau, die in eine Mülltonne greift. Zu lesen ist die Aufschrift:
20: 12% mehr Rente in der Ukraine von unserem Geld, während deutsche Rentner Flaschen sammeln.
19: Tatsächlich können deutsche Hilfsgelder von der Ukraine auch für Renten verwendet werden. Der Großteil der Hilfe ist aber an andere Zwecke gebunden. Aber zuerst zu den Renten in der Ukraine. Diese wurden im März um 12% erhöht. Die Durchschnittsrente in der Ukraine liegt bei umgerechnet knapp 130 Euro. Die Erhöhung entspricht etwa 2 bis 50 Euro monatlich. Und wie käme deutsches Steuergeld zu ukrainischen Rentnern? Deutschland hat seit Beginn des russischen Angriffskriegs laut Angaben der Bundesregierung insgesamt 96,5 Milliarden Euro an Unterstützung für die Ukraine geleistet. Mit einem großen Teil dieser Hilfsgelder finanziert die Bundesregierung Waffenlieferungen oder Stromgeneratoren in der Ukraine oder Deutschkurse für Ukrainer in Deutschland. Die finanziellen Hilfen ohne Zweckbindung sind deutlich geringer und machen rund 1,3 Milliarden Euro aus, heißt es aus dem Auswärtigen Amt. Mit diesem Geld kann die Ukraine ihre Staatsausgaben und damit auch Renten finanzieren. Der Wirtschaftswissenschaftler Taro Nishikawa vom Kiel-Institut für Weltwirtschaft sagt im Faktenfuchs-Interview: Die Ukraine stehe unter erheblichem finanziellen Druck und gebe rund 56% ihres Staatshaushalts für Verteidigung aus. Unter diesen Umständen sei es entscheidend, den Staatsbetrieb am Laufen zu halten.
21: Daher erlauben die Geldgeber eine gewisse Flexibilität bei der Verwendung der Mittel. Nicht aus Großzügigkeit, sondern aus Notwendigkeit.
19: Deutlich mehr Hilfsgelder, die nicht zweckgebunden waren, gab es für die Ukraine von der Europäischen Union. Von 2022 bis 2027 werden voraussichtlich über 100 Milliarden Euro geflossen sein, davon 5 Milliarden als Zuschuss aus dem EU-Haushalt. Bei diesen 5 Milliarden zahlt Deutschland also indirekt mit. Der Rest der EU-Hilfen sind Darlehen, die zuerst die Europäische Union aufgenommen und an die Ukraine weitergegeben hat. Die Ukraine muss die Darlehen prinzipiell zurückzahlen. Teilweise werden dafür bereits eingefrorene russische Vermögenswerte genutzt. Da die EU die Darlehen über den EU-Haushalt absichert, bleibt auch ein Restrisiko, dass Deutschland gemeinsam mit anderen Mitgliedsländern am Ende dafür einspringen muss. Außerdem übernimmt die EU manche Zinsen für die Ukraine, sodass Deutschland hier ebenso mitzahlt. Taro Nishikawa vom Kiel-Institut für Weltwirtschaft sagt, dass die Ukraine manche Hilfsgelder auch flexibel einsetzen darf, bedeutet nicht, dass es gar keine Kontrolle gäbe.
21: Es gibt Bedingungen, an die sich die Ukraine halten muss. Sonst wird es sehr schwierig, weitere Unterstützung zu erhalten.
19: Zusammengefasst lässt sich also sagen: Es gibt deutsche Hilfsgelder, die die Ukraine zur Mitfinanzierung von Renten einsetzen kann. Der Großteil der deutschen Hilfen für die Ukraine ist jedoch zweckgebunden. Deutlich mehr Hilfsgelder ohne Zweckbindung kommen von der EU. Diese werden größtenteils durch Darlehen finanziert, die die Ukraine zurückzahlen muss. Es bleibt aber ein Restrisiko, dass Deutschland in Zukunft für die Rückzahlung mithaften könnte.
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22: Mit Edgar Endres. Die Anspannung beim deutschen Team dürfte allmählich steigen, auch wenn der Auftaktgegner in Anführungsstrichen nur Curaçao ist. Das kleinste Teilnehmerland dieser Weltmeisterschaft. Übermorgen um 19 Uhr in Houston läuft dieses WM-Spiel der deutschen Mannschaft. Und da wünschen sich die Nationalspieler eine richtig gute Unterstützung in der Heimat.
2: Jonathan Tah, der wünscht sich, dass die gute Stimmung und die große Vorfreude, die die Spieler in ihrem Teamcamp in Winston-Salem haben, so langsam dann auch mal nach Deutschland rüberschwappt. Also, dass die Leute die Deutschland-Fähnchen wieder an ihr Auto packen, so hat Jonathan Tah das formuliert, damit dann eben auch das richtige Feeling entstehen kann. Aber klar, die Spieler, die wissen auch, der beste Euphorie-Booster, der ist ein Sieg am Sonntag gegen Curaçao. Und wenn wir jetzt mal in der WM-Geschichte blättern, die Chancen, die stehen ganz gut für einen erfolgreichen Turnierstart der deutschen Mannschaft. Für den DFB gab es in den Auftaktspielen nämlich insgesamt 13 Siege, 4 Unentschieden und nur 3 Niederlagen.
22: Ein Beitrag von Anne van Eickels. Wir sind am Sonntag live ab 19 Uhr dabei. Wer die ganz großen Namen im Beachvolleyball live sehen möchte, kann das an diesem Wochenende in Ebersberg. Die Beach Open bringen die allerbesten nach Bayern. Die Olympiasieger und Weltmeister und dazu die Vize-Weltmeister und aktuellen Weltranglistenersten aus Schweden. Und auch der Silbermedaillengewinner von Paris, Nils Ehlers, ist dabei. Allerdings fehlt sein Partner, der Starnberger Clemens Wickler, verletzungsbedingt.
3: Ich freue mich riesig, dass wir hier so ein hochkarätiges Turnier in Ebersberg spielen dürfen. Ich glaube, das Line-up ist nicht mehr zu überbieten. Also hier ist das absolute Who is Who vom internationalen Volleyball. Und ja, ich freue mich einfach jetzt auf die Tage. Es wird ein riesen Beachvolleyball-Fest, weil Beachvolleyball hat das verdient, der Sport. Die Jungs sind alle so auf dem Boden geblieben, so bodenständig. Ja, immer viel, viel Party auf den Tribünen. Also der Spaß wird da wirklich auf die Bühnen getragen. Deswegen meine Riesenhoffnung, dass das hier ein langfristiges Ding wird.
22: Wickler wird aber die Daumen morgen am Center Court ab 9 Uhr drücken. Wir sind im Livestream in der ARD Mediathek oder in der BR24 App morgen ab 11 Uhr und am Sonntag ab 16 Uhr bei den Finalspielen live dabei. Es ist fast wie jedes Jahr. Kaum hat Fußball-Zweitligist 1. FC Nürnberg ein Talent groß gemacht, geht es wieder zu einem höherklassigen Verein. Dieses Mal ist es Abwehrboss Fabio Gruber. Der peruanische Nationalspieler wechselt zum Bundesligist Mainz. Zuletzt war Gruber sogar Kapitän. Für Gruber kommt der U21-Nationalspieler Griechenlands Alexios Kalogeropoulos von Olympiakos Piräus. Die meisten Löwenfans sind immer noch fassungslos nach dem Absturz in die Regionalliga Bayern. Dass die schon Ende Juli beginnt, macht das Ganze noch komplizierter. Wie und mit wem wollen die 60er überhaupt in die neue Saison gehen? Ein wenig hat sich bei den Blauen heute der Nebel gelichtet. Am Montag soll es also wieder losgehen. Kilian Mittele.
5: Laut einer Mitteilung veröffentlichen die Löwen an diesem Tag eine Kaderliste. Aufgeführt werden aber nur Spieler aus der U21 für die Saison 2026-27 und jene Profis, die bereits einen gültigen Vertrag für die Regionalliga haben. Um wen es sich dabei handelt, ist bislang noch nicht bekannt. Profispieler ohne Arbeitspapier für die Regionalliga bleiben nach Vereinsangaben weiterhin im Urlaub. Den öffentlichen Trainingsstart leitet nicht 1860-Cheftrainer Markus Kautschinski, sondern U21-Coach Alper Kayabuna. Für den folgenden Samstag ist außerdem das erste Testspiel geplant. Am 20. Juni um 14 Uhr wartet der VfB Forst-Inning.
22: Michael Gregoritsch bleibt ein Augsburger. Der österreichische Mittelstürmer, der momentan bei der WM für den Nachbarn spielt, wird für 500.000 Euro von Brøndby Kopenhagen fest verpflichtet. Der 32-Jährige hat bis Ende Juni 2027 unterschrieben, mit Option auf ein weiteres Jahr. Plötzlich ist der Traum von der Titelverteidigung beim Tennisrasenturnier in London geplatzt. Tatjana Maria verliert im Achtelfinale nach Satzführung noch mit 1:2 gegen die Kasachin Jelena Rybakina. Die ist an 1 gesetzt und schafft nach einem 6:7 doch noch den Sieg gegen die 38-jährige Maria.
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0: Auf der A3 Nürnberg Richtung Passau zwischen Erlangen-Tennelohe und dem Kreuz Nürnberg stockt der Verkehr. A7 Würzburg Richtung Fulda zwischen Gramschatzer Wald und dem Dreieck Schweinfurt-Wenneck 9 Kilometer Stau. Dort blockiert ein defekter LKW die rechte Spur. Und in Richtung Würzburg zwischen dem Fuldaer Dreieck und Bad Brückenau-Wildflecken 6 Kilometer Stau an einer Baustelle. Die A8 Stuttgart Richtung München zwischen Burgau und Zusmarshausen 3 Kilometer Stau nach einem Unfall auf der linken Spur. Und in Richtung Stuttgart zwischen Merklingen und Mühlhausen stockt der Verkehr. Dann die A9 München Richtung Nürnberg zwischen Manching und Denkendorf 16 Kilometer Stau und stockender Verkehr. Und in Richtung München zwischen Denkendorf und Ingolstadt Süd 8 Kilometer Stau nach einem Unfall. Die A70 Bamberg Richtung Bayreuth zwischen Kulmbach-Neudrossenfeld und Dreieck Bayreuth-Kulmbach 3 Kilometer Stau. Die A99, das ist die Bestumfahrung München Richtung Nürnberg, zwischen dem Dreieck München Südwest und dem Dreieck Feldmoching Stau und stockender Verkehr. Die A99, die Westumfahrung München in Richtung Lindau zwischen Neuherberg und dem Dreieck Allach stockt der Verkehr. Und schließlich noch die B471 Fürstenfeldbruck Richtung Garching zwischen Dachau-West und Lustheim ein Stau. Und noch ein Blick auf das Wetter in Bayern. Es bleibt heute stark bewölkt und es regnet. Höchstwerte 19 Grad, die Tiefstwerte in der kommenden Nacht um 14 Grad. Morgen sieht es im Südosten noch etwas regnerisch aus. Am Vormittag danach wird es wie in anderen Teilen Bayerns freundlich. Und so sieht es auch in den nächsten Tagen aus. Es wird wieder etwas wärmer, 18 bis 26 Grad, die Höchstwerte. Und jetzt ist es 17 Uhr.
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0: Eine lange Liste hat der Bundesrat heute abzuarbeiten. Zugestimmt hat die Länderkammer unter anderem einem besseren Gewaltschutz für Frauen. Was sich dadurch ändert, dazu gleich mehr. Außerdem, in der CSU geht die Diskussion über die Mütterrente weiter. Und die Bildungsminister haben sich auf eine Erklärung zu Social Media geeinigt. Am Mikrofon begrüßt sie Alexandra Schöffel. Opfer häuslicher Gewalt besser schützen, dafür hat heute auch der Bundesrat grünes Licht gegeben. Das neue Gesetz sieht vor, dass Täter zu Gewaltprävention verpflichtet werden können. Außerdem sollen Kontaktverbote besser kontrolliert werden können durch elektronische Fußfesseln. Gabor Hallas mit Einzelheiten.
4: Es geht um Männer, die Frauen bereits Gewalt angetan haben, also Täter sind. Hier ist es nun möglich, sie dazu zu verpflichten, eine elektronische Fußfessel zu tragen an einem Band über dem Knöchel. Die soll dann Auskunft darüber geben, wo sich Gewalttäter aufhalten und verhindern, dass sie sich ihren Opfern wieder nähern. Auch die betroffenen Frauen bekommen ein Gerät zur Verfügung gestellt. Es zeigt ihnen an, wenn sich der Täter unerlaubt nähert. Möglich ist es, das Tragen der Fußfessel für 6 Monate anzuordnen, das kann aber auch mehrfach verlängert werden und die Täter müssen ein Mobiltelefon mitführen, damit sie jederzeit kontaktiert werden können. Das alles ist Teil der Reform des Gewaltschutzgesetzes. Es sieht auch vor, Täter zu Antigewaltkursen zu verpflichten. Außerdem werden Strafen verschärft von 2 auf 3 Jahre für Personen, die sich den Schutzanordnungen widersetzen.
0: Eindeutig positioniert haben sich die Bundesländer auch zur geplanten Gesundheitsreform. Sie fordern den Bund auf, sich stärker an der Finanzierung zu beteiligen und konkret die Kosten für versicherungsfremde Leistungen zu übernehmen, etwa für die Beiträge von Menschen in Grundsicherung. Kritik gab es auch an den geplanten Einschnitten bei Krankenhäusern. Im Bundestag hatte es am Vormittag die erste Beratung zum Reformpaket von Gesundheitsministerin Warken gegeben. Aus Berlin dazu Uwe Berndt.
6: Einnahmen und Ausgaben ins Gleichgewicht bringen und nur noch Leistungen finanzieren, die nachweislich einen medizinischen Nutzen haben. Diese beiden Grundsätze bezeichnet die Ministerin als Kern ihrer Reform. Denn ohne die Einsparungen würde das Defizit im kommenden Jahr um weitere 19 Milliarden wachsen und damit dann zwangsläufig auch die Krankenkassenbeiträge. Nina Warken.
7: Und das ist ja kein Selbstzweck. Wir wollen die Bürger entlasten und wir wollen, dass die Unternehmen mehr Planungssicherheit haben, statt von immer weiter steigenden Sozialbeiträgen ausgebremst zu werden.
6: Warken verteidigte, dass zum Beispiel die beitragsfreie Mitversicherung von Ehepartnern eingeschränkt wird und dass die Zuzahlung zu Medikamenten für die Patienten steigen soll. Das Gesetz verlange allen Gruppen etwas ab, aber niemanden etwas Unzumutbares. Auch Krankenhäuser, Ärzte und Pharmaindustrie müssten einen Sparbeitrag leisten. Die Oppositionsparteien kritisieren diese Kürzungen scharf. Die Linke bezeichnet sie als Kettensägenreform und fordert die solidarische Bürgerversicherung für alle. Die AfD warnt vor einer Gefährdung der Versicherten und fordert mehr Steuergeld für die Krankenkassen. Auch der grüne Abgeordnete Janusz Dahmen befürchtet, die Versorgung der Patienten sei in Gefahr.
23: Sie ziehen der hausärztlichen Versorgung den Boden unter den Füßen weg, bevor Sie ein Primärarztsystem eingeführt haben. Die psychotherapeutische Versorgung, die Hebammen, all das, was Grundzusammenhalt in diesem Land ausmacht, wird durch dieses Gesetz in den Würgegriff genommen, einer Politik, die schlecht gemacht ist.
6: Nach der ersten Lesung im Parlament müssen sich nun die Ausschüsse damit befassen und Experten anhören. Auch die Bundesländer fordern bereits Änderungen an dem Gesetz. Es soll noch vor der Sommerpause beschlossen werden.
0: Und die Debatte im Bundestag ist auch unser Thema des Tages, heute um 20 nach 5. Die sogenannte Mütterrente soll ab 2027 ausgeweitet werden. Eigentlich ist das ein Herzensprojekt von Bayerns Ministerpräsident Söder. Allerdings regt sich auch in der CSU Widerstand. Vorstandsmitglied und Ex-Minister Hans Reichert fordert, Zitat, heilige Kühe wie die Mütterrente zu opfern. CSU-Generalsekretär Huber will aber keine neue Diskussion. Wie er auf diese Aussagen reagiert, dazu Anita Fünfinger.
8: CSU-Generalsekretär Martin Huber wertet die Aussagen von Vorstandsmitglied Hans Reichert nicht als innerparteilichen Konflikt und auch nicht als Spitze gegen Parteichef Markus Söder. Dass der Günzburger Landrat bei seinen allgemeinen Überlegungen zum Sozialstaat aber eben auch das Herzensprojekt von Söder, die Mütterrente, in Frage stellt, sieht Huber in einem größeren Kontext. Und dennoch erinnert der CSU-Generalsekretär daran, dass die Mütterrente ein gemeinsamer Beschluss der CSU war.
9: Hans Reichert hat insgesamt die Notwendigkeit von Sozialstaatsreformen angesprochen. Und für uns ist völlig klar, die Mütterrente ist von der CSU im Parteitag, im Parteivorstand einstimmig beschlossen worden. Sie ist ein Projekt der Gerechtigkeit und der Wertschätzung.
8: Die Ausweitung der Mütterrente war innerhalb der Berliner Regierungskoalition von Anfang an umstritten. Dennoch schaffte sie es in den Koalitionsvertrag von Union und SPD. Sie gilt ab 2027. Dann bekommen auch Mütter, die vor 1992 Kinder geboren haben, volle 3 Rentenpunkte für ihre Erziehungsleistung gutgeschrieben.
0: Kinder und Jugendliche sollen im Umgang mit sozialen Medien gestärkt werden, um sie besser vor den negativen Auswirkungen zu schützen. Das wollen die Bildungsminister der Länder erreichen. Ziel sei es, die Kinder zu einem reflektierten, kritischen und sicheren Umgang mit Social Media zu befähigen. Das erklärte die bayerische Kultusministerin Anna Stolz in München. Eva Eichmann berichtet.
10: Schülerinnen und Schüler im Umgang mit Social Media sensibilisieren, stärken und schützen. Auf diesen Dreiklang haben sich die Bildungsminister der Länder bei ihrer Sitzung in München geeinigt. Soll heißen, Kinder und Jugendliche sollen Gefahren und Chancen von sozialen Medien besser einschätzen können. Zum ersten Mal haben die Bildungsminister jetzt gemeinsame Ziele, Leitlinien und Maßnahmen festgelegt. Details liegen bei den jeweiligen Ländern. Die bayerische Kultusministerin Anna Stolz, die Vorsitzende der Bildungsministerkonferenz, erläutert die bayerischen Maßnahmen.
12: Erstens stärken, das heißt insbesondere Medienkompetenz an den Schulen ausbauen. Es geht um Sensibilisieren, insbesondere der Eltern und Erziehungsberechtigten. Und es geht drittens auch um Schützen, das heißt, dass wir Beratungsangebote bayernweit ausweiten.
10: Auch in Deutschland wird aktuell über eine Altersgrenze für soziale Medien diskutiert. Auf Bundesebene will eine Expertenkommission ihre Empfehlungen Ende Juni vorlegen. Laut Bundesbildungsministerin Prien werden die sich an Schulen, aber auch an Eltern, Kitas und Ärzte richten.
0: Nach dem Aus für das französisch-deutsche Kampfflugzeugprojekt werden die Karten möglicherweise neu gemischt. 8 Unternehmen haben öffentlich ihr Interesse kundgetan, ein neues Kampfflugzeug mitzuentwickeln. Verteidigungsminister Pistorius lobt die Initiative, entschieden sei aber noch nichts. Kirsten Girschig berichtet von der internationalen Luft- und Raumfahrtausstellung ILA in Berlin, wo das Projekt natürlich Thema ist.
24: Mit welchem Kampfflugzeug der 6. Generation soll die Bundeswehr in Zukunft fliegen? Auf der internationalen Luft- und Raumfahrtausstellung ILA erklärt Verteidigungsminister Boris Pistorius, es gehe nun darum, schnell nach effektiven und umsetzbaren Lösungen zu suchen. Sehr wichtig sei dabei, dass die Systeme interoperabel seien. Das heißt, egal wer welches Flugzeug fliegt, die Flugzeuge müssten gemeinsam kämpfen können und über Waffensysteme, IT-Netzwerke und Kommunikationsmittel hinweg nahtlos und effizient zusammenarbeiten. Deshalb bleibe auch die Kooperation mit Frankreich zentral. Dabei geht es auch um die sogenannte Combat Cloud, die Kampfflugzeuge, Drohnen und Satelliten vernetzen soll. Wie man nach dem Aus des gemeinsam entwickelten Kampfflugzeugs mit Frankreich weiter zusammenarbeitet, dazu soll es bereits beim deutsch-französischen Ministerrat am 17. Juli konkrete Vorschläge geben. Auf den Vorstoß von 8 Unternehmen rund um Airbus für die Entwicklung eines neuen Kampfjets angesprochen, sagt Pistorius, er begrüße die Initiative, aber von einer Entscheidung sei man noch weit entfernt.
0: Die katholischen Bischofskonferenzen der G7-Staaten haben sich erstmals mit einer gemeinsamen Erklärung an ihre Staats- und Regierungschefs gewandt. Anlass ist das Treffen der G7 Anfang kommender Woche. Die Botschaft ist klar und deutlich, wie Johannes Reichert berichtet.
25: Die Würde jedes Menschen muss im Mittelpunkt politischen Handels stehen, so der Appell der Bischöfe der G7-Staaten. Die katholischen Kirchenführer, zu denen auch der Vorsitzende der Deutschen Bischofskonferenz, Bischof Heiner Wilmer aus Münster, gehört, wollen vor dem G7-Gipfel kommende Woche im französischen Evian aufrütteln. Die Kriege in der Ukraine, im Heiligen Land, im Sudan und in anderen Krisenregionen müssten friedlich beigelegt werden. Dauerhafter Frieden kann nicht allein durch Machtpolitik, Wettrüsten oder Kräftemessen garantiert werden, heißt es im Schreiben der Chefs der nationalen Bischofskonferenzen aus Deutschland, Frankreich, den USA, Japan, Großbritannien, Italien und Kanada. Die Kirchenvertreter fordern von den Staatschefs ein Bekenntnis zu Multilateralismus, Völkerrecht, Diplomatie und dem Schutz der Zivilbevölkerung. Zugleich drängen sie auf Jugendschutz in der digitalen Welt. Technologieunternehmen müssten reguliert werden, um dem Gemeinwohl zu dienen. Das Dokument gilt als bemerkenswert, nachdem katholische Bischöfe in der Vergangenheit immer wieder in kirchlichen und politischen Fragen auseinandergelegen waren.
0: Ein türkisblauer Pool, eine Person am Beckenrand, blickt auf einen tauchenden Schwimmer. Dieses farbenfrohe Bild gehört zu den weltberühmten Werken von David Hockney. Nun wurde bekannt, dass der britische Künstler gestorben ist. Er wurde 88 Jahre alt. Franziska Hoppen mit einem Nachruf.
11: Farbe sei etwas Fröhliches, sagte David Hockney einmal im hohen Alter, der Künstler mit der Hornbrille und den bunt karierten Anzügen, und seine Kunst solle fröhlich sein.
14: Color is a joyful thing. I want my art to be joyful, actually.
11: Vielleicht auch, weil Hockney in den Hungerjahren der Nachkriegszeit aufwuchs, geboren 1937 als eines von 5 Kindern. Er habe schon früh gewusst, er wollte Künstler werden.
14: From about 8 years old, I wanted to be an artist.
11: Und so beschäftigte sich der Student am Royal College of Art erst mit abstraktem Expressionismus, später faszinierte ihn Pop-Art. Doch in den 60ern zog Hockney aus dem grauen Großbritannien nach Los Angeles in den USA und fand dort sein Paradies. Licht, Freiheit und die Möglichkeit, seine Homosexualität zu erforschen. Es hat die Energie der USA mit einem Hauch von Mediterranem. Mit seinen farbenfrohen und lichtdurchfluteten Bildern von schimmernden Swimmingpools wurde Hockney dann bekannt. Das Licht aus Spiel und bunter Farbe, sein Markenzeichen. Was mir daran besonders gefallen hat, war die gewisse Absurdität, etwas zu malen, das nur eine Sekunde lang zu sehen ist, während ich allein für den Spritzer 7 Tage gebraucht habe. Sein wohl bekanntestes Werk, A Bigger Splash, zeigt einen dieser blauen Pools vor Palmen und sonnigem Himmel, in den gerade jemand hineingesprungen sein muss, denn das Wasser spritzt im hohen Bogen und durchbricht die Stille. Alex Farquharson, Direktor der Kunstgalerie Tate Britain. Wenn man an die übrigen berühmten Poolgemälde denkt, sind sie wie Liebesbriefe an Südkalifornien und an das freizügige, schwule Leben, das er dort in der Sonne führen konnte. Hockneys Bilder faszinieren bis heute. Der Auktionator bei Christie's in New York kam 2018 kaum hinterher, als sich die Gebote für das Gemälde Porträt eines Künstlers, Pool mit 2 Figuren, sekundenschnell in die Höhe schraubten. Der Zuschlag fiel bei 90,3 Millionen US-Dollar. Damit hatte Hockney zeitweise den Titel als weltweit teuerster lebender Künstler inne. Er sehe sich die Dinge eben ganz genau an, sagte Hockney einmal. An einer Pfütze etwa könne er sich erfreuen, wo andere nur Regen säen.
14: I do look closely. Things. I can look at a puddle and get pleasure out of them. Most people think it's just raining, don't they?
11: Auch am Fotografieren probierte sich der Künstler, doch die Linse könne die Schönheit der Dinge und die Weite einfach nicht richtig einfangen.
14: The camera can't get the beauty of this. It just can't get the space, the thrilling space I'm in.
11: Dafür freundete Hockney sich ab 2010 mit dem iPad an, zeichnete darauf Landschaftsbilder und den Wechsel der Jahreszeiten. Kunstkritiker lobten Hockneys Experimentierfreudigkeit und seine Neugier auf neue Medien, auch im hohen Alter. Er mache einfach immer weiter, erzählte er einmal einem Journalisten, bis zum Schluss.
14: You just go on and on.
11: Ich mache immer weiter, bis ich umfalle.
14: Till you fall over.
15: Is that your plan?
11: Das ist Ihr Plan?
14: I'm still a smoker. I mean, I just
11: noch rauche ich. Irgendwann falle ich um. Das macht mir nichts aus.
14: Yeah. I don't mind.

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1: Und jetzt ist es 16:45.
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1: Die Nachrichten mit Andreas Dirschall.
3: Apotheken erhalten mehr Befugnisse. Der Bundesrat hat ein vom Bundestag bereits verabschiedetes Gesetz beschlossen. Konkret dürfen Apotheker künftig mehr Impfungen anbieten oder Blut abnehmen. Das soll vor allem die Versorgung auf dem Land sichern. Der Bundesrat gab außerdem grünes Licht für die elektronische Fußfessel. Gerichte sollen sie bei häuslicher Gewalt anordnen dürfen, um ein Kontaktverbot zu den Opfern durchzusetzen. Länder üben Kritik an geplanter Gesundheitsreform. In einer Stellungnahme des Bundesrates werden zahlreiche Änderungen gefordert. Der baden-württembergische Gesundheitsminister Hildenbrand mahnte eine faire Lastenverteilung an. Zuvor hatte der Bundestag das geplante Sparpaket zur Gesundheitsreform beraten. SpaceX von Elon Musk ist an der New Yorker Börse. Am Nachmittag drückte der US-Milliardär selbst auf den Knopf. Mit einem Emissionsvolumen von 75 Milliarden Dollar ist es das größte Debüt der Geschichte. Die Firma SpaceX hat in den vergangenen knapp 25 Jahren die Raumfahrt revolutioniert. Papst feiert Abschlussmesse auf Teneriffa. Zum Ende seiner Spanienreise predigte Papst Leo XIV. Unter freiem Himmel vor mehreren tausend Menschen. Dabei ging es vor allem um die Themen Migration und Tourismus. Auf der Kanareninsel hatte er ein Erstaufnahmelager besucht und dort den Menschenhandel auf das Schärfste kritisiert. Letzter Castor-Transport aus Großbritannien ist unterwegs nach Deutschland. Das hat die Gesellschaft für Nuklearservice mitgeteilt. Bei dem Atommüll handelt es sich um Überreste von Brennelementen aus deutschen Kernkraftwerken, die in England aufbereitet wurden. Die radioaktiven Abfälle sollen im stillgelegten Kraftwerk Brockdorf in Schleswig-Holstein zwischengelagert werden. Das Wetter in Bayern bewölkt und regnerisch bei 13 bis 19 Grad.
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4: Mit Christine Gaub. Wie wird Deutschland kriegstüchtig? Mit dieser Frage muss sich nicht nur die Bundeswehr auseinandersetzen, auch die bayerischen Kommunen fragen sich derzeit, wie sie die Bevölkerung in einem Kriegsfall schützen könnten. Ihre Vertreter haben sich dazu heute mit dem bayerischen Innenminister in Ingolstadt ausgetauscht. Und wie Leon Wohleben berichtet, war ein Ergebnis die klare Bitte an die Bundesregierung nach mehr Vorgaben.
5: Es gebe seitens der Bundesregierung noch keinen Zeitplan, wann die Kommunen sich spätestens auf den Kriegsfall vorbereitet haben sollen. Leider, sagt der bayerische Innenminister Joachim Herrmann.
6: Wir haben höchste Zeit, uns auch in Sachen Zivilschutz und ziviler Verteidigung darauf einzustellen, dass wir bis 2030 entsprechend verteidigungsbereit sind.
5: Auch Bayerns Gemeinden sollten vorbereitet sein, sollte es zu einem Angriff Russlands auf die NATO kommen. Dafür brauche es jetzt vom Bund zum einen Geld, aber vor allem einen Plan. Welche Aufgaben übernimmt die Kommune? Wie kann sie zum Beispiel im Kriegsfall ihre Wasserversorgung sichern? Muss sie jetzt schon ein Lagerzentrum für Notstromaggregate bauen? Hier bräuchte es einen Plan vom Bund. Die Hoffnung sei jetzt, dass sich bei der Bundesinnenministerkonferenz kommende Woche in Hamburg klärt, wann es so einen Plan geben wird.
4: Sie sollen illegal Abfälle nach Tschechien und Polen gebracht haben. Vor dem Landgericht Weiden müssen sich seit gestern der ehemalige Geschäftsführer einer insolventen Recyclingfirma aus dem Landkreis Schwandorf und sein mutmaßlicher Komplize verantworten. Heute wurde dort klar, durch den Müllskandal ist im Freistaat ein Schaden in Höhe von knapp 3,3 Millionen Euro entstanden. Eine Summe aus Entsorgungskosten sowie Fördergelder und Beteiligungen, die in den vergangenen Jahren in die Recyclingfirma geflossen sind und vermutlich nicht mehr hereinkommen. In Zeiten, in denen immer weniger Menschen in die Kirchen gehen, stellt sich zunehmend die Frage, was mit den meist leeren Kirchengebäuden passieren soll. In Beratshausen im Landkreis Regensburg hat die evangelische Kirche eine Lösung für zumindest ein Gebäude gefunden. Hier zieht ein Behindertenwohnheim in die ehemalige Erlöserkirche.

0: fördert die Einrichtung mit rund 3,5 Millionen Euro.
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3: Mit Alexandra Schöffel. Als die Finanzkommission Gesundheit im März ihre Reformpläne vorlegte, da prophezeite deren Vizechef Medizinprofessor Ferdinand Gerlach einen, Zitat, Shitstorm epischen Ausmaßes, und zwar von allen Teilen des Systems. Ganz so ist es vielleicht nicht gekommen, doch als der Bundestag heute über das Sparpaket von Gesundheitsministerin Barken diskutiert hat, da sprach die Opposition von einem Kahlschlag und von existenziellen Einschnitten. Uwe Berndt aus dem ARD-Hauptstadtstudio fasst zusammen.
4: Selten war sich die Opposition im Bundestag so einig wie heute. Tenor, dieses Reformgesetz gehe vor allem zulasten der Versicherten. Gesundheitsministerin Nina Wagen sieht das natürlich anders. Schließlich muss eine Finanzlücke von 19 Milliarden Euro geschlossen werden. Und das sei eben auch im Interesse der Versicherten.
5: Mit dem Gesetz wollen wir verhindern, dass die Beitragssätze immer weiter steigen. Und das ist ja kein Selbstzweck. Wir wollen die Bürger entlasten und wir wollen, dass die Unternehmen mehr Planungssicherheit haben, statt von immer weiter steigenden Sozialbeiträgen ausgebremst zu werden.
4: Einnahmen und Ausgaben ins Gleichgewicht bringen und nur noch Leistungen finanzieren, die nachweislich einen medizinischen Nutzen haben. Diese beiden Grundsätze bezeichnet die Ministerin als Kern ihrer Reform. Konkret bedeutet das für die Patienten zum Beispiel keine Erstattung mehr für Homöopathie, höhere Zuzahlung für Medikamente in der Apotheke, die kostenlose Mitversicherung von Ehepartnern wird eingeschränkt und vieles mehr. Doch wo bleibt die Verantwortung des Bundes? Die alte Forderung lautet, versicherungsfremde Leistungen sollten nicht von den Patienten gestemmt werden, sondern aus Steuermitteln, zum Beispiel die Krankenkassenbeiträge für Bürgergeldempfänger. Durchaus berechtigt, findet auch die Ministerin, und sie verspricht, die Regierung will sich künftig an diesen Kosten beteiligen, zunächst mit 250 Millionen Euro. Das sei nicht viel, aber immerhin ein wichtiges Zeichen, findet sie.
5: Und dieses Bekenntnis ist wichtig. In der Vergangenheit hat man sich das schon oft vorgenommen, auch zu Zeiten, als die Finanzen noch besser ausgesehen haben und man hat es nie gemacht und jetzt tun wir es.
4: Doch Eindruck bei der Opposition macht sie mit diesem Versprechen nicht. Im Gegenteil, die einhellige Kritik lautet, das sei viel zu wenig. Der AfD-Abgeordnete Martin Sichert.
6: Frau Ministerin, wenn Sie sich hier hinstellen und die 250 Millionen für Bürgergeldempfänger als großen Erfolg verkaufen, sollten Sie den Bürgern auch sagen, dass der Bund zugleich seinen Zuschuss um 2 Milliarden streicht.
4: Ministerin Wagen betont, das Gesetz verlange allen Gruppen etwas ab, aber niemanden etwas Unzumutbares. Auch Krankenhäuser, Ärzte und Pharmaindustrie müssten ihren Sparbeitrag leisten. Doch alle Oppositionsparteien bestreiten, dass dieses Konzept ausgewogen sei. Der grüne Abgeordnete Janosch Dahmen zum Beispiel befürchtet, die Versorgung der Patienten sei in Gefahr.
7: Sie ziehen der hausärztlichen Versorgung den Boden unter den Füßen weg, bevor Sie ein Primärarztsystem eingeführt haben. Die psychotherapeutische Versorgung, die Hebammen, all das, was Grundzusammenhalt in diesem Land ausmacht, wird durch dieses Gesetz in den Würgegriff genommen, einer Politik, die schlecht gemacht ist.
4: Der SPD-Abgeordnete Christoph Pantat verteidigt das Gesetz, es müsse jetzt gehandelt werden, und er versucht, die Wogen zu glätten. Denn noch ist das Gesetz nicht beschlossen, es gäbe noch viel Beratungsbedarf und diese Chance sollten die Abgeordneten nutzen. Nach der ersten Lesung im Parlament werden sich nun die Ausschüsse damit befassen und Experten anhören. Auch die Bundesländer fordern bereits Änderungen an dem Gesetz. Es soll noch vor der Sommerpause beschlossen werden.
3: Ein Bericht von Uwe Berndt war das. Auch aus dem Gesundheitssektor selbst kommt ja viel Kritik an den Plänen. So standen Patienten heute Mittag bei mehreren bayerischen Kliniken vor verschlossenen Türen. Ein symbolischer Protest, die Nebeneingänge blieben trotzdem offen. Trotzdem, die Bayerische Krankenhausgesellschaft fürchtet eine milliardenschwere Finanzlücke der Kliniken im Freistaat. Und Bayerns Gesundheitsministerin Gerlach hat schon vor einem möglichen finanziellen Flächenbrand gewarnt. Vor der Sendung hat meine Kollegin Stefanie Meyer-Negle mit Andreas Schmid gesprochen. Er ist außerplanmäßiger Professor für Gesundheitsökonomie und Management an der Uni Bayreuth. Sie hat ihn gefragt, ob wirklich eine Pleitewelle droht.
8: Man muss sagen, dass diese Drohung nicht aus der Luft gegriffen ist. Wir sehen, dass heute schon sehr viele Kliniken rote Zahlen schreiben, also wirtschaftlich mit dem Rücken an der Wand stehen. Und dieses Gesetz wird dazu führen, dass ihre Erlöse nochmal deutlich reduziert werden.
2: Sie sagen es gerade, schon jetzt schreiben die Kliniken rote Zahlen. Wenn nichts getan wird, würden sie doch aber auch pleite gehen.
8: Ja, aber dieses Gesetz zielt nicht darauf ab, die Struktur

0: Strukturen für die Kliniken zu verbessern. Es ist tatsächlich ein reines Spargesetz für die gesetzliche Krankenversicherung und darin liegt das Problem. Die Kliniken haben relativ wenig verbleibende Spielräume, wie sie ihre Kosten reduzieren können. Sie müssen ja bestimmte Leistungen erbringen und dementsprechend ist dieses Gesetz für sie eine Umsatzkürzung, die im Zweifel das Defizit genau um diesen Betrag vergrößert.
1: Können Sie einordnen, welche Kliniken besonders betroffen sind?
0: Es trifft tatsächlich alle Kliniken. Die Kliniken, die keine finanziellen Reserven mehr haben, sind am härtesten getroffen, insbesondere frei gemeinnützige Träger, die in der Regel weniger Möglichkeiten haben, ihre Kliniken quer zu subventionieren, aber auch Kommunen, die als Krankenhausträger in der Haftung sind, auch vielen Kommunen fehlt es an finanziellen Ressourcen.
1: Die Reform bedeutet ja schon jetzt mehr Belastung auch für Versicherte. Es sollen ja Zuzahlungen für Medikamente in der Apotheke steigen. Die Beitragsbemessungsgrenze für die Krankenversicherung für Besserverdienende wird angehoben. Das käme einer Beitragserhöhung gleich. Auch die bisher kostenlose Versicherung von Ehepartnern soll Geld kosten. Was bedeuten nun die Finanzprobleme der Krankenhäuser für die Patienten? Welche Leistungen sind da noch für sie bedroht?
0: Es sind viele Leistungen in Frage, die heute gerade kommunale Häuser noch anbieten, weil sie sagen, wir wollen die für die Bevölkerung unserer Region aufrechterhalten, auch wenn sie vielleicht nicht wirtschaftlich sind. Und es besteht die Gefahr, dass Kliniken insolvent gehen, die wir eigentlich gerne noch hätten, die bedarfsnotwendig sind, weil dieses Gesetz eben nicht differenziert zwischen Regionen, wo wir ein Überangebot an Kliniken haben und Regionen, wo wir zu wenige Kliniken haben und deswegen eigentlich die Kliniken stützen und stärken müssten.
1: Wird denn aus Patientensicht auch etwas besser durch die Reformpläne?
0: Durch dieses Gesetz wird sichergestellt, dass die Beitragssätze nicht weiter steigen, dass die Zusatzbeiträge konstant bleiben können und damit auch die Lohnnebenkosten stabil bleiben. Das heißt, es hat natürlich auch einen positiven Effekt, den man nicht verschweigen sollte. Aber in der Ausprägung, wie diese Sparmaßnahmen zugunsten der GKV, zugunsten der Lohnnebenkosten durchgeführt werden, trifft es die Bürger eben an anderer Stelle.
1: Wir haben jetzt viel über die Krankenhäuser geredet. Ist es nicht auch fair, dass bei Ihnen gestrichen wird, wenn ja auch bei Versicherten gestrichen wird, bei der Ärzteschaft gestrichen wird? Also müssen die nicht auch einfach einen Teil dazu beitragen?
0: Der Grundgedanke klingt zunächst intuitiv. Man hat geschaut, die GKV muss 15 Milliarden einsparen. Wir sehen, die Ausgaben für die Krankenhäuser machen ungefähr ein Drittel der GKV-Ausgaben aus. Dementsprechend sollen die Krankenhäuser auch ein Drittel dieses Sparbeitrags aufbringen. Was man aber ignoriert hat dabei, ist, dass eben in diesem Bereich keine Gewinne mehr abzuschöpfen sind oder keine Effizienzreserven in dieser Größenordnung verfügbar sind, die es erlauben würden, diesen Sparbeitrag zu leisten, ohne dass eben unmittelbare Einschnitte erforderlich würden. Und dementsprechend muss man überlegen, ob es wirklich das bestmögliche Ansatz war, die GKV-Finanzen auf diesem Weg zu sanieren oder ob man nicht dann an anderer Stelle viel größere Probleme noch erzeugt.
2: Und das sagt der Gesundheitsökonom Andreas Schmidt. Das war unser Thema des Tages über die möglichen Auswirkungen der Gesundheitsreform auf bayerische Kliniken. 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
2: Auf der A7 Würzburg Richtung Fulda zwischen Gramschatzer Wald und dem Dreieck Schweinfurt-Wenneck. 9 Kilometer Stau, dort blockiert ein defekter LKW die rechte Spur. Und Fulda Richtung Würzburg zwischen Fulda Dreieck und Bad Brückenau Wildflecken Stau. A8 Stuttgart Richtung München zwischen Burgau und Zusmarshausen. 3 Kilometer Stau nach einem Unfall auf der linken Spur. Die A9 München Richtung Nürnberg zwischen Manching und Denkendorf. 16 Kilometer Stau und stockender Verkehr. Auf der A9 Nürnberg Richtung Berlin zwischen Bayreuth Nord und dem Dreieck Bayreuth-Kulmbach einen Unfall auf der linken Spur und in Richtung München zwischen Denkendorf und Ingolstadt Süd. 8 Kilometer Stau nach einem Unfall. Dann die A70 Bamberg Richtung Bayreuth zwischen Kulmbach-Neudrossenfeld und dem Dreieck Bayreuth-Kulmbach. 3 Kilometer Stau. Die A99 Westumfahrung München in Richtung Nürnberg zwischen dem Dreieck München Südwest und dem Dreieck Feldmoching Stau und stockender Verkehr. Die A99 Westumfahrung München Richtung Lindau zwischen Neuherberg und dem Dreieck Allach stoppt der Verkehr. Und dann noch die B471 Garching Fürstenfeldbruck zwischen Oberschleißheim und Karsfeld in beiden Richtungen Stau. Und noch ein Blick auf das Wetter. Es ist stark bewölkt, es regnet. Es kann auch in der Nacht weiter regnen, die Tiefstwerte 14 Grad. Morgen dann im Südosten noch unbeständig, ansonsten wird es deutlich freundlicher. Im Laufe des Tages dann überall freundlich und es wird auch etwas wärmer. 18 bis 26 Grad, die Höchstwerte.
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2: Es ist 5:30.
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2: Eine lange Liste hat der Bundesrat heute abzuarbeiten zugestimmt, hat die Länderkammer unter anderem der Apothekenreform, was sich dadurch ändert, dazu gleich mehr. Außerdem geht es um Scheinvaterschaften. Diesem Business schiebt der Bundestag nun einen Riegel vor und in der CSU geht die Diskussion über die Mütterrente weiter. Am Mikrofon begrüßt Sie in der kommenden halben Stunde Alexandra Schöffel. Eine lange Liste hatte der Bundesrat heute abzuarbeiten. Es ging unter anderem auch um eine Apothekenreform. Man muss nicht jedes Mal einen Arzttermin ausmachen, wenn man zum Beispiel Blut abnehmen oder sich impfen lassen will. Was genau sich ändert, dazu Nicole Markwald.
6: Mit der Apothekenreform werden die Befugnisse für Apotheken erweitert. Sie dürfen in Zukunft mehr medizinische Leistungen anbieten, wie Vorsorgeuntersuchungen, einfache Bluttests und zusätzliche Schutzimpfungen. In bestimmten Fällen können Apotheken auch verschreibungspflichtige Medikamente ohne neues Rezept ausgeben, wie bei chronischen Krankheiten oder einfachen akuten Erkrankungen. Künftig sollen Apotheken noch stärker beraten, zu Vorbeugung und Früherkennung etwa bei Herz-Kreislauf-Erkrankungen, Diabetes oder rund ums Rauchen. Die schwarz-rote Koalition erhofft sich von der Reform Verbesserungen für Kundinnen und Kunden, weniger Arzttermine, kürzere Wege und schnellere Hilfe. Insbesondere der Apothekenbetrieb auf dem Land soll davon profitieren. Mit der Reform reagiert die Bundesregierung auf sinkende Apothekenzahlen und steigende Kosten. Opposition und Krankenkassen warnen dagegen vor hohen Mehrkosten. Sie zweifeln an der Wirkung der neuen Regeln. Auch Ärzte befürchten eine schlechtere Versorgung der Bevölkerung.
2: Eindeutig positioniert haben sich die Bundesländer auch zur geplanten Gesundheitsreform. Sie fordern den Bund auf, sich stärker an der Finanzierung zu beteiligen und konkret die Kosten für versicherungsfremde Leistungen zu übernehmen, etwa für die Beiträge von Menschen in Grundsicherung. Kritik gab es auch an den geplanten Einschnitten bei Krankenhäusern. Im Bundestag hatte es am Vormittag die erste Beratung zum Reformpaket von Gesundheitsministerin Wagen gegeben. Aus Berlin dazu Uwe Berndt.
7: Einnahmen und Ausgaben ins Gleichgewicht bringen und nur noch Leistungen finanzieren, die nachweislich einen medizinischen Nutzen haben. Diese beiden Grundsätze bezeichnet die Ministerin als Kern ihrer Reform. Nur so könne verhindert werden, dass die Krankenkassenbeiträge im kommenden Jahr weiter steigen. Denn ohne die Einsparungen würde das Defizit schon im kommenden Jahr um weitere 19 Milliarden wachsen. Wagen verteidigte, dass zum Beispiel die beitragsfreie Mitversicherung von Ehepartnern eingeschränkt wird und dass die Zuzahlung zu Medikamenten für die Patienten weiter steigen soll. Das Gesetz verlange allen Gruppen etwas ab, aber niemanden etwas Unzumutbares. Auch Krankenhäuser, Ärzte und Pharmaindustrie müssten einen Sparbeitrag leisten. Die Oppositionsparteien kritisieren diese Kürzungen scharf. Für die Grünen ist es ein Kahlschlag, der die Finanzierungsprobleme nicht löst. Die AfD fordert mehr Steuergeld zur Finanzierung der gesetzlichen Krankenkassen und die Linken eine solidarische Bürgerversicherung für alle. Nach der ersten Lesung im Parlament müssen sich nun die Ausschüsse damit befassen und Experten anhören. Auch die Bundesländer fordern Änderungen an dem Gesetz. Es soll noch vor der Sommerpause beschlossen werden.
2: Vor 2 Jahren hat die ARD über einen deutschen Mann mit 24 Kindern berichtet, von verschiedenen Frauen, vor allem aus afrikanischen Ländern. Was nach Privatsache klingt, ist allerdings ein echtes Problem. Die Rede ist von Scheinvaterschaft. Eine Gesetzeslücke sorgt tausendfach für diese Art von Missbrauch. Und Betrüger machen daraus ein Geschäft. Der Bundestag hat jetzt ein Gesetz verabschiedet, das dieses Business stoppen soll. Philipp Kunschner.
8: Es ist ein Geschäftsmodell, das künftig wirksamer verhindert werden soll. Männer mit deutscher Staatsbürgerschaft erkennen die Vaterschaft für ausländische Kinder an, die aber nicht ihre sind, und bekommen im Gegenzug dafür Geld. Die Folge: die anerkannten Kinder und ihre Mütter erhalten Aufenthaltstitel und Sozialleistungen. Der Bundestag hat heute mit der Mehrheit von Union und SPD ein Gesetz gegen Missbrauch bei Vaterschaftsanerkennungen verabschiedet. Künftig müssen Ausländerbehörden eine Vaterschaftsanerkennung erst prüfen und ihr dann ausdrücklich zustimmen, sobald es zwischen dem Anerkennenden und der Mutter aufenthaltsrechtliche Unterschiede gibt. Heißt, wenn einer von beiden die deutsche Staatsangehörigkeit oder ein Aufenthaltsrecht hat und der andere nicht. Union und SPD sprechen von notwendigen gesetzlichen Regelungen zum Schutz von Kindern und Rechtsstaat. Missbrauch in Millionenhöhe soll so verhindert werden. Für die AfD kommt das zu spät, und Linke und Grüne kritisieren die Regelung. Sie befürchten einen Generalverdacht gegen Antragsteller.
2: Die sogenannte Mütterrente soll ab 2027 ausgeweitet werden. Eigentlich ist das ein Herzensprojekt von Bayerns Ministerpräsident Söder. Allerdings regt sich auch in der CSU Widerstand. Vorstandsmitglied und Ex-Minister Hans Eichert fordert etwa, heilige Kühe wie die Mütterrente zu opfern. CSU-Generalsekretär Huber will aber keine neue Diskussion. Wie er auf diese Aussagen reagiert, dazu Anita Fünfinger.
9: CSU-Generalsekretär Martin Huber wertet die Aussagen von Vorstandsmitglied Hans Reichert nicht als innerparteilichen Konflikt und auch nicht als Spitze gegen Parteichef Markus Söder. Dass der Günzburger Landrat bei seinen allgemeinen Überlegungen zum Sozialstaat aber eben auch das Herzensprojekt von Söder, die Mütterrente, in Frage stellt, sieht Huber in einem größeren Kontext. Und dennoch erinnert der CSU-Generalsekretär daran, dass die Mütterrente ein gemeinsamer Beschluss der CSU war.
10: Hans Reichert hat insgesamt die Notwendigkeit von Sozialstaatsreformen angesprochen. Und für uns ist völlig klar, die Mütterrente ist von der CSU im Parteitag, im Parteivorstand einstimmig beschlossen worden. Sie ist ein Projekt der Gerechtigkeit und der Wertschätzung.
9: Die Ausweitung der Mütterrente war innerhalb der Berliner Regierungskoalition von Anfang an umstritten. Dennoch schaffte sie es in den Koalitionsvertrag von Union und SPD. Sie gilt ab 2027. Dann bekommen auch Mütter, die vor 1992 Kinder geboren haben, volle 3 Rentenpunkte für ihre Erziehungsleistung gutgeschrieben.
2: Etwa 10 Jahre hat die EU teilweise heftig über neue Asylregeln gestritten. Heute ist die GEAS-Reform in Kraft getreten. Das Kürzel steht für Gemeinsames Europäisches Asylsystem. Mit ihr sind einige Verschärfungen für Asylbewerber verbunden. Zum Beispiel darf man sie künftig in speziellen Einrichtungen oder Lagern am Flughafen festhalten. In Berlin laufen auch heute am Tag des Inkrafttretens noch heftige politische Debatten über die Rechtmäßigkeit dieser Reform. Zugleich zeigen aktuelle Zahlen, dass die irreguläre Migration deutlich zurückgegangen ist. Bianca Schwarz berichtet.
11: Ab heute gilt, Asylbewerber, die mit dem Flugzeug einreisen, sollen direkt an Flughäfen untergebracht werden. Der Sinn dahinter: solange Menschen noch in der Transitzone sind, gelten sie juristisch als nicht eingereist. Ihr Asylschnellverfahren darf höchstens 12 Wochen dauern, so lange dürfen die Antragsteller auch in Flughafenlagern festgehalten werden. Bei diesem Thema liegen kaum zwei Politiker im Bundestag so weit auseinander wie Innenminister Alexander Dobrindt von der CSU und die Innenpolitikerin und Juristin Clara Bünger von der Linkspartei. Bünger kritisiert:
12: Die GEAS-Reform bedeutet Grenzverfahren unter Haft- oder haftähnlichen Bedingungen, Familien mit Kindern in Lagern und weniger Rechtsschutz, weniger Beratung. Und wir halten das für verfassungswidrig und auch für menschenrechtswidrig. Und ich hoffe, dass die Betroffenen dagegen klagen werden.
11: Haftähnliche Bedingung bedeutet: Asylbewerber können nicht nach Deutschland einreisen, aber sie können theoretisch wieder abreisen und in ein anderes Land gehen. Allerdings, gehen sie, dann wird auch ihr Asylverfahren beendet. Da diese Regelung auch Kinder betrifft, sehen einige Juristen einen Widerspruch zu den Kinderrechten. Demnach dürfen Kinder nicht in Haft oder Haftähnliches genommen werden. Innenminister Dobrindt von der CSU sieht darin kein Problem.
13: Naja, erstens ist die Kritik falsch. Also man muss jetzt nicht gleich immer an Familien mit Kindern denken, sondern das, was wir sie erleben, sind alleinreisende männliche Personen in einem ganz hohen Zahl. Und sich damit auseinanderzusetzen, sagen wir, brauchen schnelle Verfahren. Verfahren an den Außengrenzen. Wir haben immer vom Schutz an den Außengrenzen gesprochen. Der wird jetzt deutlich gehärtet und dazu gehören diese schnellen Verfahren, die wir an den Außengrenzen etablieren. Etwas, was lange gewollt ist, jetzt endlich Realität wird.
11: Die nächsten Monate werden zeigen, ob betroffene Familien klagen gegen das Festhalten am Flughafen oder an den EU-Außengrenzen und wie die Gerichte das Verfahren dann bewerten.
14: Die katholischen Bischofskonferenzen der G7-Staaten haben sich zum ersten Mal mit einer gemeinsamen Erklärung an ihre Staats- und Regierungschefs gewandt. Anlass ist das Treffen der G7 Anfang kommender Woche. Die Botschaft ist klar und deutlich, wie Johannes Reichert berichtet.
15: Die Würde jedes Menschen muss im Mittelpunkt politischen Handels stehen, so der Appell der Bischöfe der G7-Staaten. Die katholischen Kirchenführer, zu denen auch der Vorsitzende der Deutschen Bischofskonferenz, Bischof Heiner Wilmer aus Münster, gehört, wollen vor dem G7-Gipfel kommende Woche im französischen Evian aufrütteln. Die Kriege in der Ukraine, im Heiligen Land, im Sudan und in anderen Krisenregionen müssten friedlich beigelegt werden. Dauerhafter Frieden kann nicht allein durch Machtpolitik, Wettrüsten oder Kräftemessen garantiert werden, heißt es im Schreiben der Chefs der nationalen Bischofskonferenzen aus Deutschland, Frankreich, den USA, Japan, Großbritannien, Italien und Kanada. Die Kirchenvertreter fordern von den Staatschefs ein Bekenntnis zu Multilateralismus, Völkerrecht, Diplomatie und dem Schutz der Zivilbevölkerung. Zugleich drängen sie auf Jugendschutz in der digitalen Welt. Technologieunternehmen müssten reguliert werden, um dem Gemeinwohl zu dienen. Das Dokument gilt als bemerkenswert, nachdem katholische Bischöfe in der Vergangenheit immer wieder in kirchlichen und politischen Fragen auseinandergelegen waren.
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16: Mit Christian Sachsinger. Der Suchmaschinenbetreiber Google kann für falsche Antworten seiner hauseigenen künstlichen Intelligenz in die direkte Haftung genommen werden. Das hat die auf Presse- und Äußerungsrecht spezialisierte Zivilkammer am Landgericht München entschieden. Im konkreten Fall haben zwei Münchner Verlage geklagt. Googles Übersicht mit KI hatte die Unternehmen fälschlicherweise mit Betrugsmaschen, unseriösen Geschäftspraktiken und Abo-Fallen in Verbindung gebracht. Die KI vermischte dabei Informationen und erfand Zusammenhänge. Das möglicherweise wegweisende Urteil für die digitale Welt ist allerdings noch nicht rechtskräftig. Google kann Rechtsmittel einlegen. Bis zum Sonntag noch läuft in Berlin-Schönefeld die ILA. Die Zwischenbilanz zum Ende der Woche fällt schon mal nicht schlecht aus. In Zeiten, in denen die Rüstungsbranche derart im Fokus steht, profitiert die Luft- und Raumfahrtmesse ganz klar, wie Johannes Frevel berichtet.
17: Die internationale Luft- und Raumfahrtausstellung war eine ILA der Zeitenwende. Größter Aussteller war die Bundeswehr mit Hubschraubern, Flugzeugen sowie 800 Soldatinnen und Soldaten im Defense Park der ILA, umgeben von zahlreichen Zulieferern der Sicherheits- und Verteidigungsindustrie. Für diese Unternehmen ist die ILA ein Schaufenster der Branche. In den nächsten Jahren sollen rund 100 Milliarden Euro zusätzlich in die Ausstattung der Bundeswehr fließen. Das Aus des deutsch-französischen Kampfjet-Projekts FCAS mündete auf der ILA in eine neue Allianz von 8 Rüstungsfirmen um den Flugzeugbauer Airbus. Gemeinsam mit spanischen Luftfahrtunternehmen wollen sie den Nachfolger des Eurofighters entwickeln. Der Bundesverband der deutschen Luft- und Raumfahrtindustrie, BDLI, zeigte sich als Veranstalter mit der ILA so zufrieden wie bisher noch nie. Während die deutsche Wirtschaft stagniert, verzeichnet die Luftfahrtbranche 19% Wachstum.
16: Brauchen wir in Zukunft überhaupt noch ein Studium oder jahrelange Berufserfahrung oder macht das alles künstliche Intelligenz bald überflüssig? Der Frage ist das Münchner IFO-Institut nachgegangen und klar ist demnach, KI wird die Arbeitswelt umkrempeln. Jonathan Schulenburg.
18: Künstliche Intelligenz könnte in manchen Firmen Schul- und Studienabschlüsse teilweise ersetzen. Das zeigt eine Umfrage des Münchner IFO-Instituts. Jede fünfte Firma, die KI nutzt, sagt, wir könnten Leute mit Fach- oder Hochschulabschluss relativ leicht durch Mitarbeiter ohne Abschluss ersetzen, wenn diese mit KI arbeiten. Etwa 15% meinen sogar, auch Berufserfahrung lasse sich so ausgleichen. Besonders deutlich ist das im Handel. Fast jedes dritte Unternehmen findet Abschlüsse dank KI austauschbar. IFO-Forscherin Anna Ruffert betont, KI verändere die Arbeitswelt radikal, auch wenn Erfahrung schwerer zu ersetzen sei als ein Diplom. Noch bleibt die Skepsis bei den Firmen. Mehr als die Hälfte hält es für schwer oder gar unmöglich, Wissen und Erfahrung wirklich durch künstliche Intelligenz zu ersetzen. Weltweit sorgt der Wandel aber dennoch für Zukunftsängste, da Großkonzerne bereits tausende Jobs streichen.

0: Viertel vor sechs ist es jetzt.
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0: Die Nachrichten mit Andreas Dirschall.
2: Apotheken bekommen mehr Befugnisse. Diese Reform hat der Bundesrat beschlossen. Apothekerinnen und Apotheker können mehr Impfungen durchführen als bisher, etwa gegen Tetanus oder FSME. Zudem können sie Schnelltests anbieten und Blut abnehmen. Eine Apotheke leiten dürfen künftig auch pharmazeutisch-technische Assistenten. Ziel der Beschlüsse ist vor allem, das Apothekensterben auf dem Land zu stoppen. Opfer von häuslicher Gewalt sollen künftig besser geschützt werden. Der Bundesrat hat auch dieser Gesetzesreform zugestimmt. Damit können Täter dazu verpflichtet werden, eine elektronische Fußfessel zu tragen, sollte es ihnen verboten sein, sich dem Opfer zu nähern. Halten sich die Täter nicht daran, wird das Opfer durch ein Gerät gewarnt. Bundestag debattiert über geplante Gesundheitsreform. Vertreter der Opposition kritisierten das Vorhaben als unsozial und unwirksam. Der AfD-Abgeordnete Sichert warf der Bundesregierung vor, Menschenleben aufs Spiel zu setzen, da die Leistungen im Gesundheitswesen immer schlechter würden. Gesundheitsministerin Warken erklärte, die wachsenden Defizite der Krankenkassen machten eine Reform unausweichlich. Künstliche Intelligenz könnte viele qualifizierte Beschäftigte ersetzen. Zu diesem Ergebnis kommt eine Studie des Münchner IFO-Instituts. Knapp jedes fünfte Unternehmen kann sich demnach vorstellen, einen Mitarbeiter mit Fach- oder Hochschulabschluss gegen einen anderen Mitarbeiter ohne diese Qualifikationen auszutauschen, wenn dieser durch KI unterstützt wird. Britischer Maler David Hockney ist tot. Er starb im Alter von 88 Jahren in London, teilte seine Agentin mit. Die Tate Gallery erklärte, Hockney sei vielleicht der beliebteste und vielseitigste Künstler des 20. Jahrhunderts gewesen. Bekannt wurde er vor allem durch seine Gemälde von Swimmingpools, die im Sonnenlicht schimmern. Das Wetter in Bayern, dicht bewölkt und zeitweise Regen bei 13 bis 19 Grad.
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3: Mit Christine Gaub. Der bayerische Finanzminister nennt sich seit dem damaligen Amtsinhaber Markus Söder auch Heimatminister und der entwirft dann eine Heimatstrategie. Das hat jetzt auch der derzeitige Amtsinhaber Albert Füracker von der CSU getan. Am zweiten Amtssitz des Ministeriums in Nürnberg hat er die Heimatstrategie 2033 vorgestellt. Sein Versprechen darin, Bayern solle weiter zukunftssicher und attraktiv gestaltet werden. Miriam Scholz fasst zusammen.
4: Wahlpflichtfach Tschechisch an der Realschule in Wunsiedel. Die Verständigung in der Grenzregion ist wichtig. Das weiter zu fördern, schreibt sich auch das Heimatministerium für die nächsten Jahre auf die Fahnen. Die heute vorgestellte Heimatstrategie 2033 sieht dazu künftig vor, Bürgerdialoge unter dem Motto Heimatdialog grenznah durchzuführen, erklärt Heimatminister Albert Füracker.
5: Wir wollen die Menschen wieder mit einbeziehen in den drei Regierungsbezirken, die an Tschechien angrenzen. Ich glaube, es ist ganz wichtig, dass wir nicht an den Menschen vorbei neue Dinge entwickeln. Und das ist mir eigentlich wichtig. Aber im Fokus war es immer, wird es auch weiter bleiben. Auch hier gilt, jedes Ministerium wird diesen Grenzraum im Fokus haben, aber wir halt in besonderer Weise im Rahmen unseres Auftrages.
4: Die Gesellschaft wird älter, vieles ist im Wandel. Die Heimatstrategie soll die Menschen mitnehmen und motivieren, sich zu engagieren. Nur so ist ein Miteinander zu schaffen, so Füracker weiter.
5: Und es gibt da in Bayern unglaublich viel ehrenamtliches Engagement, unglaublich viele Organisationen, Menschen, die sich einbringen in ihre Heimatgestaltung und die wollen wir unterstützen mit unterschiedlichsten Dingen. Und da ist es eben der Fall, dass es nicht immer um Millionen und Milliarden geht, sondern das sind oft kleine Beträge oder eben Unterstützungen, an die man zunächst nicht denkt, notwendig, damit dieses Engagement weitergeführt werden kann.
4: Dafür soll es im Herbst dieses Jahres eine Bürgerumfrage zum Thema Werte geben und einen Heimat-Newsletter. Bereits jetzt im Juni ist das Forschungsvorhaben Heimatkümmerer gemeinsam mit der TH Nürnberg gestartet. Dabei sollen engagierte Personen vor Ort identifiziert und unterstützt werden, die sich für ihre Heimat einsetzen und diese gestalten. 2014 wurde die Heimatstrategie ins Leben gerufen. Durch Krisen und Kriege haben sich die Vorzeichen ein wenig geändert, aber auch die müsse man als Chance wahrnehmen.
5: Ja klar, es verändert sich auch bei uns die Gesellschaft. Das kann man ja nicht bestreiten, dass es auch bei uns gesellschaftliche Herausforderungen gibt, denen wir Herr werden müssen. Und wir leisten eben als Ministerium, als Heimatministerium in der Weise mit unserer Strategie einen Beitrag dazu, wie es viele andere auch tun. Das will ich überhaupt nicht in Abrede stellen. Aber das Ziel, diesen gesellschaftlichen Zusammenhalt zu organisieren, gerade in unsicheren Zeiten dafür zu sorgen, dass Bayern stabil bleibt, das, glaube ich, ist eine Überschrift, hinter der sich alle versammeln können.
4: Darüber hinaus will Füracker den Kommunen mehr Geld zukommen lassen, und zwar über den kommunalen Finanzausgleich. Damit sollen die Regionen in Bayern weiter gestärkt werden.
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6: In der EU gelten seit heute deutlich verschärfte Migrationsregeln. Im Mittelpunkt des reformierten europäischen Asylsystems stehen Schnellverfahren für Schutzsuchende an den EU-Außengrenzen. So soll es möglich werden, Flüchtlinge, die wenig Aussicht darauf haben, Asyl zu bekommen, schneller wieder abzuschieben. Für Deutschland bringen die Asylgrenzverfahren vor allem Neuerungen an den Flughäfen. Andreas Meyer-Feist mit den Details zu den neuen Regeln.
7: Seit Mitternacht gelten die neuen Asylregeln. Im Zentrum schnellere Verfahren und schnellere Abschiebungen. Vor allem aber sollen die EU-Staaten in diesen Fragen mehr mit als gegeneinander arbeiten. Zufrieden der zuständige EU-Kommissar Magnus Brunner aus Österreich.
8: Ein sehr guter Tag für Europa. Es ist wirklich ein Meilenstein heute. Es ist zwar der Beginn natürlich auch, es ist nicht das Ende.
7: Beschlossen wurden die neuen Regeln schon vor längerem. Nun ist die zweijährige Übergangsfrist abgelaufen, die es für viele EU-Gesetze gibt, um Zeit für die Umsetzung zu haben. Die meisten EU-Länder haben die neuen Regeln aber noch nicht vollständig in Kraft gesetzt. Damit rechnet die EU-Kommission in den kommenden Monaten.
8: Und dann werden wir, glaube ich, im Herbst schon ein bisschen mehr Gefühl dafür bekommen, wie es funktioniert, eben wo wir noch nachjustieren müssen.
7: Die Bundesregierung hat den Asylpakt aber schon pünktlich in nationales Recht übertragen. Bundestag und Bundesrat hatten schon im Frühjahr den Brüsseler Vorgaben zugestimmt. Deutschland gehört zu jenen Ländern, die die neuen Regeln sehr strikt umsetzen. Bundesinnenminister Alexander Dobrindt, CSU, erklärte im Bundestag, die neuen Gesetze richten sich auch gegen die unkontrollierte Weiterreise von Geflüchteten von einem EU-Land in ein anderes.
9: Dort wird eindeutig geregelt, dass man kein Wahlrecht, kein freies Wahlrecht innerhalb der Europäischen Union hat, wo man Leistungen beanspruchen kann.
7: Neue Prüfzentren gibt es an den Flughäfen, zum Beispiel am Flughafen Berlin-Brandenburg. Auch in Frankfurt, München und Stuttgart sollen derartige Einrichtungen ihre Arbeit aufnehmen. Dort soll die Identität der Menschen und ihre Herkunft geprüft werden. Potenzielle Gefährder sollen schneller identifiziert werden. Es gibt aber auch gewisse Erleichterungen im neuen Asylsystem. Asylsuchende dürfen künftig schon nach 3 Monaten Aufenthalt arbeiten, es sei denn, sie verschleiern ihre Identität. Geflüchtete Kinder bekommen einen leichteren Zugang zu normalen Schulen. Auf eine spürbare Entlastung hoffen vor allem jene EU-Länder, an deren Küsten viele Migrantinnen und Migranten ankommen. Bislang tragen vor allem Mittelmeerländer die Hauptlast. Zypern und Griechenland stehen unter dem enormen Druck der Migration, erklärte Griechenlands Asylminister Anastasios Plevris. Nun können wir hoffen, dass mit der gemeinsamen europäischen Politik die Prioritäten neu geordnet werden. Rückkehr und der Schutz unserer Grenzen werden an erster Stelle stehen. Künftig soll die EU-Kommission festlegen, welche Staaten Unterstützung brauchen. Andere Länder können dann Geflüchtete übernehmen oder finanzielle Hilfe leisten. Eine Pflicht zur Aufnahme gibt es nicht. Schon an den Außengrenzen vor der Einreise in die EU soll künftig geprüft und abgelehnt werden, wer wenig Chancen auf Asyl hat, in geschlossenen Einrichtungen. Kirchen- und Menschenrechtsorganisationen kritisieren die Reform, vor allem die Schnellverfahren. Und auch Familien mit Kindern könnten nicht mehr angemessen versorgt werden.
6: Andreas Meyer-Feist und das geteilte Echo auf die neuen EU-Asylregeln, die seit Mitternacht gelten.
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10: Mit Edgar Endres, der Fußballnationalspieler, ist jetzt bereits raus aus den Federn, hat gefrühstückt und freut sich im Teamquartier in North Carolina auf das nächste Training vor dem WM-Auftakt gegen Curaçao am Sonntag um 19 Uhr. Meine Kollegin Tabea Kunze ist nah an der Mannschaft dran. Schaut der Bundestrainer da heute nochmals genau hin oder hat Julian Nagelsmann bereits seine Startelf im Kopf?
11: Ja, der hat seine Startelf tatsächlich im Kopf und jetzt gerade ein ganz anderes Problem, und das heißt Hitze. Das Training läuft seit 11 Uhr Ortszeit, also seit 54 Minuten, und es sind 36 Grad heute. Die Sonne brennt auf den Trainingsplatz und Julian Nagelsmann hat sich gerade eine Eistonne quasi bringen lassen an den Rand des Trainingsplatzes, um sich da auch mit kühlen Getränken zu versorgen. Es gibt einen extra Ventilator, der am Trainingsplatz aufgestellt wurde, habe ich so noch nie gesehen, damit sich die Spieler da zumindest mal in diesen Windkanal stellen können. Also ja, das sind schon sehr verschärfte Bedingungen heute hier in North Carolina.
10: Tja, du hast es angesprochen, Hitze. Allerdings am Sonntag ist keine Hitze angesagt, weil die Arena klimatisiert ist in Houston. Werden da sich viele freuen und aufatmen?
11: Ja, absolut. Da gibt's dann eben entspannte 22 Grad im Stadion von Houston. Das hat ja ein Dach, ist voll klimatisiert. Und ich glaube, dass das auf jeden Fall für die deutschen Spieler ein Vorteil sein kann. Der Gegner Curaçao von der Karibikinsel ist das natürlich eher gewohnt, bei Hitze zu spielen. Die trainieren ja sogar manchmal am Strand. Und deswegen sind diese Klimaanlagen-News auf jeden Fall gute Nachrichten für die deutsche Mannschaft und für mich auch ein Argument, warum ich da relativ wenig Stolperpotenzial in diesem Auftaktspiel sehe.
10: Gestern gab es eine Megakulisse und grandiose Stimmung beim Eröffnungsspiel der Mexikaner. Was ist denn heute ab 21 Uhr in Toronto beim Mitgastgeber Kanada und dann in der Nacht in den USA zu erwarten?
11: Ja, nochmal zwei Eröffnungsfeiern. Auch die anderen beiden Gastgeber dieser WM wollen sich präsentieren auf jeweils ihre eigene Art. Heute in Toronto soll das Multikulturelle im Vordergrund stehen. Die Kanadier wollen da einen bewussten Gegenpart auch zur USA setzen, zu den restriktiven, zur restriktiven Einreisepolitik, die USA ja hier bisher schon an den Tag legen. Also da wird Michael Bublé singen, Alanis Morissette wird die kanadische Hymne singen und ansonsten soll es ein sehr buntes, fröhliches Fest werden. Das später dann in Los Angeles, die Eröffnungsfeier der USA, da wird vor allen Dingen das Star-Aufgebot im Mittelpunkt stehen. Katy Perry, Popstar, wird da auftreten. David Beckham hat sich angekündigt. Kim Kardashian, Justin Bieber, also maximale Star-Power bei dieser Eröffnungsfeier in Los Angeles.
10: Tja, in Deutschland muss man dafür sehr lange aufbleiben. Die ersten zwei Spiele sind jetzt durch. Ist das mexikanische Fußballvirus auch in den beiden weniger fußballaffinen Ländern ein wenig angekommen?
11: Das muss man wirklich heute mal beobachten. Klar, in Mexiko sind sie voll entflammt, spätestens nach diesem Sieg gestern. Da wurde die ganze Nacht durchgefeiert. Und hier, wo ich bin, in North Carolina, da wissen viele Menschen nicht mal, dass diese WM jetzt stattfindet. Deswegen bin ich auch so gespannt auf das Eröffnungsspiel der USA heute Abend oder in der Nacht deutscher Zeit gegen Paraguay, ob auch da ein Funke geweckt werden kann bei den sehr sportbegeisterten US-Amerikanern, aber die interessieren sich gerade noch mehr für die Finalserie in der Basketball-Profiliga NBA und noch weniger für die Fußball-WM. Deswegen ist da, was die WM-Stimmung angeht, hier in den USA auf jeden Fall noch Luft nach oben. In Kanada freuen sich viele Menschen einfach auf dieses Turnier, sind sehr stolz, zum ersten Mal eine Männer-Fußball-WM ausrichten zu dürfen. Also da ist auf jeden Fall der Nährboden bereitet für großes Fußballfieber.
10: Vielen Dank, Tabea, für diese ausführlichen Informationen aus den USA. Übrigens, das Spiel der Kanadier gegen Bosnien-Herzegowina gibt es heute Abend hier ab 21 Uhr im Programm in mehreren Einblendungen. Und in Leipzig könnte die Zeit von Trainer Ole Werner trotz der Quali für die Champions League abgelaufen sein. Mehrere Medien berichten, dass der ehemalige Bayern-Profi Martin De Michelis zuletzt Trainer beim Absteiger Mallorca bei den Sachsen ganz hoch im Kurs steht.
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12: A7 Würzburg Richtung Fulda zwischen Gramschatzerwald und dem Dreieck Schweinfurt-Wenneck. 12 Kilometer Stau und stockender Verkehr. Dort blockiert ein defekter LKW die rechte Spur. Und A7 Fulda Richtung Würzburg zwischen Fulda Dreieck und Bad Brückenau-Wildflecken. 7 Kilometer stockend. Die A8 Stuttgart Richtung München zwischen Burgau und Zusmarshausen. 3 Kilometer Stau nach einem Unfall auf der linken Spur. A9 München Richtung Nürnberg zwischen Manching und Denkendorf Stau und stockender Verkehr. Auf der A9 Nürnberg Richtung München zwischen Denkendorf und Ingolstadt Süd Stau nach einem Unfall. Und A99 Westumfahrung München Richtung Nürnberg zwischen Lochhausen und dem Breitfeld Moching stockt der Verkehr. Eine habe ich noch von der B471 Garching-Fürstenfeldbruck zwischen Oberschleißheim und Karsfeld in beiden Richtungen ein Stau. Und noch ein Blick auf das Wetter auch am Abend. Noch Regen, teilweise auch in der Nacht. Die Tiefstwerte liegen bei 14 Grad. Morgen dann im Südosten noch unbeständig. Ansonsten wird es schon freundlicher. Die Höchstwerte 18 bis 26 Grad in den nächsten Tagen.

0: Es war soeben 18 Uhr.
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0: Und dies sind unsere Themen. Tech-Milliardär Elon Musk hat zum Börsenstart seines Raumfahrtkonzerns SpaceX mögliche Missionen zum Mars in Aussicht gestellt. Das ist unser Top-Thema heute Abend. Außerdem, der Bundesrat hat grünes Licht gegeben für die elektronische Fußfessel für Täter häuslicher Gewalt. Und Tracker-Daten des in der Nordsee verendeten Buckelwals zeigen, der Meeressäuger hat nach seiner Aussetzung noch 4 Tage lang gelebt. Mein Name ist Michaela Borowi und ich begleite Sie durch den Abend. Das Raumfahrtunternehmen SpaceX ist jetzt an der Börse. Wie gut sich die Aktien von Elon Musk geführten Konzerns zum offiziellen Handelsstart tatsächlich verkauft haben, das wurde gerade bekannt gegeben. Mit einem Plus von gut 11% ist SpaceX in den Handel gestartet. Und die Erwartungen sind groß. Und das, obwohl das Unternehmen im vergangenen Jahr einen Verlust von fast 5 Milliarden Dollar verzeichnet hat. Samuel Jakisch berichtet aus Washington.
2: Es ist der größte Börsengang der Geschichte. Zum Handelsstart an der US-Technologiebörse Nasdaq wurde die Aktie von SpaceX mit mehr als 170 Dollar indiziert. Das übersteigt deutlich den von SpaceX zuvor selbst festgelegten Ausgabepreis. Durch den Verkauf der Anteile nimmt SpaceX auf einen Schlag mindestens 75 Milliarden US-Dollar ein. Das Unternehmen insgesamt wird mit fast 1,8 Billionen US-Dollar bewertet. Firmenchef Elon Musk wird dadurch zum ersten Billionär der Welt. Das Unternehmen SpaceX hat im vergangenen Jahr mehrere Milliarden Verluste gemacht, vor allem mit seiner Raumfahrtsparte. Die Anleger wetten allerdings auf die Zukunft des Unternehmens und die Vision seines Geschäftsführers Elon Musk. SpaceX gibt an, sein Satellitennetzwerk Starlink ausbauen zu wollen, das auch entlegene Winkel der Erde mit Breitbandinternet versorgen soll. Außerdem investiert SpaceX massiv in den Ausbau von künstlicher Intelligenz. Elon Musk plant mit SpaceX nicht weniger als KI-Rechenzentren im Weltall und die Besiedelung des Planeten Mars. Elon Musk selbst hält mindestens 80% der stimmberechtigten Anteile des Unternehmens. Er ist zugleich Geschäftsführer und Vorsitzender des Kontrollgremiums, vereint also Entscheidungs- und Aufsichtsfunktion in seiner Person.
0: Mindestens 37 Mal hat US-Präsident Trump, so haben es US-Medien gezählt, bereits fast Frieden mit dem Iran geschlossen. Ein Dementi aus dem Iran folgte meist prompt. Jetzt hat der US-Präsident abermals Hoffnungen auf ein baldiges Ende geschürt. Was diesmal dran ist, weiß Benjamin Weber. Er berichtet aus dem ARD-Studio Istanbul.
3: Freitagsgebet in Teheran. Der mächtige Kleriker Ayatollah Khatami spricht auch über die Verhandlungen. Wir sagen zu Trump und Netanyahu, beim kleinsten Fehler bekommt ihr eine mächtige Ohrfeige. Tod Amerika, skandieren die Gläubigen. Khatami, ein ausgewiesener Hardliner, droht. Die iranischen Streitkräfte seien weiterhin bereit. Denn die Feinde verstünden die Sprache der Verhandlungen nicht. Doch seit US-Präsident Trump massive Angriffe auf Iran am Donnerstag abgesagt hat, verdichten sich die Anzeichen auf ein mögliches Abkommen. Zwar betonen iranische Medien, final entschieden sei nichts, doch dass es in den indirekten Gesprächen Fortschritte gegeben hat, das dementiert auch Iran nicht. Außenamtssprecher Barghey zufolge sei der Text des Abkommens überwiegend finalisiert. Dabei habe Iran auch Widerstände der USA überwunden. Sie haben wieder versucht, unzumutbare Forderungen durchzusetzen. Die Islamische Republik Iran hat auf diplomatischer Ebene und auf dem Schlachtfeld gezeigt, dass sie sich solchen unrechtmäßigen Forderungen nicht beugen wird. Was in iranischen Medien über den Inhalt des Abkommens kursiert, liest sich wie ein massiver Verhandlungserfolg Teherans. Die Straße von Hormus werde in Zukunft von Oman und Iran gemeinsam kontrolliert. Eingefrorene iranische Vermögenswerte würden freigegeben. Der israelische Krieg im Libanon beendet. In einer Phase von 60 Tagen nach Unterzeichnung solle dann weiterverhandelt werden über das angeblich friedliche Atomprogramm und über die Aufhebung von Sanktionen. Gar nicht auf der Agenda das Raketenprogramm, obwohl das eine der zentralen Forderungen Israels ist. Ob es jetzt wirklich zu einer Einigung kommt, bleibt trotz aller Indizien offen. Meldungen, wonach bereits am Sonntag in Genf ein Abkommen unterschrieben werde, hat Iran dementiert. Und auch US-Präsident Trump schlägt am Nachmittag schon wieder andere Töne an. In einem Social-Media-Posting erklärt er, was in iranischen Medien gesagt werde, einschließlich der schwachen und erbärmlichen Erklärung über eine Einigung, habe nichts damit zu tun, worauf man sich in Wirklichkeit verständigt habe. Es handelt sich bei den Iranern um sehr ehrlose Menschen, mit denen man nicht in gutem Glauben verhandeln könne.
0: Internationale Luftfahrtunternehmen wie Airbus bekommen gerade kräftigen Wind unter die Flügel. Sie profitieren auch vom Boom der Rüstungsindustrie. Das wurde jetzt auch auf der Branchenmesse ILA in Berlin-Schönefeld unterstrichen. Dort zeigte sich die Luft- und Raumfahrtbranche in Aufbruchstimmung mit zweistelligen Wachstumsraten. Nach 3 Tagen geht die Fachmesse für die Experten heute zu Ende. Am Wochenende wird sie dann für das breite Publikum geöffnet. Aus Berlin berichtet Johannes Frevel.
4: Die internationale Luft- und Raumfahrtausstellung war eine ILA der Zeitenwende. Größter Aussteller war die Bundeswehr mit Hubschraubern, Flugzeugen sowie 800 Soldatinnen und Soldaten im Defense Park der ILA, umgeben von zahlreichen Zulieferern der Sicherheits- und Verteidigungsindustrie. Für diese Unternehmen ist die ILA ein Schaufenster der Branche. In den nächsten Jahren sollen rund 100 Milliarden Euro zusätzlich in die Ausstattung der Bundeswehr fließen. Das Aus des deutsch-französischen Kampfjet-Projekts FCAS mündete auf der ILA in eine neue Allianz von 8 Rüstungsfirmen um den Flugzeugbauer Airbus. Gemeinsam mit spanischen Luftfahrtunternehmen wollen sie den Nachfolger des Eurofighters entwickeln. Bundesverteidigungsminister Boris Pistorius begrüßte das Vorhaben.
5: Ich freue mich sehr über diese Initiative. Es braucht jetzt Initiativen genau dieser Art. Aber wir müssen sehr genau gucken, wer kann was mit wem und wie schnell und zu welchen Kosten und mit welcher Beteiligung der deutschen Industrie. Ich bin offen dafür, aber von einer Entscheidung sind wir noch entfernt.
4: Während in den USA das Raumfahrtunternehmen SpaceX an die Börse ging, präsentierte sich die europäische Raumfahrtbranche auf der ILA. Bei Forschung und staatlichen Raumfahrtprojekten sei Europa zwar auf Augenhöhe mit den USA, gab sich Josef Aschbacher selbstbewusst. Wenn es privatwirtschaftlich um ähnliche Geschäftsmodelle wie SpaceX gehe, habe Europa jedoch Nachholbedarf, räumte der Generaldirektor der Europäischen Raumfahrtagentur ESA ein.
6: Etwa 80% der Gelder, die investiert werden, kommen von öffentlicher Hand, auch in Amerika. Ohne die NASA und ohne die Space Force würde SpaceX nicht existieren, zumindest nicht in der Größenordnung, wie es heute existiert. In Amerika wird etwa 6-mal so viel Geld im öffentlichen Bereich im Weltraum investiert. Wenn 6-mal so viel Geld investiert wird, können Firmen wie SpaceX oder auch andere Firmen sich natürlich viel besser entwickeln. Und deshalb ist es auch möglich, solche Firmen wie SpaceX aufzubauen.
4: Der Bundesverband der deutschen Luft- und Raumfahrtindustrie, BDLI, zeigte sich als Veranstalter mit der ILA so zufrieden wie bisher noch nie. Während die deutsche Wirtschaft stagniert, verzeichnet die Luftfahrtbranche 19% Wachstum. Die Branchenmesse ILA war mit 750 Ausstellern aus 37 Ländern restlos ausgebucht. BDLI-Hauptgeschäftsführerin Marie-Christine von Hahn resümiert.
7: Die sind äußerst zufrieden. Natürlich zum einen aus der geschäftlichen Perspektive, aber eben ganz besonders auch, weil man hier auf der ILA sehen kann, dass die Scheu und Scham vor Verteidigung gefallen ist. Wir wachsen in allen Bereichen, die die Luft- und Raumfahrtindustrie zu bieten hat. Das ist zivil und militärisch, das sind Flugzeuge, Hubschrauber, Drohnen, Satelliten, Raketen, Software, die dahinter steckt. Alles ist gefragt.
4: Am Wochenende steht die Messe fürs Publikum offen. Die nächste ILA findet in 2 Jahren am Rande des Hauptstadtflughafens Berlin-Brandenburg statt.
0: Der Bundestag hat heute zum ersten Mal über die geplante Reform der gesetzlichen Krankenversicherung beraten und das, wie zu erwarten, ziemlich kontrovers. Gesundheitsministerin Wagen hat dabei ihre Pläne verteidigt. Das Gesetz sei notwendig, um Milliardendefizite bei den gesetzlichen Krankenkassen zu verhindern. Das sagte die CDU-Politikerin in Berlin. Und von dort berichtet Uwe Berndt.
8: Einnahmen und Ausgaben ins Gleichgewicht bringen und nur noch Leistungen finanzieren, die nachweislich einen medizinischen Nutzen haben. Diese beiden Grundsätze bezeichnet die Ministerin als Kern ihrer Reform. Denn ohne die Einsparungen würde das Defizit im kommenden Jahr um weitere 19 Milliarden wachsen und damit dann zwangsläufig auch die Krankenkassenbeiträge. Nina Wagen.
9: Und es ist ja kein Selbstzweck. Wir wollen die Bürger entlasten und wir wollen, dass die Unternehmen mehr Planungssicherheit haben, statt von immer weiter steigenden Sozialbeiträgen ausgebremst zu werden.
8: Wagen verteidigte, dass zum Beispiel die beitragsfreie Mitversicherung von Ehepartnern eingeschränkt wird und dass die Zuzahlung zu Medikamenten für die Patienten steigen soll. Das Gesetz verlange allen Gruppen etwas ab, aber niemanden etwas Unzumutbares. Auch Krankenhäuser, Ärzte und Pharmaindustrie müssten einen Sparbeitrag leisten. Die Oppositionsparteien kritisieren diese Kürzungen scharf. Die Linke bezeichnet sie als Kettensägenreform und fordert die solidarische Bürgerversicherung für alle. Die AfD warnt vor einer Gefährdung der Versicherten und fordert mehr Steuergeld für die Krankenkassen. Auch der grüne Abgeordnete Janusz Dahmen befürchtet, die Versorgung der Patienten sei in Gefahr.
10: Sie ziehen der hausärztlichen Versorgung den Boden unter den Füßen weg, bevor Sie ein Primärarztsystem eingeführt haben. Die psychotherapeutische Versorgung, die Hebammen, all das, was Grundzusammenhalt in diesem Land ausmacht, wird durch dieses Gesetz in den Würgegriff genommen, einer Politik, die schlecht gemacht ist.
8: Nach der ersten Lesung im Parlament müssen sich nun die Ausschüsse damit befassen und Experten anhören. Auch die Bundesländer fordern bereits Änderungen an dem Gesetz. Es soll noch vor der Sommerpause beschlossen werden.
0: Wie kann man Frauen besser vor häuslicher Gewalt schützen? Mit dieser Frage hat sich nach dem Bundestag heute auch der Bundesrat befasst. Eine elektronische Fußfessel spielt dabei künftig eine zentrale Rolle. Gabor Hallas.
11: Es geht um Männer, die Frauen bereits Gewalt angetan haben, also Täter sind. Hier ist es nun möglich, sie dazu zu verpflichten, eine elektronische Fußfessel zu tragen an einem Band über dem Knöchel. Die soll dann Auskunft darüber geben, wo sich Gewalttäter aufhalten und verhindern, dass sie sich ihren Opfern wieder nähern. Auch die betroffenen Frauen bekommen ein Gerät zur Verfügung gestellt. Es zeigt ihnen an, wenn sich der Täter unerlaubt nähert. Möglich ist es, das Tragen der Fußfessel für 6 Monate anzuordnen. Das kann aber auch mehrfach verlängert werden. Und die Täter müssen ein Mobiltelefon mitführen, damit sie jederzeit kontaktiert werden können. Das alles ist Teil der Reform des Gewaltschutzgesetzes. Es sieht auch vor, Täter zu Anti-Gewalt-Kursen zu verpflichten. Außerdem werden Strafen verschärft von 2 auf 3 Jahre für Personen, die sich den Schutzanordnungen widersetzen.
0: In Hamburg ist heute das Treffen der Justizminister der Länder zu Ende gegangen. Dabei sind gleich mehrere Vorhaben herausgekommen. Zum Beispiel will man Anschläge auf die kritische Infrastruktur künftig härter bestrafen. Außerdem haben die Ministerinnen und Minister einer Reform des sogenannten Selbstbestimmungsgesetzes zugestimmt. Und es ging auch um Sexualstrafrecht. Was da herausgekommen ist, fasst Oliver Wuttke zusammen.
12: Oft sind es prominente Fälle wie der der Französin Gisèle Pelicot, die Rechtslücken aufzeigen. Die Frau, die jahrelang betäubt und missbraucht wurde, hätte nach geltendem Recht in Deutschland Probleme, ihren Fall vor Gericht zu bringen. Nun strebt Bundesjustizministerin Stefanie Hubig an, die Verjährungsfrist für Vergewaltigung von 5 auf 20 Jahre heraufzusetzen. Auch eine Anzeigepflicht für schwere Sexualstraftaten ist geplant, etwa wenn man im Netz davon etwas mitbekommt. Bei pornografischen Deepfakes im Netz sollen Betroffene mehr Rechte bekommen und Plattformbetreiber stärker in die Pflicht genommen werden. Keine Einigung gab es auf das Prinzip nur Ja heißt Ja. Nach europäischen Vorgaben soll bei Minderjährigen nur ein ausdrückliches Ja auch einvernehmlichen Sex bedeuten. Für Erwachsene sahen die unionsgeführten Länder keine Notwendigkeit. Für diese Verschärfung der bisherigen Regel Nein heißt Nein.
0: Wochenlang hat der Buckelwal und seine Zukunft die Gemüter hierzulande bewegt. Das Tier, das vor der Ostseeküste gestrandet war, bekam den Namen Timmy und es wurde kein Versuch ausgelassen, den Meeressäuger irgendwie am Leben zu halten. Mittlerweile ist klar, nach seiner Freisetzung in die Nordsee hat das Tier nur noch kurze Zeit gelebt. Darauf weisen die ausgewerteten Daten eines Trackers hin, den man an ihm befestigt hatte. Einzelheiten dazu von Wolfram Dietrich.
13: Der Minister präsentierte eine Landkarte mit Bewegungslinien des Tieres. Etwa 215 Kilometer habe es noch zurückgelegt. Unter anderem steuerte der Wal auch immer wieder die Ostsee an. Till Backhaus bezeichnete den Rettungsversuch erneut als rechtlich und fachlich vertretbar. Dennoch sei es traurig, wie es für das Tier ausgegangen sei. Es habe die Chance nicht nutzen können. Experten verschiedener Institute und Organisationen hatten mehrfach davon abgeraten, das schwer geschwächte Tier transportieren zu wollen. Es solle vielmehr in Ruhe und würde sterben dürfen. Der Tracker hat noch bis zum 7. Mai viele weitere Daten gesammelt, die Rückschlüsse erlauben könnten, darunter auf die Wassertiefe, die Temperatur, die Bewegungsabläufe und die Geschwindigkeit. Alle Daten werde die für die Aktion verantwortliche Privatinitiative auswerten und der Wissenschaft zur Verfügung stellen. Und Backhaus sagte auch, Deutschland sei nicht gut vorbereitet gewesen auf eine solche Ausnahmesituation. Eine Bund-Länder-Arbeitsgruppe werde bis Ende November Vorschläge zur Verbesserung machen.
0: Es ist 17:45.
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14: Raumfahrtunternehmen SpaceX geht an die Börse. Es handelt sich um den größten Börsengang der Geschichte. Der Wert einer Aktie stieg zu Handelsbeginn um 11% auf $150. Durch den Verkauf des ersten Aktienpakets nimmt das von Elon Musk geführte Unternehmen rund 75 Milliarden Dollar ein. SpaceX wird dadurch zum siebtwertvollsten börsennotierten Unternehmen in den USA. Iran hält baldiges Abkommen mit USA für wahrscheinlich. Der iranische Außenminister Araghchi erklärte, ein Rahmenabkommen zwischen den beiden Ländern stehe kurz vor dem Abschluss. Gestern hatte bereits US-Präsident Trump Fortschritte in den Verhandlungen über ein Kriegsende verkündet. US-Angaben zufolge habe sich der Iran bereit erklärt, sein Atomprogramm einzustellen. Iranische Medien bestreiten dagegen eine solche Erklärung. Länder üben Kritik an geplanter Gesundheitsreform. In einer Stellungnahme des Bundesrates werden zahlreiche Änderungen gefordert. Der baden-württembergische Gesundheitsminister Hildenbrand mahnte eine faire Lastenverteilung an. Zuvor hatte der Bundestag das geplante Sparpaket zur Gesundheitsreform beraten. Papst feiert Abschlussmesse auf Teneriffa. Zum Ende seiner Spanienreise predigte Papst Leo XIV. Unter freiem Himmel vor mehreren tausend Menschen. Dabei ging es vor allem um die Themen Migration und Tourismus. Auf der Kanareninseln hatte er ein Erstaufnahmelager besucht und dort den Menschenhandel auf das Schärfste kritisiert. Bildungsminister wollen Kinder im Umgang mit Social Media stärken. Darauf haben sich die Länderkollegen bei einem Treffen in München geeinigt. Die bayerische Kultusministerin Stolz sagte, Jugendliche und Kinder sollten zu einem reflektierten und sicheren Umgang befähigt werden, etwa bei Fake News und Datenschutz. Auch Lehrkräfte sollen in ihrer Kompetenz geschult werden. Das Wetter in Bayern, am Abend bewölkt und zeitweise Regen, in der Nacht häufig Schauer, Tiefstwerte um 14 Grad.
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0: 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In wenigen Minuten mit dem ICE vom Münchner Hauptbahnhof zum Flughafen. Diese Idee hat sich nun zerschlagen, berichtet Maren Breitling.
15: Der Münchner Flughafen bleibt für Fernzüge weiter nicht erreichbar. Eine Prüfung der Deutschen Bahn hat ergeben, dass ICE-Züge nicht auf der bestehenden Trasse für S-Bahnen und Regionalzüge fahren können. Auf den schon stark ausgelasteten Gleisen sei eine Fernverkehrsverbindung zum Flughafen nicht sinnvoll umsetzbar, teilte eine Sprecherin der Deutschen Bahn mit. Die Bahn hofft nun weiter auf den Ausbau einer neuen Strecke. Für eine stabile Anbindung sei dies unerlässlich, teilte die Sprecherin außerdem mit. Das könne zum Beispiel beim Ausbau der Achse München-Ingolstadt mitgedacht werden. Zuerst hatte heute der Münchner Merkur über das Thema berichtet. Über die Fernverkehrsanbindung des Flughafens wird seit mittlerweile 4 Jahrzehnten diskutiert.
0: Bürgermeisterwahl am Sonntag erneut auf der Fraueninsel im Chiemsee. Dort hatte es bei der Kommunalwahl im März keinen Sieger gegeben, was bundesweit für Schlagzeilen gesorgt hatte. Dagmar Borraklas.
16: März 2026. Die Fraueninsel und ihre Wählerinnen und Wähler sorgen nach der Kommunalwahl für Aufsehen. Der einzige Kandidat bei der Bürgermeisterwahl, der damalige Bürgermeister Armin Kremmer, gewinnt nicht. Er blieb unter 50%. Viele Insulaner hatten andere Namen auf ihre Wahlzettel geschrieben, überwiegend den Namen Michael Lanzinger. Dieser aber lehnte eine Stichwahl anschließend ab und die Gemeindeverwaltung musste eine Wiederholungswahl innerhalb einer gesetzlichen Frist organisieren. Diese findet nun am kommenden Sonntag statt. Nachdem Armin Kremmer seine Kandidatur zurückgezogen hat, ist Georg Klampfleutner nun einziger Kandidat.
0: Bayerische Schüler haben bei der bundesweiten Mathe-Olympiade richtig gut abgeschnitten. 3 von insgesamt 12 erste Plätze gingen an Schüler aus dem Freistaat. Geschafft haben die 8- und 9-Klässler das, indem sie Aufgaben gelöst haben, die, so vermutet Hans-Joachim Viehweger, wohl nur die wenigsten Erwachsenen lösen können.
17: Um bei der Mathe-Olympiade ganz oben auf dem Treppchen zu stehen, musste man sich in diesem Jahr mit Tetraedern, das sind spezielle Pyramiden, und mit den berühmten Primzahlen gut auskennen und dann zum Beispiel alle nicht negativen ganzen Zahlen ermitteln, deren ziemlich komplizierte Kombination am Ende eben eine Primzahl ergibt. Aufgaben, die den meisten Jugendlichen wie auch Erwachsenen den Angstschweiß auf die Stirn treiben, lösen bei manchen Schülern regelrechte Begeisterung aus. Sie durchlaufen mehrere Stationen, bei denen nicht nur ihr mathematisches Können, sondern auch ihre Kreativität bewertet wird. Erste Preise auf Bundesebene gingen jetzt an Malte Schubert aus Bamberg, Leonid Horok aus Hösbach und Xing Liu aus Erding.

0: Ja, wer hat denn alles noch einen Ohrwurm von der Eröffnungsfeier der WM gestern Abend? Shakira, die Königin des WM-Songs, gemeinsam mit Burner Boy und Die Die, der offizielle Song der FIFA WM 2026. Doch es gibt noch viel mehr Songs zur Fußball-WM und da sind viele bekannte Namen dabei. Helene Fischer etwa hat den Song Heute Nacht eingesungen als Teil eines Werbedeals für Magenta TV. Aber dieses Mal gibt's wohl auch ganz viele inoffizielle KI-generierte Lieder zur Weltmeisterschaft. Der französische Streaming-Dienst Deezer hat vor ein paar Tagen vermeldet, die Plattform werde regelrecht geflutet mit KI-generierten WM-Songs. Malte Borgmann aus der Bayern 2 Musikredaktion, von welchen Zahlen sprechen wir denn da?
1: Ah, das kann man tatsächlich nur so erahnen. Die Menschen bei dieser haben quasi eine, ja, doch durchaus aussagekräftige, aber auch nur repräsentative Stichprobe gemacht. Die haben gezielt nach Songs gesucht mit den Worten World Cup 2026 im Titel. Also wirklich nur diese Wortkombination, wenn die im Titel vorkommt. Allein 270 Songs mit diesen Worten im Titel haben sie gefunden. Und von diesen 270 gefundenen Titeln seien 2/3 vollständig KI generiert gewesen.
0: Okay, aber woher weiß dieser das, dass genau diese Songs dann eben aus der Feder der KI stammen?
1: Dieser hat ein KI-Detection-Tool entwickelt, so nennen sie das. Das ist ein Programm, das eben auf bestimmte verräterische Eigenheiten im Sound achtet bei solchen komplett KI-generierten Songs. Das sind so Artefakte, nennen sie das, die da entstehen. Ich würde allerdings sagen, bei vielen dieser KI-Songs merkt man auch als Mensch, dass es KI ist, weil die sich doch sehr ähneln.
0: Und wenn Sie sich jetzt fragen, wie klingt das denn? Wir hören jetzt gleich mal rein.
1: Ja, es hat sich ein bestimmtes Muster herausgebildet bei vielen dieser Songs. Einer der ersten KI-WM-Songs, der sehr gut funktioniert hat, das ist Imbattable, zu Deutsch unschlagbar oder die Unschlagbaren, von einem gewissen Cristallo. Das ist der hier.

0: Also hat ordentlich Wumms das Ganze. Es wird viel gepaukt, es gibt viele Stadionchöre und im Grunde werden vor allem die Namen der Spieler vorgelesen, würde ich sie jetzt nicht nennen, sie werden so skandiert, geschrien. Dembélé, Olise, Mbappé. Der Song ist eben auf vielen Social-Media-Plattformen wie TikTok viral gegangen und hat dann eben auch auf den entsprechenden Musikstreaming-Diensten viele Abrufe verzeichnet.
1: Plump ist es definitiv, aber Es geht schon auch ganz gut ins Ohr.
0: Ja, natürlich kannst du das persönlich gut finden. Das ist ganz allein deine Sache. Was so aufs große Ganze gesehen her an dieser Schwemme an KI-Songs vielleicht auch ein bisschen problematisch ist, da können wir ja gleich auch noch drüber reden. Vielleicht schaffe ich es ja trotzdem schon rein ästhetisch, dir das Ganze so ein bisschen madig zu machen mit diesen KI-Songs. Man ist nämlich, finde ich, schnell übersättigt. Ich habe ja gerade gesagt, das ähnelt sich oft sehr. Den französischen KI-Song hast du ja noch im Ohr. Jetzt haben wir hier zum Beispiel einen Song über die türkische WM-Mannschaft.

0: Da hatten wir jetzt ganz viele Namen von türkischen Nationalspielern. Arda Güler hast du vielleicht erkannt. Hier haben wir jetzt den spanischen KIWM-Song.
1: Ich höre schon Überraschung, ja. Lamine Yamal, also das gleiche Muster.
0: Das gleiche Muster. Ich glaube, wenn jetzt nur noch solche Songs laufen würden, es würde doch schnell langweilig werden. Über die deutsche Nationalmannschaft kursiert auch ein recht erfolgreicher KI-Song von einer gewissen Margot Huber, so der Name dieser Kunstfigur, dieses Avatars. Ist im Grunde dasselbe Prinzip, allerdings nochmal angereichert mit anzüglichen Witzen. Jetzt wird
1: Ja, unglaublich, dass sowas funktioniert. Ist das denn erfolgreich?
0: Ja, zum Teil. Also dieser versexte Song über die deutsche Nationalmannschaft zum Beispiel, der hat knapp 500.000 Streams auf Spotify. Hinter Margot Huber steckt ein gewisser Benjamin Gronau. Der hat auf Medienanfragen gesagt, er schreibt da die Texte und lässt dann die KI den Rest erledigen. Der hat jetzt mit 500.000 Plays mit diesem Song allein über Spotify, kann man so über den Daumen peilen, 1.500 bis 2.500 Dollar Umsatz gemacht. Mhm. Das ist auch nicht nichts.
1: Ja, also da profitiert dann die Person, die quasi die KI mit den Infos gefüttert hat.
0: Genau, ja. Die das hochgeladen hat bei Spotify.

0: Und ja, da kommt dann die Kohle an. Und zum Vergleich, also der WM-Song von Helene Fischer hat ein bisschen mehr als 1 Million Streams aktuell. Also in dem Fall von Margot Huber kann man sagen, das hat schon ganz gut funktioniert. Für jeden KI-Song, der funktioniert, gibt's halt dann aber auch Hunderte, die wirklich mit sehr geringen Abrufzahlen rumdümpeln. Aber das macht natürlich den großen Streaming-Kuchen, den sich die echten menschlichen Musiker teilen müssen, in der Summe dann doch noch ein bisschen kleiner natürlich.
1: Da kann man jetzt auch sagen, ja gut, ist ja auch etwas, was viele Musiker machen. Da ist ein Großereignis, also komponiere ich einen Song, der dazu passt, um da eben auch das schnelle Geld mitzunehmen, auch wenn dann der künstlerische Anspruch so auf der Strecke bleibt. Ja. Es geht ja auch darum, dass ein Song, ein WM-Song Emotionen transportiert und wenn das eben die KI schafft, warum nicht, oder?
0: Ja, grundsätzlich schon. Was finde ich wichtig ist, immer noch im Kopf zu behalten, ist bei den Tools, die diese KI-Produzenten nutzen, sind nach wie vor sehr viele rechtliche Fragen ungeklärt. Gerade bei den großen Tools, so wie Suno oder Udio. Zum Beispiel eben, ob die Anbieter dieser KI-Tools den vielen menschlichen Songwriterinnen und Songwritern da draußen nicht sehr viel Geld schulden, weil sie eben ihre KIs mit den Songs dieser Menschen trainiert haben, ohne da jemals eine Erlaubnis einzuholen, geschweige denn Geld dafür zu bezahlen. Also viele der großen Anbieter haben das so gehandhabt und da laufen deswegen auch mehrere Prozesse, unter anderem von der GEMA gegen die KI-Firma Suno.
1: Und die Streaming-Plattform, wie gehen die mit all dem um?
0: Unterschiedlich. Also die erwähnten Deezer, die wir am Anfang hatten, dieser französische Streamingdienst, die positionieren sich da sehr klar. Die machen mit ihrem KI-Erkennungstool auch so ein bisschen PR und die behaupten eben vollständig KI-generierte Songs konsequent zu kennzeichnen, dass man weiß, das ist KI-generiert. Bei Spotify ist keine ganz klare Linie erkennbar, würde ich sagen. Da ist sehr viel ungekennzeichnete KI-Musik auf der Plattform. Zum Beispiel dieser anzügliche Deutschland-Song, den wir gerade gehört haben. Imbattable, dieser französische Hit, wiederum ist zumindest in Deutschland aktuell nicht mehr abrufbar, womöglich aus Urheberrechtsgründen. Also da ist viel Wildwuchs auch gerade noch.
1: KI-Songs zur Fußball-WM, das zieht so weite Kreise, dass sogar das DFB-Team gestern dazu befragt wurde. Wir hören zum Abschluss, welche Meinung Jonathan Tah dazu hat.
2: Ich finde KI-Songs, ich mag es, wenn das wirklich echte Musiker sind und echte Menschen. Ich glaube schon, dass er das dann irgendwie mehr mitnimmt. Und ich glaube, dass wenn wir jetzt anfangen zu spielen und auch erfolgreich sind in den Spielen, dann wird irgendwann sich der Song rauskristallisieren. Aber es ist schon lustig, wie viel sich damit beschäftigt wird.
1: Echte Musiker auf die Eins, also bemerkenswert. Aber bei der letzten Weltmeisterschaft 2022 wurde ChatGPT gerade erst vorgestellt. Und heute schon verdrängen die Songs von generativer KI die von echten Künstlerinnen und Künstlern. Darüber hat Malte Borgmann mit mir gesprochen. Ich danke dir für das Gespräch.
0: Sehr gerne.
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4: A7 Fulda Richtung Würzburg, zwischen Fulda Dreieck und Bad Brückenau Wildflecken 7 Kilometer stockender Verkehr. A9 München Richtung Nürnberg, zwischen Manching und Denkendorf stockender Verkehr nach einem Unfall.

Der Blick auf das Wetter in Bayern. Es ist stark bewölkt, heute schon den ganzen Tag regnerisch bei 13 bis 19 Grad. Auch in der kommenden Nacht wird es weiter regnen, die Tiefstwerte dann um 14 Grad. Morgen zunächst bewölkt, im Süden noch einiger Regen, am Nachmittag dann trocken und vielerorts sonnig. Die weiteren Aussichten dann am Sonntag und Montag mehr Sonne als Wolken bei ähnlichen Temperaturen, nämlich zwischen 18 und 25 Grad.

0: Es ist 18.30 Uhr.
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0: Mit diesen Themen: Tech-Milliardär Elon Musk hat zum Börsenstart seines Raumfahrtkonzerns mögliche Missionen zum Mars in Aussicht gestellt. Der Bundesrat hat grünes Licht gegeben für die Reform der Apotheken in Deutschland. Sie dürfen künftig mehr Aufgaben übernehmen. Und Papst Leo XIV. Hat seine Spanienreise mit einem Besuch auf Teneriffa beendet. Mein Name ist Michaela Borowi. Das Raumfahrtunternehmen SpaceX ist jetzt an der Börse. Wie gut sich die Aktien des von Elon Musk geführten Konzerns zum offiziellen Handelsstart tatsächlich verkauft haben, das wurde inzwischen bekannt gegeben. Mit einem Plus von gut 11% ist SpaceX in den Handel gestartet. Und die Erwartungen sind groß, und das, obwohl das Unternehmen im vergangenen Jahr einen Verlust von fast 5 Milliarden Dollar verzeichnet hat. Samuel Jakisch berichtet aus Washington.
2: Es ist der größte Börsengang der Geschichte. Zum Handelsstart an der US-Technologiebörse Nasdaq wurde die Aktie von SpaceX mit mehr als 170 Dollar indiziert. Das übersteigt deutlich den von SpaceX zuvor selbst festgelegten Ausgabepreis. Durch den Verkauf der Anteile nimmt SpaceX auf einen Schlag mindestens 75 Milliarden US-Dollar ein. Das Unternehmen insgesamt wird mit fast 1,8 Billionen US-Dollar bewertet. Firmenchef Elon Musk wird dadurch zum ersten Billionär der Welt. Das Unternehmen SpaceX hat im vergangenen Jahr mehrere Milliarden Verluste gemacht, vor allem mit seiner Raumfahrtsparte. Die Anleger wetten allerdings auf die Zukunft des Unternehmens und die Vision seines Geschäftsführers Elon Musk. SpaceX gibt an, sein Satellitennetzwerk Starlink ausbauen zu wollen, das auch entlegene Winkel der Erde mit Breitbandinternet versorgen soll. Außerdem investiert SpaceX massiv in den Ausbau von künstlicher Intelligenz. Elon Musk plant mit SpaceX nicht weniger als KI-Rechenzentren im Weltall und die Besiedelung des Planeten Mars. Elon Musk selbst hält mindestens 80% der stimmberechtigten Anteile des Unternehmens. Er ist zugleich Geschäftsführer und Vorsitzender des Kontrollgremiums, vereint also Entscheidungs- und Aufsichtsfunktion in seiner Person.
0: Der Bundesrat hatte heute eine ganze Reihe von Themen auf der Tagesordnung. Unter anderem hat die Länderkammer grünes Licht gegeben für eine elektronische Fußfessel für Täter, die wegen häuslicher Gewalt verurteilt wurden. Außerdem ging es um die Reform der Apotheken in Deutschland. Sie sollen künftig stärker in die Gesundheitsversorgung mit eingebunden werden. Aus Berlin berichtet Nicole Markwald.
3: Mit der Apothekenreform werden die Befugnisse für Apotheken erweitert. Sie dürfen in Zukunft mehr medizinische Leistungen anbieten, wie Vorsorgeuntersuchungen, einfache Bluttests und zusätzliche Schutzimpfungen. In bestimmten Fällen können Apotheken auch verschreibungspflichtige Medikamente ohne neues Rezept ausgeben, wie bei chronischen Krankheiten oder einfachen akuten Erkrankungen. Künftig sollen Apotheken noch stärker beraten, zu Vorbeugung und Früherkennung etwa bei Herz-Kreislauf-Erkrankungen, Diabetes oder rund ums Rauchen. Die schwarz-rote Koalition erhofft sich von der Reform Verbesserungen für Kundinnen und Kunden, weniger Arzttermine, kürzere Wege und schnellere Hilfe. Insbesondere der Apothekenbetrieb auf dem Land soll davon profitieren. Mit der Reform reagiert die Bundesregierung auf sinkende Apothekenzahlen und steigende Kosten. Opposition und Krankenkassen warnen dagegen vor hohen Mehrkosten. Sie zweifeln an der Wirkung der neuen Regeln. Auch Ärzte befürchten eine schlechtere Versorgung der Bevölkerung.
0: Vor 2 Jahren hat die ARD über einen deutschen Mann berichtet, der 24 Kinder hat, und zwar mit verschiedenen Frauen, vor allem aus afrikanischen Ländern. Was nach einer Privatsache klingt, ist allerdings ein echtes Problem, Stichwort Scheinvaterschaft. Eine Gesetzeslücke sorgt tausendfach für diese Art von Missbrauch. Und Betrüger machen daraus ein Geschäft. Der Bundestag hat jetzt ein Gesetz verabschiedet, das dieses Business stoppen soll. Philipp Kunschner berichtet.
4: Es ist ein Geschäftsmodell, das künftig wirksamer verhindert werden soll. Männer mit deutscher Staatsbürgerschaft erkennen die Vaterschaft für ausländische Kinder an, die aber nicht ihre sind, und bekommen im Gegenzug dafür Geld. Die Folge: die anerkannten Kinder und ihre Mütter erhalten Aufenthaltstitel und Sozialleistungen. Der Bundestag hat heute mit der Mehrheit von Union und SPD ein Gesetz gegen Missbrauch bei Vaterschaftsanerkennungen verabschiedet. Künftig müssen Ausländerbehörden eine Vaterschaftsanerkennung erst erst prüfen und ihr dann ausdrücklich zustimmen, sobald es zwischen dem Anerkennenden und der Mutter aufenthaltsrechtliche Unterschiede gibt. Heißt, wenn einer von beiden die deutsche Staatsangehörigkeit oder ein Aufenthaltsrecht hat und der andere nicht. Union und SPD sprechen von notwendigen gesetzlichen Regelungen zum Schutz von Kindern und Rechtsstaat. Missbrauch in Millionenhöhe soll so verhindert werden. Für die AfD kommt das zu spät und Linke und Grüne kritisieren die Regelung. Sie befürchten einen Generalverdacht gegen Antragsteller.
0: Wie umgehen mit digitalen Medien, mit der Gefahr von Fake News, Cybermobbing, Datenschutz und Deepfakes? Um diese Frage ging es heute beim Treffen der Bildungsminister der Länder in der bayerischen Landeshauptstadt. Ziel sei es, Kinder und Jugendliche zu einem reflektierten, kritischen und sicheren Umgang mit Social Media zu befähigen. Das sagte die bayerische Kultusministerin Anna Stolz, die amtierende Präsidentin der Ministerkonferenz. Mehr dazu von Eva Eichmann.
5: Schülerinnen und Schüler im Umgang mit Social Media sensibilisieren, stärken und schützen. Auf diesen Dreiklang haben sich die Bildungsminister der Länder bei ihrer Sitzung in München geeinigt. Soll heißen, Kinder und Jugendliche sollen Gefahren und Chancen von sozialen Medien besser einschätzen können. Zum ersten Mal haben die Bildungsminister jetzt gemeinsame Ziele, Leitlinien und Maßnahmen festgelegt. Details liegen bei den jeweiligen Ländern. Die bayerische Kultusministerin Anna Stolz, die Vorsitzende der Bildungsministerkonferenz, erläutert die bayerischen Maßnahmen.
6: Erstens stärken, das heißt insbesondere Medienkompetenz an den Schulen ausbauen. Es geht um Sensibilisieren, insbesondere der Eltern und Erziehungsberechtigten. Und es geht drittens auch um Schützen, das heißt, dass wir Beratungsangebote bayernweit ausweiten.
5: Auch in Deutschland wird aktuell über eine Altersgrenze für soziale Medien diskutiert. Auf Bundesebene will eine Expertenkommission ihre Empfehlungen Ende Juni vorlegen. Laut Bundesbildungsministerin Prien werden die sich an Schulen, aber auch an Eltern, Kitas und Ärzte richten.
0: Die sogenannte Mütterrente soll ab 2027 ausgeweitet werden und die ist eines der großen Prestigeprojekte der CSU und von Markus Söder persönlich. Nun regt sich intern Widerstand dagegen. Vorstandsmitglied und Ex-Minister Hans Reichert fordert, heilige Kühe wie die Mütterrente zu opfern. CSU-Generalsekretär Huber will keine neue Diskussion darüber hören. Wie er auf diese Aussagen reagiert, dazu Anita Fünfinger.
7: CSU-Generalsekretär Martin Huber wertet die Aussagen von Vorstandsmitglied Hans Reichert nicht als innerparteilichen Konflikt und auch nicht als Spitze gegen Parteichef Markus Söder. Dass der Günzburger Landrat bei seinen allgemeinen Überlegungen zum Sozialstaat aber eben auch das Herzensprojekt von Söder, die Mütterrente, in Frage stellt, sieht Huber in einem größeren Kontext. Und dennoch erinnert der CSU-Generalsekretär daran, dass die Mütterrente ein gemeinsamer Beschluss der CSU war.
8: Hans Reichert hat insgesamt die Notwendigkeit von Sozialstaatsreformen angesprochen. Und für uns ist völlig klar, die Mütterrente ist von der CSU im Parteitag, im Parteivorstand einstimmig beschlossen worden. Sie ist ein Projekt der Gerechtigkeit und der Wertschätzung.
7: Die Ausweitung der Mütterrente war innerhalb der Berliner Regierungskoalition von Anfang an umstritten. Dennoch schaffte sie es in den Koalitionsvertrag von Union und SPD. Sie gilt ab 2027. Dann bekommen auch Mütter, die vor 1992 Kinder geboren haben, volle 3 Rentenpunkte für ihre Erziehungsleistung gutgeschrieben.
0: Letzter Tag der Spanienreise von Papst Leo dem 14. Nach 7 Tagen wird das Oberhaupt der katholischen Kirche heute wieder in Rom erwartet. Zuvor hat er noch Halt auf Teneriffa gemacht und im Hafen von Santa Cruz einen Gottesdienst abgehalten. Inhaltlich ging es ihm dabei vor allem um das Schicksal unzähliger Migranten. Lisa Weiß fasst zusammen.
9: Sie kommen aus dem Senegal, aus Marokko oder aus Kolumbien, die Migrantinnen und Migranten, die dem Papst hier in La Laguna auf Teneriffa ihre Geschichte erzählen. Sie alle haben in der Hoffnung auf ein besseres Leben ihre Heimat verlassen, sind jetzt auf den Kanaren, berichten von ihrer Integration. Der Papst hört zu und wird dann in seiner Rede deutlich. Die Schlepper, die nach den Worten des Papstes die Verzweiflung anderer ausnutzen, Todesrouten organisieren, Menschenhandel betreiben, Dokumente einbehalten, Arbeiter ausbeuten, Frauen bedrohen und das Leid anderer zum Geschäft machen, fordert Leo auf, hört auf damit, bekehrt euch. Und auch die oft fehlende Seenotrettung von Migranten im Mittelmeer und im Atlantik spricht Leo der 14. genau am Tag der Einführung des neuen gemeinsamen europäischen Asylsystems an. Ein menschliches Gewissen und erst recht ein christliches Gewissen könne angesichts der Opfer von Schiffsunglücken und mangelnder Hilfe angesichts dieser Meeresfriedhöfe nicht gleichgültig bleiben, so der Papst. Jedes Leben, das auf diesen Routen verloren gehe, sei ein Versagen der Menschheitsfamilie. Und fügt hinzu, Es gäbe aber auch einen zweiten Schiffbruch nach der Ankunft. Allein in einer Stadt zu sein, ohne Sprache, ohne Beziehungen, ohne Arbeit, ohne Vertrauen und denjenigen ausgeliefert, die diese Verwundbarkeit ausnutzen. Integration bedeutet, diesen zweiten Schiffbruch zu verhindern. Es geht dabei nicht darum, die Geschichte der Ankommenden auszulöschen oder von ihnen zu verlangen, alles hinter sich zu lassen, was Teil ihrer Erinnerung sei. Der Papst warnte davor, Parallelwelten zu schaffen und erinnerte daran, dass Integration ein wechselseitiger Prozess sei.
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10: Mit Christian Sachsinger. Der Suchmaschinenbetreiber Google kann für falsche Antworten seiner hauseigenen künstlichen Intelligenz in die direkte Haftung genommen werden. Das hat die auf Presse- und Äußerungsrecht spezialisierte Zivilkammer am Landgericht München entschieden. Im konkreten Fall hatten zwei Münchner Verlage geklagt. Googles Übersicht mit KI hatte die Unternehmen nämlich fälschlicherweise mit Betrugsmaschen, unseriösen Geschäftspraktiken und Abo-Fallen in Verbindung gebracht. Die KI vermischte dabei Informationen und erfand Zusammenhänge. Das möglicherweise wegweisende Urteil für die digitale Welt ist allerdings noch nicht rechtskräftig. Google kann Rechtsmittel einlegen. Bis zum Sonntag noch läuft in Berlin-Schönefeld die ILA. Die Zwischenbilanz zum Ende der Woche fällt schon mal nicht schlecht aus. In Zeiten, in denen die Rüstungsbranche derart im Fokus steht, profitiert die Luft- und Raumfahrtmesse ganz klar, wie Johannes Frevel berichtet.
11: Die internationale Luft- und Raumfahrtausstellung war eine ILA der Zeitenwende. Größter Aussteller war die Bundeswehr mit Hubschraubern, Flugzeugen sowie 800 Soldatinnen und Soldaten im Defense Park der ILA, umgeben von zahlreichen Zulieferern der Sicherheits- und Verteidigungsindustrie. Für diese Unternehmen ist die ILA ein Schaufenster der Branche. In den nächsten Jahren sollen rund 100 Milliarden Euro zusätzlich in die Ausstattung der Bundeswehr fließen. Das Aus des deutsch-französischen Kampfjet-Projekts FCAS mündete auf der ILA in eine neue Allianz von 8 Rüstungsfirmen um den Flugzeugbauer Airbus. Gemeinsam mit spanischen Luftfahrtunternehmen wollen sie den Nachfolger des Eurofighters entwickeln. Der Bundesverband der deutschen Luft- und Raumfahrtindustrie, BDLI, zeigte sich als Veranstalter mit der ILA so zufrieden wie bisher noch nie. Während die deutsche Wirtschaft stagniert, verzeichnet die Luftfahrtbranche 19% Wachstum.
10: Das Tauziehen um die Commerzbank-Übernahme geht in die nächste Runde. Die Bank wehrt sich nach wie vor gegen den Vorstoß der italienischen UniCredit. Jetzt geht der Betriebsrat der Commerzbank gerichtlich gegen die Italiener vor. Lars Hofmann aus Frankfurt am Main.
12: Der Betriebsratsvorsitzende Übel wird Strafanzeige gegen Unbekannt stellen, sagte er dem Hessischen Rundfunk nach einer Sitzung des Gesamtbetriebsrates. Der Vorwurf? Marktmanipulation und Irreführung im Zusammenhang mit dem Übernahmeangebot der UniCredit an die Commerzbank-Aktionäre. Das Angebot, so Übel, sei so unattraktiv, dass unter anderem der Verdacht naheliege, der Kapitalmarkt solle bewusst in die Irre geführt werden. So könne etwa der falsche Eindruck entstehen, die Übernahme der Commerzbank durch die UniCredit sei so gut wie sicher. Das sei aber nicht der Fall. Das gefährde Arbeitsplätze und die Stabilität der Commerzbank. Der Betriebsratsvorsitzende Übel will die Strafanzeige noch vor Ablauf der Annahmefrist für die Aktionäre am kommenden Dienstag bei der Staatsanwaltschaft Frankfurt einreichen. Zuvor hatte schon die Commerzbank die Bankenaufsicht BaFin eingeschaltet. Seit Monaten wehren sich Bank und Betriebsrat gegen die Übernahmepläne der italienischen Großbank.
10: An den Börsen war die Commerzbank-Aktie heute gefragt mit 3% plus am Ende. Deutsche Bank legten sogar 6% zu. Und auch insgesamt lief es ausgesprochen gut für den DAX mit fast 2% mehr. Hintergrund waren wieder einmal die Hoffnungen auf ein Abkommen zur Beendigung des Krieges im Nahen Osten.

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2: 18.45 Uhr.
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3: SpaceX von Elon Musk ist an der Börse. Mit einem Emissionsvolumen von 75 Milliarden Dollar ist es das größte Debüt der Geschichte. Die Aktie des Raumfahrtunternehmens stieg zum Start des regulären Handels um 11%. Durch den Börsengang wird Musk zum weltweit ersten Billionär. Apotheken erhalten mehr Befugnisse. Der Bundesrat hat ein vom Bundestag bereits verabschiedetes Gesetz beschlossen. Konkret dürfen Apotheker künftig mehr Impfungen anbieten oder Blut abnehmen. Das soll vor allem die Versorgung auf dem Land sichern. Der Bundesrat gab außerdem grünes Licht für die elektronische Fußfessel. Gerichte sollen sie bei häuslicher Gewalt anordnen dürfen, um ein Kontaktverbot zu den Opfern durchzusetzen. Weitere Regionen im Kongo von Ebola betroffen. Nach Angaben der Weltgesundheitsorganisation breitet sich die Krankheit in neun Gebieten im Nordosten des Landes aus. Das wahre Ausmaß sei zudem deutlich größer als das, was derzeit erfasst werde. Die Demokratische Republik Kongo ist das Zentrum einer Ebola-Epidemie mit bislang über 670 Infektionen und mehr als 130 bestätigten Todesfällen. Künstliche Intelligenz könnte viele qualifizierte Beschäftigte ersetzen. Zu diesem Ergebnis kommt eine Studie des Münchner IFO-Instituts. Knapp jedes fünfte Unternehmen kann sich demnach vorstellen, einen Mitarbeiter mit Fach- oder Hochschulabschluss gegen einen anderen Mitarbeiter ohne diese Qualifikation auszutauschen, wenn dieser durch KI unterstützt wird. Britischer Maler David Hockney ist tot. Er starb im Alter von 88 Jahren in London, teilte seine Agentin mit. Die Tate Gallery erklärte, Hockney sei vielleicht der beliebteste und vielseitigste Künstler des 20. Jahrhunderts gewesen. Bekannt wurde er vor allem durch seine Gemälde von Swimmingpools, die im Sonnenlicht schimmern. Das Wetter in Bayern, am Abend bewölkt und zeitweise Regen. In der Nacht häufig Schauer, Tiefstwerte um 14 Grad.
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2: Mit der Heimatstrategie 2033 soll Bayern zukunftssicher und attraktiv weitergestaltet werden. Das hat Bayerns Finanz- und Heimatminister Albert Füracker heute in Nürnberg bei einer Pressekonferenz bekannt gegeben. 2014 wurde die Heimatstrategie ins Leben gerufen. Seither sei unter anderem mit Behördenverlagerungen, Breitbandausbau und Dialektpreis viel erreicht worden, bilanzierte Füracker heute in Nürnberg. Miriam Scholz war mit dabei.
4: Wahlpflichtfach Tschechisch an der Realschule in Wunsiedel. Die Verständigung in der Grenzregion ist wichtig. Das weiter zu fördern, schreibt sich auch das Heimatministerium für die nächsten Jahre auf die Fahnen. Die heute vorgestellte Heimatstrategie 2033 sieht dazu künftig vor, Bürgerdialoge unter dem Motto Heimatdialog grenznah durchzuführen, erklärt Heimatminister Albert Füracker.
5: Wir wollen die Menschen wieder mit einbeziehen in den drei Regierungsbezirken, die an Tschechien angrenzen. Ich glaube, es ist ganz wichtig, dass wir nicht an den Menschen vorbei neue Dinge entwickeln. Und das ist mir eigentlich wichtig. Aber im Fokus war es immer, wird es auch weiter bleiben. Auch hier gilt, jedes Ministerium wird diesen Grenzraum im Fokus haben, aber wir heute in besonderer Weise im Rahmen unseres Auftrages.
4: Die Gesellschaft wird älter, vieles ist im Wandel. Die Heimatstrategie soll die Menschen mitnehmen und motivieren, sich zu engagieren. Nur so ist ein Miteinander zu schaffen, so Füracker weiter.
5: Und es gibt da in Bayern unglaublich viel ehrenamtliches Engagement, unglaublich viele Organisationen, Menschen, die sich einbringen in ihre Heimatgestaltung und die wollen wir unterstützen mit unterschiedlichsten Dingen. Und da ist es eben der Fall, dass es nicht immer um Millionen und Milliarden geht, sondern das sind oft kleine Beträge oder eben Unterstützung, an die man zunächst nicht denkt, notwendig, damit dieses Engagement weitergeführt werden kann.
4: Dafür soll es im Herbst dieses Jahres eine Bürgerumfrage zum Thema Werte geben und einen Heimat-Newsletter. Bereits jetzt im Juni ist das Forschungsvorhaben Heimatkümmerer gemeinsam mit der TH Nürnberg gestartet. Dabei sollen engagierte Personen vor Ort identifiziert und unterstützt werden, die sich für ihre Heimat einsetzen und diese gestalten. 2014 wurde die Heimatstrategie ins Leben gerufen. Durch Krisen und Kriege haben sich die Vorzeichen ein wenig geändert, aber auch die müsse man als Chance wahrnehmen.
5: Ja klar, es verändert sich auch bei uns die Gesellschaft. Das kann man nicht bestreiten, dass es auch bei uns gesellschaftliche Herausforderungen gibt, denen wir Herr werden müssen. Und wir leisten eben als Ministerium, als Heimatministerium in der Weise mit unserer Strategie einen Beitrag dazu, wie es viele andere auch tun. Das will ich überhaupt nicht in Abrede stellen. Aber das Ziel, diesen gesellschaftlichen Zusammenhalt zu organisieren, gerade in unsicheren Zeiten dafür zu sorgen, dass Bayern stabil bleibt, das, glaube ich, ist eine Überschrift, hinter der sich alle versammeln können.
4: Darüber hinaus will Füracker den Kommunen mehr Geld zukommen lassen, und zwar über den kommunalen Finanzausgleich. Damit sollen die Regionen in Bayern weiter gestärkt werden.
2: Miriam Scholz war das und die heute vorgestellte Heimatstrategie 2033. 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
2: Weniger irreguläre Migration, einheitliche und schnellere Asylverfahren, gerechtere Verteilung von Geflüchteten. Das sind einige der Punkte, auf die die Reform des EU-Asylsystems abzielt. Heute tritt sie in Kraft und sie ist umstritten. Kirchen- und Menschenrechtsgruppen kritisieren unter anderem, dass Geflüchtete mitunter länger haftähnlich festgehalten werden und sie kaum noch Rechtsschutzmöglichkeiten hätten. Aber auch unter den EU-Staaten gibt es einige, die sich mit der Umsetzung schwer tun, allerdings aus anderen Gründen. Polen zum Beispiel. Über die Gründe berichtet Paulina Milling aus unserem Studio in Warschau.
6: Die polnische Regierung steht dem gemeinsamen europäischen Asylsystem, kurz GEAS, kritisch gegenüber. Als der Solidaritätsmechanismus vor 2 Jahren beschlossen wurde, hatte Polen dagegen gestimmt. Schon im vergangenen Februar betonte Premierminister Donald Tusk, Polen wolle beim neuen Asylsystem eigentlich gar nicht mitmachen. Polen wird keinen Migrationspakt und keine derartigen Regelungen implementieren, die uns zur Aufnahme von Migranten zwingen sollten, die in anderen europäischen Ländern identifiziert wurden. Von Zwang sprechen in Polen auch rechte Parteien, wenn es um das GEAS geht. Sie bauen rhetorisch eine Drohkulisse auf. Brüssel zwinge Warschau, Flüchtlinge aufzunehmen und gefährde damit angeblich die Sicherheit des Landes. Soweit geht die liberale Regierung Tusk in ihren Worten zwar nicht, aber man macht gern deutlich, keine zusätzlichen Flüchtlinge, ungeachtet des GEAS. Die Position Polens ist klar und gut begründet. Also am 12. Juni wird nichts geschehen. Wir werden früh aufwachen und es wird genauso sein wie am Vortag. Wer behauptet, dieses Datum ändere irgendetwas an der polnischen Migrationspolitik, dem kann ich versichern, nichts derartiges wird passieren, sagt Maciej Duszczyk, ein bekannter Migrationsforscher und derzeit Staatssekretär im Innenministerium. Dass sich für Polen erstmal nichts ändern würde, hängt auch mit einer Ausnahme zusammen. Das Land ist vom GEAS-Mechanismus vorerst freigestellt. Der Rat der Europäischen Union erklärte nämlich, dass sich Polen neben weiteren Ländern wie Tschechien in einer ausgeprägten Migrationslage befinde. Also es ist selbst stark von der Migration betroffen. In Polen suchten Hunderttausende Flüchtlinge aus Belarus Schutz. Später flohen Millionen Menschen aus der Ukraine hierher. Immer noch lebt fast 1 Million ukrainischer Flüchtlinge in Polen. Die Freistellung vom Mechanismus gilt allerdings nur bis Ende des Jahres. Um weiter keine Migranten aufzunehmen, kein Geld zu zahlen oder durch andere Solidaritätsmaßnahmen zu unterstützen, muss Warschau jährlich nachweisen, dass der Ausnahmegrund weiter besteht. Polens östliche Grenze, die Grenze zu Belarus, ist zugleich EU-Außengrenze. Aus Belarus kamen dieses Jahr kaum illegale Migranten über die Grenze nach Polen. Auf polnischer Seite verhindert das inzwischen ein zusätzlicher hoher Zaun. Grenzschützer fahren mehr Patrouillen, Kameras halten Übertrittsversuche fest. Laut Verteidigungsminister Kosiniak-Kamysz wirken die Maßnahmen. Illegale Migranten waren früher imstande, innerhalb von 20 Sekunden den Grenzzaun zu überwinden und über die Grenze zu kommen. 2023 gab es mehr als 25.000 solcher Versuche. In diesem Jahr waren es dem Innenministerium zufolge bisher 215 Versuche. Statt Verteilung von Flüchtlingen innerhalb der EU fordert die polnische Regierung daher andere Maßnahmen, etwa eine neue europäische Migrationspolizei und effektivere Ansätze in der Rückführung.
2: Warum Polen die EU-Asylreform kritisch sieht, ein Beitrag von Paulina Milling war das.
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8: Mit Edgar Endres. Der SAP-Dom in München ist heute Abend rappelvoll, denn die Finalserie der Basketballer um die deutsche Meisterschaft verspricht, eine packende zu werden. Bayern spielt gegen Alba Berlin. Es ist das Nonplusultra im deutschen Basketball. Spiel Nummer 1 von möglichen 5 beginnt um 20.30 Uhr in München mit der Ikone als Trainer Svetislav Pešić, der sich mit dem Titel in München in die Rente verabschieden will. Uli Knapp.
9: Mit Alba Berlin hat Pešić 4-mal die Meisterschaft gewonnen, die letzte im Jahr 2000.
10: Meine Erinnerungen an Alba und Berlin sind phänomenal. Ich wäre ein bisschen armer, wenn das ich diese Zeit in Berlin nicht erlebt habe.
9: Seine phänomenale Zeit in Berlin erlebte er von 1993 bis 2000. Später betreute der Serbe unter anderem den FC Barcelona. Er machte die serbische Nationalmannschaft zum Weltmeister und Bayern München zum deutschen Meister. 2014 war das. Und es war die erste Meisterschaft für die Münchner nach fast 60 Jahren. Kurz vor dem vergangenen Weihnachtsfest ist der 76-Jährige nochmal als Trainer bei den Bayern eingesprungen. Für den entlassenen Gordon Herbert. Und Pešić will, dass sich der Kreis schließt. Zum Abschluss seiner Karriere mit dem Titel.
10: Natürlich ist die wichtigste Sache zu gewinnen. Egal wie und egal wann.
9: Die Bayern wollen das schnelle Spiel der Berliner stoppen. Ihnen möglichst wenige 3-Punkte-Würfe erlauben und verhindern, dass Alba viele zweite Wurfchancen bekommt. Der Münchner Forward Oscar da Silva sieht die Stärken seines Teams.
11: Darin, das Tempo zu kontrollieren, physisch zu spielen. Ich glaube, wir sind eine physischere Mannschaft als Berlin. Insofern wird es für uns, glaube ich, wichtig, diese Trümpfe auszuspielen und gleichzeitig wenig eigene Fehler zu erlauben.
9: Und dem Trainer einen perfekten Abschied zu bescheren. Welche Rolle spielt das?
11: Ich glaube, eine untergeordnete. Insofern ist, glaube ich, das übergeordnete Motto: Lasst uns diese Saison ordentlich abschließen für uns alle und lasst uns nochmal unseren besten Basketball spielen, bevor es in die Sommerpause geht.
8: Und wir sind heute Abend ab 20.30 Uhr live bei diesem Spiel dabei. In Leipzig könnte die Zeit von Trainer Ole Werner trotz der Quali für die Champions League abgelaufen sein. Mehrere Medien berichten, dass der ehemalige Bayern-Profi Martin De Michelis zuletzt Trainer beim Absteiger Mallorca bei den Sachsen ganz hoch im Kurs steht. Die Entscheidung soll die strategische Red Bull-Führung Oliver Minzlaff, Jürgen Klopp und Mario Gomez getroffen haben. Und der Ex-Frankfurter Trainer Dino Topmüller steht kurz vor einem Wechsel in die erste französische Liga. Beim Pokalsieger und Champions-League-Teilnehmer Lens soll Topmüller einen 2-Jahres-Vertrag unterzeichnen, so französische Medien. Extreme Hitze beim Training der deutschen Fußballer in North Carolina im Teamquartier Winston-Salem. Weit über 30 Grad im Schatten zeigt das Thermometer an. Vor dem Auftakt in Houston am Sonntag gegen Curaçao eine fordernde Tortur, wie Tabea Kunze beobachtet hat.
12: Es sind 36 Grad heute, die Sonne brennt auf den Trainingsplatz und Julian Nagelsmann hat sich eine Eistonne quasi bringen lassen an den Rand des Trainingsplatzes, um sich da auch mit kühlen Getränken zu versorgen. Es gibt einen extra Ventilator, der am Trainingsplatz aufgestellt wurde, habe ich so noch nie gesehen, damit sich die Spieler da zumindest mal in diesen Windkanal stellen können. Also ja, das sind schon sehr verschärfte Bedingungen heute hier in North Carolina.
8: Am Abend will Mitgastgeber Kanada mit einer tollen Show und dann mit einem Sieg gegen Bosnien-Herzegowina ins WM-Turnier starten. In Toronto ab 21 Uhr hoffen die Nordamerikaner auch auf ihre Fans. Thomas Kunze.
13: Das Toronto Stadium ist mit über 45.000 Fans seit Monaten vollständig ausverkauft und auch die angespannte Personalsituation scheint sich vor diesem Spiel gegen Bosnien-Herzegowina zu verbessern. Ismael Kone, wichtigster Mann im Mittelfeld, der noch vorgestern wegen Fiebers das Training auslassen musste, steht zur Verfügung. Auch Moise Bombito könnte in der Defensive eingesetzt werden. Nur für Topstar Alfonso Davies kommt der Termin zu früh, auch wenn laut Trainer Jesse Marsh der verletzte Muskel immer besser heilt. Das ergab eine MRT-Untersuchung. Es gibt also noch Hoffnung auf einen WM-Einsatz für den Linksverteidiger vom FC Bayern. Auf der anderen Seite konnte Bosnien-Herzegowinas Nationaltrainer Sergej Barbares den Einsatz von Stürmer Edin Dzeko versprechen. Der 40-Jährige hat seine Wadenverletzung überstanden. Im Gegensatz zu Offensivkollege Haris Tabakovic, der frühestens zum zweiten Gruppenspiel im Kader stehen wird. Trotz oder gerade wegen der Personalprobleme auf beiden Seiten kann man ein enges, intensives Auftaktspiel in Toronto erwarten.
8: Auch hier sind wir heute Abend ab 21 Uhr im Sportlive dabei. Ricarda Funk siegt beim Auftakt des Kanu-Weltcups in Augsburg im Kajak Einer. Die Athletin aus Bad Kreuznach hat dabei gut eine Sekunde Vorsprung auf die Französin Camille Brenet. Gute Fünfte wird die Augsburgerin Emily Apel.
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6: A3 Frankfurt Richtung Würzburg zwischen Rohrbrunn und Markt Heidenfeld. Im Moment 3 Kilometer Stau.
2: Gutes Wetter in Bayern. Auch in der Nacht fällt noch einmal Regen. Die Tiefstwerte dann um 14 Grad. Morgen zunächst bewölkt. Im Süden weiterer Regenfall. Am Nachmittag ist es dann trocken, vielerorts sonnig, bei Höchstwerten zwischen 18 und 25 Grad. Die weiteren Aussichten: am Sonntag und Montag mehr Sonne als Wolken bei ähnlichen Temperaturen, also bis 25 Grad warm.

0: Es ist 19 Uhr.
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0: Mit diesen Themen: Tech-Milliardär Elon Musk hat zum Börsenstart seines Raumfahrtkonzerns SpaceX mögliche Missionen zum Mars in Aussicht gestellt. Der Bundesrat hat grünes Licht gegeben für die elektronische Fußfessel für Täter häuslicher Gewalt und manche nannten ihn den Matisse der Pop-Art. Jetzt ist der britische Maler David Hockney im Alter von 88 Jahren gestorben. Mein Name ist Michaela Borowi und ich begleite Sie weiter durch den Abend. Das Raumfahrtunternehmen SpaceX ist jetzt an der Börse. Wie gut sich die Aktien des von Elon Musk geführten Konzerns zum offiziellen Handelsstart tatsächlich verkauft haben, das wurde nun bekannt gegeben. Mit einem Plus von gut 11% ist SpaceX in den Handel gestartet und die Erwartungen sind groß und das, obwohl das Unternehmen im vergangenen Jahr einen Verlust von fast 5 Milliarden Dollar verzeichnete. Samuel Jakisch berichtet aus Washington.
2: Es ist der größte Börsengang der Geschichte. Zum Handelsstart an der US-Technologiebörse Nasdaq wurde die Aktie von SpaceX mit mehr als 170 Dollar indiziert. Das übersteigt deutlich den von SpaceX zuvor selbst festgelegten Ausgabepreis. Durch den Verkauf der Anteile nimmt SpaceX auf einen Schlag mindestens 75 Milliarden US-Dollar ein. Das Unternehmen insgesamt wird mit fast 1,8 Billionen US-Dollar bewertet. Firmenchef Elon Musk wird dadurch zum ersten Billionär der Welt. Das Unternehmen SpaceX hat im vergangenen Jahr mehrere Milliarden Verluste gemacht, vor allem mit seiner Raumfahrtsparte. Die Anleger wetten allerdings auf die Zukunft des Unternehmens und die Vision seines Geschäftsführers Elon Musk. SpaceX gibt an, sein Satellitennetzwerk Starlink ausbauen zu wollen, das auch entlegene Winkel der Erde mit Breitbandinternet versorgen soll. Außerdem investiert SpaceX massiv in den Ausbau von künstlicher Intelligenz. Elon Musk plant mit SpaceX nicht weniger als KI-Rechenzentren im Weltall und die Besiedelung des Planeten Mars. Elon Musk selbst hält mindestens 80% der stimmberechtigten Anteile des Unternehmens. Er ist zugleich Geschäftsführer und Vorsitzender des Kontrollgremiums, vereint also Entscheidungs- und Aufsichtsfunktion in seiner Person.
0: Rund 10 Jahre hat die EU teilweise heftig über neue Asylregeln gestritten. Heute ist die GEAS-Reform in Kraft getreten. Das Kürzel steht für gemeinsames europäisches Asylsystem. Mit ihr sind einige Verschärfungen für Asylbewerber verbunden. Zum Beispiel darf man sie künftig in speziellen Einrichtungen oder Lagern am Flughafen festhalten. In Berlin laufen auch heute am Tag des Inkrafttretens noch heftige politische Debatten über die Rechtmäßigkeit der Reform. Und das in einer Zeit, in der aktuelle Zahlen zeigen, dass die irreguläre Migration deutlich zurückgegangen ist. Bianca Schwarz berichtet aus Berlin.
3: Ab heute gilt, Asylbewerber, die mit dem Flugzeug einreisen, sollen direkt an Flughäfen untergebracht werden. Der Sinn dahinter, solange Menschen noch in der Transitzone sind, gelten sie juristisch als nicht eingereist. Ihr Asylschnellverfahren darf höchstens 12 Wochen dauern, so lange dürfen die Antragsteller auch in Flughafenlagern festgehalten werden. Bei diesem Thema liegen kaum zwei Politiker im Bundestag so weit auseinander wie Innenminister Alexander Dobrindt von der CSU und die Innenpolitikerin und Juristin Clara Bünger von der Linkspartei. Bünger kritisiert:
4: Die GEAS-Reform bedeutet Grenzverfahren unter Haft- oder haftähnlichen Bedingungen, Familien mit Kindern in Lagern und weniger Rechtsschutz, weniger Beratung. Und wir halten das für verfassungswidrig und auch für menschenrechtswidrig. Und ich hoffe, dass die Betroffenen dagegen klagen werden.
3: Haftähnliche Bedingung bedeutet, Asylbewerber können nicht nach Deutschland einreisen, aber sie können theoretisch wieder abreisen und in ein anderes Land gehen. Allerdings, gehen sie, dann wird auch ihr Asylverfahren beendet. Da diese Regelung auch Kinder betrifft, sehen einige Juristen einen Widerspruch zu den Kinderrechten. Demnach dürfen Kinder nicht in Haft oder Haftähnliches genommen werden. Innenminister Dobrindt von der CSU sieht darin kein Problem.
5: Naja, erstens ist die Kritik falsch. Also man muss jetzt nicht gleich immer an Familien mit Kindern denken, sondern das, was wir sie erleben, sind alleinreisende männliche Personen in einem ganz hohen Zahl. Und sich damit auseinanderzusetzen, sagen wir brauchen schnelle Verfahren an den Außengrenzen. Wir haben immer vom Schutz an den Außengrenzen gesprochen. Der wird jetzt deutlich gehärtet und dazu gehören diese schnellen Verfahren, die wir an den Außengrenzen etablieren. Etwas, was lange gewollt ist, jetzt endlich Realität wird.
3: Die nächsten Monate werden zeigen, ob betroffene Familien klagen gegen das Festhalten am Flughafen oder an den EU-Außengrenzen und wie die Gerichte das Verfahren dann bewerten.
0: Wie kann man Frauen besser vor häuslicher Gewalt schützen? Mit dieser Frage hat sich nach dem Bundestag heute auch der Bundesrat befasst. Eine elektronische Fußfessel spielt dabei künftig eine zentrale Rolle. Gabor Hallas mit den Einzelheiten.
6: Es geht um Männer, die Frauen bereits Gewalt angetan haben, also Täter sind. Hier ist es nun möglich, sie dazu zu verpflichten, eine elektronische Fußfessel zu tragen an einem Band über dem Knöchel. Die soll dann Auskunft darüber geben, wo sich Gewalttäter aufhalten und verhindern, dass sie sich ihren Opfern wieder nähern. Auch die betroffenen Frauen bekommen ein Gerät zur Verfügung gestellt. Es zeigt ihnen an, wenn sich der Täter unerlaubt nähert. Möglich ist es, das Tragen der Fußfessel für 6 Monate anzuordnen. Das kann aber auch mehrfach verlängert werden. Und die Täter müssen ein Mobiltelefon mitführen, damit sie jederzeit kontaktiert werden können. Das alles ist Teil der Reform des Gewaltschutzgesetzes. Es sieht auch vor, Täter zu Anti-Gewalt-Kursen zu verpflichten. Außerdem werden Strafen verschärft von 2 auf 3 Jahre für Personen, die sich den Schutzanordnungen widersetzen.
0: Der Bundestag hat zum ersten Mal über die geplante Reform der gesetzlichen Krankenversicherung beraten und das, wie zu erwarten, ziemlich kontrovers. Gesundheitsministerin Wagen hat dabei ihre Pläne verteidigt. Das Gesetz sei notwendig, um Milliardendefizite bei den gesetzlichen Krankenkassen zu verhindern, sagte die CDU-Politikerin. Aus dem ARD-Hauptstadtstudio berichtet Uwe Berndt.
7: Einnahmen und Ausgaben ins Gleichgewicht bringen und nur noch Leistungen finanzieren, die nachweislich einen medizinischen Nutzen haben. Diese beiden Grundsätze bezeichnet die Ministerin als Kern ihrer Reform. Denn ohne die Einsparungen würde das Defizit im kommenden Jahr um weitere 19 Milliarden wachsen und damit dann zwangsläufig auch die Krankenkassenbeiträge. Nina Wagen.
8: Und das ist ja kein Selbstzweck. Wir wollen die Bürger entlasten und wir wollen, dass die Unternehmen mehr Planungssicherheit haben, statt von immer weiter steigenden Sozialbeiträgen ausgebremst zu werden.
7: Wagen verteidigte, dass zum Beispiel die beitragsfreie Mitversicherung von Ehepartnern eingeschränkt wird und dass die Zuzahlung zu Medikamenten für die Patienten steigen soll. Das Gesetz verlange allen Gruppen etwas ab, aber niemanden etwas Unzumutbares. Auch Krankenhäuser, Ärzte und Pharmaindustrie müssten einen Sparbeitrag leisten. Die Oppositionsparteien kritisieren diese Kürzungen scharf. Die Linke bezeichnet sie als Kettensägenreform und fordert die solidarische Bürgerversicherung für alle. Die AfD warnt vor einer Gefährdung der Versicherten und fordert mehr Steuergeld für die Krankenkassen. Auch der grüne Abgeordnete Janusz Dahmen befürchtet, die Versorgung der Patienten sei in Gefahr.
9: Sie ziehen der hausärztlichen Versorgung den Boden unter den Füßen weg, bevor Sie ein Primärarztsystem eingeführt haben. Die psychotherapeutische Versorgung, die Hebammen, all das, was Grundzusammenhalt in diesem Land ausmacht, wird durch dieses Gesetz in den Würgegriff genommen, einer Politik, die schlecht gemacht ist.
7: Nach der ersten Lesung im Parlament müssen sich nun die Ausschüsse damit befassen und Experten anhören. Auch die Bundesländer fordern bereits Änderungen an dem Gesetz. Es soll noch vor der Sommerpause beschlossen werden.
0: Nach dem Aus für das deutsch-französische Kampfflugzeugprojekt FCAS schaut die Bundesregierung nach vorne. Verteidigungsminister Pistorius hat sich auf der internationalen Luft- und Raumfahrtausstellung in Berlin entsprechend geäußert. In welche Richtung die Reise gehen könnte, sagte er allerdings nicht und sprach von einer Entscheidung über eine neue Kooperation, von der man weit entfernt sei. Spekulationen über mögliche Nachfolgeprojekte seien verfrüht, so der SPD-Politiker. Aus Berlin berichtet Kirsten Gierschick.
10: Mit welchem Kampfflugzeug der 6. Generation soll die Bundeswehr in Zukunft fliegen? Auf der internationalen Luft- und Raumfahrtausstellung ILA erklärt Verteidigungsminister Boris Pistorius, es gehe nun darum, schnell nach effektiven und umsetzbaren Lösungen zu suchen. Sehr wichtig sei dabei, dass die Systeme interoperabel seien. Das heißt, egal wer welches Flugzeug fliegt, die Flugzeuge müssten gemeinsam kämpfen können und über Waffensysteme, IT-Netzwerke und Kommunikationsmittel hinweg nahtlos und effizient zusammenarbeiten. Deshalb bleibe auch die Kooperation mit Frankreich zentral. Dabei geht es auch um die sogenannte Combat Cloud, die Kampfflugzeuge, Drohnen und Satelliten vernetzen soll. Wie man nach dem Aus des gemeinsam entwickelten Kampfflugzeugs mit Frankreich weiter zusammenarbeitet, dazu soll es bereits beim deutsch-französischen Ministerrat am 17. Juli konkrete Vorschläge geben. Auf den Vorstoß von 8 Unternehmen rund um Airbus für die Entwicklung eines neuen Kampfjets angesprochen, sagt Pistorius, er begrüße die Initiative, aber von einer Entscheidung sei man noch weit entfernt.
0: Seine Werke haben bei Auktionen Rekordpreise erzielt. 2018 wurde Portrait of an Artist für gut 90 Millionen Dollar versteigert. Damals ein Rekord für einen lebenden Künstler. Der Brite David Hockney wurde weltberühmt wegen seiner Gemälde von im Sonnenlicht schimmernden Swimmingpools. In Los Angeles finde er nichts trist, sagte Hockney einst über die Bilder, die in seiner Wahlheimat Kalifornien entstanden sind. Jetzt ist der Maler im Alter von 88 Jahren in London gestorben. Franziska Hoppen berichtet.
11: Farbe sei etwas Fröhliches, sagte David Hockney einmal im hohen Alter, der Künstler mit der Hornbrille und den bunt karierten Anzügen, und seine Kunst solle fröhlich sein.
12: Color is a joyful thing. I want my art to be joyful, actually.
11: Vielleicht auch, weil Hockney in den Hungerjahren der Nachkriegszeit aufwuchs, geboren 1937 als eines von 5 Kindern. Er habe schon früh gewusst, er wollte Künstler werden.
12: From about 8 years old, I wanted to be an artist.
11: Und so beschäftigte sich der Student am Royal College of Art erst mit abstraktem Expressionismus, später faszinierte ihn Pop-Art. Doch in den 60ern zog Hockney aus dem grauen Großbritannien nach Los Angeles in den USA und fand dort sein Paradies. Licht, Freiheit und die Möglichkeit, seine Homosexualität zu erforschen. Es hat die Energie der USA mit einem Hauch von Mediterranem. Mit seinen farbenfrohen und lichtdurchfluteten Bildern von schimmernden Swimmingpools wurde Hockney dann bekannt. Das Licht aus Spiel und bunter Farbe, sein Markenzeichen. Was mir daran besonders gefallen hat, war die gewisse Absurdität, etwas zu malen, das nur eine Sekunde lang zu sehen ist, während ich allein für den Spritzer 7 Tage gebraucht habe. Sein wohl bekanntestes Werk, A Bigger Splash, zeigt einen dieser blauen Pools vor Palmen und sonnigem Himmel, in den gerade jemand hineingesprungen sein muss, denn das Wasser spritzt im hohen Bogen und durchbricht die Stille. Alex Farquharson, Direktor der Kunstgalerie Tate Britain. Wenn man an die übrigen berühmten Poolgemälde denkt, sind sie wie Liebesbriefe an Südkalifornien und an das freizügige, schwule Leben, das er dort in der Sonne führen konnte. Hockneys Bilder faszinieren bis heute. Der Auktionator bei Christie's in New York kam 2018 kaum hinterher, als sich die Gebote für das Gemälde Porträt eines Künstlers, Pool mit 2 Figuren, sekundenschnell in die Höhe schraubten. Der Zuschlag fiel bei 90,3 Millionen US-Dollar. Damit hatte Hockney zeitweise den Titel als weltweit teuerster lebender Künstler inne. Er sehe sich die Dinge eben ganz genau an, sagte Hockney einmal. An einer Pfütze etwa könne er sich erfreuen, wo andere nur Regen säen.
12: I do look closely. Things. I can look at a puddle and get pleasure out of them. Most people think it's just raining, don't they?
11: Auch am Fotografieren probierte sich der Künstler, doch die Linse könne die Schönheit der Dinge und die Weite einfach nicht richtig einfangen.
12: The camera can't get the beauty of this. It just can't get the space, the thrilling space I'm in.
11: Dafür freundete Hockney sich ab 2010 mit dem iPad an, zeichnete darauf Landschaftsbilder und den Wechsel der Jahreszeiten. Kunstkritiker lobten Hockneys Experimentierfreudigkeit und seine Neugier auf neue Medien, auch im hohen Alter. Er mache einfach immer weiter, erzählte er einmal einem Journalisten, bis zum Schluss. Ich mache immer weiter, bis ich umfalle. Das ist Ihr Plan? Noch rauche ich, irgendwann falle ich um, das macht mir nichts aus.
0: Der britische Künstler David Hockney ist in London gestorben. Der weltberühmte Maler wurde 88 Jahre alt. Franziska Hoppen war das mit einem Nachruf.

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1: Es ist 7:15.
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2: Raumfahrtunternehmen SpaceX geht an die Börse. Es handelt sich um den größten Börsengang der Geschichte. Der Wert einer Aktie stieg zu Handelsbeginn um 11% auf $150. Durch den Verkauf des ersten Aktienpakets nimmt das von Elon Musk geführte Unternehmen rund 75 Milliarden Dollar ein. SpaceX wird dadurch zum siebtwertvollsten börsennotierten Unternehmen in den USA. Neues Asylsystem GEAS tritt in Kraft. Kernelemente der ab heute geltenden Regeln sind schnelle Asylverfahren an den europäischen Außengrenzen und ein Solidaritätsmechanismus, um die Geflüchteten besser zu verteilen. Innenminister Dobrindt sprach von einem Meilenstein. Grünen-Chef Banaschak warf der Bundesregierung vor, mit Verschärfungen Schutzsuchende einzuschüchtern und abzuwehren. Iran und USA einigen sich auf Rahmenabkommen für Frieden, das verkündete Pakistans Premierminister Sharif. Zuvor hatten beide Seiten erklärt, die Verhandlungen stünden kurz vor dem Abschluss. US-Angaben zufolge hat sich der Iran bereit erklärt, sein Atomprogramm einzustellen. Iranische Medien bestreiten dagegen eine solche Erklärung. Bundesrat macht Weg frei für Rentenerhöhung. Die Länderkammer hat dazu am Mittag die Verordnung des Kabinetts gebilligt. Damit steigen zum 1. Juli die Bezüge um 4,2%. Für eine Standardrente bei durchschnittlichem Verdienst und 45 Beitragsjahren bedeutet dies einen Anstieg um knapp 78 Euro im Monat. Papst feiert Abschlussmesse auf Teneriffa. Zum Ende seiner Spanienreise predigte Papst Leo XIV. Unter freiem Himmel vor mehreren tausend Menschen. Dabei ging es vor allem um die Themen Migration und Tourismus. Auf der Kanareninsel hatte er ein Erstaufnahmelager besucht und dort den Menschenhandel auf das Schärfste kritisiert. Das Wetter in Bayern am Abend bewölkt und zeitweise Regen, in der Nacht häufig Schauer, Tiefstwerte um 14 Grad.
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3: mit Christine Gaub. In wenigen Minuten mit dem ICE vom Münchner Hauptbahnhof zum Flughafen. Diese Idee hat sich nun zerschlagen, berichtet Maren Breitling.
4: Der Münchner Flughafen bleibt für Fernzüge weiter nicht erreichbar. Eine Prüfung der Deutschen Bahn hat ergeben, dass ICE-Züge nicht auf der bestehenden Trasse für S-Bahnen und Regionalzüge fahren können. Auf den schon stark ausgelasteten Gleisen sei eine Fernverkehrsverbindung zum Flughafen nicht sinnvoll umsetzbar, teilte eine Sprecherin der Deutschen Bahn mit. Die Bahn hofft nun weiter auf den Ausbau einer neuen Strecke. Für eine stabile Anbindung sei dies unerlässlich, teilte die Sprecherin außerdem mit. Das könne zum Beispiel beim Ausbau der Achse München-Ingolstadt mitgedacht werden. Zuerst hatte heute der Münchner Merkur über das Thema berichtet. Über die Fernverkehrsanbindung des Flughafens wird seit mittlerweile 4 Jahrzehnten diskutiert.
3: Bürgermeisterwahl am Sonntag erneut auf der Fraueninsel im Chiemsee. Dort hatte es bei der Kommunalwahl im März keinen Sieger gegeben, was bundesweit für Schlagzeilen gesorgt hatte. Dagmar Borraglas.
5: März 2026. Die Fraueninsel und ihre Wählerinnen und Wähler sorgen nach der Kommunalwahl für Aufsehen. Der einzige Kandidat bei der Bürgermeisterwahl, der damalige Bürgermeister Armin Kremmer, gewinnt nicht. Er blieb unter 50%. Viele Insulaner hatten andere Namen auf ihre Wahlzettel geschrieben, überwiegend den Namen Michael Lanzinger. Dieser aber lehnte eine Stichwahl anschließend ab und die Gemeindeverwaltung musste eine Wiederholungswahl innerhalb einer gesetzlichen Frist organisieren. Diese findet nun am kommenden Sonntag statt. Nachdem Armin Kremmer seine Kandidatur zurückgezogen hat, ist Georg Klampfleutner nun einziger Kandidat.
3: Bayerische Schüler haben bei der bundesweiten Mathe-Olympiade richtig gut abgeschnitten. 3 von insgesamt 12 erste Plätze gingen an Schüler aus dem Freistaat. Geschafft haben die 8- und 9-Klässler das, indem sie Aufgaben gelöst haben, die, so vermutet Hans-Joachim Viehweger, wohl nur die wenigsten Erwachsenen lösen können.
6: Um bei der Mathe-Olympiade ganz oben auf dem Treppchen zu stehen, musste man sich in diesem Jahr mit Tetraedern, das sind spezielle Pyramiden, und mit den berühmten Primzahlen gut auskennen. und dann zum Beispiel alle nicht negativen ganzen Zahlen ermitteln, deren ziemlich komplizierte Kombination am Ende eben eine Primzahl ergibt. Aufgaben, die den meisten Jugendlichen wie auch Erwachsenen den Angstschweiß auf die Stirn treiben, lösen bei manchen Schülern regelrechte Begeisterung aus. Sie durchlaufen mehrere Stationen, bei denen nicht nur ihr mathematisches Können, sondern auch ihre Kreativität bewertet wird. Erste Preise auf Bundesebene gingen jetzt an Malte Schubert aus Bamberg, Leonid Horok aus Hößbach und Xing Liu aus Erding. Weitere 11 Schüler aus Bayern erreichten zweite oder dritte Plätze. Aus keinem anderen Bundesland kommen so viele Preisträger. Im Herbst haben die Mathe-Cracks aus dem Freistaat dann die Möglichkeit, sich ein Ticket für den Auswahlwettbewerb zur internationalen Mathematik-Olympiade zu sichern. 6 Schüler werden Deutschland dann 2027 bei dem entsprechenden Wettbewerb in Ungarn vertreten.
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7: Heute ist

0: Opfer und Überlebende weiter mit ihrer Trauer und der Angst. Lena Bodewein berichtet.
1: Was die Videoaufnahmen aus dem Tower zeigen, ist schwer zu fassen. Air India Flug 171 hebt vom internationalen Flughafen Ahmedabad ab. Die Boeing 787 Dreamliner auf dem Weg nach London schwingt sich in die Lüfte. Doch nach wenigen Sekunden hört sie auf zu steigen, gleitet abwärts, verschwindet hinter Bäumen und Häusern. Dann steigt ein riesiger Feuerball auf. Von den 240 Menschen an Bord überlebt nur ein einziger, Viswas Kumar Ramesh, auf Platz 11a. Er kriecht aus einem Loch im Rumpf.
2: Es geschah direkt vor mir. Ich kann kaum fassen, wie ich überlebt habe. Eine Zeit lang dachte ich, auch ich würde sterben. Doch als ich die Augen öffnete, begriff ich, dass ich noch lebte. Ich versuchte, mich abzuschnallen und zu entkommen, auf welchem Weg auch immer. Direkt vor meinen Augen starben die anderen.
1: So berichtete er es damals noch aus dem Krankenhausbett einem indischen Reporter. Vor einem halben Jahr erzählte er von seinen Schuldgefühlen, von Flashbacks, von einer Leere in seinem geschenkten Leben. Denn sein Bruder starb bei dem Unglück. Alle Angehörigen wollen wissen, was die genaue Ursache des Absturzes war.
3: Mir gehen so viele Gedanken durch den Kopf, warum es passiert ist und wer dafür verantwortlich ist. Ich habe meine Kinder verloren. Wie soll ich jetzt weiterleben? Ich bin alt. Wie soll ich mein Leben weiterführen? Und ich denke, er hatte ja noch gar nicht gelebt.
1: Erzählen David Christian und seine Frau Sala der Nachrichtenagentur Reuters. Sohn und Schwiegertochter starben bei dem Unglück. Doch indische Luftfahrtermittler werden den eigentlich zum Jahrestag erwarteten Abschlussbericht erst später, wahrscheinlich in 3 Monaten, vorlegen. Eine Untersuchung der Triebwerke der abgestürzten Boeing in den USA steht noch an, berichtete Bloomberg News. Theorien gibt es viele, wie so oft bei solchen Katastrophen.
2: Die digitale Nachrichten zwischen Maschine und Boden belegen, dass schon vorher eine schwerwiegende elektrische Störung bestand, die aller Wahrscheinlichkeit nach der Grund des Unglücks war.
1: Meint Amit Singh, Luftfahrtsicherheitsexperte. Aber noch ist nichts offiziell. Als gesichert gilt, dass beide Triebwerke Kraftstoff verloren. Die Schalter für die Kraftstoffzufuhr wurden kurz nach dem Start von der Position Run auf Cut-Off gestellt. Das belegen die ausgewerteten Flugdatenschreiber. Aber warum wurden sie verstellt? Aus Versehen? Mit Absicht? Der 91-jährige Vater des Piloten wehrt sich gegen die Theorie, dass sein Sohn mit Absicht die Treibstoffzufuhr unterbrochen habe.
3: Er ist nicht mehr da. Aber ich muss seinen Ruf schützen.
1: So erzählt er es in einem Interview mit der BBC.
3: Wenn ein Flugzeug abstürzt, wird immer der Pilot beschuldigt. Das ist so einfach.
1: Was auch immer der Grund war, nicht nur die Menschen an Bord starben. Auch am Boden, im Mensa-Gebäude der medizinischen Hochschule, in das die Maschine stürzte, starben 19 Menschen. Auch ein Jahr nach dem Absturz sitzen Schrecken und Trauer bei den Überlebenden tief.
0: Lena Bodewein war das über den Absturz einer Air India Maschine heute vor genau einem Jahr.
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0: Das Fernseh- und Streaming-Programm ist gerade voll von Fußball. Wenn Sie davon Ablenkung suchen, dann seien Ihnen die Streaming-Tipps von Daniel Ronell ans Herz gelegt. Mit Fußball haben seine Empfehlungen nämlich nichts zu tun, dafür aber mit sehr viel Gefühl.
5: Eine queere Serie sorgt beim in Deutschland relativ jungen Streamingdienst HBO Max für glückliche Gesichter. Denn Heated Rivalry ist eine kleine Sensation wegen großer Abrufzahlen. Zwei ungeoutete Eishockeyspieler gegnerischer Teams beginnen eine Affäre. Für die Romanze abseits gängiger schwulen Klischees gab's viel Lob von Fans und Kritik, was auch andere, ähnliche Produktionen beflügeln könnte. Zum Beispiel eine, die aus Polen kommt. Im katholisch geprägten Land polarisiert Homosexualität noch immer. Aber genau dort spielt die Serie Proud über einen jungen, schwulen Mann. Philipp ist Model in Warschau. Er liebt Partys, wirkt überheblich, bis das Schicksal zuschlägt, in Form einer Handvoll Leben. Auf einmal muss Philipp sich nämlich um das Baby seiner verstorbenen Schwester kümmern und steht am Abgrund. Vielschichtig und bewegend, die Serie bekam viel Lob auf Festivals. Ab heute

0: sind die 8 Folgen der ersten Staffel hierzulande regulär zu sehen von Proud, auch wieder bei HBO Max.
1: Schick sie aber wieder nach Hause, wenn sie gegessen hat.
2: Ist einfach zu kalt.
3: Man wird glauben, wir haben sie entführt. Ist heiß.
0: Nach Hause schicken ist nicht, und jetzt gibt es erstmal einen Teller warme Suppe für das kleine Mädchen Yuri, die allein und verwahrlost aufgegabelt wurde und kurzerhand mitgenommen. Ins winzige Haus einer alten Frau, wo sie alle auf engstem Raum zusammenleben und zusammenhalten. Wie eine Familie, dabei sind sie eigentlich keine, in Shoplifters, Familienbande. Der japanische Film gilt als einer der besten des Jahres 2018. Er gewann in Cannes eine Goldene Palme und war Oscar-nominiert, weil er einfühlsam darüber erzählt, was Familie wirklich bedeutet und dass das weniger mit Genen als mit Gefühlen zu tun hat.
1: Normalerweise kann man sich seine Eltern nicht aussuchen.
4: Naja, vielleicht ist es ja stärker, wenn man sie sich aussucht.
0: Still und mit leichter Hand inszeniert von Japans Meisterregisseur Hirokazu Koreeda. Shoplifters, Familienbande. Noch bis Ende des Monats in der ARD-Mediathek, sogar auch im japanischen Originalton. Und auch emotional wird es in einer US-Serie, die 6 Jahre und 6 Staffeln lang extrem erfolgreich war. This is Us, das ist Leben, begleitet eine ungewöhnliche Familie durch mehrere Jahrzehnte. Im Mittelpunkt die Geschwister Kevin, Kate und Randall. Und alles beginnt, als sie am selben Tag 36 werden. Mit Zeitsprüngen und Handlungssträngen, immer ergreifend, aber nie kitschig. Das gibt stundenlangen Serienstoff, denn alle Folgen sind ab jetzt abrufbar auf zdf.de.
5: Unsere Liebesgeschichte fängt jetzt erst an.
0: Von This Is Us, das ist Leben.
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7: A3 Frankfurt Richtung Würzburg zwischen Weibersbrunn und Rohrbrunn steht nach einem Unfall ein Fahrzeug im Baustellenbereich.

Der Blick auf das Wetter in Bayern. Auch in der Nacht noch Regen, die Tiefstwerte um 14 Grad. Die weiteren Aussichten morgen zunächst noch bewölkt. Im Süden auch noch Regenfälle. Am Nachmittag dann trocken, vielerorts sonnig bei Höchstwerten zwischen 18 und 25 Grad. Am Sonntag und Montag dann mehr Sonne als Wolken bei ähnlichen Temperaturen.

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2: Es ist 19.30 Uhr.
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2: Mit diesen Themen: Tech-Milliardär Elon Musk hat zum Börsenstart seines Raumfahrtkonzerns SpaceX mögliche Missionen zum Mars in Aussicht gestellt. Das ist unser Top-Thema heute Abend. Außerdem hat der Bundesrat grünes Licht gegeben für die Reform der Apotheken in Deutschland. Sie dürfen künftig mehr Aufgaben übernehmen. Und die G7-Bischöfe haben einen gemeinsamen Friedensappell in die Welt gegeben. Mein Name ist Michaela Borowi. Das Raumfahrtunternehmen SpaceX ist jetzt an der Börse. Wie gut sich die Aktien des von Elon Musk geführten Konzerns zum offiziellen Handelsstart tatsächlich verkauft haben, das wurde inzwischen bekannt gegeben. Mit einem Plus von gut 11% ist SpaceX in den Handel gestartet und die Erwartungen sind groß. Und das, obwohl das Unternehmen im vergangenen Jahr einen Verlust von fast 5 Milliarden Dollar verzeichnete. Samuel Jakisch berichtet aus Washington.
3: Es ist der größte Börsengang der Geschichte. Zum Handelsstart an der US-Technologiebörse Nasdaq wurde die Aktie von SpaceX mit mehr als 170 Dollar indiziert. Das übersteigt deutlich den von SpaceX zuvor selbst festgelegten Ausgabepreis. Durch den Verkauf der Anteile nimmt SpaceX auf einen Schlag mindestens 75 Milliarden US-Dollar ein. Das Unternehmen insgesamt wird mit fast 1,8 Billionen US-Dollar bewertet. Firmenchef Elon Musk wird dadurch zum ersten Billionär der Welt. Das Unternehmen SpaceX hat im vergangenen Jahr mehrere Milliarden Verluste gemacht, vor allem mit seiner Raumfahrtsparte. Die Anleger wetten allerdings auf die Zukunft des Unternehmens und die Vision seines Geschäftsführers Elon Musk. SpaceX gibt an, sein Satellitennetzwerk Starlink ausbauen zu wollen, das auch entlegene Winkel der Erde mit Breitbandinternet versorgen soll. Außerdem investiert SpaceX massiv in den Ausbau von künstlicher Intelligenz. Elon Musk plant mit SpaceX nicht weniger als KI-Rechenzentren im Weltall und die Besiedelung des Planeten Mars. Elon Musk selbst hält mindestens 80% der stimmberechtigten Anteile des Unternehmens. Er ist zugleich Geschäftsführer und Vorsitzender des Kontrollgremiums, vereint also Entscheidungs- und Aufsichtsfunktion in seiner Person.
2: Der Bundesrat hatte heute eine ganze Reihe von Themen auf der Tagesordnung. Unter anderem hat die Länderkammer grünes Licht gegeben für eine elektronische Fußfessel für Täter, die wegen häuslicher Gewalt verurteilt wurden. Außerdem ging es um die Reform der Apotheken. Sie sollen künftig stärker in die Gesundheitsversorgung mit eingebunden werden. Aus Berlin berichtet Nicole Markwald.
4: Mit der Apothekenreform werden die Befugnisse für Apotheken erweitert. Sie dürfen in Zukunft mehr medizinische Leistungen anbieten, wie Vorsorgeuntersuchungen, einfache Bluttests und zusätzliche Schutzimpfungen. In bestimmten Fällen können Apotheken auch verschreibungspflichtige Medikamente ohne neues Rezept ausgeben, wie bei chronischen Krankheiten oder einfachen akuten Erkrankungen. Künftig sollen Apotheken noch stärker beraten, zu Vorbeugung und Früherkennung etwa bei Herz-Kreislauf-Erkrankungen, Diabetes oder rund ums Rauchen. Die schwarz-rote Koalition erhofft sich von der Reform Verbesserungen für Kundinnen und Kunden, weniger Arzttermine, kürzere Wege und schnellere Hilfe. Insbesondere der Apothekenbetrieb auf dem Land soll davon profitieren. Mit der Reform reagiert die Bundesregierung auf sinkende Apothekenzahlen und steigende Kosten. Opposition und Krankenkassen warnen dagegen vor hohen Mehrkosten. Sie zweifeln an der Wirkung der neuen Regeln. Auch Ärzte befürchten eine schlechtere Versorgung der Bevölkerung.
2: Vor 2 Jahren hat die ARD über einen deutschen Mann berichtet, der 24 Kinder hat, und zwar mit verschiedenen Frauen, vor allem aus afrikanischen Ländern. Was nach einer Privatsache klingt, ist eher ein echtes Problem. Stichwort Scheinvaterschaft. Eine Gesetzeslücke sorgt tausendfach für diese Art von Missbrauch. Und Betrüger machen daraus ein Geschäft. Der Bundestag hat jetzt ein Gesetz verabschiedet, das dieses Business stoppen soll.
5: Es ist ein Geschäftsmodell, das künftig wirksamer verhindert werden soll. Männer mit deutscher Staatsbürgerschaft erkennen die Vaterschaft für ausländische Kinder an, die aber nicht ihre sind, und bekommen im Gegenzug dafür Geld. Die Folge: die anerkannten Kinder und ihre Mütter erhalten Aufenthaltstitel und Sozialleistungen. Der Bundestag hat heute mit der Mehrheit von Union und SPD ein Gesetz gegen Missbrauch bei Vaterschaftsanerkennungen verabschiedet. Künftig müssen Ausländerbehörden eine Vaterschaftsanerkennung erst prüfen und ihr dann ausdrücklich zustimmen, sobald es zwischen dem Anerkennenden und der Mutter aufenthaltsrechtliche Unterschiede gibt. Heißt, wenn einer von beiden die deutsche Staatsangehörigkeit oder ein Aufenthaltsrecht hat und der andere nicht. Union und SPD sprechen von notwendigen gesetzlichen Regelungen zum Schutz von Kindern und Rechtsstaat. Missbrauch in Millionenhöhe soll so verhindert werden. Für die AfD kommt das zu spät, und Linke und Grüne kritisieren die Regelung. Sie befürchten einen Generalverdacht gegen Antragsteller.
2: In Hamburg ist heute das Treffen der Justizminister zu Ende gegangen. Dabei sind gleich mehrere Vorhaben herausgekommen. Zum Beispiel will man Anschläge auf die kritische Infrastruktur hierzulande künftig härter bestrafen. Außerdem haben die Ministerinnen und Minister einer Reform des sogenannten Selbstbestimmungsgesetzes zugestimmt, und es ging auch um Sexualstrafrecht. Und was da herausgekommen ist, darüber berichtet Oliver Wuttke aus Hamburg.
6: Oft sind es prominente Fälle wie der Französin Gisèle Pelicot, die Rechtslücken aufzeigen. Die Frau, die jahrelang betäubt und missbraucht wurde, hätte nach geltendem Recht in Deutschland Probleme, ihren Fall vor Gericht zu bringen. Nun strebt Bundesjustizministerin Stefanie Hubig an, die Verjährungsfrist für Vergewaltigung von 5 auf 20 Jahre heraufzusetzen. Auch eine Anzeigepflicht für schwere Sexualstraftaten ist geplant, etwa wenn man im Netz davon etwas mitbekommt. Bei pornografischen Deepfakes im Netz sollen Betroffene mehr Rechte bekommen und Plattformbetreiber stärker in die Pflicht genommen werden. Keine Einigung gab es auf das Prinzip "nur Ja heißt Ja". Nach europäischen Vorgaben soll bei Minderjährigen nur ein ausdrückliches Ja auch einvernehmlichen Sex bedeuten. Für Erwachsene sahen die unionsgeführten Länder keine Notwendigkeit. Für diese Verschärfung der bisherigen Regel "Nein heißt Nein".
2: Die sogenannte Mütterrente soll ab 2027 ausgeweitet werden, und die ist eines der großen Prestigeprojekte der CSU und von Markus Söder persönlich. Nun regt sich intern Widerstand dagegen. Dazu Anita Fünfinger.
7: CSU-Generalsekretär Martin Huber wertet die Aussagen von Vorstandsmitglied Hans Reichert nicht als innerparteilichen Konflikt und auch nicht als Spitze gegen Parteichef Markus Söder. Dass der Günzburger Landrat bei seinen allgemeinen Überlegungen zum Sozialstaat aber eben auch das Herzensprojekt von Söder, die Mütterrente, in Frage stellt, sieht Huber in einem größeren Kontext. Und dennoch erinnert der CSU-Generalsekretär daran, dass die Mütterrente ein gemeinsamer Beschluss der CSU war.
8: Hans Reichert hat insgesamt die Notwendigkeit von Sozialstaatsreformen angesprochen, und für uns ist völlig klar, die Mütterrente ist von der CSU im Parteitag, im Parteivorstand einstimmig beschlossen worden. Sie ist ein Projekt der Gerechtigkeit und der Wertschätzung.
7: Die Ausweitung der Mütterrente war innerhalb der Berliner Regierungskoalition von Anfang an umstritten. Dennoch schaffte sie es in den Koalitionsvertrag von Union und SPD. Sie gilt ab 2027. Dann bekommen auch Mütter, die vor 1992 Kinder geboren haben, volle 3 Rentenpunkte für ihre Erziehungsleistung gutgeschrieben.
2: Die katholischen Bischofskonferenzen der G7-Staaten haben sich erstmals mit einer gemeinsamen Erklärung an ihre Staats- und Regierungschefs gewandt. Anlass ist das Treffen der G7 Anfang der kommenden Woche. Die Botschaft ist klar und deutlich, wie Johannes Reichert berichtet.
9: Die Würde jedes Menschen muss im Mittelpunkt politischen Handels stehen, so der Appell der Bischöfe der G7-Staaten. Die katholischen Kirchenführer, zu denen auch der Vorsitzende der Deutschen Bischofskonferenz, Bischof Heiner Wilmer aus Münster, gehört, wollen vor dem G7-Gipfel kommende Woche im französischen Evian aufrütteln. Die Kriege in der Ukraine, im Heiligen Land, im Sudan und in anderen Krisenregionen müssten friedlich beigelegt werden. Dauerhafter Frieden kann nicht allein durch Machtpolitik, Wettrüsten oder Kräftemessen garantiert werden, heißt es im Schreiben der Chefs der nationalen Bischofskonferenzen aus Deutschland, Frankreich, den USA, Japan, Großbritannien, Italien und Kanada. Die Kirchenvertreter fordern von den Staatschefs ein Bekenntnis zu Multilateralismus, Völkerrecht, Diplomatie und dem Schutz der Zivilbevölkerung. Zugleich drängen sie auf Jugendschutz in der digitalen Welt. Technologieunternehmen müssten reguliert werden, um dem Gemeinwohl zu dienen. Das Dokument gilt als bemerkenswert, nachdem katholische Bischöfe in der Vergangenheit immer wieder in kirchlichen und politischen Fragen auseinandergelegen waren.
2: Wochenlang hat der Buckelwal und seine zukünftige Mütter hierzulande bewegt. Das Tier, das vor der Ostseeküste gestrandet war, bekam den Namen Timmy und es wurde kein Versuch ausgelassen, den Meeressäuger irgendwie am Leben zu halten. Mittlerweile ist klar, nach seiner Freisetzung in die Nordsee hat das Tier nur noch kurze Zeit gelebt. Am vierten oder fünften Tag nach dem Aussetzen sei der Wal tot gewesen, erklärte Mecklenburg-Vorpommerns Umweltminister Backhaus. Darauf weisen die ausgewerteten Daten des Trackers hin, den man an ihm befestigt hatte. Einzelheiten dazu von Wolfram Dietrich.
10: Der Minister präsentierte eine Landkarte mit Bewegungslinien des Tieres. Etwa 215 Kilometer habe es noch zurückgelegt. Unter anderem steuerte der Wal auch immer wieder die Ostsee an. Till Backhaus bezeichnete den Rettungsversuch erneut als rechtlich und fachlich vertretbar. Dennoch sei es traurig, wie es für das Tier ausgegangen sei. Es habe die Chance nicht nutzen können. Experten verschiedener Institute und Organisationen hatten mehrfach davon abgeraten, das schwer geschwächte Tier transportieren zu wollen. Es solle vielmehr in Ruhe und würde sterben dürfen. Der Tracker hat noch bis zum 7. Mai viele weitere Daten gesammelt, die Rückschlüsse erlauben könnten, darunter auf die Wassertiefe, die Temperatur, die Bewegungsabläufe und die Geschwindigkeit. Alle Daten werde die für die Aktion verantwortliche Privatinitiative auswerten und der Wissenschaft zur Verfügung stellen. Und Backhaus sagte auch, Deutschland sei nicht gut vorbereitet gewesen auf eine solche Ausnahmesituation. Eine Bund-Länder-Arbeitsgruppe werde bis Ende November Vorschläge zur Verbesserung machen.
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11: mit Christian Sachsinger. Der Suchmaschinenbetreiber Google kann für falsche Antworten seiner hauseigenen künstlichen Intelligenz in die direkte Haftung genommen werden. Das hat die auf Presse- und Äußerungsrecht spezialisierte Zivilkammer am Landgericht München entschieden. Im konkreten Fall hatten zwei Münchner Verlage geklagt. Googles Übersicht mit KI hatte die Unternehmen nämlich fälschlicherweise mit Betrugsmaschen, unseriösen Geschäftspraktiken und Abo-Fallen in Verbindung gebracht. Die KI vermischte dabei Informationen und erfand Zusammenhänge. Das möglicherweise wegweisende Urteil für die digitale Welt ist allerdings noch nicht rechtskräftig. Google kann Rechtsmittel einlegen. Bis zum Sonntag noch läuft in Berlin-Schönefeld die ILA. Die Zwischenbilanz zum Ende der Woche fällt schon mal nicht schlecht aus. In Zeiten, in denen die Rüstungsbranche derart im Fokus steht, profitiert die Luft- und Raumfahrtmesse ganz klar, wie Johannes Frevel berichtet.
12: Die internationale Luft- und Raumfahrtausstellung war eine ILA der Zeitenwende. Größter Aussteller war die Bundeswehr mit Hubschraubern, Flugzeugen sowie 800 Soldatinnen und Soldaten im Defense Park der ILA, umgeben von zahlreichen Zulieferern der Sicherheits- und Verteidigungsindustrie. Für diese Unternehmen ist die ILA ein Schaufenster der Branche. In den nächsten Jahren sollen rund 100 Milliarden Euro zusätzlich in die Ausstattung der Bundeswehr fließen. Das Aus des deutsch-französischen Kampfjet-Projekts FCAS mündete auf der ILA in eine neue Allianz von 8 Rüstungsfirmen um den Flugzeugbauer Airbus. Gemeinsam mit spanischen Luftfahrtunternehmen wollen sie den Nachfolger des Eurofighters entwickeln. Der Bundesverband der deutschen Luft- und Raumfahrtindustrie, BDLI, zeigte sich als Veranstalter mit der ILA so zufrieden wie bisher noch nie. Während die deutsche Wirtschaft stagniert, verzeichnet die Luftfahrtbranche 19% Wachstum.
11: Das Tauziehen um die Commerzbank-Übernahme geht in die nächste Runde. Die Bank wehrt sich nach wie vor gegen den Vorstoß der italienischen UniCredit. Jetzt geht der Betriebsrat der Commerzbank gerichtlich gegen die Italiener vor. Lars Hofmann aus Frankfurt am Main.
13: Der Betriebsratsvorsitzende Übel wird Strafanzeige gegen Unbekannt stellen, sagte er dem Hessischen Rundfunk nach einer Sitzung des Gesamtbetriebsrates. Der Vorwurf? Marktmanipulation und Irreführung im Zusammenhang mit dem Übernahmeangebot der UniCredit an die Commerzbank-Aktionäre. Das Angebot, so Übel, sei so unattraktiv, dass unter anderem der Verdacht naheliege, der Kapitalmarkt solle bewusst in die Irre geführt werden. So könne etwa der falsche Eindruck entstehen, die Übernahme der Commerzbank durch die UniCredit sei so gut wie sicher. Das sei aber nicht der Fall. Das gefährde Arbeitsplätze und die Stabilität der Commerzbank. Der Betriebsratsvorsitzende Übel will die Strafanzeige noch vor Ablauf der Annahmefrist für die Aktionäre am kommenden Dienstag bei der Staatsanwaltschaft Frankfurt einreichen. Zuvor hatte schon die Commerzbank die Bankenaufsicht BaFin eingeschaltet. Seit Monaten wehren sich Bank und Betriebsrat gegen die Übernahmepläne der italienischen Großbank.
11: An den Börsen war die Commerzbank-Aktie heute gefragt mit 3% plus am Ende. Deutsche Bank legten sogar 6% zu. Und auch insgesamt lief es ausgesprochen gut für den DAX mit fast 2% mehr. Hintergrund waren wieder einmal die Hoffnungen auf ein Abkommen zur Beendigung des Krieges im Nahen Osten.
2: Gleich 19.45 Uhr.
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2: Mit Andreas Dirschall.
14: SpaceX von Elon Musk ist an der Börse. Mit einem Emissionsvolumen von 75 Milliarden Dollar ist es das größte Debüt der Geschichte. Die Aktie des Raumfahrtunternehmens stieg zum Start des regulären Handels um 11%. Durch den Börsengang wird Musk zum weltweit ersten Billionär. Apotheker erhalten mehr Befugnisse. Ein entsprechendes Gesetz wurde vom Bundesrat gebilligt. Apotheken dürfen künftig alle Schutzimpfungen mit sogenannten Totimpfstoffen anbieten. Erlaubt werden auch Blutabnahmen und die Abgabe von Medikamenten ohne ärztliche Verordnung unter bestimmten Voraussetzungen, etwa wenn diese bereits länger eingenommen werden. Noch keine Projektzusagen für neues Kampfflugzeug. Von einer Entscheidung sei man noch ein Stück entfernt, sagte Verteidigungsminister Pistorius auf der Internationalen Luft- und Raumfahrtausstellung in Berlin. Gestern hatten 8 deutsche Unternehmen ihre Bereitschaft erklärt, an der Entwicklung eines neuen Kampffliegers mitwirken zu wollen. Der Initiative vorausgegangen war das Aus des französisch-deutschen Kampfflugzeugprojekts FCAS. EU-Staaten rücken von Forderungen zu Flugverspätungen ab. Nach EU-Angaben bleibt es dabei, dass Fluggäste bei Verspätungen ab 3 Stunden eine Entschädigung bekommen können. Vertreter von Parlament und Staaten hatten lange über eine Reform verhandelt. Eine Mehrheit der EU-Länder wollte den Forderungen der Fluggesellschaften folgen und künftig erst ab 4 Stunden Verspätung eine Entschädigung gewähren. Weitere Regionen im Kongo von Ebola betroffen. Nach Angaben der Weltgesundheitsorganisation breitet sich die Krankheit in 9 Gebieten im Nordosten des Landes aus. Das wahre Ausmaß sei zudem deutlich größer als das, was derzeit erfasst werde. Die Demokratische Republik Kongo ist das Zentrum einer Ebola-Epidemie mit bislang über 670 Infektionen und mehr als 130 bestätigten Todesfällen. Das Wetter in Bayern: am Abend bewölkt und zeitweise Regen. In der Nacht häufig Schauer, Tiefstwerte um 14 Grad.
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2: Unter dem Motto Sport vereint rückt der BR gerade täglich die Menschen in den Mittelpunkt, die sich unermüdlich in Bayerns Sportvereinen engagieren. Dafür besucht der BR, unterstützt durch prominente Gäste, Vereine im ganzen Freistaat. Promi-Besuch bekommen hat jetzt auch das Unterwasser-Rugby-Team des SV Ottobrunn, und zwar von einem Mann, der sich normalerweise nicht unter Wasser, sondern auf Bühnen austobt und da Musik macht. Katharina Narr war mit dabei.
15: Ich bin ein schlechter Taucher, schwimmen kann ich. Seepferdchen habe ich noch.
16: Ob das gleich reicht? Der bayerische Musiker Olmerer begeistert normalerweise bei Auftritten tausende Menschen mit seinen Liedern.
17: Wir haben Wackel, Wackel, Wackel, Wackel, Wackel, Wackel, Wackelkontakt.
16: Wackelkontakt oder auch Zebrastreifenpferd und Lieblingsstep. Jetzt steht er stattdessen, gemeinsam mit den 12- bis 18-Jährigen des SV Ottobrunn, im Hallenbad. Denn heute probiert der Olmerer, bürgerlich Benny Hafner, sich im Rugby im Wasser. Trainer Harald Lehmann erklärt noch kurz, auf was es dabei ankommt.
18: Ja, die Spielregeln sind relativ einfach. Es ist nicht erlaubt, einen Spieler festzuhalten, solange er keinen Ball hat. Der Ball, der muss in das Tor. Dieses Tor ist auf dem Beckenboden.
16: Denn unter Wasser-Rugby spielt man, wer hätte es gedacht, unter Wasser. Auch der Olmerer hat mittlerweile eine Taucherbrille, Flossen, einen Schnorchel und eine Badekappe bekommen. Die unterscheiden sich farblich je nach Teamzugehörigkeit.
19: Okay, was muss ich machen?
20: Mit Vorschwimmen und darauf warten, dass jeder freigeht.
21: Okay. Oder versucht, den Ball zu kriegen.
19: Aber schwimmt ihr vor oder taucht ihr direkt los?
20: Das kommt drauf an, je nachdem, wo der Gegner ist.
22: Okay, auf die Plätze! Fertig!
16: Der Musiker taucht direkt ab. Gemeinsam mit seinem Team versucht er, den Ball in das Tor zu bekommen. Gar nicht so einfach. Es wird kräftig mit den Flossen gepaddelt, aber wem die Luft ausgeht, der muss an die Oberfläche. Auch der Olmerer muss immer wieder auftauchen.
1: Ich schaff's nicht ganz runter, das ist brutal. Ich weiß nicht, wie die das machen, aber gefühlt zerfetzt es mir da die Ohren. Perfekt für einen Musiker.
16: Vielleicht nicht perfekt für den Musiker. Für Trainer Harald Lehmann hat die Sportart aber einen ganz klaren Vorteil.
18: Das Tolle ist, das Körpergewicht ist total unabhängig. Also Kinder, die übergewichtig sind, können super mitspielen.
16: Kurz vor Abpfiff. Der Olmerer, hat er sogar gepunktet?
18: Und war Tor?
21: Ja.
18: Und hast du geschossen das Tor, Bene?
1: Ja, es war klare Vorlage von mir.
16: Eine Stunde hat es gedauert. Technik, Kondition und Mut. Intensives Training für den Musiker im Wasser des SV Ottobrunn.
1: Ich meine, allein die Mixgruppen hier, Altersklasse, total wurscht. Jeder spielt mit jedem. Und ich finde es halt auch wichtig, dass so Nischensportarten immer wieder ihren Platz finden.
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2: Die Renten in der Ukraine sind im März dieses Jahres um rund 12% erhöht worden. Mit deutschem Steuergeld? Das jedenfalls behauptet Peter Bistron, AfD-Abgeordneter im Europäischen Parlament, in einem Beitrag auf der Plattform X und lässt dabei einige Fakten weg. Aber in welcher Form unterstützt Deutschland die Ukraine und könnte wirklich deutsches Steuergeld in ukrainische Sozialleistungen fließen? Das hat der BR24 Faktenfuchs recherchiert.
3: Was macht die Ukraine mit den Hilfsgeldern, die das Land seit Beginn des russischen Angriffskriegs bekommt? Dazu wird mit Behauptungen auf der Plattform X Stimmung gemacht. Dort kursiert das Bild einer alten Frau, die in eine Mülltonne greift. Zu lesen ist die Aufschrift:
22: 12% mehr Rente in der Ukraine von unserem Geld, während deutsche Rentner Flaschen sammeln.
3: Tatsächlich können deutsche Hilfsgelder von der Ukraine auch für Renten verwendet werden. Der Großteil der Hilfe ist aber an andere Zwecke gebunden. Aber zuerst zu den Renten in der Ukraine. Diese wurden im März um 12% erhöht. Die Durchschnittsrente in der Ukraine liegt bei umgerechnet knapp 130 Euro. Die Erhöhung entspricht etwa 2 bis 50 Euro monatlich. Und wie käme deutsches Steuergeld zu ukrainischen Rentnern? Deutschland hat seit Beginn des russischen Angriffskriegs laut Angaben der Bundesregierung insgesamt 96,5 Milliarden Euro an Unterstützung für die Ukraine geleistet. Mit einem großen Teil dieser Hilfsgelder finanziert die Bundesregierung Waffenlieferungen oder Stromgeneratoren in der Ukraine oder Deutschkurse für Ukrainer in Deutschland. Die finanziellen Hilfen ohne Zweckbindung sind deutlich geringer und machen rund 1,3 Milliarden Euro aus, heißt es aus dem Auswärtigen Amt. Mit diesem Geld kann die Ukraine ihre Staatsausgaben und damit auch Renten finanzieren. Der Wirtschaftswissenschaftler Taro Nishikawa vom Kiel-Institut für Weltwirtschaft sagt im Faktenfuchs-Interview: Die Ukraine stehe unter erheblichem finanziellen Druck und gebe rund 56% ihres Staatshaushalts für Verteidigung aus. Unter diesen Umständen sei es entscheidend, den Staatsbetrieb am Laufen zu halten.
23: Daher erlauben die Geldgeber eine gewisse Flexibilität bei der Verwendung der Mittel. Nicht aus Großzügigkeit, sondern aus Notwendigkeit.
3: Deutlich mehr Hilfsgelder, die nicht zweckgebunden waren, gab es für die Ukraine von der Europäischen Union. Von 2022 bis 2027 werden voraussichtlich über 100 Milliarden Euro geflossen sein, davon 5 Milliarden als Zuschuss aus dem EU-Haushalt. Bei diesen 5 Milliarden zahlt Deutschland also indirekt mit. Der Rest der EU-Hilfen sind Darlehen, die zuerst die Europäische Union aufgenommen und an die Ukraine weitergegeben hat. Die Ukraine muss die Darlehen prinzipiell zurückzahlen. Teilweise werden dafür bereits eingefrorene russische Vermögenswerte genutzt. Da die EU die Darlehen über den EU-Haushalt absichert, bleibt auch ein Restrisiko, dass Deutschland gemeinsam mit anderen Mitgliedsländern am Ende dafür einspringen muss. Außerdem übernimmt die EU manche Zinsen für die Ukraine, sodass Deutschland hier ebenso mitzahlt. Taro Nishikawa vom Kiel-Institut für Weltwirtschaft sagt, dass die Ukraine manche Hilfsgelder auch flexibel einsetzen darf, bedeutet nicht, dass es gar keine Kontrolle gäbe.
23: Es gibt Bedingungen, an die sich die Ukraine halten muss. Sonst wird es sehr schwierig, weitere Unterstützung zu erhalten.
3: Zusammengefasst lässt sich also sagen, es gibt deutsche Hilfsgelder, die die Ukraine zur Mitfinanzierung von Renten einsetzen kann. Der Großteil der deutschen Hilfen für die Ukraine ist jedoch zweckgebunden. Deutlich mehr Hilfsgelder ohne Zweckbindung kommen von der EU. Diese werden größtenteils durch Darlehen finanziert, die die Ukraine zurückzahlen muss. Es bleibt aber ein Restrisiko, dass Deutschland in Zukunft für die Rückzahlung mithaften könnte.
4: Ein Faktenfuchs-Beitrag von Fabian Dilger und Karen Bauer war das über deutsche Hilfeleistungen für die Ukraine und die Frage, ob deutsches Steuergeld in ukrainische Sozialleistungen fließen könnte. Die gesamte Recherche lesen Sie auf br24.de/faktenfuchs.
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5: mit Edgar Endres. Es ist der zweite Tag bei der Meka-WM in drei Ländern. Gestern hat Mexiko vorgelegt, heute ziehen Kanada und die USA in der Nacht nach. Desiree Krause hat aber zunächst das Hitzetraining der deutschen Mannschaft im Teamquartier in North Carolina beobachtet.
6: Das DFB-Team hatte am späten Nachmittag deutscher Zeit bei mehr als 30 Grad seine vorletzte Trainingseinheit vor dem WM-Start. Ähnliche Temperaturen sind beim Spiel am Sonntag zu erwarten, dann allerdings im klimatisierten Stadion in Houston. Sollten die deutschen Fußballer dort treffen, dann ertönt der Song Major Tom von Peter Schilling. Er wird auch bei der WM als Torhymne der deutschen Mannschaft gespielt. Große Namen wie Michael Bublé und Katy Perry erwarten Fußballfans heute bei den beiden Eröffnungsfeiern in Kanada und den USA. Die beiden Co-Gastgeber spielen dann am Abend und in der Nacht ihre ersten WM-Partien.
5: Anstoß in Toronto ist in gut einer Stunde. Wir sind im Sport live dabei. Morgen und übermorgen gibt's Beachvolleyball vom Allerfeinsten in Ebersberg. Die Olympiasieger und Weltmeister aus Schweden Arman Hellwig, die Nummer 1 der Weltrangliste Andersson Hölting Nilsson, ebenfalls aus Schweden, dazu Nils Ehlers, Silbermedaillengewinner von Paris und noch ein paar große Namen sind bei den Beach Open. Leider kann Clemens Wickler, der Partner von Ehlers, wegen seiner Schulterprobleme nicht spielen.
8: Ich freue mich riesig, dass wir hier so ein hochkarätiges Turnier in Ebersberg spielen dürfen. Ich glaube, das Line-up ist nicht mehr zu überbieten. Also hier ist das absolute Who is Who vom internationalen Volleyball. Und ja, ich freue mich einfach jetzt auf die Tage. Es wird ein riesen Beachvolleyball-Fest, weil Beachvolleyball hat das verdient, der Sport. Die Jungs sind alle so auf dem Boden geblieben, so bodenständig. Ja, immer viel, viel Party auf den Tribünen. Also der Spaß wird da wirklich auf die Bühnen getragen. Deswegen meine Riesenhoffnung, dass das hier ein langfristiges Ding wird.
5: Wickler wird aber die Daumen morgen am Center Court ab 9 Uhr drücken. Wir sind im Livestream in der ARD Mediathek oder in der BR24 App ab 11 Uhr dabei und am Sonntag ab 16 Uhr bei den Finalspielen. Was bieten die deutschen Top-Teams im Basketball? Der FC Bayern und Alba Berlin gleich im SAP-Dom in München. Selbst die Beachvolleyballer sind da heute live in der Arena dabei. Die Finalserie um die deutsche Meisterschaft beginnt um 20.30 Uhr. Florian Hecht, was für ein Spiel erwartest du da?
24: Ein richtig enges, ein richtiges heißes Spiel. Es ist der erste der Bundesliga-Hauptrunde gegen den zweiten FC Bayern gegen Alba Berlin. Man sagt, das ist der Basketball-Klassiko in Deutschland inzwischen, obwohl Alba natürlich schon viel, viel länger in der deutschen Spitze mitspielt als der FC Bayern. Aber in den letzten 15 Jahren war das eben das Spiel, das alle Basketballfans elektrisiert hat. Und ich glaube auch, dass das heute wieder, natürlich, wenn es um die Meisterschaft geht, eins dieser Spiele wird, an das wir noch lange denken werden.
5: Svetislav Pesic, der große alte Mann, ist Trainer in München, hat aber auch eine große Vergangenheit in Berlin. Was glaubst du, mit welchen Emotionen geht der Serbe in diese Spiele?
24: Ja, mit riesigen. Ja, ich glaube, der hat so ein bisschen ein Tränchen in den Augen, wenn dieses Spiel dann erstmal vorbei ist und gespielt ist. Denn er war ja 7-mal mit Alba Meister und es wird seine letzte Serie sein. Er wird der Schluss machen, das hat er angekündigt. Also diese Finalserie ist das Letzte, was er coachen wird im Basketball. Und er hat alles gewonnen und sein Herz hängt an Berlin, sein Herz hängt am FC Bayern. Und das ist natürlich für ihn eine wahnsinnige Auszeichnung, hier nochmal mit dabei zu sein.
5: Die Bayern sind locker durchs Halbfinale gepflügt. Berlin musste sowohl im Viertelfinale als auch im Halbfinale über die volle Distanz von 5 Spielen gehen. Spricht das für die Münchner?
24: Ja, eigentlich schon. Na klar, die sind ausgeruht. Die können aus dem Vollen schöpfen. Aber man weiß das, und das haben sie auch schon vor der Halbfinalserie gesagt, wenn man so locker durchgeht, dann ist man auch so ein bisschen eingerostet. Da fehlt der Rhythmus. Die Berliner dagegen, die sind voll drin, haben am Schluss gegen Bamberg ein tolles Spiel in Spiel Nummer 5 gezeigt, haben die Franken da richtig weggepustet vom Parkett. Also die sind im Rhythmus, und ich bin gespannt, ob die Bayern hier nicht vielleicht sowas wie Startschwierigkeiten haben. Aber sie sind rein personell natürlich der Favorit in diesem Finale.
5: Vielen Dank, Flo. Wir sind im Programm ab 20.30 Uhr live beim Spiel Bayern gegen Alba Berlin dabei.
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2: Im Moment normaler Verkehr auf den Fernstraßen in Bayern. Wir wünschen gute Fahrt. Das Wetter in Bayern, auch in der Nacht teils Regen, teils bewölkt, Tiefstwert um 14 Grad, tagsüber dann erst bewölkt, im Südosten noch Regenfälle, später verbreitet Sonnenschein. Die weiteren Aussichten, Sonntag und Montag wenige Wolken und freundlich, nur im Norden vereinzelt Schauer möglich, die Höchstwerte dann 18 bis 26 Grad.

0: Es ist 20 Uhr.
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0: Mit diesen Themen. Der US-Raumfahrtkonzern SpaceX ist zum Börsenstart auf Höhenflug gegangen. Tech-Milliardär Elon Musk ist damit auf Kurs zum größten Aktiendebüt in der Geschichte. Die EU hat sich im Streit um Fluggastrechte geeinigt und der britische Künstler David Hockney ist heute im Alter von 88 Jahren gestorben. Mein Name ist Michaela Borowi und ich begleite Sie noch durch die kommende Viertelstunde. Das Raumfahrtunternehmen SpaceX ist an der Börse. Wie gut sich die Aktien des von Elon Musk geführten Konzerns zum offiziellen Handelsstart tatsächlich verkauft haben, das wurde inzwischen bekannt gegeben. Mit einem Plus von gut 11% ist SpaceX in den Handel gestartet. Und die Erwartungen sind groß und das, obwohl das Unternehmen im vergangenen Jahr einen Verlust von fast 5 Milliarden Dollar verzeichnet hat. Samuel Jakisch berichtet aus Washington.
2: Es ist der größte Börsengang der Geschichte. Zum Handelsstart an der US-Technologiebörse Nasdaq wurde die Aktie von SpaceX mit mehr als 170 Dollar indiziert. Das übersteigt deutlich den von SpaceX zuvor selbst festgelegten Ausgabepreis. Durch den Verkauf der Anteile nimmt SpaceX auf einen Schlag mindestens 75 Milliarden US-Dollar ein. Das Unternehmen insgesamt wird mit fast 1,8 Billionen US-Dollar bewertet. Firmenchef Elon Musk wird dadurch zum ersten Billionär der Welt. Das Unternehmen SpaceX hat im vergangenen Jahr mehrere Milliarden Verluste gemacht, vor allem mit seiner Raumfahrtsparte. Die Anleger wetten allerdings auf die Zukunft des Unternehmens und die Vision seines Geschäftsführers Elon Musk. SpaceX gibt an, sein Satellitennetzwerk Starlink ausbauen zu wollen, das auch entlegene Winkel der Erde mit Breitbandinternet versorgen soll. Außerdem investiert SpaceX massiv in den Ausbau von künstlicher Intelligenz. Elon Musk plant mit SpaceX nicht weniger als KI-Rechenzentren im Weltall und die Besiedelung des Planeten Mars.
3: SpaceX wants to be able to take you to the moon, take you to Mars and ultimately beyond.
2: Elon Musk selbst hält mindestens 80% der stimmberechtigten Anteile des Unternehmens. Er ist zugleich Geschäftsführer und Vorsitzender des Kontrollgremiums, vereint also Entscheidungs- und Aufsichtsfunktion in seiner Person.
0: Welche Rechte haben Fluggäste in der Europäischen Union künftig? Lange stand zum Beispiel im Raum, dass es demnächst erst bei größeren Verspätungen eine Entschädigung gibt. Das ist aber nun vom Tisch. In den Verhandlungen mit dem EU-Parlament haben Vertreter der Mitgliedsländer eine entsprechende Forderung aufgegeben. Das Thema Entschädigung bei Verspätungen war aber nicht das einzige, über das in den vergangenen Wochen im Vermittlungsausschuss gesprochen wurde. Thomas Spiekhofen berichtet aus Brüssel.
4: Die Höhe der Entschädigungen bleibt, wie sie ist. Das heißt 250 Euro bei 3 Stunden Verspätung. Bei noch mehr und auf längeren Flugstrecken kann das bis zu 600 Euro gehen. Außerdem müssen die Fluglinien es ihren Passagieren einfacher machen, an diese Entschädigung zu kommen. Neu ist, dass es keine Zusatzgebühr mehr kosten darf, den Namen auf dem Ticket zu ändern. Eltern dürfen auch nicht extra zur Kasse gebeten werden, wenn sie neben ihrem Kind sitzen wollen. Nicht durchsetzen konnte sich das Parlament dagegen mit der Forderung, dass ein kleiner Koffer gratis mit in die Kabine genommen wird. Immer mehr Fluggesellschaften verlangen dafür inzwischen zusätzlich Geld. Nach Angaben der zyprischen Ratspräsidentschaft sollen Passagiere auch nicht mehr dazu gezwungen sein, für ihr Ticket eine App zu nutzen oder einen Online-Account anzulegen. Vor mehr als 12 Jahren hatte die Kommission ihre Vorschläge zu einer Reform der Fluggastrechte vorgelegt. Seitdem wurde verhandelt, zuletzt monatelang im Vermittlungsausschuss, der nur sehr selten angerufen wird. Die Sitzungen dort dauerten bis zu 17 Stunden. Dem Ergebnis müssen nun noch die Vertreter des Rates und des Parlaments zustimmen. Beim Parlament soll das nach Angaben von Abgeordneten schon am kommenden Montag geschehen. Nach der Zustimmung beider Seiten haben die Fluggesellschaften 1 Jahr Zeit, die neuen Regeln umzusetzen.
0: Rund 10 Jahre hat die EU teilweise heftig über neue Asylregeln gestritten. Heute ist die GEAS-Reform in Kraft getreten. Das Kürzel steht für Gemeinsames Europäisches Asylsystem. Mit ihr sind einige Verschärfungen für Asylbewerber verbunden. Zum Beispiel darf man sie künftig in speziellen Einrichtungen oder Lagern am Flughafen festhalten. In Berlin liefen auch heute am Tag des Inkrafttretens noch heftige politische Debatten über die Rechtmäßigkeit der Reform. Und das in einer Zeit, in der aktuelle Zahlen zeigen, dass die irreguläre Migration deutlich zurückgegangen ist. Bianca Schwarz berichtet.
5: Ab heute gilt, Asylbewerber, die mit dem Flugzeug einreisen, sollen direkt an Flughäfen untergebracht werden. Der Sinn dahinter, solange Menschen noch in der Transitzone sind, gelten sie juristisch als nicht eingereist. Ihr Asylschnellverfahren darf höchstens 12 Wochen dauern, so lange dürfen die Antragsteller auch in Flughafenlagern festgehalten werden. Bei diesem Thema liegen kaum zwei Politiker im Bundestag so weit auseinander wie Innenminister Alexander Dobrindt von der CSU und die Innenpolitikerin und Juristin Clara Bünger von der Linkspartei. Bünger kritisiert:
6: Die GS-Reform bedeutet Grenzverfahren unter Haft oder haftähnlichen Bedingungen, Familien mit Kindern in Lagern und weniger Rechtsschutz, weniger Beratung. Und wir halten das für verfassungswidrig und auch für menschenrechtswidrig. Und ich hoffe, dass die Betroffenen dagegen klagen werden.
5: Haftähnliche Bedingung bedeutet, Asylbewerber können nicht nach Deutschland einreisen, aber sie können theoretisch wieder abreisen und in ein anderes Land gehen. Allerdings, gehen sie, dann wird auch ihr Asylverfahren beendet. Da diese Regelung auch Kinder betrifft, sehen einige Juristen einen Widerspruch zu den Kinderrechten. Demnach dürfen Kinder nicht in Haft oder Haftähnliches genommen werden. Innenminister Dobrindt von der CSU sieht darin kein Problem.
7: Naja, erstens ist die Kritik falsch. Also man muss jetzt nicht gleich immer an Familien mit Kindern denken, sondern das, was wir sie erleben, sind alleinreisende männliche Personen in einem ganz hohen Zahl. Und sich damit auseinanderzusetzen, sagen wir brauchen schnelle Verfahren an den Außengrenzen. Wir haben immer vom Schutz an den Außengrenzen gesprochen. Der wird jetzt deutlich gehärtet und dazu gehören diese schnellen Verfahren, die wir an den Außengrenzen etablieren. Etwas, was lange gewollt ist, jetzt endlich Realität wird.
5: Die nächsten Monate werden zeigen, ob betroffene Familien klagen gegen das Festhalten am Flughafen oder an den EU-Außengrenzen und wie die Gerichte das Verfahren dann bewerten.
0: Wie kann man Frauen besser vor häuslicher Gewalt schützen? Mit dieser Frage hat sich nach dem Bundestag heute auch der Bundesrat befasst. Eine elektronische Fußfessel spielt dabei künftig eine zentrale Rolle. Gabor Hallas mit den Einzelheiten.
8: Es geht um Männer, die Frauen bereits Gewalt angetan haben, also Täter sind. Hier ist es nun möglich, sie dazu zu verpflichten, eine elektronische Fußfessel zu tragen an einem Band über dem Knöchel. Die soll dann Auskunft darüber geben, wo sich Gewalttäter aufhalten und verhindern, dass sie sich ihren Opfern wieder nähern. Auch die betroffenen Frauen bekommen ein Gerät zur Verfügung gestellt. Es zeigt ihnen an, wenn sich der Täter unerlaubt nähert. Möglich ist es, das Tragen der Fußfessel für 6 Monate anzuordnen. Das kann aber auch mehrfach verlängert werden. Und die Täter müssen ein Mobiltelefon mitführen, damit sie jederzeit kontaktiert werden können. Das alles ist Teil der Reform des Gewaltschutzgesetzes. Es sieht auch vor, Täter zu Anti-Gewalt-Kursen zu verpflichten. Außerdem werden Strafen verschärft von 2 auf 3 Jahre für Personen, die sich den Schutzanordnungen widersetzen.
0: Der Bundestag hat zum ersten Mal über die geplante Reform der gesetzlichen Krankenversicherung beraten und das, wie zu erwarten, ziemlich kontrovers. Gesundheitsministerin Wagen hat dabei ihre Pläne verteidigt. Das Gesetz sei notwendig, um Milliardendefizite bei den gesetzlichen Krankenkassen zu verhindern, sagte die CDU-Politikerin. Aus dem ARD-Hauptstadtstudio Uwe Berndt.
9: Einnahmen und Ausgaben ins Gleichgewicht bringen und nur noch Leistungen finanzieren, die nachweislich einen medizinischen Nutzen haben. Diese beiden Grundsätze bezeichnet die Ministerin als Kern ihrer Reform. Denn ohne die Einsparungen würde das Defizit im kommenden Jahr um weitere 19 Milliarden wachsen und damit dann zwangsläufig auch die Krankenkassenbeiträge. Nina Wagen.
10: Und das ist ja kein Selbstzweck. Wir wollen die Bürger entlasten und wir wollen, dass die Unternehmen mehr Planungssicherheit haben, statt von immer weiter steigenden Sozialbeiträgen ausgebremst zu werden.
9: Wagen verteidigte, dass zum Beispiel die beitragsfreie Mitversicherung von Ehepartnern eingeschränkt wird und dass die Zuzahlung zu Medikamenten für die Patienten steigen soll. Das Gesetz verlange allen Gruppen etwas ab, aber niemanden etwas Unzumutbares. Auch Krankenhäuser, Ärzte und Pharmaindustrie müssten einen Sparbeitrag leisten. Die Oppositionsparteien kritisieren diese Kürzungen scharf. Die Linke bezeichnet sie als Kettensägenreform und fordert die solidarische Bürgerversicherung für alle. Die AfD warnt vor einer Gefährdung der Versicherten und fordert mehr Steuergeld für die Krankenkassen. Auch der grüne Abgeordnete Janusz Dahmen befürchtet, die Versorgung der Patienten sei in Gefahr.
11: Sie ziehen der hausärztlichen Versorgung den Boden unter den Füßen weg, bevor Sie ein Primärarztsystem eingeführt haben. Die psychotherapeutische Versorgung, die Hebammen, all das, was Grundzusammenhalt in diesem Land ausmacht, wird durch dieses Gesetz in den Würgegriff genommen, einer Politik, die schlecht gemacht ist.
9: Nach der ersten Lesung im Parlament müssen sich nun die Ausschüsse damit befassen und Experten anhören. Auch die Bundesländer fordern bereits Änderungen an dem Gesetz. Es soll noch vor der Sommerpause beschlossen werden.
0: Wie umgehen mit digitalen Medien, mit der Gefahr von Fake News, Cybermobbing, Datenschutz und Deepfakes? Um diese Frage ging es heute beim Treffen der Bildungsminister der Länder in der bayerischen Landeshauptstadt. Ziel sei es, Kinder und Jugendliche zu einem reflektierten, kritischen und sicheren Umgang mit Social Media zu befähigen. Das sagte die bayerische Kultusministerin Anna Stolz, die amtierende Präsidentin der Ministerkonferenz. Mehr dazu von Eva Eichmann.
12: Schülerinnen und Schüler im Umgang mit Social Media sensibilisieren, stärken und schützen. Auf diesen Dreiklang haben sich die Bildungsminister der Länder bei ihrer Sitzung in München geeinigt. Soll heißen, Kinder und Jugendliche sollen Gefahren und Chancen von sozialen Medien besser einschätzen können. Zum ersten Mal haben die Bildungsminister jetzt gemeinsame Ziele, Leitlinien und Maßnahmen festgelegt. Details liegen bei den jeweiligen Ländern. Die bayerische Kultusministerin Anna Stolz, die Vorsitzende der Bildungsministerkonferenz, erläutert die bayerischen Maßnahmen.
13: Erstens stärken, das heißt insbesondere Medienkompetenz an den Schulen ausbauen. Es geht um Sensibilisieren, insbesondere der Eltern und Erziehungsberechtigten. Und es geht drittens auch um Schützen, das heißt, dass wir Beratungsangebote bayernweit ausweiten.
12: Auch in Deutschland wird aktuell über eine Altersgrenze für soziale Medien diskutiert. Auf Bundesebene will eine Expertenkommission ihre Empfehlungen Ende Juni vorlegen. Laut Bundesbildungsministerin Prien werden die sich an Schulen, aber auch an Eltern, Kitas und Ärzte richten.
0: Letzter Tag der Spanienreise von Papst Leo XIV. Nach 7 Tagen reist das Oberhaupt der katholischen Kirche wieder nach Rom. Zuvor hat er noch Halt gemacht auf Teneriffa und im Hafen von Santa Cruz einen Gottesdienst abgehalten. Inhaltlich ging es ihm dabei vor allem um das Schicksal unzähliger Migrantinnen und Migranten. Lisa Weiß fasst zusammen.
14: Sie kommen aus dem Senegal, aus Marokko oder aus Kolumbien, die Migrantinnen und Migranten, die dem Papst hier in La Laguna auf Teneriffa ihre Geschichte erzählen. Sie alle haben in der Hoffnung auf ein besseres Leben ihre Heimat verlassen, sind jetzt auf den Kanaren, berichten von ihrer Integration. Der Papst hört zu und wird dann in seiner Rede deutlich. Die Schlepper, die nach den Worten des Papstes die Verzweiflung anderer ausnutzen, Todesrouten organisieren, Menschenhandel betreiben, Dokumente einbehalten, Arbeiter ausbeuten, Frauen bedrohen und das Leid anderer zum Geschäft machen, fordert Leo auf, hört auf damit, bekehrt euch. Und auch die oft fehlende Seenotrettung von Migranten im Mittelmeer und im Atlantik spricht Leo XIV. Genau am Tag der Einführung des neuen gemeinsamen europäischen Asylsystems an. Ein menschliches Gewissen und erst recht ein christliches Gewissen könne angesichts der Opfer von Schiffsunglücken und mangelnder Hilfe angesichts dieser Meeresfriedhöfe nicht gleichgültig bleiben, so der Papst. Jedes Leben, das auf diesen Routen verloren gehe, sei ein Versagen der Menschheitsfamilie.
0: Ein türkisblauer Pool, eine Person am Beckenrand blickt auf einen tauchenden Schwimmer. Dieses farbenfrohe Bild gehört zu den weltberühmten Werken von David Hockney. Nun ist bekannt geworden, dass der britische Künstler gestorben ist. Er wurde 88 Jahre alt. Franziska Hoppen mit einem Nachruf.
15: 1937 in der nordenglischen Grafschaft Yorkshire geboren, galt David Hockney als einer der renommiertesten europäischen Künstler der Gegenwart. Die britische Tate Gallery beschrieb ihn einst als vielleicht beliebtesten und vielseitigsten Künstler des 20. Jahrhunderts. In den 60er Jahren wurde Hockney durch seine farbenfrohen und lichtdurchfluteten Swimmingpool-Bilder bekannt. Damals war er nach Kalifornien in den USA gezogen. Das Spiel aus Licht und Farbe wurde zu seinem Markenzeichen. Als eines der Werke 2018 für mehr als 90 Millionen US-Dollar versteigert wurde, trug Hockney sogar zeitweise den Titel als weltweit teuerster lebender Künstler. In den Jahren zuvor hatte er begonnen, intensiv auf dem iPad zu malen, etwa Landschaften in Yorkshire und den Wechsel der Jahreszeiten. Kunstkritiker lobten Hockneys Neugier auf neue Medien und seine Experimentierfreudigkeit. So gestaltete der Brite auch etwa ein mehr als 6 Meter hohes Fenster in der Londoner Westminster Abbey, das Queen's Window, das er ebenfalls auf dem iPad entwickelt hatte. Nun ist Hockney kurz vor seinem 89. Geburtstag laut Publizist Friedlich in seiner Londoner Wohnung gestorben.
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Soweit das Programm von BR24 aus München für heute. Jetzt gleich im Anschluss dann Sportschau live, der ARD Sportabend. Und der kommt heute aus Berlin von RBB24 Inforadio.

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1: Schätze Quiñones!
2: Julian Quiñones!
3: Dit is 1-0 voor Mexico in minuut 9.
4: Mexico 1, Sudáfrica 0.
5: It's 1-0 in the opening match against South Africa.
6: Sie haben es gehört. Herzlich willkommen und schönen guten Abend zur ersten Weltmeisterschaftsausgabe von Sportschau Live. Wie immer aus den Studios des Rundfunks Berlin-Brandenburg in Berlin. Mein Name ist Nikolaus Hillmann. Die Fußball-Weltmeisterschaft wird natürlich ein wichtiger Teil unserer Sendung heute Abend bis 22 Uhr sein, aber nicht nur. Weltmeisterschaft mit dem Live-Spiel Kanada gegen Bosnien-Herzegowina ab 21 Uhr, sondern wir haben auch noch Basketball für Sie. Das erste Finale um die deutsche Meisterschaft in München zwischen dem Titelverteidiger, dem FC Bayern, und dem Herausforderer Alba Berlin. Dieses Spiel beginnt um 20.30 Uhr. Das sind die Schwerpunkte unserer Sendung und wir wollen natürlich gleich mit der Weltmeisterschaft beginnen, mit dem, was gestern Abend passiert ist in Mexiko Stadt im Aztekenstadion, mit dem, was heute noch kommt und mit dem, was die deutsche Mannschaft erwartet, die ja am Sonntagabend um 19 Uhr in Houston, Texas gegen Curaçao in die Weltmeisterschaft einsteigt. Darüber habe ich mit unserer Reporterin vor Ort, mit Tabea Kunze, gesprochen und habe sie natürlich erstmal gefragt, wie war denn die Eröffnungsfeier für Sie? Wie fand sie das?
7: Es war eine sehr fröhliche Feier. Ich glaube, dass es für die Fans im Stadion in Mexico City genau richtig war. Es waren viele Latin-Rhythmen zu hören. Der Auftritt von Shakira, der ja dann auch im deutschen Fernsehen zu sehen war, sicherlich das Highlight. Sie hat den WM-Song performt. Und ich habe aber auch das Gefühl gehabt, es brauchte gar nicht so viel Eröffnungsfeier, um die Menschen im Stadion ja mitzunehmen und einzustimmen auf diese Weltmeisterschaft. Danach, als die Mannschaften dann auf dem Feld waren, ja auch ein besonderer Moment, zum ersten Mal die kompletten Kader bei der Hymne auf dem Rasen zu sehen. Also 52 Spieler rund um den Mittelkreis. Für mich auch nochmal ein ungewohntes Bild, aber trotzdem kam es bei mir so rüber, dass diese Feier nicht übertrieben war, nicht zu pompös und dass dieses Rahmenprogramm gestern auch zu diesem ehrwürdigen Aztekenstadion eigentlich sehr, sehr gut gepasst hat.
6: Nun ist es manchmal ein bisschen schwierig mit Eröffnungsspielen, da tun sich die Mannschaften ziemlich schwer. Mexiko hat klar gewonnen, 2-0 gegen Südafrika. Was fandest du, war das für ein Fußballspiel?
7: Es ist wirklich schwer zu greifen. Also am Ende steht dieser klare Auftaktsieg, der in Mexiko auch wirklich euphorisch gefeiert wurde, noch die ganze Nacht über. Aber es war ja irgendwie ein Spiel mit auch ganz schön viel Leerlauf. Das muss man ja auch mal sagen. Die frühe Führung für Mexiko in der 9. Minute. Dann gab es in der 50. Minute die erste von 3 roten Karten insgesamt in diesem Spiel gegen einen Südafrikaner wegen einer Notbremse. Und danach wurde Mexiko komischerweise so passiv, dass die eigenen Fans, und die sind ja eigentlich komplett begeistert, dann sogar die eigene Mannschaft ausgepfiffen haben. Also das war wirklich eine kuriose Situation. Das 2-0 dann durch den Mexikaner Jiménez, das war dann nochmal ein emotionaler Höhepunkt. Er war wirklich ergriffen von diesem Tor im Eröffnungsspiel und damit hat er dann auch die Fans wieder versöhnt. Also unterm Strich ein überforderter Gegner, Südafrika und Mexiko, das mich aber auch nicht vollends überzeugt hat. Klar, mit dem souveränen Sieg, aber eben auch fußballerisch doch noch mit ganz schön viel Luft nach oben.
6: Mitten in der Nacht gab es das zweite Spiel, Südkorea gegen Tschechien. 2-1 ist das ausgegangen. Kurz zusammengefasst, hat man da ein bisschen was sehen können, ob eine dieser beiden Mannschaften im Verlauf des Turniers vielleicht noch eine größere Rolle spielen könnte?
7: Nein, also so weit würde ich nicht gehen, zumindest nach diesen ersten Eindrücken. Auch das war ein Spiel, sage ich mal, was jetzt nicht unbedingt Werbung für dieses aufgestockte Teilnehmerfeld von 48 Mannschaften gemacht hat. Die Tschechen hauptsächlich nach Standards gefährlich, so ist auch ihr Führungstor gefallen nach einem Einwurf. Und Südkorea hat das Ganze dann gedreht, das Team rund um

0: für dich, auf dich für einen Eindruck?
1: Die USA haben in diesem Test gegen Deutschland gezeigt, dass sie absolut konkurrenzfähig sind. Und ich erwarte sie auch heute wirklich dominierend. Ich erwarte sie als das offensiv stärkere Team in diesem Duell gegen Paraguay. Paraguay ja ein Team, das sich in den vergangenen Monaten sehr defensiv stark präsentiert hat, aber eben auch mit sehr wenig Ballbesitz nur unterwegs ist. Also da werden die USA das aktivere Team sein müssen. Ihr Trainer Mauricio Pochettino hat Präsident Trump im Gespräch versichert, dass er glaubt, dass die USA dieses Turnier hier gewinnen können. So weit würde ich nicht gehen. Aber trotzdem muss man sagen, sie haben einige Spieler, die auch in Europa ihr Geld verdienen, die sich da durchgesetzt haben, allen voran sicher Christian Pulisic zu nennen, bekannt vom BVB, über Chelsea, mittlerweile bei AC Mailand gelandet. Also das ist ihr großer Star. Die USA sind für mich der Favorit in ihrer Gruppe und das sollten sie heute auch direkt gegen Paraguay unter Beweis stellen, auch wenn es wahrscheinlich gegen diese defensiv starken Südamerikaner zu einem sehr zähen Spiel erstmal werden könnte.
0: Weltmeister wollen ja viele werden, auch die deutsche Fußballnationalmannschaft möchte das gerne. Die sind in North Carolina stationiert, haben da ihr Hauptquartier sozusagen. Was haben die denn heute gemacht? Es soll ja ein bisschen warm sein dort in der Gegend.
1: Ja, heute ist tatsächlich der heißeste Tag bisher. Die Deutschen sind ja seit Montag hier und heute hat das Thermometer dann zum ersten Mal an der 36-Grad-Marke gekratzt und trainiert wurde hier in der prallen Mittagssonne. Da hat der DFB auch wirklich Sachen aufgefahren, die ich so noch nie erlebt habe. Zum Beispiel einen großen Ventilator am Trainingsplatz aufgestellt, sodass die Spieler dann zwischendurch mal da vorbeikommen konnten und sich in diesen kalten Windkanal reinstellen konnten. Es gab auch eine große Eistonne mit Getränken am Spielfeldrand. Also das ist alles total wichtig, denn heute ist es wirklich, ja, ich will nicht sagen unerträglich heiß, aber ich habe schon beim Zuschauen geschwitzt, ohne selber zu trainieren. Und das Beruhigende vielleicht aus deutscher Sicht ist, dass das Spiel in Houston am Sonntag in einem klimatisierten Stadion stattfinden wird. Da werden dann relativ angenehme 22 Grad herrschen, aber das Training heute und morgen ja auch nochmal hier in Winston-Salem, das geht schon wirklich an die Substanz.
0: Naja, und das macht ja ganz schön einen Unterschied. Also ich kenne das aus den USA, wenn diese großen Footballstadien geschlossen sind, dann kann das manchmal auch noch ein bisschen deutlich kühler sein. Dann kommt man sich vor wie in einem Kühlschrank. Was wird denn die Mannschaft jetzt noch machen bis zum Spiel am Sonntagabend 19 Uhr deutscher Zeit?
1: Es gibt heute noch eine Pressekonferenz mit Dennis Undaff. Die dürfte sehr unterhaltsam werden. Also Dennis Undaff hat sich hier schon als ja sehr spontan und schlagfertig gezeigt. Der Stürmer, der da eben ja sportlich im Moment nicht die erste Wahl ist beim Bundestrainer, aber was auf jeden Fall die Sprüche angeht, ganz vorne mit dabei ist. Ansonsten, ich habe es gerade gesagt, das Abschlusstraining wird nochmal hier stattfinden, im Teamquartier, nicht im Stadion. Die FIFA hat diese Möglichkeit eröffnet, weil eben diese langen Reisen für die Mannschaften ja die Planung auch dieser Trainingsabläufe erschweren. Also Training morgen nochmal hier. Und dann geht es morgen Mittag mit der Chartermaschine nach Houston in Texas. Das sind, ich habe es nachgeguckt für euch, 1576 Kilometer, die Mannschaft dann zurücklegt. Sie wird in einer anderen Zeitzone ankommen. Also da bekommen wir dann alle mal einen Vorgeschmack hier auf diese Dimensionen. Und am Sonntag dann um 12 Uhr Ortszeit, also mittags in Houston, startet dann das Spiel gegen Curaçao.
0: Naja, 1600 Kilometer geht ja. Das ist ja wie von Berlin nach Mallorca. Etwas mehr als 2 Stunden und dann ist man da. Das schaffen die, glaube ich. Denke ich mal.
1: Das schaffen sie. Es bleibt ihnen ja auch nichts anderes übrig. Und dieses Schicksal, das teilen sie ja auch mit allen Mannschaften. Das ist einfach die WM der riesigen Dimensionen. Und alle Teams sind ja auch wirklich viel im Flugzeug unterwegs. Und ja, mit der Chartermaschine ist das natürlich noch angenehm.
0: Was macht eigentlich der Gegner Curaçao? Wie bereiten die sich vor?
1: Ja, das ist für mich wirklich bisher hier schon jetzt der gute Laune-Weltmeister. Denn wo die Spieler von Curaçao auftauchen, wird getanzt. Sie sind in einem Retro-Schulbus hier zu ihrem Teamquartier gefahren, blau angemalt, natürlich alles blau in der Farbe von Curaçao, sind da singend und tanzend aus dem Bus gestiegen. Sie trainieren tatsächlich zu Hause auch manchmal am Strand. Das fand ich auch sehr bezeichnend. Und trotzdem muss man sagen, wollen sie dieses Turnier natürlich auch mit einer Ernsthaftigkeit angehen. Klar, für die ist das hier das

0: Spiel des Lebens gegen Deutschland. Der Torwart zum Beispiel, Eloy Room, hat gesagt, er wird auf sein großes Vorbild treffen, auf Manuel Neuer, und er hofft so sehr, dass er hinterher mit ihm das Trikot tauschen darf. Das verdeutlicht vielleicht die Dimensionen vor diesem Spiel und die Welten, die zwischen diesen beiden Mannschaften liegen. Ich erwarte trotzdem, dass Curaçao von Trainer Dick Advocaat, dem ganz erfahrenen Niederländer, defensiv relativ stabil eingestellt werden wird und dass es für Deutschland dann einfach ein Geduldsspiel wird. Aber alles andere als ein klarer Sieg des deutschen Teams würde mich doch sehr überraschen.
1: Tabea Kunze war das, unsere Reporterin vor Ort in den USA in Winston-Salem bei der deutschen Nationalmannschaft. Und jetzt geht's nach München. Thema Basketball, erstes Finale um die deutsche Meisterschaft. Florian Hecht ist der Reporter in der Halle. Ist die Halle in München denn ausverkauft, Florian?
2: Ja. Ein paar Plätzchen sind noch frei, aber die Bayern haben auch alles dafür getan, dass die Halle voll wird. Da gab es wirklich gute Angebote hier für Karten in richtig guten Plätzen. Also die haben alles dafür getan und wir haben momentan schon die Nationalhymne hinter uns. Ein Streichquartett, wunderschön. Also der erste Highlight-Moment ist schon gesetzt.
1: Welche Highlights könnte es denn heute Abend geben? Was unterscheidet die beiden Mannschaften Bayern und Alba Berlin?
2: Die Bayern sind breiter besetzt. Die Bayern haben unheimlich erfahrene Spieler auf dem Feld. Allein Nils Giffey, der Welt- und Europameister, den ja die Berliner sehr gut kennen. Er ist ein Berliner Junge, hat lange bei Alba gespielt. Im Gegensatz dazu die Berliner mit vielen jungen Nationalspielern ausgestattet. Eine hungrige Truppe, eine, die sehr schnell Transition spielt, also umschaltet von Verteidigung auf Offense und sehr gut reboundet. Die Bayern dagegen, ich sag mal, spielen erstklassig ihren Stiefel runter und haben dabei gute Einzelkönner. Bin mal gespannt, was hier heute den Ausschlag gibt.
1: Die Bayern sind ja ohne Niederlage bislang durch die Playoffs. Alba musste immer über die volle Distanz gehen. Könnte es sein, dass der erfahrene Coach Svetislav Petric da schon ein großer Vorteil ist für die Münchner?
2: Ja, das sagen natürlich alle. Klar, die sind alle ausgeruht. Klar, die sind alle momentan in good shape, wie man sagt. Aber die haben auch so ein bisschen Rost angesetzt. 7 Tage nicht gespielt, da wird man so ein bisschen aus dem Rhythmus rausgeholt. Die Berliner dagegen, Spiel für Spiel für Spiel. Und am Schluss dieses Superspiel gegen Bamberg, die sind voll im Rhythmus. Bin gespannt, was da heute den Ausschlag gibt.
1: Florian Hechter, das mit ersten Eindrücken aus München um 20.30 Uhr. Wie gesagt, geht es los. Das ist aber nicht der einzige Live-Sport, den wir heute für Sie haben. Ab 21 Uhr dann auch Fußball-Weltmeisterschaft Kanada gegen Bosnien. Jetzt aber die Nachrichten. Yeah.

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1: Um 20.30 Uhr mit Tim Korge. Die Höhe der Entschädigungen bei verspäteten Flügen bleibt, wie sie ist. Vertreter mehrerer EU-Staaten haben in den Verhandlungen mit dem Parlament entsprechende Forderungen aufgegeben. Einige Änderungen der Fluggastrechte gibt es aber doch. Aus Brüssel, Thomas Speckhofen.
2: Neu ist, dass es keine Zusatzgebühr mehr kosten darf, den Namen auf dem Ticket zu ändern. Eltern dürfen auch nicht extra zur Kasse gebeten werden, wenn sie neben ihrem Kind sitzen wollen. Nicht durchsetzen konnte sich das Parlament dagegen mit der Forderung, dass ein kleiner Koffer gratis mit in die Kabine genommen werden darf. Immer mehr Fluggesellschaften verlangen dafür inzwischen zusätzlich Geld. Vor mehr als 12 Jahren hatte die Kommission ihre Vorschläge zu einer Reform der Fluggastrechte vorgelegt. Seitdem wurde verhandelt.
1: Die USA und der Iran haben widersprochen, dass es eine Einigung auf eine Friedensvereinbarung gibt. Eine solche Mitteilung hatte aber Pakistan verbreitet, das in dem Konflikt vermittelt. Aus dem Weißen Haus in Washington hieß es, dass es eine Absichtserklärung gebe, wie man in den kommenden Wochen weiterverhandeln wolle. Man sei sich recht sicher, diese in den kommenden Tagen unterzeichnen zu können. Die geplante Gesundheitsreform von Bundesgesundheitsministerin Warken ist bei der Opposition im Bundestag auf heftige Kritik gestoßen. Politiker von Grünen, Linken und AfD nannten sie unsozial und unwirksam. Warken verteidigte ihr Gesetz und die damit geplanten Einsparungen. Hauptstadtkorrespondent Uwe Berndt.
3: Einnahmen und Ausgaben ins Gleichgewicht bringen und nur noch Leistungen finanzieren, die nachweislich einen medizinischen Nutzen haben. Diese beiden Grundsätze bezeichnet die Ministerin als Kern ihrer Reform. Nur so könne verhindert werden, dass die Krankenkassenbeiträge im kommenden Jahr weiter steigen. Denn ohne die Einsparungen würde das Defizit schon im kommenden Jahr um weitere 19 Milliarden wachsen.
1: In der Rentendebatte ist die CSU offenbar bereit, auf die geplante Ausweitung der sogenannten Mütterrente zu verzichten. CSU-Schatzmeister Reichardt sagte im Bayerischen Rundfunk, man müsse bei Null starten und bestimmte Projekte der Vergangenheit in Frage stellen. Bisher war vor...
4: Nächstes Spiel bei der Fußball-Weltmeisterschaft naht. Um 21 Uhr unserer Zeit geht es los. Kanada gegen Bosnien-Herzegowina. Das wird ein Thema sein in den kommenden gut anderthalb Stunden, die wir noch für Sie senden. Und wir haben das erste Finale um die deutsche Basketballmeisterschaft. Und das ist schon fast ein Klassiker. Der FC Bayern, der Titelverteidiger, empfängt den früheren Serienmeister Alba Berlin. Und das ist ja schon eine gewisse, sehr spezielle Rivalität, die diese beiden Mannschaften auszeichnet. Ansonsten informieren wir Sie auch allgemein über Wichtiges in Sachen Mexiko, Kanada und USA. Sprich Fußball-Weltmeisterschaft. Aber wir schauen auch voraus auf das Handball-Champions-League-Final-Four, das morgen in Köln beginnt mit einem deutsch-deutschen Halbfinale, nämlich Magdeburg gegen die Füchse aus Berlin. Aber jetzt geht's nach Toronto vor dem Spiel Kanada gegen Bosnien-Herzegowina im Stadion. Unser Reporter Thomas Kunze, guten Abend.
5: Ja, liebe Grüße aus Kanada, hi.
4: Ich hoffe, du warst schon auf dem Fernsehturm in Toronto.
5: Ja, kein Problem, haben wir probiert. Ist auch nur ein hoher Turm, hat Berlin auch.
4: Hat Berlin auch, aber in Toronto, glaube ich, noch ein bisschen höher. Aber man hat einen schönen Überblick über die Stadt und auch auf das Stadion. Jetzt sitzt du im Stadion. Ist es denn voll vor dem ersten Auftritt des Co-Gastgebers?
5: Ja. Es ist jetzt fast schon komplett gefüllt. Dabei sind es ja noch 25 Minuten. Tickets waren alle weg. Mal sehen, ob es eine No-Show-Rate, wie das ja heißt, am Ende geben wird, weil der einen oder anderen die Anreise zu teuer oder zu weit war. Aber der Großteil dieser 45.000 Mann fassenden Arena, übrigens der kleinsten im Rahmen dieser Weltmeisterschaft, ist voll. Und das hat man hier auch in dieser Stadt gemerkt, die sehr einen Fußballverein hat mit Toronto FC, aber viel größere Sportvereine wie die Blue Jays im Baseball oder die Raptors im Basketball. Aber der Fußball hat ein Fieber ausgelöst, das spürt man.
4: Wenn man sich auf die Mannschaftsausstellung konzentriert, beider Teams, vor allen Dingen der von Bosnien-Herzegowina, könnte man meinen, so ein bisschen Bundesliga-Flair zu spüren. Wie viele ehemalige und aktuelle Erst- und Zweitliga-Profis stehen denn in der Startaufstellung der Bosnier?
5: Na, dann sehen wir es mal durch. Nikola Vasi im Tor, das ist klar. Adnan Katic in der Innenverteidigung vom FC Schalke. Ex-Schalker Kolasinac auf der Linksverteidigerposition für Bergamo. Mittlerweile unterwegs, da sind wir ja schon mal bei 3. Und dann vermissen wir, und das ist wirklich ein bisschen gezockt auch von Sergej Barbares, Ex-Bundesliga-Profi beim HSV und in Leverkusen und jetziger bosnischer Nationaltrainer. Edin Dzeko steht nicht von Anfang an in dieser Mannschaft. Gestern hat er uns auf der Pressekonferenz noch gesagt, und das war war vielleicht schon so ein bisschen verklausuliert. Edin Dzeko ist jederzeit bereit, dieser Mannschaft zu helfen, aber eben nicht auf dem Feld. Demirovic vom VfB Stuttgart, Ermedin Demirovic, steht in der Anfangsformation gemeinsam mit Lukic. Also vier Bundesliga-Profis aktuell oder Zweitliga-Profis auf dem Rasen und noch ein paar auf der Bank. Dazu zählt auch Haris Tabakovic, aber der wird heute nicht auflaufen, denn er hat ja noch einen kaputten Fuß.
4: Ist für dich deswegen Bosnien-Herzegowina favorisiert in diesem Spiel oder zählt für die Kanadier der Heimvorteil mehr?
5: Ja, das ist eine richtig harte Frage. Die stellen wir uns, stelle ich mir hier seit Tagen, seit Ankunft in Toronto. Ich weiß es nicht, aber ich will das jetzt auch nicht so zurückgeben, diese Frage, sondern die vielleicht ein bisschen erklären. Kanada wird mit ganz viel Power und Willen kommen, mit Jesse Marsch Fußball angelehnt an das RB-System. Er war ja lange Co-Trainer von Ralf Rangnick in Salzburg und in Leipzig war er dann als Chefcoach auch tätig. Sie haben trotzdem ein paar richtig gute Jungs mit Jonathan David im Sturm, der Rekordtorschütze von Juventus Turin, Eustáquio, der Kapitän mit portugiesischen Wurzeln und Kone im Mittelfeld, Buchanan und. Ich glaube, es ist offen und es wird heute entscheiden, welche Mannschaft mehr Intensität, mehr Power auf den Rasen bekommt.
4: Den kanadischen Fußball hast du ja schon so ein bisschen charakterisiert. Was zeichnet denn die bosnische Mannschaft aus? Was für ein Fußball lässt der Sergei Barbares, ehemaliger Stürmer, spielen?
5: Ja, genau das. 4-4-2, das ist sein Grundsystem. Immer mit zwei Stürmern. Deswegen taten ihn ja natürlich auch die Angeschlagenheit von Dzeko mit der Wade und der kaputte Fuß von Tabakovic so sehr weh. Er spielt heute, wie gesagt, mit Lukic, der hat 15 Buden in der rumänischen Liga für Cluj gemacht. Und mit Ermedin Demirovic, tolle Saison für den VfB Stuttgart mit einem bitteren Ende, dem verlorenen Pokalfinale bei euch da in der Hauptstadt. Und dann sind es halt die Flügel mit Bajraktarević von rechts außen, 21 Jahre alt. Memic heute auf der Linksaußenposition. Da haben sie aber noch Alaj Begovic, der ja Bayer Leverkusen gehört. Dorthin zurückkehren wird der 18-Jährige bei Köln unterwegs. Also schnell über die Flügel, kompakt im Mittelfeld und dann zwei Zielspieler, zwei Stürmer, die sich immer schön abwechseln in der Vertikalität. Das

0: guter Fußball von Sergio Barbera. 17 Tore in der Quali und zum Schluss die Italiener aus den Playoffs gekickt. Das sagt einiges, finde ich.
1: Das finde ich auch. Das heißt, rechnest du damit, dass in diesem ersten Gruppenspiel, wo ja viele Mannschaften immer erst noch mal so ein bisschen brauchen, um sich zu finden, schon damit, dass beide so volle Pulle in die Vollen gehen?
0: Sie gehen auf jeden Fall in die Vollen. Ich rechne trotzdem mit wenig Toren, weil in die Vollen heißt viel Mittelfeld, viele Zweikämpfe, viele Auffahrunfälle, viele Einwürfe, viele Freistöße. Das, glaube ich, wird uns zumindest in der ersten Halbzeit hier erwarten.
1: Herzlichen Dank. Thomas Kunze war das mit Eindrücken kurz bevor es losgeht. 21 Uhr ist Anstoß unserer Zeit. Kanada gegen Bosnien-Herzegowina. Und jetzt wechseln wir in die bayerische Landeshauptstadt, sprich nach München. Dort läuft seit gut 8 Minuten das erste Finale um die deutsche Basketballmeisterschaft. Der FC Bayern gegen Alba Berlin. Wie läuft's bislang, Florian Hecht?
2: Das ist ein richtig gutes Spiel. Eng ist es, obwohl die Berliner die ersten Punkte gemacht haben. Gleich mal 2 Dreier. Momentan sind sie mit 14 zu 10 vorne. 5 Minuten 30 noch zu spielen in diesem ersten Viertel. Und momentan der Wurf der Bayer von Andi Obst. Und dann kommt Vladimir Lucic, der Kapitän, hinterher. Langer Arm macht den Tipp in rein. Also 12 zu 14 aus Sicht der Bayern. Die Berliner im Angriff. Werden da erst einmal abgeräumt, gibt das Foul von Lucic gegen Griesel und der geht an die Linie. Das war so ein Spiel, das in den ersten Minuten so aussah. Na hallo, hier der Gastgeber, der dreht aber richtig auf. Gleich mal 2 Dreier, Hermansson und Bien, die gingen da aus der Ecke ab wie die Feuerwehr, setzten die Dreier rein, aber die Bayern dann so nach und nach da und besonders einer, Andi Obst, der Welt- und Europameister, der beste Dreierschütze, der wertvollste Spieler der Liga. Der war zuletzt mit Viruserkrankung draußen, hatte da Magen-Darm, konnte gegen Bonn im Halbfinale gar nicht eingesetzt werden, aber der hat so richtig Lust auf Basketball. Der ist richtig da, dieser Andi Obst, und hat schon 8 Punkte gemacht. Der erste Freiwurf ist drin für die Berliner Pfeifkonzert hier, Sie hören es im Hintergrund. Und der zweite auch, damit wieder die Führung für Alba mit 4 Punkten, 16 zu 12. Die machen es hier ihrem Gegner richtig schwer. Dementsprechend schon der ein oder andere Turnover, also Ballverlust der Münchner. Unten am Zonenrand Lucic, erst einmal mit dem Versuch, sich durchzusetzen, will er das Foul haben, kennen wir von ihm, bekommt aber nichts. Und damit Alba wieder über Kail im Vorwärtsgang. Und dann kommt Michael Radjic, der zum Korb geht, aber den Ball jetzt nicht unterbringen kann. Nehmen wir noch schnell den Gegenangriff mit an die Obst. Der wird erstmal festgehalten. Der Angriff ist gestoppt. Also es geht rauf und runter. Ist eine richtig gute Begegnung, dieses erste Finale zwischen Bayern und Berlin. Alba führt momentan 4 Minuten 40 vor dem Ende des ersten Viertels mit 16 zu 12.
1: Später dazu mehr. Jetzt kommen wir auf ein anderes großes Ereignis an diesem Wochenende. Die Handballsaison geht zu Ende mit dem Champions League Final Four in Köln. Das ist eine Riesenveranstaltung. Die Kölner Halle an beiden Tagen ausverkauft mit jeweils 20.000 Zuschauern. Mit dabei auch 2 deutsche Mannschaften, nämlich der Meister Magdeburg und der Vizemeister und Pokalsieger, die Füchse aus Berlin. Und die treffen morgen ab 15 Uhr im Halbfinale aufeinander. Ich hatte Gelegenheit, mit Marc-Henrik Schmidt zu sprechen. Er ist der Geschäftsführer des SC Magdeburg. Und als erstes habe ich ihn gefragt, was denn eigentlich das Final Four Turnier für ihn und auch für seinen Verein bedeutet.
3: Ja, ist natürlich herausragend, dass wir jetzt das 4. Mal in Folge hier in Köln dabei sind. Wir haben lange Jahre keine Champions League gespielt und sind jetzt 4 Spielzeiten dabei und haben jeweils das Final Four erreicht. Das ist natürlich wirklich ganz besonders. Und ja, wir freuen uns natürlich sehr auf das Halbfinale morgen und gucken, wie weit es uns noch trägt.
1: Das Halbfinale ist ja nicht irgendein Spiel. Man könnte das so umschreiben, das ist der Meister Magdeburg gegen den Vizemeister Füchse, der Pokalsieger in Deutschland, die Füchse gegen den Titelverteidiger der Champions League. Mehr geht doch eigentlich nicht im Handball.
3: Ja, momentan ist es so und wirkt es so, dass die beiden Mannschaften natürlich diese 3 Titel innehaben. Und insofern ist es natürlich ein besonderes Spiel, obwohl wir uns natürlich in- und auswendig kennen. Ja, aber jedes Spiel muss gespielt werden, auch in einem europäischen Wettbewerb. Und es wird natürlich, ich denke, ein ganz enges Spiel. Und die Tagesform wird entscheiden, wer morgen ins Finale einzieht.
1: Man darf ja nicht vergessen, es gibt ja eine sehr spezielle Verbindung oder Rivalität oder wie man das auch immer nennen mag, zwischen dem SC Magdeburg und den Füchsen aus Berlin. Wir wollen mal mit dem anderen Verein anfangen. Und ich möchte Sie einfach mal fragen, was schätzen Sie am Gegner, an den Füchsen? Was meinen Sie, was machen die sportlich und auch drumherum richtig gut?
3: Ja, ich glaube, dass die beiden Vereine grundsätzlich unterschiedliche Voraussetzungen hatten, dahin zu kommen, wo sie jetzt sind. Und ich habe großen Respekt davor, was gerade Bob Hanning ja quasi aus dem Nichts, der Stammverein Reinickendorf, mag mir das jetzt verzeihen, dort in den letzten Jahren aufgebaut hat, etabliert hat. Das ist eine absolute Spitzenmannschaft, sicherlich auch mit einem herausragenden Matthias Gitzel. Es sind immer besondere Spiele gegen Berlin und ich glaube, dass das zeichnet auch die Bundesliga aus, dass es eben nicht nur die zwei Clubs gibt, sondern auch noch andere Mannschaften, die auf der Augenhöhe spielen können. Aber ich schätze das schon sehr und wir gehen respektvoll miteinander um. Und so eine gesunde Rivalität ist doch auch das Salz in der Suppe. Aber bei aller Rivalität, der Respekt vor der gegenseitigen Leistung steht da immer.
1: Wie sehen Sie denn momentan Ihre Mannschaft aufgestellt, sportlich?
3: Naja, ich sag mal, wir haben jetzt letzte Woche die Deutsche Meisterschaft feiern können. Wir haben jetzt in den letzten 5 Jahren 3-mal Meister werden können, 2-mal Champions League-Sieger. Wir sind alle an Bord und wir sind natürlich heiß darauf, das Finale zu erreichen und möglichst um die Titelverteidigung zu spielen. Wir sind gut vorbereitet. Wir kennen uns in- und auswendig und werden alles reinschmeißen, morgen dieses Halbfinale zu gewinnen.
1: Sie haben es ja eben erwähnt, wie viele Titel der SCM in den vergangenen Jahren eingeheimst hat. Das hat ja eine Vorgeschichte. Um das mal kurz so aufzudröseln, Sie sind ja eigentlich kein gebürtiger Magdeburger. Sie kommen aus dem Rheinland, aber leben schon ewig in Magdeburg. Also ich gehe mal davon aus, Sie sind assimiliert in der Stadt Magdeburg. Und Sie haben ja den Verein auch schon seit mehr als 20 Jahren mitbekommen, wo Magdeburg da stand. Nicht nur sportlich, sondern auch vor allen Dingen finanziell. Was für eine Entwicklung hat der SCM, sagen wir mal, an den letzten gut 20 Jahren genommen?
3: Ich glaube, wir sind schrittweise gewachsen. Ja? Und das ist auch eine spezielle Verbindung. Ich selber bin jetzt 16 Jahre Geschäftsführer. Als wir angefangen haben, war die Situation sicherlich schwierig. Aber diese Grundbasis ist eben in Magdeburg und Sachsen-Anhalt für den Handball vorhanden. Und wir haben das dann eben kontinuierlich nach dem Modell 2 Schritte vor, 1 zurück aufgebaut. Bennett Wiegert kam dann 2016 dazu. Wir machen das jetzt also 10 Jahre gemeinsam und es ist ein kontinuierliches Aufbau, ein organisches Wachstum und wir gehören sicherlich mit anderen Clubs dann auch zur Spitze in Deutschland und damit in Europa und in der Welt und sind dann eben auch entsprechend wirtschaftlich ausgestellt, ja.
1: Sie sagen das so bescheiden. Bennett Wiegert kam dann irgendwann mal dazu. Wenn ich mich recht erinnere, waren Sie einer derjenigen, der extrem für ihn geworben hat, dass er Cheftrainer der ersten Mannschaft werden soll. Was hat Sie damals schon überzeugt, dass er der richtige Mann ist?
3: Ja gut, wir hatten seinerzeit eine schwierige Situation. Und Bennett Wiegert war dann Trainer im Nachwuchsbereich zu dem Zeitpunkt. Und Fabian van Olfen, der damalige Kapitän, hat zu mir gesagt, du, am Ende wird Bennett sowieso Trainer hier. Und das hat man gespürt. Ich muss aber dazu sagen, das war jetzt keine heldenhafte Einzelentscheidung, sondern wir haben das mit den Gremien, haben uns dafür entschieden, das zu tun. Und dann kam ja auch relativ schnell auch der erste Titel 2016 mit dem DHB-Pokal. Und da gab es auch mal schwierige Phasen, aber das ist eben das Gute in Magdeburg. Da hat man dann die Ruhe bewahrt und hat Bennett machen lassen. Und das ist mehr als doppelt und dreifach wieder zurückgezahlt worden. Und deswegen sind wir froh, damals die Entscheidung getroffen zu haben. Aber das haben die Gremien in der Breite getragen. Und ich habe da sicherlich auch meine Argumente ins Feld geführt.
1: Wenn man erfolgreich sein will im Sport, egal ob im Handball oder woanders, muss das immer eine gute Mischung sein aus sportlicher Strategie, aber auch wirtschaftlich finanzieller. Wie macht man das in Magdeburg? Es ist ja auch seit Jahren bekannt, dass die Halle eigentlich ein bisschen zu klein ist. Da haben Konkurrenten wie Hannover, Kiel oder auch die Berliner Füchse deutlich mehr zur Verfügung. Wie schaffen Sie das, den SCM etatmäßig so aufzustellen, dass Bennett Wiegert in der Lage ist, eine Mannschaft zusammenzustellen, von der ja viele Experten der Handball-Bundesliga sagen, das ist von der sportlichen Qualität absolut top, aber auch von der Breite bzw. von der Tiefe des Kaders. Wie macht man das?
3: Also wir haben sicherlich in Magdeburg und Sachsen-Anhalt eine spezielle Wirtschaftsstruktur. Ja, die ist relativ kleinteilig. Wir haben nicht die Großunternehmen auf der einen Seite, Auf der anderen Seite ist es aber so, dass wir, wenn ich die Spitzensport-Events mir in dem Bundesland angucke, dann haben wir natürlich die Kollegen vom FCM, wir haben den HFC, wir haben Basketball in Weißenfels und wir haben auch Eishockey in Halle, aber mehr ist es da nicht. Und wenn ich die Situation in Berlin kenne, ich habe mich vor Panning da oft drüber unterhalten, da gibt es ja 100 Veranstaltungen, die auf Bundesliga-Niveau agieren, bis hin zum Tanzen und was es nicht alles gibt. Ja, also da ist ein anderer Wettbewerb, auch auf der Angebotsseite. Und wir haben es halt geschafft, jetzt über 700 Partner, Wirtschaftspartner aus der Region zu binden, haben ständig ausverkauftes Haus und können natürlich über diese Stimmung, die da vorherrscht und dieses Wir-Gefühl und diese identitätsstiftende Wirkung nach innen, können wir viel bewegen. Aber es ist wirklich eine kontinuierliche Entwicklung gewesen. Und ich weiß, dass das mit 700 Wirtschaftspartnern, die wir im Übrigen alle persönlich betreuen, sehr arbeitsaufwendig ist, aber es war alternativlos und hat sich zum Schluss dann auch durchgesetzt als tragfähiges Modell.
1: Ich würde jetzt mal behaupten, eine neue Halle würde dem SCM trotzdem sehr gut tun. Wie ist denn da der Stand der Dinge?
3: Naja, also man muss ja dazu sagen, es muss ja auch alles finanzierbar sein. Und ich glaube, dass kein Handballverein in der Welt quasi eine derartige Halle selber refinanzieren kann. Das ist nicht möglich. Ja, im Fußball mit Stadion mag das gehen. Da sind aber auch ganz andere Summen im Umlauf. In Magdeburg sieht es so aus, die Halle ist städtisch, hat 6.600 Plätze und es wird auf Sicht keine andere Lösung geben. Man hat jetzt Mittel bewilligt, um Instandhaltungsmaßnahmen vorzunehmen. Die Halle ist 27 Jahre alt und die muss auch 50 Jahre halten. Ja? Die kommunale Wirtschaftssituation und Finanzsituation lässt auch keinen Neubau zu, der sich auch nur ansatzweise refinanzieren kann. Insofern müssen wir oder wollen wir leben mit dem, was wir haben. Und es ist ja auch manchmal ganz gut mit 6.600, ich meine, da wird ja auch WM gespielt, 27, dass man eben eine einmalige Stimmung hat. Ne? Wenn, das kann auch ganz schnell gehen, Sie haben eine Halle für 10.000, 12.000 Zuschauer, dann läuft es mal sportlich nicht so und dann sitzen Sie dann mit 6.000. Das ist für die Stimmung nicht gut und insofern sind wir pragmatisch und leben mit dem, was wir haben. Und ich muss sagen, wir leben damit gut.
1: Dann bleiben wir mal beim Thema Halle und kommen zurück auf das Final Four in Köln, das ja schon seit vielen Jahren dort ausgetragen ist und wahrscheinlich auch bis in alle Ewigkeit dort bleiben wird, weil alle sagen, mehr geht nicht, besser geht's nicht. Was ist das für Sie für ein Ereignis, dieses Champions-League-Wochenende?
3: Ja, ich sag mal so, das ist natürlich, und das meine ich positiv, der große Zirkus. Das ist ein Event, das ist ein Handball-Event. Das sieht man daran, dass eben auch Fans von anderen Mannschaften, die sich nicht qualifiziert haben, vor Ort sind. Das ist eine große Show mit den besten Vereinsmannschaften der Welt. Das ist überragend und das ist auch richtig in Köln. Und insofern ist das immer wieder, auch wenn ich an die Eröffnungszeremonie denke, aber auch an die Fans aus vielen anderen Ländern, ist das wirklich das Highlight im Weltteamhandball. Und es ist wirklich eine große Ehre und eine große Freude, wieder hier zu sein.
1: Dann werde ich unser kleines Gespräch beschließen mit der vielleicht ein bisschen gemeinen Frage in der Hinsicht. Welchen kleinen Vorteil wird der SCM morgen gegenüber den Füchsen haben, dass es reicht, die Berliner zu besiegen und ins Endspiel einzuziehen?
3: Wir werden ein Tor mehr erzielen. Das ist rein numerisch. Ja, ich glaube einfach, dass wir vielleicht morgen unsere Breite gut nutzen werden und dass wir durch eine sehr gute Torhüterleistung eben versuchen, ganz gelingen wird es uns nicht, die Kollegen Gitzel und Andersen ein bisschen im Griff zu halten. Aber das wird schwer genug und deswegen wäre ich mit einem Ein-Tore-Sieg mehr als glücklich.
1: Marc-Henrik Schmete, Geschäftsführer des SC Magdeburg, hat ihn eben erwähnt. Matthias Gitzel, den Superstar der Füchse aus Berlin. Der könnte natürlich eine entscheidende Rolle spielen morgen in diesem Halbfinale um 15 Uhr. Unser Kollege Jens-Christian Gussmann, der in Köln vor Ort ist beim Final Four, hatte Gelegenheit, mit Berlins Matthias Gitzel zu sprechen.
4: Ich weiß gar nicht, was Matthias Gitzel schon alles gewonnen hat. Weltmeister, Europameister, Olympiasieger, Deutscher Meister, DFB-Pokalsieger, MVP-Auszeichnungen. Alles gewonnen, bis auf diese eine Trophäe, Champions League. Welche Bedeutung haben die nächsten 48 Stunden?
5: Na klar, Champions League hat immer eine riesen Bedeutung, auch für mich persönlich, für den Verein. Das ist eine riesen Möglichkeit, das ist absolut die höchste Ziel, du kannst gewinnen in Handball. So für mich, für den Verein, für alle, das sind hier eigentlich, nicht nur ich, hat das eine riesen Bedeutung. So Und wir das schaffen diesem Wochenende, das hoffe ich. Aber wenn das nicht, dann kommen wir auch nochmal zurück in den nächsten paar Jahren.
4: Aber es gibt Spieler in der Mannschaft, die würden nächstes Jahr nicht mehr mit zurückkommen. Ich habe das am Sonntag schon gesehen. 15 Sekunden noch, Spiel ist gewonnen. Und du hattest es ganz eilig, Lasse noch eine Wurfchance zu ermöglichen. Und Spiel ist rum, dann springst du ihm hinten noch auf den Rücken und feierst mit ihm zusammen. Ist das auch nochmal ein großes Abschiedsgeschenk für alle, die gehen?
5: Ja, yeah, das finde ich eigentlich, wie wir hatten vor in diesen Besprechung diesen Morgen gehabt, haben wir gesagt, dass manchmal kriegen wir nur eine Chance in Leben. Und für diese Gruppe ist das letzte Chance. Wir haben einen riesen Erfolg gehabt, diesen Gruppe zusammen in den letzten paar Jahren. Und wir wollen natürlich gern am Ende das schließen, diesen Kreis. Aber man muss immer gehen zu so einem Final Four. Das kann sein, das bleibt deine letzte Chance. Und du musst diese Chance versuchen zu greifen. Und das wollen wir probieren diesen Wochenende.
4: Ich bin so ein einfach gestrickter Typ. Und ich sage, es ist relativ simpel. Fallen wenig Tore, geht es in Richtung Magdeburg? Sind es viele, ist es Füchse? Ist das korrekt oder liege ich falsch?
5: Ja, ich finde, das ist die beste Defensive gegen der beste Offensiv. So, das kommt an, wie das Spiel morgen läuft. Wenn das viele 7 Meter Freiwurf, das ist ein Vorteil für Magdeburg. Wenn wir können ein bisschen Flow bekommen in das Spiel und die Frequenz ein bisschen höher, dann glaube ich, dass wir haben eine bessere Chance. Aber man muss auch erkennen, dass Magdeburg hat nur 4 Punkte verloren in die deutsche Bundesliga, kommt zum amputierten Champions-League-Sieger. So klar, das ist ein Favorit, ein kleiner Vorteil ist für Magdeburg. Aber für uns, das kommt das eigentlich, das Wichtigste für uns ist, dass wir bringen eine Spitzenleistung, 2 Tage in Fülle jetzt. Und dann müssen wir am Ende schauen, wo wir steht Sonntag.
4: Und ist es vielleicht sogar besser, mit weniger Druck als Außenseiter in so ein Spiel zu gehen?
5: Ja, aber eigentlich fühle ich auch ein bisschen Druck und manchmal ist Druck auch gut zu haben. Aber klar, wie gesagt, ich finde, Magdeburg hat verdient zu werden, die Favorit zu diesem Champions League. Aber wir wollen auch eine Spitzenleistung bringen und das ist auch ein Druck genug, dass wir müssen eine Spitzenleistung bringen.
1: SC Magdeburg gegen Füchse Berlin, morgen Halbfinale Champions League Final Four in Köln. 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Das erste Spiel heute bei der Fußballweltmeisterschaft Kanada gegen Bosnien-Herzegowina geht in gut 5 Minuten los. Das zweite wird heute Nacht ausgetragen. Der Hauptgastgeber, die USA, mit dem ersten Spiel gegen Paraguay. Und da kommt es zu einem sehr interessanten Duell zweier Trainer, meint Peter Schulz.
6: Gleich das erste Spiel von Gastgeber USA bei der Fußball-WM gegen Paraguay wird zum argentinischen Trainerduell. Kein Land stellt mehr Übungsleiter bei dieser WM als der amtierende Weltmeister. 6 Nationalmannschaften setzen auf Trainer, meldet in Argentina. Der schillernde US-Coach Mauricio Pochettino trifft mit den US-Boys auf den außerhalb von Südamerika wohl nur Insidern bekannte Gustavo Alfaro mit Paraguay. Beide sind zwar Argentinier, dann hören die Gemeinsamkeiten aber schon auf. Pochettino war international erfolgreicher Innenverteidiger, bevor er auf die Trainerbank wechselte. Nach 5,5 Jahren bei Tottenham Hotspur galt er als kommender Weltklasse-Coach. Nach seinem Wechsel zu Paris Saint-Germain holte er zwar das nationale Double, verlor seinen Posten aber nach nur 1,5 Jahren. Beim FC Chelsea folgte die Trennung noch schneller. Nur ein Jahr wirkte Pochettino an der Stamford Bridge. Platz 6 mit einem Star-Ensemble in der Premier League war zu wenig. Die USA sind nun Pochettinos erste Station als Nationaltrainer. Titel waren ihm dort noch nicht vergönnt. In der CONCACAF Nations League wurde er nur 4., im Gold Cup 2. Pochettinos Landsmann Gustavo Alfaro ging einen anderen Weg. Der heutige Trainer von Paraguay saß nach kurzer Spielerkarriere bereits mit 29 bei seinem Heimatverein Rafaela in Argentinien als Trainer auf der Bank. Nach mehreren Engagements bei kleineren argentinischen Clubs und Al-Ahli in Saudi-Arabien zog es ihn zum argentinischen Kultclub Boca Juniors, bevor er 2019 begann, Nationalmannschaften zu coachen. Er führte Ecuador zur WM in Katar, coachte Costa Rica bei der Copa Amerika 2023. Direkt nach dem Turnier gab er seinen Rücktritt bekannt und übernahm nur eine Woche später Paraguay. In der WM-Quali gelangen dem als Taktikgenie geltenden Alfaro Siege gegen die Top-Nationen Uruguay, Brasilien und gegen sein Heimatland Argentinien.
1: Dieses Spiel, also das zweite, heute Nacht ab 3 Uhr unserer Zeit. Jetzt kommen wir wieder zum Basketball, denn da wird jetzt schon gespielt in München zwischen dem FC Bayern und Alba Berlin das erste Finale. Florian Hecht hat uns vorhin erzählt, tolles Spiel bislang. Ist es dabei geblieben?
2: Ja, es ist dabei geblieben. Es war vor allem ein Auf und Ab. Nach den ersten 10 Minuten war es dann, hätten sie sich eigentlich sparen können, 27-27, also ausgeglichen, nachdem Alba ja am Anfang losgelegt hatte wie die Feuerwehr und zwischenzeitlich auch mit 6 Punkten in Front war. Aber die Bayern mit dem letzten Wurf dann zum Ausgleich. Und momentan immer noch ausgeglichen, 29-29. Gerade mal eine 1:05 gespielt und es gibt das Foul unter dem Kork direkt am langen Akakogo, den 2,18 Meter großen Center von Alba, der darf an die Linie gehen. Und Svetislav Pesic, der Coach der Münchner, der war vorher vielleicht emotional, hat erstmal hier eine Tonne weggetreten, so im Stil von Jürgen Klinsmann, Weiland, und hat dann sich die Schiedsrichter vorgenommen. Aber inzwischen hat er sich ja wieder beruhigt, ist ja gut bekannt. In Berlin 4-mal Meister geworden mit Alba. Er übrigens macht seinen letzten Tanz, er hat angekündigt, nach dieser Finalserie ist Schluss für ihn mit dem aktiven Basketball, also mit dem aktiven Coachen. Dann geht er sozusagen in Basketballrente. Der erste Freiwurf von Akpakogo ist drin. Damit führen die Berliner wieder 30-29. Nehmen wir den zweiten auch noch mit. Vor wenigen Berliner Fans, denn da oben sind gerade mal so 50 im Gästeblock. Also da ist nicht viel unterwegs gewesen nach München. Aber der zweite ist daneben, der Rebound, aber bei den Berlinern. Und das war heute schon das ein oder andere Mal zu sehen, dass die einfach diesen Rebound hier kriegen und den nächsten direkt unterm Korb reinmachen. 32-29. Damit für die Berliner, also in einer bisher sehr, sehr guten Begegnung.
1: Eine Meldung noch vom Motorsport. Weltmeister Lando Norris und McLaren haben sich zum Auftakt der Formel 1 in Barcelona zurückgemeldet. Der Engländer drehte heute die schnellste Runde im freien Training des Tages. Dahinter war es aber eng. Mercedes-Pilot George Russell wurde Zweiter, Oscar Piastri im Zweiten, McLaren Dritter und Kimi Antonelli der Führende Vierter. Jetzt wieder Nachrichten.

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1: Es ist 21 Uhr. Die Nachrichten von BR24 mit Andreas Dirschall. Raumfahrtunternehmen SpaceX geht an die Börse. Es handelt sich um den größten Börsengang der Geschichte. Der Wert einer Aktie stieg zu Handelsbeginn um rund 30%. Durch den Verkauf des ersten Aktienpakets nimmt das von Elon Musk geführte Unternehmen rund 75 Milliarden Dollar ein. SpaceX wird dadurch zum siebtwertvollsten börsennotierten Unternehmen in den USA. Musk selbst wird damit zum weltweit ersten Billionär. Iran und USA einigen sich auf Rahmenabkommen für Frieden. Das verkündete Pakistans Premierminister Sharif. Zuvor hatte der iranische Außenminister Araghchi erklärt, ein Abkommen zwischen den beiden Ländern stehe kurz vor dem Abschluss. Gestern bereits hatte US-Präsident Trump von Fortschritten in den Verhandlungen über ein Kriegsende gesprochen. US-Angaben zufolge hat sich der Iran bereit erklärt, sein Atomprogramm einzustellen und das bereits angereicherte Uran zu zerstören und abzutransportieren. Iranische Medien bestreiten dagegen eine solche Erklärung. Neues Asylsystem GEAS tritt in Kraft. Kernelemente der ab heute geltenden Regeln sind schnellere Asylverfahren an den europäischen Außengrenzen und ein Solidaritätsmechanismus, um die Geflüchteten besser zu verteilen. Insbesondere die sogenannte Sekundärmigration, also das Weiterziehen nach der Erstregistrierung in einem anderen Land, soll dadurch erschwert werden. Innenminister Dobrindt sprach von einem Meilenstein. Grünen-Chef Banaschak warf der Bundesregierung vor, mit Verschärfungen Schutzsuchende einzuschüchtern und abzuwehren. Bundesrat beschließt Reform des Gewaltschutzgesetzes. Vorgesehen sind vor allem der verstärkte Einsatz sogenannter elektronischer Fußfesseln sowie verpflichtende Anti-Gewalttrainings für Täter. Insbesondere Frauen sollen dadurch besser geschützt werden. In anderen europäischen Ländern, etwa in Spanien, ist das bereits üblich. Justizministerin Hubig nannte die Neuregelung einen echten Fortschritt. Häusliche Gewalt sei kein privates Schicksal, sondern gehe alle an. EU-Staaten rücken von Forderung zu Flugverspätungen ab. Nach EU-Angaben bleibt es dabei, dass Fluggäste bei Verspätungen ab 3 Stunden eine Entschädigung bekommen können. Vertreter von Parlament und Staaten hatten lange über eine Reform verhandelt. Eine Mehrheit der EU-Länder wollte den Forderungen der Fluggesellschaften folgen und künftig erst ab 4 Stunden Verspätung eine Entschädigung gewähren. Das Wetter in Bayern. In der Nacht häufig Schauer, Tiefstwerte um 14 Grad, morgen zunächst bewölkt, nachmittags trocken und vielerorts Sonne.
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2: Wir machen am Freitagabend aus Berlin mit Nikolaus Hillmann im Studio. Herzlich willkommen noch einmal. Das erste WM-Spiel des Tages bzw. des Abends, um es genauer zu sagen, zwischen Kanada und Bosnien-Herzegowina, läuft seit gut einer Minute. Sie haben noch nichts verpasst. Es ist noch kein Tor gefallen, steht in Toronto. Also 0:0. Das ist nicht das einzige Live-Ereignis, das wir am heutigen Abend für Sie haben. Wir sind auch noch live dabei beim ersten Finale um die deutsche Basketballmeisterschaft, einem Klassiker zwischen dem FC Bayern, dem Titelverteidiger, und Alba Berlin, dem früheren Serienmeister. Das die beiden Schwerpunkte des Programms, und wir haben so einige interessante Themen, was die Fußball-Weltmeisterschaft angeht. Jetzt aber soll es rübergehen nach Toronto zum Spiel Kanada-Bosnien mit unserem Reporter Thomas Kunze.
3: Gar kein so schlechter Beginn vor 45.000. Schon eine Ecke für Kanada, noch kein echter Abschluss. Aber dann auch direkt der Konter, der Gegenstoß, verbunden mit einem Foul, den ersten Punkt. Rufen. Sead Kulašinac, der Linksverteidiger und Kapitän in Abwesenheit zumindest auf dem Feld von Edin Džeko, ist gefoult worden. Wird jetzt mit seinem starken linken Fuß, der Ex-Schalker und aktuelle Kicker von Atalanta Bergamo, den Ball mit Unterschnitt an den zweiten Pfosten bringen. Katic ist mit vorn, köpft nach innen. Die Möglichkeit aus dem Rückraum drüber. Erste fette Chance in diesem Spiel für Memic. Der Linksaußen hat sich nach innen fallen lassen und diesen zweiten Ball genutzt und bringt ihn dann tatsächlich nicht ganz aufs Tor, hat ein bisschen zu viel Rücklage. Da war deutlich mehr drin, mitten rein in den Verkehr. hatte da drei Gegenspieler vor sich, aber den kann er eigentlich aufs Tor bringen, wollte ihn dann etwas hoch ansetzen. Und Maxime Crépeau, der Keeper der Kanadier, musste da nicht eingreifen, aber da sieht man schon mal, wie gefährlich die Bosnier nach Standard sind, weil sie eben zum Beispiel mit Katic immer wieder die langen, großen Leute da vorne mit reinbringen. Und das war wieder so eine wunderbare Situation, in der er den Ball einfach nach innen ablegt. Und der Zweite landet dann beim Außenoffensiven, beim Linksoffensiven, bei Memic, der den Vorzug vor Ajlak Barovic bekommen hat. Nächster Konter jetzt möglicherweise für die Kanadier. Geht über den rechten Flügel, über Buchanan. Der passt den Ball nach innen, hat die Kugel von David bekommen. Bosnien ist dazwischen, bleibt nach guten gespielten 3 Minuten und 15 Sekunden beim 0-0.
2: Und wir wechseln wieder nach München zum Basketball und unserem Reporter Florian Hecht. Du hast uns vorhin gesagt, dass das ein ausgeglichenes Spiel ist und ich bin erstaunt. Und deswegen frage ich dich, was macht Alba Berlin denn so gut, dass die da mithalten können gegen den Titelverteidiger?
4: Boah, die verteidigen extrem aggressiv, die forcieren da Turnovers, also Ballverluste bei den Münchnern und nutzen das dann, das kennt man doch von Alba, wahnsinnig schnell im Umschaltspiel in der Transition und dann geht die Post ab und sie setzen ihren langen Mann, ihren 2,18 Center Akpokubo exzellent ein, der hält momentan schon bei 13 Punkten und ich erstaunt so ein bisschen, dass die langen Jungs bei Bayern da so ihre Schwierigkeiten haben, aber sei es drum, die Berliner führen mit 42 zu 39 und momentan gerade ein 3-Punkte-Wurf von Andi Obst, der die Bayern so ein bisschen im Spiel hält, also die tun sich schwer, die haben aber auch unterm Korb schon das ein oder andere Pünktchen liegen lassen, also ich bin mal gespannt, ob der tobende Svetislav Pesic, der da unten schon wieder einen hochroten Kopf hat, die Bayern jetzt mal auf die Spur bringt. Berlin dagegen ganz cool. Die haben irgendwie so diesen Rückenwind aus Spiel 5 im Halbfinale gegen Bamberg so richtig mitgenommen. Nicht nur im Zug hergekommen, sondern auf so einer Euphoriewelle auch gleichzeitig. Und das merkt man ihnen an. 3-Punkte-Würfe, 5 Stück schon von den Berlinern versenkt bei den Bayern. Zweimal an die Obst. Also das zeigt schon, mit welcher breiten Brust und mit welchem Touch und mit welchem Händchen die Jungs aus der Hauptstadt hierher gekommen sind. Ich kann das alles in Ruhe erzählen. Beide Mannschaften bei der Auszeit unten vor ihren Bänken werden jetzt erst wieder aufs Parkett zurückkommen, auf dem vor dem Spiel übrigens der Pokal, den der deutsche Meister erhalten wird, stand. Also auch das so ein kleiner Anreiz, wenn man da den Pokal schon mal vor der Nase hat. Na klar, dann will man ihn natürlich auch irgendwann in der Hand halten. Beide Mannschaften kommen zurück von den Schiedsrichtern aufs Parkett geführt. Und da hatte Svetislav Ilicic, der Trainer der Bayern, auch schon so ein bisschen Diskussionsbedarf. Er fühlt sich so ein bisschen mit seiner Mannschaft da benachteiligt. Aber so richtig kann man das nicht verstehen. Es ist ausgeglichen, es ist offen. Noch 5 Minuten in dieser ersten Halbzeit zu spielen. Gleich geht's weiter. Momentan führt Alba mit 42 zu 39 gegen die Bayern.
2: Wieder zurück zur Fußball-Weltmeisterschaft. Kanada spielt ja momentan gegen Bosnien-Herzegowina. Steht übrigens immer noch 0 zu 0. Und man wundert sich, klar, Fußball ist ein bisschen bekannter geworden in Kanada in den vergangenen Jahren. Vielleicht auch in Deutschland hat das etwas mehr Aufmerksamkeit bekommen, dadurch, dass Thomas Müller in Vancouver spielt. Aber insgesamt gesehen ist Kanada eben immer noch das Land des Eishockeys, meint unser Korrespondent Martin Ganselmeier.
5: Die Generalprobe für das Abspielen der kanadischen Nationalhymne klappt schon mal im Stadion von Toronto. Die Kanadier sind mächtig stolz, Gastgeber dieser WM zu sein, sagt Stefan Anders. Der leidenschaftliche HSV-Fan lebt seit 10 Jahren in Toronto und macht sich keine Illusionen über Fußball in Kanada.
6: Also hier in Kanada ist Eishockey mit Abstand die populärste Sportart nach wie vor. Und das wird sich auch nach der Weltmeisterschaft nicht ändern.
5: Stefan Anders ist seit einigen Jahren Mitglied bei den Voyagers, so heißt der Fanclub der kanadischen Nationalelf. Voyagers, das heißt übersetzt Reisende, und das trifft im zweitgrößten Flächenland der Welt auch auf die Fans ganz normaler Ligavereine zu.
6: Ein Derby bedeutet hier ein Duell zwischen Toronto und Montreal. Das sind zwei Städte, die viele, viele Stunden auseinander liegen auf der Karte. Und ein Derby in Deutschland wäre im Prinzip immer noch ein Stadtduell.
5: Nicht nur die riesigen Entfernungen zwischen zwei Fußballvereinen sind ein Problem in Kanada. Auch der Mangel an Rasenplätzen, sagt Ryan Jackey, Fußballtrainer der Universitätsmannschaft in Calgary. Ryan kam 2007 als Profi nach Deutschland und spielte 2 Jahre bei Hansa Rostock. Jedes deutsche Dorf hat einen Fußballverein, sagt Ryan, und überall gibt es tolle Rasenplätze, nicht so in Kanada.
7: Wie weit man fahren muss, ne? Es gibt Training um 6 Uhr morgens im Winter, weil wir haben keine Plätze. Wir müssen alle in die Hallen trainieren.
5: Der lange Winter in Kanada ist das zweite große Problem, sagt Uni-Coach Ryan. 6 bis 7 Monate muss man mit Eis und Schnee rechnen. Auch deshalb hat Kanada überall Eishockeyflächen, aber kaum Rasenplätze.
7: Wir haben jetzt in Mai wieder so viel Schnee gehabt. Die Skipisten hier machen jetzt wieder 20. Juni auf, weil die so viel Schnee kriegen.
5: Mit Grausen erinnert sich Ryan, dass er als Kind in notdürftig umfunktionierten Eishallen zum Fußballtraining ging.
7: Ja, da haben die einfach Kunstrasen über den Beton gelegt, ganz dünner Teppich, kein Kunstrasen, nur Teppich. Und da haben wir drauf gespielt, dass man 11, 12, 13 ist. Und wenn man da ist, wenn man so jung ist, checkt man das gar nicht. Aber jetzt, dass ich älter bin, boah, das ist brutal auf den Körper.
5: Umso erstaunlicher, wie positiv sich der kanadische Fußball in den vergangenen 10 Jahren entwickelt hat. 2024 erreichte die Nationalelf sensationell das Halbfinale in der Südamerika-Meisterschaft Copa America. Bei ihrer ersten Heim-WM wollen die Kanadier endlich über die Vorrunde hinauskommen. Fußballcoach Ryan Jackey hält das angesichts der Vorrundengegner Bosnien, Katar und der Schweiz für machbar.
7: Mein Tipp für Kanada, ich glaube, wenn wir Viertelfinale schaffen, das wäre mega. Und wenn man Viertelfinale schafft, man weiß nie dann. Man kann manchmal Glück haben, ne? Aber man muss viel Glück haben. Werden wir sehen.
5: Martin Ganselmeier, Toronto. Aus Toronto, Martin Ganselmeier.
2: Also, das war Martin Ganselmeier aus Toronto und jetzt kommen wir zum anderen Co-Gastgeber, nämlich zu Mexiko. Und der Staat möchte sich der Welt als modernes Land präsentieren. Doch hinter den Vorbereitungen stehen andere Realitäten. Über die Schattenseiten des Mega-Events und über Menschen, die dafür kämpfen, dass ihre Geschichten während der WM nicht übersehen werden, berichtet unsere Korrespondentin Anne Demmer.
8: La pelota vuelve a casa. ¿Y ellos cuándo? Der Ball kehrt heim. Und sie? Wann? Ein Satz auf dem Asphalt, der längst übermalt wurde. Gabriela trägt kein grünes normales Trikot. Kein Name steht drauf, keine Spielernummer. Nur eine riesige Zahl. 133.000. So viele Menschen gelten in Mexiko offiziell als verschwunden. Gabriela Alonso gehört zum Suchkollektiv Luciérnagas in Mexiko-Stadt. Jeden Tag verschwinden 40 Menschen, 2 pro Stunde. In allen Bundesstaaten werden menschliche Reste gefunden. Das Land hat sich in ein einziges Massengrab verwandelt. Viele wurden mutmaßlich vom organisierten Verbrechen verschleppt. Ihre Familien suchen sie, meist ohne Unterstützung des Staates. Noch vor wenigen Monaten lösten Berichte über die gewaltsame Festnahme und dann der Tod des Kartellchefs El Mencho neue Gewalt aus. Rund um die WM-Städte zeigen Polizei und Militär jetzt verstärkt Präsenz. Sicherheitszonen für die Fans werden aufgebaut, doch an der Situation wird sich nichts ändern, sagt David Mora, Mexiko-Experte der International Crisis Group. Die tiefer liegenden Probleme, Gewalt, kriminelle Gruppen, die bleiben bestehen, auch nach dem Turnier. Wenn es jetzt ruhig ist, dann, weil das organisierte Verbrechen ein Interesse daran hat. Die Touristen sollen eine gute Zeit haben, Drogen konsumieren, Prostitution und so weiter. Mexiko-Stadt bereitet sich seit Monaten auf die WM vor. Rund um Stadion entstehen neue Grünanlagen, Fassaden werden renoviert. Doch wer verdrängt wird, sind Menschen wie Montserrat. Sie arbeitet seit Jahren als Sexarbeiterin in einem Viertel im Süden der Stadt, 20 Minuten vom WM-Stadion entfernt. Die Regierung will eine saubere Straße, keine Sexarbeit, kein Straßenhandel, kein Essen. Wir werden nicht von der WM profitieren. Hilfsorganisationen warnen zudem vor einem Anstieg sexueller Ausbeutung von Kindern während des Turniers. Die UNICEF-Kampagne Tarjeta Azul, blaue Karte, richtet sich deshalb auch an ausländische Gäste. Laurent Devilliers ist UNICEF-Pressechef in Mexiko.
9: Hacemos un llamado a la ciudadanía.
8: Wir rufen auch Touristinnen und Touristen aus Deutschland auf, Verdachtsfälle zu melden. Das Gesetz ist eindeutig. Sexuelle Ausbeutung von Kindern ist in Mexiko eine Straftat, genau wie in Deutschland. In den Hotels hängen die blauen Plakate der UNICEF-Kampagne. An den Mauern und Laternen vor dem Stadion hängen die Vermisstenanzeigen. Die Suchkollektive kommen seit Jahren zusammen, um zu protestieren. Für sie ist die WM eine Provokation. Ein Bild des modernen, sicheren Mexiko, während ihre Kinder noch immer fehlen. Genoveva Dominguez vom Kollektiv Mariposas Buscando Corazones y Justicia Nacional appelliert:
9: No pueden quedar en el olvido.
8: Unsere Kinder dürfen nicht vergessen werden. Sie sind keine Zahl, keine Akte. Es sind Menschen, die uns entrissen wurden. Aus ihrem Zuhause, aus unseren Familien. Der Satz auf dem Asphalt ist längst übermalt. Die Frage, die er stellte, bleibt: ¿Dónde están? Wo sind sie?
2: Die Frage könnte man auch weitergeben in Sachen Basketball. Erstes Finale Bayern München gegen Alba Berlin. Wo sind sie, Florian Hecht, die Dreier des Andi Obst, auf die Bayern ja so angewiesen sind?
10: Ja, die waren zwischenzeitlich dann doch da. Bei 4 3-Punkte-Würfen hält er inzwischen und hat die Bayern wieder rangebracht. Aber diese ganz coolen Berliner, die sind schon wieder davongezogen. 53-49 für Alba. Wir haben noch 2 Minuten in der ersten Halbzeit. Das müssen wir sich mal vorstellen. 53 Pünktchen zugelassen vom amtierenden deutschen Meister, die jetzt nochmal einen Dreier aus der Ecke setzen. Diesmal Justus Hollatz. Und damit sind sie wieder dran auf 1 Pünktchen. Also das ist wirklich ein Spiel zum, ich würde mal sagen, zum Geschnalzen. Denn das macht echt Spaß momentan. Hermansson, der Aufbauspieler der Berliner, will das Foul haben. Aber er bekommt immerhin den Einwurf zugesprochen. Ja. Sie hören es im Hintergrund. Sind nicht sehr viele hier in der Halle der Meinung, dass diese Entscheidungen richtig sind. Aber sei es drum, noch einmal Ballbesitz für diese Berliner, die ganz cool aus den Ecken ihre 3-Punkte-Würfe absetzen. Da wird zum Korb gezogen und dann der Kickout, also der Pass nach außen. Und John ist die orangene Kugel unterwegs und findet hier schon 8-mal das Ziel. Also das ist eine richtig gute Leistung der Berliner, die jetzt Einwurf bekommen im Vorfeld. Mit Martin Hermansson, der muss erstmal suchen, findet erstmal keine Anspielstation, dann doch den langen Akonkogo, der muss hinterhergehen, gegen Vogtmann in die eigene Hälfte, muss ein bisschen aufpassen, was er da macht, das ist auch so ein bisschen Provozieren eines Fouls, aber dann der Pass rüber und dann ist die Shotclock abgelaufen, der 3-Punkte-Wurf war ein Notwurf von Wien und auf der anderen Seite Hollatz, der Aufbauspieler der Bayern, der Nationalspieler, der erst einmal Ruhe reinbringt. Nehmen wir den Angriff noch mit, da Silva jetzt am Highpost mit dem Ball raus zu Obst, will den Block stellen, aber Andi Obst sagt, geh weg, ich mach das hier alleine, zieh zum Kopf, 3-Punkte-Wurf, Andi Obst und der ist drin, das ist ja eine Wahnsinnsvorstellung. 55-53, ganz klar sofort die Outside genommen von den Berlinern. Also die Bayern 43 Sekunden vor dem Ende der ersten Halbzeit mit 2 Pünktchen im Vorteil.
2: Später dazu mehr. Jetzt kommen wir wieder zur Fußball-Weltmeisterschaft. Die deutsche Mannschaft startet in das Turnier am Sonntag um 19 Uhr gegen Curaçao. Und mit dabei, das erwarten alle, Kai Havertz. Lange Verletzungsprobleme gehabt und dann wieder richtig in Tritt gekommen. Und trotzdem nimmt ihn keiner so richtig wahr, hat Anne van Eickels festgestellt.
11: Es ist im Fußball wie im Leben. Manchmal kann es ein Vorteil sein, wenn man unterschätzt wird.
12: Ja, ich bin es gewohnt mittlerweile. Ich kann es verstehen. In Deutschland natürlich schauen die Leute wahrscheinlich eher die Bundesliga anstatt die Premier League oder andere Ligen.
11: Kai Havertz ist ein Überflieger unter dem Radar. Nicht jeder hat auf dem Schirm, dass der Stürmer mit dem FC Arsenal im vergangenen Monat die englische Meisterschaft gewonnen hat und das Finale der Champions League bestritt. Doch während Fußball Deutschland den 27-Jährigen oft unterschätzt, wird er sehr geschätzt von Joshua Kimmich.
13: Das ist für uns ein extrem wichtiger Spieler, der Kai. Ja, ich finde auch so in Deutschland die letzten Jahre sehr, sehr unterschätzt.
11: Havertz verfügt über eine herausragende Balltechnik und kann Drucksituationen mit seinem brillanten Spielverständnis auflösen wie nur wenige andere. Ob vorne drin, als hängende Spitze oder auch mal vom Flügel kommt, das ist ihm am Ende nicht so wichtig. Seine Spielweise ist nicht spektakulär, nicht laut, sie ist authentisch.
12: Ich bin nicht derjenige, der große Reden schwingt in der Kabine vorm Spiel. Aber ich meine, für mich, jetzt bin ich jetzt 27 geworden und ich habe sehr, sehr viel erlebt, viel gesehen und will da schon auch mit meiner Performance irgendwie vorne weggehen.
11: Und vorne für Treffer sorgen. In 58 Länderspielen sammelte er 22 Tore. Das sind übrigens die meisten im deutschen WM-Kader. Auch da wird Kai Havertz wohl von vielen unterschätzt. Er ist ein leiser Begleiter, hat ein ausgeglichenes Gemüt, genau wie die Tiere, die er am meisten liebt.
12: Die Jungs wissen auch Bescheid, dass ich ein Esel-Fan bin und gibt da schon den einen oder anderen, der da ein paar Witze drüber macht, aber er sind sehr, sehr ruhige Tiere, so ein bisschen wie ich und deswegen, ja, keine Ahnung, die Liebe war immer da.
11: Drei Esel besitzen Kai Havertz und seine Frau und einer der drei heißt Toni.
12: Wegen Toni Rüdiger.
11: Seinen ersten Esel bekam Kai Havertz übrigens von seinen Eltern vor ziemlich genau 9 Jahren, damals zum 18. Geburtstag. Seit gestern ist er 27 und mit dem Alter ist auch ein WM-Traum gewachsen.
12: Wir haben alle davon geträumt, mal hier zu stehen irgendwann und deswegen bin ich da auch jemand, der vorne weggehen will und auch klar irgendwie zeigen will, dass Deutschland wieder da ist, wo es hingehört und wir auch wieder zu super Ergebnissen und Leistungen in der Lage sind.
11: Nach 2 enttäuschenden Weltmeisterschaften zuletzt haben wohl nur wenige Deutschland als Titelkandidaten auf dem Schirm. Aber es kann ja manchmal ein Vorteil sein, unterschätzt zu werden.
2: Warum auch nicht auch? Gestern also hat die WM begonnen in den USA, Mexiko und Kanada. Es sind insgesamt 48 Mannschaften am Start, so viele wie noch nie. Der Favorit auf den Titel ist eigentlich Spanien mit einer Wahrscheinlichkeit von 16,3%. Das klingt nicht besonders hoch, aber das ist ein durchaus üblicher Wert für Favoriten. Ein Grund dafür ist, dass der Zufall im Fußball eine spielentscheidende Rolle übernehmen kann und viele Spiele sehr knapp und eben auch manchmal überraschend ausgehen. Dementsprechend häufig scheitern ursprüngliche Favoriten. König Zufall, ein Forschungsthema in der Physik, der Informatik und der Sportwissenschaft. Patrick Seibel aus unserer Wissenschaftsredaktion.
14: Fußball, der Sport der Überraschungen und Sensationen. Es passiert immer wieder. Ein einziges Tor entscheidet ein Spiel. Ein Alleinstellungsmerkmal des Fußballs im Vergleich zu anderen Ballsportarten wie Handball oder Basketball, sagt Metin Tolan, Professor für Physik an der Technischen Universität Dortmund.
15: Der Fußball ist so unberechenbar und so interessant, weil so wenig

0: Situationen, die nicht planbar sind und somit auch relativ schwer trainierbar sind. Beispielsweise abgefälschte Schüsse, Bälle, die vom Pfosten zum Torschützen abprallen und dann reingemacht werden, oder Tore, die unbeabsichtigt von einem Abwehrspieler vorbereitet werden. Also quasi der Assist kommt vom Gegenspieler.
1: Mit seinen Forschenden hat Daniel Memmert in einer großen Studie mehr als 7000 Tore aus mehreren Spielzeiten der englischen Premier League analysiert. Ergebnis: fast die Hälfte, nämlich 47%, waren mit einem Zufallselement behaftet. Dazu gehören auch Eigentore.
2: Und dann der Schuss, Donnarumma mit einer Hand dran und lenkt den Ball direkt auf den eigenen Mann.
0: Beim letzten großen Turnier, nämlich der Europameisterschaft bei uns in Deutschland 2024, wurde sehr viel über die 10 erzielten Eigentore diskutiert. Das war sicherlich eine besondere Häufung. Aber insgesamt sehen wir in unserer Datenbasis, dass 3,5% aller Tore Eigentore waren.
1: Unter den Toren mit Zufallsbeteiligung gibt es Strukturen und Muster. Beispielsweise erzielen schwächere Teams anteilig mehr solche Treffer als stärkere. Um noch mehr Erkenntnisse zu gewinnen, haben die Sportinformatiker um Daniel Memmert verschiedene Daten ein zweites Mal analysiert.
0: Wir haben uns verschiedene Zufallsmerkmale nochmal deutlicher angeschaut. Zum Beispiel: Wie sieht es bei mehr als 250 Eigentoren aus? Wie sieht es bei mehr als 550 Toren nach Abprallern aus? Wir können somit sagen, wie sich solche Situationen, solche Aktionen von anderen Toren unterscheiden. In welchen Zonen werden sie erzielt? Welche Aktionen gehen ihnen voraus?
1: Tore nach Abprallern und Eigentore korrelieren in ihrer Entstehung mit genau bestimmbaren Räumen. Es ist also wichtig für Mannschaften, gerade in diesen Planquadraten die Raumkontrolle zu gewinnen. Viele Teams trainieren schon Strategien, um den Zufall zu provozieren, Chaos im gegnerischen Strafraum auszulösen und Bälle gezielt in die entscheidenden Abschnitte zu spielen. In dem Zeitraum, den Daniel Memmerts Team untersucht hat, ging der Anteil des Zufalls an Toren über die Jahre leicht zurück.
0: Das war vor 10 Jahren noch anders. Wir glauben, dass ein Tick mehr Kontrolle im Spiel ist. In dem Spitzenfußball, weil es immer mehr Spielanalysten gibt, immer mehr Menschen, die Matchpläne erstellen
1: und damit der Faktor Kontrolle im Spiel wichtiger wird. Trotzdem bleibt die Rolle des Zufalls überproportional groß. Und genau das macht die Faszination des Fußballs aus, sagt auch der Physiker Metin Tolan.
3: Wenn Gerechtigkeit das Ziel wäre im Fußball, dann müsste man einfach nur die Tore größer machen. Dann würden die Spiele halt nicht 2-1 enden, sondern 24-22. Im Umkehrschluss bedeutet das, eigentlich ist doch Gerechtigkeit beim Fußball gar kein Ziel.
4: Um Himmels Willen, der Außenseiter führt nach einem glasklaren, wunderschönen Kopfballtor. Unglaublich, das ist seit der Erfindung des Rundenballes eine der größten Sensationen.
5: Tja, ob es eine Sensation ist, dass Bosnien-Herzegowina bei der Fußballweltmeisterschaft in Toronto gegen Kanada mit 1-0 in Führung gegangen ist, wir wissen es nicht genau. Lukic, der Torschütze in der 21. Minute, dazu gleich mehr. Vorher noch eine andere Fußballmeldung, nämlich Bundesliga-Aufsteiger SV Elversberg hat Maurice Krattenmacher von Bayern München verpflichtet, der 20 Jahre alte Offensivspieler. Der schrieb bei der SV Elversberg einen 4-Jahres-Vertrag, also bis zum Sommer 2030. In der vergangenen Saison war Krattenmacher von den Bayern an den Zweitligisten Hertha BSC aus Berlin verliehen worden. Der Rekordmeister soll sich eine Rückkaufoption für den Junioren-Nationalspieler gesichert haben. Das zu dem, was sich in der Bundesliga in Sachen Transfers tut. Und jetzt wollen wir natürlich rübergehen nach Toronto und unseren Reporter Thomas Kunze mal fragen, wie denn das zustande gekommen ist, diese Führung für die Bosnier beim Auftaktspiel der Weltmeisterschaft gegen Co-Gastgeber Kanada. Momentan scheint ein bisschen Pause zu sein, die übliche Trinkpause, die es mal so nach 23, 24 Minuten gibt.
6: Ich fange mal mit einer Binse an. Diese 50-50-Spiele werden durch Kleinigkeiten entschieden, vielleicht sogar durch Standards oder einfache Fehler. Und das war eben gerade so eine Gesamtsituation. Wir hatten gerade das Hydration Break und kurz zuvor 1-0 die Führung für Bosnien-Herzegowina durch Jovo Lukic, den 27-Jährigen, der für Universitatea Cluj spielt in der rumänischen

0: Liga der Ersatz ist für Edin Dzeko und Haris Tabakovic neben Ermedin Demirovic, aber eben auch 1,90 Körpergröße mitbringt. Und diese erste Ecke nutzt Bosnien dann direkt für den Treffer, weil Sead Kolasinac eben dazu in der Lage ist, mit links von der rechten Seite den Ball krass aufs Tor zu ziehen. Und dann bleibt Crepeau, der Keeper der Kanadier, viel zu lange auf der Linie stehen. Und auch die 1-zu-1-Deckung gegen Lukic im 5-Meter-Raum ist nicht ausreichend aus kanadischer Sicht. Deswegen kann er den einfach aus anderthalb Metern reinlegen. Und so steht es hier eben 1-zu-0. Das ist in der Summe der Spielanteile auch total verdient. Memic nach 3 Minuten schon mal mit einem Flachschuss, Flachschussversuch, aber er hatte zu viel Rücklage dabei gegenüber den Kasten. Hätte schon auf dem Tor landen können. Auf der anderen Seite Jonathan David, der Stürmer von Juventus Turin für Kanada, mit einer guten Möglichkeit. Aber nach der ersten Halbzeit muss man sagen, Bosnien das aktivere Team mit mehr Ballbesitz und mit gefährlicheren Möglichkeiten, mit 4-1 Abschlüssen. Einer davon war im Tor. Deswegen steht es 1-0 für die Mannschaft von Sergej Babaris.
1: Und nochmal vor den Nachrichten kurz zum Basketball nach München. Florian Hecht, da müsste jetzt Halbzeit sein, ne?
2: Da ist Halbzeit, die Halbzeitshow läuft, schönes Geträller im Hintergrund, aber es waren super 20 Minuten zuvor. Die Bayern führen inzwischen mit 58-55 und es ist eine Soloshow von Andi Obst. In der ersten Halbzeit 24 Punkte gemacht für die Bayern, allein 5 Dreier, aber Alba spielt gut, Alba hält dagegen, bin mal gespannt, wie die Kraft reicht in der zweiten Halbzeit, denn Alba hat natürlich auch schon im Halbfinale und Viertelfinale die volle Distanz geben müssen, aber es ist sehenswert, es ist auch hörenswert hier in der Halbzeit. Tolle Basketballstimmung, die Bayern führen mit 3.
1: So, da ist also viel passiert beim Basketball, beim Fußball ist auch schon was passiert. Zeit für uns, an die Nachrichten abzugeben und anschließend sind wir wieder für Sie da mit Fußball-Weltmeisterschaft.

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1: 21.30 Uhr. Die Nachrichten von BR24 mit Andreas Deschall. SpaceX von Elon Musk ist an der Börse. Mit einem Emissionsvolumen von 75 Milliarden Dollar ist es das größte Debüt der Geschichte. Die Aktie des Raumfahrtunternehmens stieg zwischenzeitlich um etwa 30%. Durch den Börsengang wird Musk zum weltweit ersten Billionär. Apotheker erhalten mehr Befugnisse. Ein entsprechendes Gesetz wurde vom Bundesrat gebilligt. Apotheken dürfen künftig alle Schutzimpfungen mit sogenannten Totimpfstoffen anbieten. Erlaubt werden auch Blutabnahmen und die Abgabe von Medikamenten ohne ärztliche Verordnung unter bestimmten Voraussetzungen, etwa wenn diese bereits länger eingenommen werden. Bundestag debattiert über geplante Gesundheitsreform. Vertreter der Opposition kritisierten das Vorhaben als unsozial und unwirksam. Der Grünen-Politiker Dahmen sagte, die Reform sei kein zielgerichtetes Sparpaket, sondern ein Kürzungskahlschlag mitten hinein in die Versorgung. Der AfD-Abgeordnete Sichert warf der Bundesregierung vor, Menschenleben aufs Spiel zu setzen, da die Leistungen im Gesundheitswesen immer schlechter würden. Gesundheitsministerin Warken erklärte, die wachsenden Defizite der Krankenkassen machten eine Reform unausweichlich. USA und Iran einigen sich auf Friedensvereinbarungen, das erklärte der Premierminister des Vermittlers Pakistan, Sharif. Frieden sei noch nie so nah wie jetzt gewesen, sagte er. Ein US-Regierungsvertreter zeigte sich optimistisch, dass in den kommenden Tagen ein endgültiges Abkommen unterzeichnet werden könne. US-Präsident Trump brachte Europa als Ort für eine mögliche Unterzeichnung ins Spiel. Einzelheiten über die Vereinbarung sind noch nicht bekannt. Noch keine Projektzusagen für neues Kampfflugzeug. Von einer Entscheidung sei man noch ein Stück entfernt, sagte Verteidigungsminister Pistorius auf der Internationalen Luft- und Raumfahrtausstellung in Berlin. Gestern hatten 8 deutsche Unternehmen ihre Bereitschaft erklärt, an der Entwicklung eines neuen Kampffliegers mitwirken zu wollen. Der Initiative vorausgegangen war das Aus des französisch-deutschen Kampfflugzeugprojekts FCAS. Weitere Regionen im Kongo von Ebola betroffen. Nach Angaben der Weltgesundheitsorganisation breitet sich die Krankheit in neuen Gebieten im Nordosten des Landes aus. Das wahre Ausmaß sei zudem deutlich größer als das, was derzeit erfasst werde. Die Demokratische Republik Kongo ist das Zentrum einer Ebola-Epidemie mit bislang über 670 Infektionen und mehr als 130 bestätigten Todesfällen. Das Wetter in Bayern. In der Nacht häufig Schauer, Tiefstwerte um 14 Grad. Morgen zunächst bewölkt, nachmittags trocken und vielerorts Sonne, 18 bis 26 Grad.
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2: Mit Nikolaus Hillmann im Studio, schönen Freitagabend wünsche ich Ihnen. Beim Fußball, bei der Weltmeisterschaft in Toronto, beim Spiel zwischen Kanada und Bosnien-Herzegowina, hat es keine Veränderung gegeben. Das heißt, die Bosnier führen nach wie vor mit 1:0 durch den Lukic-Treffer aus der 21. Minute. Beim Basketball, beim ersten Finale um die deutsche Meisterschaft zwischen Bayern München und Alba Berlin ist Halbzeit nach wie vor. Die Bayern führen knapp mit 3 Punkten Vorsprung, 58 zu 55. Was haben wir sonst noch in der kommenden halben Stunde? Wir werden reden über Tennis, über das Rasenturnier in Berlin, das morgen beginnt. Aber jetzt wollen wir erstmal wieder rübergehen. Wir gehen nach Toronto zu unserem Kollegen Thomas Kunze. Der sitzt im Stadion und ist Reporter des Spiels zwischen Kanada und Bosnien-Herzegowina.
3: Da war sie, die Riesenchance für Kanada, die jetzt besser werden nach dem Rückstand durch Jovo Lukics Kopfballtor. Oluwaseyi, der Ersatz, wenn man so möchte, vorn drin. Der Junge mit den nigerianischen Wurzeln, mit technischen Schwierigkeiten immer mal wieder, auch bei diesem Abschluss, den Ball lässt er zu früh aufsetzen, hat dann keine Stabilität, jagt das Ding quer übers Tor und so bleibt es erstmal beim 1:0 für die Gäste aus Bosnien und Herzegowina, die das in den Defensivzweikämpfen super smart und clever machen, aber sie überlassen Kanada jetzt mehr und mehr das Spielfeld, auch wenn die noch nicht reinkommen in die absoluten Top-Abschlusssituationen. Jonathan David schon zweimal geblockt. und immer wieder Miller über den Flügel. Das sieht alles ziemlich gut aus. In der Box allerdings, wie gesagt, da fehlt noch die Präzision. Und Bosnien zieht sich jetzt für meinen Geschmack ein bisschen zu sehr zurück. Natürlich haben sie die Möglichkeiten mit ihrem Tempo, speziell auf der rechten Seite mit Dedic und Bajak Tadovic, immer wieder in die Konter zu gehen. Aber dafür brauchen sie den Ball eben. Und den haben sie in den letzten Minuten nicht. Sind jetzt 33 Minuten, also rum 1:0 für Bosnien. Jetzt gibt es mal den Einwurf drüben auf der rechten Seite für Kanada. Weit in den 16er hinein. Erstmal zur Ecke geklärt vom Torschützen von Lukic. Das ist jetzt schon die vierte Ecke für Kanada. Diese Standards werden alle ausgeführt vom Kapitän von Stephen Eustáquio, dem Mann mit den portugiesischen Wurzeln. Aber er braucht ein bisschen zu lange für den Eckball. 10 Minuten, gute 10 Minuten noch, dann ist Halbzeit. Bosnien führt mit 1:0.
2: Und in München könnte es beim Basketball vielleicht schon weitergehen mit der zweiten Hälfte. Florian Hecht, was mich so ein bisschen gewundert hat, da stehen sich zwei extrem verteidigungsstarke Mannschaften gegenüber und es steht 58-55 zur Halbzeit. Das ist ja ein sehr ungewohntes Zwischenergebnis.
4: Ja, das ist Wahnsinn. Also 58 Punkte die Bayern und 55 Alba, das hätte ich nie und nimmer gedacht, dass das hier mal zur Halbzeit da oben auf dem Videowürfel stehen würde. Aber das ist natürlich auch geschuldet der enormen Treffsicherheit auf der einen von Nani Obst, der breiten Brust und dem lockeren Händchen bei Alba. Und die werfen halt auch alles weg. Hier wird nicht lange gefackelt, hier wird nicht lange die Zeit runtergespielt. Hier wird einfach versucht, den Treffer zu setzen, vor allem eben gesagt, beim Umschaltspiel. Also es macht richtig Spaß momentan übrigens auch, weil die Kisscam also hier auf dem Videowürfel zu sehen ist und sich das ein oder andere Pärchen hier ordentlich ziert, mal ein Küsschen zu geben. Da unten auf dem Parkett geht es dagegen richtig los. Da wird auch überhaupt nicht lange gefackelt. Momentan das große T-Shirt ausziehen auf beiden Seiten, denn noch 17 Sekunden wird hier Halbzeit sein und dann gegen beide Mannschaften wieder aufs Parkett. Und ich bin echt gespannt, wie diese zweiten 20 Minuten hier ablaufen. Manchmal ist man ja dann enttäuscht, wenn diese erste Halbzeit so gut war. Aber irgendwie habe ich heute das Gefühl, das wird hier ein richtiges Punktefestival und das wird bestimmt noch 10 Minuten gehen. Ich habe mir viele Statistiken aufgeschrieben vor diesem Spiel, denn dieses Alba gegen Bayern, dieses Duell, ist ja inzwischen sowas wie der deutsche Klassiko. Aber ehrlich gesagt habe ich da gar keine Lust dazu, hier viel runter zu erzählen, denn das Spiel gibt viel zu viel her. Zum Beispiel eben diesen Andreas Obst. 5 Dreier und dann insgesamt 24 Punkte in der ersten Halbzeit. Das habe ich selten gesehen. Er hält ja den Rekord für 3-Punkte-Würfe in der Euroleague, aber der ist heute sowas von heiß. Man merkt ihm an, dass er aussetzen musste. Der will, der ist da, aber das Ganze gilt natürlich auch für die Berliner. Gleich wird es hier weitergehen. Momentan beide Mannschaften auf dem Parkett. Bin gespannt auf diese zweiten 20 Minuten.
2: Markus Zöcke war früher mal Tennisprofi, ist aber inzwischen schon seit vielen Jahren Sportdirektor beim LTTC Rot-Weiß. Das ist der Verein, der die Tennis Open in Berlin ausrichtet. Morgen geht's los. Das erste Turnier auf Rasen nach der Sandplatzsaison. Und Markus Zöcke ist dort Turnierdirektor. Und ich habe ihn sprechen können heute Nachmittag und ihn natürlich als erstes gefragt, wie hat er es bloß geschafft, 9 der 10 momentan besten Spielerinnen der Weltrangliste nach Berlin zu locken?
5: Ja gut, das ist jedes Jahr das Thema. Wir haben einen idealen Termin zwischen den French Open und Wimbledon. Die Spielerinnen trainieren in der ersten Woche nach Paris, ruhen sich ein bisschen aus, trainieren und dann wollen sie eine Generalprobe haben. Und das ist unsere Woche und Berlin ist attraktiv. Wir ziehen hier ein ganz, ganz tolles Turnier auf. Die Rasenqualität ist fantastisch und darum wollen alle hierher kommen.
2: Das heißt also auch, die Wertigkeit dieses Turniers ist in den vergangenen Jahren auch gestiegen, dadurch, dass viele Spielerinnen erkannt haben, Mensch, das ist doch eigentlich optimal als Vorbereitung auf das Turnier in Wimbledon zum Beispiel.
5: Ja, sagen wir mal so, also der Termin, wie gesagt, der ist ausschlaggebend. Die Wertigkeit des Turniers ist mit dem neuen Veranstalter Perfect Match enorm nach oben gegangen. Es fängt beim Hotel an, beim Fahrservice. Die Plätze waren immer sehr gut. Wir entwickeln die Clubanlage weiter, machen den Public-Bereich größer, den VIP-Bereich größer. Es wird immer besser. Fantastisches Essen. Wir brauchen nur noch schönes Wetter.
2: Das wird sicherlich geben in der kommenden Woche. Wenn ich die Wetterprognose mir mal angeguckt habe, soll es auf jeden Fall ein bisschen wärmer sein und vor allen Dingen sonnig und es keinen Regen geben. Was sagen eigentlich die Spielerinnen, wenn sie mit denen in Kontakt sind? Was finden die besonders gut an Berlin, an dem Turnier und überhaupt an dieser Woche hier?
5: Naja, wir sind natürlich hier mitten in der Stadt. Unser Spielerhotel, das Waldorf Astoria, ist direkt im Zentrum. Es gibt viele Möglichkeiten, essen zu gehen, shoppen zu gehen natürlich. Aber in erster Linie, man merkt schon am Anfang, dass alle den Fokus auf Tennis haben. Das ist wichtig, dass die Plätze hervorragend sind, und das sind sie. Werden ja das ganze Jahr gepflegt, und die Spielerinnen kommen ja an und spielen quasi auf komplett neuen Rasenplätzen. Das ist enorm wichtig, dass sie gut trainieren können. Naja, und am Ende hat jeder so seine eigenen Rituale. Der eine geht ein bisschen mehr oder weiter raus in die Stadt, und der andere bleibt auch mehr auf der Anlage und trainiert vielleicht ein bisschen mehr. Also es ist ganz unterschiedlich, aber ich habe so den Eindruck jetzt, nachdem fast alle hier sind, dass sich alle sehr, sehr wohl fühlen.
2: Wir können mal auf eine Spielerin eingehen, Serena Williams. Über die wird viel gesprochen. Die möchte in Berlin an den Start gehen, im Doppel, aber ihre Doppelpartnerin ist ausgefallen. Wie ist denn da der Stand der Dinge momentan?
5: Naja, die Doppelpartnerin in London ist ausgefallen. Ich kann jetzt noch nicht verraten, mit wem sie spielt, aber wir erwarten sie und wir freuen uns natürlich sehr, dass sie dabei ist.
2: Es wird auf jeden Fall so sein, dass Serena Williams spielen wird.
5: Ja.
2: Das ist sehr gut. Das freut uns. Sie haben eben schon mal den Rasen erwähnt. Normalerweise ist ja die Anlage des LTTC Rot-Weiß auf Asche gebaut. Erzählen Sie uns doch mal so ein bisschen, was das bedeutet, wie aufwendig das ist, das umzubauen, diese drei Rasenplätze, die man ja auf der Anlage braucht, und Trainingsplätze braucht man ja auch noch. Wie weit gehen da eigentlich die Vorbereitungen zurück? Wann muss man da anfangen?
5: Na, wir haben vor 7 Jahren begonnen, uns für diese Lizenz zu bewerben. Der Termin ist nun mal in der Zeit, wo auf Rasen gespielt wird. Daraufhin wurden beim LTTC Rot-Weiß 3 Rasenplätze fest installiert und 3 im Olympiapark, die Trainingsplätze. Und diese Plätze werden seit 7 Jahren quasi auch immer wieder mal neu gemacht, aber quasi 50 Wochen gepflegt. Und danach findet das Turnier statt. Dann können Mitglieder drauf spielen, dann kann man auch im Olympiapark drauf spielen. Aber letzten Endes ist die Vorbereitung oder der Aufwand enorm. Wir haben hier einen Greenkeeper aus Wimbledon hier, der das quasi nach den Vorgaben des All England Clubs macht in Wimbledon. Und darum haben wir hier diese enorm gute Rasenqualität.
2: Das Turnier ist ja nicht nur in Berlin besonders begehrt und wird viel beachtet, sondern auch weltweit. Was haben Sie in den vergangenen Jahren festgestellt, wie sich das Turnier, was die Akzeptanz und das Interesse bei Fans angeht, in Europa oder auch weltweit entwickelt hat?
5: Naja, so weit will ich jetzt noch nicht gehen. Ich sage jetzt mal deutschlandweit. Also es ist natürlich ein enormer Impact auf die Stadt Berlin für den Tennissport hier. Der Rot-Weiß hat immer große Turniere ausgerichtet und ich bin sehr, sehr froh, dass wir so ein Vorzeigeturnier hier wieder in der Stadt haben. Ja, wir haben auch viele Fans aus Deutschland. International muss man mal gucken. Da bringen natürlich einige Spielerinnen auch so ihre Fangruppierungen mit. Aber Berlin ist eine kunterbunte Stadt. Wenn hier viele Polen sitzen, dann heißt es nicht, dass die alle aus Polen kommen, sondern dass die eben auch aus Berlin kommen. Insofern all eyes on us in der nächsten Woche, weil, wie gesagt, dieses Turnier diesen Status hat als Generalprobe für Wimbledon.
2: Dann gucken wir mal auf die deutschen Spielerinnen. Was erwarten Sie von denen bei diesem Turnier?
5: Na, wir haben Eva Lüss eine Wildcard gegeben, eine von den hoffnungsvollen Nachwuchsspielerinnen, die so ein bisschen auf und ab gespielt hat in letzter Zeit, auch immer wieder mit Verletzungen zu tun hatte. Ich hoffe, dass sie die eine oder andere Runde gewinnt. Und dann haben wir viele junge Talente in der Quali. Und mal schauen, wer sich da durchsetzen kann. Aber das Feld ist enorm stark, muss man nicht drüber reden. Das deutsche Damentennis hinkt ein bisschen hinterher und wir hoffen auf die Zukunft.
2: Sie haben da ja so ein bisschen den Überblick. Sie kümmern sich ja auch, denke ich auch, um den Nachwuchs, zum Beispiel beim LTTC in Berlin. Was meinen Sie denn? Was ist da in den kommenden Jahren zu erwarten?
5: Ja, wie gesagt, das ist manchmal auch ein bisschen schwierig für mich zu beurteilen. Da bin ich zu weit weg. Das ist jetzt nicht meine Hauptaufgabe. Ich verfolge natürlich die Weltrangliste und da sehe ich doch eine große Lücke zwischen den besten und auch älteren deutschen Damen, die wir ja unter den ersten 100 haben, und den jüngeren. Ich denke, wir brauchen ein bisschen Geduld. Torben Belz ist auch hier, der Bundestrainer, betreut hier die jungen Talente. Und dann müssen wir mal schauen, was passiert. Aber es wird sicherlich nicht in den nächsten 1-2 Jahren passieren, sondern wahrscheinlich brauchen wir da ein bisschen längeren Atem.
2: Viele der Topspielerinnen kommen ja aus Osteuropa. Was machen die da anders? Was machen die besser?
5: Das weiß ich nicht genau. Und Osteuropa würde ich jetzt mal nicht sagen. Wir haben hier mir Spielerinnen aus der ganzen Welt. Viele Amerikanerinnen sind hier, auch Europäerinnen. Also es ist sicherlich, hängt mit Trainingsbasen zusammen. Hier versucht man auch in Deutschland jetzt die Talente an ein, zwei Orte zu bringen, dass sie da auch gemeinsam trainieren können, dass sie sich gegenseitig hochziehen. Die Konkurrenz belebt das Geschäft. Und da sind jetzt momentan einige auf dem Absprung, dass sie eben besser werden. Aber es könnten mehr sein.
2: Ich habe gelesen, dass die Veranstaltung in diesem Jahr so gut wie ausverkauft ist. Es gibt, glaube ich, für die ersten ein, zwei Turniertage oder die ersten Spiele noch ein paar Tickets und fürs Achtelfinale, wenn ich das richtig in Erinnerung habe. Man stößt an Kapazitätsgrenzen. Sagen Sie, das ist okay so oder würden Sie sich für die Zukunft wünschen, dass man sagt, ach Mensch, wir könnten vielleicht doch noch ein paar mehr Leuten die Möglichkeit bieten, Tennis zu gucken in Berlin, dass man in die Zukunft gedacht da vielleicht schaut an einen Ort zu gehen, wo noch mehr Leute reinpassen, oder ist das gar keine Idee und gar kein Gedanke?
5: Nein, absolut. Also wir schauen nach vorne. Wir haben auch in diesem Jahr schon eine Zusatztribüne angebaut für über 400 Zuschauer. Und das Stadion hat ja eine gewisse Konstruktion, wo man theoretisch noch anbauen kann, wo wir erweitern können auf 2000 weitere Sitzplätze. Das nehmen wir jetzt in Angriff. Das prüfen wir auch. Und spätestens im nächsten Jahr wollen wir eigentlich hier Platz haben für 2000 mehr, sodass wirklich jeder kommen kann. Aber es gibt noch Karten in den ersten drei Turniertagen, also ranhalten, herkommen, ist wirklich ein einmaliges Erlebnis.
2: Und darauf hoffen, dass das Wetter gut ist, aber es schaut wirklich danach aus, dass in der ganzen nächsten Woche die Sonne scheinen soll.
5: Ja, natürlich. Wir versuchen alles oder machen alles, was wir selbst kontrollieren können. Das Wetter können wir nicht kontrollieren. Aber selbst wenn es mal kurz regnet, man kann dann sicherlich nach einer kurzen Pause auch weiterspielen. Wir haben viele Schirme auch im Public-Bereich und so weiter. Also es lohnt sich auf jeden Fall herzukommen.
2: Markus Zöckel war das, Turnierdirektor des Frauentennisturniers in Berlin am Hundekehlesee. Morgen geht es los und wie gesagt, in der gesamten kommenden Woche soll das Wetter zumindest sonnig sein in Berlin. Und jetzt geht's wieder nach Toronto, Kanada gegen Bosnien.
3: 15 Sekunden sind's noch offiziell in dieser wirklich unterhaltsamen ersten Halbzeit. Bosnien führt nach wie vor durch den Treffer von Lukic nach gut 20 Minuten mit 1:0. Jetzt mal der ganz weite Ball von Tahirović aus dem eigenen tiefen Mittelfeld heraus. 4 Minuten wird es übrigens Nachspielzeit geben. Schickt da auf der rechten Seite Bajraktarević mit all seinem Tempo. Aber den Ball kann er nicht erlaufen und erreichen in der Situation. Esmir Bajraktarević. Ball geht über die Torauslinie zum Abstoß. Kripo wird das jetzt direkt erledigen. Für immer stärker werdende Kanadier, die mittlerweile schon 7 Abschlüsse eingesammelt haben. 8 Eckbälle, aber so richtig aufs Tor haben sie noch nichts bekommen. Beste Möglichkeit nach 17 Minuten. Jonathan David aus 12 Metern frei steht in die Arme von Nicolas Vasil. Jetzt geht's über den linken Flügel mal für die Belgier. Kommen mit, für die Belgier, für Sead Kolasinac. Der versucht sich mal mit dem Flachpass nach innen. Aber das funktioniert nicht aus diesem flachen Achterraum heraus. Auf die Flanke verzichtet. Und dann gibt's die Pfiffe der kanadischen Fans. Und die nächste gelbe. Ermedin Demirovic hat gerade seine schon gesehen und der Torschütze Jovo Lukic sieht sie jetzt hinterher. Ich glaube, weil er das Bein gestreckt in seinen Gegenspieler reingehalten hat, in dem Fall auf Tejon Buchanan. Und das hat der Schiedsrichter, das hat Facundo Teo, der erfahrene Argentinier, auch sofort so geahndet und gesehen, war ihm dann doch ein bisschen zu roh. Ansonsten ist das zwar schon die dritte gelbe, aber es ist alles andere als ein unfaires Fußballspiel. Intensiv, ja. Aber nicht unfair. Miller wird jetzt mal geschickt drüben auf der linken Seite von Innenverteidiger von Derek Cornelius. Aber da sind sie dazwischen. Die Bosnier mit Amar Dedic, der seine Rolle heute echt als Rechtsverteidiger interpretiert. Weil Bajraktarević vor ihm da so viel Betrieb macht, hält da hinten rechts die Position. Noch nicht so die ganz großen Ausflüge gemacht. Jetzt geht es vielleicht wieder über die Kolasinac-Seite, aber das ist auch wieder ein zu optimistischer Pass vor über 40.000 Fans. Offiziell übrigens angegeben die Zuschauerzahl mit etwas mehr als 38.000, aber das kann nicht stimmen. Maximalauslastung bei 45.000 und es gibt kaum freie Plätze. So viel ist mal sicher. Hälfte der Nachspielzeit ist absolviert. 2 Minuten sind rum. 2 Minuten sind noch zu spielen. Kanada also in Rückstand. Irgendwie am Anfang verdient. Jetzt mittlerweile die Führung glücklich für Bosnien. Buchanan kommt nochmal, ist da zu weit unterwegs ins Zentrum, hat sich den Ball zu weit vorgelegt. Gibt nochmal den Einwurf drüben an der rechten Eckfahne jetzt für Kanada. Eustachio hat sich den Ball da schon geschnappt und dann ist das vielleicht sowas wie die letzte Aktion. Kugel wird gleich in den 16er reingebracht werden von Kanada in den 16er von Bosnien-Herzegowina, die Italiener in den Playoffs rausgekegelt haben. Ball auf den ersten Pfosten gegeben, der kann erstmal nicht verlängert werden in der Situation von Dani Olavesi. Und im 16er macht Bosnien bisher auch clever, aber es gibt die zweite Möglichkeit. Das ist Luke de Fugerold, der Innenverteidiger. Und Alistair Johnson scheitert dann am Block von Katic, gibt aber nochmal Ecke, die neunte schon für die Mannschaft, trainiert von Jesse Marsch. Also das spricht schon für mehr Ballbesitz und große Feldvorteile, aber das Ergebnis lügt eben auch nicht. Eustachio mit dieser Ecke auf den Elfmeter, Punkt gegeben, Kopfball! Cornelius schraubt sich hoch, das erste Mal, dass er da frei zu Werke gehen kann. Muhamedovic und Katic zu weit weg, aber er bringt ihn nicht aufs Tor, sondern über den Kasten und versinkt dann auch ganz kurz auf den Knien und hält sich beide Hände vors Gesicht, weil er gemerkt hat, ey, da war noch so viel mehr drin. Und das sieht auch die Riege der VVIPs, also der Very, Very Important Persons, um Ryan Reynolds beispielsweise, Mitinhaber des Fußballclubs Wrexham, genauso auf der Tribüne. Ball nochmal unterwegs, aber nicht mehr lange. Katic nochmal mit dem langen Gerät in Richtung 16er Grenze des kanadischen Strafraums. Jetzt ist Halbzeit. Ja, das war unterhaltsam. Es gab sogar den Treffer. Bosnien führt knapp mit 1:0 gegen Kanada. More to come aus Toronto in Halbzeit 2 bis hierher. Gar nicht mal so schlecht.
2: Die Pause nutzen wir natürlich, um uns um einen anderen Teilnehmer dieser Fußball-Weltmeisterschaft zu kümmern, nämlich Ägypten. Ägypten hat ja eine lange Geschichte, nicht nur was das Land angeht, sondern auch den Fußball, vor allem bei Weltmeisterschaften. Die ist allerdings bislang eher von Misserfolgen geprägt als von großartigen Erlebnissen. Damit sich das aber ändert, setzen die Ägypter nun auf zwei Dinge. Zum einen auf Humor und zum anderen auf Superstar Mo Salah.
6: Hallo. Ständig wird Mo Salah von seinem Kumpel Mustafa angerufen. Der erzählt ihm Witze und vergleicht den Fußball wortspielreich mit der Zeit des alten Ägypten. Es ist eine von vielen Werbungen, die den Ägyptern Lust auf die WM vermitteln sollen. Am Ende taucht der berühmte Ägyptologe Zahir Hawass mit seinem Indiana-Jones-Hut auf. Wir waren jahrelang weg, aber die Pharaonen sind zurück, heißt es in der Werbung als Anspielung auf den Spitznamen des Nationalteams. Ägypten hat eine lange Geschichte, auch bei Fußball-Weltmeisterschaften. Die war allerdings von Anfang an erfolglos. 1930 verhinderte ein Sturm auf See, dass die Ägypter die Reise nach Uruguay antreten konnten. 4 Jahre später die erste Teilnahme. Nach einer Niederlage war das Turnier für die Ägypter schon vorbei. Auch bei den weiteren Teilnahmen 1990 und 2018 haben die Pharaonen kein einziges Spiel gewonnen. Immer war nach der Vorrunde Schluss. Auch darauf spielen Werbungen an.
7: Hussein.
8: Hussam, ich erwarte dich auf Leylas Hochzeit. Vergiss das nicht.
6: Das wird leider nicht gehen, antwortet Innenverteidiger Hossam Abdelmagid. Da bin ich noch in Amerika. Was folgt, ist ironisches Gelächter.
8: Bis dahin bist du längst wieder zurück, mein Sohn.
6: In diesem Jahr wollen die Pharaonen endlich ihren WM-Fluch besiegen. Dafür sorgen soll vor allem Stürmerstar Mo Salah. Mit Liverpool wurde er zweimal englischer Meister, gewann die Champions League. Nun soll er endlich auch im Nationaltrikot glänzen. Darauf setzt Ahmed El-Messiri, ein Jugendfreund Salahs aus dem kleinen Dorf Nagrik im Nildelta.
9: Ich hoffe, dass Salah bei dieser Weltmeisterschaft einer der besten Spieler sein wird, so wie Ronaldo oder Messi. Er ist genauso gut oder sogar besser. Ich wünsche mir, dass die ganze Welt über ihn spricht.
6: In Ägypten, so viel ist sicher, sprechen alle über Salah. Mit großen Hoffnungen, aber auch mit gewissen Zweifeln, wie sie dieser Fan in Kairo äußert.
9: Für seine Vereinsteams hat Salah immer viel mehr geleistet als für die Nationalmannschaft. Dennoch, wenn er dabei ist, verschafft das dem Team einen großen Schub und sei es nur moralisch. Er ist einfach ein Weltklasse-Typ.
6: Die Chancen, dass die Ägypter dieses Mal die Vorrunde überstehen, sind gar nicht mal so schlecht. Zum Auftakt gegen Belgien sind die Pharaonen Außenseiter, aber die weiteren Gruppengegner Iran und Neuseeland gelten als schlagbar. So hoffen in Ägypten alle, dass es zum ersten Mal klappt, zumindest ein Spiel bei einer Weltmeisterschaft zu gewinnen. Und wenn nicht, dann können sie immer noch sagen, das ist eine alte ägyptische Tradition.
2: Unser Korrespondent Moritz Behrendt berichtete aus Ägypten. Halbzeitpause beim Spiel Kanada gegen Bosnien-Herzegowina. 0:1 der Stand zur Pause. Das ist das eine Spiel bei dieser Fußball-Weltmeisterschaft. Das zweite beginnt ja heute Nacht um 3 Uhr unserer Zeit. Die USA steigen in das Turnier ein und spielen gegen Paraguay. Also das wird noch ein bisschen dauern, bis das losgeht. Wird auch noch ein bisschen dauern, bis die zweite Hälfte beginnt beim Spiel der Kanadier gegen Bosnien-Herzegowina. Deswegen wenden wir unsere Ohren wieder dem Basketball zu. Bislang scheint es ja ein ganz tolles erstes Finale zu sein in München zwischen dem FC Bayern und Alba Berlin. Und ich hoffe mal, das ist auch so geblieben, Florian Hecht.
4: Das ist so geblieben. Momentan 6 Punkte Führung für Alba Berlin. 3 Minuten 17 noch im dritten Spielabschnitt, der ein bisschen später begonnen hat, weil hier die technische Anlage so ihr Eigenleben hatte. Plötzlich ging die Hupe in einer Tour an. Also es wurde ein bisschen später angepfiffen. Die Bayern ja da in dieses dritte Viertel mit 3 Punkten Führung hinein. Und dann waren sie plötzlich nach 5 Minuten 10 Punkte zurück. Die Berliner treffen immer noch ihre Dreier hochprozentig und die Bayern rennen seitdem diesen Rückstand nach. Andy Obst war dann mal wieder mit einem Treffer. Inzwischen hat er 26 Punkte und Justus Hollerts mit einem Dreier. Also 70-76 aus Sicht der Bayern. Dimitrijevic im Aufbau auf Vogtmann, der am Dreier wieder mit der Ballübergabe auf Dimitrijevic. Aber dann wird erstmal abgepfiffen, weil Ratay da unten den Oscar da Silva, den Nationalspieler der Bayern, umgeräumt hat. Ratay, der ja nachverpflichtet wurde bei Alba, kam vom College und hat so richtig eingeschlagen. Bisher ein Top-Garant für gute Verteidigung und für viele Punkte der Mann, der vom College nach Berlin gekommen ist. Einwurf für die Bayern, Dimitrijevic mit dem langen Einwurf auf Vogtmann. Joe Vogtmann auf seinen Kumpel Andy Obst. Der ist 7 Meter vor dem Korb, außerhalb noch der 3-Punkte-Linie im 1 gegen 1 und setzt sich da durch gegen Roberts. Aber der fault ihn. Es ist unglaublich, Andy Obst mit einem ganz tollen Spiel. Er ist schnell, er hat inzwischen Zug zum Korb, das hatte er früher nicht. Und er hat immer noch sein 3-Punkte-Händchen. Das ist absolut sehenswert. 2 Freiwürfe also für die Münchner beim Spielstand von 70-76. Pedro Carreras, der Trainer der Berliner, der tigert da auf und ab vor seiner Bank, erklärt nochmal was, während dann die Obst den ersten Freiwurf versenkt. 71-76 aus Sicht der Bayern, die diese ersten 5 Minuten der zweiten Halbzeit echt verbrennt haben. Und der zweite ist gut, damit der Rückstand nur noch 4 Pünktchen. Die Berliner am Einwurf über Ratay und über Jack Cahill, der gegen Dimitrijevic da den Ballvortrag macht und sofort abzieht, nicht lang fackelt. Daneben der Rebound bei Roberts, nochmal Cahill und dann das Foul von Dimitrijevic, ist das dritte Foul der Münchner in diesen 10 Minuten. Also noch keine Freiwürfe für Berlin. Sie merken schon, es geht wirklich rauf und runter. Es ist hart, es ist eng und es ist vor allem hochprozentig. Ich bin so ein bisschen gespannt, ob die Berliner diese Wurfquote beibehalten können. Bis jetzt spielen sie es gut. Cahill schon wieder aus der Ecke mit einem 3-Punkte-Wurf. Diesmal ist der Ball daneben. Die Bayern mit dem Rebound machen schnell mit Dimitrijevic. Unten postet sich Oscar da Silva auf. Der bekommt den Ball aber nicht. Joe Vogtmann mit dem Wechsel auf die andere Seite. Justinian Jessops auf Oscar da Silva, der aus nächster Nähe den Ball ganz clever, indem er zur Seite springt und dann abzieht, im Korb unterbringt. Und da war es das mit der 10-Punkte-Führung für Berlin. 2 Pünktchen sind geblieben. Und der nächste Ball, Verlust von Obst am Dreier, zieht zum Korb, wird geblockt. Unfassbar. Also ein richtig gutes Finalspiel Nummer 1 hier in München. 74-76, 1:54 vor dem Ende des dritten Viertels. Berlin führt mit 2.
2: Florian Hecht war das aus München. Beim Fußball ist mal noch Pause zwischen Kanada und Bosnien-Herzegowina. Deswegen hat sie am Halbzeitstand auch logischerweise nichts geändert. Die Bosnier führen nach wie vor mit 1:0. Das war's mit Sportschau live am Freitagabend. Ich hoffe, es hat Ihnen gefallen. Und jetzt folgen hier im Programm die Nachrichten.

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1: Um 22 Uhr mit Katja Kindermann. Die Rechte von Fluggästen in der EU bleiben nahezu unverändert. Darauf haben sich Mitgliedstaaten und Europäisches Parlament nach monatelangen Verhandlungen verständigt. Aus Brüssel, Thomas Spickhofen.
2: Die Höhe der Entschädigungen bleibt, wie sie ist. Das heißt 250 Euro bei 3 Stunden Verspätung. Bei noch mehr und auf längeren Flugstrecken kann das bis zu 600 Euro gehen. Außerdem müssen die Fluglinien es ihren Passagieren einfacher machen, an diese Entschädigung zu kommen. Neu ist, dass es keine Zusatzgebühr mehr kosten darf, den Namen auf dem Ticket zu ändern. Eltern dürfen auch nicht extra zur Kasse gebeten werden, wenn sie neben ihrem Kind sitzen wollen. Nicht durchsetzen konnte sich das Parlament dagegen mit der Forderung, dass ein kleiner Koffer gratis mit in die Kabine genommen wird. Werden darf. Immer mehr Fluggesellschaften verlangen dafür inzwischen zusätzlich Geld.
1: Apotheken können künftig mehr Leistungen wie Impfungen, Vorsorge und Tests anbieten. Nach dem Bundestag hat nun auch der Bundesrat für eine entsprechende Reform gestimmt. Unter anderem sollen Apotheken neue Leistungen zur Vorbeugung und Früherkennung anbieten können, etwa für Herz-Kreislauf-Erkrankungen und Diabetes. Außerdem machte die Ländervertretung den Weg für zusätzliche Schutzmaßnahmen gegen häusliche Gewalt frei. Vorgesehen sind insbesondere der verstärkte Einsatz sogenannter elektronischer Fußfesseln sowie verpflichtende Antigewalttrainings für Täter. Der Raumfahrtkonzern SpaceX von US-Milliardär Elon Musk ist erfolgreich an der Börse gestartet. Zum offiziellen Handelsbeginn wurde die Aktie zu $150 gehandelt und damit gut 11% über dem Ausgabepreis. Inzwischen legte der Kurs noch einmal zu. Im vergangenen Jahr hatte SpaceX mehrere Milliarden Verlust gemacht. Die Anleger sehen in dem Unternehmen aber noch viel Potenzial. Es handelt sich um den größten Börsengang der Geschichte. Die Fußball-WM ist jetzt auch in den USA und Kanada offiziell losgegangen. Nach der Eröffnung gestern in Mexiko gab es heute die zweite Feier in Toronto. Anschließend begann das Spiel Kanada gegen Bosnien-Herzegowina. Aus dem ARD-WM-Team Desiree Krause.
3: Auch in Kanada ist die Fußball-Weltmeisterschaft offiziell gestartet. Allerdings fand die zweite WM-Eröffnungsfeier über weite Strecken vor tausenden leeren Plätzen im Stadion von Toronto statt. Viele Fans kamen erst später. Der Ghanaer Thomas Partey wird beim WM-Auftakt seiner Mannschaft gegen Panama fehlen. Kanada verweigerte dem 32-Jährigen die Einreise. Gegen ihn laufen mehrere Verfahren wegen Vergewaltigungsvorwürfen. Die deutsche Mannschaft bereitet sich weiter auf ihr erstes Spiel am Sonntag gegen Curaçao vor. Mit Ventilator und Kühlwesten wurde heute bei 35 Grad im WM-Quartier trainiert.
1: Das waren die Nachrichten. Das Wetter in Deutschland. In der Nacht gebietsweise Regen, vereinzelt Gewitter, im Norden und im Südwesten teils länger trocken und aufgelockert. Tiefstwerte 16 bis 10 Grad. Morgen Schauer, vereinzelt Gewitter, an der See einzelne Sturmböen, im Südwesten zeitweise sonnig. Die Zeit, es ist jetzt 22.03 Uhr.
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4: Wir schauen auf die Straßen, beginnen mit der A3 Frankfurt Richtung Würzburg zwischen Rohrbrunn und Markt Heidenfeld. 3 Kilometer Stau aktuell wegen Bauarbeiten. Dann die A3 Nürnberg-Passau, die ist zwischen Kreuz Deggendorf und Hengersberg wegen Bauarbeiten noch bis Montag, ca. 2 Uhr in der Früh, in beiden Richtungen gesperrt. Die Umleitung führt über die U18 und die U83. Die A7 Flensburg-Hannover ist zwischen Hamburg-Stellingen und Hamburg-Heimfeld bis Montag ca. 5 Uhr aufgrund von Bauarbeiten in beiden Richtungen gesperrt. Es wird empfohlen, über die B205, A21 und die A1 auszuweichen. Die A8 Karlsruhe Richtung Stuttgart ist zwischen Pforzheim-West und Pforzheim-Nord wegen Bauarbeiten bis Montag früh etwa 5 Uhr gesperrt. Umgeleitet wird dann über die U7. Die A38 Richtung Leipzig ist zwischen Lützen und Leipzig Südwest nach einem Unfall aktuell gesperrt. Dann die A40 Duisburg-Essen, die ist zwischen Mülheim-Winkhausen und Heißen in beiden Richtungen noch bis zum 22. Juni gesperrt, also noch 10 Tage. Die A43 Recklinghausen-Wuppertal, die ist zwischen Bochum-Riemke und Kreuz-Bochum in beiden Richtungen noch bis Montag früh gesperrt. Die A44 Essen Richtung Düsseldorf ist zwischen Kreuz-Düsseldorf-Nord und Flughafen wegen Bauarbeiten bis Montag früh gesperrt. Der Flughafen ist ab dem Kreuz Meerbusch in Richtung Essen erreichbar. Die A61 Ludwigshafen Richtung Hockenheim ist zwischen Kreuz Speyer und Dreieck Hockenheim wegen Bauarbeiten noch bis Sonntagmorgen gesperrt. Die A81 Stuttgart-Singen ist zwischen Sindelfingen-Ost und Böblingen-Hulb wegen einer Baustelle bis Montag ca. 5 Uhr in beiden Richtungen gesperrt. Dann die A100 Stadtring Richtung Treptow ist zwischen Gradestraße und Buschkrugallee nach einem Unfall aktuell gesperrt. Der Blick auf die A480 Reiskirchen-Gießen, die ist zwischen Reiskirchener Dreieck und Wettenberg wegen Bauarbeiten noch bis Montag früh in beiden Richtungen gesperrt. Die A553 Bliesheim-Brühl ist zwischen Brühl-Ost und Nord in beiden Richtungen noch bis Montag früh gesperrt. Und eine letzte Meldung noch, die A72 Hof Richtung Plauen, die ist zwischen Hof-Töpen und Dreieck Hochfranken nach einem Unfall aktuell gesperrt. Das war's, eine gute Fahrt, kommen Sie gut in dieses Wochenende.
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4: Und die kommt von NDR Info aus Hamburg. Ich bin Max Seib. Guten Abend. Wir schauen natürlich weiter auch auf Tag 2 der Fußball-Weltmeisterschaft. Heute ist ja nach Mexiko der zweite der drei Gastgeber ins Turnier gestartet. Kanada gegen Bosnien-Herzegowina. In diesen Minuten geht's weiter mit Halbzeit 2. Bosnien führt aktuell mit 1:0. 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Aber auch hier in der ARD Infonacht halten wir Sie auf dem Laufenden. Jetzt schauen wir aber erst einmal auf ein anderes Thema, und zwar auf den größten Börsengang der Geschichte. Der ist heute vollzogen worden und das sehr erfolgreich. Das Raumfahrtunternehmen SpaceX ist seit heute an der US-Technologiebörse Nasdaq gelistet und hat seinen Chef Elon Musk zum ersten Billionär der Welt gemacht. Diesen Börsengang hat unser US-Korrespondent Samuel Jakisch für uns verfolgt. Ich konnte vor der Sendung mit ihm sprechen und habe ihn zunächst gefragt, es gab ja vorher große Erwartungen. Wenn wir jetzt auf diesen Start an Tag 1 schauen, ist die Börse im SpaceX-Rausch?
5: Ja, kann man nicht anders sagen. Also es ist der größte Börsengang der Geschichte sowieso schon mal gewesen, was jetzt das reine den reinen Umfang, die reine quantitative Dimension angeht, aber auch was die Qualität des Hypes angeht, da ist schon richtig was los. $135 war der vorgegebene Einheitspreis, den SpaceX selbst festgelegt hat. Schon mal sehr ungewöhnlich, denn normalerweise regelt das ja der Markt. 555 Millionen Stück davon werden verkauft. Das macht in der Multiplikation extrem viel Geld, über 70 Milliarden für dieses Unternehmen. Und dann ist diese Aktie, nachdem sie dann gehandelt werden konnte, auch noch 30% in die Höhe geschossen. Also da sind eine Menge Millionäre kreiert worden heute und auch ein Billionär, nämlich Elon Musk selber, der Firmenchef.
4: Bevor wir auf den gleich nochmal schauen, wie erklären Experten denn diesen Hype? Was macht diese Aktie so attraktiv?
5: SpaceX ist ein Story-Stock, sagen die Broker hier. Also man investiert in eine Geschichte, in eine Erzählung, in ein Versprechen, in eine Vision in diesem Fall. Nicht so sehr auf das tatsächlich jetzt real bewertete Technologieunternehmen SpaceX, denn das macht miese 5 Milliarden Nettoverlust 2025. Aber sie haben etwas Großes vor. Nicht nur haben sie massiv in KI investiert, das machen gerade viele, sondern es geht darum, den Weltraum zu erobern und noch viel stärker auszubauen, was sie jetzt gerade schon tun, also zum Beispiel Starlink, diese Internettechnologie über Satelliten, dass man da wirklich in die entlegensten Winkel des Planeten einen Breitbandanschluss quasi über Satellit hin beamen kann. Und das Ganze soll nicht nur viel stärker ausgebaut werden, es sollen Rechenzentren, KI-Rechenzentren im All entstehen. Es geht um den interplanetaren Verkehr, die Reisen bis zum Mars, also die Fantasie ist die Grenze dieser Werbebroschüre, die da heute an den Markt gegangen ist. Und das Vertrauen oder zumindest das Interesse an dieser Vision ist doch sehr groß.
4: Du hast es eben schon angesprochen, SpaceX, das ist die Firma von Elon Musk, der mit diesem Börsengang eben zum ersten Billionär der Welt geworden ist. Und das, obwohl SpaceX eben tiefrote Zahlen schreibt. Was hat Musk mit diesem XXL-Börsengang vor?
5: Naja, diese tiefrote Weltraumsparte ist nur ein kleiner Teil im Businessplan von SpaceX. Elon Musk will den kompletten Planeten Erde mit Breitbandinternet versorgen, vor allem da, wo bisher eben keine Datenkabel hinführen. Es geht darum, eine einzige große KI zu bauen, die solarangetrieben im Weltall vor sich hinrechnet und die Wahrheit findet, drunter macht das nicht. Er will diese KI dann an Unternehmen verbieten, damit Billionen Dollar verdienen. Das ist wahrscheinlich alles maßlos übertrieben, aber mit Raketen allein ist hier nicht Geld zu verdienen, sondern das ist die Grundlage. Und die Wette, die Elon Musk jetzt seinen Anlegern anbietet, das ist eben diese verlustreiche Raketensparte ausgleichen zu können mit astronomischen, buchstäblich Einnahmen an anderer Stelle. Wie realistisch man das findet, das hängt sehr davon ab, wie viel Vertrauen man eben in die Person Elon Musk mitbringt.
4: Also große Worte, viele Superlative, aber es gibt ja auch eine Menge Skepsis, dass diese Aktie eben deutlich zu hoch bewertet ist. Dringen diese Stimmen in den USA aktuell durch?
5: Grundsätzlich ja, heute eher nicht. In diesem Unternehmen selbst ist zum einen problematisch, dass mit Elon Musk, den Firmenchef, eben eine Person nicht nur 85% der stimmberechtigten Anteile hat. Das heißt, Anleger haben da nichts mitzureden, sondern der Mann ist auch noch gleichzeitig Geschäftsführer und Vorsitzender des Boards. Also das heißt, er hat dieses riesige Stimmrecht, er darf sich aber auch selber operativ kontrollieren und beaufsichtigen. Und da ist die Gefahr natürlich groß, dass da kein Korrektiv mehr ist, sondern eben ein Mann das gesamte Unternehmensschicksal und das seiner Anleger, bis zu 30% sind Privatanleger, zu bestimmen hat. Und das andere ist das, was die ganze KI-Branche betrifft. Hier sind Technologieunternehmen, Hardwarehersteller, Chiphersteller, Rechenzentren, Cloud-Anbieter, aber auch die Kreditgeber, die investieren gerade sehr viel Geld einmal im Kreis. Und sie produzieren damit eine Realität, auf die der Markt aber selber wettet. Das kann halten, das kann aber auch als Gesamtkonstrukt einstürzen und es ist ein einziges Wettinvestieren. Und da gilt die älteste von allen Börsenregeln. Je größer und je verlockender das Versprechen, desto größer muss auch die Vorsicht sein.
4: Einschätzungen von unserem US-Korrespondenten Samuel Jakisch zum Börsenstart von SpaceX. Und wir wollen das noch vertiefen mit dem Blick darauf, was Sie wissen müssen, wenn Sie in SpaceX investieren wollen. Denn die Aktien, die können Sie auch hier in Deutschland kaufen. HR-Moderator Dirk Wagner hat mit dem Wirtschaftsjournalisten Andreas Jalzowek gesprochen. Und die erste Frage an ihn war, wie profitabel SpaceX denn eigentlich ist?
6: Profitabel ist bei SpaceX vor allem eine Sparte, nämlich dieses Satellitennetzwerk Starlink, also das schnelles Internet bereitstellt übers All, hat zu 10 Millionen Kunden. Diese Sparte, die wirft tatsächlich Gewinne ab, aber die beiden anderen Sparten, also das Geschäft mit den Trägerraketen und das KI-Unternehmen von Elon Musk, das mittlerweile ja auch zu SpaceX gehört, die schreiben beiden im Moment noch keine schwarzen Zahlen. Und letztes Jahr hat SpaceX 5 Milliarden Euro Verlust gemacht. Mhm. Das heißt, der Konzern wird noch eine Weile rote Zahlen aufschreiben, vermutlich. Und das heißt auch für Anleger, dass sie auf Gewinne noch eine Weile warten müssen. Deswegen wäre ich bei der Aktie auch ein bisschen vorsichtig.
7: Ja, wollte ich gerade sagen. Also wenn ich das höre, das ist doch eher was Anleger nachdenklich stimmen müsste.
6: Zum einen ja, aber auf der anderen Seite ist es so, dass Anleger oder an der Börse ja ganz oft auch Fantasie irgendwie gehandelt wird. Und die Fantasie, die jetzt in SpaceX steckt, das ist sozusagen vor allem, dass man mit diesen ganzen Hochtechnologieprodukten, die im All unterwegs sind, mit Satelliten, mit Trägerraketen, irgendwann auch gute Gewinne erwirtschaften wird. Ob sich das dann tatsächlich realisieren lassen wird, das muss man halt dann mal sehen. Aber es ist so eine Vision. Viele Experten sagen, da oben entsteht so eine Art neue Infrastruktur, eine Art neue Seidenstraße, die dann auch großes wirtschaftliches Potenzial hat. Und auf diese natürlich auch eine Menge so staatlicher Gelder von der NASA und vom Verteidigungsministerium. Das heißt, man erhofft sich da oben schon so eine Art Goldgrube im All, ob es das dann tatsächlich geben wird. Das muss man einfach mal abwarten.
7: Ich komme jetzt mal mit so einem bisschen schrägen Vergleich vielleicht, aber ein wenig erinnert mich das daran. Ist das nicht auch so wie bei einem ganz jungen Startup, das noch gar nicht so viel Geld hat und auch versucht, an die Börse zu gehen? Denn da werden ja auch häufig Ideen präsentiert, die erst in mehreren Jahren dann realisiert werden.
6: Also das würde ich jetzt nicht ganz so vergleichen. Also das Unternehmen gibt es ja schon eine ganze Weile. Es war halt nur bislang nicht an der Börse. Und es gibt ja eben auch Bereiche, die machen ganz handfeste Geschäfte, wie eben Starlink, aber auch dieser Raketenbereich. Also diese Trägerraketen, die sind ja sozusagen auch schon längst unterwegs und haben auch die Kosten in diesem Bereich sehr stark gesenkt. Aber man muss natürlich abwarten, ob das Gesamtunternehmen, also ob diese Visionen, die Elon Musk mit diesem Unternehmen hat, sich tatsächlich realisieren lassen. Und da muss man natürlich schon sagen, es steckt schon auch noch viel Risiko darin, weil wenn das nicht passiert, dann könnte es sein, dass der Kurs auch schnell wieder nach unten geht.
7: Kann es denn auch sein, dass SpaceX, also die Aktie, ohne mein Zutun in meinem Depot landet, wenn ich zum Beispiel diese berühmten ETFs habe, also diese berühmten Indexfonds?
6: Ja. Also wenn Sie einen ETF haben, also einen ETF zum Beispiel auf diesen Weltindex MSCI World, dann wird die Aktie ganz sicher bei Ihnen im Depot landen. Also diese Indexanbieter zum Beispiel von MSCI oder auch von der Nasdaq, also der Technologiebörse in den USA, haben schon angekündigt, dass sie die Aktie relativ schnell in den Index auch aufnehmen werden. Und dann, wenn die im Index ist, kommt sie auch automatisch in den ETF rein, aber zu einem relativ geringen Anteil. Also wenn Sie überlegen, beim MSCI World, da sind ja 1300 Unternehmen drin. SpaceX macht da ganz kleinen Anteil aus. Und es ist ja im Prinzip auch nicht so schlecht, wenn man an dieser Entwicklung die ja sehr viele Anleger doch im Moment sehr interessant finden, so mit einem kleinen Teil teilhat. Ja. Also sie gehen da kein Risiko. Wenn es positiv ist, dann nehmen sie Gewinne damit, einen kleinen Teil. Wenn die Aktie floppt, dann haben sie nichts zu befürchten, weil der Anteil eben so gering ist.
4: Sagt der Wirtschaftsjournalist Andreas Jalzowek seine Einschätzungen zum Börsengang von SpaceX. Wir schauen nach Toronto. Da läuft aktuell das WM-Spiel zwischen Kanada und Bosnien-Herzegowina. Kanada liegt weiterhin hinten mit 0:1, hat gerade eben die Latte getroffen. Wir bleiben da weiter dran. Jetzt schauen wir auf die Uhrzeit, 22.15 Uhr.
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4: Viele Jahre wurde verhandelt. Heute ist es nun tatsächlich in Kraft getreten, das gemeinsame europäische Asylsystem, kurz GEAS. Doch dieser Migrationspakt der EU-Mitgliedstaaten, ist das wirklich ein großer Wurf, so wie es unter anderem die deutschen Minister Dobrindt und Wadephul verkaufen? Und was verändert sich tatsächlich? Das erläutert uns Brüssel-Korrespondent Andreas Meyer-Feist.
8: Seit Mitternacht gelten die neuen Asylregeln. Im Zentrum schnellere Verfahren und schnellere Abschiebungen. Vor allem aber sollen die EU-Staaten in diesen Fragen mehr mit als gegeneinander arbeiten. Zufrieden der zuständige EU-Kommissar Magnus Brunner aus Österreich.
9: Ein sehr guter Tag für Europa. Es ist wirklich ein Meilenstein heute. Es ist zwar der Beginn natürlich auch, es ist nicht das Ende.
8: Beschlossen wurden die neuen Regeln schon vor längerem. Nun ist die zweijährige Übergangsfrist abgelaufen, die es für viele EU-Gesetze gibt, um Zeit für die Umsetzung zu haben. Die meisten EU-Länder haben die neuen Regeln aber noch nicht vollständig in Kraft gesetzt. Damit rechnet die EU-Kommission in den kommenden Monaten.
9: Und dann werden wir, glaube ich, im Herbst schon ein bisschen mehr Gefühl dafür bekommen, wie es funktioniert, eben wo wir noch nachjustieren müssen.
8: Die Bundesregierung hat den Asylpakt aber schon pünktlich in nationales Recht übertragen. Bundestag und Bundesrat hatten schon im Frühjahr den Brüsseler Vorgaben zugestimmt. Deutschland gehört zu jenen Ländern, die die neuen Regeln sehr strikt umsetzen. Bundesinnenminister Alexander Dobrindt, CSU, erklärte im Bundestag, die neuen Gesetze richten sich auch gegen die unkontrollierte Weiterreise von Geflüchteten von einem EU-Land in ein anderes.
10: Dort wird eindeutig geregelt, dass man kein Wahlrecht, kein freies Wahlrecht innerhalb der Europäischen Union hat, wo man Leistungen beanspruchen kann.
8: Neue Prüfzentren gibt es an den Flughäfen, zum Beispiel am Flughafen Berlin-Brandenburg. Auch in Frankfurt, München und Stuttgart sollen derartige Einrichtungen ihre Arbeit aufnehmen. Dort soll die Identität der Menschen und ihre Herkunft geprüft werden. Potenzielle Gefährder sollen schneller identifiziert werden. Es gibt aber auch gewisse Erleichterungen im neuen Asylsystem. Asylsuchende dürfen künftig schon nach 3 Monaten Aufenthalt arbeiten, es sei denn, sie verschleiern ihre Identität. Geflüchtete Kinder bekommen einen leichteren Zugang zu normalen Schulen. Auf eine spürbare Entlastung hoffen vor allem jene EU-Länder, an deren Küsten viele Migrantinnen und Migranten ankommen. Bislang tragen vor allem Mittelmeerländer die Hauptlast. Zypern und Griechenland stehen unter dem enormen Druck der Migration, erklärte Griechenlands Asylminister Anastasios Plevris. Nun können wir hoffen, dass mit der gemeinsamen europäischen Politik die Prioritäten neu geordnet werden. Rückkehr und der Schutz unserer Grenzen werden an erster Stelle stehen. Künftig soll die EU-Kommission festlegen, welche Staaten Unterstützung brauchen. Andere Länder können dann Geflüchtete übernehmen oder finanzielle Hilfe leisten. Eine Pflicht zur Aufnahme gibt es nicht. Schon an den Außengrenzen vor der Einreise in die EU soll künftig geprüft und abgelehnt werden, wer wenig Chancen auf Asyl hat, in geschlossenen Einrichtungen. Kirchen- und Menschenrechtsorganisationen kritisieren die Reform, vor allem die Schnellverfahren. Und auch Familien mit Kindern könnten nicht mehr angemessen versorgt werden.
4: Wir schauen auf den Iran-Krieg. Der läuft schon mehr als 100 Tage und immer wieder war in dieser Zeit von einem Deal die Rede. Allein der US-Präsident Donald Trump hat rund 40 Mal bereits einen Friedensdeal angekündigt. Doch bisher kam es nie dazu. Heute Abend nun erneut Meldungen, die Hoffnung machen. Pakistans Premier Sharif, der in dem Konflikt als Vermittler auftritt, hat auf X erklärt, dass sich der Iran und die USA auf eine Friedensvereinbarung geeinigt hätten. Doch eine offizielle Bestätigung, die fehlt. Mehr von Benjamin Weber.
11: Freitagsgebet in Teheran. Der mächtige Kleriker Ayatollah Khatami spricht auch über die Verhandlungen. Wir sagen zu Trump und Netanyahu, beim kleinsten Fehler bekommt ihr eine mächtige Ohrfeige. Tod Amerika, skandieren die Gläubigen. Khatami, ein ausgewiesener Hardliner, droht. Die iranischen Streitkräfte seien weiterhin bereit. denn die Feinde verstünden die Sprache der Verhandlungen nicht. Doch seit US-Präsident Trump massive Angriffe auf Iran am Donnerstag abgesagt hat, verdichten sich die Anzeichen auf ein mögliches Abkommen. Zwar betonen iranische Medien, final entschieden sei nichts, doch dass es in den indirekten Gesprächen Fortschritte gegeben hat, das dementiert auch Iran nicht. Außenamtssprecher Barghey zufolge sei der Text des Abkommens überwiegend finalisiert. Dabei habe Iran auch Widerstände der USA überwunden. Sie haben wieder versucht, unzumutbare Forderungen durchzusetzen. Die Islamische Republik Iran hat auf diplomatischer Ebene und auf dem Schlachtfeld gezeigt, dass sie sich solchen unrechtmäßigen Forderungen nicht beugen wird. Was in iranischen Medien über den Inhalt des Abkommens kursiert, liest sich wie ein massiver Verhandlungserfolg Teherans. Die Straße von Hormus werde in Zukunft von Oman und Iran gemeinsam kontrolliert. Eingefrorene iranische Vermögenswerte würden freigegeben. Der israelische Krieg im Libanon beendet. In einer Phase von 60 Tagen nach Unterzeichnung solle dann weiterverhandelt werden über das angeblich friedliche Atomprogramm und über die Aufhebung von Sanktionen. Gar nicht auf der Agenda das Raketenprogramm, obwohl das eine der zentralen Forderungen Israels ist. Nach einer Woche mit erneutem Raketenbeschuss glauben einige Menschen in Teheran nicht an ein mögliches Ende des Kriegs. Der 38-jährige Rahman erwartet neue Auseinandersetzungen, erklärt er gegenüber dem ARD-Team in Teheran. Die Waffenruhe hängt am Faden. Dieser labile Zustand wird sich hinziehen, immer wieder gebrochen werden und zur Eskalation führen. Ich habe das Gefühl, dass am Ende etwas viel Größeres auf uns wartet. Mariam, eine Frau in ihren 50ern, ist lange schon Regimegegnerin. Sie hofft immer noch, dass die Angriffe das Regime im Iran stürzen könnten. Deswegen sei sie mit dem Raketenbeschuss einverstanden. So können wir die Phase der Ungewissheit hinter uns lassen. Die Dinge werden ein für alle Mal geklärt und die Lage wird sich verbessern. Ihr Ehemann Ehsan hat den Glauben daran aufgegeben. Ich bin frustriert. Die USA haben nichts unternommen und wir auch nicht. Wir werden ewig in der Ungewissheit stecken bleiben. Ein Abkommen mit den USA, so sehen es viele, würde die iranische Führung nur stärken. Die Aufhebung von Sanktionen käme dem Regime wirtschaftlich zugute. Das Regime, das im Januar Tausende getötet hat, die auf den Straßen friedlich demonstrierten, wäre dann noch fester im Sattel. Doch ob es jetzt wirklich zu einer Einigung kommt, bleibt trotz aller Indizien offen. Meldungen, wonach bereits am Sonntag in Genf ein Abkommen unterschrieben werde, hat Iran dementiert. Und auch US-Präsident Trump schlägt am Nachmittag schon wieder andere Töne an. In einem Social-Media-Posting erklärt er, was in iranischen Medien gesagt werde, einschließlich der schwachen und erbärmlichen Erklärung über eine Einigung, habe nichts damit zu tun, worauf man sich in Wirklichkeit verständigt habe. Es handelt sich bei den Iranern um sehr ehrlose Menschen, mit denen man nicht in gutem Glauben verhandeln könne. Iran solle sich besser schnell zusammenfassen.

0: Da reagiert sie doch betont gelassen. Beim letzten Mal vor 5 Jahren habe die SPD auch hinten gelegen und am Ende dann den Wahlsieg geschafft. Schwesig will das wieder erreichen mit einem Kandidatenteam, das nur wenig neue Gesichter hat. Minister und Landtagsabgeordnete bestimmen die vordersten Plätze. Einzige Überraschung vielleicht auf Platz 20 ein Neuling. Da steht auf der Liste der Juso- und Rechtsanwalt Johannes Barsch aus Greifswald. Er ist vor teilweise altgedienten Abgeordneten platziert. Möglicherweise sorgt das noch für einige Kampfkandidaturen in Wismar. Die SPD sagt, es sei vieles erreicht worden in Mecklenburg-Vorpommern, beispielsweise mit der kostenfreien Kita, aber die Menschen würden sich doch Sorgen machen, ob das Erreichte auch bleibe. Die SPD setzt da auf Zuversicht. Sie will die Wirtschaft stärken durch einen Abbau der Bürokratie und eine bessere Unterstützung, auch durch eine eigene Landesförderbank. Die Partei verspricht außerdem Investitionen in die Bildung. Sie will das Ehrenamt stärken und damit die Gesellschaft zusammenhalten, und sie reagiert auch auf Beschwerden über zu teure Führerscheine. Für Absolventen soll es deshalb ein zinsloses Darlehen geben. All das wird in Wismar beschlossen, nach wahrscheinlich nur kurzer Debatte. Die SPD setzt da auf Geschlossenheit.
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2: Und da gehen wir jetzt direkt zur Fußball-WM. Gestern die Eröffnung in Mexiko, heute das erste Spiel in Kanada, Jan Müller.
3: Ja, und da trifft das kanadische Team auf Bosnien-Herzegowina, ein Team mit einigen Bundesliga-erfahrenen Profis, gecoacht von Sergej Barbares, der früher beim Hamburger SV und Borussia Dortmund gespielt hat. Die Bosnier haben in der Qualifikation zur WM in den Playoffs ja immerhin Italien ausgeschaltet. Und jetzt gegen Kanada liegen sie in Führung 1-0 durch einen Treffer von Lukic in der 21. Minute. Aber ist natürlich noch alles drin für die Kanadier. Unser Reporter in Toronto, live im Stadion, ist Thomas Kunze.
4: Diese Partie biegt jetzt vielleicht so langsam, aber sicher auf die Entscheidungsallee. Gute halbe Stunde noch zu spielen. Kanada wird immer stärker. Ostiakio rutscht aus dem Strafraum. Promise schießt aus der Drehung, frisch eingewechselt. Dieser riesengroße, bullige Mittelstürmer für Jonathan David, gerade ins Rennen geschickt worden von Trainer Jesse Marsh. Es steht nach wie vor 1-0 für Bosnien. 63,5 Minuten sind gespielt. Die 100%ige war da. Der Ausgleich so gut wie gefallen. Richie Lauria nach einer tollen Kombination muss den Ball nur noch über die Linie drücken. Schickt die Kugel aus 9 Metern auf die Reise. Und Sead Kolasinac klärt das Ding mit Hilfe der Latte auf der Linie. Spektakel im Fünfer der Bosnier, und sie halten eben irgendwie diese Führung. Sergej Barbares wird da unten immer nervöser, hat defensiv gewechselt mit Samit Bašta und Armin Gogovic. Zwei Mittelfeldspieler eingewechselt, den Torschützen Jovo Lukic raus, und auch Kanada hat schon dreimal sogar gewechselt. Jacob Scheffelberg, Ali Ahmed und wie gesagt David Promise in der Partie für Miller. Und für Jonathan David, den glücklosen Rekordtorschützen. Sie kommen schon wieder, die Kanadier. Über den linken Flügel ins Zentrum gegeben aus Eustáquio mit dem Fernschussversuch. Der Kapitän will ganz gerne noch eine Ecke haben, aber da war keiner mehr dran. Nächste gute Möglichkeit fürs Team Canada, das nach wie vor mit 0-1 zurückliegt.
3: Thomas Kunze war das, live aus Toronto, und wie die Partie ausgeht, das erfahren Sie natürlich hier bei uns im Programm. Nachher um 3 Uhr spielen dann noch gegen die USA, gegen Paraguay. 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Dazu mehr von Anne van Eickels.
5: Die Hitze von mehr als 35 Grad in Winston-Salem macht den Spielern ordentlich zu schaffen. Beim Training sorgte ein großer Ventilator für kühlere Luft. Dazu gab es eine Abkühlung unter dem Rasensprenger und Kühlwesten, die Dennis Undav allerdings nicht nutzt. Der Stürmer meidet die Hitze, wenn möglich, macht aber selbst eine heiße Titelansage 2 Tage vor dem Auftaktspiel gegen Curaçao. Jeder der Jungs, die hier sind, hat das gleiche Ziel, und das ist Weltmeister werden. Ein guter Turnierstart sei wichtig, so Undav, der sich freut, dass am Sonntag beim Spiel in Houston das Dach des Stadions geschlossen sein wird. Im klimatisierten Stadion werden es dann angenehme 22 Grad sein.
3: Deutschland gegen Curaçao, Anpfiff ist am Sonntag um 19 Uhr. Während die Fußball-WM gerade losgeht, naht in der Basketball-Bundesliga die Entscheidung. Heute das erste Spiel der Finalserie. Der Titelverteidiger Bayern München trifft auf den alten Rivalen Alba Berlin. Schon zum 7. Mal stehen sich die beiden Teams in einer Finalserie gegenüber. 3 Siege sind nötig, um den Titel zu holen. Und unser Reporter in München ist Florian Hecht. Die Schlussphase läuft, oder das Spiel ist vielleicht sogar gerade vorbei. Wer macht denn heute den ersten Schritt auf dem Weg zum Titel?
6: Ja, das ist noch gar nicht so klar. Wir sind noch 35.

0: mal 2 Sekunden. Die Bayern führen mit 100 zu 94, aber in diesem Spiel ist schon so viel passiert. Ein Hin und Her. Alba war lange vorne, 10 Punkte, die Bayern immer wieder dran. Zur Halbzeit 3 Punkte vorne und es war immer dieses Hase-Igel-Spiel. Einer vorne, der andere hinterher und dann kurz vor diesem Ende der Begegnung, da haben die Bayern nochmal das Heft des Handels in die Hand genommen. Momentan Einwurf für die Bayern mit Stanien Jessop runter zu Hollatz. Sie versuchen jetzt natürlich die Zeit von der Uhr zu nehmen. Foulspiel und damit werden die Bayern an die Freiwurflinie gehen. Also noch 30 Sekunden und steht 100 zu 94 für Alba.
1: 30 Sekunden können lang sein im Basketball, gerade wenn es knapp ist. Einmal noch kurz die Frage insgesamt in dieser Finalserie. Muss man schon sagen, der FC Bayern der Favorit in diesem Duell, oder?
0: Ja, natürlich. Die haben keins ihrer Finalserienspiele verloren. Aber die Berliner sind im Rhythmus. Bayern hatte 7 Tage Zeit, konnte sich zwar ausruhen, aber die sind so ein bisschen aus dem Rhythmus gewesen. Das hat man in diesen ersten Minuten gesehen. Alba richtig cool. Und die Bayern hatten einen Andi Obst, der hat alles reingemacht, hält gerade bei 31 Punkten noch 16 Sekunden. Vielleicht können wir die noch mitnehmen, dann ist hier nämlich Schluss. Die Alba-Spieler probieren es nochmal mit einem Dreier-Rebound bei Bayern. Und das war's dann. Das wird es gewesen sein. Die Bayern gewinnen dieses erste Spiel und behalten damit erst einmal ihre Heimserie bzw. den Vorteil des Tabellenerstens nach der Hauptrunde.
1: Florian Hecht war das, live aus München. Vielen Dank. Und in München findet dann auch Spiel 2 statt am Sonntag, bevor es am kommenden Mittwoch nach Berlin geht.
2: Soweit der Sport in dieser Stunde mit Jan Möller. Danke sehr.
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4: Um 22.30 Uhr mit Katja Kindermann. An den Entschädigungszahlungen bei verspäteten Flügen ändert sich erstmal nichts. Darauf haben sich Vertreter der Mitgliedstaaten und des EU-Parlaments geeinigt. Aus der Nachrichtenredaktion Jonas Valentin Weber.
5: Monatelang hatten beide Seiten miteinander verhandelt. Die EU-Länder forderten dabei, dass die Airlines erst Entschädigungen zahlen müssen, wenn sich ein Flug um 4 Stunden verspätet und nicht wie derzeit um 3 Stunden. Doch dazu kommt es jetzt nicht, wie Teilnehmer nach dem Treffen berichteten. Auch an der Höhe der Entschädigungen ändert sich demnach nichts. Stattdessen soll es nur kleinere Änderungen geben, zum Beispiel, dass Fluglinien ihre Preise für Handgepäck transparenter machen müssen. Eine endgültige Entscheidung fällt aber erst Anfang kommender Woche.
4: Apotheken können künftig mehr Leistungen wie Impfungen, Vorsorge und Tests anbieten. Nach dem Bundestag hat nun auch der Bundesrat für eine entsprechende Reform gestimmt. Außerdem machte die Ländervertretung den Weg für zusätzliche Schutzmaßnahmen gegen häusliche Gewalt frei. Vorgesehen sind insbesondere der verstärkte Einsatz sogenannter elektronischer Fußfesseln sowie verpflichtende Antigewalttrainings für Täter. Die EU startet am Montag ihre Beitrittsverhandlungen mit der Ukraine und Moldau. Das hat die derzeitige zyprische EU-Ratspräsidentschaft angekündigt. Möglich wurde das erst, weil Ungarn seine Blockade gegen eine Mitgliedschaft der Ukraine nach einem Regierungswechsel aufgegeben hat. Im ersten Verhandlungsschritt müssen die Ukraine und Moldau nun zeigen, dass ihr Justizsystem und ihre Verwaltungen EU-Standards entsprechen. Danach folgen weitere Bereiche. In der Regel dauern die Beitrittsverhandlungen Jahre. Auch ist offen, ob sie überhaupt erfolgreich abgeschlossen werden. Der Raumfahrtkonzern SpaceX von US-Milliardär Elon Musk hat den größten Börsengang der Geschichte absolviert. Zum offiziellen Handelsstart wurde die Aktie zu $150 gehandelt, gut 11% über dem Ausgabepreis. Aus Washington Samuel Jakisch.
6: Durch den Verkauf der Anteile nimmt SpaceX auf einen Schlag mindestens 75 Milliarden US-Dollar ein. Das Unternehmen insgesamt wird mit fast 1,8 Billionen US-Dollar bewertet. Firmenchef Elon Musk wird dadurch zum ersten Billionär der Welt. Das Unternehmen SpaceX hat im vergangenen Jahr mehrere Milliarden Verluste gemacht. Die Anleger wetten allerdings auf die Zukunft des Unternehmens. SpaceX gibt an, sein Satellitennetzwerk Starlink ausbauen zu wollen. Außerdem investiert SpaceX massiv in den Ausbau von künstlicher Intelligenz. Musk plant KI-Rechenzentren im Weltall und die Besiedelung des Planeten Mars.
4: Und das Wetter in Deutschland. In der Nacht gebietsweise Regen, vereinzelt Gewitter. Im Norden und im Südwesten teils länger trocken und aufgelockert. Tiefstwerte 16 bis 10 Grad. Morgen Schauer, vereinzelt Gewitter. An der See einzelne Sturmböen. Im Südwesten zeitweise sonnig. Höchstwerte 16 Grad in Nordfriesland bis 28 Grad am Kaiserstuhl. Das waren die Nachrichten.
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2: Der Blick auf die Straßen. Wir beginnen mit der A3 Frankfurt Richtung Würzburg zwischen Rohrbrunn und Markt Heidenfeld. Aktuell 3 Kilometer Stau wegen Bauarbeiten. Dann die A7 Flensburg-Hannover, die ist zwischen Hamburg-Stellingen und Hamburg-Heimfeld bis Montag ca. 5 Uhr aufgrund von Bauarbeiten in beiden Richtungen gesperrt. Es wird empfohlen, über die B205, A21 und die A1 auszuweichen. Dann die A38 Richtung Leipzig, die ist zwischen Lützen und Leipzig-Südwest nach einem Unfall aktuell gesperrt. Die A44 Essen Richtung Düsseldorf ist zwischen Kreuz Düsseldorf Nord und Flughafen wegen Bauarbeiten bis Montag früh gesperrt. Der Flughafen ist ab dem Kreuz Meerbusch in Richtung Essen erreichbar. Dann der Blick auf die A67 Mannheim Richtung Darmstadt. Die ist zwischen Viernheimer Dreieck und Lorsch nach einem Unfall aktuell gesperrt. Die A72 Hof Richtung Plauen. Die ist zwischen Hof Töpen und Dreieck Hochfranken nach einem Unfall gesperrt. Der Blick auf die A480 Reiskirchen-Gießen, die ist zwischen Reiskirchener Dreieck und Wettenberg wegen Bauarbeiten bis Montag früh in beiden Richtungen gesperrt. Und eine Meldung haben wir noch, die A553 Bliesheim-Brühl, die ist zwischen Brühl-Ost und Nord in beiden Richtungen bis Montag früh gesperrt. Das war's, weiterhin gute Fahrt.
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2: Heute mit Max Seib am Mikrofon. Guten Abend. Der Schutz von Frauen und Kindern vor sexueller Gewalt. Er soll in Deutschland schnell und deutlich besser werden. Da sind sich die Justizministerinnen und Minister der Länder einig. Sie saßen heute in Hamburg zusammen und haben unter anderem 2 Dinge beschlossen. Schwere Fälle von sexuellen Übergriffen sollen nicht mehr so schnell verjähren. Das heißt, Täter könnten dann noch deutlich länger verurteilt werden. Außerdem soll man sich strafbar machen, wenn man von Fällen mitbekommt, sie aber nicht anzeigt. Anja Kriegoleit über diese und andere Ergebnisse der Hamburger Konferenz.
7: Obwohl sich die Ministerinnen und Minister bei ganz vielen Punkten einig waren, bei der Beschlussvorlage zur Ja-heißt-Ja-Regelung waren sie es nicht. Georg Eisenreich, Bayerns Justizminister, sagte als Vertreter der sogenannten B-Länder:
8: Wir haben aus der Praxis die Rückmeldungen, dass keine relevanten Schutzlücken bestehen.
7: Und deshalb, so Eisenreich, sei die Nein-heißt-Nein-Regelung völlig ausreichend. Das sieht Hamburgs Justizsenatorin Anna Gallina ganz anders.
9: Wir haben das Problem der Schockstarre. Das ist etwas, das habe ich auch im Laufe der Jahre mit zusätzlicher Studienlage nochmal gelernt, tatsächlich ein sehr relevantes neurobiologisches Phänomen, das auftritt in solchen Übergriffssituationen. Da gibt es sozusagen verschiedene Zahlen verschiedener Studien, aber die bewegen sich in einem Korridor von 40-70% der Betroffenen. Und das ist natürlich ganz, ganz erheblich.
7: Bundesjustizministerin Stefanie Hubig als Gast auf der Konferenz kündigte an, dass man die Ja-heißt-Ja-Regelung für Jugendliche demnächst umsetzen wird, so wie es auf EU-Ebene schon in vielen Ländern gilt. Sie würde sich diese auch für Erwachsene wünschen. Katrin Wahlmann, Niedersachsens Justizministerin, wies darauf hin, dass die Vermittlung mal so dann etwas schwierig werden könnte.
10: Ich kann noch einer 17-Jährigen nicht erklären, dass sie im Moment Ja sagen muss oder dass sie signalisieren muss, dass sie auch möchte, wenn das Ganze straffrei sein soll. Nächstes Jahr aber muss sie explizit Nein sagen. Das finde ich recht schwer verständlich.
7: Große Einigkeit gab es aber unter anderem bei der Beschlussvorlage zur Verlängerung der Verjährungsfristen bei Vergewaltigungen. Dazu Hubig:
11: Die bisherige Verjährungsfrist von 5 Jahren ist definitiv zu kurz. Es ist Zeit, dass wir das ändern. Wir wollen das und werden das auch ändern und wollen die Verjährungsfrist auf 20 Jahre verlängern. So wie das für vergleichbare Straftaten auch der Fall ist.
7: Von ursprünglich gut 60 Beschlussvorlagen wurden rund 50 verabschiedet. Dabei ging es unter anderem um organisierte Kriminalität, Persönlichkeitsrechte im Netz, Politikerbeleidigungen und um Autofahrten unter Drogeneinfluss. Und ein ganz wichtiger Punkt war wieder der Pakt für den Rechtsstaat. Stefanie Hubig hatte am Ende gute Nachrichten.
11: Wir kommen auf die Zielgerade. Wir haben wirklich die Chance, jetzt einen neuen Pakt für den Rechtsstaat mit allen 3 Säulen, Personal, Digitalisierung, Verfahrensordnung, auf den Weg zu bringen. Und ja, die Bundesregierung ist bereit, für den neuen Pakt für den Rechtsstaat rund 500 Millionen Euro bereitzustellen. Natürlich müssen auch die Länder mitfinanzieren.
7: Und die Ministerpräsidenten sollen Ende dieses Monats über den Pakt für den Rechtsstaat abstimmen. Im November werden die Justizministerinnen und Minister dann wieder nach Hamburg kommen zu ihrer Herbsttagung.
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2: Haben Sie schon mal von Dark Factories gehört? Das sind Fabriken in China, die, der Name lässt es erahnen, fast komplett im Dunkeln operieren können. Der Grund? Es sind dort nur noch Roboter im Einsatz und für die ist es egal, ob es eben hell oder dunkel ist. Das zumindest suggerieren einige Videos im Internet. Fakt ist, China ist bei der Automatisierung stark oder treibt das stark voran und bei Robotik und künstlicher Intelligenz möchte die Volksrepublik Technologieführer werden. Doch wie weit ist China bei der Entwicklung und beim Einsatz von Robotern und welche Folgen hat das für den Arbeitsmarkt? Aus Shanghai berichtet Eva Lambi-Schmidt.
12: Es wird geschraubt, geschweißt, Autoteile werden hin und her gereicht von Roboterarm zu Roboterarm. Die Fabrik vom chinesischen E-Auto-Hersteller Zeekr ist hochautomatisiert. Nur wenige Menschen arbeiten hier, um Roboter zu überwachen und hier und da noch eine Schraube von Hand reinzudrehen. Zeekr nennt dies eine Dark Factory, eine Fabrik, die so hoch automatisiert ist, dass man das Licht ausschalten könnte. Unser Karosseriebau zum Beispiel verfügt über 885 Roboter. Jeder Prozess ist hochgradig automatisiert und wird vollständig maschinell abgewickelt. Das ist unsere Definition einer Dark Factory. Tatsächlich kann der Betrieb in bestimmten Bereichen der Schweißwerkstatt normal weiterlaufen, auch wenn das Licht ausgeschaltet ist, sagt Firmenchef Xi Naiping. Ganz dunkel ist es in seinen Hallen am Rande der Stadt Ningbo an Chinas Ostküste nicht. Tageslicht fällt durch Deckenfenster im Wellblechdach und auch zusätzliche Lampen sind installiert für die 230 menschlichen Arbeiter in der Halle. Ohne die geht es nicht, sagt Huang Jie, der für einen Teilbereich der Fabrik verantwortlich ist. In automatisierten Prozessen können Roboter nicht selbst entscheiden, welches Modell sie herstellen sollen. Wir müssen ihnen vorgeben, was sie jetzt tun sollen und in welcher Stückzahl, sonst funktionieren sie nicht. Fabriken wie diese werden zunehmend zum modernen Standard in China. Die chinesische Staats- und Parteiführung setzt auf Robotik und künstliche Intelligenz, auch um einem künftigen Fachkräftemangel entgegenzuwirken. Denn Chinas Bevölkerung schrumpft. Neben Industrierobotern sollen menschenähnliche Roboter in Fabriken künftig eine Rolle spielen, sagt Kyle Chan. Er forscht am US-amerikanischen Brookings-Institut zu Chinas Industriepolitik. China beginnt damit, humanoide Roboter in der Fertigung einzusetzen, beispielsweise in Bereichen wie Elektrofahrzeugen und der Batterieprüfung. Vor allem der Einsatz künstlicher Intelligenz in Unternehmen verändert Chinas Arbeitswelt bereits heute. Nach Angaben des chinesischen Ministeriums für Arbeit und soziale Sicherheit sind im vergangenen Jahr 10-30% an Jobs im Bereich Verwaltung, Recht und Finanzen weggefallen. Gleichzeitig gibt es einen Zuwachs an Stellen im Bereich der KI, wie zum Beispiel Ingenieure für Algorithmen und Datenanalysten. Der rasante Wandel ist nicht einfach für viele junge Menschen, die nach ihrem Hochschulabschluss auf Jobsuche sind und deren Profil auf dem Arbeitsmarkt nicht mehr passt. Chinas hohe Jugendarbeitslosigkeit sei auch eine Sorge der kommunistischen Führung, so Chan. Doch diese habe langfristige Ziele im Blick.
2: Eva Lambi-Schmidt über Dark Factories und die Entwicklung von KI und Robotik in China. 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Und wir schauen jetzt auf die Geschichte des Buckelwals, der im März an der Ostseeküste gestrandet ist und am Ende nicht gerettet werden konnte. Da gibt es jetzt neue Erkenntnisse zum Tod des Tieres. So zeigen Tracker-Daten des privaten Rettungsteams, dass der Wal noch mindestens 4 Tage lebte, nachdem er das Transportvehikel seiner vermeintlichen Retter verlassen hatte. Er schwamm noch 215 Kilometer durch die Nordsee. Wolfram Dietrich berichtet.
13: Es ist ein augenscheinlich recht zufriedener Umweltminister von Mecklenburg-Vorpommern, der vor den Mikrofonen und Kameras sitzt. Er präsentiert die ausgewerteten Bewegungsdaten des Buckelwals und seine eigenen Schlussfolgerungen daraus für den Rettungsversuch.
14: Der Rettungsversuch war aus unserer Sicht rechtlich und fachlich vertretbar.
13: Till Backhaus sieht sich und die Privatinitiative in den Entscheidungen von damals bestätigt. 215 Kilometer habe der Wal laut den Daten noch zurückgelegt nach dem Transport von der Ostsee in die Nordsee und seiner Freisetzung am 2. Mai. Umhergeschwommen und getaucht sei er, auch zurück in die Ostsee habe er schwimmen wollen. 215 Kilometer, der Direktor des Deutschen Meeresmuseums Stralsund, Burkhard Baschek, bewertet das so.
15: Das ist, sagen wir, erstaunlich viel in dem Sinne, dass er doch ein bisschen auf Strecke selber zurückgelegt hat. Wenn man sich aber dann die Strecke und die Geschwindigkeit des Wals anschaut, dann sind das schon Hinweise darauf, dass der Wal in einem deutlich geschwächten Zustand war.
13: Und dieser geschwächte Zustand hatte Folgen. Die letzten Daten lieferte der Tracker am 7. Mai. Daraus folgert der Minister, dass das Tier noch 4 oder 5 Tage nach der Freisetzung gelebt hat.
14: Nach heutigem Erkenntnisstand gibt es keine belastbaren Hinweise auch darauf, dass im Zusammenhang mit dem Transport oder der Freisetzung unmittelbar diese Maßnahmen zum Tod oder zu Gefahren beigetragen haben sollten.
13: Bergung und Freisetzung des Wals bezeichnet er als erfolgreich, wenngleich er auch einräumt.
14: Auf der anderen Seite hat er die Chance, dieser Wal nicht nutzen können.
13: Zuletzt geäußerte Vorwürfe sieht Backhaus widerlegt, was zum Beispiel den Gesundheitszustand des Wales angeht. Wissenschaft und Forschung holt er jetzt wieder ins Boot. Aufarbeitung müsse nun stattfinden. Auch dann, wenn weitere Ergebnisse vorliegen, etwa von den entnommenen Organ- und Gewebeproben, um dann auch die Todesursache eindeutig feststellen zu können. Und Backhaus blickt auch in die Zukunft. Da müsse sich in Deutschland etwas ändern.
14: Deutschland war und ist auf eine Großwalstrandung eines lebenden Wals nicht vorbereitet gewesen. Es fehlen Standards, es fehlen eingespielte Abläufe und die Zuständigkeiten im Übrigen von Bundesebene, runtergebrochen auf Länderebene, waren nicht ausreichend definiert.
13: Eine Bund-Länder-Arbeitsgruppe werde Mitte kommender Woche ihre Arbeit aufnehmen und bis Ende des Jahres erste Vorschläge machen.
2: Wir schauen auf die Fußball-Weltmeisterschaft Kanada, Eröffnungsspiel des zweiten Gastgebers heute gegen Bosnien-Herzegowina. Und Kanada hat den Ausgleich geschafft. Und zwar Kyle Larin in der 79. Minute. Steht jetzt mittlerweile 1:1 zwischen Kanada und Bosnien-Herzegowina. Und natürlich jetzt auch noch der Blick auf die Uhrzeit. 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Es ist 22.45 Uhr.
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2: Und wir blicken jetzt nach Österreich. Der österreichische Rundfunk ORF, der hat unruhige Monate hinter sich. Gegen den Generaldirektor Roland Weißmann gab es Vorwürfe der sexuellen Belästigung. Zur Einordnung, der Generaldirektor beim ORF, der ist ungefähr mit einem Intendanten hier bei uns in Deutschland vergleichbar. Außerdem standen und stehen Themen wie Machtmissbrauch und politische Einflussnahme im Raum. Weißmann trat zurück und jetzt wurde sein Nachfolger bestimmt. Clemens Pieck steht ab 2027, also ab dem kommenden Jahr, an der Spitze des ORF. Er muss kräftig aufräumen und das Ganze parallel mit harten Sparmaßnahmen. Aus Wien, Oliver Soos.
16: Clemens Pieck ist 51 Jahre alt, stammt aus Tirol und war Chef der österreichischen Presseagentur APA. Er galt von Anfang an als Favorit der österreichischen Regierungsparteien, der konservativen ÖVP und der SPÖ, der Sozialdemokraten. Sie haben einen großen Einfluss im 35-köpfigen ORF-Stiftungsrat, der den Generaldirektor gewählt hat. Clemens Pieck hatte sich als Kandidaten aus der Mitte der Gesellschaft vorgestellt. Er wolle den ORF reformieren.
17: Meine Reformagenda umfasst folgende zentrale Punkte. Erstens, eine ORF-Redaktion der demokratischen Mitte, die messbar ist und jeder Kritik standhält. Das Ziel, alle vertrauen den Nachrichten. Zweitens, unverwechselbare österreichische regionale Programmmarken. Drittens, eine kluge Rückeroberungsstrategie der jüngeren Menschen. Auf Social Media ansprechen und abholen in neue ORF-Plattformen mit Streaming, Video, Podcasts und Community-Features. Mein Ziel dabei, wir holen uns das Internet ein Stück weit zurück.
16: Das Problem, dass vor allem junge Menschen mit Nachrichtensendungen und anderen öffentlich-rechtlichen Inhalten immer schwerer zu erreichen sind, war ein Thema, das man bei allen neuen Kandidatinnen und Kandidaten immer wieder hörte. Große Unterschiede gab es aber bei der Bewertung, in welchem Zustand sich da der ORF befinde. Einige Kandidaten zeichneten dabei ein ziemlich schwarzes Bild. Der ORF habe seine Reputation mehr und mehr verspielt. Clemens Pieck stellte den ORF dagegen als stark dar. Immerhin ist er das größte Medienunternehmen Österreichs. Doch der ORF müsse sich behaupten, so Pieck.
17: Mein Anspruch ist, der ORF soll auch in Zukunft stark sein Denn die digitalen Plattformen da draußen, diese digitale Welt im Großen, ist nicht mehr vertrauenswürdig. Polarisierung, Spaltung und Algorithmen, die auch nachgewiesenerweise unsere Kinder süchtig machen. Der ORF soll genau das Gegenteil davon sein.
16: Heftige Kritik kam vom ORF-Stiftungsrat Peter Westenthaler, der der rechtsnationalen FPÖ nahesteht. Er warf der österreichischen Regierung vor, die Wahl zugunsten von Clemens Pick schon im Vorfeld abgesprochen zu haben. Er werde die Wahl anfechten, so Westenthaler. Die Favoritin der ORF-Belegschaft war laut einem internen Stimmungsbild die Kandidatin Elisabeth Totsauer, die Chefin der ORF-Magazine. Eine Kandidatin, die für einige Aufmerksamkeit gesorgt hatte, war Eva Schütz, die Herausgeberin der rechtspopulistischen Plattform Express. Als Vergleich wurde gesagt, es wäre so, als ob sich Julian Reichelt für den ARD-Vorsitz bewerben würde. Die Wahl des ORF-Generaldirektors war eine vorgezogene Wahl, weil Roland Weißmann von diesem Amt zurückgetreten war, nachdem Vorwürfe der sexuellen Belästigung gegenüber einer ORF-Mitarbeiterin bekannt geworden waren.
2: Oliver Schosch über den neuen ORF-Generaldirektor Clemens Pick, die Wahl in Österreich. Und wir schauen jetzt auf den Ukraine-Krieg. Dort haben sich die Vorzeichen in den vergangenen Monaten ja ein Stück weit verändert, seit die Ukraine mit Drohnen immer wieder erfolgreich Ziele auf russischem Gebiet angreift. Und nicht nur dort, ukrainische Einheiten treffen auch Landwege und Brücken, mit denen Moskau auch die von Russland besetzte Krim versorgt. Und nun ist eben dort auf der Krim ein Engpass bei Benzin entstanden. Was das im Alltag bedeutet, darüber hat unser Korrespondent Florian Kellermann mit Menschen auf der Krim gesprochen.
18: Anastasia, 32 Jahre alt, ist derzeit viel zu Fuß unterwegs oder wenn nötig mit öffentlichen Verkehrsmitteln. Ihr Auto steht still, schon seit einer Woche. Alle seien derzeit wütend über die Benzinkrise auf der Halbinsel Krim, erzählt sie. Vor allem diejenigen, die nicht aufs Auto verzichten können. Meine Bekannten sind gezwungen, jeden Abend nach einer Tankstelle zu suchen, sich in die Warteschlange zu stellen und 3 bis 4 Stunden, manchmal bis Mitternacht zu warten, damit sie am nächsten Tag arbeiten können, weil sie bei der Arbeit aufs Auto angewiesen sind und fast ständig am Steuer sitzen. Anastasia ist in einem Logistikunternehmen angestellt und lebt schon immer auf der Krim. Ihren Nachnamen möchte sie nicht veröffentlicht sehen. Wer endlich an der Zapfsäule angekommen ist, dürfe maximal 20 Liter tanken, sagt sie. So war es zumindest in den vergangenen Tagen, denn die Lage spitzt sich laufend zu. Aus Sewastopol an der südwestlichen Spitze der Krim hieß es am Donnerstag, es gebe gar kein Benzin mehr. Einige Firmen bekommen Wertmarken für Benzin zugeteilt, die, so berichten Medien, zum Teil auf dem Schwarzmarkt weiterverkauft würden. Viele fahren jetzt auf das russische Festland, um dort zu tanken. Denn über die Krimbrücke darf man 100 Liter Flüssigkeit transportieren, darunter auch Benzin. Manche fahren da sehr oft hin und her, um das Benzin hier zu verkaufen. Wenn man von der Krimbrücke Richtung Kertsch fährt, sieht man diese Leute mit ihrer Ware am Seitenstreifen stehen. Die Polizei versucht, das zu unterbinden, weil das verboten ist. Der Benzinengpass auf der Krim ist ein Nebeneffekt des Kriegs. Die Ukraine greift mit Drohnen immer erfolgreicher die Straße an, die Russland mit den besetzten Gebieten im Süden der Ukraine verbindet, vor allem mit dem Gebiet Cherson. Ihre Hauptziele sind Militärfahrzeuge und Tanklastwagen, die russische Truppen dort beliefern. Über diese Straße und das Gebiet Cherson versorgt Russland auch die Krim maßgeblich, also von Norden her. Vor 2022 konnte Russland die Halbinsel auch von Osten her versorgen, über die Brücke, die es von seinem Festland aus illegal gebaut hatte. Aber die Ukraine hat diese Brücke mehrfach angegriffen und beschädigt. Der Güterverkehr dort ist stark eingeschränkt. Nun arbeitet die Ukraine zusätzlich darauf hin, dass umgekehrt von der Krim nach Norden auch keine Güter mehr in die besetzten Gebiete der Ukraine gelangen. Sie beschoss die Landverbindung und Brücken mit Marschflugkörpern. Der ukrainische Militärexperte Andriy Kramarov im Radiosender NV. Die Krim befindet sich in der völligen logistischen Isolation. Und damit befindet sich eine große Menge an Militärgerät und Munition in der Isolation. Die Russen können das im Krieg jetzt nicht einsetzen. Für das russische Militär ist das eine gefährliche Situation. Die Ukraine bemüht sich also von allen Seiten, dass die russischen Besatzungstruppen in der südlichen Ukraine immer weniger Nachschub bekommen. Die Krimbewohner würden über all diese Entwicklungen von den Behörden nur sehr spärlich informiert, sagt Anastasia.
19: Kultur.
2: Die Songzeilen »Ich wollte dir nur mal eben sagen, dass du das Größte für mich bist«, die kennen sehr viele Menschen in Deutschland. Es sind wohl die bekanntesten der Sportfreunde Stiller. Die Band aus dem Münchner Umfeld, die gibt es mittlerweile seit 30 Jahren und dieses Jubiläum feiert sie mit einem neuen Album, das nicht zurückschaut, sondern nach vorne. Happy Birthday heißt es und Thomas Steinberg hat es nicht nur gehört, er hat auch mit dem Sportfreunde Sänger und Gitarrist Peter Brugger darüber gesprochen.
20: Hier ein schönes Lied, eine Melodie.
21: Was fällt Ihnen alles zum Thema Sport ein?
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23: Sportfreunde Stiller.
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21: Was fällt Ihnen alles zum Thema Freunde ein?
24: Sportfreunde Stiller.
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25: Flo und ich, wir haben uns im Sportstudium kennengelernt, wir haben beide in anderen Bands gespielt, wollten mal zusammen Musik machen und haben für das eine Konzert geprobt. Das sollte eine einmalige Sache sein.
26: So war es 1996 gedacht. Peter Brugger, 4 Jahre später über das Debütalbum So wie einst Real Madrid.
25: Und dann war glücklicherweise oder blöderweise unser jetziger Manager Marc Liebscher am Konzert und hat uns überredet. Man hat gemeint, hey Jungs, das ist cool, das gefällt mir, ihr müsst es weitermachen.
26: Mit Sportfreunde Manager Liebscher feiern sie jetzt 30 gemeinsame Jahre.
25: Das stimmt. Haben wir mal eben 29 Jahre und 364 Tage draufgepackt.
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26: Spätestens seit 54, 74, 90, 2006 zum Sommermärchen sind Sportfreunde Stiller Teil des kollektiven Gedächtnisses. Kaum eine deutsche Band mischt Stadionhymnen mit leisen Zwischentönen so mühelos. Mit Charme und Bodenständigkeit erzählen sie von Freundschaft, Aufbruch und den Widersprüchen des Alltags, auch auf ihrem Jubiläumsalbum Happy Birthday.
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26: Happy Birthday feiern Sportfreunde Stiller nicht sich selbst, sondern das Leben in seiner Gesamtheit.
25: Das ist auf Menschen bezogen, die dranbleiben am Leben, die interessiert, die neugierig sind, durch Krisen durchmarschieren und merken, okay, es geht wieder bergauf und es gibt Höhen und es gibt Tiefen.
26: Ein gutes Beispiel, wir laden uns auf.
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25: Ja, wir sollten den Fokus darauf legen, was uns auflädt, was uns füllt mit Energie und mit diesem Gefühl der Stärke, der Zusammengehörigkeit. Das ist total wichtig. So viele Leute haben Probleme mit Energie, einem Burnout oder mit Depressionen. Wir brauchen einfach Kraft und Mut und das ist die Eigenleistung, die man einbringen kann.
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0: Wünsche können ja oft einfach auch die Zukunft prägen. Hört sich zwar esoterisch an, aber hat sehr viel mit der Realität zu tun.
1: Happy Birthday klingt erstaunlich unangestrengt. Hier der 80s Touch von Keine Blumen ohne Regen, dort das handyfreie Plädoyer Drop die Idee oder Happy für die eigenen Kinder. Peter, Flo und Rüde zeigen Haltung, ohne aufdringlich zu wirken, erfreulich, zeitlos und stark. Auch live. Zum Sportfreunde-Jubiläum gibt es viele Konzerte, einen Podcast sowie die ARD-Doku mit dem Herz in der Hand.
0: Wir wurden ein Jahr begleitet, unsere Geschichte nachgezeichnet mit neuen Sachen. Spannender Prozess, uns da zu beobachten, wie wir beobachtet werden.
1: Und einen WM-Tipp hat Peter natürlich auch.
2: Ich glaube, die deutsche Mannschaft kommt ins Viertelfinale. Mein Geheimfavorit ist Norwegen und mein Traumfinale wäre Österreich gegen Deutschland. Vertrauen.

0: So klingt das neue Album der Sportfreunde Stiller. Happy Birthday heißt es und feiert das 30-jährige Jubiläum der Band, die uns mit dem Song 54, 74, 90, 2014 dabei hilft, die deutschen WM-Titel schön rhythmisch aufzuzählen. Und wir schauen zur aktuellen Fußball-WM nach Toronto. Da ist heute der zweite der drei Gastgeber ins Turnier gestartet. Kanada gegen Bosnien. Und Thomas Kunze nimmt uns als Reporter live vor Ort jetzt mit in die allerletzten Minuten bzw. Sekunden. Und ich glaube, das Spiel ist fast durch.
1: Stehen Sie da unten und wissen beide nicht so ganz genau, was Sie damit eigentlich anfangen sollen. 1:1 endet dieses spannende erste Spiel auf kanadischem Grund. Das erste WM-Spiel in der Fußball-Historie überhaupt zwischen Kanada und Bosnien-Herzegowina. Eine Partie mit zwei Halbzeiten, das ist nichts Außergewöhnliches, aber mit zwei unterschiedlichen Halbzeiten vor allen Dingen. Bosnien in den ersten 20 Minuten die bessere Mannschaft. Jovo Lukic mit dem Kopfballtor nach Ecke von Sead Kolasinac zum 1:0. Da war Kanada überhaupt nicht gut aufgestellt. Aber dann wurde die Mannschaft von Trainer Jesse Marsh immer, immer besser. Jonathan David mit einer Riesenmöglichkeit noch in der ersten Halbzeit. Viele Eckbälle, 9 in der ersten Halbzeit, brachten nichts ein. Und in der zweiten Hälfte wurde Kanada dann immer, immer stärker und erlöst durch den eingewechselten Kyle Lorin, den Mann vom FC Southampton. Drehschuss aus so 15 Metern, hat den Ball mit dem Rücken zum Tor angenommen und ihn dann mit Vollspann ins rechte Eck unterbringen können. Das war ein schöner Treffer, das war ein verdientes Tor und danach gab es noch weitere Möglichkeiten. Kolasinac klärte auf der Linie, Katic klärte auf der Linie, aber auch Erin Demirovic hätte die Bosnier noch zum 2:1 schießen können. Das ist nicht gelungen und so trennen sich beide jetzt hier mit 1:1 in dieser Vorrundengruppe B mit dem großen Favoriten der Schweiz und dem etwas kleineren Namen Katar. Für beide dieser Mannschaften gilt dieses Unentschieden auch, dass man weiterkommen kann, denn die Top 3 können es ja schaffen in die K.O.-Runde. Kanada 1, Bosnien-Herzegowina 1.
0: Soweit die Schilderung von unserem Reporter live aus Toronto, Thomas Kunze. So.

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1: Um 23 Uhr mit Katja Kindermann. Die Rechte von Fluggästen in der EU bleiben nahezu unverändert. Darauf haben sich Mitgliedstaaten und Europäisches Parlament nach monatelangen Verhandlungen verständigt. Aus Brüssel, Thomas Spickhofen.
2: Die Höhe der Entschädigungen bleibt, wie sie ist. Das heißt 250 Euro bei 3 Stunden Verspätung. Bei noch mehr und auf längeren Flugstrecken kann das bis zu 600 Euro gehen. Außerdem müssen die Fluglinien es ihren Passagieren einfacher machen, an diese Entschädigung zu kommen. Neu ist, dass es keine Zusatzgebühr mehr kosten darf, den Namen auf dem Ticket zu ändern. Eltern dürfen auch nicht extra zur Kasse gebeten werden, wenn sie neben ihrem Kind sitzen wollen. Nicht durchsetzen konnte sich das Parlament dagegen mit der Forderung, dass ein kleiner Koffer gratis mit in die Kabine genommen werden darf. Immer mehr Fluggesellschaften verlangen dafür inzwischen zusätzlich Geld.
1: Apotheken können künftig mehr Leistungen wie Impfungen, Vorsorge und Tests anbieten. Nach dem Bundestag hat nun auch der Bundesrat für eine entsprechende Reform gestimmt. Unter anderem sollen Apotheken neue Leistungen zur Vorbeugung und Früherkennung anbieten können, etwa für Herz-Kreislauf-Erkrankungen und Diabetes. Außerdem machte die Ländervertretung den Weg für zusätzliche Schutzmaßnahmen gegen häusliche Gewalt frei. Vorgesehen sind insbesondere der verstärkte Einsatz sogenannter elektronischer Fußfesseln sowie verpflichtende Antigewalttrainings für Täter. Der Raumfahrtkonzern SpaceX von US-Milliardär Elon Musk ist erfolgreich an der Börse gestartet. Zum offiziellen Handelsbeginn wurde die Aktie zu 150 Dollar gehandelt und damit gut 11% über dem Ausgabepreis. Inzwischen legte der Kurs noch einmal zu. Im vergangenen Jahr hatte SpaceX mehrere Milliarden Verlust gemacht. Die Anleger sehen in dem Unternehmen aber noch viel Potenzial. Es handelt sich um den größten Börsengang der Geschichte. WM-Co-Gastgeber Kanada ist mit einem Unentschieden in das Turnier gestartet. Die Mannschaft spielte am Abend gegen Bosnien-Herzegowina 1:1. Zuvor war die WM auch in Kanada mit einer großen Feier eröffnet worden. Aus dem ARD-WM-Team Jakob Rüger.
3: Rockstar Alanis Morissette sang die kanadische Nationalhymne und auch der fünffache Grammy-Sieger Michael Bublé sorgte für Begeisterung. Viele tausend Plätze im Stadion blieben jedoch zur Eröffnungsshow leer. Zahlreiche Fans waren erst kurz vor dem Anpfiff im Stadion. Die deutschen Fußballfans mussten unterdessen zuletzt teilweise lange auf ihre bestellten Trikots warten. Ursache sei ein vorübergehender Engpass bei Buchstaben und Nummern für die Personalisierung gewesen, so der DFB. Die Nachfrage war vor der WM deutlich höher als erwartet.
1: Das waren die Nachrichten. Das Wetter in Deutschland. In der Nacht gebietsweise Regen, vereinzelt Gewitter. Im Norden und im Südwesten teils länger trocken und aufgelockert. Tiefstwerte 16 bis 10 Grad. Morgen Schauer, vereinzelt Gewitter. An der See einzelne Sturmböen. Im Südwesten zeitweise sonnig. Höchstwerte 16 Grad in Nordfriesland bis 28 Grad am Kaiserstuhl. Es ist jetzt 23.03 Uhr.
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4: Und er beginnt auf der A3 Frankfurt Richtung Würzburg zwischen Rohrbrunn und Marktheidenfeld. Aktuell 3 Kilometer Stau wegen Bauarbeiten. Die A3 Nürnberg-Passau ist zwischen Kreuz Deggendorf und Hengersberg wegen Bauarbeiten noch bis Montag ca. 2 Uhr in der Früh in beiden Richtungen gesperrt. Die Umleitung führt über die U18 und die U83. Dann die A7 Flensburg-Hannover, die ist zwischen Hamburg-Stellingen und Hamburg-Heimfeld bis ca. Montag 5 Uhr aufgrund von Bauarbeiten in beiden Richtungen gesperrt. Es wird hier empfohlen, über die B205, die A21 und die A1 auszuweichen. Dann die A8 Stuttgart Richtung Karlsruhe, die ist zwischen Pforzheim-West und Karlsbad nach einem Unfall aktuell gesperrt. Ebenfalls die A8, in dem Fall Karlsruhe Richtung Stuttgart. Die ist zwischen Pforzheim-West und Pforzheim-Nord wegen Bauarbeiten bis Montag früh etwa 5 Uhr gesperrt. Umgeleitet wird dann über die U7. Die A40, Duisburg-Essen, ist zwischen Mülheim-Winkhausen und Heißen in beiden Richtungen noch bis zum 22. Juni, also noch 10 Tage gesperrt. Die A43, Recklinghausen-Wuppertal, ist zwischen Bochum-Riemke und Kreuz-Bochum in beiden Richtungen noch bis Montag früh gesperrt. Dann die A44, Essen Richtung Düsseldorf, die ist zwischen Kreuz Düsseldorf Nord und Flughafen wegen Bauarbeiten bis Montag früh gesperrt. Der Flughafen, der ist erreichbar und zwar ab dem Kreuz Meerbusch in Richtung Essen. Die A61, Ludwigshafen Richtung Hockenheim, ist zwischen Kreuz Speyer und Dreieck Hockenheim wegen Bauarbeiten noch bis Sonntagmorgen gesperrt. Die A67 Mannheim Richtung Darmstadt ist zwischen Viernheimer Dreieck und Lorsch nach einem Unfall aktuell gesperrt. Dann die A72 Hof Richtung Plauen, die ist zwischen Hof Töpen und Dreieck Hof Franken nach einem Unfall aktuell gesperrt. Der Blick auf die A81 Stuttgart-Singen, die ist zwischen Sindelfingen-Ost und Böblingen-Hulb wegen einer Baustelle noch bis Montag ca. 5 Uhr in beiden Richtungen gesperrt. Die A94 München-Passau ist zwischen Feldkirchen-West und Ost wegen Bauarbeiten in beiden Richtungen noch bis 5 Uhr gesperrt. Dann die A480 Reiskirchen-Gießen, die ist zwischen Reiskirchener Dreieck und Wettenberg wegen Bauarbeiten bis Montag früh in beiden Richtungen gesperrt. Und eine Meldung haben wir noch, und zwar von der A553 Bliesheim-Brühl. Die ist zwischen Brühl-Ost und Nord in beiden Richtungen noch bis Montag früh gesperrt. Das war's. Weiterhin gute Fahrt. Kommen Sie ohne Probleme in dieses Wochenende.
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4: Und die kommt vom Norddeutschen Rundfunk aus Hamburg. Heute mit Max Seib am Mikrofon. Guten Abend. Ein Meilenstein. So bezeichnen Bundesinnenminister Dobrindt und Außenminister Wadefuhl das gemeinsame europäische Asylsystem, kurz GEAS. Der Migrationspakt, der ist heute in Kraft getreten, nach jahrelangen Verhandlungen zwischen den EU-Staaten. Asylverfahren sollen damit beschleunigt werden und bereits an den EU-Außengrenzen oder in Drittstaaten beginnen können. Doch wie konkret sind diese Beschlüsse? Was ändert sich wirklich und was bedeutet das Ganze für Asylsuchende? Darüber hat meine NDR-Kollegin Ulrike Heckmann mit unserem EU-Korrespondenten Andreas Meyer-Feist gesprochen. Und die erste Frage an ihn war, was von heute an jetzt anders ist für jemanden, der in der EU Schutz sucht.
5: Ja, zumindest wird es einen verpflichtenden Vorabcheck geben. Also Menschen ohne gültige Papiere werden direkt bei der Ankunft an den Außengrenzen erfasst. Behörden prüfen dann die Identität, Sicherheitslage, aber auch die Gesundheit. Die biometrischen Daten werden abgenommen und in die zentralen Datenbanken gespeichert. Und dann ist es eben so, dass Menschen aus Ländern mit einer geringen Anerkennungsquote, also unter 20%, in ein beschleunigtes Grenzverfahren hinein müssen. Das darf höchstens 12 Wochen dauern. Und in dieser Zeit gelten die Menschen rechtlich als nicht eingereist und müssen eben auch in stark bewachten, haftähnlichen Unterkünften bleiben.
6: Aber wie weit ist das Ganze denn bisher gedient? Diese Asylzentren, die Abschiebezentren in Nicht-EU-Staaten an den Außengrenzen, die sind ja noch gar nicht richtig realisiert.
5: Also an den Außengrenzen gibt es die schon ja zum Teil und die werden eben jetzt so eingerichtet, dass man sozusagen nicht mehr so einfach hinaus kann. Das muss man ganz klar so sagen. Das ist in Griechenland, Italien, aber auch in Zypern das, was ab heute so gemacht wird und auch gilt. Die Probleme beginnen dann, wenn ein Antrag in diesen Grenzverfahren abgelehnt wird. Dann soll die Abschiebung ja direkt im Anschluss erfolgen. Und dafür gibt es das neue Rückkehrgrenzverfahren. Und das soll eben über sogenannte Rückkehrzentren oder Abschiebezentren in Drittstaaten außerhalb der EU gemacht werden. Da gibt es noch Probleme, denn es gibt noch keinen einzigen abgeschlossenen Vertrag. Und es gibt auch noch keine wirklich eingerichteten Zentren, wo man das machen kann. Deutschland verhandelt zum Beispiel mit Uganda, dass man in einem Anfangsstadion, und hier hakt dieses ganze System noch.
6: Was fehlt denn noch? Sie haben ja eben gesagt, einige Staaten haben noch nicht alles umgesetzt.
5: Ja, zumindest ist es, was zum Beispiel, da kann man auch gleich in Deutschland beginnen, was noch eben eingerichtet werden muss oder was die Bundesregierung gerne hätte, ist eben mehr zu tun gegen die EU-interne Weiterwanderung. Deshalb wird es die Grenzkontrollen ja noch weiter geben an den Binnengrenzen. Die neuen Regeln sollen ja verhindern, dass Menschen unkontrolliert von einem EU-Land in ein anderes weiterreisen. Und dafür können die Bundesländer ab heute auch sogenannte Sekundärmigrationszentren einrichten. Das bedeutet, dass man dann eben Menschen bis zu einer Abschiebung festhalten kann, damit in einem Bundesland, damit sie nicht weiterziehen. Die gibt es noch nicht. Einige Bundesländer lehnen die ab. Und die gibt es auch in vielen anderen EU-Ländern noch nicht. Und das wird wohl noch einige Zeit dauern. In einigen Ländern wird das wohl aber auch gar nicht passieren.
6: Damit sprechen Sie ja indirekt auch den Solidaritätsmechanismus an, den es geben soll in dieser großen gemeinsamen Asylreform. Wie steht es denn insgesamt da inzwischen um die Solidarität unter den EU-Staaten, wenn es darum geht, die Geflüchteten innerhalb der EU besser zu verteilen? Denn das ist ja auf dem Papier zumindest das Ziel.
5: Ja, früher war es eben so, dass Solidarität nichts gegolten hat auf den EU-Gipfeln, weil das Problem ganz einfach nicht gelöst war, weil es keine einheitlichen Regeln gab und weil das Misstrauen untereinander eben sehr groß war. Das hat sich deutlich abgeschwächt. Der Begriff, was Solidarität in diesem Bereich soll, der spielt eigentlich gar keine so große Rolle mehr, erstaunlich. Gerade weil es da jetzt Regeln gibt, die dafür sorgen sollen, dass nicht mehr nur die Mittelmeerländer die Hauptlast tragen. Künftig kann oder muss die EU-Kommission festlegen, welche Staaten Unterstützung brauchen, zum Beispiel Zypern oder Griechenland. Andere Länder können dann Geflüchtete übernehmen, um sie zu versorgen und da die Verfahren abzuwickeln. Oder sie können Geld geben, finanzielle Hilfe, organisatorische Hilfe. Und eine Pflicht zur Aufnahme von Menschen gibt es nicht. Und das ist etwas, wo man es eigentlich allen in der EU versucht hat, recht zu machen. Das wird ein sehr wichtiger Punkt sein bei der künftigen Umsetzung.
7: Informationen waren das von unserem Brüssel-Korrespondenten Andreas Meyer-Feist. Mit dem neuen gemeinsamen europäischen Asylsystem sollen Verfahren also schneller und effizienter gehen. Die Kritiker sagen allerdings, da werden Leute an den Grenzen eingesperrt und die kurzen Prüfungszeiten, die würden nicht reichen, um sauber zu klären, ob es ein Recht auf Einreise gibt. Wir möchten jetzt hören, was Menschen darüber denken, die das Ganze betrifft, die geflüchtet sind. Meine Kollegin Aresu Naibi hat mit einigen von ihnen geredet.
8: Viele Menschen, die Afghanistan verlassen, kommen zunächst in den Iran. Und einige hoffen auf ein Leben in Europa. Einer von ihnen ist Samira. Die 31-Jährige hat in Afghanistan Chemie studiert. Nach der Machtübernahme der Taliban in Afghanistan ist sie in den Iran geflüchtet. Doch auch dort fühlt sie sich nicht sicher. Sie kann nicht weiter studieren und sie lebt mit der Angst, nach Afghanistan abgeschoben zu werden. Wenn sie die Möglichkeit hätte, würde sie nach Deutschland gehen.
9: Die Situation in Afghanistan ist so schlimm, besonders für Frauen und Mädchen, dass sie ihr Leben riskieren und egal auf welchem Weg wollen sie raus aus Afghanistan, um ein würdiges Leben zu haben und zu studieren. Ich will das auf jeden Fall machen, damit ich Sicherheit finde.
8: Samira glaubt deshalb nicht, dass strengere Regeln Menschen grundsätzlich von einer Flucht abhalten werden. Von der europäischen Asylreform selbst hat sie allerdings nur wenig gehört.
9: Ich habe von ein paar Einschränkungen gehört, aber das weiß ich nicht genau.
8: Auch im Iran beobachtet sie, dass viele Menschen das Land verlassen wollen, besonders junge und gut ausgebildete Menschen. Suhaila kennt den Weg nach Europa aus eigener Erfahrung. Vor einem Jahr ist die Afghanin mit ihrem Mann und ihren beiden Kindern nach Deutschland geflüchtet. Insgesamt 14 Monate war die Familie unterwegs.
10: Es führt nicht dazu, dass die Menschen Afghanistan nicht verlassen wollen. Die Situation wird genauso bleiben. Die Flucht nach Europa war schon immer teuer, gefährlich und schwierig. Trotzdem sind die Menschen bereit, alles in Kauf zu nehmen.
8: Von Geas hatte auch Suhaila bislang nicht gehört. Als sie von den neuen Regelungen erfährt, sieht sie vor allem zusätzliche Unsicherheiten für Menschen auf der Flucht.
10: Viele Afghanen leben im Iran, in der Türkei oder in anderen Ländern und würden gerne nach Europa kommen. Diese Regelung macht ihnen den Weg noch schwerer und sorgt für zusätzlichen Druck. Am Ende kommt es darauf an, wie sie umgesetzt wird. In manchen Fällen könnte es dazu führen, dass sie sich dann vielleicht zweimal überlegen, ob sie dieses große Risiko überhaupt eingehen, wenn am Ende gar nicht klar ist, ob sie Schutz bekommen.
8: Dass die Reform bislang kaum bekannt ist, bestätigt auch Ali aus der westafghanischen Stadt Herat. Der 25-Jährige hat dort einen Laden und erlebt täglich, wie Menschen versuchen, über den Iran weiterzukommen.
11: Es gibt hier keine Informationen dazu. Ich habe davon nichts gehört, weder von Menschen noch in den Medien.
8: Und auch Ali glaubt nicht, dass strengere Regeln die Fluchtbewegungen entscheidend verändern werden.
11: Ich denke, die Menschen suchen andere Möglichkeiten. Man kann nicht sagen, dass es weniger wird. Denn wenn jemand sich in Gefahr befindet, will er sich retten, um jeden Preis.
7: Der Blick von Geflüchteten auf den neuen europäischen Flüchtlings- und Asylakt bzw. die neue Einigung dort. Ein Beitrag war das von Aresu Naibi.

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0: Kräftig Gegenwind gibt es aktuell für die Bundesgesundheitsministerin Nina Wagen und die Kritik an ihren Sparplänen, die kommt gefühlt aus allen Richtungen. Von der Opposition im Bundestag, aber auch von den Bundesländern und von tausenden Beschäftigten im Gesundheitswesen, die in den vergangenen Tagen gegen Wagens Pläne auf die Straße gegangen sind. Im Bundestag wurde heute über eine ihrer Reformen, nämlich die der Krankenkassen, debattiert und die Gesundheitsministerin hat ihre Pläne dort verteidigt. Ohne Kürzungen sei das gesetzliche Kassenwesen schlicht pleite. Uwe Berndt hat die Debatte in Berlin für uns verfolgt.
2: Selten war sich die Opposition im Bundestag so einig. Tenor, dieses Reformgesetz gehe vor allem zulasten der Versicherten. Gesundheitsministerin Nina Wagen sieht das natürlich anders. Schließlich muss eine Finanzlücke von 19 Milliarden Euro geschlossen werden und das sei eben auch im Interesse der Versicherten.
3: Mit dem Gesetz wollen wir verhindern, dass die Beitragssätze immer weiter steigen. Und es ist ja kein Selbstzweck. Wir wollen die Bürger entlasten und wir wollen, dass die Unternehmen mehr Planungssicherheit haben, statt von immer weiter steigenden Sozialbeiträgen ausgebremst zu werden.
2: Einnahmen und Ausgaben ins Gleichgewicht bringen und nur noch Leistungen finanzieren, die nachweislich einen medizinischen Nutzen haben. Diese beiden Grundsätze bezeichnet die Ministerin als Kern ihrer Reform. Konkret bedeutet das für die Patienten zum Beispiel keine Erstattung mehr für Homöopathie, höhere Zuzahlung für Medikamente in der Apotheke, die kostenlose Mitversicherung von Ehepartnern wird eingeschränkt und vieles mehr. Doch wo bleibt die Verantwortung des Bundes? Die alte Forderung lautet, versicherungsfremde Leistungen sollten nicht von den Patienten gestemmt werden, sondern aus Steuermitteln, zum Beispiel die Krankenkassenbeiträge für Bürgergeldempfänger. Durchaus berechtigt, findet auch die Ministerin, und sie verspricht, die Regierung will sich künftig an diesen Kosten beteiligen, zunächst mit 250 Millionen Euro. Das sei nicht viel, aber immerhin ein wichtiges Zeichen, findet sie.
3: Und dieses Bekenntnis ist wichtig. In der Vergangenheit hat man sich das schon oft vorgenommen, auch zu Zeiten, als die Finanzen noch besser ausgesehen haben und man hat es nie gemacht und jetzt tun wir es.
2: Doch Eindruck bei der Opposition macht sie mit diesem Versprechen nicht. Im Gegenteil, die einhellige Kritik lautet, das sei viel zu wenig. Der AfD-Abgeordnete Martin Sichert.
4: Frau Ministerin, wenn Sie sich hier hinstellen und die 250 Millionen für Bürgergeldempfänger als großen Erfolg verkaufen, sollten Sie den Bürgern auch sagen, dass der Bund zugleich seinen Zuschuss um 2 Milliarden streicht.
2: Ministerin Wagen betont, das Gesetz verlange allen Gruppen etwas ab, aber niemanden etwas Unzumutbares. Auch Krankenhäuser, Ärzte und Pharmaindustrie müssten ihren Sparbeitrag leisten. Doch alle Oppositionsparteien bestreiten, dass dieses Konzept ausgewogen sei. Der grüne Abgeordnete Janosch Dahmen zum Beispiel befürchtet, die Versorgung der Patienten sei in Gefahr.
5: Sie ziehen der hausärztlichen Versorgung den Boden unter den Füßen weg, bevor Sie ein Primärarztsystem eingeführt haben. Die psychotherapeutische Versorgung, die Hebammen, all das, was Grundzusammenhalt in diesem Land ausmacht, wird durch dieses Gesetz in den Würgegriff genommen, einer Politik, die schlecht gemacht ist.
2: Der SPD-Abgeordnete Christoph Pantazis verteidigt das Gesetz, es müsse jetzt gehandelt werden und er versucht, die Wogen zu glätten. Denn noch ist das Gesetz nicht beschlossen, es gäbe noch viel Beratungsbedarf und diese Chance sollten die Abgeordneten nutzen.
6: Unsere Krankenhäuser, unsere Arztpraxen, unsere Therapeutinnen und Therapeuten, unsere Pflegekräfte und alle Beschäftigten im Gesundheitswesen leisten Tag für Tag Außergewöhnliches. Sie verdienen Respekt und sie verdienen politische Entscheidungen mit Augenmaß. Deshalb werden wir die Beratungen nutzen, um sicherzustellen, dass notwendige Konsolidierungsmaßnahmen nicht zulasten der Versorgung gehen.
2: Gesprächsbedarf gibt es offenbar noch reichlich. Nach der ersten Lesung im Parlament werden sich nun die Ausschüsse damit befassen und Experten anhören. Auch die Bundesländer fordern bereits Änderungen an dem Gesetz. Es soll noch vor der Sommerpause beschlossen werden.
0: Uwe Berndt über die Debatte im Bundestag zur Reform der gesetzlichen Krankenkassen. Wir schauen jetzt auf eine Behauptung, die Zehntausende im Netz verfolgt haben. Die These, Renten in der Ukraine seien um 12% erhöht worden und bezahlt werde das unter anderem mit deutschem Steuergeld. Aufgestellt hat diese Behauptung Peter Büstron, AfD-Abgeordneter im Europäischen Parlament, auf der Plattform X. Doch was ist da wirklich dran? Und gibt es Fakten, die Büstron absichtlich oder unabsichtlich weglässt? Das hat der Faktenfuchs des Bayerischen Rundfunks recherchiert. Und Karin Bauer stellt uns die Ergebnisse vor.
7: Was macht die Ukraine mit den Hilfsgeldern, die das Land seit Beginn des russischen Angriffskriegs bekommt? Dazu wird mit Behauptungen auf der Plattform X Stimmung gemacht. Dort kursiert das Bild einer alten Frau, die in eine Mülltonne greift. Zu lesen ist die Aufschrift:
8: 12% mehr Rente in der Ukraine von unserem Geld, während deutsche Rentner Flaschen sammeln.
7: Tatsächlich können deutsche Hilfsgelder von der Ukraine auch für Renten verwendet werden. Der Großteil der Hilfe ist aber an andere Zwecke gebunden. Aber zuerst zu den Renten in der Ukraine. Diese wurden im März um 12% erhöht. Die Durchschnittsrente in der Ukraine liegt bei umgerechnet knapp 130 Euro. Die Erhöhung entspricht etwa 2 bis 50 Euro monatlich. Und wie käme deutsches Steuergeld zu ukrainischen Rentnern? Deutschland hat seit Beginn des russischen Angriffskriegs laut Angaben der Bundesregierung insgesamt 96,5 Milliarden Euro an Unterstützung für die Ukraine geleistet. Mit einem großen Teil dieser Hilfsgelder finanziert die Bundesregierung Waffenlieferungen oder Stromgeneratoren in der Ukraine oder Deutschkurse für Ukrainer in Deutschland. Die finanziellen Hilfen ohne Zweckbindung sind deutlich geringer und machen rund 1,3 Milliarden Euro aus, heißt es aus dem Auswärtigen Amt. Mit diesem Geld kann die Ukraine ihre Staatsausgaben und damit auch Renten finanzieren. Der Wirtschaftswissenschaftler Taro Nishikawa vom Kiel-Institut für Weltwirtschaft sagt im Faktenfuchs-Interview, die Ukraine stehe unter erheblichem finanziellen Druck und gebe rund 56% ihres Staatshaushalts für Verteidigung aus. Unter diesen Umständen sei es entscheidend, den Staatsbetrieb am Laufen zu halten.
9: Daher erlauben die Geldgeber eine gewisse Flexibilität bei der Verwendung der Mittel. Nicht aus Großzügigkeit, sondern aus Notwendigkeit.
7: Deutlich mehr Hilfsgelder, die nicht zweckgebunden waren, gab es für die Ukraine von der Europäischen Union. Von 2022 bis 2027 werden voraussichtlich über 100 Milliarden Euro geflossen sein, davon 5 Milliarden als Zuschuss aus dem EU-Haushalt. Bei diesen 5 Milliarden zahlt Deutschland also indirekt mit. Der Rest der EU-Hilfen sind Darlehen, die zuerst die Europäische Union aufgenommen und an die Ukraine weitergegeben hat. Die Ukraine muss die Darlehen prinzipiell zurückzahlen. Teilweise werden dafür bereits eingefrorene russische Vermögenswerte genutzt. Da die EU die Darlehen über den EU-Haushalt absichert, bleibt auch ein Restrisiko, dass Deutschland gemeinsam mit anderen Mitgliedsländern am Ende dafür einspringen muss. Außerdem übernimmt die EU manche Zinsen für die Ukraine, sodass Deutschland hier ebenso mitzahlt. Taro Nishikawa vom Kiel-Institut für Weltwirtschaft sagt, dass die Ukraine manche Hilfsgelder auch flexibel einsetzen darf, bedeutet nicht, dass es gar keine Kontrolle gäbe.
9: Es gibt Bedingungen, an die sich die Ukraine halten muss. Sonst wird es sehr schwierig, weitere Unterstützung zu erhalten.
7: Zusammengefasst lässt sich also sagen, es gibt deutsche Hilfsgelder, die die Ukraine zur Mitfinanzierung von Renten einsetzen kann. Der Großteil der deutschen Hilfen für die Ukraine ist jedoch zweckgebunden. Deutlich mehr Hilfsgelder ohne Zweckbindung kommen von der EU. Diese werden größtenteils durch Darlehen finanziert, die die Ukraine zurückzahlen muss. Es bleibt aber ein Restrisiko, dass Deutschland in Zukunft für die Rückzahlung mithaften könnte.

0: bestätigt. Pro Person soll ein Ticket dann künftig 5 Euro kosten. Noch ist unklar, ob das für alle gilt oder ob es Ausnahmen zum Beispiel für Hamburger gibt. 2025 haben 2,2 Millionen Menschen die Elbphilharmonie Plaza besucht. Die Elbphilharmonie und die Kulturbehörde wollen den neuen Eintrittspreis auf Anfrage nicht bestätigen. Sie verweisen auf die Haushaltsverhandlungen. Ende Juni will der Senat den neuen Gesamthaushalt beschließen. Die Opposition ist entsetzt. Der Zugang zur Plaza dürfe unter keinen Umständen Geldkosten, findet Marie Kleinert, die kulturpolitische Sprecherin der Linken in der Bürgerschaft. Und ihr Pendant in der CDU, Dietrich Wersig, sagt, ein Eintrittspreis sei durchaus vernünftig. 5 Euro seien aber zu viel. Er würde 2 bis 3 Euro angemessen finden.
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2: Mit Moritz Kühn und der Fußball-Weltmeisterschaft, da ist das nächste Gastgeberland ins Turnier gestartet. Nach dem erfolgreichen Auftakt von Co-Gastgeber Mexiko mit dem Sieg gegen Südafrika hat nun auch Kanada seinen ersten großen Auftritt gehabt. Gegen Bosnien-Herzegowina gab es ein 1:1 Unentschieden. In Toronto live im Stadion dabei war Thomas Kunze.
3: Bosnien-Herzegowina ging in der ersten Halbzeit nach 21 Minuten in Führung. Ecke, Sead Kolasinac, der Ball verlängert ins Zentrum. Jovo Lukic nickt aus Nadel. Ein. Das war das 1:0. Kanada in der ersten Halbzeit mit einer hundertprozentigen Möglichkeit. Die vergab ihr Topstürmer Jonathan Davids. Die Kanadier wurden danach immer besser, immer stärker. Und den verdienten Ausgleich gab es dann erst in der 79. Minute. Kyle Lorin eingewechselt mit seinem Drehschuss aus 15 Metern Entfernung. Der Mann vom FC Southampton mit dem Vollspannschuss ins rechte Eck. Keine Chance für Nikola Vasi. Das war der Ausgleich, der hochverdiente. Und so trennen sich Kanada und Bosnien-Herzegowina am Ende 1:1 unentschieden.
2: Und ab 3 Uhr wird's dann auch für Co-Gastgeber USA ernst. Im ersten Vorrundenspiel geht es gegen Paraguay. US-Präsident Donald Trump wird wohl nicht dabei sein, dafür aber Außenminister Marco Rubio. Noch ein bisschen Geduld mitbringen muss die deutsche Mannschaft. Am Sonntagabend deutscher Zeit sollen gegen WM-Neuling Curaçao die ersten Punkte her. Vielleicht ja auch mit Touren von Kai Havertz vom FC Arsenal.
4: Generell ist es ein Fußballspiel wie das andere und ich glaube, dass da keine Blinden dabei sind, sondern die werden auch Fußball spielen können, die werden auch verteidigen können. Und bei einer WM generell ist es natürlich sowieso nochmal was anderes, weil für die ist es die erste und ich glaube, da wird jeder alles auf den Platz geben, um ein gutes Ergebnis zu erzielen. Nichtsdestotrotz, wir wissen natürlich, dass wir das Spiel gewinnen müssen, gewinnen wollen.
2: Ob's klappt, übermorgen ab 19 Uhr deutscher Zeit wissen wir mehr, denn dann ist Anpfiff zu sehen live im Ersten oder auch zu hören auf sportschau.de. Dort gibt es auch alles zur Basketball-Bundesliga und den Playoffs. Die Finalserie um die deutsche Meisterschaft läuft und der Titelverteidiger Bayern München hat den ersten Schritt gemacht und gegen Alba Berlin mit 102:94 gewonnen. Vor den Augen unseres Reporters Florian Hecht.
5: Das ist gerade noch mal gut gegangen für den FC Bayern Basketball. Die Bayern gewinnen mit 102:94 und das, obwohl Alba deutlich besser in dieses Spiel hineingekommen war. Die Münchner deutlich zurück, aber zur Halbzeit dann plötzlich 3 Punkte vorne. Danach Alba allerdings mit feinem Händchen und vielen Dreiern führte nach 5 Minuten gespielt in der zweiten Halbzeit mit 10 Punkten. Aber die Münchner angeführt von Andi Obst, der 33 Punkte machte und allein 6 Dreier versenkte, kamen heran, setzten sich wieder ab. Und am Ende dieses Spiels waren sie die clevere, die bessere Mannschaft und konnten dieses Spiel gewinnen. Bei Alba der beste Werfer Akbar Kogo mit 21 Zählern, half aber nicht. München gewinnt mit 102:94.
2: Nächste Partie der Finalserie schon am Sonntag um 15.30 Uhr. Wer zuerst 3 Spiele gewinnt, ist deutscher Meister. Wer sich auf den Handballthron setzt, steht schon an diesem Wochenende fest, mit dabei beim Champions League Final Four 2 Bundesligisten und die treffen im ersten Halbfinale aufeinander. Die Füchse Berlin mit Welthandballer und Bundesliga-Torschützenkönig Matthias Gitzel spielen gegen den Titelverteidiger und frisch gebackenen deutschen Meister Magdeburg.
6: Das ist eine neue Chance für uns, auch für Magdeburg. Wir starten alles von null. Und dann muss ich, wie gesagt, eine Spitzenleistung bringen. Und dann muss ich am Ende schauen, ob das ist genug gegen Magdeburg.
2: Ja, im Königsklassen-Endspiel vor einem Jahr verloren die Füchse Berlin gegen Magdeburg. Nun soll es morgen um 15 Uhr aus Sicht von Matthias Gitzel die Revanche im Halbfinale geben.
7: Soweit der Sport in dieser Stunde mit Moritz Kühn.
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1: Um 23.30 Uhr mit Wolfgang Berger. An den Entschädigungszahlungen bei verspäteten Flügen ändert sich erstmal nichts. Darauf haben sich Vertreter der Mitgliedstaaten und des EU-Parlaments geeinigt. Aus der Nachrichtenredaktion Jonas Valentin Weber.
2: Monatelang hatten beide Seiten miteinander verhandelt. Die EU-Länder forderten dabei, dass die Airlines erst Entschädigungen zahlen müssen, wenn sich ein Flug um 4 Stunden verspätet und nicht wie derzeit um 3 Stunden. Doch dazu kommt es jetzt nicht, wie Teilnehmer nach dem Treffen berichteten. Auch an der Höhe der Entschädigungen ändert sich demnach nichts. Stattdessen soll es nur kleinere Änderungen geben, zum Beispiel, dass Fluglinien ihre Preise für Handgepäck transparenter machen müssen. Eine endgültige Entscheidung fällt aber erst Anfang kommender Woche.
1: Apotheken können künftig mehr Leistungen wie Impfungen, Vorsorge und Tests anbieten. Nach dem Bundestag hat nun auch der Bundesrat für eine entsprechende Reform gestimmt. Außerdem machte die Ländervertretung den Weg für zusätzliche Schutzmaßnahmen gegen häusliche Gewalt frei. Vorgesehen sind insbesondere der verstärkte Einsatz sogenannter elektronischer Fußfesseln sowie verpflichtende Antigewalttrainings für Täter. Die EU startet am Montag ihre Beitrittsverhandlungen mit der Ukraine und Moldau. Das hat die derzeitige zyprische EU-Ratspräsidentschaft angekündigt. Möglich wurde das erst, weil Ungarn seine Blockade gegen eine Mitgliedschaft der Ukraine nach einem Regierungswechsel aufgegeben hat. Im ersten Verhandlungsschritt müssen die Ukraine und Moldau nun zeigen, dass ihr Justizsystem und ihre Verwaltungen EU-Standards entsprechen. Danach folgen weitere Bereiche. In der Regel dauern die Beitrittsverhandlungen Jahre. Auch ist offen, ob sie überhaupt erfolgreich abgeschlossen werden. Der Raumfahrtkonzern SpaceX von US-Milliardär Elon Musk hat den größten Börsengang der Geschichte absolviert. Zum offiziellen Handelsstart wurde die Aktie zu $150 gehandelt, gut 11% über dem Ausgabepreis. Aus Washington Samuel Jakisch.
3: Durch den Verkauf der Anteile nimmt SpaceX auf einen Schlag mindestens 75 Milliarden US-Dollar ein. Das Unternehmen insgesamt wird mit fast 1,8 Billionen US-Dollar bewertet. Firmenchef Elon Musk wird dadurch zum ersten Billionär der Welt. Das Unternehmen SpaceX hat im vergangenen Jahr mehrere Milliarden Verluste gemacht. Die Anleger wetten allerdings auf die Zukunft des Unternehmens. SpaceX gibt an, sein Satellitennetzwerk Starlink ausbauen zu wollen. Außerdem investiert SpaceX massiv in den Ausbau von künstlicher Intelligenz. Musk plant KI-Rechenzentren im Weltall und die Besiedelung des Planeten Mars.
1: Das Wetter in Deutschland. In der Nacht gebietsweise Regen, vereinzelt Gewitter. Im Norden und im Südwesten teils länger trocken und aufgelockert. Tiefstwerte 16 bis 10 Grad. Morgen Schauer, vereinzelt Gewitter, an der See einzelne Sturmböen. Im Südwesten zeitweise sonnig, Höchstwerte 16 Grad in Nordfriesland bis 28 Grad am Kaiserstuhl. Am Sonntag im Südwesten meist heiter, im Nordosten vereinzelt Gewitter, 15 bis 27 Grad. Das waren die Nachrichten.
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4: Und wir starten mit einer Falschfahrermeldung, die gerade reingekommen ist. Achtung, Falschfahrer auf der A524 Breitscheid Duisburg Süd. Zwischen Duisburg-Rahm und Huckingen kommt Ihnen ein Falschfahrer entgegen. Fahren Sie äußerst rechts und überholen Sie nicht. Ich wiederhole nochmal, auf der A524 Breitscheid Duisburg Süd. Zwischen Duisburg-Rahm und Huckingen ist ein Falschfahrer unterwegs. Vorsicht in beiden Richtungen. Und dann der Blick auf die Straßen. Was ist sonst los? Auf der A8 Stuttgart Richtung Karlsruhe. Zwischen Pforzheim West und Karlsbad wird der Verkehr nach einem Unfall über den Standstreifen geleitet. Und dann haben wir noch eine andere Meldung, und zwar auf der A72, so ist es korrekt, Hof Richtung Plauen. Die ist zwischen Hoftöpen und Dreieck Hochfranken nach einem Unfall aktuell gesperrt. Das war's. Weiterhin gute Fahrt.
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4: Heute mit Max Seiber Mikrofon. Guten Abend. Windparks in der Nordsee. Die sind bei klarer Sicht gut zu erkennen, dann zum Beispiel, wenn sie an einem der Strände der ostfriesischen Inseln stehen. Allerdings ist das, wenn man so will, nur die erste Reihe. Denn inzwischen entstehen dahinter neue Windparks, immer weiter von der Küste entfernt. Und das bringt auch neue Herausforderungen, zum Beispiel bei einem medizinischen Notfall. Dann sind die Wege für Retter nämlich deutlich länger als bisher. Die Politik plant deshalb einen einheitlichen Standard, der künftig für alle Windparks auf See gelten soll. Peter Becker hat sich im Windpark Nordsee One angesehen, was das in der Praxis bedeutet.
5: Ein Hubschrauber landet auf dem Helideck des Umspannwerks, mitten in der Nordsee, rund 40 Kilometer nördlich von Jüst. Heute üben sie im Windpark Nordsee One, was zu tun ist, wenn der Helikopter zu hart aufsetzt und sich der Pilot dabei verletzt. Vorab erklärt Mitarbeiter Manuel Ideus allen Kollegen das Szenario.
6: Der Pilot wird ein gebrochenes Bein haben. Die jetzt mit der Übung direkt nichts zu tun haben, bitte ich dann in einem gegebenem Abstand sich zu verkriechen, sag ich mal, weil auch auf dem Roofdeck wahrscheinlich der Notarzt abgeseilt wird. Also ich würde sagen, dass sich oben gar keiner aufhalten wird.
5: Jedes Jahr muss der Betreiber Northland Power eine solche Großübung in dem Windpark machen. Dabei arbeiten alle Stellen zusammen, die auch bei einem echten Unfall zum Einsatz kommen. Zunächst treffen die Ersthelfer bei dem echten Piloten ein, der den Verletzten darstellt.
6: Das war eine harte Landung. Was ist passiert?
7: Bein ist gebrochen, glaube ich.
6: Bein ist gebrochen.
5: Unverzüglich setzt Ersthelfer Heiko Feldmann den Notruf ab. Dieser trifft jetzt, 180 Kilometer Luftlinie entfernt, bei Notfallsanitäter Daniel Zettler ein, in der Notfallleitstelle für Offshore-Windparks in Bremen.
8: Sie sind auf der USS, da ist ein Helikopter hart gelandet. Haben Sie irgendwie Feuer oder sowas dort?
5: Die Gesellschaft für maritimes Notfallmanagement leitet von Bremen aus alle Rettungseinsätze, wenn sich ein Mitarbeiter in einem Windpark in der deutschen Nord- oder Ostsee verletzt oder erkrankt, sagt die Leiterin Jennifer Sanden.
9: Bei uns laufen alle Informationen im Ernstfall zusammen. Wir koordinieren die gesamte Rettungskette, bis der Patient sicher im Krankenhaus angekommen ist.
5: Knapp 25 Minuten nach der Alarmierung trifft der Rettungshubschrauber von Northern Helikopter aus Norddeich am Umspannwerk nördlich von Jüst ein. Weil der andere Hubschrauber laut Übungsszenario den Landeplatz blockiert, werden Notarzt und Notfallsanitäter per Seilwinde abgesetzt. Gewünscht, heißt das. Das Bundesamt für Seeschifffahrt will in den kommenden Monaten einen einheitlichen Standard für alle Windparks im deutschen Hoheitsgebiet ausarbeiten. Die Übung auf dem Umspannwerk des Windparks läuft reibungslos. Nach wenigen Minuten wird eine Puppe, die statt des verletzten Piloten in einer Trage liegt, samt Notarzt in den Helikopter gewünscht. In einem echten Notfall würde dieser nun zu einem Krankenhaus an Land geflogen.
4: Peter Becker über Probleme bei Offshore-Rettungsketten und wie das Ganze gelöst werden soll.
0: Wirtschaft.
4: Das Schienennetz in Deutschland, unsere Autos, Brücken, Töpfe, Pfannen, für ganz schön viele Dinge in unserem Alltag braucht es Stahl. Und Deutschlands Stahlindustrie, die war mal mächtig, sogar weltmarktführend. Seit vielen Jahren steht sie aber unter Druck wegen hoher Energiekosten, Billigkonkurrenz aus China und auch den Zöllen von US-Präsident Trump. Um darauf aufmerksam zu machen, hat die Gewerkschaft IG Metall jetzt eine Großdemonstration in Berlin veranstaltet. Gefordert wurde mehr politische Unterstützung, gerade auf dem Weg zu nachhaltig produziertem Stahl. Ralf Geißer.
10: An manchen Tagen macht Uwe Reinecke den Ofen aus, wegen der Kosten. Der Chef des Ferralpi-Stahlwerks Riesa schmilzt Schrott für neuen Baustahl. Der Ofen dafür läuft mit Strom, für den Reinecke als Großabnehmer an der Strombörse je nach Wetter mal mehr, mal weniger bezahlen muss.
11: Also ich gucke jeden Tag so von 0 bis 24 Uhr die Stundenpreise mir an. In den Abendstunden, wenn jeder seinen Fernseher anhat, wenn jeder seine Klimaanlage anhat, haben wir wieder Preise von über 300 Euro. Also werden wir den Ofen ausmachen müssen.
10: Technisch sei das kein Problem, sagt Reinecke. Und doch haben die Strompreisschwankungen die Stahlproduktion komplizierter gemacht, weniger kalkulierbar. Reinecke wünscht sich beim Strompreis eine staatliche Obergrenze, damit der Ofen durchlaufen kann.
11: Mit unserer Wirtschaftsvereinigung Stahl stellen wir immer noch die Forderung auf 50 Euro die Megawattstunde all in. Also als Komplettpreis.
10: Nun soll ein staatlich gedeckelter Strompreis für die Industrie tatsächlich kommen. Die EU hat das Konzept von Bundeswirtschaftsministerin Katharina Reiche im Mai gebilligt. Die Stahlbranche könnte sich freuen. Doch kaum ist der Industriestrompreis auf dem Weg, gibt es schon Kritik. Zum Beispiel von Jan Otto, Chef der IG Metall Berlin, Brandenburg und Sachsen.
12: Der ist schon wieder so ein Bürokratiemonster und der ist vor allem auch noch zeitlich begrenzt, dass wir sagen, da muss deutlich mehr passieren.
7: Also 3 Jahre reichen nicht. Es braucht eine Planungssicherheit. Wir reden hier auch über schwere Industrien, die auch sozusagen auf lange Sicht gucken müssen, wie sind sie ausgelastet.
10: Es geht nicht nur um den Industriestrompreis. Die Stahlbranche steckt insgesamt in der Krise. Hochwertiger Stahl wird international gehandelt und Deutschland könne kaum noch mithalten, sagt Hubertus Barth vom Institut der Deutschen Wirtschaft in Köln.
12: Der internationale Stahlmarkt ist schon lange ziemlich durcheinander, weil China massiv Überkapazitäten auf den Markt bringt, spätestens seit der Baukrise dort suchen die nach anderen Abnehmerquellen. Europa muss aufpassen, dass es dann nicht derjenige ist, bei dem dann alles landet und die hiesige Industrie kaputt geht und dann langfristig nicht mehr existieren kann.
10: Barth sagt, zur Unterstützung der Branche brauche es nicht nur den Industriestrompreis. Die EU müsse abwägen, wie sie mit Zöllen auf die Billigstahlimporte reagiert. Sie müsse die CO2-Emissionsrechte so steuern, dass sie die europäische Wirtschaft nicht abwürgen. Gleichzeitig muss sie grüne Stahlproduktion unterstützen. Klingt alles ganz schön kompliziert.
12: Es werden schwierige Jahre weiterhin sein für Stahl, aber auch für andere energieintensive Unternehmen. Und ich erwarte auch nicht realistisch den großen Durchbruch, aber doch eine ganze Menge von politischen Anstrengungen, so dass wir diese Industrie nicht verlieren, sondern im Wesentlichen halten können.
10: Das ist auch Jan Ottos wichtigstes Anliegen. Der Gewerkschafter ergänzt, natürlich könne der Staat der Stahlbranche ganz einfach helfen, indem er mit Stahl aus dem eigenen Land baut. Wichtig, resümiert Otto, sei ihm ein Bekenntnis der Regierung zur Stahlindustrie und ein Industriestrompreis, der unkompliziert hilft, damit der Ofen in Riesa nicht mehr ausgeht.
13: Die deutsche Stahlindustrie unter Druck. Ein Beitrag war das von Ralf Geißler. 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Es ist 23.41 Uhr. Und wir schauen jetzt auf die Bundeswehr und ein besonderes Jubiläum. Vor 25 Jahren öffnete sich die Truppe für einen Teil der Gesellschaft, der bis dahin fast völlig außen vor war. Die Rede ist von Frauen. Zuvor stand denen neben wenigen Ausnahmen nur der Sanitätsdienst offen. 25 Jahre später dienen Frauen nun überall in den deutschen Streitkräften, sind selbstverständlich ein Teil der Bundeswehr. So ist zumindest der Eindruck, den man von außen gewinnt. Doch stimmt das eigentlich und fühlen sich Soldatinnen inzwischen angekommen und angenommen in der Truppe? Kilian Neuwert hat mit einigen von ihnen gesprochen.
14: Feuerkommando.
15: Feuerkommando.
14: Wir schießen Einschusssprengung mit der 5. Mike.
16: Weiden in der Oberpfalz. Ausbildung im Panzerartilleriebataillon 131. In einer Panzerhaubitze gibt Hauptfeldwebel Jana Kommandos. Die 29-Jährige ist Geschützführerin. Lächelnd vergleicht sich Jana mit einem Einhorn. Frauen sind selten in ihrem Job.
14: Ich bin die Dritte, die es geworden ist. Also ich bin nicht die Erste, ich bin nicht die Zweite. Aber ich glaube, das Podest, da bin ich mit drauf. Deswegen, ich bin da schon stolz drauf, ja. Weil es ein untypischer Job ist für eine Frau. Und ich kann mit Stolz sagen, dass ich mich bewährt habe in den letzten Jahren. Und ich glaube, da kann man stolz drauf sein.
16: Viel Platz ist nicht in der Haubitze, wenn Munition und Ausrüstung an Bord sind. Im Manöver leben sie zu fünft in und auf dem Geschütz.
14: Entweder man kann damit umgehen oder nicht. Wenn man nicht damit umgehen kann, nicht so gut.
16: Sie störe das alles nicht, sagt Jana. Sie räumt aber ein, das Vertrauen einer neuen Besatzung, das müsse sie sich als Frau immer erst erarbeiten. Kein Wunder, kommen doch im Heer, zu dem die Artillerietruppe zählt, auf etwa 60.000 Männer, nur rund 5.000 Frauen. Karrieren wie die von Jana sind erst seit 25 Jahren möglich in der Bundeswehr. Im Jahr 2001 wurden alle Bereiche der Truppe für Frauen geöffnet. Anlass war eine Entscheidung des Europäischen Gerichtshofs. Der Frauenanteil in der gesamten Bundeswehr liegt heute bei 13%. Er bleibt damit hinter dem Ziel von 20% zurück. Laut Wehrbericht bedarf es, Zitat, besonderer Anstrengungen, um Interessentinnen zu gewinnen. Die Vereinbarkeit von Dienst und Familie gilt als zentrales Thema. Auch fehlt es an Ausrüstung, die zur weiblichen Anatomie passt, räumt Nicole Schilling als Deutschlands ranghöchste Soldatin ein.
17: Das kann man bei der Beschaffung von Ausrüstung berücksichtigen. Das machen wir noch nicht in der Form, wie es andere Nationen tun.
16: Jana, die Geschützführerin aus Weiden, dient aus Überzeugung. Sie will für Deutschlands Sicherheit einstehen. In ihren Augen bringen Frauen der Truppe Vorteile.
14: Ich sag, Frauen sind immer ein bisschen einfühlsamer als die Herren. Und das merkt man dann auch, wenn sich dann Kameraden lieber einer Frau öffnen.
16: Im Einsatz wurde Jana zu einer wichtigen Ansprechpartnerin für männliche Kameraden. Angesprochen wird die 29-Jährige dabei als Frau Hauptfeldwebel, denn Dienstgrade sind in der Bundeswehr nach wie vor männlich. Für Jana kein Problem, das sei schließlich Tradition, sagt sie.
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13: Fast 5000 Jahre. So lange ist die libanesische Hafenstadt Tyros schon besiedelt. Für Phönizier, Griechen und Römer lag die Mittelmeerstadt strategisch ideal und die archäologischen Ausgrabungen, die sind heute UNESCO-Welterbe. Im anhaltenden Krieg zwischen Israel und der Hisbollah bombardiert Israels Armee allerdings Tyros immer wieder. Für die Menschen vor Ort bedeutet dies Vertreibung, auch Tod, und im Land wächst nun die Sorge vor Zerstörung des kulturellen Erbes. Unsere Korrespondentin Nina Amin hat im Libanon mit dem Kulturminister und mit Wächtern der antiken Schätze gesprochen.
15: Mustafa Najdi ist vor Wochen aus Tyros vor den Angriffen der israelischen Armee geflohen, nach Sidon, eine andere Hafenstadt weiter nördlich. Diese Woche gab es einen Evakuierungsaufruf für die gesamte Mittelmeerstadt Tyros, einschließlich der christlichen Viertel. Die Begründung Israels: Kämpfer der pro-iranischen Hisbollah-Miliz sollen dort aktiv sein. Der Anfang 50-jährige Familienvater ist fassungslos.
18: Tyros ist eine Stadt des Zusammenlebens und des Tourismus. Sie war schon immer eine Stadt der Bürger und hat nichts mit dem zu tun, was sie militärische Basen nennen.
15: Najdi vermisst nicht nur seine Heimatstadt, sondern auch seine Arbeit. Viele Jahre bewachte er die antiken Stätten von Tyros, bis die Einschläge näher kamen und es zu gefährlich wurde. Jetzt sorgt sich der Stadtangestellte um die archäologischen Schätze aus der Römerzeit und anderer Epochen.
18: Sie sind jede Stunde, jede Minute und jede Sekunde gefährdet und wir können nichts dagegen tun. Wir haben unser Bestes gegeben, aber letztendlich waren unsere Leben in Gefahr.
15: Tyros droht zu einer Stadt zu werden, die nicht mehr bewohnbar ist. Dabei zählt sie zu den ältesten durchgehend besiedelten Städten der Welt und gehört zum UNESCO-Welterbe. Die antiken Städten stehen damit eigentlich unter besonderem Schutz in bewaffneten Konflikten. Verstöße können durch internationales Recht geahndet werden.
18: Leider konnte noch nicht untersucht werden, ob die Bombardierungen in unmittelbarer Nähe der archäologischen Stätten aufgrund der Erschütterungen irgendwelche Schäden verursacht haben,
15: sagte Libanons Kulturminister Razan Salameh der ARD. Aber er habe schon Kontakt mit der UNESCO aufgenommen. Er wirft Israel vor, das kulturelle Erbe Südlibanons zu vernichten.
18: Das ist ein Urbizid, der zeigt sich ganz klar durch die Zerstörung der Umwelt, antiker Gebäude, Krankenhäuser, kultureller Sehenswürdigkeiten, Schulen, Moscheen und Kirchen. Das ist die systematische Zerstörung städtischer Strukturen.
15: Zerstörte Dörfer im Süden, hunderttausende Menschen, die in Richtung Norden fliehen. Im Libanon wächst die Sorge, dass Israel den Südlibanon langfristig besetzen wird, dass der Kampf gegen die pro-iranische Hisbollah, die immer wieder den Norden Israels angreift, nicht der einzige Antrieb ist. Die libanesische Regierung, die nicht Kriegspartei ist, hält an einer Waffenruhe mit Israel fest. Die Hisbollah lehnt das ab, solange der Süden des Landes besetzt ist. Libanons Armee soll, so die letzte Absprache, Gebiete schrittweise unter ihre Kontrolle nehmen. Eine Armee, die schwach und unterfinanziert ist.
13: Wir schauen jetzt nach Indien. Es war eines der schwersten Flugzeugunglücke der vergangenen Jahrzehnte, der Absturz einer Air India Maschine im Nordwesten des Landes, heute vor genau einem Jahr. Die Maschine sollte vom Flughafen Ahmedabad im Westen Indiens nach London fliegen, stürzte aber kurz nach dem Start in ein dicht bebautes Gebiet. 259 Menschen kamen damals ums Leben. Der genaue Grund für den Absturz, der ist weiterhin ungeklärt. Der eigentlich für den Jahrestag erwartete Abschlussbericht soll nun erst in 3 Monaten veröffentlicht werden. Aus Neu-Delhi, Lena Bodewein.
19: Was die Videoaufnahmen aus dem Tower zeigen, ist schwer zu fassen. Air India Flug 171 hebt vom internationalen Flughafen Ahmedabad ab. Die Boeing 787 Dreamliner auf dem Weg nach London schwingt sich in die Lüfte. Doch nach wenigen Sekunden hört sie auf zu steigen, gleitet abwärts, verschwindet hinter Bäumen und Häusern, dann steigt ein riesiger Feuerball auf. Von den 240 Menschen an Bord überlebt nur ein einziger, Viswas Kumar Ramesh, auf Platz 11a. Er kriecht aus einem Loch im Rumpf.
20: Es geschah direkt vor mir. Ich kann kaum fassen, wie ich überlebt habe. Eine Zeit lang dachte ich, auch ich würde sterben. Doch als ich die Augen öffnete, begriff ich, dass ich noch lebte. Ich versuchte, mich abzuschnallen und zu entkommen, auf welchem Weg auch immer. Direkt vor meinen Augen starben die anderen.
19: So berichtete er es damals noch aus dem Krankenhausbett einem indischen Reporter. Vor einem halben Jahr erzählte er von seinen Schuldgefühlen, von Flashbacks, von einer Leere in seinem geschenkten Leben. Denn sein Bruder starb bei dem Unglück. Alle Angehörigen wollen wissen, was die genaue Ursache des Absturzes war.
2: Mir gehen so viele Gedanken durch den Kopf, warum es passiert ist und wer dafür verantwortlich ist. Ich habe meine Kinder verloren. Wie soll ich jetzt weiterleben? Ich bin alt. Wie soll ich mein Leben weiterführen? Und ich denke, er hatte ja noch gar nicht gelebt.
19: Erzählen David Christian und seine Frau Sala der Nachrichtenagentur Reuters. Sohn und Schwiegertochter starben bei dem Unglück. Doch indische Luftfahrtermittler werden den eigentlich zum Jahrestag erwarteten Abschlussbericht erst später, wahrscheinlich in 3 Monaten, vorlegen. Eine Untersuchung der Triebwerke der abgestürzten Boeing in den USA steht noch an, berichtete Bloomberg News. Theorien gibt es viele, wie so oft bei solchen Katastrophen.
20: Die digitalen Nachrichten zwischen Maschine und Boden belegen, dass schon vorher eine schwerwiegende elektrische Störung bestand, die aller Wahrscheinlichkeit nach der Grund des Unglücks war.
19: Meint Amit Singh, Luftfahrtsicherheitsexperte. Aber noch ist nichts offiziell. Als gesichert gilt, dass beide Triebwerke Kraftstoff verloren. Die Schalter für die Kraftstoffzufuhr wurden kurz nach dem Start von der Position Run auf Cut-Off gestellt. Das belegen die ausgewerteten Flugdatenschreiber. Aber warum wurden sie verstellt? Aus Versehen? Mit Absicht? Der 91-jährige Vater des Piloten wehrt sich gegen die Theorie, dass sein Sohn mit Absicht die Treibstoffzufuhr unterbrochen habe.
2: Er ist nicht mehr da, aber ich muss seinen Ruf schützen.
19: So erzählt er es in einem Interview mit der BBC.
2: Wenn ein Flugzeug abstürzt, wird immer der Pilot beschuldigt. Das ist so einfach.
19: Was auch immer der Grund war, nicht nur die Menschen an Bord starben, auch am Boden, im Mensa-Gebäude der medizinischen Hochschule, in das die Maschine stürzte, starben 19 Menschen.
13: Lena Bodewein über die Aufarbeitung der Flugzeugkatastrophe der Air India-Maschine vor einem Jahr. Wir haben eine Entwarnung auf der A524 Breitscheid Duisburg Süd. Kein Falschfahrer mehr unterwegs zwischen Duisburg-Rahm und Huckingen.
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13: Die Bilder von David Hockney gehören zu den Ikonen der modernen Kunst. Sonnendurchflutete Swimmingpools, kalifornische Landschaften und intensive Farben. Der britische Künstler galt als einer der einflussreichsten Maler der Gegenwart. Kurz vor seinem 89. Geburtstag ist Hockney nun in London gestorben und Franziska Hoppen blickt zurück auf ein außergewöhnliches Künstlerleben.
22: Farbe sei etwas Fröhliches, sagte David Hockney einmal im hohen Alter, der Künstler mit der Hornbrille und den bunt karierten Anzügen, und seine Kunst solle fröhlich sein.
23: Color is a joyful thing. I want my art to be joyful, actually.
22: Vielleicht auch, weil Hockney in den Hungerjahren der Nachkriegszeit aufwuchs, geboren 1937 als eines von 5 Kindern. Er habe schon früh gewusst, er wollte Künstler werden.
23: From about 8 years old, I wanted to be an artist.
22: Und so beschäftigte sich der Student am Royal College of Art erst mit abstraktem Expressionismus, später faszinierte ihn Pop-Art. Doch in den 60ern zog Hockney aus dem grauen Großbritannien nach Los Angeles in den USA und fand dort sein Paradies. Licht, Freiheit und die Möglichkeit, seine Homosexualität zu erforschen. Es hat die Energie der USA mit einem Hauch von Mediterranem. Mit seinen farbenfrohen und lichtdurchfluteten Bildern von schimmernden Swimmingpools wurde Hockney dann bekannt. Das Licht aus Spiel und bunter Farbe, sein Markenzeichen. Was mir daran besonders gefallen hat, war die gewisse Absurdität, etwas zu malen, das nur eine Sekunde lang zu sehen ist, während ich allein für den Spritzer 7 Tage gebraucht habe. Sein wohl bekanntestes Werk, A Bigger Splash, zeigt einen dieser blauen Pools vor Palmen und sonnigem Himmel, in den gerade jemand hineingesprungen sein muss, denn das Wasser spritzt im hohen Bogen und durchbricht die Stille. Alex Farquharson, Direktor der Kunstgalerie Tate Britain. Wenn man an die übrigen berühmten Poolgemälde denkt, sind sie wie Liebesbriefe an Südkalifornien und an das freizügige, schwule Leben, das er dort in der Sonne führen konnte.
24: Life he could have there in the sun.
22: Hockneys Bilder faszinieren bis heute. Der Auktionator bei Christie's in New York kam 2018 kaum hinterher, als sich die Gebote für das Gemälde Porträt eines Künstlers, Pool mit zwei Figuren, sekundenschnell in die Höhe schraubten. Der Zuschlag fiel bei 90,3 Millionen US-Dollar. Damit hatte Hockney zeitweise den Titel als weltweit teuerster lebender Künstler inne. Er sehe sich die Dinge eben ganz genau an, sagte Hockney einmal. An einer Pfütze etwa könne er sich erfreuen, wo andere nur Regen säen.
23: I do look closely. Things. I can look at a puddle and get pleasure out of them. Most people think it's just raining, don't they?
22: Auch am Fotografieren probierte sich der Künstler, doch die Linse könne die Schönheit der Dinge und die Weite einfach nicht richtig einfangen.
23: The camera can't get the beauty of this. It just can't get the space, the thrilling space I'm in.
22: Dafür freundete Hockney sich ab 2010 mit dem iPad an, zeichnete darauf Landschaftsbilder und den Wechsel der Jahreszeiten. Kunstkritiker lobten Hockneys Experimentierfreudigkeit und seine Neugier auf neue Medien, auch im hohen Alter. Er mache einfach immer weiter, erzählte er einmal einem Journalisten, bis zum Schluss.
23: You just go on and on.
22: Ich mache immer weiter, bis ich umfalle.
23: Till you fall over.
1: Is that your plan?
22: Das ist Ihr Plan?
23: Still a smoker. I mean, I just
22: noch rauche ich. Irgendwann falle ich um. Das macht mir nichts aus.
23: Yeah. I don't mind.
10: Franziska Hoppen blickt auf das Leben des britischen Künstlers David Hockney, der nun gestorben ist.
3: Standpunkte.
10: In der Europäischen Union sind neue, verschärfte Asylregeln in Kraft getreten. Sie sollen vor allem dafür sorgen, Verfahren schneller abzuwickeln, zum Teil schon in speziellen Zentren an den EU-Außengrenzen. Unsere Brüssel-Korrespondentin Katrin Schmidt spricht grundsätzlich von einem richtigen Schritt, warnt aber vor Schwierigkeiten bei der praktischen Umsetzung.
6: Denn wichtige Staaten wie Italien oder Griechenland haben noch längst nicht die versprochene Anzahl an Plätzen für schnelle Asylverfahren an der Mittelmeerküste errichtet. Und auch Deutschland hinkt hinterher, wenn es um die schnellen Asylverfahren an den Flughäfen geht, während stattdessen viel Energie in umstrittene Grenzkontrollen fließt. Hinzu kommt ein altbekanntes Problem. Mangelnde Solidarität. Im Asylpakt haben sich die EU-Staaten verpflichtet, besonders belastete Länder zu unterstützen durch die geregelte Übernahme von Geflüchteten oder durch finanzielle Hilfe. Nun, wo es konkret wird, ducken sich die meisten weg. So wird's aber nicht funktionieren. Hier müssten alle Staaten nochmal Tiefluft holen, bevor man sich an anderer Stelle verrennt. Denn bevor nun diese neuen Asylregeln ins Laufen kommen, ist man gedanklich schon mindestens drei Schritte weiter. Asylzentren in Drittstaaten, sie wirken wie die Trophäe der Stunde. Abgelehnte Asylbewerber, die nicht schnell genug in ihr Heimatland abgeschoben werden können, sollten doch in Zentren etwa in Ruanda, Uganda oder Mauretanien auf ihr weiteres Schicksal warten. Das ist aus meiner Sicht Polittheater und ein Symbol dafür, dass viele Verantwortliche die Herausforderung Migration am liebsten auslagern wollen, nach dem Motto aus den Augen, aus dem Sinn.
10: Ein uneingeschränktes Lob für die neue Flüchtlingspolitik kommt von der Neuen Osnabrücker Zeitung. Sie nennt die Reform ein Meilenstein und eine Chance für die Politik, das Vertrauen der Bürger zurückzugewinnen.
21: Das europäische Asylsystem ist die Achillesferse der EU. Es spaltete die Mitgliedstaaten und gab Rechtspopulisten Auftrieb. Spät, aber endlich beweist die EU nun Handlungsfähigkeit in einer ihrer dringlichsten Krisen. Kontrolle und Steuerung von Migration sind kein Einknicken vor rechts außen, sondern die Voraussetzung dafür, dass Humanität und die Akzeptanz für echtes Asyl überhaupt eine Zukunft haben.
10: Auch die Frankenpost aus Hof hält die Änderungen für überfällig.
21: Vom neuen EU-Asylsystem soll das Signal ausgehen, dass es keinen Automatismus mehr gibt zwischen illegaler Einreise und dauerhaftem Bleiberecht. Ob und wie schnell sich dieses Signal in Richtung Afrika und Nahem Osten verbreitet, ob es fluchtwillige Menschen von der Reise nach Europa abhält, wird ebenfalls erst zu beobachten sein. Doch es war längst an der Zeit, dass die EU die Voraussetzungen schafft, um die Kontrolle über die Aufnahme und Rückführung von Migranten zurückzugewinnen.
10: Nach Ansicht der Lausitzer Rundschau zeigt die Reform unter anderem die Schwerfälligkeit der EU.
21: Es hat 10 Jahre gedauert, bis der Tanker EU zu einem leichten Schwenk in der Lage war. Was nun in Europa in Sachen Asyl gelten soll, gilt zu sehr großen Teilen schon lange. Neben einigen eher bedenklichen Neuerungen, wie haftähnlichen Lagern an den Außengrenzen, ist das eigentliche Novum, dass sich nun alle an das halten sollen, was gemeinsam vereinbart wurde. Ob das neue gegenseitige Versprechen, diesmal wirklich vertragstreu und solidarisch zu sein, eingehalten wird, ist offen. Auf neue Krisen ist die EU auf keinen Fall vorbereitet. Und schnell auf Veränderungen reagieren kann sie nicht.
1: Die Rhein-Neckar-Zeitung aus Heidelberg schreibt, der EU gehe es in der Asylpolitik nur um eines.
21: Gesetzt werden soll ein Zeichen der Abschreckung. Dass derweil weiter Kriege geführt werden, dass Israel und die USA in anderen Ländern Kriege führen, das wird ignoriert. Doch ohne die Kriege in Syrien, Afghanistan, Libyen und Irak, allesamt US-dominiert, wäre es niemals zur Migrationskrise gekommen. Das beste Mittel gegen unerwünschte Asylanträge wäre also Frieden.
1: Das waren die Standpunkte. Zusammengestellt hat sie heute Gisela Former. Und jetzt die Nachrichten.
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3: Um 0 Uhr mit Wolfgang Berger. Die Rechte von Fluggästen in der EU bleiben nahezu unverändert. Darauf haben sich Mitgliedstaaten und Europäisches Parlament nach monatelangen Verhandlungen verständigt. Aus Brüssel Thomas Spickhofen.
8: Die Höhe der Entschädigungen bleibt, wie sie ist. Das heißt 250 Euro bei 3 Stunden Verspätung. Bei noch mehr und auf längeren Flugstrecken kann das bis zu 600 Euro gehen. Außerdem müssen die Fluglinien es ihren Passagieren einfacher machen, an diese Entschädigung zu kommen. Neu ist, dass es keine Zusatzgebühr mehr kosten darf, den Namen auf dem Ticket zu ändern. Eltern dürfen auch nicht extra zur Kasse gebeten werden, wenn sie neben ihrem Kind sitzen wollen. Nicht durchsetzen konnte sich das Parlament dagegen mit der Forderung, dass ein kleiner Koffer gratis mit in die Kabine genommen werden darf. Immer mehr Fluggesellschaften verlangen dafür inzwischen zusätzlich Geld.
3: Apotheken können künftig mehr Leistungen wie Impfungen, Vorsorge und Tests anbieten. Nach dem Bundestag hat nun auch der Bundesrat für eine entsprechende Reform gestimmt. Unter anderem sollen Apotheken neue Leistungen zu Vorbeugung und Früherkennung anbieten können, etwa für Herz-Kreislauf-Erkrankungen und Diabetes. Der Raumfahrtkonzern SpaceX von US-Milliardär Elon Musk ist erfolgreich an der Börse gestartet. Zum offiziellen Handelsbeginn wurde die Aktie zu 150 Dollar gehandelt und damit gut 11% über dem Ausgabepreis. Inzwischen legte der Kurs noch einmal zu. Im vergangenen Jahr hatte SpaceX mehrere Milliarden Verlust gemacht. Die Anleger sehen in dem Unternehmen aber noch viel Potenzial. Es handelt sich um den größten Börsengang der Geschichte. WM-Co-Gastgeber Kanada ist mit einem Unentschieden in das Turnier gestartet. Die Mannschaft spielte am Abend gegen Bosnien-Herzegowina 1:1. Zuvor war die WM auch in Kanada mit einer großen Feier eröffnet worden. Aus dem ARD-WM-Team Jakob Rüger.
9: Rockstar Alanis Morissette sang die kanadische Nationalhymne und auch der 5-fache Grammy-Sieger Michael Bublé sorgte für Begeisterung. Viele tausend Plätze im Stadion blieben jedoch zur Eröffnungsshow leer. Zahlreiche Fans waren erst kurz vor dem Anpfiff im Stadion. Die deutschen Fußballfans mussten unterdessen zuletzt teilweise lange auf ihre bestellten Trikots warten. Ursache sei ein vorübergehender Engpass bei Buchstaben und Nummern für die Personalisierung gewesen, so der DFB. Die Nachfrage war vor der WM deutlich höher als erwartet.
3: Das waren die Nachrichten. Das Wetter in Deutschland. Gebietsweise Regen, vereinzelt Gewitter. Im Norden und im Südwesten teils länger trocken und aufgelockert. Tiefstwerte 16 bis 10 Grad. Tagsüber Schauer, vereinzelt Gewitter. An der See einzelne Sturmböen. Im Südwesten zeitweise sonnig. Höchstwerte 16 Grad in Nordfriesland bis 28 Grad am Kaiserstuhl. Am Sonntag im Südwesten meist heiter, im Nordosten vereinzelt Gewitter 15 bis 27 Grad. Am Montag im Nordosten wechselhaft und windig, sonst freundlicher 15 bis 27 Grad. Es ist 0:03 Uhr.
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1: Und wir haben eine Entwarnung auf der A524 Breitscheid Duisburg Süd. Kein Falschfahrer mehr unterwegs zwischen Duisburg-Rahm und Huckingen. Der Blick auf die Straßen, die A3 Nürnberg-Passau ist zwischen Kreuz Deggendorf und Hengersberg wegen Bauarbeiten noch bis Montag ca. 2 Uhr in der Früh in beiden Richtungen gesperrt. Die Umleitung führt über die U18 und die U83. Die A7 Flensburg-Hannover ist zwischen Hamburg-Stellingen und Hamburg-Heimfeld bis Montag ca. 5 Uhr aufgrund von Bauarbeiten in beiden Richtungen gesperrt. Es wird empfohlen, über die B205, die A21 und die A1 auszuweichen. Dann die A8, Stuttgart Richtung Karlsruhe. Zwischen Pforzheim West und Karlsbad wird der Verkehr nach einem Unfall über den Standstreifen geleitet. Die A8, Karlsruhe Richtung Stuttgart, ist zwischen Pforzheim West und Pforzheim Nord wegen Bauarbeiten noch bis Montag früh etwa 5 Uhr gesperrt. Umgeleitet wird dann über die U7.
10: Die A40 Duisburg-Essen ist zwischen Mülheim-Winkhausen und Heißen in beiden Richtungen noch bis zum 22. Juni, also noch 9 Tage, gesperrt. Die A43 Recklinghausen-Wuppertal ist zwischen Bochum-Riemke und Kreuz-Bochum in beiden Richtungen noch bis Montag früh gesperrt. Dann der Blick auf die A44 Essen Richtung Düsseldorf. Die ist zwischen Kreuz Düsseldorf Nord und Flughafen wegen Bauarbeiten noch bis Montag früh gesperrt. Der Flughafen ist ab dem Kreuz Meerbusch in Richtung Essen erreichbar. Die A61 Ludwigshafen Richtung Hockenheim ist zwischen Kreuz Speyer und Dreieck Hockenheim wegen Bauarbeiten noch bis Sonntagmorgen gesperrt. Dann die A72 Hof Richtung Plauen ist zwischen Hof Töpen und Dreieck Hochfranken nach einem Unfall gesperrt. Die A81 Stuttgart-Singen ist zwischen Singelfingen Ost und Böblingen-Hulb wegen einer Baustelle noch bis Montag früh ca. 5 Uhr in beiden Richtungen gesperrt. Die A94 München-Passau ist zwischen Feldkirchen West und Ost wegen Bauarbeiten in beiden Richtungen noch bis 5 Uhr gesperrt. Dann die A480 Reiskirchen-Gießen, die ist zwischen Reiskirchener Dreieck und Wettenberg wegen Bauarbeiten noch bis Montag früh in beiden Richtungen gesperrt. Und eine letzte Meldung noch, die A553 Bliesheim-Brühl, die ist zwischen Brühl Ost und Nord in beiden Richtungen ebenfalls bis Montag früh gesperrt. Das war's jetzt aber. Weiterhin eine gute Fahrt durch diese Nacht. Kommen Sie gut ins Wochenende.
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10: Und die kommt aus dem Studio von NDR Info in Hamburg. Ich bin Max Seib. Schön, dass Sie dabei sind. Zu Beginn dieser Stunde blicken wir ausführlich auf den größten Börsengang der Geschichte. Der ist gestern vollzogen worden und das sehr erfolgreich, muss man sagen. Das Raumfahrtunternehmen SpaceX ist eben seit gestern an der US-Technologiebörse Nasdaq gelistet und hat seinen Chef Elon Musk zum ersten Billionär der Welt gemacht. Diesen Börsengang hat unser US-Korrespondent Samuel Jakisch für uns verfolgt. Ich konnte vor der Sendung mit ihm sprechen und habe ihn zunächst gefragt, es gab ja vorher große Erwartungen. Wenn wir jetzt auf diesen ersten Tag schauen, ist die Börse im SpaceX-Rausch?
4: Ja, kann man nicht anders sagen. Also es ist der größte Börsengang der Geschichte sowieso schon mal gewesen, was jetzt das reine den reinen Umfang, die reine quantitative Dimension angeht, aber auch was die Qualität des Hypes angeht, da ist schon richtig was los. $135 war der vorgegebene Einheitspreis, den SpaceX selbst festgelegt hat. Ist schon mal sehr ungewöhnlich, denn normalerweise regelt das ja der Markt. 555 Millionen Stück davon werden verkauft. Das macht in der Multiplikation extrem viel Geld, über 70 Millionen. Milliarden für dieses Unternehmen. Und dann ist diese Aktie, nachdem sie dann gehandelt werden konnte, auch noch 30% in die Höhe geschossen. Also da sind eine Menge Millionäre kreiert worden heute und auch ein Billionär, nämlich Elon Musk selber, der Firmenchef.
10: Bevor wir auf den gleich nochmal schauen, wie erklären Experten denn diesen Hype? Was macht diese Aktie so attraktiv?
4: SpaceX ist ein Story-Stock, sagen die Broker hier. Also man investiert in eine Geschichte, in eine Erzählung, in ein Versprechen, in eine Vision in diesem Fall. Nicht so sehr auf das tatsächlich jetzt real bewertete Technologieunternehmen SpaceX, denn das macht miese 5 Milliarden Nettoverlust 2025. Aber sie haben etwas Großes vor. Nicht nur haben sie massiv in KI investiert, das machen gerade viele, sondern es geht darum, den Weltraum zu erobern und noch viel stärker auszubauen, was sie jetzt gerade schon tun, also zum Beispiel Starlink, diese Internettechnologie über Satelliten, dass man da wirklich in die entlegensten Winkel des Planeten einen Breitbandanschluss quasi über Satellit hin beamen kann. Und das Ganze soll nicht nur viel stärker ausgebaut werden, es sollen Rechenzentren, KI-Rechenzentren im All entstehen. Es geht um den interplanetaren Verkehr, die Reisen bis zum Mars, also die Fantasie ist die Grenze dieser Werbebroschüre, die da heute an den Markt gegangen ist. Und das Vertrauen oder zumindest das Interesse an dieser Vision ist doch sehr groß.
10: Du hast es eben schon angesprochen, SpaceX, das ist die Firma von Elon Musk, der mit diesem Börsengang eben zum ersten Billionär der Welt geworden ist. Und das, obwohl SpaceX eben tiefrote Zahlen schreibt. Was hat Musk mit diesem XXL-Börsengang vor?
4: Naja, diese tiefrote Weltraumsparte ist nur ein kleiner Teil im Businessplan von SpaceX. Elon Musk will den kompletten Planeten Erde mit Breitbandinternet versorgen, vor allem da, wo bisher eben keine Datenkabel hinführen. Es geht darum, eine einzige große KI zu bauen, die solarangetrieben im Weltall vor sich hinrechnet und die Wahrheit findet, drunter macht das nicht. Er will diese KI dann an Unternehmen verbieten, damit Billionen Dollar verdienen. Das ist wahrscheinlich alles maßlos übertrieben, aber mit Raketen allein ist hier nicht Geld zu verdienen, sondern das ist die Grundlage. Und die Wette, die Elon Musk jetzt seinen Anlegern anbietet, das ist eben diese verlustreiche Raketensparte ausgleichen zu können mit astronomischen, buchstäblich Einnahmen an anderer Stelle. Wie realistisch man das findet, das hängt sehr davon ab, wie viel Vertrauen man eben in die Person Elon Musk mitbringt.
5: Also große Worte, viele Superlative, aber es gibt ja auch eine Menge Skepsis, dass diese Aktie eben deutlich zu hoch bewertet ist. Dringen diese Stimmen in den USA aktuell durch?
4: Grundsätzlich ja, heute eher nicht. An diesem Unternehmen selbst ist zum einen problematisch, dass mit Elon Musk, den Firmenchef, eben eine Person nicht nur 85% der stimmberechtigten Anteile hat. Das heißt, Anleger haben da nichts mitzureden, sondern der Mann ist auch noch gleichzeitig Geschäftsführer und Vorsitzender des Boards. Also das heißt, er hat dieses riesige Stimmrecht, er darf sich aber auch selber operativ kontrollieren und beaufsichtigen. Und da ist die Gefahr natürlich groß, dass da kein Korrektiv mehr ist, sondern eben ein Mann das gesamte Unternehmensschicksal und das seiner Anleger, bis zu 30% sind Privatanleger, zu bestimmen hat. Und das andere ist das, was die ganze KI-Branche betrifft. Hier sind Technologieunternehmen, Hardwarehersteller, Chiphersteller, Rechenzentren, Cloud-Anbieter, aber auch die Kreditgeber, die investieren gerade sehr viel Geld einmal im Kreis. Und sie produzieren damit eine Realität, auf die der Markt aber selber wettet. Das kann halten, es kann aber auch als Gesamtkonstrukt einstürzen und es ist ein einziges Wettinvestieren. Und da gilt die älteste von allen Börsenregeln. Je größer und je verlockender das Versprechen, desto größer muss auch die Vorsicht sein.
5: Einschätzungen von unserem US-Korrespondenten Samuel Jakisch zum Börsenstart von SpaceX. Und wir wollen das noch vertiefen mit dem Blick darauf, was Sie wissen müssen, wenn Sie in SpaceX investieren wollen. Denn die Aktien können auch hier in Deutschland gekauft werden über Handelsplattformen. Doch ist das wirklich ein gutes Investment oder eher eine Blase? Darüber hat HR-Moderator Dirk Wagner mit Andreas Jalzowek gesprochen. Er ist Wirtschaftsjournalist und arbeitet für das Verbraucherportal Bialo.de. Die erste Frage war, wie profitabel SpaceX überhaupt ist.
7: Profitabel ist bei SpaceX vor allem eine Sparte, nämlich dieses Satellitennetzwerk Starlink, also das schnelles Internet bereitstellt übers All, hat zu 10 Millionen Kunden. Diese Sparte, die wirft tatsächlich Gewinne ab, aber die beiden anderen Sparten, also das Geschäft mit den Trägerraketen und das KI-Unternehmen von Elon Musk, das mittlerweile ja auch zu SpaceX gehört, die schreiben beiden im Moment noch keine schwarzen Zahlen. Und letztes Jahr hat SpaceX 5 Milliarden Euro Verlust gemacht. Das heißt, der Konzern wird noch eine Weile rote Zahlen aufschreiben, vermutlich. Und das heißt auch für Anleger, dass sie auf Gewinne noch eine Weile warten müssen. Deswegen wäre ich bei der Aktie auch ein bisschen vorsichtig.
11: Ja, wollte ich gerade sagen. Also wenn ich das höre, das ist doch eher was, was Anleger nachdenklich stimmen müsste.
7: Zum einen ja, aber auf der anderen Seite ist es so, dass Anleger oder an der Börse ja ganz oft auch Fantasie irgendwie gehandelt wird. Und die Fantasie, die jetzt in SpaceX steckt, das ist sozusagen vor allem, dass man mit diesen ganzen Hochtechnologieprodukten, die im All unterwegs sind, mit Satelliten, mit Trägerraketen, irgendwann auch gute Gewinne erwirtschaften wird. Ob sich das dann tatsächlich realisieren lassen wird, das muss man halt dann mal sehen. Aber es ist so eine Vision. Viele Experten sagen, da oben entsteht so eine Art neue Infrastruktur, eine Art neue Seidenstraße, die dann auch großes wirtschaftliches Potenzial hat. Und da fließen natürlich auch eine Menge so staatlicher Gelder von der NASA und vom Verteidigungsministerium. Das heißt, man erhofft sich da oben schon so eine Art Goldgrube im All. Ob es das dann tatsächlich geben wird, das muss man einfach mal abwarten.
11: Ich komme jetzt mal mit so einem bisschen schrägen Vergleich vielleicht, aber ein wenig erinnert mich das daran. Ist das nicht auch so wie bei einem ganz jungen Startup, das noch gar nicht so viel Geld hat und auch versucht, an die Börse zu gehen? Denn da werden ja auch häufig Ideen präsentiert, die erst in mehreren Jahren dann realisiert werden.
7: Also das würde ich jetzt nicht ganz so vergleichen. Also das Unternehmen gibt es ja schon eine ganze Weile. Es war halt nur bislang nicht an der Börse. Und es gibt ja eben auch Bereiche, die machen ganz handfeste Geschäfte, wie eben Starlink, aber auch dieser Raketenbereich. Also diese Trägerraketen, die sind ja sozusagen auch schon längst unterwegs und haben auch die Kosten in diesem Bereich sehr stark gesenkt. Aber man muss natürlich abwarten, ob das Gesamtunternehmen, also ob diese Visionen, die Elon Musk mit diesem Unternehmen hat, sich tatsächlich realisieren lassen. Und da muss man natürlich schon sagen, es steckt schon auch noch viel Risiko darin, weil wenn das nicht passiert, dann könnte es sein, dass der Kurs auch schnell wieder nach unten geht.
11: Kann es denn auch sein, dass SpaceX, also die Aktie, ohne mein Zutun in meinem Depot landet, wenn ich zum Beispiel diese berühmten ETFs habe, also diese berühmten Indexfonds?
7: Ja, Also wenn Sie einen ETF haben, also einen ETF zum Beispiel auf diesen Weltindex MSCI World, dann wird die Aktie ganz sicher bei Ihnen im Depot landen. Also diese Indexanbieter zum Beispiel von MSCI oder auch von der Nasdaq, also der Technologiebörse in den USA, haben schon angekündigt, dass sie die Aktie relativ schnell in den Index auch aufnehmen werden. Und dann, wenn die im Index ist, kommt sie auch automatisch in den ETF rein, aber zu einem relativ geringen Anteil. Also wenn Sie überlegen, beim MSCI World, da sind ja 1300 Unternehmen drin. SpaceX macht da ganz kleinen Anteil aus. Und es ist ja im Prinzip auch nicht so schlecht, wenn man an dieser Entwicklung, die ja sehr viele Anleger doch im Moment sehr interessant finden, so mit einem kleinen Teil teilhat. Ja. Also Sie geben da kein Risiko. Wenn es positiv ist, dann nehmen Sie Gewinne damit, einen kleinen Teil. Wenn die Aktie floppt, dann haben Sie nichts zu befürchten, weil der Anteil eben so gering ist.
11: Okay, muss ich mich also nicht wirklich drum kümmern?
7: Eigentlich nicht. Ja. Also ich hätte da jetzt keine Sorgen. Ich habe ja auch einen ETF, einen Welt-ETF. Da kommt SpaceX wahrscheinlich auch mit rein und das würde mir jetzt nichts ausmachen.
5: Sagt der Wirtschaftsjournalist Andreas Jalzowek. Seine Einschätzungen zum Börsengang von SpaceX. Und SpaceX, die Weltraumfirma von Elon Musk, die ist eben gestern Abend erfolgreich an der Börse gestartet. Das Papier wurde weit über dem Ausgabepreis von 135 US-Dollar pro Aktie gehandelt. Bekannt geworden ist SpaceX ja vor allem durch seine Raketenstarts. Da hat es die Firma geschafft, die Kosten für Flüge ins All stark zu senken. Warum das in den USA, aber nicht bei uns in Europa klappt, darüber wird in diesen Tagen auf der Luft- und Raumfahrtmesse ILA diskutiert. Und Johannes Frevel stellt uns mal den aktuellen Stand vor.
12: Gründer Tom Segert hat sich mit seinem Startup-Unternehmen Berlin Space Technologies auf Kleinsatelliten spezialisiert. Bei ihm geht es nicht um Telekommunikation oder hochaufgelöste Fotos der Erde aus dem Weltraum. Er entwickelt Minisatelliten mit Greifarmen, die Reparaturen im Weltall vornehmen können, etwa um andere Satelliten wieder in Gang zu bringen. Gefördert wird die Hochschul-Startup-Initiative von der Bundesregierung. Segert wirbt für sein Startup auf der internationalen Luft- und Raumfahrtausstellung ILA. Wenn es darum geht, Satelliten tatsächlich ins All zu bringen, sind Gründer wie Segert europaweit jedoch auf die Weltraumfirma SpaceX aus den USA angewiesen.
14: Die einzigen, wo man momentan schnell was bekommen kann, ist dann SpaceX. Wir haben da in Europa noch ein bisschen was nachzuholen.
12: In den USA und Europa sind die Bedingungen für Raumfahrtprojekte nur scheinbar ähnlich. Hier wie da werden zwar 80% der Raumfahrtvorhaben staatlich gefördert, bei uns fließen die Mittel vor allem in Vorhaben staatlicher Forschungsinstitutionen, weniger in Privatunternehmen. Das sei nicht der einzige Unterschied, weshalb es private Raumfahrtunternehmen schwerer haben als in den USA, macht Josef Aschbacher, Generaldirektor der Europäischen Raumfahrtagentur ESA, auf der ILA deutlich.
16: Die Dimensionen sind ganz andere. In Amerika wird etwa 6-mal so viel Geld im öffentlichen Bereich im Weltraum investiert. Wenn 6-mal so viel Geld investiert wird, können Firmen wie SpaceX oder auch andere Firmen sich natürlich viel besser entwickeln, weil einfach viel mehr Geld zur Verfügung steht, um Programme aufzubauen. Und deshalb ist es auch möglich, solche Firmen wie SpaceX aufzubauen.
12: In Europa fehlt nicht nur ausreichend staatliches Fördergeld, sondern auch privates Wagniskapital. Dabei gibt es auch in Europa etwa ein halbes Dutzend privater Unternehmen, die Raketen für Weltraumstarts entwickeln wollen. Keine ist auch nur annähernd so erfolgreich wie SpaceX von Elon Musk, weiß Bundesforschungsministerin Dorothee Bär.
17: Es geht um den internationalen Wettlauf, der in vollem Gange ist. China hat bei der Raumfahrt massiv aufgeholt. Nationen wie Indien sind inzwischen mit am Start. Der Weltraum ist schon längst zum Wirtschaftsraum geworden. Inzwischen hat sich eben ein echter Markt entwickelt und ein Markt, bei dem wir natürlich unbedingt vorne mit dabei sein müssen.
12: Aber bislang vor allem in der staatlichen Forschung dabei sind.
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5: Viele Jahre wurde verhandelt, gestern ist es nun tatsächlich in Kraft getreten, das gemeinsame europäische Asylsystem, kurz GEAS. Doch ist dieser Migrationspakt der EU-Mitgliedstaaten wirklich ein großer Wurf, so wie es unter anderem die deutschen Minister Dobrindt und Wadefuhl verkaufen? Was verändert sich wirklich? Mehr von unserem Brüssel-Korrespondenten Andreas Meyer-Feist.
24: Seit Mitternacht gelten die neuen Asylregeln. Im Zentrum schnellere Verfahren und schnellere Abschiebungen. Vor allem aber sollen die EU-Staaten in diesen Fragen mehr mit als gegeneinander arbeiten. Zufrieden der zuständige EU-Kommissar Magnus Brunner aus Österreich.
2: Ein sehr guter Tag für Europa. Es ist wirklich ein Meilenstein heute. Es ist zwar der Beginn natürlich auch, es ist nicht das Ende.
24: Beschlossen wurden die neuen Regeln schon vor längerem. Nun ist die zweijährige Übergangsfrist abgelaufen, die es für viele EU-Gesetze gibt, um Zeit für die Umsetzung zu haben. Die meisten EU-Länder haben die neuen Regeln aber noch nicht vollständig in Kraft gesetzt. Damit rechnet die EU-Kommission in den kommenden Monaten.
2: Und dann werden wir, glaube ich, im Herbst schon ein bisschen mehr Gefühl dafür bekommen, wie es funktioniert, eben wo wir noch nachjustieren müssen.
24: Die Bundesregierung hat den Asylpakt aber schon pünktlich in nationales Recht übertragen. Bundestag und Bundesrat hatten schon im Frühjahr den Brüsseler Vorgaben zugestimmt. Deutschland gehört zu jenen Ländern, die die neuen Regeln sehr strikt umsetzen. Bundesinnenminister Alexander Dobrindt, CSU, erklärte im Bundestag, die neuen Gesetze richten sich auch gegen die unkontrollierte Weiterreise von Geflüchteten von einem EU-Land in ein anderes.
15: Dort wird eindeutig geregelt, dass man kein Wahlrecht, kein freies Wahlrecht innerhalb der Europäischen Union hat, wo man Leistungen beanspruchen kann.
24: Neue Prüfzentren gibt es an den Flughäfen, zum Beispiel am Flughafen Berlin-Brandenburg. Auch in Frankfurt, München und Stuttgart sollen derartige Einrichtungen ihre Arbeit aufnehmen. Dort soll die Identität der Menschen und ihre Herkunft geprüft werden. Potenzielle Gefährder sollen schneller identifiziert werden. Es gibt aber auch gewisse Erleichterungen im neuen Asylsystem. Asylsuchende dürfen künftig schon nach 3 Monaten Aufenthalt arbeiten, es sei denn, sie verschleiern ihre Identität. Geflüchtete Kinder bekommen einen leichteren Zugang zu normalen Schulen. Auf eine spürbare Entlastung hoffen vor allem jene EU-Länder, an deren Küsten viele Migrantinnen und Migranten ankommen. Bislang tragen vor allem Mittelmeerländer die Hauptlast. Zypern und Griechenland stehen unter dem enormen Druck der Migration, erklärte Griechenlands Asylminister Anastasios Plevris. Nun können wir hoffen, dass mit der gemeinsamen europäischen Politik die Prioritäten neu geordnet werden. Rückkehr und der Schutz unserer Grenzen werden an erster Stelle stehen. Künftig soll die EU-Kommission festlegen, welche Staaten Unterstützung brauchen. Andere Länder können dann Geflüchtete übernehmen oder finanzielle Hilfe leisten. Eine Pflicht zur Aufnahme gibt es nicht. Schon an den Außengrenzen vor der Einreise in die EU soll künftig geprüft und abgelehnt werden, wer wenig Chancen auf Asyl hat, in geschlossenen Einrichtungen. Kirchen- und Menschenrechtsorganisationen kritisieren die Reform, vor allem die Schnellverfahren. Und auch Familien mit Kindern könnten nicht mehr angemessen versorgt werden.
13: 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Mehr als 100 Tage läuft der Iran-Krieg nun und immer wieder war von einem Deal die Rede. Allein der US-Präsident Donald Trump hat rund 40 Mal bereits einen Friedensdeal angekündigt, doch bisher kam es nie dazu. Am Abend nun erneut Meldungen, die Hoffnung machen. Zunächst hat Pakistans Premier Sharif, der in dem Konflikt als Vermittler auftritt, auf X erklärt, dass sich der Iran und die USA auf eine Friedensvereinbarung geeinigt hätten. Dann sagte Irans Außenminister Araghchi, er sei optimistisch, dass es bald einen Friedensdeal gebe. Das könnte in den kommenden Tagen passieren. Eine Bestätigung seitens der USA steht allerdings noch aus. Wie fragil und angespannt die Situation ist, das zeigt unser Korrespondent Benjamin Weber mit dem Stand vom Tag.
18: Freitagsgebet in Teheran. Der mächtige Kleriker Ayatollah Khatami spricht auch über die Verhandlungen. Wir sagen zu Trump und Netanyahu, beim kleinsten Fehler bekommt ihr eine mächtige Ohrfeige. Tod Amerika, skandieren die Gläubigen. Khatami, ein ausgewiesener Hardliner, droht. Die iranischen Streitkräfte seien weiterhin bereit. Denn die Feinde verstünden die Sprache der Verhandlungen nicht. Doch seit US-Präsident Trump massive Angriffe auf Iran am Donnerstag abgesagt hat, verdichten sich die Anzeichen auf ein mögliches Abkommen. Zwar betonen iranische Medien, final entschieden sei nichts. Doch dass es in den indirekten Gesprächen Fortschritte gegeben hat, das dementiert auch Iran nicht. Außenamtssprecher Barghey zufolge sei der Text des Abkommens überwiegend finalisiert. Dabei habe Iran auch Widerstände der USA überwunden. Sie haben wieder versucht, unzumutbare Forderungen durchzusetzen. Die Islamische Republik Iran hat auf diplomatischer Ebene und auf dem Schlachtfeld gezeigt, dass sie sich solchen unrechtmäßigen Forderungen nicht beugen wird. Was in iranischen Medien über den Inhalt des Abkommens kursiert, liest sich wie ein massiver Verhandlungserfolg Teherans. Die Straße von Hormuz werde in Zukunft von Oman und Iran gemeinsam kontrolliert. Eingefrorene iranische Vermögenswerte würden freigegeben. Der israelische Krieg im Libanon beendet.

0: uns wartet.
1: Sorte بزرگتری منجر میشه.
0: Mariam, eine Frau in ihren 50ern, ist lange schon Regimegegnerin. Sie hofft immer noch, dass die Angriffe das Regime im Iran stürzen könnten. Deswegen sei sie mit dem Raketenbeschuss einverstanden. So können wir die Phase der Ungewissheit hinter uns lassen. Die Dinge werden ein für alle Mal geklärt und die Lage wird sich verbessern. Ihr Ehemann Ehsan hat den Glauben daran aufgegeben. Ich bin frustriert. Die USA haben nichts unternommen und wir auch nicht. Wir werden ewig in der Ungewissheit stecken bleiben. Ein Abkommen mit den USA, so sehen es viele, würde die iranische Führung nur stärken. Die Aufhebung von Sanktionen käme dem Regime wirtschaftlich zugute. Das Regime, das im Januar Tausende getötet hat, die auf den Straßen friedlich demonstrierten, wäre dann noch fester im Sattel. Doch ob es jetzt wirklich zu einer Einigung kommt, bleibt trotz aller Indizien offen. Meldungen, wonach bereits am Sonntag in Genf ein Abkommen unterschrieben werde, hat Iran dementiert. Und auch US-Präsident Trump schlägt am Nachmittag schon wieder andere Töne an. In einem Social-Media-Posting erklärt er, was in iranischen Medien gesagt werde, einschließlich der schwachen und erbärmlichen Erklärung über eine Einigung, habe nichts damit zu tun, worauf man sich in Wirklichkeit verständigt habe. Es handelt sich bei den Iranern um sehr ehrlose Menschen, mit denen man nicht in gutem Glauben verhandeln könne. Iran solle sich besser schnell zusammenreißen.
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3: Mit Jan Möller. In Mexiko ist sie eröffnet worden, die Fußball-Weltmeisterschaft. Und nun ist sie auch im zweiten der drei Gastgeberländer losgegangen, in Kanada. Da war die Eröffnungsparty auch bunt und stimmungsvoll, deutlich kleiner allerdings als das Spektakel am Vortag in Mexiko-Stadt. Und anders als für die mexikanische Mannschaft hat es für die Kanadier zum Auftakt auch nicht zum Sieg gereicht. 1:1 gegen Bosnien-Herzegowina. Thomas Kunze war für uns dabei. In Toronto, geht das Ergebnis in Ordnung?
4: Ja, in der Summe würde ich schon sagen, obwohl mir die Kanadier ein bisschen leid tun vor den 43.000 hat das Team von Trainer Jesse Marsch über die 90 Minuten deutlich mehr investiert und deswegen irgendwie auch mehr verdient gehabt. Aber Bosnien-Herzegowina ging effektiv in Führung in der ersten Halbzeit durch Lukic. Es kommt bei Tor, da haben sie hinten alle gepennt und es hat ewig gedauert bis zum verdienten Ausgleich durch Kyle Larin vom FC Southampton in der 79. Minute. Der eingewechselte Stürmer aus 15 Metern zum 1:1. Sie hätten so viel mehr verdient gehabt. Die Bosnier haben zweimal noch auf der Linie geklärt, hatten zwar durch Demirovic auch noch mal eine gute Möglichkeit, aber in Summe war Kanada schon besser und muss sich trotzdem irgendwie freuen, 1:1 gespielt zu haben, weil man eben so lange bis in die 79. Minute im Rückstand lag. Am Ende ist es okay, dürfte es okay sein für die beiden. Das 1:1 lässt noch alle Chancen auf ein Weiterkommen in die K.O.-Runde.
3: Jetzt in der Nacht geht's dann auch in den USA los. Das US-amerikanische Team trifft in Los Angeles auf Paraguay. Anpfiff ist um 3 Uhr. Und am Sonntag startet dann ja auch die deutsche Mannschaft ins Turnier gegen Curaçao. Wie die Lage ist im DFB-Team, dazu mehr von Anne van Eickels.
5: Die Hitze von mehr als 35 Grad in Winston-Salem macht den Spielern ordentlich zu schaffen. Beim Training sorgte ein großer Ventilator für kühlere Luft. Dazu gab es eine Abkühlung unter dem Rasensprenger und Kühlwesten, die Dennis Undav allerdings nicht nutzt. Der Stürmer meidet die Hitze, wenn möglich. Machte aber selbst eine heiße Titelansage zwei Tage vor dem Auftaktspiel gegen Curaçao. Jeder der Jungs, die hier sind, hat das gleiche Ziel und das ist Weltmeister werden. Ein guter Turnierstart sei wichtig, so Undav, der sich freut, dass am Sonntag beim Spiel in Houston das Dach des Stadions geschlossen sein wird. Im klimatisierten Stadion werden es dann angenehme 22 Grad sein.
3: Tja, Deutschland gegen Curaçao, Anpfiff ist am Sonntag um 19 Uhr. Die Fußball-WM hat gerade erst angefangen. In der Basketball-Bundesliga naht dagegen die Entscheidung, wer wird deutscher Meister, Bayern München oder Alba Berlin. Das erste Spiel der Finalserie haben die Münchner gewonnen, 102:94. Der Titelverteidiger hat also vorgelegt, wer zuerst drei Siege hat, ist deutscher Meister. Spiel 2 findet morgen am Sonntag statt, wieder in München. Und in Köln geht jetzt am Wochenende die Handballsaison zu Ende mit dem Final Four in der Champions League. Die Halle ist an beiden Tagen ausverkauft mit jeweils 20.000 Fans und ein deutsches Team wird auf jeden Fall im Finale stehen, denn im Halbfinale gibt es die Neuauflage des letztjährigen Endspiels. Die Füchse Berlin treffen auf den Titelverteidiger, den SC Magdeburg. Der hat schon ordentlich gefeiert in dieser Woche mit den Fans. Auf dem Rathausbalkon gab es eine Meisterparty. Champions League hin oder her, das musste einfach sein, sagt Trainer Bennett Wiegert.
6: Weil wir gesagt haben, Feste soll man feiern, wie sie fallen. Und wir wussten, dass wenn das hier schief gehen sollte, wird die Stimmung auf dem Rathausbalkon nicht so gut sein. Und die Jungs hatten sich das einmal verdient, aus der Bundesliga-Saison das separat zu sehen. Und ich habe trotzdem das Gefühl, dass diese Woche speziell war und der Fokus komplett da war.
3: Ja, und ob er dann auch auf der Platte da ist, das wird sich am Nachmittag ab 15 Uhr zeigen. Da beginnt das Spiel und im zweiten Halbzeit.

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1: Um 0.30 Uhr mit Wolfgang Berger. Bundesjustizministerin Hubich hat sich über die Einigung auf EU-Ebene zu den Fluggastrechten erfreut gezeigt. Im Kern besteht die Übereinkunft zwischen den EU-Ländern und dem Europaparlament darin, dass sich kaum was ändert. Zwar hatten mehrere Mitgliedstaaten gefordert, dass Flugpassagiere im Falle von Verspätungen weniger Geld als Entschädigung bekommen als bislang. Auch sollten sie erst bei Verspätungen ab 4 Stunden statt wie bisher bei 3 einen Anspruch haben. Beides wurde aber gekippt. Der Raumfahrtkonzern SpaceX von US-Milliardär Elon Musk ist erfolgreich an der Börse gestartet. Zum offiziellen Handelsbeginn wurde die Aktie zu $150 gehandelt und damit gut 11% über dem Ausgabepreis. In der ARD ordnet Giselle Ucar den Börsengang ein.
2: Die Frage wird jetzt sein, ist das nur ein kurzfristiger Trading-Hype, den viele Händler an der Börse hier mitnehmen wollen? Oder glauben die Menschen, die Anleger, auch langfristig an die Visionen von Elon Musk und an SpaceX? Was ein bisschen ungewöhnlich war, ist, dass Elon Musk selbst nicht hier in New York war. Da könnte eine Sicherheit bei dem Trubel hier auf dem Times Square für ihn eine Rolle gespielt haben. Möglicherweise wollte Elon Musk aber auch einfach nur bei seinen Mitarbeitern in Texas im Firmensitz vor Ort sein und mit den Mitarbeitern feiern, denn viele von ihnen sind heute ziemlich reich geworden.
1: Gut 3 Monate vor der Landtagswahl in Mecklenburg-Vorpommern bringt sich die SPD in Stellung. Die knapp 100 Delegierten eines Parteitags wollen heute in Wismar die Kandidatenlandesliste aufstellen. An der Spitze schlägt der Vorstand Ministerpräsidentin Schwesig vor. Sie ist zugleich die Landesvorsitzende der etwa 2800 Mitglieder zählenden SPD im Nordosten. Nach Worten von Schwesig sind die wichtigsten Themen Wirtschaft und Arbeitsplätze, Bildung und soziale Sicherheit sowie der Zusammenhalt in der Gesellschaft. An einem 4000er in den italienischen Alpen sind 3 Bergsteiger ums Leben gekommen. Die Bergwacht entdeckte ihre Leichen nach einem Notruf auf einer Höhe von etwa 3600 Metern am Gran Paradiso. Ersten Angaben zufolge waren die Opfer an der Nordwand in den Tod gestürzt. Die genauen Umstände sind noch unklar, genauso wie ihre Identität. Der Gran Paradiso im gleichnamigen Nationalpark im Nordwesten Italiens gilt als einer der am leichtesten zu besteigenden 4000er der Alpen. Das Wetter in Deutschland. Gebietsweise Regen, vereinzelt Gewitter im Norden und im Südwesten, teils länger trocken und aufgelockert. Tiefstwerte 16 bis 10 Grad. Tagsüber Schauer, vereinzelt Gewitter, an der See einzelne Sturmböen. Im Südwesten zeitweise sonnig. Höchstwerte 16 Grad in Nordfriesland bis 28 Grad am Kaiserstuhl. Am Sonntag im Südwesten meist heiter, im Nordosten vereinzelt Gewitter, 15 bis 27 Grad. Am Montag im Nordosten wechselhaft und windig, sonst freundlicher. Das waren die Nachrichten.
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3: Der Blick auf die Straßen und wir beginnen auf der A4 Kirchheimer Dreieck Richtung Erfurt. Die ist zwischen Friedewald und Wiltek. Hönebach bis auf Weiteres nach einem Unfall gesperrt. Dann der Blick auf die A8 Stuttgart Richtung Karlsruhe. Die ist zwischen Pforzheim West und Karlsbad. Dort wird der Verkehr nach einem Unfall über den Standstreifen geleitet. Und eine Meldung noch von der A44 Essen Richtung Düsseldorf. Die ist zwischen Kreuz Düsseldorf Nord und Flughafen wegen Bauarbeiten bis Montag früh gesperrt. Der Flughafen ist ab dem Kreuz Meerbusch in Richtung Essen erreichbar. Das war's. Weiterhin gute Fahrt.
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3: Heute mit Max Seiber Mikrofon. Schön, dass Sie dabei sind. Der Schutz von Frauen und Kindern vor sexueller Gewalt. Er soll in Deutschland schnell und deutlich besser werden. Da sind sich die Justizministerinnen und Minister der Länder einig. Sie saßen gestern in Hamburg zusammen und haben unter anderem 2 Dinge beschlossen. Schwere Fälle von sexuellen Übergriffen sollen nicht mehr so schnell verjähren. Das heißt, Täter könnten dann noch deutlich länger verurteilt werden. Außerdem soll man sich strafbar machen, wenn man von Fällen mitbekommt, sie aber nicht anzeigt. Anja Krigoleit über diese und andere Ergebnisse der Hamburger Konferenz.
4: Obwohl sich die Ministerinnen und Minister bei ganz vielen Punkten einig waren, bei der Beschlussvorlage zur Ja-heißt-Ja-Regelung waren sie es nicht. Georg Eisenreich, Bayerns Justizminister, sagte als Vertreter der sogenannten B-Länder:
5: Wir haben aus der Praxis die Rückmeldungen, dass keine relevanten Schutzlücken bestehen.
4: Und deshalb, so Eisenreich, sei die Nein-heißt-Nein-Regelung völlig ausreichend. Das sieht Hamburgs Justizsenatorin Anna Gallina ganz anders.
5: Wir haben das Problem der Schockstarre. Das ist etwas, das habe ich auch im Laufe der Jahre mit zusätzlicher Studienlage nochmal gelernt, tatsächlich ein sehr relevantes neurobiologisches Phänomen, das auftritt in solchen Übergriffssituationen. Da gibt es sozusagen verschiedene Zahlen verschiedener Studien, aber die bewegen sich in einem Korridor von 40-70% der Betroffenen. Und das ist natürlich ganz, ganz erheblich.
4: Bundesjustizministerin Stefanie Hubig als Gast auf der Konferenz kündigte an, dass man die Ja-heißt-Ja-Regelung für Jugendliche demnächst umsetzen wird, so wie es auf EU-Ebene schon in vielen Ländern gilt. Sie würde sich diese auch für Erwachsene wünschen. Katrin Wahlmann, Niedersachsens Justizministerin, wies darauf hin, dass die Vermittlung mal so dann etwas schwierig werden könnte.
6: Ich kann auch einer 17-Jährigen nicht erklären, dass sie im Moment Ja sagen muss oder dass sie signalisieren muss, dass sie auch möchte, wenn das Ganze straffrei sein soll. Nächstes Jahr aber muss sie explizit Nein sagen. Das finde ich recht schwer verständlich.
4: Große Einigkeit gab es aber unter anderem bei der Beschlussvorlage zur Verlängerung der Verjährungsfristen bei Vergewaltigungen. Dazu Hubig.
7: Die bisherige Verjährungsfrist von 5 Jahren ist definitiv zu kurz. Es ist Zeit, dass wir das ändern. Wir wollen das und werden das auch ändern und wollen die Verjährungsfrist auf 20 Jahre verlängern. So wie das für vergleichbare Straftaten auch der Fall ist.
4: Von ursprünglich gut 60 Beschlussvorlagen wurden rund 50 verabschiedet. Dabei ging es unter anderem um organisierte Kriminalität, Persönlichkeitsrechte im Netz, Politikerbeleidigungen und um Autofahrten unter Drogeneinfluss. Und ein ganz wichtiger Punkt war wieder der Pakt für den Rechtsstaat. Stefanie Hubig hatte am Ende gute Nachrichten.
7: Wir kommen auf die Zielgerade. Wir haben wirklich die Chance, jetzt einen neuen Pakt für den Rechtsstaat mit allen 3 Säulen, Personal, Digitalisierung, Verfahrensordnung, auf den Weg zu bringen. Und ja, die Bundesregierung ist bereit, für den neuen Pakt für den Rechtsstaat rund 500 Millionen Euro bereitzustellen. Natürlich müssen auch die Länder mitfinanzieren.
4: Und die Ministerpräsidenten sollen Ende dieses Monats über den Pakt für den Rechtsstaat abstimmen. Im November werden die Justizministerinnen und Minister dann wieder nach Hamburg kommen zu ihrer Herbsttagung.
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3: Haben Sie schon mal von Dark Factories gehört? Das sind Fabriken in China, die, der Name lässt es erahnen, fast komplett im Dunkeln operieren können. Der Grund? Es sind dort nur Roboter im Einsatz und für die ist es egal, ob es hell oder eben dunkel ist. Zumindest suggerieren das einige Videos im Internet. Fakt ist, dass China bei der Automatisierung stark vorangeht und bei Robotik und künstlicher Intelligenz Technologieführer werden will. Wie weit ist die Volksrepublik bei der Entwicklung und beim Einsatz von Robotern? Und welche Folgen hat das für den Arbeitsmarkt? Das berichtet aus Shanghai Eva Lambi-Schmidt.
8: Es wird geschraubt, geschweißt, Autoteile werden hin und her gereicht von Roboterarm zu Roboterarm. Die Fabrik vom chinesischen E-Auto-Hersteller Zeekr ist hochautomatisiert. Nur wenige Menschen arbeiten hier, um Roboter zu überwachen und hier und da noch eine Schraube von Hand reinzudrehen. Zeekr nennt dies eine Dark Factory, eine Fabrik, die so hochautomatisiert ist, dass man das Licht ausschalten könnte. Unser Karosseriebau zum Beispiel verfügt über 885 Roboter. Jeder Prozess ist hochgradig automatisiert und wird vollständig maschinell abgewickelt. Das ist unsere Definition einer Dark Factory. Tatsächlich kann der Betrieb in bestimmten Bereichen der Schweißwerkstatt normal weiterlaufen, auch wenn das Licht ausgeschaltet ist. Sagt Firmenchef Xi Naiping. Ganz dunkel ist es in seinen Hallen am Rande der Stadt Ningbo an Chinas Ostküste nicht. Tageslicht fällt durch Deckenfenster im Wellblechdach und auch zusätzliche Lampen sind installiert für die 230 menschlichen Arbeiter in der Halle. Ohne die geht es nicht, sagt Huang Jie, der für einen Teilbereich der Fabrik verantwortlich ist. In automatisierten Prozessen können Roboter nicht selbst entscheiden, welches Modell sie herstellen sollen. Wir müssen ihnen vorgeben, was sie jetzt tun sollen und in welcher Stückzahl, sonst funktionieren sie nicht. Fabriken wie diese werden zunehmend zum modernen Standard in China. Die chinesische Staats- und Parteiführung setzt auf Robotik und künstliche Intelligenz, auch um einem künftigen Fachkräftemangel entgegenzuwirken. Denn Chinas Bevölkerung schrumpft. Neben Industrierobotern sollen menschenähnliche Roboter in Fabriken künftig eine Rolle spielen, sagt Kyle Chan. Er forscht am US-amerikanischen Brookings-Institut zu Chinas Industriepolitik. China beginnt damit, humanoide Roboter in der Fertigung einzusetzen, beispielsweise in Bereichen wie Elektrofahrzeugen und der Batterieprüfung. Vor allem der Einsatz künstlicher Intelligenz in Unternehmen verändert Chinas Arbeitswelt bereits heute. Nach Angaben des chinesischen Ministeriums für Arbeit und soziale Sicherheit sind im vergangenen Jahr 10-30% an Jobs im Bereich Verwaltung, Recht und Finanzen weggefallen. Gleichzeitig gibt es einen Zuwachs an Stellen im Bereich der KI, wie zum Beispiel Ingenieure für Algorithmen und Datenanalysten. Der rasante Wandel ist nicht einfach für viele junge Menschen, die nach ihrem Hochschulabschluss auf Jobsuche sind und deren Profil auf dem Arbeitsmarkt nicht mehr passt. Chinas hohe Jugendarbeitslosigkeit sei auch eine Sorge der kommunistischen Führung, so Chan. Doch diese habe langfristige Ziele im Blick.
3: Eva Lambi-Schmidt über die Entwicklung von KI und Robotik in China. Wir schauen jetzt nach Deutschland, genauer gesagt auf die Geschichte des Buckelwals, der im März an der deutschen Ostseeküste gestrandet ist und am Ende nicht gerettet werden konnte. Da gibt es jetzt neue Erkenntnisse zum Tod des Tieres. So zeigen Tracker-Daten des privaten Rettungsteams, dass der Wal noch mindestens 4 Tage lebte, nachdem er das Transportvehikel seiner vermeintlichen Retter verlassen hatte. Der Buckelwal schwamm noch 215 Kilometer durch die Nordsee. Präsentiert wurde die Auswertung dieser Daten von Mecklenburg-Vorpommerns Umweltminister Backhaus. Mehr von Wolfram Dietrich.
9: Es ist ein augenscheinlich recht zufriedener Umweltminister von Mecklenburg-Vorpommern, der vor den Mikrofonen und Kameras sitzt. Er präsentiert die ausgewerteten Bewegungsdaten des Buckelwals und seine eigenen Schlussfolgerungen daraus für den Rettungsversuch.
10: Der Rettungsversuch war aus unserer Sicht rechtlich und fachlich vertretbar.
9: Till Backhaus sieht sich und die Privatinitiative in den Entscheidungen von damals bestätigt. 215 Kilometer habe der Wal laut den Daten noch zurückgelegt nach dem Transport von der Ostsee in die Nordsee und seiner Freisetzung am 2. Mai. Umhergeschwommen und getaucht sei er, auch zurück in die Ostsee habe er schwimmen wollen. 215 Kilometer, der Direktor des Deutschen Meeresmuseums Stralsund, Burkhard Baschek, bewertet das so.
11: Das ist, sag mal, erstaunlich viel in dem Sinne, dass er doch ein bisschen auf Strecke selber zurückgelegt hat. Wenn man sich aber dann die Strecke und die Geschwindigkeit des Wals anschaut, dann sind das schon Hinweise darauf, dass der Wal in einem deutlich geschwächten Zustand war.
9: Und dieser geschwächte Zustand hatte Folgen. Die letzten Daten lieferte der Tracker am 7. Mai. Daraus folgert der Minister, dass das Tier noch 4 oder 5 Tage nach der Freisetzung gelebt hat.
10: Nach heutigem Erkenntnisstand gibt es keine belastbaren Hinweise auch darauf, dass im Zusammenhang mit dem Transport oder der Freisetzung unmittelbar diese Maßnahmen zum Tod oder zu Gefahren beigetragen haben sollten.
9: Bergung und Freisetzung des Wals bezeichnet er als erfolgreich, wenngleich er auch einräumt.
10: Auf der anderen Seite hat er die Chance, dieser Wal nicht nutzen können.
9: Zuletzt geäußerte Vorwürfe sieht Backhaus widerlegt, was zum Beispiel den Gesundheitszustand des Wales angeht. Wissenschaft und Forschung holt er jetzt wieder ins Boot. Aufarbeitung müsse nun stattfinden. Auch dann, wenn weitere Ergebnisse vorliegen, etwa von den entnommenen Organ- und Gewebeproben, um dann auch die Todesursache eindeutig feststellen zu können. Und Backhaus blickt auch in die Zukunft. Da müsse sich in Deutschland etwas ändern.
10: Deutschland war und ist auf eine Großwalstrandung eines lebenden Wals nicht vorbereitet gewesen. Es fehlen Standards, es fehlen eingespielte Abläufe und die Zuständigkeiten im Übrigen von Bundesebene, runtergebrochen auf Länderebene, waren nicht ausreichend definiert.
9: Eine Bund-Länder-Arbeitsgruppe werde Mitte kommender Woche ihre Arbeit aufnehmen und bis Ende des Jahres erste Vorschläge machen.
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3: Der österreichische Rundfunk ORF, der hat unruhige Monate hinter sich, denn gegen den Generaldirektor Roland Weißmann gab es Vorwürfe der sexuellen Belästigung. Zur Einordnung, der Generaldirektor beim ORF, der ist vergleichbar mit einem Intendanten hier bei uns in Deutschland. Außerdem standen und stehen Themen wie Machtmissbrauch und politische Einflussnahme im Raum. Weißmann trat zurück und jetzt wurde sein Nachfolger bestimmt. Clemens Pick steht ab dem kommenden Jahr, also ab 2027, an der Spitze des ORF und muss dann kräftig aufräumen, parallel aber auch harte Sparmaßnahmen durchbringen. Aus Wien, Oliver Schosch.
12: Clemens Pick ist 51 Jahre alt, stammt aus Tirol und war Chef der österreichischen Presseagentur APA. Er galt von Anfang an als Favorit der österreichischen Regierungsparteien, der konservativen ÖVP und der SPÖ, der Sozialdemokraten. Sie haben einen großen Einfluss im 35-köpfigen ORF-Stiftungsrat, der den Generaldirektor gewählt hat. Clemens Pick hatte sich als Kandidaten aus der Mitte der Gesellschaft vorgestellt. Er wolle den ORF reformieren.
13: Meine Reformagenda umfasst folgende zentrale Punkte. Erstens, eine ORF-Redaktion der demokratischen Mitte, die messbar ist und jeder Kritik standhält. Das Ziel, alle vertrauen den Nachrichten. Zweitens, unverwechselbare österreichische regionale Programmmarken. Drittens, eine kluge Rückeroberungsstrategie der jüngeren Menschen. Auf Social Media ansprechen und abholen in neue ORF-Plattformen mit Streaming, Video, Podcasts und Community-Features. Mein Ziel dabei, wir holen uns das Internet ein Stück weit zurück.
12: Das Problem, dass vor allem junge Menschen mit Nachrichtensendungen und anderen öffentlich-rechtlichen Inhalten immer schwerer zu erreichen sind, war ein Thema, das man bei allen neuen Kandidatinnen und Kandidaten immer wieder hörte. Große Unterschiede gab es aber bei der Bewertung, in welchem Zustand sich da der ORF befinde. Einige Kandidaten zeichneten dabei ein ziemlich schwarzes Bild. Der ORF habe seine Reputation mehr und mehr verspielt. Clemens Pick stellte den ORF dagegen als stark dar. Immerhin ist er das größte Medienunternehmen Österreichs. Doch der ORF müsse sich behaupten, so Pick.
13: Mein Anspruch ist, der ORF soll auch in Zukunft stark sein. Denn die digitalen Plattformen da draußen, diese digitale Welt im Großen, ist nicht mehr vertrauenswürdig. Polarisierung, Spaltung und Algorithmen, die auch nachgewiesenerweise unsere Kinder süchtig machen. Der ORF soll genau das Gegenteil davon sein.
12: Heftige Kritik kam vom ORF-Stiftungsrat Peter Westenthaler, der der rechtsnationalen FPÖ nahesteht. Er warf der österreichischen Regierung vor, die Wahl zugunsten von Clemens Pick schon im Vorfeld abgesprochen zu haben. Er werde die Wahl anfechten, so Westenthaler. Die Favoritin der ORF-Belegschaft war laut einem internen Stimmungsbild die Kandidatin Elisabeth Totsauer, die Chefin der ORF-Magazine. Eine Kandidatin, die für einige Aufmerksamkeit gesorgt hatte, war Eva Schütz, die Herausgeberin der rechtspopulistischen Plattform Express. Als Vergleich wurde gesagt, es wäre so, als ob sich Julian Reichelt für den ARD-Vorsitz bewerben würde. Die Wahl des ORF-Generaldirektors war eine vorgezogene Wahl, weil Roland Weißmann von diesem Amt zurückgetreten war, nachdem Vorwürfe der sexuellen Belästigung gegenüber einer ORF-Mitarbeiterin bekannt geworden waren.
3: 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Es ist gleich 0.48 Uhr. Und wir schauen jetzt auf den Ukraine-Krieg. Dort haben sich die Vorzeichen in den vergangenen Monaten ja ein Stück weit verändert, seit die Ukraine mit Drohnen immer wieder erfolgreich Ziele auf russischem Gebiet angreift. Und nicht nur dort, ukrainische Einheiten treffen auch Landwege und Brücken, mit denen Moskau auch die von Russland besetzte Krim versorgt. Nun ist eben dort auf der Krim ein Engpass bei Benzin entstanden. Was das im Alltag bedeutet, darüber hat unser Korrespondent Florian Kellermann mit Menschen auf der Krim gesprochen.
14: Anastasia, 32 Jahre alt, ist derzeit viel zu Fuß unterwegs oder wenn nötig mit öffentlichen Verkehrsmitteln. Ihr Auto steht still, schon seit einer Woche. Alle seien derzeit wütend über die Benzinkrise auf der Halbinsel Krim, erzählt sie. Vor allem diejenigen, die nicht aufs Auto verzichten können. Meine Bekannten sind gezwungen, jeden Abend nach einer Tankstelle zu suchen, sich in die Warteschlange zu stellen und 3 bis 4 Stunden, manchmal bis Mitternacht zu warten, damit sie am nächsten Tag arbeiten können, weil sie bei der Arbeit aufs Auto angewiesen sind und fast ständig am Steuer sitzen. Anastasia ist in einem Logistikunternehmen angestellt und lebt schon immer auf der Krim. Ihren Nachnamen möchte sie nicht veröffentlicht sehen. Wer endlich an der Zapfsäule angekommen ist, dürfe maximal 20 Liter tanken, sagt sie. So war es zumindest in den vergangenen Tagen, denn die Lage spitzt sich laufend zu. Aus Sewastopol an der südwestlichen Spitze der Krim hieß es am Donnerstag, es gebe gar kein Benzin mehr. Einige Firmen bekommen Wertmarken für Benzin zugeteilt, die, so berichten Medien, zum Teil auf dem Schwarzmarkt weiterverkauft würden. Viele fahren jetzt auf das russische Festland, um dort zu tanken. Denn über die Krimbrücke darf man 100 Liter Flüssigkeit transportieren, darunter auch Benzin. Manche fahren da sehr oft hin und her, um das Benzin hier zu verkaufen. Wenn man von der Krimbrücke Richtung Kertsch fährt, sieht man diese Leute mit ihrer Ware am Seitenstreifen stehen. Die Polizei versucht das zu unterbinden, weil das verboten ist. Der Benzinengpass auf der Krim ist ein Nebeneffekt des Kriegs. Die Ukraine greift mit Drohnen immer erfolgreicher die Straße an, die Russland mit den besetzten Gebieten im Süden der Ukraine verbindet, vor allem mit dem Gebiet Cherson. Ihre Hauptziele sind Militärfahrzeuge und Tanklastwagen, die russische Truppen dort beliefern. Über diese Straße und das Gebiet Cherson versorgt Russland auch die Krim maßgeblich, also von Norden her. Vor 2022 konnte Russland die Halbinsel auch von Osten her versorgen, über die Brücke, die es von seinem Festland aus illegal gebaut hatte. Aber die Ukraine hat diese Brücke mehrfach angegriffen und beschädigt. Der Güterverkehr dort ist stark eingeschränkt. Nun arbeitet die Ukraine zusätzlich darauf hin, dass umgekehrt von der Krim nach Norden auch keine Güter mehr in die besetzten Gebiete der Ukraine gelangen. Sie beschoss die Landverbindung und Brücken mit Marschflugkörpern. Der ukrainische Militärexperte Andriy Kramarov im Radiosender NV. Die Krim befindet sich in der völligen logistischen Isolation. Und damit befindet sich eine große Menge an Militärgerät und Munition in der Isolation. Die Russen können das im Krieg jetzt nicht einsetzen. Für das russische Militär ist das eine gefährliche Situation. Die Ukraine bemüht sich also von allen Seiten, dass die russischen Besatzungstruppen in der südlichen Ukraine immer weniger Nachschub bekommen. Die Krimbewohner würden über all diese Entwicklungen von den Behörden nur sehr spärlich informiert, sagt Anastasia.
3: Kultur. Rouwdouwers ist ein niederländisches Wort und bedeutet auf Deutsch Trauernde, Trauergast, Trauerbegleiter. So lautet auch der Titel von Falun Eli Koos Debütroman. In Koos Heimat der Niederlande ist er von einer Tageszeitung zu den 10 besten Büchern 2024 gewählt worden. Unter dem Titel Zähe Hunde ist das Buch nun auf Deutsch erschienen und Claudia Cosmo hat es gelesen.
15: Ada und Bro sind Geschwister, wie sie unterschiedlicher nicht sein könnten. Seit ihrer Geburt sind ihre jeweiligen Rollen festgelegt.
16: Ich stürzte lautlos aus unserer Mutter heraus. Die meisten Babys kommen heulend zur Welt. Ich nicht. Ich weiß das, weil unser Vater ständig wieder davon anfing, dass ich nicht geheult habe. Es wurde meine Entstehungsgeschichte. Hat nicht geheult. Anders als du. Das weiß ich, weil deine Geburt meine erste Erinnerung ist. Unsere Eltern waren knapp 20 und schon kaputt, wie das bei Arbeitstieren so ist.
15: Adas Eltern sind jung, unerfahren, kämpfen sich so durch und sind hart zueinander. Die Kinder haben sie sich untereinander aufgeteilt. Da für den als Gärtner arbeitenden Vater Durchhaltevermögen und Arbeitseifer zählen, ist ihm Ada zugeteilt, die belastbar und stets bemüht ist, ihrem gnadenlosen und brutalen Vater alles recht zu machen und den Bruder vor ihm zu beschützen.
16: Unser Leben war an Bedingungen geknüpft, das habe ich immer gewusst. Schon in meinen frühesten Erinnerungen war mein Leben nichts Selbstverständliches oder Verlässliches.
15: Ada kommt an ihre Mutter nicht heran. Letztere entzieht sich der Realität und kuschelt sich an ihren Liebling, ihren labilen und schutzbedürftigen Sohn. Irgendwann läuft alles aus dem Ruder. Die Eltern trennen sich und die Kinder wohnen teils beim Vater, der in einem Trailerpark in einem beengten Wohnwagen haust. Dort gilt es für Ada und ihren Bruder, sich möglichst still und unauffällig zu verhalten, um sich den Unmut des unberechenbaren Vaters nicht zuzuziehen. Falun Eli Koos Roman »Zähe Hunde« ist die bewegende und traurige Geschichte einer jungen Frau, die seit der Kindheit ein raues Leben führt. Koos erzählt auf mehreren Zeitebenen. Adas Kindheit, ihre Teenagerzeit und ihr Aufenthalt im spanischen Galizien mit Mitte 20, wo sie bei Molina wohnt und als Holzfällerin arbeitet. Molina ist ein gefühlsgestörter Mensch, der seine beiden Hunde wie Arbeitstiere einsetzt. Adas komplexe Beziehung zu ihrem Vater spiegelt sich in Molinas Beziehung zu seinen Hunden wider, die trotz aller Widrigkeiten zäh sind. Genauso wie Ada.
16: Die Hunde lecken den Zucker vom Boden. Sie schauen mit gesenkten Köpfen rauf zu Molina. Auch ich schaue aus den Augenwinkeln zu ihm. Dir würde diese wortlose Welt gefallen.
15: So wie in dieser Szene spricht Ada auch im Verlauf des gesamten Romans ihren Bruder an. Ihm gilt eigentlich die gesamte Aufmerksamkeit. Für ihn rekapituliert sie die Familiengeschichte und ihren eigenen Lebensweg. Denn die Lebenswege zwischen Ada und Bros trennen sich ab einem gewissen Zeitpunkt. Die größte Zäsur ist dessen Tod.
16: Immer öfter erwische ich mich dabei, wie ich dich zuquatsche, als würdest du neben mir stehen, als sähst du alles, was ich sehe. Du bist nicht da, und trotzdem fühlt es sich an, als würdest du mit mir mitschauen.
15: Der Roman Zähe Hunde lässt die Leserinnen und Leser zu Zeugen einer Familientragödie werden, aus der Ada versucht herauszukommen. Durch die Freundschaft mit einer Malerin aus reichem Haus gelingt es ihr, ein Kunststudium zu absolvieren. Doch letztendlich wird sie auf sich selbst zurückgeworfen und erkennt, dass sie ihre Gefühle zulassen muss, um sich innerlich zu befreien. Aus dem kleinen Kind, das nie heulen durfte, wird eine junge Frau, deren Tränen eine Befreiung sind. Falun Elikos hat eine bewegende Geschichte über Trauer, Schuldgefühle, wütende Verzweiflung und die Suche nach Zugehörigkeit geschrieben.
3: Der Roman Zähe Hunde von Falun Elikos wurde von Andrea Kleutmann aus dem Niederländischen ins Deutsche übersetzt.
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3: In der Europäischen Union sind neue, verschärfte Asylregeln in Kraft getreten. Sie sollen vor allem dafür sorgen, Verfahren schneller abzuwickeln, zum Teil schon in speziellen Zentren an den Außengrenzen. Unsere Brüssel-Korrespondentin Katrin Schmidt spricht grundsätzlich von einem richtigen Schritt, warnt aber vor Schwierigkeiten bei der praktischen Umsetzung.
17: Denn wichtige Staaten wie Italien oder Griechenland haben noch längst nicht die versprochene Anzahl an Plätzen für schnelle Asylverfahren an der Mittelmeerküste errichtet. Und auch Deutschland hinkt hinterher, wenn es um die schnellen Asylverfahren an den Flughäfen geht, während stattdessen viel Energie in umstrittene Grenzkontrollen fließt. Hinzu kommt ein altbekanntes Problem: mangelnde Solidarität. Im Asylpakt haben sich die EU-Staaten verpflichtet, besonders belastete Länder zu unterstützen durch die geregelte Übernahme von Geflüchteten oder durch finanzielle Hilfe. Nun, wo es konkret wird, ducken sich die meisten weg. So wird's aber nicht funktionieren. Hier müssten alle Staaten nochmal Tiefluft holen, bevor man sich an anderer Stelle verrennt. Denn bevor nun diese neuen Asylregeln ins Laufen kommen, ist man gedanklich schon mindestens 3 Schritte weiter. Asylzentren in Drittstaaten, sie wirken wie die Trophäe der Stunde. Abgelehnte Asylbewerber, die nicht schnell genug in ihr Heimatland abgeschoben werden können, sollten doch in Zentren etwa in Ruanda, Uganda oder Mauretanien auf ihr weiteres Schicksal warten. Das ist aus meiner Sicht Polittheater und ein Symbol dafür, dass viele Verantwortliche die Herausforderung Migration am liebsten auslagern wollen, nach dem Motto aus den Augen, aus dem Sinn.
3: Ein uneingeschränktes Lob für die neue Flüchtlingspolitik kommt von der Neuen Osnabrücker Zeitung. Sie nennt die Reform einen Meilenstein und eine Chance für die Politik, das Vertrauen der Bürger zurückzugewinnen.
18: Das europäische Asylsystem ist die Achillesferse der EU. Es spaltete die Mitgliedstaaten und gab Rechtspopulisten Auftrieb. Spät, aber endlich beweist die EU nun Handlungsfähigkeit in einer ihrer dringlichsten Krisen. Kontrolle und Steuerung von Migration sind kein Einknicken vor Rechtsaußen, sondern die Voraussetzung dafür, dass Humanität und die Akzeptanz für echtes Asyl überhaupt eine Zukunft haben.
3: Nach Ansicht der Lausitzer Zeitung zeigt die Reform unter anderem die Schwerfälligkeit der EU.
18: Es hat 10 Jahre gedauert, bis der Tanker EU zu einem leichten Schwenk in der Lage war. Was nun in Europa in Sachen Asyl gelten soll, gilt zu sehr großen Teilen schon lange. Neben einigen eher bedenklichen Neuerungen, wie haftähnlichen Lagern an den Außengrenzen, ist das eigentliche Novum, dass sich nun alle an das halten sollen, was gemeinsam vereinbart wurde. Ob das neue gegenseitige Versprechen, diesmal wirklich vertragstreu und solidarisch zu sein, eingehalten wird, ist offen. Auf neue Krisen ist die EU auf keinen Fall vorbereitet. Und schnell auf Veränderungen reagieren kann sie nicht.
3: Die Rhein-Neckar-Zeitung aus Heidelberg schreibt, der EU gehe es in der Asylpolitik nur um eines.
18: Gesetzt werden soll ein Zeichen der Abschreckung. Dass derweil weiter Kriege geführt werden, dass Israel und die USA in anderen Ländern Kriege führen, das wird ignoriert. Doch ohne die Kriege in Syrien, Afghanistan, Libyen und Irak, allesamt US-dominiert, wäre es niemals zur Migrationskrise gekommen. Das beste Mittel gegen unerwünschte Asylanträge wäre also Frieden.
3: Das waren die Standpunkte. Zusammengestellt hat sie heute Gisela Former.

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1: Um 1 Uhr mit Wolfgang Berger. Bundesjustizministerin Hubich hat die Einigung auf EU-Ebene zu den Fluggastrechten begrüßt. Die SPD-Politikerin sprach von einem wichtigen Verhandlungserfolg. Aus der Nachrichtenredaktion Jonas Valentin Weber.
2: Im Kern besteht die Einigung zwischen den EU-Ländern und dem Europaparlament darin, dass sich kaum etwas ändert. Zwar hatten mehrere Mitgliedstaaten gefordert, dass Flugpassagiere im Fall von Verspätungen weniger Geld als Entschädigung bekommen als bislang. Auch sollten sie erst bei Verspätungen ab 4 Stunden anstatt wie bisher bei 3 einen Anspruch haben. Beides wurde aber gekippt. Hubich lobte außerdem die geplanten Änderungen beim Handgepäck. So sollen die Airlines die Preise dafür in Zukunft transparenter machen müssen. Beide Seiten hatten monatelang verhandelt. Die endgültige Entscheidung fällt Anfang der Woche.
1: Die Europäische Union treibt die Aufnahme der Ukraine und Moldaus voran. Die Botschafter der 27 Mitgliedstaaten einigten sich in Brüssel darauf, die nächste Phase der Beitrittsgespräche mit beiden Ländern einzuleiten. Die erste Verhandlungsrunde soll am Montag beginnen. In der Ukraine sind infolge des russischen Angriffskrieges im Mai offenbar so viele Zivilisten ums Leben gekommen wie seit Jahren nicht mehr in einem Monat. Die Vereinten Nationen registrierten für den Zeitraum mindestens 274 entsprechende Todesopfer. Außerdem seien mehr als 1700 Zivilisten verletzt worden. Aufgrund des fehlenden Zugangs zu den von Russland eroberten Gebieten sind in den UN-Statistiken nicht alle Opfer erfasst. WM-Co-Gastgeber Kanada ist mit einem Unentschieden in das Turnier gestartet. Die Mannschaft spielte am Abend gegen Bosnien-Herzegowina 1:1. Zuvor war die WM auch in Kanada mit einer großen Feier eröffnet worden. Aus dem ARD-WM-Team Jakob Rüger.
3: Rockstar Alanis Morissette sang die kanadische Nationalhymne und auch der 5-fache Grammy-Sieger Michael Bublé sorgte für Begeisterung. Viele tausend Plätze im Stadion blieben jedoch zur Eröffnungsshow leer. Zahlreiche Fans waren erst kurz vor dem Anpfiff im Stadion. Die deutschen Fußballfans mussten unterdessen zuletzt teilweise lange auf ihre bestellten Trikots warten. Ursache sei ein vorübergehender Engpass bei Buchstaben und Nummern für die Personalisierung gewesen, so der DFB. Die Nachfrage war vor der WM deutlich höher als erwartet.
1: Das waren die Nachrichten. Und das Wetter in Deutschland. Gebietsweise Regen, vereinzelt Gewitter, im Norden und im Südwesten teils länger trocken und aufgelockert, Tiefstwerte 16 bis 10 Grad. Tagsüber Schauer, vereinzelt Gewitter, an der See einzelne Sturmböen. Im Südwesten zeitweise sonnig, Höchstwerte 16 Grad in Nordfriesland bis 28 Grad am Kaiserstuhl. Am Sonntag im Südwesten meist heiter, im Nordosten vereinzelt Gewitter, 15 bis 27 Grad. Am Montag im Nordosten wechselhaft und windig, sonst freundlicher. Es ist jetzt 1.03 Uhr.
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4: Wir schauen auf die Straßen, beginnen mit der A3 Nürnberg-Passau. Die ist zwischen Kreuz Deggendorf und Hengersberg. Wegen Bauarbeiten noch bis Montag ca. 2 Uhr in der Früh in beiden Richtungen gesperrt. Die Umleitung führt über die U18 und die U83. Dann die A4 Kirchheimer Dreieck Richtung Erfurt. Die ist zwischen Friedewald und Wildeck-Höhnebach bis auf Weiteres nach einem Unfall gesperrt. Die A7 Flensburg-Hannover, die ist zwischen Hamburg-Stellingen und Hamburg-Heimfeld bis Montag ca. 5 Uhr aufgrund von Bauarbeiten in beiden Richtungen gesperrt. Es wird empfohlen, über die B205, die A21 und die A1 auszuweichen. Die A8 Karlsruhe Richtung Stuttgart ist zwischen Pforzheim-West und Pforzheim-Nord wegen Bauarbeiten bis Montag früh etwa 5 Uhr gesperrt. Umgeleitet wird dann über die U7. Die A9 Nürnberg Richtung Halle-Leipzig zwischen Dittersdorf und Triptis behindert eine Unfallstelle aktuell den Verkehr. Die A40 Duisburg-Essen ist zwischen Mülheim-Winkhausen und Heißen in beiden Richtungen bis 22. Juni gesperrt. Die A43 Recklinghausen-Wuppertal ist zwischen Bochum-Riemke und Kreuz-Bochum in beiden Richtungen noch bis Montag früh gesperrt. Die A44 Estrich-Düsseldorf ist zwischen Kreuz Düsseldorf-Nord und Flughafen wegen Bauarbeiten ebenfalls bis Montag früh gesperrt. Der Flughafen ist ab dem Kreuz Meerbusch in Richtung Essen erreichbar. Dann die A61 Ludwigshafen Richtung Hockenheim. Die ist zwischen Kreuz Speyer und Dreieck Hockenheim wegen Bauarbeiten noch bis Sonntagmorgen gesperrt. Die A81 Stuttgart-Singen ist zwischen Sindelfingen-Ost und Böblingen-Hulb wegen einer Baustelle bis Montag ca. 5 Uhr in beiden Richtungen gesperrt. Die A94 München-Passau ist zwischen Feldkirchen-Ost und Feldkirchen-West wegen Bauarbeiten in beiden Richtungen bis 5 Uhr gesperrt. Der Blick auf die A480 Reiskirchen-Gießen, die ist zwischen Reiskirchener Dreieck und Wettenberg wegen Bauarbeiten bis Montag früh in beiden Richtungen gesperrt. Dann die A553 Bliesheim-Brühl, die ist zwischen Brühl-Ost und Nord in beiden Richtungen ebenfalls bis Montag früh gesperrt. Und eine Meldung haben wir noch von der B49 Gießen Richtung Limburg, die ist zwischen Wetzlar-Gabenheim und der Taubensteinbrücke in Wetzlar nach einem Unfall aktuell gesperrt. Da also geht's aktuell nicht weiter. Soweit der Blick auf die Straßen. Kommen Sie weiterhin gut durch diese Nacht.
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4: Und die kommt vom Norddeutschen Rundfunk aus Hamburg. Heute mit Max Seib am Mikrofon. Schön, dass Sie dabei sind. Ein Meilenstein. So bezeichnen Bundesinnenminister Dobrindt und Außenminister Wadefuhl das gemeinsame europäische Asylsystem, kurz GEAS. Der Migrationspakt, der ist gestern in Kraft getreten nach jahrelangen Verhandlungen zwischen den EU-Staaten. Asylverfahren sollen damit beschleunigt werden und bereits an den EU-Außengrenzen oder in Drittstaaten beginnen können. Doch wie konkret sind diese Beschlüsse? Was ändert sich wirklich und was bedeutet das Ganze für Asylsuchende? Darüber hat meine NDR-Kollegin Ulrike Heckmann mit unserem EU-Korrespondenten Andreas Meyer-Feist gesprochen und ihn zunächst gefragt, was jetzt oder von jetzt an anders ist für jemanden, der in der EU Schutz sucht.
5: Ja, zumindest wird es einen verpflichtenden Vorabcheck geben. Also Menschen ohne gültige Papiere werden direkt bei der Ankunft an den Außengrenzen erfasst. Behörden prüfen dann die Identität, Sicherheitslage, aber auch die Gesundheit. Die biometrischen Daten werden abgenommen und in die zentralen Datenbanken gespeichert. Und dann ist es eben so, dass Menschen aus Ländern mit einer geringen Anerkennungsquote, also unter 20%, in ein beschleunigtes Grenzverfahren hinein müssen. Das darf höchstens 12 Wochen dauern. Und in dieser Zeit gelten die Menschen rechtlich als nicht eingereist und müssen eben auch in stark bewachten, haftähnlichen Unterkünften bleiben.
6: Aber wie weit ist das Ganze denn bisher gedient? Diese Asylzentren, die Abschiebezentren in Nicht-EU-Staaten an den Außengrenzen, die sind ja noch gar nicht richtig realisiert.
5: Also an den Außengrenzen gibt es die schon ja zum Teil und die werden eben jetzt so eingerichtet, dass man sozusagen nicht mehr so einfach hinaus kann. Das muss man ganz klar so sagen. Das ist in Griechenland, Italien, aber auch in Zypern das, was ab heute so gemacht wird und auch gilt. Die Probleme beginnen dann, wenn ein Antrag in diesen Grenzverfahren abgelehnt wird, dann soll die Abschiebung ja direkt im Anschluss erfolgen und dafür gibt es das neue Rückkehrgrenzverfahren und das soll eben über sogenannte Rückkehrzentren oder Abschiebezentren in Drittstaaten außerhalb der EU gemacht werden. Da gibt es noch Probleme, denn es gibt noch keinen einzigen abgeschlossenen Vertrag und es gibt auch noch keine wirklich eingerichteten Zentren, wo man das machen kann. Deutschland verhandelt zum Beispiel mit Uganda, dass man in einem Anfangsstadion und hier hakt dieses ganze System noch.
6: Was fehlt denn noch? Sie haben ja eben gesagt, einige Staaten haben noch nicht alles umgesetzt.
5: Ja, zumindest ist was zum Beispiel, da kann man auch gleich in Deutschland beginnen, was noch eben eingerichtet werden muss oder was die Bundesregierung gerne hätte, ist eben mehr zu tun gegen die EU-interne Weiterwanderung. Deshalb wird es die Grenzkontrollen ja noch weitergeben an den Binnengrenzen. Die neuen Regeln sollen ja verhindern, dass Menschen unkontrolliert von einem EU-Land in ein anderes weiterreisen. Und dafür können die Bundesländer ab heute auch sogenannte Sekundärmigrationszentren einrichten. Das bedeutet, dass man dann eben Menschen bis zu einer Abschiebung festhalten kann, damit in einem Bundesland, damit sie nicht weiterziehen. Die gibt es noch nicht. Einige Bundesländer lehnen die ab. Und die gibt es auch in vielen anderen EU-Ländern noch nicht. Und das wird wohl noch einige Zeit dauern. In einigen Ländern wird das wohl aber auch gar nicht passieren.
6: Damit sprechen Sie ja indirekt auch den Solidaritätsmechanismus an, den es geben soll in dieser großen gemeinsamen Asylreform. Wie steht's denn insgesamt da inzwischen um die Solidarität unter den EU-Staaten? wenn es darum geht, die Geflüchteten innerhalb der EU besser zu verteilen? Denn das ist ja auf dem Papier zumindest das Ziel.
5: Ja, früher war es eben so, dass Solidarität nichts gegolten hat auf den EU-Gipfeln, weil das Problem ganz einfach nicht gelöst war, weil es keine einheitlichen Regeln gab und weil das Misstrauen untereinander eben sehr groß war. Das hat sich deutlich abgeschwächt. Der Begriff, was Solidarität in diesem Bereich soll, der spielt eigentlich gar keine so große Rolle mehr, erstaunlich. Gerade weil es da jetzt Regeln gibt, die dafür sorgen sollen, dass nicht mehr nur die Mittelmeerländer die Hauptlast tragen. Künftig kann oder muss die EU-Kommission festlegen, welche Staaten Unterstützung brauchen, zum Beispiel Zypern oder Griechenland. Andere Länder können dann Geflüchtete übernehmen, um sie zu versorgen und da die Verfahren abzuwickeln. Oder sie können Geld geben, finanzielle Hilfe, organisatorische Hilfe. Und eine Pflicht zur Aufnahme von Menschen gibt es nicht. Und das ist etwas, wo man es eigentlich allen in der EU versucht hat, recht zu machen. Das wird ein sehr wichtiger Punkt sein bei der künftigen Umsetzung.
7: Informationen waren das von unserem Brüssel-Korrespondenten Andreas Meyer-Feist. Mit dem neuen gemeinsamen europäischen Asylsystem sollen Verfahren also schneller und effizienter gehen. Kritiker sagen allerdings, da werden Leute an den Grenzen eingesperrt und die kurzen Prüfungszeiten, die würden nicht reichen, um sauber zu klären, ob es ein Recht auf Einreise gibt. Wir möchten jetzt hören, was Menschen darüber denken, die das betrifft, die geflüchtet sind. Meine Kollegin Aresu Naibi hat mit einigen von ihnen gesprochen.
8: Viele Menschen, die Afghanistan verlassen, kommen zunächst in den Iran. Und einige hoffen auf ein Leben in Europa. Einer von ihnen ist Samira. Die 31-Jährige hat in Afghanistan Chemie studiert. Nach der Machtübernahme der Taliban in Afghanistan ist sie in den Iran geflüchtet. Doch auch dort fühlt sie sich nicht sicher. Sie kann nicht weiter studieren und sie lebt mit der Angst, nach Afghanistan abgeschoben zu werden. Wenn sie die Möglichkeit hätte, würde sie nach Deutschland gehen.
9: Die Situation in Afghanistan ist so schlimm, besonders für Frauen und Mädchen, dass sie ihr Leben riskieren und egal auf welchem Weg wollen sie raus aus Afghanistan, um ein würdiges Leben zu haben und zu studieren. Ich will das auf jeden Fall machen, damit ich Sicherheit finde.
8: Samira glaubt deshalb nicht, dass strengere Regeln Menschen grundsätzlich von einer Flucht abhalten werden. Von der europäischen Asylreform selbst hat sie allerdings nur wenig gehört.
9: Ich habe von ein paar Einschränkungen gehört, aber das weiß ich nicht genau.
8: Auch im Iran beobachtet sie, dass viele Menschen das Land verlassen wollen, besonders junge und gut ausgebildete Menschen. Suhaila kennt den Weg nach Europa aus eigener Erfahrung. Vor einem Jahr ist die Afghanin mit ihrem Mann und ihren beiden Kindern nach Deutschland geflüchtet. Insgesamt 14 Monate war die Familie unterwegs.
10: Es führt nicht dazu, dass die Menschen Afghanistan nicht verlassen wollen. Die Situation wird genauso bleiben. Die Flucht nach Europa war schon immer teuer, gefährlich und schwierig. Trotzdem sind die Menschen bereit, alles in Kauf zu nehmen.
8: Von Geas hatte auch Suhaila bislang nicht gehört. Als sie von den neuen Regelungen erfährt, sieht sie vor allem zusätzliche Unsicherheiten für Menschen auf der Flucht.
10: Viele Afghanen leben im Iran, in der Türkei oder in anderen Ländern und würden gerne nach Europa kommen. Diese Regelung macht ihnen den Weg noch schwerer und sorgt für zusätzlichen Druck. Am Ende kommt es darauf an, wie sie umgesetzt wird. In manchen Fällen könnte es dazu führen, dass sie sich dann vielleicht zweimal überlegen, ob sie dieses große Risiko überhaupt eingehen, wenn am Ende gar nicht klar ist, ob sie Schutz bekommen.
8: Dass die Reform bislang kaum bekannt ist, bestätigt auch Ali aus der westafghanischen Stadt Herat. Der 25-Jährige hat dort einen Laden und erlebt täglich, wie Menschen versuchen, über den Iran weiterzukommen.
11: Es gibt hier keine Informationen dazu. Ich habe davon nichts gehört, weder von Menschen noch in den Medien.
8: Und auch Ali glaubt nicht, dass strengere Regeln die Fluchtbewegungen entscheidend verändern werden.
11: Ich denke, die Menschen suchen andere Möglichkeiten. Man kann nicht sagen, dass es weniger wird. Denn wenn jemand sich in Gefahr befindet, will er sich retten, um jeden Preis.
7: Der Blick von Geflüchteten auf GEAS, das neue europäische Asylsystem und ihre aktuelle Situation. Ein Beitrag war das von Aresu Naibi. Und wir?
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7: Wir schauen jetzt auf das Thema Gesundheit. Kräftig Gegenwind gibt es aktuell für die Bundesgesundheitsministerin Nina Waken. Und die Kritik an ihren Sparplänen, die kommt aus allen Richtungen, gefühlt zumindest. Von der Opposition im Bundestag, aber auch von den Bundesländern und von tausenden Beschäftigten im Gesundheitswesen, die in den vergangenen Tagen gegen Wagens Pläne auf die Straßen gegangen sind. Im Bundestag wurde jetzt über eine von ihren Reformen, nämlich die der Krankenkassen, debattiert. Und die Gesundheitsministerin hat die Chance genutzt, ihre Pläne zu verteidigen. Aus ihrer Sicht ist es klar, ohne Kürzungen sei das gesetzliche Kassenwesen schlicht pleite. Die Opposition sieht das anders. Uwe Berndt hat die Debatte in Berlin verfolgt.
12: Selten war sich die Opposition im Bundestag so einig. Tenor, dieses Reformgesetz gehe vor allem zulasten der Versicherten. Gesundheitsministerin Nina Wagen sieht das natürlich anders. Schließlich muss eine Finanzlücke von 19 Milliarden Euro geschlossen werden. Und das sei eben auch im Interesse der Versicherten.
13: Mit dem Gesetz wollen wir verhindern, dass die Beitragssätze immer weiter steigen. Und das ist ja kein Selbstzweck. Wir wollen die Bürger entlasten und wir wollen, dass die Unternehmen mehr Planungssicherheit haben, statt von immer weiter steigenden Sozialbeiträgen ausgebremst zu werden.
12: Einnahmen und Ausgaben ins Gleichgewicht bringen und nur noch Leistungen finanzieren, die nachweislich einen medizinischen Nutzen haben. Diese beiden Grundsätze bezeichnet die Ministerin als Kern ihrer Reform. Konkret bedeutet das für die Patienten zum Beispiel keine Erstattung mehr für Homöopathie, höhere Zuzahlung für Medikamente in der Apotheke, die kostenlose Mitversicherung von Ehepartnern wird eingeschränkt und vieles mehr. Doch wo bleibt die Verantwortung des Bundes? Die alte Forderung lautet, versicherungsfremde Leistungen sollten nicht von den Patienten gestemmt werden, sondern aus Steuermitteln, zum Beispiel die Krankenkassenbeiträge für Bürgergeldempfänger. Durchaus berechtigt, findet auch die Ministerin, und sie verspricht, die Regierung will sich künftig an diesen Kosten beteiligen, zunächst mit 250 Millionen Euro. Das sei nicht viel, aber immerhin ein wichtiges Zeichen, findet sie.
13: Und dieses Bekenntnis ist wichtig. In der Vergangenheit hat man sich das schon oft vorgenommen, auch zu Zeiten, als die Finanzen noch besser ausgesehen haben und man hat es nie gemacht und jetzt tun wir es.
12: Doch Eindruck bei der Opposition macht sie mit diesem Versprechen nicht. Im Gegenteil, die einhellige Kritik lautet, das sei viel zu wenig. Der AfD-Abgeordnete Martin Sichert.
14: Frau Ministerin, wenn Sie sich hier hinstellen und die 250 Millionen für Bürgergeldempfänger als großen Erfolg verkaufen, sollten Sie den Bürgern auch sagen, dass der Bund zugleich seinen Zuschuss um 2 Milliarden streicht.
12: Ministerin Wagen betont, das Gesetz verlange allen Gruppen etwas ab, aber niemanden etwas Unzumutbares. Auch Krankenhäuser, Ärzte und Pharmaindustrie müssten ihren Sparbeitrag leisten. Doch alle Oppositionsparteien bestreiten, dass dieses Konzept ausgewogen sei. Der grüne Abgeordnete Janusz Dahmen zum Beispiel befürchtet, die Versorgung der Patienten sei in Gefahr.
15: Sie ziehen der hausärztlichen Versorgung den Boden unter den Füßen weg, bevor Sie ein Primärarztsystem eingeführt haben. Die psychotherapeutische Versorgung, die Hebammen, all das, was Grundzusammenhalt in diesem Land ausmacht, wird durch dieses Gesetz in den Würgegriff genommen, einer Politik, die schlecht gemacht ist.
12: Der SPD-Abgeordnete Christoph Pantat verteidigt das Gesetz, es müsse jetzt gehandelt werden und er versucht, die Wogen zu glätten. Denn noch ist das Gesetz nicht beschlossen, es gäbe noch viel Beratungsbedarf und diese Chance sollten die Abgeordneten nutzen.
16: Unsere Krankenhäuser, unsere Arztpraxen, unsere Therapeutinnen und Therapeuten, unsere Pflegekräfte und alle Beschäftigten im Gesundheitswesen leisten Tag für Tag Außergewöhnliches. Sie verdienen Respekt und sie verdienen politische Entscheidungen mit Augenmaß. Deshalb werden wir die Beratungen nutzen, um sicherzustellen, dass notwendige Konsolidierungsmaßnahmen nicht zulasten der Versorgung gehen.
12: Gesprächsbedarf gibt es offenbar noch reichlich. Nach der ersten Lesung im Parlament werden sich nun die Ausschüsse damit befassen und Experten anhören. Auch die Bundesländer fordern bereits Änderungen an dem Gesetz. Es soll noch vor der Sommerpause beschlossen werden.
7: Der Bundestag debattiert über die Reform der gesetzlichen Krankenkassen. Uwe Berndt mit einem Beitrag aus Berlin. Wir schauen jetzt auf eine Behauptung, die Zehntausende im Netz verfolgt haben. Die These, Renten in der Ukraine seien um 12% erhöht worden und bezahlt werde das unter anderem mit deutschem Steuergeld. Aufgestellt hat diese Behauptung Peter Büstron, der AfD-Abgeordnete aus dem Europäischen Parlament, und zwar auf der Plattform X. Doch was ist da wirklich dran? Und gibt es Fakten, die Büstron weglässt? Das hat die Redaktion Faktenfuchs des Bayerischen Rundfunks recherchiert und Karin Bauer stellt die Ergebnisse vor.
10: Was macht die Ukraine mit den Hilfsgeldern, die das Land seit Beginn des russischen Angriffskriegs bekommt? Dazu wird mit Behauptungen auf der Plattform X Stimmung gemacht. Dort kursiert das Bild einer alten Frau, die in eine Mülltonne greift. Zu lesen ist die Aufschrift:
17: 12% mehr Rente in der Ukraine von unserem Geld, während deutsche Rentner Flaschen sammeln.
10: Tatsächlich können deutsche Hilfsgelder von der Ukraine auch für Renten verwendet werden.
18: Der Großteil der Hilfe ist aber an andere Zwecke gebunden. Aber zuerst zu den Renten in der Ukraine. Diese wurden im März um 12% erhöht. Die Durchschnittsrente in der Ukraine liegt bei umgerechnet knapp 130 Euro. Die Erhöhung entspricht etwa 2 bis 50 Euro monatlich. Und wie käme deutsches Steuergeld zu ukrainischen Rentnern? Deutschland hat seit Beginn des russischen Angriffskriegs laut Angaben der Bundesregierung insgesamt 96,5 Milliarden Euro an Unterstützung für die Ukraine geleistet. Mit einem großen Teil dieser Hilfsgelder finanziert die Bundesregierung Waffenlieferungen oder Stromgeneratoren in der Ukraine oder Deutschkurse für Ukrainer in Deutschland. Die finanziellen Hilfen ohne Zweckbindung sind deutlich geringer und machen rund 1,3 Milliarden Euro aus, heißt es aus dem Auswärtigen Amt. Mit diesem Geld kann die Ukraine ihre Staatsausgaben und damit auch Renten finanzieren. Der Wirtschaftswissenschaftler Taro Nishikawa vom Kiel-Institut für Weltwirtschaft sagt im Faktenfuchs-Interview, die Ukraine stehe unter erheblichem finanziellen Druck und gebe rund 56% ihres Staatshaushalts für Verteidigung aus. Unter diesen Umständen sei es entscheidend, den Staatsbetrieb am Laufen zu halten.
11: Daher erlauben die Geldgeber eine gewisse Flexibilität bei der Verwendung der Mittel. Nicht aus Großzügigkeit, sondern aus Notwendigkeit.
18: Deutlich mehr Hilfsgelder, die nicht zweckgebunden waren, gab es für die Ukraine von der Europäischen Union. Von 2022 bis 2027 werden voraussichtlich über 100 Milliarden Euro geflossen sein, davon 5 Milliarden als Zuschuss aus dem EU-Haushalt. Bei diesen 5 Milliarden zahlt Deutschland also indirekt mit. Der Rest der EU-Hilfen sind Darlehen, die zuerst die Europäische Union aufgenommen und an die Ukraine weitergegeben hat. Die Ukraine muss die Darlehen prinzipiell zurückzahlen. Teilweise werden dafür bereits eingefrorene russische Vermögenswerte genutzt. Da die EU die Darlehen über den EU-Haushalt absichert, bleibt auch ein Restrisiko, dass Deutschland gemeinsam mit anderen Mitgliedsländern am Ende dafür einspringen muss. Außerdem übernimmt die EU manche Zinsen für die Ukraine, sodass Deutschland hier ebenso mitzahlt. Taro Nishikawa vom Kiel-Institut für Weltwirtschaft sagt, dass die Ukraine manche Hilfsgelder auch flexibel einsetzen darf, bedeutet nicht, dass es gar keine Kontrolle gäbe.
11: Es gibt Bedingungen, an die sich die Ukraine halten muss. Sonst wird es sehr schwierig, weitere Unterstützung zu erhalten.
18: Zusammengefasst lässt sich also sagen, es gibt deutsche Hilfsgelder, die die Ukraine zur Mitfinanzierung von Renten einsetzen kann. Der Großteil der deutschen Hilfen für die Ukraine ist jedoch zweckgebunden. Deutlich mehr Hilfsgelder ohne Zweckbindung kommen von der EU. Diese werden größtenteils durch Darlehen finanziert, die die Ukraine zurückzahlen muss. Es bleibt aber ein Restrisiko, dass Deutschland in Zukunft für die Rückzahlung mithaften könnte.
0: Der Stichtag.
19: Heute vor 25 Jahren wertete der Bundesgerichtshof die Haushaltsführung und Kindererziehung während der Ehe deutlich auf. Lieselotte Schewe erklärt, worum es dabei genau ging.
20: Schon seit Ende der 60er Jahre fordern Frauenrechtlerinnen, dass Hausarbeit und Erwerbsarbeit gleichgestellt werden. Dabei geht es nicht nur um gesellschaftliche Anerkennung, sondern schlicht um Geld. Lange Zeit haben Frauen, die sich in der Ehe um Haushalt und Kinder kümmern, nach einer Scheidung extrem wenig Geld. Das liegt an einer gesetzlichen Schieflage. Hausarbeit und Erwerbsarbeit werden vor dem Gesetz nicht als gleichwertig behandelt. Das wirkt sich auf den Unterhalt geschiedener Paare aus. 1994 formuliert die Präsidentin des Deutschen Hausfrauenbundes, Sigline Porsch, ihre Forderungen so.
21: Dass wir keine Rollentrennung mehr haben. Auch Frauen Gelegenheit haben, sich eine soziale Sicherung zu erwerben. Das erreicht man zurzeit nicht in der Familienarbeit. Something happening here.
20: What it is, ain't exactly clear. Zumindest in der Rechtsprechung ändert sich das Ungleichgewicht. Im Juni 2001 berichtet die Tagesschau abends.
22: Der Bundesgerichtshof hat seine jahrzehntelange Rechtsprechung zur Ehescheidung in einem wichtigen Punkt revidiert. Es geht um die Unterhaltszahlung. Wer in der Ehe die Hausarbeit gemacht und nach der Scheidung ein Beschäftigungsverhältnis angenommen hat, bekommt künftig mehr Geld.
20: Ein Meilenstein im Scheidungsrecht. Haus- und Erwerbsarbeit sind im Wesentlichen gleichwertig, befindet das Gericht. Vor diesem Urteil war das keineswegs der Fall. Wenn eine Frau nach der Scheidung arbeitete, wurde ihr das Gehalt von dem Unterhalt des Ex-Mannes abgezogen.

0: trotz des Urteils bis heute oft noch weit entfernt. Den größten Teil der unbezahlten Arbeit, Hausarbeit, Kinderbetreuung und Pflege leisten nach wie vor Frauen. Daneben steht eine große Zahl Unterhaltspflichtiger, die trotz der Rechtsansprüche ihrer Partner nicht oder nur unregelmäßig zahlen. Dennoch, der BGH ging mit seinem Urteil vom 13. Juni 2001 einen großen Schritt auf dem Weg zur gleichwertigen Anerkennung von Haushalts- und Erwerbsarbeit. Das war heute vor 25 Jahren.
1: Sport. Mit Moritz Kühn und der Fußball-Weltmeisterschaft, da ist das nächste Gastgeberland ins Turnier gestartet. Nach dem erfolgreichen Auftakt von Co-Gastgeber Mexiko mit dem Sieg gegen Südafrika hat nun auch Kanada seinen ersten großen Auftritt gehabt. Gegen Bosnien-Herzegowina gab es ein 1:1 Unentschieden. In Toronto live im Stadion dabei war Thomas Kunze.
2: Bosnien-Herzegowina ging in der ersten Halbzeit nach 21 Minuten in Führung. Ecke, Sead Kolasinac, der Ball verlängert ins Zentrum. Jovo Lukic nickt aus Distanz ein. Das war das 1:0. Kanada in der ersten Halbzeit mit einer hundertprozentigen Möglichkeit. Die vergab ihr Topstürmer Jonathan David. Die Kanadier wurden danach immer besser, immer stärker und den verdienten Ausgleich gab es dann erst in der 79. Minute. Kyle Laurin eingewechselt mit seinem Drehschuss aus 15 Metern Entfernung. Der Mann vom FC Southampton mit dem Vollspannschuss ins rechte Eck. Keine Chance für Nikola Vasi. Das war der Ausgleich, der hochverdiente. Und so trennen sich Kanada und Bosnien-Herzegowina am Ende 1:1 unentschieden.
1: Und ab 3 Uhr wird's dann auch für Co-Gastgeber USA ernst. Im ersten Vorrundenspiel geht es gegen Paraguay. US-Präsident Donald Trump wird wohl nicht dabei sein, dafür aber Außenminister Marco Rubio. Noch ein bisschen Geduld mitbringen muss die deutsche Mannschaft. Am Sonntagabend deutscher Zeit sollen gegen WM-Neuling Curaçao die ersten Punkte her. Vielleicht ja auch mit Touren von Kai Havertz vom FC Arsenal.
3: Generell ist es ein Fußballspiel wie das andere und ich glaube, dass da keine Blinden dabei sind, sondern die werden auch Fußball spielen können, die werden auch verteidigen können. Und bei einer WM generell ist es natürlich sowieso nochmal was anderes, weil für die ist es die erste und ich glaube, da wird jeder alles auf den Platz geben, um ein gutes Ergebnis zu erzielen. Nichtsdestotrotz, wir wissen natürlich, dass wir dieses Spiel gewinnen müssen, gewinnen wollen.
1: Ob's klappt, morgen ab 19 Uhr deutscher Zeit wissen wir mehr, denn dann ist Anpfiff zu sehen live im Ersten oder auch zu hören auf sportschau.de. Dort gibt es auch alles zur Basketball-Bundesliga und den Playoffs. Die Finalserie um die deutsche Meisterschaft läuft und der Titelverteidiger Bayern München hat den ersten Schritt gemacht und gegen Alba Berlin mit 102:94 gewonnen. Vor den Augen unseres Reporters Florian Hecht.
4: Puh, das ist gerade noch mal gut gegangen für den FC Bayern Basketball. Die Bayern gewinnen mit 102:94 und das, obwohl Alba deutlich besser in dieses Spiel hineingekommen war. Die Münchner deutlich zurück, aber zur Halbzeit dann plötzlich 3 Punkte vorne. Danach Alba allerdings mit feinem Händchen und vielen Dreiern führte nach 5 Minuten gespielt in der zweiten Halbzeit mit 10 Punkten. Aber die Münchner angeführt von Andi Obst, der 33 Punkte machte und allein 6 Dreier versenkte, kamen heran, setzten sich wieder ab. Und am Ende dieses Spiels waren sie die clevere, die bessere Mannschaft und konnten dieses Spiel gewinnen. Bei Alba der beste Werfer Akbar Koro mit 21 Zählern, half aber nicht. München gewinnt mit 102:94.
1: Nächste Partie der Finalserie schon am Sonntag um 15.30 Uhr. Wer zuerst 3 Spiele gewinnt, ist deutscher Meister. Wer sich auf den Handballthron setzt, steht schon an diesem Wochenende fest, mit dabei beim Champions League Final Four 2 Bundesligisten und die treffen im ersten Halbfinale aufeinander. Die Füchse Berlin mit Welthandballer und Bundesliga-Torschützenkönig Matthias Gitzel spielen gegen den Titelverteidiger und frisch gebackenen deutschen Meister Magdeburg.
5: Das ist eine neue Chance für uns, auch für Magdeburg. Wir starten alles von Null und dann muss wir, wie gesagt, eine Spitzenleistung bringen und dann muss wir am Ende schauen, ob das ist genug gegen Magdeburg.
1: Ja, im Königsklasse. Das Endspiel vor einem Jahr verloren die Füchse Berlin gegen Magdeburg. Nun soll es heute um 15 Uhr aus Sicht von Matthias Gitzel die Revanche im Halbfinale geben.
6: Soweit der Sport in dieser Stunde mit Moritz Kühn.

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1: Um 1.30 Uhr mit Wolfgang Berger. Bundesjustizministerin Hubig hat sich über die Einigung auf EU-Ebene zu den Fluggastrechten erfreut gezeigt. Im Kern besteht die Übereinkunft zwischen den EU-Ländern und dem Europaparlament darin, dass sich kaum was ändert. Zwar hatten mehrere Mitgliedstaaten gefordert, dass Flugpassagiere im Falle von Verspätungen weniger Geld als Entschädigung bekommen als bislang. Auch sollten sie erst bei Verspätungen ab 4 Stunden anstatt wie bisher bei 3 einen Anspruch haben. Beides wurde aber gekippt. Der Raumfahrtkonzern SpaceX von US-Milliardär Elon Musk ist erfolgreich an der Börse gestartet. Zum offiziellen Handelsbeginn wurde die Aktie zu $150 gehandelt und damit gut 11% über dem Ausgabepreis. In der ARD ordnet Giselle Uccar den Börsengang ein.
2: Die Frage wird jetzt sein, ist das nur ein kurzfristiger Trading-Hype, den viele Händler an der Börse hier mitnehmen wollen? Oder glauben die Menschen, die Anleger auch langfristig an die Visionen von Elon Musk und an SpaceX? Was ein bisschen ungewöhnlich war, ist, dass Elon Musk selbst nicht hier in New York war. Da könnte eine Sicherheit bei dem Trubel hier auf dem Times Square für ihn eine Rolle gespielt haben. Möglicherweise wollte Elon Musk aber auch einfach nur bei seinen Mitarbeitern in Texas im Firmensitz vor Ort sein und mit den Mitarbeitern feiern, denn viele von ihnen sind heute ziemlich reich geworden.
1: Gut 10 Monate vor der Landtagswahl in Nordrhein-Westfalen will die SPD-Landtagsfraktionschef Ott offiziell zu ihrem Spitzenkandidaten wählen. Bei einer Delegiertenkonferenz in Düsseldorf stellt die NRW-SPD ihre Landesliste mit Kandidaten auf. Der 52-jährige Ott wird die Liste anführen. Im bevölkerungsreichsten Bundesland wird am 25. April 2027 ein neuer Landtag gewählt. Auch SPD-Bundesprominenz wird in Düsseldorf dabei sein, so etwa die SPD-Bundesvorsitzende und Bundesarbeitsministerin Baas, die aus Duisburg kommt. An einem 4000er in den italienischen Alpen sind 3 Bergsteiger ums Leben gekommen. Die Bergwacht entdeckte ihre Leichen nach einem Notruf auf einer Höhe von etwa 3600 Metern am Gran Paradiso. Ersten Angaben zufolge waren die Opfer an der Nordwand in den Tod gestürzt. Die genauen Umstände sind noch unklar, genauso wie ihre Identität. Der Gran Paradiso im gleichnamigen Nationalpark im Nordwesten Italiens gilt als einer der am leichtesten zu besteigenden 4000er der Alpen. Das Wetter in Deutschland. Gebietsweise Regen, vereinzelt Gewitter, im Norden und im Südwesten teils länger trocken und aufgelockert, Tiefstwerte 16 bis 10 Grad. Tagsüber Schauer, vereinzelt Gewitter, an der See einzelne Sturmböen. Im Südwesten zeitweise sonnig, Höchstwerte 16 Grad in Nordfriesland bis 28 Grad am Kaiserstuhl. Am Sonntag im Südwesten meist heiter, im Nordosten vereinzelt Gewitter, 15 bis 27 Grad. Montag im Nordosten wechselhaft und windig, sonst freundlicher. Das waren die Nachrichten.
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3: Wir schauen auf die Straßen, beginnen auf der A3 Nürnberg-Passau. Die ist zwischen Kreuz Deggendorf und Hengersberg wegen Bauarbeiten noch bis Montag. Circa 2 Uhr in der Früh in beiden Richtungen gesperrt. Die Umleitung führt über die U18 und die U83. Die A4 Kirchheimer Dreieck Richtung Erfurt ist zwischen Friedewald und Wildeck-Hönebach bis auf Weiteres nach einem Unfall gesperrt. Dann die A7 Flensburg-Hannover. Die ist zwischen Hamburg-Stellingen und Hamburg-Heimfeld bis Montag ca. 5 Uhr aufgrund von Bauarbeiten in beiden Richtungen gesperrt. Es wird empfohlen, über die B205, die A21 und die A1 auszuweichen. Dann die A9 Nürnberg Richtung Halle. Zwischen Dittersdorf und Triptis behindert eine Unfallstelle aktuell den Verkehr. Und dann haben wir noch den Blick auf die A81 Stuttgart-Singen. Die ist zwischen Sindelfingen-Ost und Böblingen-Hulb wegen einer Baustelle bis Montag ca. 5 Uhr in beiden Richtungen gesperrt. Und ganz zum Schluss gerade noch reingekommen, Achtung Falschfahrer auf der A62 Nonnweiler-Pirmasens zwischen Freisen und Landstuhl-Atzel kommt Ihnen ein Falschfahrer entgegen. Fahren Sie äußerst rechts und überholen Sie nicht. Ich wiederhole nochmal, auf der A62 Nonnweiler-Pirmasens zwischen Freisen und Landstuhl-Atzel ist ein Falschfahrer unterwegs. Vorsicht bitte in beiden Richtungen. Das war's. Weiterhin gute Fahrt.
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3: Heute mit Max Seib am Mikrofon. Hallo. Windparks in der Nordsee, die sind bei klarer Sicht gut zu erkennen, dann zum Beispiel, wenn sie an einem der Strände der ostfriesischen Inseln stehen. Allerdings ist das, wenn man so will, nur die erste Reihe. Denn inzwischen entstehen dahinter neue Windparks, immer weiter von der Küste entfernt. Und das bringt auch neue Herausforderungen, zum Beispiel bei einem medizinischen Notfall. Dann sind nämlich die Wege für die Retter deutlich länger als bisher. Die Politik plant deshalb einen einheitlichen Standard, der künftig für alle Windparks auf See gelten soll. Peter Becker hat sich im Windpark Nordsee One angesehen, was das in der Praxis bedeutet.
4: Ein Hubschrauber landet auf dem Helideck des Umspannwerks, mitten in der Nordsee, rund 40 Kilometer nördlich von Jüst. Heute üben sie im Windpark Nordsee One, was zu tun ist, wenn der Helikopter zu hart aufsetzt und sich der Pilot dabei verletzt. Vorab erklärt Mitarbeiter Manuel Ideus allen Kollegen das Szenario.
5: Der Pilot wird ein gebrochenes Bein haben. Die jetzt mit der Übung direkt nichts zu tun haben, bitte ich dann in einem gegebenen Abstand sich zu verkriechen, sag ich mal, weil auch auf dem Roofdeck wahrscheinlich der Notarzt abgeseilt wird. Also ich würde sagen, dass sich oben gar keiner aufhalten wird.
4: Jedes Jahr muss der Betreiber Northland Power eine solche Großübung in dem Windpark machen. Dabei arbeiten alle Stellen zusammen, die auch bei einem echten Unfall zum Einsatz kommen. Zunächst treffen die Ersthelfer bei dem echten Piloten ein, der den Verletzten darstellt.
6: Das war eine harte Landung. Was ist passiert?
7: Bein ist gebrochen, glaube ich.
6: Bein ist gebrochen.
4: Unverzüglich setzt Ersthelfer Heiko Feldmann den Notruf ab. Dieser trifft jetzt, 180 Kilometer Luftlinie entfernt, bei Notfallsanitäter Daniel Zettler ein, in der Notfallleitstelle für Offshore-Windparks in Bremen.
8: Sie sind auf der USS, da ist ein Helikopter hart gelandet. Haben Sie irgendwie Feuer oder sowas dort?
4: Die Gesellschaft für maritimes Notfallmanagement leitet von Bremen aus alle Rettungseinsätze, wenn sich ein Mitarbeiter in einem Windpark in der deutschen Nord- oder Ostsee verletzt oder erkrankt, sagt die Leiterin Jennifer Sanden.
9: Bei uns laufen alle Informationen im Ernstfall zusammen. Wir koordinieren die gesamte Rettungskette, bis der Patient sicher im Krankenhaus angekommen ist.
4: Knapp 25 Minuten nach der Alarmierung trifft der Rettungshubschrauber von Northern Helikopter aus Norddeich am Umspannwerk nördlich von Jüst ein. Weil der andere Hubschrauber laut Übungsszenario den Landeplatz blockiert, werden Notarzt und Notfallsanitäter per Seilwinde abgesetzt. Gewünscht, heißt das. Das Bundesamt für Seeschifffahrt will in den kommenden Monaten einen einheitlichen Standard für alle Windparks im deutschen Hoheitsgebiet ausarbeiten. Die Übung auf dem Umspannwerk des Windparks läuft reibungslos. Nach wenigen Minuten wird eine Puppe, die statt des verletzten Piloten in einer Trage liegt, samt Notarzt in den Helikopter gewünscht. In einem echten Notfall würde dieser nun zu einem Krankenhaus an Land geflogen.
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3: Das Schienennetz in Deutschland. Unsere Autos, Brücken, Töpfe, Pfannen. Für ganz schön viele Dinge in unserem Alltag braucht es Stahl. Und Deutschlands Stahlindustrie, die war mal mächtig, sogar weltmarktführend. Seit vielen Jahren aber steht sie unter Druck. Wegen hoher Energiekosten, Billigkonkurrenz aus China und auch den Zöllen von US-Präsident Trump. Um darauf aufmerksam zu machen, hat die Gewerkschaft IG Metall jetzt eine Großdemonstration in Berlin veranstaltet. Gefordert wurde mehr politische Unterstützung, gerade auf dem Weg zu nachhaltig produziertem Stahl. Ralf Geißler berichtet.
10: An manchen Tagen macht Uwe Reinecke den Ofen aus, wegen der Kosten. Der Chef des Feralpi-Stahlwerks Riesa schmilzt Schrott für neuen Baustahl. Der Ofen dafür läuft mit Strom, für den Reinecke als Großabnehmer an der Strombörse je nach Wetter mal mehr, mal weniger bezahlen muss.
11: Also ich gucke jeden Tag so von 0 bis 24 Uhr die Stundenpreise mir an. In den Abendstunden, wenn jeder seinen Fernseher anhat, wenn jeder seine Klimaanlage anhat, haben wir wieder Preise von über 300 Euro. Also werden wir den Ofen ausmachen müssen.
10: Technisch sei das kein Problem, sagt Reinecke. Und doch haben die Strompreisschwankungen die Stahlproduktion komplizierter gemacht, weniger kalkulierbar. Reinecke wünscht sich beim Strompreis eine staatliche Obergrenze, damit der Ofen durchlaufen kann.
11: Mit unserer Wirtschaftsvereinigung Stahl stellen wir immer noch die Forderung auf 50 Euro die Megawattstunde all in. also als Komplettpreis.
10: Nun soll ein staatlich gedeckelter Strompreis für die Industrie tatsächlich kommen. Die EU hat das Konzept von Bundeswirtschaftsministerin Katharina Reiche im Mai gebilligt. Die Stahlbranche könnte sich freuen, doch kaum ist der Industriestrompreis auf dem Weg, gibt es schon Kritik, zum Beispiel von Jan Otto, Chef der IG Metall Berlin, Brandenburg und Sachsen.
7: Der ist schon wieder so ein Bürokratiemonster und der ist vor allem auch noch zeitlich begrenzt, dass wir sagen, da muss deutlich mehr passieren. Also 3 Jahre reichen nicht. Es braucht eine Planungssicherheit. Wir reden hier auch über schwere Industrien, die auch sozusagen auf lange Sicht gucken müssen, wie sind sie ausgelastet.
10: Es geht nicht nur um den Industriestrompreis. Die Stahlbranche steckt insgesamt in der Krise. Hochwertiger Stahl wird international gehandelt und Deutschland könne kaum noch mithalten, sagt Hubertus Barth vom Institut der Deutschen Wirtschaft in Köln.
12: Der internationale Stahlmarkt ist schon lange ziemlich durcheinander, weil China massiv Überkapazitäten auf den Markt bringt, spätestens seit der Baukrise dort suchen die nach anderen Abnehmerquellen. Europa muss aufpassen, dass es dann nicht derjenige ist, bei dem dann alles landet und die hiesige Industrie kaputt geht und dann langfristig nicht mehr existieren kann.
10: Barth sagt, zur Unterstützung der Branche brauche es nicht nur den Industriestrompreis. Die EU müsse abwägen, wie sie mit Zöllen auf die Billigstahlimporte reagiert. Sie müsse die CO2-Emissionsrechte so steuern, dass sie die europäische Wirtschaft nicht abwürgen. Gleichzeitig muss sie grüne Stahlproduktion unterstützen. Klingt alles ganz schön kompliziert.
12: Es werden schwierige Jahre weiterhin sein für Stahl, aber auch für andere energieintensive Unternehmen. Und ich erwarte auch nicht realistisch den großen Durchbruch, aber doch eine ganze Menge von politischen Anstrengungen, sodass wir diese Industrie nicht verlieren, sondern im Wesentlichen halten können.
10: Das ist auch Jan Ottos wichtigstes Anliegen. Der Gewerkschafter ergänzt, natürlich könne der Staat der Stahlbranche ganz einfach helfen, indem er mit Stahl aus dem eigenen Land baut. Wichtig, resümiert Otto, sei ihm ein Bekenntnis der Regierung zur Stahlindustrie und ein Industriestrompreis, der unkompliziert hilft, damit der Ofen in Riesa nicht mehr ausgeht.
13: 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Und wir schauen jetzt auf die Bundeswehr und ein besonderes Jubiläum, denn vor 25 Jahren öffnete sich die Truppe für einen Teil der Gesellschaft, der bis dahin fast völlig außen vor war. Die Rede ist von Frauen. Zuvor stand denen neben wenigen Ausnahmen nur der Sanitätsdienst offen. 25 Jahre später dienen Frauen nun überall in den deutschen Streitkräften, sind selbstverständlich ein Teil der Bundeswehr, so zumindest der Eindruck von außen. Doch stimmt das eigentlich? Und wie fühlen sich Soldatinnen angekommen und angenommen in der Truppe? Kilian Neuwert hat mit einigen von ihnen gesprochen.
14: Feuerkommando.
15: Feuerkommando.
14: Wir schießen Einschusssprengung mit der 5. Mike.
16: Weiden in der Oberpfalz. Ausbildung im Panzerartilleriebataillon 131. In einer Panzerhaubitze gibt Hauptfeldwebel Jana Kommandos. Die 29-Jährige ist Geschützführerin. Lächelnd vergleicht sich Jana mit einem Einhorn. Frauen sind selten in ihrem Job.
14: Ich bin die Dritte, die es geworden ist. Also ich bin nicht die Erste, ich bin nicht die Zweite. Aber ich glaube, das Podest, da bin ich mit drauf. Deswegen, ich bin da schon stolz drauf, ja. Weil es ein untypischer Job ist für eine Frau. Und ich kann mit Stolz sagen, dass ich mich bewährt habe in den letzten Jahren. Und ich glaube, da kann man stolz drauf sein.
16: Viel Platz ist nicht in der Haubitze, wenn Munition und Ausrüstung an Bord sind. Im Manöver leben sie zu fünft in und auf dem Geschütz.
14: Entweder man kann damit umgehen oder nicht. Wenn man nicht damit umgehen kann, nicht so gut.
16: Sie störe das alles nicht, sagt Jana. Sie räumt aber ein, das Vertrauen einer neuen Besatzung, das müsse sie sich als Frau immer erst erarbeiten. Kein Wunder, kommen doch im Heer, zu dem die Artillerietruppe zählt, auf etwa 60.000 Männer, nur rund 5.000 Frauen. Karrieren wie die von Jana sind erst seit 25 Jahren möglich in der Bundeswehr. Im Jahr 2001 wurden alle Bereiche der Truppe für Frauen geöffnet. Anlass war eine Entscheidung des Europäischen Gerichtshofs. Der Frauenanteil in der gesamten Bundeswehr liegt heute bei 13%. Er bleibt damit hinter dem Ziel von 20% zurück. Laut Wehrbericht bedarf es, Zitat, besonderer Anstrengungen, um Interessentinnen zu gewinnen. Die Vereinbarkeit von Dienst und Familie gilt als zentrales Thema. Auch fehlt es an Ausrüstung, die zur weiblichen Anatomie passt, räumt Nicole Schilling als Deutschlands ranghöchste Soldatin ein.
17: Das kann man bei der Beschaffung von Ausrüstung berücksichtigen. Das machen wir noch nicht in der Form, wie es andere Nationen tun.
16: Jana, die Geschützführerin aus Weiden, dient aus Überzeugung. Sie will für Deutschlands Sicherheit einstehen. In ihren Augen bringen Frauen der Truppe Vorteile.
14: Ich sag, Frauen sind immer ein bisschen einfühlsamer als die Herren.
15: Das merkt man dann auch, wenn sich dann Kameraden lieber einer Frau öffnen.
16: Im Einsatz wurde Jana zu einer wichtigen Ansprechpartnerin für männliche Kameraden. Angesprochen wird die 29-Jährige dabei als Frau Hauptfeldwebel, denn Dienstgrade sind in der Bundeswehr nach wie vor männlich. Für Jana kein Problem, das sei schließlich Tradition, sagt sie.
13: Seit 25 Jahren sind Frauen in allen Bereichen der Bundeswehr aktiv. Ein Beitrag war das von Kilian Neuwert. Und wir haben eine Entwarnung auf der A62 Nonnweiler-Pirmasens. Dort ist kein Falschfahrer mehr zwischen Freisen und Landstuhl-Atzel unterwegs.
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13: Fast 5000 Jahre. So lange ist die libanesische Hafenstadt Tyros schon besiedelt. Für Phönizier, Griechen oder Römer lag die Mittelmeerstadt strategisch ideal. Die archäologischen Ausgrabungen, die sind heute UNESCO-Welterbe. Im anhaltenden Krieg zwischen Israel und der Hisbollah bombardiert Israels Armee Tyros allerdings immer wieder. Für die Menschen dort bedeutet dies Vertreibung, auch Tod. Und im Land wächst nun auch die Sorge vor Zerstörung des kulturellen Erbes. Unsere Korrespondentin Nina Amin hat im Libanon mit dem Kulturminister und mit Wächtern der antiken Schätze gesprochen.
18: Mustafa Najdi ist vor Wochen aus Tyros vor den Angriffen der israelischen Armee geflohen, nach Sidon, eine andere Hafenstadt weiter nördlich. Diese Woche gab es einen Evakuierungsaufruf für die gesamte Mittelmeerstadt Tyros, einschließlich der christlichen Viertel. Die Begründung Israels: Kämpfer der pro-iranischen Hisbollah-Miliz sollen dort aktiv sein. Der Anfang 50-jährige Familienvater ist fassungslos.
19: Tyros ist eine Stadt des Zusammenlebens und des Tourismus. Sie war schon immer eine Stadt der Bürger und hat nichts mit dem zu tun, was sie militärische Basen nennen.
18: Najdi vermisst nicht nur seine Heimatstadt, sondern auch seine Arbeit. Viele Jahre bewachte er die antiken Stätten von Tyros, bis die Einschläge näher kamen und es zu gefährlich wurde. Jetzt sorgt sich der Stadtangestellte um die archäologischen Schätze aus der Römerzeit und anderer Epochen.
19: Sie sind jede Stunde, jede Minute und jede Sekunde gefährdet und wir können nichts dagegen tun. Wir haben unser Bestes gegeben, aber letztendlich waren unsere Leben in Gefahr.
18: Tyros droht zu einer Stadt zu werden, die nicht mehr bewohnbar ist. Dabei zählt sie zu den ältesten durchgehend besiedelten Städten der Welt und gehört zum UNESCO-Welterbe. Die antiken Städten stehen damit eigentlich unter besonderem Schutz in bewaffneten Konflikten. Verstöße können durch internationales Recht geahndet werden.
19: Leider konnte noch nicht untersucht werden, ob die Bombardierungen in unmittelbarer Nähe der archäologischen Stätten aufgrund der Erschütterungen irgendwelche Schäden verursacht haben,
18: sagte Libanons Kulturminister Razan Salameh der ARD. Aber er habe schon Kontakt mit der UNESCO aufgenommen. Er wirft Israel vor, das kulturelle Erbe Südlibanons zu vernichten.
19: Das ist ein Urbizid, der zeigt sich ganz klar durch die Zerstörung der Umwelt, antiker Gebäude, Krankenhäuser, kultureller Sehenswürdigkeiten, Schulen, Moscheen und Kirchen. Das ist die systematische Zerstörung städtischer Strukturen.
18: Zerstörte Dörfer im Süden, hunderttausende Menschen, die in Richtung Norden fliehen. Im Libanon wächst die Sorge, dass Israel den Südlibanon langfristig besetzen wird, dass der Kampf gegen die pro-iranische Hisbollah, die immer wieder den Norden Israels angreift, nicht der einzige Antrieb ist. Die libanesische Regierung, die nicht Kriegspartei ist, hält an einer Waffenruhe mit Israel fest. Die Hisbollah lehnt das ab, solange der Süden des Landes besetzt ist. Libanons Armee soll, so die letzte Absprache, Gebiete schrittweise unter ihre Kontrolle nehmen. Eine Armee, die schwach und unterfinanziert ist.
13: Und wir schauen jetzt vom Libanon nach Indien. Es war eines der schwersten Flugzeugunglücke der vergangenen Jahrzehnte, der Absturz einer Air India-Maschine im Nordwesten des Landes, heute vor genau einem Jahr. Die Maschine sollte vom Flughafen Ahmedabad im Westen Indiens aus nach London fliegen, stürzte aber kurz nach dem Start in ein dicht bebautes Gebiet. 259 Menschen kamen ums Leben. Der genaue Grund für den Absturz, der ist weiterhin ungeklärt. Der eigentlich für den Jahrestag erwartete Abschlussbericht soll nun erst in 3 Monaten veröffentlicht werden. Aus Neu-Delhi, Lena Bodewein.
20: Was die Videoaufnahmen aus dem Tower zeigen, ist schwer zu fassen. Air India Flug 171 hebt vom internationalen Flughafen Ahmedabad ab. Die Boeing 787 Dreamliner auf dem Weg nach London schwingt sich in die Lüfte. Doch nach wenigen Sekunden hört sie auf zu steigen, gleitet abwärts, verschwindet hinter Bäumen und Häusern. Dann steigt ein riesiger Feuerball auf. Von den 240 Menschen an Bord überlebt nur ein einziger. Viswaskumar Ramesh auf Platz 11a. Er kriecht aus einem Loch im Rumpf.
2: Es geschah direkt vor mir. Ich kann kaum fassen, wie ich überlebt habe. Eine Zeit lang dachte ich, auch ich würde sterben. Doch als ich die Augen öffnete, begriff ich, dass ich noch lebte. Ich versuchte, mich abzuschnallen und zu entkommen, auf welchem Weg auch immer. Direkt vor meinen Augen starben die anderen.
20: So berichtete er es damals noch aus dem Krankenhausbett einem indischen Reporter. Vor einem halben Jahr erzählte er von seinen Schuldgefühlen, von Flashbacks, von einer Leere in seinem geschenkten Leben. Denn sein Bruder starb bei dem Unglück. Alle Angehörigen wollen wissen, was die genaue Ursache des Absturzes war.
21: Mir gehen so viele Gedanken durch den Kopf, warum es passiert ist und wer dafür verantwortlich ist. Ich habe meine Kinder verloren. Wie soll ich jetzt weiterleben? Ich bin alt. Wie soll ich mein Leben weiterführen? Und ich denke, er hatte ja noch gar nicht gelebt.
20: Erzählen David Christian und seine Frau Sala der Nachrichtenagentur Reuters. Sohn und Schwiegertochter starben bei dem Unglück. Doch indische Luftfahrtermittler werden den eigentlich zum Jahrestag erwarteten Abschlussbericht erst später, wahrscheinlich in 3 Monaten, vorlegen. Eine Untersuchung der Triebwerke der abgestürzten Boeing in den USA steht noch an, berichtete Bloomberg News. Theorien gibt es viele, wie so oft bei solchen Katastrophen.
2: Die digitalen Nachrichten zwischen Maschine und Boden belegen, dass schon vorher eine schwerwiegende elektrische Störung bestand, die aller Wahrscheinlichkeit nach der Grund des Unglücks war.
20: Meint Amit Singh, Luftfahrtsicherheitsexperte. Aber noch ist nichts offiziell. Als gesichert gilt, dass beide Triebwerke Kraftstoff verloren. Die Schalter für die Kraftstoffzufuhr wurden kurz nach dem Start von der Position Run auf Cut-Off gestellt. Das belegen die ausgewerteten Flugdatenschreiber. Aber warum wurden sie verstellt? Aus Versehen? Mit Absicht? Der 91-jährige Vater des Piloten wehrt sich gegen die Theorie, dass sein Sohn mit Absicht die Treibstoffzufuhr unterbrochen habe.
21: Er ist nicht mehr da. Aber ich muss seinen Ruf schützen.
20: So erzählt er es in einem Interview mit der BBC.
21: Wenn ein Flugzeug abstürzt, wird immer der Pilot beschuldigt. Das ist so einfach.
20: Was auch immer der Grund war, nicht nur die Menschen an Bord starben. Auch am Boden, im Mensa-Gebäude der medizinischen Hochschule, in das die Maschine stürzte, starben 19 Menschen.
22: Kultur. Die Bilder von David Hockney gehören zu den Ikonen der modernen Kunst. Sonnendurchflutete Swimmingpools, kalifornische Landschaften und intensive Farben. Der britische Künstler galt als einer der einflussreichsten Maler der Gegenwart. Kurz vor seinem 89. Geburtstag ist Hockney jetzt in London gestorben. Franziska Hoppen blickt zurück auf ein außergewöhnliches Künstlerleben.
23: Farbe sei etwas Fröhliches, sagte David Hockney einmal im hohen Alter, der Künstler mit der Hornbrille und den bunt karierten Anzügen. Und seine Kunst solle fröhlich sein.
24: Color is a joyful thing. I want my art to be joyful, actually.
23: Vielleicht auch, weil Hockney in den Hungerjahren der Nachkriegszeit aufwuchs, geboren 1937 als eines von 5 Kindern. Er habe schon früh gewusst, er wollte Künstler werden.
24: From about 8 years old, I wanted to be an artist.
23: Und so beschäftigte sich der Student am Royal College of Art erst mit abstraktem Expressionismus, später faszinierte ihn Pop-Art. Doch in den 60ern zog Hockney aus dem grauen Großbritannien nach Los Angeles in den USA und fand dort sein Paradies. Licht, Freiheit und die Möglichkeit, seine Homosexualität zu erforschen. Es hat die Energie der USA mit einem Hauch von Mediterranem. Mit seinen farbenfrohen und lichtdurchfluteten Bildern von schimmernden Swimmingpools wurde Hockney dann bekannt, das Licht aus Spiel und bunter Farbe sein Markenzeichen. Was mir daran besonders gefallen hat, war die gewisse Absurdität, etwas zu malen, das nur eine Sekunde lang zu sehen ist, während ich allein für den Spritzer 7 Tage gebraucht habe. Sein wohl bekanntestes Werk, A Bigger Splash, zeigt einen dieser blauen Pools vor Palmen und sonnigem Himmel, in den gerade jemand hineingesprungen sein muss, denn das Wasser spritzt im hohen Bogen und durchbricht die Stille. Alex Farquharson, Direktor der Kunstgalerie Tate Britain. Wenn man an die übrigen berühmten Poolgemälde denkt, sind sie wie Liebesbriefe an Südkalifornien und an das freizügige, schwule Leben, das er dort in der Sonne führen konnte. Hockneys Bilder faszinieren bis heute. Der Auktionator bei Christie's in New York kam 2018 kaum hinterher, als sich die Gebote für das Gemälde Porträt eines Künstlers, Pool mit zwei Figuren, sekundenschnell in die Höhe schraubten. Der Zuschlag fiel bei 90,3 Millionen US-Dollar. Damit hatte Hockney zeitweise den Titel als weltweit teuerster lebender Künstler inne. Er sehe sich die Dinge eben ganz genau an, sagte Hockney einmal. An einer Pfütze etwa könne er sich erfreuen, wo andere nur Regen säen.
24: I do look closely. Things. I can look at a puddle and get pleasure out of them. Most people think it's just raining, don't they?
23: Auch am Fotografieren probierte sich der Künstler, doch die Linse könne die Schönheit der Dinge und die Weite einfach nicht richtig einfangen.
24: The camera can't get the beauty of this. It just can't get the space, the thrilling space I'm in.
23: Dafür freundete Hockney sich ab 2010 mit dem iPad an, zeichnete darauf Landschaftsbilder und den Wechsel der Jahreszeiten. Kunstkritiker lobten Hockneys Experimentierfreudigkeit und seine Neugier auf neue Medien, auch im hohen Alter. Er mache einfach immer weiter, erzählte er einmal einem Journalisten, bis zum Schluss.
24: You just go on and on.
23: Ich mache immer weiter, bis ich umfalle.
24: Till you fall over.
1: Is that your plan?
23: Das ist Ihr Plan?
24: I'm still a smoker. I mean, I just
23: noch rauche ich. Irgendwann falle ich um. Das macht mir nichts aus.
24: I don't mind.
13: Franziska Hoppen zum Tod des britischen Künstlers David Hockney.
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13: In der Europäischen Union sind neue, verschärfte Asylregeln in Kraft getreten. Sie sollen vor allem dafür sorgen, Verfahren schneller abzuwickeln, zum Teil schon in speziellen Zentren an den EU-Außengrenzen. Unsere Brüssel-Korrespondentin Katrin Schmidt spricht grundsätzlich von einem richtigen Schritt, warnt aber vor Schwierigkeiten bei der praktischen Umsetzung.
5: Denn wichtige Staaten wie Italien oder Griechenland haben noch längst nicht die versprochene Anzahl an Plätzen für schnelle Asylverfahren an der Mittelmeerküste errichtet. Und auch Deutschland hinkt hinterher, wenn es um die schnellen Asylverfahren an den Flughäfen geht, während stattdessen viel Energie in umstrittene Grenzkontrollen fließt. Hinzu kommt ein altbekanntes Problem: mangelnde Solidarität. Im Asylpakt haben sich die EU-Staaten verpflichtet, besonders belastete Länder zu unterstützen durch die geregelte Übernahme von Geflüchteten oder durch finanzielle Hilfe. Nun, wo es konkret wird, ducken sich die meisten weg. So wird's aber nicht funktionieren. Hier müssten alle Staaten nochmal Tiefluft holen, bevor man sich an anderer Stelle verrennt. Denn bevor nun diese neuen Asylregeln ins Laufen kommen, ist man gedanklich schon mindestens drei Schritte weiter. Asylzentren in Drittstaaten, sie wirken wie die Trophäe der Stunde. Abgelehnte Asylbewerber, die nicht schnell genug in ihr Heimatland abgeschoben werden können, sollten doch in Zentren etwa in Ruanda, Uganda oder Mauretanien auf ihr weiteres Schicksal warten. Das ist aus meiner Sicht Polittheater und ein Symbol dafür, dass viele Verantwortliche die Herausforderung Migration am liebsten auslagern wollen, nach dem Motto aus den Augen, aus dem Sinn.
13: Ein uneingeschränktes Lob für die neue Flüchtlingspolitik kommt von der Neuen Osnabrücker Zeitung. Sie nennt die Reform einen Meilenstein und eine Chance für die Politik, das Vertrauen der Bürger zurückzugewinnen.
6: Das europäische Asylsystem ist die Achillesferse der EU. Es spaltete die Mitgliedstaaten und gab Rechtspopulisten Auftrieb. Spät, aber endlich beweist die EU nun Handlungsfähigkeit in einer ihrer dringlichsten Krisen. Kontrolle und Steuerung von Migration sind kein Einknicken vor Rechtsaußen, sondern die Voraussetzung dafür, dass Humanität und die Akzeptanz für echtes Asyl überhaupt eine Zukunft haben.
13: Nach Ansicht der Lausitzer Rundschau zeigt die Reform unter anderem die Schwerfälligkeit der EU.
6: Es hat 10 Jahre gedauert, bis der Tanker EU zu einem leichten Schwenk in der Lage war. Was nun in Europa in Sachen Asyl gelten soll, gilt zu sehr großen Teilen schon lange. Neben einigen eher bedenklichen Neuerungen, wie haftähnlichen Lagern an den Außengrenzen, ist das eigentliche Novum, dass sich nun alle an das halten sollen, was gemeinsam vereinbart wurde. Ob das neue gegenseitige Versprechen, diesmal wirklich vertragstreu und solidarisch zu sein, eingehalten wird, ist offen. Auf neue Krisen ist die EU auf keinen Fall vorbereitet. Und schnell auf Veränderungen reagieren kann sie nicht.
1: Die Rhein-Neckar-Zeitung aus Heidelberg schreibt, der EU gehe es in der Asylpolitik nur um eines.
6: Gesetzt werden soll ein Zeichen der Abschreckung. Dass derweil weiter Kriege geführt werden, dass Israel und die USA in anderen Ländern Kriege führen, das wird ignoriert. Doch ohne die Kriege in Syrien, Afghanistan, Libyen und Irak, allesamt US-dominiert, wäre es niemals zur Migrationskrise gekommen. Das beste Mittel gegen unerwünschte Asylanträge wäre also Frieden.
1: Das waren die Standpunkte. Zusammengestellt hat sie Gisela Vormer. Und das war der erste Teil der ARD-Infonacht. Ich bin Max Seib, wünsche Ihnen einen schönen Start ins Wochenende. Hier übernimmt jetzt gleich mein Kollege Detlef Karg und blickt nach den Nachrichten, unter anderem ausführlich auf den größten Börsenstart der Geschichte.
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3: Um 2 Uhr mit Wolfgang Berger. Bundesjustizministerin Hubich hat die Einigung auf EU-Ebene zu den Fluggastrechten begrüßt. Die SPD-Politikerin sprach von einem wichtigen Verhandlungserfolg. Aus der Nachrichtenredaktion Jonas Valentin Weber.
4: Im Kern besteht die Einigung zwischen den EU-Ländern und dem Europaparlament darin, dass sich kaum etwas ändert. Zwar hatten mehrere Mitgliedstaaten gefordert, dass Flugpassagiere im Fall von Verspätungen weniger Geld als Entschädigung bekommen als bislang. Auch sollten sie erst bei Verspätungen ab 4 Stunden anstatt wie bisher bei 3 einen Anspruch haben. Beides wurde aber gekippt. Hubich lobte außerdem die geplanten Änderungen beim Handgepäck. So sollen die Airlines die Preise dafür in Zukunft transparenter machen müssen. Beide Seiten hatten monatelang verhandelt. Die endgültige Entscheidung fällt Anfang der Woche.
3: Die Europäische Union treibt die Aufnahme der Ukraine und Moldaus voran. Die Botschafter der 27 Mitgliedstaaten einigten sich in Brüssel darauf, die nächste Phase der Beitrittsgespräche mit beiden Ländern einzuleiten. Die erste Verhandlungsrunde soll am Montag beginnen. Die Regierung Kubas hat angekündigt, ihre Wirtschaft weiter zu liberalisieren. Angesichts des Drucks durch die USA sollen unter anderem weitere Sektoren für die Privatwirtschaft geöffnet werden. Laut Präsident Díaz-Canel könnten entsprechende Reformen zügig verabschiedet werden. Die Regierung hofft damit auf mehr Investitionen aus dem Ausland. Kuba könne, so wörtlich, einfach nicht mehr auf seinem derzeitigen Kurs weitermachen, so Díaz-Canel. Die USA hatten zum Jahresbeginn ihre Ölblockade gegen das kommunistische Land weiter verschärft. WM-Co-Gastgeber Kanada ist mit einem Unentschieden in das Turnier gestartet. Die Mannschaft spielte am Abend gegen Bosnien-Herzegowina 1:1. Zuvor war die WM auch in Kanada mit einer großen Feier eröffnet worden. Aus dem ARD-WM-Team Jakob Rüger.
8: Rockstar Alanis Morissette sang die kanadische Nationalhymne. Und auch der 5-fache Grammy-Sieger Michael Bublé sorgte für Begeisterung. Viele tausend Plätze im Stadion blieben jedoch zur Eröffnungsshow leer. Zahlreiche Fans waren erst kurz vor dem Anpfiff im Stadion. Die deutschen Fußballfans mussten unterdessen zuletzt teilweise lange auf ihre bestellten Trikots warten. Ursache sei ein vorübergehender Engpass bei Buchstaben und Nummern für die Personalisierung gewesen, so der DFB. Die Nachfrage war vor der WM deutlich höher als erwartet.
3: Das waren die Nachrichten. Das Wetter in Deutschland. Gebietsweise Regen, vereinzelt Gewitter, im Norden und im Südwesten teils länger trocken und aufgelockert. Tiefstwerte 16 bis 10 Grad. Tagsüber Schauer, vereinzelt Gewitter, an der See einzelne Sturmböen. Im Südwesten zeitweise sonnig, Höchstwerte 16 Grad in Nordfriesland bis 28 Grad am Kaiserstuhl. Am Sonntag im Südwesten meist heiter, im Nordosten vereinzelt Gewitter 15 bis 27 Grad. Es ist 2:03 Uhr.
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9: Die A3 Nürnberg-Passau ist zwischen Kreuz Deckendorf und Hengersberg wegen Bauarbeiten bis Montag ca. 2 Uhr in beiden Richtungen gesperrt. Die Umleitung führt über die U18 und U83. Die A4 Kirchhammer Dreieck Richtung Erfurt ist zwischen Friedewald und Wildeck-Höhnebach bis auf Weiteres nach einem Unfall gesperrt. Die A7 Kassel Richtung Hannover ist zwischen Kreuz Kassel Mitte und Kassel Ost nach einem Unfall in einer Baustelle gesperrt. Die A7 Flensburg Hannover ist zwischen Hamburg Stellingen und Hamburg Heinfeld bis Montag ca. 5 Uhr aufgrund von Bauarbeiten in beiden Richtungen gesperrt. Es wird unter anderem empfohlen, über die B205, A21 und A1 auszuweichen. Die A8 Karlsruhe Richtung Stuttgart ist zwischen Pforzheim West und Pforzheim Nord wegen Bauarbeiten bis Montag früh etwa 5 Uhr gesperrt. A9 Nürnberg Richtung Halle-Leipzig zwischen Dittersdorf und Triptis behindert eine Unfallstelle den Verkehr. Die A40 Duisburg-Essen ist zwischen Mülheim-Winkhausen und Heißen in beiden Richtungen bis 22. Juni gesperrt. Die A43 Recklinghausen-Wuppertal ist zwischen Bochum-Riemke und Kreuz-Bochum in beiden Richtungen bis Montag früh gesperrt. Die A44 Essen Richtung Düsseldorf ist zwischen Kreuz Düsseldorf Nord und Flughafen wegen Bauarbeiten bis Montag früh gesperrt. Der Flughafen ist ab dem Kreuz Meerbusch in Richtung Essen erreichbar. Die A61 Ludwigshafen Richtung Hockenheim ist zwischen Kreuz Speyer und Dreieck Hockenheim wegen Bauarbeiten noch bis Sonntagmorgen gesperrt. Die A81